Klavierquintett in A-Dur, Deutschverzeichnis 667 von Franz Schubert. John Harding Violine, Ferdinand Erblich Bratsche, Stefan Metz Cello, Henk Guldemont Kontrabass und Menahem Pressler Klavier. Es folgt ein Werk des kroatischen Komponisten Blagoje Berza. Von 1896 bis 1999 war er Student am Konservatorium der Gesellschaft der Musikfreunde in Wien. Berza zählt zu den Vertretern der sogenannten Moderne. Er experimentierte mit Raumeffekten und suchte neue Lösungen im Klang. Wir hören nun sein Werk Spectres and Sunny Fields, Gespenster und sonnige Felder.

Spectres and Sunny Fields, Gespenster und sonnige Felder, ein Werk des kroatischen Komponisten Blagoje Berza. Das kroatische Rundfunksinfonieorchester und am Pult Enrico Dindo. Das folgende Werk stammt vom russischen Komponisten Dmitri Bornjanski. Choralkonzert Nummer 6, Welcher Gott ist größer?

Choralkonzert Nummer 6 Welcher Gott ist größer von Dmitri Bornianski. Zu hören war der Platon Maiboroder Akademische Chor unter der Leitung von Viktor Skoromny. Es ist gleich 3 Uhr und bevor es zu den Nachrichten geht, hören wir noch ein kurzes Stück mit Bläserensemble. The Earl of Oxford's March von William Byrd.

0: The Earl of Oxford's March im Original für Tasteninstrument, hier in einer Bearbeitung für Bläserensemble. Komponist William Byrd, Bearbeiter Elgar Howard. Gespielt hat das Ensemble Tallinn Brass unter der Leitung von Tarmo Leinartam. Das war der erste Teil der Ö1 Nachtmusik. Nach den 3 Uhr Nachrichten hören wir ein Konzert mit dem Rundfunksinfonieorchester Berlin und dem Pianisten Brad Meldau.
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2: Am Mikrofon Sebastian Rosenauer. Es ist 3 Uhr. Wie steht es um Österreichs Staatsschulden? Das wird heute Mittag in Brüssel geprüft. Da bewertet die EU-Kommission das laufende Defizitverfahren gegen Österreich. Das Verfahren läuft seit einem Jahr, weil Österreich mehr Schulden aufgenommen hat, als die EU erlaubt. Aus Brüssel, Tim Kupal.
3: Vergangenen April schickt Österreich die aktuellsten Budgetzahlen nach Brüssel. Finanzminister Markus Machterbauer, SPÖ, beim Treffen mit seinen EU-Amtskollegen Anfang Mai.
4: Wir warten auf die Beurteilung der Kommission, nachdem wir 2025 deutlich besser gelegen sind, als wir ursprünglich geplant haben. Kann ich mir nur vorstellen, dass die Bewertung positiv ausfällt.
3: Die EU-Kommission präsentiert am späten Vormittag ihre Empfehlungen für die Haushalte der Mitgliedsländer, von besonderem Interesse für jene 7 EU-Länder, die so wie Österreich wegen zu hoher Neuverschuldung ebenfalls gerade in einem Defizitverfahren stecken.
4: Wir tun alles dafür, um dieses Ziel, Ausstieg aus dem Defizitverfahren 2028, zu erreichen.
3: Allerdings bei diesen unsicheren Zeiten mit Irankrieg und Energiekrise liege vieles einfach außerhalb der Macht der Bundesregierung.
2: In Dortmund hat ein 51-Jähriger offenbar auf einen Polizisten geschossen und sich dann mit seinen 3 Kindern in einer Wohnung verschanzt. Die Polizei spricht nach wie vor von einer Bedrohungslage. Spezialkräfte und eine Verhandlungsgruppe seien vor Ort. Einen Bericht der Tageszeitung Bild, wonach es sich um eine Geiselnahme handeln soll, bestätigt die Polizei nicht. Morgen ist es soweit. Österreichs Fußballnationalteam fliegt zum ersten Mal seit 1998 wieder zu einer Weltmeisterschaft. Die Qualifikation für die WM hat dem österreichischen Fußball einen ziemlichen Schub gegeben. Das merkt man auch bei den Trikotverkäufen. Für viele Betriebe in ganz Österreich sind die ÖFB-Leiberl ein gutes Geschäft. Auch in Vorarlberg, berichtet Thomas Giesinger.
5: Ein großer Gewinner der österreichischen WM-Teilnahme ist der Sportartikelhandel. Die Trikots des Nationalteams sind sehr gefragt. Bereits jetzt werden knapp ein Drittel mehr Dressen verkauft als noch bei der Europameisterschaft vor 2 Jahren, sagt Max Walli vom Intersport in Hohenems.
6: Also die Nachfrage nach dem Trikot hat im Dezember bei der Ankündigung schon sehr stark gestartet. Es ist relativ schnell ausverkauft gewesen.
5: Aktuell gibt es wieder Trikots. Bis zum ersten Österreich-Spiel könnten sie aber knapp werden, sagt Max Walli. Und nach der WM sind vor allem bei den Kindern die Fußballschuhe hoch im Kurs. Wenn die Saison wieder losgeht, wollen viele dasselbe Modell wie ihr Idol der Weltmeisterschaft.
2: Und die Wetteraussichten hat Georg Brack.
7: Zunehmend nass geht's durch die Nacht. Von Westen her regnet es jetzt in immer mehr Regionen und zum Teil auch kräftig. Das Ganze bei Tiefstwerten zwischen 8 Grad in manchen Alpentälern und 17 Grad im östlichen Flachland. Hier bleibt es auch am längsten trocken. In den Morgenstunden wird es aber auch hier nass. Im Lauf des Tages legt der Regen aber immer längere Pausen ein und ab Mittag kommt speziell in Tirol und in Vorarlberg bereits die Sonne durch. Dazu weht lebhafter Westwind und es ist recht frisch. Die Höchstwerte heute 14 bis 21 Grad.

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1: Mit Daniela Fizek am Mikrofon. In den kommenden 1,5 Stunden hören wir den Mitschnitt eines Konzerts, aufgenommen im Haus des Rundfunks in Berlin am 14. Juni 2025. Zu hören war das Rundfunksinfonieorchester Berlin unter der Leitung von Clark Rundell. Solist des Abends war der amerikanische Jazzpianist Brad Meldau. Das Programm war eine spannende Mischung von einerseits Arrangements zu Werken von Johann Sebastian Bach, andererseits war auch das Klavierkonzert von Brad Meldau zu hören. Gestartet hat das Konzert mit einem Arrangement von Igor Strawinsky zu Bachs Präludium und Fuge in E-Moll, Bachwerkeverzeichnis 855, mit einer Improvisation von Brad Meldau.

Präludium und Fuge in E-Moll, Bach-Werke-Verzeichnis 855 von Johann Sebastian Bach in einem Arrangement von Igor Strawinsky und einer Improvisation von Brad Meldau. Brad Meldau war hier auch am Klavier zu hören, dazu das Rundfunk-Sinfonieorchester Berlin unter der Leitung von Clark Rundle. Der zweite Programmpunkt, Richard Carr aus dem musikalischen Opfer, Bach-Werke-Verzeichnis 1006, von Johann Sebastian Bach, orchestriert von Anton Webern.

Richard Carr aus dem musikalischen Opfer, Bachwerke Verzeichnis 1006 von Johann Sebastian Bach, orchestriert von Anton Webern. Das Rundfunksinfonieorchester Berlin unter der Leitung von Clark Rundell und Brad Meldau, Klavier. Hier folgt nun erneut Johann Sebastian Bach, orchestriert von Clark Rundell.

Contrapunctus 14 aus Die Kunst der Fuge von Johann Sebastian Bach, orchestriert von Clark Rundell. Er hat auch das Rundfunksinfonieorchester Berlin geleitet, am Klavier Brad Meldau. Das nächste Stück stammt von Ludwig van Beethoven, Zwischenspiel aus dem Sanctus der Missa Solemnis in D-Dur Opus 123.

Zwischenspiel aus dem Sanctus der Missa Solemnis in D-Dur, Opus 123 von Ludwig van Beethoven, mit einer Improvisation von Brad Meldau. Das Rundfunksinfonieorchester Berlin, geleitet von Clark Rundle und am Klavier Brad Meldau. Darauf folgte das längste Stück an diesem Konzertabend im Haus des Rundfunks Berlin am 14. Juni 2025. Das Klavierkonzert von Brad Meldau, er hat es dem Jazzpianisten Herbie Hancock gewidmet.

Applaus für den Solisten Brad Meldau, das Rundfunksinfonieorchester Berlin und Clark Rundle am Pult. Zu hören war das Klavierkonzert Herbie Hancock gewidmet, komponiert von Brad Meldau. Brad Meldau gab bei diesem Konzertabend insgesamt 3 Zugaben. Die erste war eine Improvisation über die Goldberg-Variationen von Johann Sebastian Bach. Darauf folgte eine Improvisation zu Nick Drakes Things Behind the Sun und eine Improvisation zu Walzer für JB.

Die drei Zugaben von Brad Meldau. Zuerst Improvisation über die Goldberg-Variationen von Johann Sebastian Bach, dann eine Improvisation zu Nick Drakes Things Behind the Sun und zuletzt Improvisation Waltz for JB. Das war ein Mitschnitt eines Konzerts, aufgenommen im Haus des Rundfunks in Berlin am 14. Juni 2025. Musikalisch machen wir jetzt einen Sprung und hören einen ungarischen Nationaltanz, Csárdás, aus der Oper Der Geist von Vojvode von Ludwig Grossmann.

Csárdás aus der Oper Der Geist von Vojvode von Ludwig Grossmann. Das Sinfonieorchester des polnischen Rundfunks unter der Leitung von Miroslav Blaszczyk. Und das letzte Stück in diesem zweiten Teil der Ö1 Nachtmusik stammt von Ludwig van Beethoven. 12 Variationen über ein Mädchen oder Weibchen.

0: 12 Variationen über ein Mädchen oder Weibchen für Cello und Klavier, Opus 66 von Ludwig van Beethoven. Gespielt haben Miklos Perenyi, Cello, und Dezső Ranki, Klavier. Das war der zweite Teil der Ö1 Nachtmusik und es folgt ein kleiner Nachrichtenüberblick. Danach begrüße ich Sie erneut und wir hören Musik von unter anderem Carl Nielsen und Antonio Vivaldi.
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2: Im Nachrichtenstudio ist Konstantin Hahn. Die UNO-Generalversammlung in New York entscheidet heute, ob Österreich die nächsten 2 Jahre einen nichtständigen Sitz im Weltsicherheitsrat bekommt. Das ist das höchste Gremium der Vereinten Nationen. Es steht eine Kampfabstimmung bevor. Österreich hat 2 starke Konkurrenten, berichtet aus den USA Markus Müller.
3: Es gibt 3 Bewerber für 2 der nichtständigen Sitze im UNO-Sicherheitsrat. Das ist die Ausgangslage vor der heutigen Wahl in der UNO-Generalversammlung. Österreich tritt dabei gegen Deutschland und Portugal an. Der Sicherheitsrat ist das wichtigste Gremium der UNO und hat 15 Mitglieder. 5 Ständige mit Vetorecht, also die USA, China, Russland, Großbritannien und Frankreich. Die anderen nichtständigen Mitglieder werden alle 2 Jahre neu gewählt. Für kleine und mittlere Länder ist das eine gute Gelegenheit, auf internationaler Ebene mitzuspielen und sich Gehör zu verschaffen. Portugal und Deutschland gelten als starke Konkurrenten. Der erste Wahlgang beginnt um 16 Uhr europäischer Zeit. Am Abend wird dann feststehen, welche beiden der 3 Bewerberstaaten sich haben durchsetzen können.
2: Die iranischen Revolutionsgarden haben offenbar das Hauptquartier der 5. US-Flotte sowie eine Luftwaffenbasis in der Golfregion mit Raketen und Drohnen angegriffen. Nach US-Angaben wurden die Attacken abgewehrt. Die Angriffe sind laut iranischen Medien eine Reaktion auf US-Schläge gegen einen Kommunikationsturm sowie gegen einen iranischen Tanker nahe der Meerenge von Hormus. Auch die Golfstaaten Kuwait und Bahrain haben Angriffe des Iran gemeldet. Die EU wird heute die Lage im laufenden Defizitverfahren gegen Österreich bewerten. Finanzminister Markus Marterbauer rechnet mit einer positiven Bewertung. Österreich sei gut unterwegs. Auch aus der EU-Kommission gäbe es positive Signale, so Marterbauer. Die EU hat vor einem Jahr ein Defizitverfahren gegen Österreich gestartet, weil Österreich mit seinem Budgetdefizit von 4,7% vor 2 Jahren und den geplanten 4,5% für letztes Jahr klar über der erlaubten Grenze von 3% gelegen ist. Auch die 7. Verhandlungsrunde für einen neuen Kollektivvertrag für die Chemiebranche hat kein Ergebnis gebracht. Nach 14 Stunden wurden die Gespräche unterbrochen. Ab kommender Woche folgen in den Betrieben befristete Streiks im Ausmaß von bis zu 8 Stunden, wie die Gewerkschaften mitteilen. Rund 50.000 Beschäftigte sind von den Verhandlungen betroffen. Das waren die Nachrichten mit Konstantin Hahn. Zum Wetter.
4: Die Regenwolken einer Kaltfront hängen gerade über Österreich. Es regnet von Vorarlberg bis zur Steiermark schon recht verbreitet und im Laufe der nächsten Stunden wird es auch ganz im Osten nass. Im Tagesverlauf wird der Regen dann wieder weniger, am Nachmittag ziehen nur noch einzelne Schauer durch. Und nach dem trüben Start kommt dann am Nachmittag auch noch für eine Weile die Sonne durch. Trotzdem wird heute der kühlste Tag der Woche, die Temperaturen schaffen es auf maximal 14 bis 21 Grad, in 2000 Meter Höhe hat es um 5 Grad. Dazu kommt lebhafter Westwind. In den morgigen Feiertag starten wir dagegen recht freundlich. In der Osthälfte bleibt es zu fronleichnam überwiegend sonnig mit dünnen Schönwetterwolken. In Vorarlberg zieht es bald zu und im Lauf des morgigen Tages werden sich Regenschauer und Gewitter von Westen bis Salzburg ausbreiten. Die Temperaturen steigen morgen wieder auf meist 20 bis 28 Grad. So viel zum Wetter von Simon Köldorfer.

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1: Mit Daniela Fietzek am Mikrofon. In der Nacht senden wir Radiomusikproduktionen exklusiv zur Verfügung gestellt von der EBU und kuratiert von der BBC. Informationen zu den heute Nacht gespielten Werken können Sie auch auf der Ö1-Webseite nachlesen. In der letzten Stunde der Ö1 Nachtmusik erklingen Werke von unter anderem Carl Nielsen und Antonio Vivaldi. Den Anfang macht allerdings der um 1660 geborene Komponist Enrico Albicastro, eigentlich auch Johann Heinrich von Weißenburg. Wir hören seine Kantate Coelestes Angelici Chori.

Cantate Coelestes Angelici Chori von Henricus Albicastro. Guy de Me Tenor, Ensemble 415 und Chiara Banchini Leitung. Und nun das Quintett für Bläser Opus 43 von Carl Nielsen.

Quintett für Bläser Opus 43 von Carl Nielsen. Gespielt hat das Ensemble Cinq Venti. Damit kommen wir zu einer Komposition von Louis Spohr. Der deutsche Komponist war auch Dirigent, Gesangspädagoge und Geiger. Es erklingt jetzt seine Komposition Fantasie und Variationen über ein Thema von Franz Danzi in B-Dur Opus 81. Es spielt der Klarinettist László Horváth und das Ensemble New Budapest Quartett.

Fantasie und Variationen über ein Thema von Franz Danzi in B-Dur, Opus 81 von Louis Spohr. Laszlo Horváth, Klarinette und das New Budapest Quartett. Das letzte Stück in der Sendung stammt von Antonio Vivaldi. Konzert in F-Dur, Riumverzeichnis 442, Michael Schneider Blockflöte und Camerata Köln.

0: Konzert in F-Dur, Riom-Verzeichnis 442 von Antonio Vivaldi, Michael Schneider Blockflöte und Camerata Köln. Hier folgt nun das Morgenprogramm von Österreich 1. Am Mikrofon verabschiedet sich Daniela Fietzek von Ihnen. Haben Sie noch einen angenehmen Start in den Tag.
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7: Mittwoch, der 3. Juni. Aus dem Journalstudio begrüßt Sie Arthur Treinacher. Das sind einige unserer Themen. Bei der Wirtschaftskammer wird massiv gespart. Heute wird die Belegschaft über den geplanten Stellenabbau informiert. Österreich bewirbt sich um einen Platz im UNO-Sicherheitsrat. Die EU-Kommission bewertet heute Österreichs Defizitverfahren und auf der Gletschermumie Ötzi sind lebende Mikroben gefunden worden. Vor all dem noch ein Blick aufs Wetter. Katrin Ladstätter weiß, wie es wird.
8: Es regnet heute früh im Süden auch teilweise kräftig. Und auch im noch trockenen Osten wird es in den nächsten Stunden nass. Allzu lange bleibt es aber nicht regnerisch. Am Nachmittag ist es wechselhaft mit etwas Sonne zwischendurch. Und überwiegend sonnig und warm ist der Feiertag morgen. In Wien aktuell 18 Grad, 19 in Eisenstadt, 16 in St. Pölten. In Linz regnet es bei 14 Grad, in Salzburg und Bregenz bei 13. In Innsbruck leichter Regen heute früh, in Graz Regen und 17 Grad und starker Regen und 15 Grad in Klagenfurt. Nach dem nassen Start in den Mittwoch gibt es heute ab dem Vormittag von Westen her Sonnenfenster und dann nur noch einzelne Regenschauer am Nachmittag. Es ist aber windig und es hat maximal 14 bis 22 Grad. Morgen am Donnerstag zu Fronleichnam, anfangs überall sonnig und in der Osthälfte bleibt es bis zum Abend sonnig. Von Vorarlberg bis ins Salzkammergut treffen aber Wolken, Regenschauer und Gewitter ein. Es ist relativ warm morgen bei 20 bis 27 Grad.
7: Die neue Wirtschaftskammerpräsidentin Martha Schulz hat ihre Sparpläne konkretisiert. Bis 2030 sollen 100 Millionen Euro eingespart werden. In der Bundeswirtschaftskammer in Wien soll dafür jede vierte Stelle wegfallen. Heute Vormittag werden die Beschäftigten über die Details informiert. Maria Kern berichtet.
9: Um 9 Uhr geht es los. Da sollen die Kammermitarbeiter Genaueres zum Abbau von 200 Stellen erfahren. Betriebsrat Reinhard Kopf sagt, er kenne bisher auch nur die Eckpunkte. Kammerpräsidentin Martha Schulz schrieb gestern in einer Aussendung, dass sie Doppelgleisigkeiten und Ineffizienzen abbauen wolle. Matthias Grenn, Obmann der freiheitlichen Wirtschaft, hält die Einschnitte beim Personal für angemessen.
10: In jedem Fall, auch wenn das harte Einschnitte sind, aber ohne dem geht es nicht, wenn wir die Mitglieder entlasten wollen und uns als Wirtschaftskammer in Zukunft auf die Kernaufgaben konzentrieren wollen.
9: Auch Sabine Jungwirth von der Grünen Wirtschaft sagt, dass
11: das Streichen der Stellen beim Personal eine Notwendigkeit ist und ich halte es auch für machbar.
9: Die Grüne meint sogar, dass man vor allem in den Länderkammern noch mehr sparen könnte.
7: Die UNO-Generalversammlung in New York entscheidet heute über die Vergabe der nichtständigen Sitze im Sicherheitsrat für die kommenden 2 Jahre. Österreich bewirbt sich um einen Platz im höchsten Gremium der Vereinten Nationen. Die Konkurrenz ist allerdings stark. Aus den USA, Markus Müller.
12: Es gibt 3 Bewerber für 2 der nichtständigen Sitze im UNO-Sicherheitsrat. Das ist die Ausgangslage vor der heutigen Wahl in der UNO-Generalversammlung. Österreich tritt dabei gegen Deutschland und Portugal an. Der Sicherheitsrat ist das wichtigste Gremium der UNO und hat 15 Mitglieder. 5 Ständige mit Vetorecht, also die USA, China, Russland, Großbritannien und Frankreich. Die anderen nichtständigen Mitglieder werden alle 2 Jahre neu gewählt. Für kleine und mittlere Länder ist das eine gute Gelegenheit, auf internationaler Ebene mitzuspielen und sich Gehör zu verschaffen. Portugal und Deutschland gelten als starke Konkurrenten. Der erste Wahlgang beginnt um 16 Uhr europäischer Zeit. Am Abend wird dann feststehen, welche beiden der drei Bewerberstaaten sich haben durchsetzen können.
7: Wie erfolgsversprechend Österreichs Kandidatur tatsächlich ist, darüber hat Teresa Kulowitsch mit dem Diplomaten Thomas Meyer-Harting gesprochen, zu hören im Morgenjournal um 7. Die USA und der Iran haben sich trotz der Waffenruhe erneut gegenseitig angegriffen. Das US-Militär teilte mit, iranische Raketen und Drohnen auf Kuwait und Bahrain abgefangen zu haben. In beiden Staaten befinden sich US-Stützpunkte. Zuvor hatten die USA einen Öltanker nahe der Insel Hark beschossen, der einen iranischen Hafen ansteuern wollte. Unterdessen sitzen seit Monaten tausende Seeleute auf Schiffen in der Straße von Hormus fest. Die wichtige Wasserstraße ist nur eingeschränkt passierbar. Die Versorgung wird knapp. Für die Besatzungen wird die Lage zunehmend zur psychischen Belastung. Mehr von Denise Delecart.
13: Die Situation der Seemannschaften ist dramatisch. Laut UN-Angaben sind mehr als 20.000 Seeleute gestrandet, erklärt Damien Chevalier von der Internationalen Schifffahrtsorganisation der UNO.
14: Es ist eine humanitäre Krise. Es sind sehr viele Menschen. Wir sind sehr vorsichtig und wir wollen sie versorgen.
13: Nahrung, Wasser und Treibstoffe sind knapp. Versorgungsfahrten sind gefährlich. Vorzu würden Crews jetzt ausgetauscht, so Chevalier, aber es sei schwierig, Freiwillige zu finden. Der psychische Druck sei enorm, Familien bangen, erklärt Manoj Yadav von der Gewerkschaft für indische Seefahrer in Mumbai.
15: Die Seeleute sind dazu ausgebildet, auf Schiffen zu arbeiten und nicht in einem Krieg zu sein. Sie haben psychische Traumata, großen mentalen Stress. Sie sehen ständig Raketen- und Drohnenangriffe. Sie sitzen fest, es ist wie ein Gefängnis.
13: Wegen der gefährlichen Lage wird es noch dauern, bis die Crews endlich nach Hause können.
7: In Brüssel bewertet die EU-Kommission heute das laufende Defizitverfahren gegen Österreich. Das Verfahren wegen der Überschreitung der EU-Schuldengrenzen läuft seit knapp einem Jahr. Zuletzt zeigte sich Finanzminister Marta Bauer zuversichtlich, dass Österreich auf dem richtigen Weg sei. Aus Brüssel, Tim Kupal.
16: Vergangenen April schickt Österreich die aktuellsten Budgetzahlen nach Brüssel. Finanzminister Markus Marterbauer, SPÖ, beim Treffen mit seinen EU-Amtskollegen Anfang Mai.
17: Wir warten auf die Beurteilung der Kommission, nachdem wir 2025 deutlich besser gelegen sind, als wir ursprünglich geplant haben. Kann ich mir nur vorstellen, dass die Bewertung positiv ausfällt.
16: Die EU-Kommission präsentiert am späten Vormittag ihre Empfehlungen für die Haushalte der Mitgliedsländer. Von besonderem Interesse für jene 7 EU-Länder, die so wie Österreich wegen zu hoher Neuverschuldung ebenfalls gerade in einem Defizitverfahren stecken.
17: Wir tun alles dafür, um dieses Ziel, Ausstieg aus dem Defizitverfahren 2028 zu erreichen.
16: Allerdings bei diesen unsicheren Zeiten mit Irankrieg und Energiekrise liege vieles einfach außerhalb der Macht der Bundesregierung.
7: Vor knapp einem Jahr hat der Amoklauf an einer Grazer Schule Österreich erschüttert. 11 Menschen verloren dabei ihr Leben. Viele Betroffene leiden bis heute unter den Folgen. Gestern gedachte das Rote Kreuz der Opfer und ihrer Angehörigen und dankte den Einsatzkräften von damals. Gregor Waltl.
18: Aus den Händen des Präsidenten des österreichischen Roten Kreuzes, Gerald Schöpfer, erhalten 280 steirische Rotkreuz-Mitarbeiterinnen und Mitarbeiter aus Rettungsdienst, Leitstelle, Krisenintervention oder Kummernummer eine bewusst kleine Urkunde als Zeichen des Dankes und der Wertschätzung.
19: Es war Unsagbares, was dort passiert ist. Während des Einsatzes ist da die Professionalität im Vordergrund, aber letzten Endes sind wir Einsatzkräfte auch Menschen.
20: Das lässt uns Einsatzkräfte nicht kalt, es geht unter die Uniform.
21: Man hofft halt immer wieder, dass das Ganze nicht noch einmal eintritt, aber man hat es immer wieder im Hinterkopf.
22: Das ist Ereignis, das wird man nie vergessen. Das bleibt für immer, glaube ich, verankert in allen unseren Köpfen. Das bleibt.
18: Für viele Einsatzkräfte ist diese Urkunde zugleich der Versuch, einen Schlussstrich unter die traumatischen Erlebnisse zu ziehen.
7: Österreichs Bundesländer sind heuer wieder auf Wachstumskurs. Das zeigt eine aktuelle Regionalanalyse der UniCredit Bank Austria. Die Bank rechnet allerdings nur mit einer langsamen konjunkturellen Erholung. Volker Obermeier.
23: Zwei Bundesländer schaffen es nach Berechnung der Bank Austria wieder in die Wachstumszone, Oberösterreich und Kärnten. Tirol verliert zwar zum Vorjahr, bleibt aber wie Wien bei etwa 1% plus. Die anderen Bundesländer sollten um etwa 0,5% zulegen. Im Schnitt ergibt sich heuer ein Wachstum von 0,8%. Ein Dämpfer für die Erholung in den Ländern werde die Budgetkonsolidierung sein, sagt Chefökonom Stefan Bruckbauer.
24: Man kann halt nur die Maßnahmen so setzen, dass sie relativ gering ausfallen, aber wir haben in unserer Prognose
0: ist ja schon einen Effekt, einen negativen von der Konsolidierung drinnen.
23: Wieder bessere Zeiten erwartet er für jene Länder, die über eine starke Industrie verfügen. Mehr Impulse sollten vom Handel kommen. Der Tourismus bleibe stabil, die Zahl der Arbeitslosen werde leicht zulegen.
7: Noch zur Wissenschaft. Die berühmte Gletschermumie Ötzi gibt der Forschung weiter Rätsel auf. Zwar ist Ötzi mehr als 5000 Jahre alt, einige der Mikroorganismen auf der Mumie sind aber offenbar nicht tot, sondern nur durch die Kälte inaktiv. Was ein Bozener Forscherteam herausgefunden hat, berichtet Christina Singer.
2: Mit Wattestäbchen ist das Forscherteam dem 5300 Jahre alten Ötzi vorsichtig zu Leibe gerückt, um zu sehen, welche Mikroorganismen sich auf der Haut der Mumie noch finden lassen. Und tatsächlich, trotz Gletschereis und Kühlkammer, gibt es dort noch Hefepilze, die der Kälte standhalten, sagt der Mikrobiologe Frank Meixner.
3: Unter anderem sind da 4 Hefen isoliert worden in unserer Studie, die aber dann über die Zeit, wahrscheinlich die letzten 5000 Jahre dort, in einem entweder sehr wenig aktiven Zustand oder sogar in einer Überdauerungsform sich dort gehalten haben.
2: Das bedeutet, dass diese Hefen noch immer Zeichen von Aktivität zeigen. Im nächsten Schritt wollen die Forscher jetzt der Frage nachgehen, wie sich die Mikroorganismen am Körper der Gletschermumie verhalten.
7: Berichtet Christina Singer. Und das war das erste Journal am Mittwoch. Es ist in Kürze 6.10 Uhr.
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24: Und wer sich um diese frühe Zeit noch gähnend und mit schweren Schritten durchs Leben schleppt, könnte sich jetzt ein Beispiel an unserem ersten Musikstück nehmen. Das kommt schon ziemlich munter daher, leichtfüßig und sogar tänzerisch. Guten Morgen am Mittwoch.

Die Academy of Ancient Music war hier am Werk, gemeinsam mit dem Amsterdam Lucky Stardust Quartet. Und auf dem Programm stand Georg Philipp Telemann. 6.13 Uhr, weiter geht es mit einem Komponisten aus der Mozartzeit, Venanzio Rauzzini.

0: 6.16 Uhr, Guten Morgen mit Ö1. Das L'Orfeo Barockorchester feiert 2026 sein 30-jähriges Bestehen. Aus diesem Anlass gab es Anfang Mai eine feierliche Festmatinee in seiner Heimatstadt Linz. Kollege Rudi Eickmüller aus dem Landesstudio Oberösterreich war dabei und präsentiert das Konzert heute Abend.
1: Schönen guten Morgen, Sonja. Ja, du sprichst von einer feierlichen Festmatinee. Völlig richtig, aber ich spreche von dem, was da am 10. Mai im Brucknerhaus in Linz passiert ist, fast von einer feierlichen Geburtstagsparty. So ausgelassen war die Stimmung anlässlich 30 Jahre L'Orfeo Barockorchester. Gefeiert wurde auch mit einem festlichen Programm, unter anderem mit einem Klavierkonzert von Wolfgang Amadei Mozart, mit einer wunderbaren Olga Paschenko am Hammerklavier oder mit der 104. der Londoner Symphonie von Joseph Haydn.
0: 30 Jahre L'Orfeo Barockorchester, aufgenommen am 10. Mai im Brucknerhaus Linz, heute zu hören als Ö1-Konzert um 19.30 Uhr. Und natürlich haben wir das Orchester jetzt auch hier im Programm.

0: Gic pour les astres, les planètes et les satellites von Jean-Philippe Rameau, gespielt vom L'Orfeo Barockorchester unter seiner Leiterin und Gründerin Michi Geig. 6.20 Uhr. Zeit für Literatur.
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und das Schiff spielte Johann Sebastian Bach, 6.24 Uhr. Was tut sich heute Abend hier im Land? Ein Kabarettist und ein Komponist treffen im alten Kino St. Florian in Oberösterreich zusammen, Gunkel und Georg Breinschmidt. Doppelbass heißt ihr gemeinsames Programm mit verbalen und musikalischen Spitzfindigkeiten, zu sehen um 20 Uhr. Wort und Musik auch im Steudelten in Udans im Zillertal. Hier steht wieder Johann Nestreus Posse, der Zerrissene, auf dem Spielplan. Komödiantisches Musiktheater um 20 Uhr. Und in Schäffau am Wilden Kaiser in Tirol startet morgen Donnerstag das viertägige Herztakt-Festival, das Kammermusik, Crossover, Operette und Erzählkunst zusammenbringt. Auch ein Kinderkonzert wird es geben. Gestartet wird morgen mit einer Aufführung der Czardasch-Fürstin am Festplatz in Schäffau um 19.30 Uhr.

0: Mittwoch, der 3. Juni. Zeit für die Nachrichten um 6:30 mit Arthur Treinacher. Es ist 6.30 Uhr.
1: Guten Morgen. Die UNO-Generalversammlung in New York entscheidet heute über die Vergabe der nichtständigen Sitze im Sicherheitsrat für die kommenden 2 Jahre. Österreich bewirbt sich um einen Platz im höchsten Gremium der Vereinten Nationen. Konkurrenten sind Deutschland und Portugal. Die USA und der Iran haben sich trotz der Waffenruhe erneut gegenseitig angegriffen. Das US-Militär teilte mit, iranische Raketen und Drohnen auf Kuwait und Bahrain abgefangen zu haben. In beiden Staaten befinden sich US-Stützpunkte. Zuvor hatten die USA einen Öltanker nahe der Insel Khark beschossen, der einen iranischen Hafen ansteuern wollte. Die Präsidentin der Wirtschaftskammer Österreich, Martha Schulz, informiert am Vormittag die Belegschaft über ihre Sparpläne. Bis 2027 sollen in der Bundeskammer in Wien 200 der insgesamt 800 Stellen abgebaut werden. Schulz will damit nach eigenen Angaben Doppelgleisigkeiten und Ineffizienzen beseitigen. Die Streiks in der Chemiebranche werden ausgeweitet. Auch die 7. Verhandlungsrunde für einen neuen Kollektivvertrag für rund 50.000 Beschäftigte ist ohne Ergebnis geblieben. Nach 14 Stunden wurden die Gespräche unterbrochen. Ab kommender Woche sind in den Betrieben befristete Streiks von bis zu 8 Stunden geplant. Im Südosten Spaniens kämpfen Einsatzkräfte gegen einen Waldbrand. Das Feuer ist gestern Nachmittag in der Region Murcia ausgebrochen. Durch Winde hatte es sich schnell ausgebreitet. Hunderte Menschen wurden in Sicherheit gebracht. Unterdessen kündigte die EU Hilfe für die kommende Waldbrandsaison an. Einsatzkräfte aus 14 EU-Ländern sollen im Süden stationiert werden. Das Wetter heute Mittwoch. In den nächsten Stunden regnet es verbreitet. Von Westen her aber im Laufe des Tages auch sonnige Phasen. Am Nachmittag nur noch einzelne Schauer. Lebhafter Westwind und maximal 14 bis 22 Grad.
0: 6.32 Uhr. Am heutigen Welttag des Fahrrads feiern nicht nur die UNO und die Fahrradhersteller, sondern auch wir den Drahtesel als umweltfreundlichstes, gesündestes und sozial verträglichstes Fortbewegungsmittel. Und noch jemand feiert? Das Royal Philharmonic Orchestra mit seiner Version von Queens Bicycle Race.

Bicycle Race. Da hat das Royal Philharmonic Orchestra Spaß gehabt mit diesem Klassiker von Queen am heutigen Welttag des Fahrrades, 6.35 Uhr. Jetzt begeben wir uns in eine Zeit lange vor dem Fahrrad, als man noch zu Fuß, zu Pferd oder in Kutschen unterwegs war.

0: Schöne Grüße aus dem italienischen Barock. Musik von Antonio Vivaldi, 6.37 Uhr. Diese Woche beschäftigen wir uns an dieser Stelle immer mit dem Thema künstliche Intelligenz im Job, mit der Fragestellung, wer arbeitet morgen? Heute schauen wir uns an, wie die relativ neue Technologie unsere Arbeit bereits verändert, auch im Journalismus. Bei der Austria Presseagentur APA darf die KI jedenfalls keine Nachrichten verfassen.
1: Katharina Schell lässt sich vom Hype um künstliche Intelligenz nicht stressen. Nur weil andere Redaktionen auf KI setzen, müsse man nicht zwangsläufig mitmachen, erzählt die stellvertretende Chefredakteurin der APA. Auch weil die Qualität der journalistischen Arbeit darunter leidet. Denn KI-Systeme machen Fehler. Einfache Pressemeldungen verfassen bei der APA daher immer noch Menschen.
2: Weil wir wissen, generative KI, die auf

0: großen Sprachmodellen beruht, hat immer eine Fehlerquote. Das heißt, wir betrachten sämtlichen Output einer generativen KI als ungeprüftes Material, das man Fakten checken muss.
1: Kollegin KI soll bei der Austria Presseagentur maximal assistieren. An erster Stelle steht dabei immer die Frage, ob jene Aufgabe, die eine KI übernehmen soll, nicht besser von Menschen ausgeführt werden kann.
0: Das heißt, bei allem, was wir uns überlegen, mit KI zu tun, ist Ausgangsbasis immer ein journalistisch-intellektuell erstelltes Journalismus. Und das hat einen konkreten Grund, weil ich eigentlich keine Redaktion möchte, wo die hochqualifizierten Redaktionsmitglieder, Kollegen und Kolleginnen zum Gegenleser von Maschinentexten oder so ähnlich werden. Das bringt es nicht und das dient auch nicht der journalistischen Erfüllung meiner Meinung nach. Und ich hätte früher oder später für eine Redaktion vom Zuschnitt der APA da ein Legitimierungsproblem.
1: Redaktionen haben einen klaren journalistischen Auftrag, sagt Katharina Schell. Und sie glaubt auch, dass verlässliche und geprüfte Informationen in den nächsten Jahren wieder an Bedeutung gewinnen werden.
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Symphonisches von Karl Stamitz war das, gespielt vom Orchester L'Arte del Mondo. Sonja Watzka wünscht Guten Morgen mit Ö1, jetzt mit einem Klassiker der Romantik für Klavier.

Der slawische Tanz, E-Moll, Opus 72, Nummer 2 von Antonín Dvořák war das mit vier Händen am Klavier. Zwei gehören Alexandre Tarot, zwei Mariam Batashvili, 6.49 Uhr. Jetzt zu einem anderen Tasteninstrument. Südtirols begehrteste Ziehharmonika ist wieder auf Reisen. Der Multiinstrumentalist, Komponist und Produzent Herbert Pixner gastiert im Rahmen seiner Tour 2026 mit dem Herbert-Pixner-Projekt in Wiesen im Burgenland. Und zwar heute und morgen. Zusammen mit seinen kongenialen Bühnenpartnern Manuel Randi, Flamenco-Gitarre, Heidi Pixner, Tiroler Volksharfe, Alex Trebo am Piano und Werner Unterlercher am Kontrabass zählt er seit Jahren zu den erfolgreichsten Acts in der Sparte neue und progressive Volksmusik. Zu sehen, wie gesagt, heute und morgen am Festivalgelände in Wiesen um 20 Uhr. Und wenn ich mich recht entsinne, schaut so aus online, dass man da eventuell noch einige Restkarten bekommen kann. Bei uns auch jetzt Herbert Pixner hier in Österreich.

Augenstern von Herbert Pixner, der wie gesagt heute und morgen in Wiesen gastiert. 6.52 Uhr, guten Morgen mit Ö1 und jetzt mit Josef Haydn.

Das war das Orpheus Chamber Orchestra mit dem Finale aus der Symphonie in B-Dur des Joseph Haydn Allegro Spiritoso, 6.56 Uhr. Am kommenden Montag jährt sich der Todestag von Georges Sand zum 150. Mal. Sie war nicht nur eine vielgelesene Schriftstellerin, sondern auch ein wacher politischer Geist. Die Literaturwissenschaftlerin Brigitte Schwenz-Harrand macht sich diese Woche Gedanken für den Tag über diese Schriftstellerin.

0: Revolutionen prägen das Leben der französischen Schriftstellerin George Sand, die mit den ihr möglichen Mitteln für die Republik eintritt und gegen die Monarchie. Während des Juliaufstandes 1830 lebt sie noch am Land. 1848 ist sie in Paris mittendrin, wird aber nach großen Hoffnungen bereits enttäuscht. 1871 zeigt sie sich ernüchtert, wenngleich immer noch Reste von Hoffnung spürbar sind. Meine einzige Leidenschaft ist die Idee der Gleichheit, schreibt die Autorin im Juni 1848 in einem Brief. Aber sie ist ein schöner Traum, dessen Verwirklichung ich nicht mehr erleben werde. Nach den Februarereignissen habe ich einen Monat lang, vielleicht 6 Wochen lang, geglaubt, dass die Zeit dafür reif wäre oder dass die Menschheit begreifen könnte, dass alles Übel von der Ungleichheit kommt. Doch ich musste mich eines Besseren belehren lassen. Die Menschen sind noch nicht so weit. Sie sind zu gehässig, zu ängstlich und zu kleinlich. Dennoch wird die Schriftstellerin an dieser Idee festhalten, will sie in diesem Sinn zu lieben nicht aufhören, wie sie 1871 an Gustave Flaubert schreibt. Doch sie hat dazugelernt. Sie teilt ihrem Kollegen und Freund mit: Die Gleichheit aller Menschen kann man nicht aufzwingen. Sie ist eine Pflanze, die sich nicht beliebig anbauen lässt, die nur auf fruchtbarem Boden und in gesunder Luft gedeiht. Sie kann nicht auf Barrikaden Wurzeln schlagen. Das haben wir inzwischen erkennen müssen. Es ist eine Torheit zu glauben, dass man aus einer kriegerischen Auseinandersetzung mit Respekt vor den Menschenrechten hervorgeht. Jeder Bürgerkrieg hat scheußliche Verbrechen im Gefolge gehabt und das wird immer so bleiben.
1: Brigitte Schwenz-Harrand ist Feuilletonchefin der Wochenzeitung Die Furche, Buchautorin und Jurorin beim Ingeborg-Bachmann-Preis. Die Musik zu den Gedanken für den Tag kommt diese Woche von Frédéric Chopin, mit dem Georges Sand eine jahrelange Liebesbeziehung verbunden hat.

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1: 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Dazu darf ich Sie begrüßen. Mein Name ist Stefanie Leodolzer und folgende Themen beschäftigen uns heute früh. Die UNO-Generalversammlung wählt die nicht ständigen Mitglieder für den Sicherheitsrat und Österreich hat sich beworben. Dazu ein Gespräch mit dem ehemaligen Vertreter Thomas Mayer-Harting. Während in und um den Iran wieder und weiter gekämpft wird, sitzen hunderte Seeleute auf Frachtschiffen und Tankern in der Straße von Hormus fest. Österreich steht fiskal ja unter genauer Beobachtung der EU. Und die wird heute ihre Bewertung diesbezüglich abgeben. Wir schalten dazu nach Brüssel. Sparen heißt es auch in der Wirtschaftskammer. In der Zentrale in Wien soll jeder vierte Arbeitsplatz abgebaut werden. Die Gletschermumie Ötzi ist teilweise quasi noch am Leben. Forschende haben aktive Mikroorganismen gefunden. Und 200 Jahre Linzer Fotografiegeschichte rollen wir dann auch noch auf. Als erstes gibt's wie immer die Wetteraussichten heute von Katrin Ladstätter.
2: Regen heute früh im Großteil Österreichs, das hat es in den letzten, ja sehr trockenen Wochen eigentlich, ja Monaten, nur selten gegeben. Aktuell schüttet es aber sogar im Süden der Steiermark und in Unterkärnten. Auch in Wien und Eisenstadt beginnt es bald zu regnen und es hat 18 Grad. Leichter Regen auch in St. Pölten bei 15 Grad, 14 Grad und Regen in Linz, 13 Grad und Regen in Salzburg und Bregenz. Regen und 12 Grad in Innsbruck, Regen bei 17 Grad in Graz und starker Regen ist es in Klagenfurt bei 15 Grad. Allzu lange bleibt es heute aber nicht regnerisch. In Vorarlberg und Tirol gibt es ab dem Vormittag Sonnenfenster und der Nachmittag wird dann immer häufiger wechselhaft mit nur noch einzelnen Schauern und immer wieder auch sonnig. Es ist aber windig heute und nicht allzu warm, bei maximal 14 bis 22 Grad. Morgen am Feiertag in der Osthälfte überwiegend sonnig. Von Vorarlberg bis ins Innviertel und bis Oberkärnten nach etwas Sonne am Vormittag, am Nachmittag wieder Regenschauer und Gewitter.
1: Danke, Katrin Ladstätter. Und wir beginnen unsere Sendung in New York City. Da findet heute eine Abstimmung statt, die hierzulande vor allem im Außenministerium wohl ganz genau beobachtet wird. Österreich hat sich für einen nicht ständigen Sitz im UNO-Sicherheitsrat beworben. Es ist das höchste Gremium der Vereinten Nationen, dem ein paar geschäftige Tage bevorstehen, wie Markus Müller berichtet.
3: This week, things happening in the GA. We've got quite a busy week.
4: Es wird eine intensive Abstimmungswoche, erklärt Lanice Collins, die Sprecherin der GA, der General Assembly der UNO, am Montag. Vertreter aller 193 Mitgliedstaaten kommen in der Generalversammlung zusammen, um die Zusammensetzung verschiedener Gremien und Ausschüsse neu zu besetzen. Die Funktionsperiode beginnt dann am 1. Jänner 2027. Bereits stattgefunden am Dienstag hat die Wahl des nächsten Vorsitzenden der Generalversammlung. Derzeit die ehemalige deutsche Außenministerin Annalena Baerbock. Ihr folgt nächstes Jahr Khalilur Rahman nach, der Außenminister von Bangladesch. Heute Vormittag geht es dann weiter.
3: In the morning, more elections. There will be the election of the non-permanent members of the Security Council.
4: Die Wahl für mehrere der nicht ständigen Sitze im UNO-Sicherheitsrat für eine Periode von 2 Jahren. Das Interesse ist heuer hoch, sagt Collins. Gewählt wird nach Regionen. Der Region Westeuropa und andere stehen 2 Sitze zu. Und es gibt mehr Bewerber, als es Plätze gibt. Genauer, für die 2 Sitze haben sich 3 Staaten beworben: Österreich, Portugal und Deutschland. Der UNO-Sicherheitsrat ist das einflussreichste Organ der Vereinten Nationen. 5 Staaten sind ständig mit Vetorecht vertreten: die USA, China, Russland, Großbritannien und Frankreich. Die restlichen 10 nichtständigen Mitglieder werden alle 2 Jahre neu gewählt. Österreich hat bereits 2011 angekündigt, dass es sich wieder für einen dieser Plätze bewerben wird und hat seit damals mehr oder weniger intensiv für sich geworben. Später folgte dann Portugal. Die Bewerbung von Deutschland im Jahr 2022 für UNO-Verhältnisse, also relativ kurzfristig, hat die diplomatische Stimmung zwischen Wien und Berlin nicht unbedingt verbessert. Um gewählt zu werden, sind 2 Drittel der gültig abgegebenen Stimmen nötig. Beobachter rechnen damit, dass die endgültige Entscheidung erst im Laufe des Tages in einem zweiten Wahlgang fallen dürfte.
5: Dreimal hat es Österreich bislang geschafft, im UNO-Sicherheitsrat vertreten zu sein. Wie erfolgsversprechend eine erneute Kandidatur ist und was es der Republik eigentlich bringt, 2 Jahre Teil dieses UNO-Gremiums zu sein, das hat Teresa Kulovic mit dem Diplomaten Thomas Meyer-Harting besprochen. Er hat Österreich während der letzten Periode in den Jahren 2009 und 2010 im Sicherheitsrat vertreten.
6: Österreich möchte also in den UNO-Sicherheitsrat. Damit ist man aber nicht alleine. Deutschland und Portugal, die haben sich nämlich auch beworben. Es gibt aber nur 2 Sitze für die Gruppe der westeuropäischen Staaten. Wer hat denn von den 3 die besten Chancen für die Wahl am Nachmittag? Was spricht für Österreich?
7: Österreich hat eine sehr lange Erfahrung in den Vereinten Nationen. Es ist ja nicht das erste Mal, dass wir uns einer umkämpften Kandidatur stellen. Auch das letzte Mal standen 3 Kandidaten zur Auswahl und wir wurden bereits im ersten Wahlgang mit der erforderlichen 2/3-Mehrheit in den Sicherheitsrat gewählt.
6: Also Österreich, sagen Sie, hat da nicht so schlechte Chancen. Für Österreich wäre es eben das 4. Mal, dass man als nicht ständiges Mitglied in den UNO-Sicherheitsrat mit einzieht. Was konnte man denn bei den bisherigen Mitgliedschaften erreichen? Was sind denn die größten Erfolge Österreichs dahingehend?
7: Ich kann also nur am besten sprechen über die Mitgliedschaft im Jahr 2009 und 2010, wo ich Österreich selbst im Sicherheitsrat vertreten habe. Da hatten wir einen ganz klaren und auch international anerkannten Schwerpunkt für die Rechtsstaatlichkeit, für den Schutz von Zivilisten. Wir haben damals eine sehr wesentliche und immer noch richtunggebende Resolution für den Schutz von Zivilisten in Konfliktsituationen zur Verabschiedung gebracht. Und wir haben auch insbesondere Menschenrechte, humanitäre Fragen, den Schutz von Frauen und Kindern zu einem Schwerpunkt gemacht und uns mit dieser Spezialisierung durchaus viel Respekt erworben.
6: Was würden Sie denn sagen, was waren da vielleicht auch so die größten Herausforderungen, die sich Ihnen da in den Weg gestellt haben? Wird man als kleines Land vielleicht auch anders behandelt als großes?
7: Selbstverständlich hat ein kleines Land und ein gewähltes Land schon aufgrund der Struktur des Sicherheitsrates nicht das gleiche Gewicht wie die 5 ständigen Mitgliedern. Aber es wird dem kleinen Land oder dem kleineren und mittelgroßen Land sehr wohl zuerkannt, dass es ohne spezifische Agenda, ohne nationalstaatliche Agenda im Sicherheitsrat eintritt für gemeinsame Werte und dass es insbesondere auch sorgen kann für die Transparenz über das, was im Sicherheitsrat geschieht, gegenüber der allgemeinen Mitgliedschaft, das heißt den Wählern dieses Landes, die ständigen Sicherheitsratsmitglieder sehen das Ganze natürlich in erster Linie als einen Vorgang hinter verschlossenen Türen.
6: Es gibt ja auch die Kritik daran, dass so eine mögliche Mitgliedschaft sehr teuer werden könnte, auch für Österreich. 20 Millionen wurden dafür von der Regierung budgetiert. Und gerade in Zeiten, wo das Geld an allen Enden fehlt und viel gespart werden muss, gibt es natürlich dann die Frage, rentiert sich diese Mitgliedschaft? Was bringt es Österreich, im UNO-Sicherheitsrat vertreten zu sein für 2 Jahre?
7: Gerade für ein Land wie Österreich bringt die Bewerbung um einen Sicherheitsratssitz und die Mitgliedschaft im Sicherheitsrat die Notwendigkeit mit sich, sich auch verstärkt mit Ländern zu beschäftigen, die sonst nicht so sehr im Mittelpunkt unserer Außenpolitik stehen. Im Vorfeld unserer letzten Kandidatur haben wir überhaupt zum ersten Mal eine Afrika-Abteilung im Außenministerium geschaffen. Und selbstverständlich steht Afrika mit seinen 53 Mitgliedern in den Vereinten Nationen, 54 Mitgliedern im Vordergrund einer jeden solchen Bewerbung. Aber Afrika ist auch über den Sicherheitsrat hinaus als wahrscheinlich in Zukunft bevölkerungsstärkster und jedenfalls am stärksten wachsender und jüngster Kontinent der Welt ein sehr wesentlicher Partner, auch ein Partner wirtschaftlich. Und ich glaube, dass wir mit Hilfe dieser Kampagne unsere Beziehungen zu Teilen der Welt, wo wir einfach unterrepräsentiert waren, verstärken. Und das wirkt sich auch positiv aus, selbst für den Fall, dass wir nicht gewählt werden.
6: Könnte vielleicht Österreich auch durch eine mögliche Mitgliedschaft im UNO-Sicherheitsrat auch wieder wichtiger werden als Austragungsort für Verhandlungen von Konfliktparteien?
7: Selbstverständlich ist ein gewähltes Mitglied, ein nichtständiges Mitglied des Sicherheitsrats für die Dauer seiner Mitgliedschaft sichtbarer als die meisten anderen Mitglieder der Vereinten Nationen und selbstverständlich stärkt allein schon die Bewerbung um einen Sitz im Sicherheitsrat Österreichs Rolle als Sitzstaat der Vereinten Nationen. Das haben wir schon das letzte Mal gesehen und das gilt diesmal sicher auch.
6: Damit sage ich vielen Dank an Thomas Meyer-Harting für das Interview und Ihre Zeit.
7: Bitteschön.
5: Das Gespräch hat Teresa Kulowitsch geführt. Und wir bleiben bei einem Thema, das auch den UN-Sicherheitsrat noch intensiv beschäftigen wird, dem Krieg in und um den Iran. In der Nacht hat es wieder Angriffe zwischen dem Iran und den USA gegeben. Eigentlich gilt ja seit Anfang April eine Waffenruhe. Außerdem sollen Gespräche stattfinden. Aber sowohl über die Angriffe als auch den Fortschritt der Verhandlungen kursieren widersprüchliche Meldungen, wie Maren Häusermann berichtet.
8: Laut iranischen Medien haben die Revolutionsgarden in der Nacht das Hauptquartier der US-Marine und einen Luftwaffenstützpunkt in der Region angegriffen. Das sei eine Reaktion auf Angriffe der USA, die zuvor einen Kommunikationsturm südlich der Insel Qasem und einen iranischen Tanker nahe der Meerenge von Hormuz beschossen haben. Von Seiten der USA heißt es, dass die Informationen aus dem Iran falsch seien. Weder die US-Flotte noch der Luftwaffenstützpunkt seien angegriffen worden. Allerdings habe man Drohnen und Raketen abgefangen, die der Iran auf Bahrain und Kuwait abgefeuert hat. Dort war in der Nacht Luftalarm zu hören. Auch zivile Schiffe habe man vor iranischen Angriffen beschützt. Erst gestern hat US-Außenminister Marco Rubio vor dem Senat erklärt, dass die Blockade der Straße von Hormuz erst beendet werden könne, wenn der Iran aufhört, Handelsschiffe anzugreifen. Denn diese können sich erst wieder bewegen, wenn sie keinen Beschuss mehr fürchten müssen.
9: Well, what needs to happen is very simple. They need to announce that they will no longer fire on commercial ships that are going through or threaten to fire on ships, because in many cases ships just won't move. They won't go, not because they got fired on, but because of the risk of being fired upon.
8: Seit Mitte April blockieren die USA den Schiffsverkehr, der in iranische Häfen ein- und ausläuft. Auch was die Verhandlungen über die Beendigung des Kriegs angeht, kursieren verschiedene Meldungen. Aus Teheran heißt es, dass zurzeit keine Gespräche stattfinden. Donald Trump dagegen sagt, dass sie andauern.
5: Indes liegen seit 14 Wochen hunderte Tanker und Schiffe in der Straße von Hormuz vor Anker. Durch dieses Nadelöhr der Weltwirtschaft werden, wenn überhaupt, nur ab und zu einzelne Schiffe durchgelassen. Besonders prekär ist die Lage mittlerweile für tausende Seeleute an Bord der Schiffe. Zum einen droht Lebensgefahr durch Seeminen, Drohnen und Raketenangriffe. Zum anderen werden Nahrung, Wasser und Treibstoff knapp. Und dann ist da noch die psychische Belastung, die jeden Tag schlimmer wird. Denise Delekat berichtet.
10: Die Situation der Seemannschaften ist dramatisch. Laut UN-Angaben sind mehr als 20.000 Seeleute gestrandet, erklärt Damien Chevalier von der Internationalen Schiffahrtsorganisation der UNO.
11: Es ist eine humanitäre Krise. Es sind sehr viele Menschen. Wir sind sehr vorsichtig und wir wollen sie versorgen.
10: Seit Kriegsbeginn wird versucht, Schiffe mit Nahrung, Frischwasser und Treibstoff zu versorgen. Berichte über Seeminen machen jede Versorgung zu einer gefährlichen Mission. Viele Crews müssen deshalb rationieren, erklärt Manoj Yadav. Er ist Generalsekretär der Gewerkschaft für indische Seefahrer. Wir erreichen ihn in Mumbai.
12: Viele Schiffe haben berichtet, dass sie auf Rationierung umgestellt worden. So wurde morgens 2 Stunden und abends 2 Stunden Frischwasser abgegeben. Im Vergleich zum regulären Ablauf gibt es immer noch Engpässe.
10: In sozialen Medien teilen Crews Bilder von leeren Kühlschränken oder Rauchsäulen von getroffenen Schiffen in der Nähe. Dieser Kapitän eines indischen Tankers dürfte zwar nach Monaten abgelöst worden sein, zuvor berichtete er aber auf seinem Social-Media-Kanal, wie nahe die Crews dem Krieg sind. Wir haben so viele Explosionen und Attacken auf Handelsschiffe gesehen, erzählt er. Bis jetzt sei sein Schiff noch verschont geblieben. Der psychische Druck sei enorm, medizinische Versorgung schlecht. Viele sind schon Monate länger als geplant von zu Hause weg. Familien bangen, ohne Perspektive, wann das alles endet, erklärt Gewerkschafter Yadav.
12: Die Seeleute sind dazu ausgebildet, auf Schiffen zu arbeiten und nicht in einem Krieg zu sein. Sie haben psychische Traumata, großen mentalen Stress. Sie sehen ständig Raketen- und Drohnenangriffe. Viele von ihnen berichten, dass in einer Entfernung von nur 500 Metern Bomben Schiffe getroffen haben. Sie sitzen fest, es ist wie ein Gefängnis.
10: Yadav schätzt, dass zu den 20.000 Seeleuten, von denen die UNO ausgeht, noch bis zu 23.000 indische Seeleute dazukommen, die in der Straße von Hormuz auf kleineren Schiffen arbeiten, so Yadav. Diese Angaben lassen sich derzeit nicht unabhängig verifizieren. Vorzu würden Crews nun mit Hilfe von Reedereien, Gewerkschaften und der UNO ausgetauscht. Mit kleinen Booten werden sie an Land gebracht, erklärt Damien Chevalier von der UNO.
11: Es ist nicht einfach, Freiwillige zu finden, die in den Persischen Golf kommen wollen. Es ist wichtig, dass wir eine Rotation dieser Seeleute haben, um ihre mentale Gesundheit zu gewährleisten. Aber es ist eine Herausforderung, das zu organisieren.
10: Derzeit arbeite man intensiv an einem Evakuierungsplan. Weil die Lage aber sehr gefährlich sei, müssten sich die Seeleute, so Chevalier, wohl noch auf einige Zeit in der Meerenge einstellen.
5: Im Journal um 8 spreche ich dann ausführlich über die Lage in der Straße von Hormus mit Alexander Till von der Vertretung des Hamburger Hafens in Wien. Und wir bewegen uns jetzt in Richtung Brüssel. Da präsentiert die EU heute ihr Frühjahrspaket des sogenannten europäischen Semesters. Und dort in Brüssel bin ich jetzt mit unserem Korrespondenten Tim Kupal verbunden. Guten Morgen.
13: Guten Morgen.
5: Was genau ist denn das europäische Semester eigentlich? Was passiert da?
13: Es ist so etwas wie eine wirtschaftspolitische Zeugnisverteilung für die EU-Mitgliedsländer. Die EU-Kommission schaut sich jedes Jahr die nationalen Haushalte, die Haushaltsentwürfe der EU-Mitgliedstaaten genau an, klopft sie auf ihre Reformen, ihre Durchführbarkeit, ihre Sparsamkeit, ihre Haushaltsdisziplin ab und gibt dann für jedes Land Empfehlungen heraus. Die eigentliche Grundidee ist, dass diese Empfehlungen dann noch in die nationalen Budgets aufgenommen werden sollten. Das passiert allerdings in den allermeisten Fällen nicht, aber besonders wichtig ist es für Länder, die so wie Österreich gerade in einem EU-Defizitverfahren stecken. Diese Länder, das sind derzeit mit Österreich 8, die müssen die Bewertungen und Reformempfehlungen der EU-Kommission nicht nur ernst nehmen, sie müssen sie auch innerhalb bestimmter Fristen umsetzen.
5: Gegen Österreich, Sie haben es gesagt, läuft eben ein sogenanntes Defizitverfahren. Erinnern Sie uns kurz, Tim Kupal, wie ist es denn dazu gekommen?
13: Vereinfacht gesagt, Österreich hat zu viel Geld ausgegeben, zu viele Schulden gemacht. Die Neuverschuldung ist vor 2 Jahren bei 4,7% der gesamten Wirtschaftsleistung gelegen, also klar über der festgelegten EU-Schuldenobergrenze von 3% der gesamten Wirtschaftsleistung. Im vergangenen Jahr ist dieses Verfahren unter Aufsicht der EU-Kommission gestartet worden. Das Ziel, die Neuverschuldung Österreich soll auf die EU-regelkonformen 3% gedrückt werden. Dazu hat Österreich Reformpläne und Sparmaßnahmen zur Bekämpfung des Haushaltsminus nach Brüssel schicken müssen. Planmäßig ist das Ende dieses Reformpfades 2028 erreicht.
5: Der Finanzminister Markus Matterbauer rechnet da heute mit einer positiven Bewertung des Verfahrens, spricht von positiven Signalen der Kommission. Ist das wirklich so absehbar?
13: Ja, das hat der Finanzminister hier in Brüssel schon Anfang Mai gesagt bei einem Treffen mit seinem Amtskollegen. Vor allem deswegen, weil Österreich vergangenes Jahr im Verfahren, in diesem Defizitverfahren, deutlich besser dagestanden sei als vorhergesagt, als erwartet. Aber das Ganze hat eine Einschränkung. Das heurige Jahr hat natürlich den großen Nachteil, dass der Iran-Krieg und der daraus folgende Energiepreisschock die Weltwirtschaft und auch Österreichs Wirtschaft schwer getroffen haben und damit diesen Vorsprung aus dem vergangenen Jahr 2025 wieder zunichte machen. Trotzdem, der Finanzminister geht davon aus, dass die österreichischen Reformpläne von der EU-Kommission heute positiv beurteilt werden. Das ist auch das, was wir hier im Vorfeld aus der Kommission hören. Gegen Mittag werden hier in Brüssel die Länderergebnisse und die länderspezifischen Empfehlungen präsentiert und dann werden wir es genau wissen.
5: Sie werden das für uns weiter beobachten. Tim Kupal, danke einstweilen.
13: Sehr gerne.
5: Das zähe Wirtschaftswachstum, und Tim Kupal hat es schon angesprochen, dieses zähe Wirtschaftswachstum ist im österreichischen Budget nur wenig zuträglich. Ob Zölle oder die Folgen der weiter angespannten Lage im Nahen Osten, all das bremst die Konjunkturerholung. Nach der Rezession scheint sich die Lage aber zumindest gesamtstaatlich etwas stabilisiert zu haben. Was bleibt, sind enorme regionale Unterschiede. Die UniCreditBank Austria hat die wirtschaftliche Lage der Bundesländer einer Tiefenanalyse unterzogen, die sich Volker Obermeier genau angeschaut hat.
14: Es sind kleine Schritte auf dem Weg zurück. Nach dem schwachen Wachstum im Vorjahr geht es heuer ein Stück nach oben. Trotz anziehender Inflation und hoher Energiepreise erwartet Bank Austria-Chefökonom Stefan Bruckbauer eine positive Entwicklung.
15: Wir sind immer noch optimistisch, dass wir auf jeden Fall keine Rezession haben werden. Ein ganz leichtes Wachstum von 0,8%. 0,8 ist in etwa das gleiche, wie wir im Vorjahr hatten. Also es fühlt sich nicht wirklich wie eine Erholung an, aber es ist trotzdem eine kleine Erholung.
14: Noch nicht ganz klar ist, welche Folgen die Budgetkonsolidierung haben wird für die Haushalte und die Unternehmen. Klar sei nur, dass das Wachstum einen Dämpfer bekommt.
15: Es gibt keine Budgetkonsolidierung, die nicht negative Folgen für die Konjunktur hat. Man kann halt nur die Maßnahmen so setzen, dass sie relativ gering ausfallen. Aber wir haben in unserer Prognose schon einen Effekt, einen negativen von der Konsolidierung drinnen.
14: Mit Blick auf die Bundesländer rechnet der Bank Austria-Ökonom durchwegs mit einer positiven Entwicklung. Je nach wirtschaftlicher Grundstärke, Branchenstruktur und Abhängigkeit vom Ausland fallen die Erwartungen unterschiedlich aus. Für die Steiermark und für Salzburg soll das Plus heuer 0,5% betragen. Etwas darüber finden sich Vorarlberg, Niederösterreich und das Burgenland. Oberösterreich und vor allem Kärnten kommen deutlich aus der Rezession. Wien sowie Tirol, wenn auch nicht mehr so stark, zeigen der Analyse zufolge ein stabiles Wachstum. Gerade in Ländern mit exportlastiger Industrie sollte es heuer grundsätzlich besser laufen, resümiert Bruckbauer.
15: Wir sehen zumindest kein Bundesland mit einem Minus, aber Bauwirtschaft ist schwach, Exportkonjunktur ist nicht wirklich stark erholt, Investitionen sehr punktuell und nicht in der Breite. Alles in allem, der Dienstleistungssektor, allen voran der öffentliche Sektor, wird die Konjunktur stützen und das ist natürlich dann wieder für einige Bundesländer mehr ein Vorteil als für andere.
14: Wie zum Beispiel in der Bundeshauptstadt. Wien gilt ebenso als gern gewähltes Reiseziel. Hier sowie in Salzburg und Tirol ist die Zahl der Nächtigungen weiter positiv. Im Gegensatz zu den Sektoren Immobilien, Finanz oder Gesundheit fällt der Tourismus aber als Konjunkturfaktor de facto nicht auf.
15: Im Fremdenverkehr läuft von der Menge her eigentlich ganz gut, aber aufgrund der gestiegenen Kosten muss man sagen, dass die Wertschöpfung dieses Sektors zum Wirtschaftswachstum eigentlich nicht beiträgt.
14: Zurück auf den Wachstumspfad sieht Stefan Bruckbauer den Handel, und zwar in allen Bundesländern. Ein leichtes Plus erwartet er ebenso bei der Zahl der Arbeitslosen. Die wirtschaftliche Lage sei noch zu wenig stabil, zu wenig, um eine nachhaltige Entspannung zu erreichen.
5: Stichwort Arbeitslose. Da sorgt eine Meldung aus der Wirtschaftskammer für einige Aufregung. Die neue Präsidentin Martha Schulz hat angekündigt, dass in der Bundeswirtschaftskammer in Wien jede vierte Stelle abgebaut werden soll. Schon länger war bekannt, dass die Nachfolgerin von Harald Mara in den kommenden 4 Jahren 100 Millionen Euro einsparen will. Heute Vormittag sollen die Beschäftigten über die sie betreffenden Pläne informiert werden. Maria Kern berichtet.
16: Um 9 Uhr geht es los. Da sollen die Beschäftigten der Wirtschaftskammer Genaueres zu den massiven Sparplänen erfahren. Betriebsratschef Reinhard Kopf wollte gestern kein Interview geben mit dem Argument, dass er selbst nur die Eckpunkte kenne. Der Belegschaftsvertreter betont, dass er in die Gespräche über den Personalabbau nicht eingebunden gewesen sei. Er habe selbst erst am Montag davon erfahren. Die Öffentlichkeit wurde gestern Nachmittag informiert. In einer Presseaussendung verwies Kammerpräsidentin Martha Schulz erneut darauf, dass sie bis 2030 100 Millionen Euro einsparen wolle. Weiters schrieb sie:
17: Ziel ist es, Ressourcen konsequent auf jene Aufgaben zu konzentrieren, die unmittelbar zum Nutzen der Mitgliedsbetriebe beitragen und die Schlagkraft der Organisation stärken.
16: Konkret sollen in der Kammerzentrale in Wien 200 von 800 Stellen abgebaut werden bis Ende kommenden Jahres. Österreichweit hat die Kammer mehr als 5000 Beschäftigte. Für ein Interview war Martha Schulz nicht zu bekommen, die Opposition in der Kammer dagegen schon. Matthias Krenn, Obmann der freiheitlichen Wirtschaft, sagt zur Frage, ob der Personalabbau angemessen sei:
18: In jedem Fall, auch wenn das harte Einschnitte sind, aber ohne dem geht es nicht, wenn wir die Mitglieder entlasten wollen und uns als Wirtschaftskammer in Zukunft auf die Kernaufgaben konzentrieren wollen.
16: Auch Sabine Jungwirth, die Bundessprecherin der Grünen Wirtschaft, hält den Personalabbau für unausweichlich.
19: Wenn man den Ankündigungen von Martha Schulz folgt, nämlich wirklich substanziell etwas zu machen, dann würde ich meinen, dass das Streichen der Stellen beim Personal eine Notwendigkeit ist.
16: Jungwirth meint sogar, es sollte noch mehr gespart werden, etwa indem man die Strukturen der Bundes- und Landesorganisationen zusammenfasse. Da seien weitere 175 Millionen Euro drinnen. Angesichts eines Jahresbudgets von mehr als 1,3 Milliarden Euro sei das machbar, sagt die Sprecherin der Grünen Wirtschaft. Die UNOS, die Vertreter der NEOS in der Kammer, bezeichnen den angekündigten Personalabbau auch als längst notwendigen Schritt. Und auch sie sehen in den Länderkammern noch erheblichen Reformbedarf.
5: Und jetzt zu etwas ganz anderem und erlauben Sie mir den nicht ganz ernst gemeinten Satz: Ötzi lebt. Das ist freilich eine gewaltige Übertreibung, aber tatsächlich gibt es auf der Gletschermumie einige Mikroorganismen, die nicht tot sind. Sie sind zwar inaktiv, weil Ötzi ja bei minus 6 Grad aufbewahrt wird, aber eben nicht tot. Spannend. Vor allem für die Bozner Forschenden, die das Mikrobiom von Ötzi untersucht haben. Mehr von Christina Singer.
20: 5300 Jahre angesammeltes Wissen plus 35 Jahre möglichst behutsame Konservierung in der Kältekammer. Die Gletschermumie Ötzi im Südtiroler Archäologiemuseum in Bozen bietet nach wie vor viel Forschungsmaterial, um das Ökosystem Ötzi besser zu verstehen, sagt der Mikrobiologe Frank Meixner vom EURAC Research Institut für Mumienstudien.
21: Und dort auch zu verstehen, finden wir denn noch Reste dieser Mikroorganismen, die vielleicht in ihm zu Lebzeiten noch gelebt haben, und sehen wir aber auch noch Hinweise für Mikroorganismen, die vielleicht zur Zeit, wie er gestorben ist, aus der Umwelt eingetreten sind.
20: Tatsächlich hat es das Forschungsteam geschafft, mit Tupferabstrichen auf der Haut der Mumie kälteresistente Hefepilze aufzuspüren.
21: Unter anderem sind da 4 Hefen isoliert worden in unserer Studie, die aber dann über die Zeit, wahrscheinlich die letzten 5000 Jahre, dort in einem entweder sehr wenig aktiven Zustand oder sogar in einer Überdauerungsform sich dort gehalten haben. Und die konnten wir dann wirklich auch noch aktiv isolieren und haben mittlerweile diese Kultivate auch in unserem Labor.
20: Das heißt, dass Mikroorganismen, die Ötzi postmortem besiedelt haben, noch immer Zeichen von Aktivität zeigen. Das könnte für die weitere Kühlung des Körpers interessant sein, die sehr energie- und kostenintensiv ist. Also, was passiert mit den Mikroorganismen der Mumie, wenn sich Temperatur, Luftfeuchte oder Sauerstoffgehalt der Luft ändern? Frank Meixner.
21: Das ist eigentlich, glaube ich, unser nächster Schritt und unsere nächste Forschungsrichtung, dass wir einfach deren Aktivität besser verstehen wollen, weil wir de facto in dieser Studie noch nicht diese Aktivitätsstudien inkludiert haben. Also wir müssen besser verstehen, was machen die da eigentlich in diesem Ökosystem.
20: Die kälteliebenden Hefen bieten außerdem weitere spannende Möglichkeiten. Frank Meixner denkt zum Beispiel an die Konservierung oder Fermentierung von Lebensmitteln.
21: Wir sind ja da weit weg von den ursprünglich genutzten Hefen, die alle bekannt sind, die Saccharomyces-Hefen zum Beispiel. Das sind ja wirklich dann neue Gattungen, die wir da gefunden haben. Und da muss man auch erstmal sehen, ob die wirklich für Lebensmittelproduktion zum Beispiel verwendet werden können.
20: Wie so oft ist diese neue Studie zu Ötzis Mikrobiom also eine ideale Grundlage für viele weitere Forschungsansätze.
5: Im Vergleich zu Ötzi nur rund 200 Jahre ist es her, dass ein französischer Offizier das älteste noch erhaltene Foto gemacht hat. Sein Motiv war einigermaßen fad. Es war der Blick aus seinem Arbeitszimmer. Die Technik und künstlerischen Möglichkeiten hingegen waren freilich höchst aufregend. Und das nimmt das Lentos-Museum in Linz zum Anlass, um in die eigenen Bestände an historischen und zeitgenössischen Fotografien zu schauen und unter dem Titel Spuren der Wirklichkeit auszustellen. David Baldinger hat die Schau schon gesehen.
22: 200 Jahre Fotografie in 2 überschaubar großen Räumen im Untergeschoss des Linzer Lentos-Museums. Das klingt zuerst einmal nach Überforderung.
23: Die Fotografie trägt als Medium in sich schon ganz viele verschiedene Konzepte von Zeitlichkeit,
22: sagt Kuratorin Sarah Jonas, die damit auch schon eine von 5 Dimensionen benennt, entlang derer man sich der Fotografie hier annähert, die Zeit nämlich.
23: Der Moment der Aufnahme, der Moment der Betrachtung, die in der Fotografie auch aufeinandertreffen können. Aber vielleicht auch so Themen wie die Belichtungszeit, die eine ganz große Rolle spielt.
22: Frühlingslicht weiß heißt ein großformatiges Werk in diesem Teil der Ausstellung. Ein mächtiges Bildtableau, in dem fein konturierte Farbstreifen ineinander übergehen. In Gedick verdeutlicht so die zeitliche Komponente des Tageslichts.
23: Sie hat in ihrem Atelier am Mondsee eine weiße Fläche gefilmt und hat dann die Farbstreifen, die das Tageslicht gemacht hat, aneinandergereiht.
22: In Gedick ist hier nur eine Vertreterin des weiblichen Blickes.
23: Es gibt ganz viele tolle und wichtige Frauen, die einen bedeutenden Beitrag für die Entwicklung des Mediums geleistet haben, die aber teils unberücksichtigt oder weniger berücksichtigt worden sind.
22: 150 Werke zwischen 1839 und 2025 finden sich in der Ausstellung. Ausstellung. Darunter Klassiker wie die Fotografie Einsamer Großstädter von Herbert Bayer.
23: In den 1920er Jahren war er in Berlin als Werbegrafiker tätig und hat da eben auch einige Fotokollagen geschaffen.
22: Das Foto hat etwas Mysteriöses. Zwei schwebende Hände vor einer urbanen Hausfassade, in den Handflächen zwei Augen mit leerem Blick. Unmittelbar daneben Fingernägel schneiden von Gottfried Berchtold.
23: Es gibt die Hand, die schneidet das Papier. Am Papier selbst ist wieder eine Hand zu sehen, die gerade durchschnitten wird, wo sie eben auch ganz viele unterschiedliche Ebenen überlagern und man jetzt auch ganz genau hinschauen muss, was ist das Bild im Bild.
22: Wir befinden uns mittlerweile in der Sektion Referenz. Kuratorin Sarah Jonas.
23: Bis heute ist eigentlich unser Verständnis von Fotografie sehr stark davon geprägt, dass Fotografie Wirklichkeit abbildet.
22: Damit räumt die Schau ordentlich auf. Am Beispiel von Edward Steichens Foto Rodin, der Denker aus dem Jahr 1902 etwa. Auguste Rodin ist da im Schattenriss zu sehen, ihm gegenüber seine Skulptur der Denker. Dahinter in hellem Kontrast ein weiteres seiner Werke.
23: Eine Fotografie, die nicht jetzt wirklich die Realität abbildet, sondern, wenn man es mit zeitgenössischen Worten sagen möchte, eigentlich schon gefotoshoppt ist.
22: Spuren der Wirklichkeit kann man schlendernd als historische Galerie erkunden und entdecken. Wer will, dem eröffnen sich aber auch allerhand anregende ästhetische und philosophische Perspektiven auf die Fotografie und ihre Geschichte.
5: 19:30 vorbei ist es. Wir kommen zu den Kurznachrichten und Arthur Treinacher.
4: Die UNO-Generalversammlung in New York entscheidet heute über die Vergabe der nichtständigen Sitze im Sicherheitsrat. Österreich bewirbt sich um einen Platz im höchsten Gremium der Vereinten Nationen. Konkurrenten sind Deutschland und Portugal. Bereits gestern wurde ein neuer Präsident der UNO-Generalversammlung gewählt. Der Außenminister von Bangladesch, Khalilur Rahman, soll ab September Annalena Baerbock nachfolgen. Die USA und der Iran haben einander eines der schwersten Feuergefechte seit Beginn der Waffenruhe geliefert. Das US-Militär teilte mit, iranische Raketen und Drohnen auf Kuwait und Bahrain abgefangen zu haben. In beiden Staaten befinden sich US-Stützpunkte. Zuvor hatten die USA einen Öltanker nahe der Insel Kharg beschossen, der einen iranischen Hafen ansteuern wollte. Bei einem Drohnenangriff im russisch kontrollierten Teil der Region Donetsk sind nach Behördenangaben 7 Menschen getötet und 11 weitere verletzt worden. Getroffen worden sei ein Reisebus auf dem Weg von Moskau auf die annektierte Halbinsel Krim. Russland meldet zudem mehrere abgewehrte Drohnenangriffe bei St. Petersburg und Moskau. Die Präsidentin der Wirtschaftskammer Österreich, Martha Schulz, informiert am Vormittag die Belegschaft über ihre Sparpläne. Bis 2027 sollen in der Bundeskammer in Wien 200 der insgesamt 800 Stellen abgebaut werden. Schulz will damit nach eigenen Angaben Doppelgleisigkeiten und Ineffizienzen beseitigen. Die Streiks in der Chemiebranche werden ausgeweitet. Auch die 7. Verhandlungsrunde für einen neuen Kollektivvertrag für rund 50.000 Beschäftigte ist ohne Ergebnis geblieben. Nach 14 Stunden wurden die Gespräche unterbrochen. Ab kommender Woche sind in den Betrieben befristete Streiks von bis zu 8 Stunden geplant. Im Südosten Spaniens kämpfen Einsatzkräfte gegen einen Waldbrand. Das Feuer ist gestern Nachmittag in der Region Murcia ausgebrochen. Durch Winde hatte es sich schnell ausgebreitet. Hunderte Menschen wurden in Sicherheit gebracht. Unterdessen kündigte die EU Hilfe für die kommende Waldbrandsaison an. Einsatzkräfte aus 14 EU-Ländern sollen im Süden stationiert werden. Das Wetter heute Mittwoch. In den nächsten Stunden regnet es verbreitet, von Westen her aber im Laufe des Tages auch sonnige Phasen. Am Nachmittag nur noch einzelne Schauer. Lebhafter Westwind und maximal 14 bis 22 Grad.
5: Das war das Morgenjournal. Um 8 Uhr hören wir einander wieder, wenn Sie mögen. In der Zwischenzeit darf ich Sie noch einmal in die musikalische Obhut von Sonja Watzka übergeben.
0: Freue mich. Guten Morgen und passend zum morgigen Feiertag hören wir jetzt ein Instrument, das schon immer besonders intensiv an Feiertagen bei religiösen Zeremonien und festlichen Anlässen eingesetzt wurde, noch bevor es seinen Weg in die klassische Orchestermusik gefunden hat, das Horn.

0: Das Orchester Mozart mit Alessio Allegrini, Horn und Claudio Abbado am Pult spielte den zweiten Satz aus Wolfgang Amadeus Mozarts Hornkonzert Nummer 2. Und jetzt erklingt die frohe Kunde der Ö1-Programmvorschau, auch ohne Horn.
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0: Johann Sebastian Bach in den Händen des St. Paul Chamber Orchestra mit Pinkas Zuckermann Violine. 7.41 Uhr. Zeit für Literatur.
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2: Versöhnung. Wieder ein Morgen ohne Gespenster. Im Tau funkelt der Regenbogen als Zeichen der Versöhnung. Du darfst dich freuen über den vollkommenen Bau der Rose. Darfst dich im grünen Labyrinth verlieren und wiederfinden, in klarer Gestalt. Du darfst ein Mensch sein. Arglos. Der Morgentraum erzählt dir Märchen. Du darfst die Dinge neu ordnen, Farben verteilen und wieder schön sagen an diesem Morgen. Du Schöpfer und Geschöpf.
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0: Gleich 7.45 Uhr, guten Morgen am Mittwoch. Morgen in einer Woche geht es los, dann startet die Fußball-WM. Die Qualifikation Österreichs hat viel Euphorie ausgelöst. Österreich schreibt Geschichte, hat es vielerorts geheißen. Geschichte geschrieben hat auf jeden Fall das sogenannte Wunderteam der 1930er Jahre. Doch bis heute kursieren Mythen um das Nationalteam und seinen damaligen Star Matthias Schindler, oft als Projektionsfläche für ein gutes Österreich. Viktoria Tratschl über die herausfordernde Erforschung von tradierter Geschichte.
1: In den 1930er Jahren zählte Österreichs Fußballnationalmannschaft zu den Besten der Welt. Das war auf eine Siegesserie des Wunderteams zurückzuführen, das 1932 den Europapokal, einen Vorläufer der EM, gewann. Im Nachhinein bildeten sich zahlreiche Mythen rund um das Team und den Stürmer Matthias Schindler, der sich gegen den Nationalsozialismus gestellt haben soll. Die Erzählungen kursierten vor allem nach 1945 als Argumente für eine österreichische Identität benötigt wurden. Schindler und das Wunderteam boten sich unter anderem als Bezugspunkt an. Bis heute vergehe kein Jahr ohne Interviewanfragen von in- und ausländischen Medien, so der Historiker David Forster, der seit rund 20 Jahren über Schindler forscht.
2: Ich fürchte, wir sind nur ein bisschen weitergekommen in der großen Debatte.
1: Gemeint sind vor allem Mythen über das sogenannte Versöhnungsspiel zwischen Österreich und Deutschland, kurz nach dem Anschluss im April 1938. Weil beide Mannschaften mit schwarzer Hose und weißem T-Shirt dasselbe Trikot hatten, spielten die Österreicher in Rot-Weiß-Rot. Schindler hätte diese Idee ins Spiel gebracht.
2: Niemand weiß mehr, wer als erstes gesagt hat, lasst uns in Rot-Weiß spielen. Aber ob das Schindler war, dem wird es jetzt als einzigen immer nachgesagt. Oder ob es der Zeugwart war oder jemand anderes, das weiß niemand heute. Das kann man nicht überprüfen.
1: Ein weiterer Mythos bezieht sich auf einen angeblich abgesprochenen Spielausgang zugunsten Deutschlands. Dafür spreche jedoch nichts, so Forster, der den Nachlass von Reichstrainer Sepp Herberger im Archiv des Deutschen Fußballbundes gelesen hat.
2: Herberger beklagt sich in seinen Aufzeichnungen darüber, dass er von der politischen Führung die Anweisung bekommen hat, dass die Deutschen nicht so physisch so stark in das Spiel hineingehen sollen. Im Umgekehrten gibt es dafür überhaupt keinen Beleg, dass die Österreicher sich hätten zurückhalten sollen.
1: Österreich gewann das Match mit 2:0 und Schindler, der ein Tor geschossen hat, soll daraufhin provokant vor der Ehrentribüne getanzt haben, was als Akt des Widerstandes gewertet wurde. Die Quellenlage ist nicht eindeutig.
2: Bei den bewegten Bildern sieht man einen nicht überbordenden Jubel. Keinen Tanz vor der Ehrentribüne.
1: Im Juni 1938 arisierte Schindler ein Café in Wien-Favoriten und starb 1939 in seiner Wohnung aufgrund einer Kohlenmonoxidvergiftung, vermutlich durch einen defekten Kamin. Der unerwartete und bis heute nicht gänzlich aufgeklärte Tod befeuerte die Mythenbildung. Dass Schindler ein außergewöhnlicher Fußballer war, steht außer Zweifel. Vieles andere bleibt jedoch fragwürdig und ungeklärt.
0: Viktoria Tatschl hat berichtet. 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

Das war ein Stück aus Telemanns Konzert Der geduldige Sokrates. Und vom antiken Philosophen direkt jetzt auf die Tanzböden des 18. Jahrhunderts. Wir hören ein beschwingtes Rondo Moderato des Komponisten Simon Leduc.

Symphonisches von Simon Leduc, ausgesucht von der heutigen Musikgestalterin Michelle Andunder. Und jetzt um 6:06 machen wir einen Ausflug mit Leporello ins niederösterreichische Weinviertel und besuchen dort ein Schloss mit einem Zimmer voller Scherben.

0: Zerbrochene Tassen, beschädigte Vasen und andere verstreute Keramikfragmente erzählen noch heute von den Kriegsjahren auf Schloss Losdorf. Die Familie Piatti, die das Schloss im niederösterreichischen Weinviertel seit 1834 besitzt, hortete dort eine umfangreiche Sammlung alten europäischen und asiatischen Porzellans. Im Zweiten Weltkrieg wurden diese Schätze größtenteils zerstört, erzählt Schlossherr Gabriel Piatti im Gespräch mit Elisabeth Hess.
1: Im Zuge des Zweiten Weltkrieges mussten meine Urgroßeltern das Haus verlassen, weil Losdorf sozusagen ein Militärstützpunkt der sowjetischen Armee war. Und meine Urgroßeltern konnten aber dieses ganze Porzellan nicht mitnehmen und haben das Porzellan zum Schutz in den Keller einmauern lassen und haben gehofft, dass es keiner findet. Das Porzellan wurde aber gefunden und wurde zu 99% zerstört.
0: Die Bruchstücke wurden aber nicht entsorgt, sondern haben sich zu einer Quelle der Forschung und künstlerischen Auseinandersetzung entwickelt. Im sogenannten Scherbenzimmer auf Schloss Losdorf werden die Fragmente der beschädigten Porzellansammlung aufbewahrt und ein Forschungsteam aus Künstlerinnen, Restauratorinnen und Kunsthistorikern widmet sich den Überresten und ihrer Geschichte. Das Ergebnis ist die Ausstellung Completed Ex Contemporary, die von Christina Stadelbauer kuratiert wurde.
2: Alles dreht sich ums Scherbenzimmer, aber wir lassen die Scherben so, wie sie sind und wir kommentieren oder bringen einfach neue Werke, die sich mit den Scherben befassen. Und das sind teilweise keramische Werke, aber es ist auch eine Videoarbeit, es sind Fotoarbeiten, also es sind ganz verschiedene Arbeiten, wo das Scherbenzimmer immer noch zentral steht, aber wir nicht sozusagen mit den Scherben selber arbeiten.
0: Die Künstlerinnen und Künstler machten das zerstörte Porzellan zum Ausgangspunkt ihrer Arbeiten. Dabei beschäftigten sie sich etwa mit der Frage, was es bedeutet, zerbrochen zu sein und welche Geschichten die Scherben über Verlust, Erinnerung und Vergänglichkeit erzählen können.
2: Wir haben aber nicht sozusagen als Restauratoren damit gearbeitet, sondern wir haben das Scherbenzimmer als Inspiration verwendet und als Basis für unsere künstlerische Forschung, um Fragen zu beantworten, die die Fragmente und das Zerbrochensein betreffen.
0: Für Kuratorin Christina Stadelbauer ist die Ausstellung auch ein Versuch, Zerstörung nicht nur als Verlust, sondern auch als Möglichkeit zu sehen. Anstatt über das Verlorene zu klagen, wird das Publikum dazu eingeladen, die Bedeutung von Zerstörung neu zu überdenken.
2: Ich glaube, das Reparieren ist so der erste Impuls, der kommt. Auch wenn man jetzt das Scherbenzimmer besucht, das ist so aufgebaut wie eine archäologische Fundstelle. Da geht man auf so eine Brücke und dann schaut man da hinunter und sieht diesen Haufen. Und man hat einen wahnsinnigen Drang, da hinunterzusteigen und einfach da zusammenzukleben. Und wir versuchen einfach, einen anderen Weg zu gehen.
0: So greift die Künstlerin Aureline Calteschiron die Geschichte der zerstörten Porzellansammlung unmittelbar auf. Der erwähnte Vorgang des Einmauerns ist Grundlage ihrer Installation. Eine Ziegelmauer, deren Fugen aus weißer Glasur an das verlorene Porzellan erinnern. Verantwortlich für das Forschungsprojekt auf Schloss Losdorf war Gabriela Christ, die ehemalige Leiterin des Instituts für Konservierung und Restaurierung an der Universität für angewandte Kunst in Wien. Gemeinsam mit Studierenden wurden die Fragmente im Scherbenzimmer dokumentiert, katalogisiert und gesichert.
3: Wir haben schon vor Projektbeginn für diese Sammlung restauriert und eben Scherben nicht gepickt, sondern sorgfältig konserviert und restauriert und eben geholfen, Konvolute wiederherzustellen. Und im Rahmen dieses Forschungsprojekts haben wir ja einige unterschiedlichste Ansätze der Restaurierung erprobt, beforscht und durchgeführt.
0: So haben beide Seiten, Restauratoren und Künstlerinnen, voneinander lernen können und sind dadurch auf neue, gewagte Formen gestoßen.
2: Ein Ansatz zum Beispiel war Kintsugi, diese japanische Technik, wo man die Bruchstelle nicht versteckt, sondern verstärkt. Und eine Arbeit, die jetzt gezeigt wird, ist Kintsugi mit Kaugummi. Also man könnte sagen, es ist eine Form der Restaurierung, aber natürlich eine sehr frei interpretierte Form.
0: Dieses und weitere Werke sind in der Ausstellung Completed Ex Contemporary bis Mitte September auf Schloss Losdorf im Weinviertel zu sehen.
4: Und damit endet Guten Morgen mit Ö1 mit Sonja Watzka. Aber nicht ohne Pasticcio-Hinweis natürlich. Philipp Weismann steigt heute in die Pedale.
5: Genau, weil es ist ja Weltfahrradtag heute und da habe ich mir Josef Strauß, Paul Hindemith und Yves Montand als Mitfahrer auserkoren unter anderem. Und wir gehen auch dahin, wo das Rad überhaupt erfunden wurde, noch bevor es richtig ins Rollen kam. Also eine kleine Geschichte des Fahrrads gibt es auch noch oben drauf.
4: Ab 8.20 Uhr hier in Österreich 1. Bis dahin wieder ausführliche Informationen aus unserer Journale-Redaktion. Es ist gleich 8 Uhr.
6: 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Guten Morgen. Die neue Wirtschaftskammerpräsidentin streicht in der Wiener Zentrale jeden vierten Job. Darüber spreche ich gleich mit Maria Kern aus unserem Wirtschaftsressort. Während in und um den Iran wieder und weiter gekämpft wird, sitzen hunderte Seeleute auf Frachtschiffen und Tankern in der Straße von Hormus fest. Und ihre Lage spitzt sich zu. Dazu ein Gespräch mit Alexander Till. Er ist Leiter der Vertretung des Hamburger Hafens in Wien. Die UNO-Generalversammlung wählt heute die nicht ständigen Mitglieder für den Sicherheitsrat und Österreich hat sich beworben. Und nach dem Ausfallschock wegen Christoph Baumgartner bei der Männerfußball-WM läuft die Suche nach Ersatz. All das und mehr gleich. Den Anfang macht Katrin Ladstätter mit den Wetteraussichten.
7: Es regnet aktuell im Großteil Österreichs. Damit auch in den meisten Landeshauptstädten nass und es hat zwischen 12 Grad in Innsbruck und 18 in Eisenstadt. In Klagenfurt hat es in kurzer Zeit sogar über 30 Liter auf den Quadratmeter geschüttet. Schon vorbei mit dem Dauerregen ist es in Bregenz und in Vorarlberg und Tirol gibt es ab dem Vormittag auch langsam Sonnenfenster. Auch sonst lockert es dann im Laufe des Nachmittages mit etwas Sonne auf und es gibt nur noch einzelne Schauer. Zeitweise windig heute und maximal 14 bis 22 Grad. Morgen am Donnerstag zu Fronleichnam, in der Osthälfte überwiegend sonnig. Von Vorarlberg bis ins Innviertel und bis Oberkärnten nach etwas Sonne am Vormittag, am Nachmittag allmählich wieder Regenschauer und Gewitter. Wärmer als heute mit 20 bis 28 Grad. In der Nacht auf Freitag und am Freitagvormittag regnet es wieder verbreitet. Das Wochenende bringt aber nur einzelne Schauer, zeitweise Sonne und Frühsommertemperaturen.
8: Wir beginnen die Sendung mit einer Meldung aus der Wirtschaftskammer, die für einige Aufregung sorgt. Die neue Präsidentin Martha Schulz hat angekündigt, dass in der Bundeswirtschaftskammer in Wien jede vierte der rund 800 Stellen abgebaut werden soll. Bei mir im Studio ist dazu jetzt Maria Kern aus unserer Wirtschaftsredaktion. Maria, gleich die Frage, heißt das, dass es 200 Kündigungen geben wird?
9: Also ganz so viele sollten es nicht werden, weil man auch auf sogenannte natürliche Abgänge setzt, also auf Pensionierungen, die nicht nachbesetzt werden. Aber ja, es wird Kündigungen geben. Wie viele genau, ist aber offen. Präsidentin Schulz hat bisher nur angekündigt, dass der Stellenabbau schrittweise erfolgen soll. Die Beschäftigten hoffen, dass sie heute Vormittag bei einer Infoveranstaltung mehr dazu erfahren werden.
8: Jede vierte Stelle soll also gestrichen werden. Haben wir gehört, das klingt hart. Greift Martha Schulz da jetzt also so richtig durch?
9: Ja, in ihrem Bereich signalisiert die neue Präsidentin deutlich, dass die Kammer schlanker und effizienter werden muss. Schulz hat aber kein Durchgriffsrecht auf die Länderkammern. Dort orten Kritiker aber eigentlich noch mehr Sparpotenzial, auch wenn es hier auch schon erste Sparpläne gibt. Man darf nicht vergessen, die Kammer hat insgesamt ein Jahresbudget von gut 1,3 Milliarden Euro. Dazu kommen auch Rücklagen in der Höhe von rund 2 Milliarden Euro. Angesichts dessen erscheinen Einsparungen von 100 Millionen Euro wieder in einem anderen Licht. Für die Beschäftigten sind die Stellenstreichungen natürlich trotzdem äußerst schmerzhaft, keine Frage.
8: Ja, wir reden da schließlich von Angestellten, die ihre Jobs verlieren. Wie schaut es denn auf Funktionärsebene aus? Kommt da auch was?
9: Da muss ich ein bisschen ausholen. Im Vorjahr ist ja bekannt geworden, dass die Bezüge der Spitzenfunktionäre um bis zu 60% angehoben worden sind. Das hat für viel Aufregung gesorgt. Diese Erhöhungen wurden daher ausgesetzt. Wie es da weitergeht, ist offen. Da prüft auch noch der Rechnungshof. Aber angesichts der Kündigungen von Angestellten ist wohl schwer vorstellbar, dass man an allen Funktionären festhalten kann. Um nur ein Beispiel zu nennen, in Niederösterreich gibt es neben einem Kammerpräsidenten 6 Vizepräsidenten. Ob man so viele braucht, könnte man wohl hinterfragen.
10: Es ist auch oft und viel von Doppelgleisigkeiten in anderen Bereichen die Rede. Worum geht es da konkret?
9: Ein plakatives Beispiel ist der Weiterbildungsbereich. Die Kammer betreibt mit ihren WIFIs eigene Weiterbildungsinstitute. Dennoch hat Ex-Kammerpräsident Harald Mahrer in seiner Zeit parallel dazu eine Online-Weiterbildungsplattform aufgebaut. In die sind angeblich viele Millionen Euro hineingeflossen, heißt es. Martha Schulz will da nun eingreifen, hat sie angekündigt.
10: Wenn jetzt 100 Millionen eingespart werden soll, was haben da die Unternehmen davon? Werden die Kammerbeiträge günstiger?
9: Also Insider sagen, dass man mit den 100 Millionen Euro die sogenannte Kammerumlage 2 um rund 20% senken könnte. Im Büro von Präsidentin Schulz wollte man das nicht bestätigen. Einige Länderkammern haben teils aber schon angekündigt, dass es bei der sogenannten KU2 Entlastungen geben soll. Davon würden aber nur Unternehmen profitieren, die auch Personal haben. Für Einpersonenunternehmen wäre das keine Entlastung, weil sie keine KU2 zahlen. Diese Unternehmen drängen aber natürlich auch auf eine Senkung ihrer Beiträge. Da dürfte also das letzte Wort noch nicht gesprochen sein.
10: Das letzte Wort hat aber Maria Kern gesprochen aus unserem Wirtschaftsressort. Vielen herzlichen Dank für die Informationen.
9: Sehr gerne.
10: Und wir wechseln ins Ausland und zum Krieg in und um den Iran. In der Nacht hat es wieder Angriffe zwischen dem Iran und den USA gegeben. Eigentlich gilt ja seit Anfang April eine Waffenruhe. Außerdem sollen Gespräche stattfinden. Aber sowohl über die Angriffe als auch den Fortschritt der Verhandlungen kursieren widersprüchliche Meldungen, wie Theresa Kulowitsch berichtet.
11: Es ist wie so oft in diesem Krieg vieles unübersichtlich. Der Iran und die USA beschuldigen sich gegenseitig an einer Eskalation. Auf einem Video veröffentlicht vom US-Militär ist jedenfalls zu sehen, wie eine Rakete einen Tanker trifft. Bei dem Schiff soll es sich um einen leeren Öltanker handeln, der am Weg in Richtung Iran war, um dort Öl zu verladen, trotz US-Blockade. Die Besatzung habe Warnungen, nicht weiterzufahren, ignoriert, weshalb man das Schiff außer Gefecht gesetzt hat, wie es vom US-Militär heißt. Es war nicht der einzige US-Angriff. Auch auf der Insel Keshem nahe der Straße von Hormuz sollen iranische Funkmasten beschossen worden sein. Der Iran wiederum hat die Golfstaaten Kuwait und Bahrain ins Visier genommen. Die USA haben dort Militärbasen, darunter auch das Hauptquartier der US-Marine in der Region. Dass dieses getroffen worden sei, stimme nicht. Alle anderen Angriffe seien erfolgreich abgewehrt worden, wie es aus den USA heißt.
10: Indes liegen seit 14 Wochen hunderte Tanker und Schiffe in der Straße von Hormuz vor Anker. Für tausende Seeleute an Bord der Schiffe wird die Lage immer prekärer. Zum einen droht Lebensgefahr durch Seeminen, Drohnen und Raketenangriffe. Zum anderen werden Nahrung, Wasser und Treibstoff knapp. Ich spreche gleich mit dem Vertreter des Hamburger Hafens in Wien, Alexander Till. Zuvor Denise Delekat mit einem Lagebericht.
12: Die Situation der Seemannschaften ist dramatisch. Laut UN-Angaben sind mehr als 20.000 Seeleute gestrandet, erklärt Damien Chevalier von der Internationalen Schifffahrtsorganisation der UNO.
13: Es ist eine humanitäre Krise. Es sind sehr viele Menschen. Wir sind sehr vorsichtig und wir wollen sie versorgen.
12: Nahrung, Wasser und Treibstoffe sind knapp. Versorgungsfahrten sind gefährlich. Vorzu würden Crews jetzt ausgetauscht, so Chevalier, aber es sei schwierig, Freiwillige zu finden. Der psychische Druck sei enorm. Familien bangen, erklärt Manoj Yadav von der Gewerkschaft für indische Seefahrer in Mumbai.
14: Die Seeleute sind dazu ausgebildet, auf Schiffen zu arbeiten und nicht in einem Krieg zu sein. Sie haben psychische Traumata, großen mentalen Stress. Sie sehen ständig Raketen- und Drohnenangriffe. Sie sitzen fest, es ist wie ein Gefängnis.
12: Wegen der gefährlichen Lage wird es noch dauern, bis die Crews endlich nach Hause können.
10: Und ich bin jetzt mit Alexander Till verbunden. Er leitet die Vertretung des Hamburger Hafens in Wien. Guten Morgen.
15: Schönen guten Morgen.
10: Herr Till, wir haben es gehört, die Situation für die Crews an Bord wird immer prekärer. Gibt es konkrete Pläne, die Seeleute da rauszuholen bzw. die Teams wenigstens auszutauschen?
15: Ja, natürlich. Es hat ja von Donald Trump das Project Freedom gegeben und das wurde, wie von mir auch angekündigt, nicht genutzt. Und jetzt ist es natürlich die Frage, wie gelingt es, die Crews zu tauschen, denn auf der einen Seite sind die Reedereien in der Regel verpflichtet, die Besatzung mit Nahrung, Wasser und medizinischer Grundversorgung abzusichern und auf der anderen Seite wird es natürlich sehr schwierig sein, Freiwillige zu finden, die sich hier auf diese Schiffe begeben, angesichts der Situation, dass sie dann wissen, wahrscheinlich Wochen oder Monate lang nicht mehr von diesem Schiff wegzukommen.
10: Aber wie lange kann das dann so noch weitergehen? An Bord sind ja eben Seeleute und keine Soldaten.
15: Das ist völlig richtig. 20.000 Seeleute sind ungefähr an Bord dieser Schiffe momentan. Und wie lange das eben dauert, das kann ja niemand abschätzen. Ich glaube, wenn wir was gelernt haben durch Corona, Russland, Ukraine und andere Krisen, ist es das, dass wir immer glauben, dass die Krisen offenbar nur kürzer dauern, aber dann in der Realität deutlich länger dauern, als wir das zu Beginn der Krise erwarten. Das heißt, niemand kann derzeit abschätzen, wie lange diese Seeleute noch auf den Schiffen festsitzen.
10: Zweifelsfrei bringen diese und alle Kriege eigentlich unermessliches menschliches Leid. Kommen wir jetzt aber dennoch zu Ihrer Expertise, den Handel und die Logistik. Wo stehen wir denn da 3 Monate nach Kriegsbeginn? Fangen wir mit den Waren an, da scheint es jetzt andere Routen zu geben.
15: Ja, es ist so. Die Region, vor allem der Hafen von Dubai, Jebel Ali, hat primär die Rolle eines Hubs, das heißt eines Umschlagsortes für andere Schiffstransporte. Das heißt, 70% aller Güter, die in Dubai umgeladen werden, also in Jebel Ali, gehen dann weiter zum Beispiel nach Asien oder kommen von Asien. Nur 30% bleiben in dieser Region. Und diese 70% wurden substituiert zum Beispiel durch den Hafen in Pakistan, durch Karachi. Also von dem her, vom weltweiten Warentransport her, ist der Impact nicht besonders groß.
10: Schauen wir auf einen anderen Sektor, nämlich Öl- und Gasprodukte. Da schaut die Lage ja anders aus. Da stecken hunderte Tanker weiter fest. Zuletzt war die Rede von einem mit Heizöl und einem mit Flüssiggas beladenen Schiff, die Straße von Hormuz passiert haben. Welche Regeln gelten denn da für wen?
15: Das kann man auch pauschal nicht beantworten, weil natürlich sowohl der Iran als auch die Amerikaner immer wieder Schiffe dann aufhalten und zurücksenden. Es ist aber so, dass ein Teil der Öltransporte aus dieser Region zum Beispiel über eine Pipeline ja auch transportiert wird und 20% kommen im Normalfall aus dieser Region. Was, glaube ich, hilft derzeit ist die Jahreszeit. Es wird halt im Sommer weniger Öl und Gas benötigt und das entspannt die Situation derzeit.
10: Wie ist denn das einzuschätzen, dass die Türkei einen alternativen Seeweg plant? Ist natürlich ein Riesenprojekt und geht nicht von heute auf morgen, aber ist das etwas, womit Sie kalkulieren?
15: Ja, Krisen in dieser Größenordnung sind immer dazu geeignet, disruptive Veränderungen einzuleiten. Und ich glaube schon, dass wir gelernt haben, zumal auch der Weg durch den Suezkanal blockiert war, wo dann die Reedereien gelernt haben, rund um Afrika wieder zu fahren. Und genauso wird man jetzt gelernt haben, dass eben die Straße von Hormuz ein kritisches Nadelöhr ist und man wird sich sicher für die Zukunft Alternativen überlegen.
10: Sollte es, und wagen wir ein Gedankenspiel, sollte es ernstzunehmende Friedensverhandlungen geben, die erfolgreich sind und die Straße von Hormuz wieder aufgehen, dann können ja Schiffe, stelle ich mir vor, nicht einfach gleich wieder losfahren. Fordern Sie da auch, wie viele Reedereien, schriftlich vereinbarte Sicherheitsgarantien?
15: Ja, das wird es geben müssen, zumal natürlich auch viele Minen sich noch in dieser Region befinden und die Versicherungen natürlich auch eine Absicherung benötigen, dass der Transport dann sicher für die Mannschaft und für die Güter stattfinden kann. Da wird es definitiv schriftliche Garantien geben müssen und sowie ein Minungsräumkommando.
10: Das wiederum aber natürlich auch die Crews noch länger an Bord halten wird, diese Verhandlungen, oder?
15: Ja, ganz genau. Also man muss dann, also wenn wirklich solche Friedensverhandlungen erfolgreich sein würden, dauert es dann sicher noch Wochen, bis dann wieder alles wirklich offen ist. Das geht nicht von heute auf morgen.
10: Also weiter wird viel Geduld abverlangt von den Crews an Bord. Alexander Thiel war das, der Leiter der Vertretung des Hamburger Hafens in Wien. Ich danke Ihnen für diese Informationen.
15: Sehr gerne.
10: Und wir ziehen weiter nach New York City. Da findet heute eine Abstimmung statt, die hierzulande vor allem im Außenministerium ganz genau beobachtet wird. Österreich hat sich nämlich für einen nicht ständigen Sitz im UNO-Sicherheitsrat beworben, das höchste Gremium der Vereinten Nationen. Markus Müller.
16: Es gibt 3 Bewerber für 2 der nicht ständigen Sitze im UNO-Sicherheitsrat. Das ist die Ausgangslage vor der heutigen Wahl in der UNO-Generalversammlung. Österreich tritt dabei gegen Deutschland und Portugal an. Der Sicherheitsrat ist das wichtigste Gremium der UNO und hat 15 Mitglieder. 5 Ständige mit Vetorecht, also die USA, China, Russland, Großbritannien und Frankreich. Die anderen nichtständigen Mitglieder werden alle 2 Jahre neu gewählt. Für kleine und mittlere Länder ist das eine gute Gelegenheit, auf internationaler Ebene mitzuspielen und sich Gehör zu verschaffen. Portugal und Deutschland gelten als starke Konkurrenten. Der erste Wahlgang beginnt um 16 Uhr europäischer Zeit. Am Abend wird dann feststehen, welche beiden der drei Bewerberstaaten sich haben durchsetzen können.
10: Wir kommen zurück nach Österreich und erinnern uns jetzt an den Mordanschlag an einer Grazer Schule vor knapp einem Jahr. 11 Menschen haben dabei ihr Leben verloren, viele sind nach wie vor schwer traumatisiert. Am Abend hat das Rote Kreuz Steiermark der Opfer und ihrer Angehörigen gedacht und sich bei jenen Menschen bedankt, die damals unter besonders belastenden Bedingungen Hilfe geleistet haben. Gregor Waltl berichtet.
17: Wenn ich mich in die einzelnen Rotkreuzler versetze und ich denke mir, dass es schrecklich sein muss, Menschen, junge Menschen sterben zu sehen und zu sehen, man kann nicht helfen, dass das ungeheuer belastend sein muss.
18: So eröffnet der Präsident des österreichischen Roten Kreuzes, Gerald Schöpfer, die schlichte Gedenkstunde in Graz. 280 steirische Rotkreuz-Mitarbeiterinnen und Mitarbeiter aus Rettungsdienst, Leitstelle, Krisenintervention oder Kummernummer erhalten eine bewusst klein gehaltene Urkunde als Zeichen des Dankes und der Wertschätzung, so der steirische Rotkreuz-Präsident Siegfried Schrittwieser.
19: Wir schaffen Raum, um zu gedenken, zu würdigen, was da passiert ist, aber vor allem auch, um Danke zu sagen.
18: Manche nehmen die Urkunde in aller Stille entgegen, manche sprechen aber über die dramatischen Erlebnisse.
20: Es war Unsagbares, was dort passiert ist. Während des Einsatzes ist da die Professionalität im Vordergrund, aber letzten Endes sind wir Einsatzkräfte auch Menschen.
21: Man hofft halt immer wieder, dass das Ganze nicht noch einmal eintritt, aber man hat es immer wieder im Hinterkopf.
22: Das ist Ereignis, das wird man nie vergessen. Das bleibt für immer, glaube ich, verankert in allen unseren Köpfen. Das bleibt.
18: Die Urkunde ist aber wohl mehr als nur ein schlichtes Dankeschön. Ein Jahr danach soll sie auch ein wichtiger Schritt zur Bewältigung des Erlebten sein. Das hat in dem Jahr viel gemeinsame Anstrengung benötigt, bestätigt die Leiterin der psychosozialen Betreuung beim Roten Kreuz Steiermark, Bettina Galli-Magert.
23: Das lässt uns Einsatzkräfte nicht kalt. Das geht unter die Uniform. Das ist, glaube ich, da braucht man gar nicht lang eine Ausführung dazu machen. Natürlich der ganze Einsatzablauf, die Intensität vom Einsatz, einige Bereiche waren ja durchaus tagelang im Einsatz, auch so ein bisschen in Richtung Nachsorge. Das sind natürlich Dinge, die neben dem Job, neben der Familie auch Spuren hinterlassen können.
18: Die tröstliche Botschaft der Feier lautete daher: Zusammenhalt und Solidarität sind unverzichtbare Säulen unserer Gesellschaft.
10: Und zum Schluss noch die Schreckensmeldung, wenn man so will, aus dem Sport. 2 Tage vor dem Abflug zur Männerfußball-WM hat sich Christoph Baumgartner beim Aufwärmen für das Spiel gegen Tunesien am Montag verletzt und fällt aus. Das ist ein Schock für alle Beteiligten. Diese Lücke zu schließen, das werde nicht einfach, wie Gerhard Prohaska berichtet.
24: Ja, da sind sich alle einig. Christoph Baumgartner kann man nicht so einfach ersetzen. Auch für Andi Herzog und Andi Ivanschitz ist er nicht umsonst mit einem Marktwert von 40 Millionen Euro Österreichs wertvollster Kicker.
25: Baumgartner zu ersetzen wird eine Mammutaufgabe. Er war wirklich das Herz in der Mannschaft. Er war Dreh- und Angelpunkt.
26: Er hat halt in den ganz engen Spielen immer wieder Aktionen gehabt, wo er halt im Strafraum sein Näschen gehabt hat für Tor, gefährliche Situationen. Und das wird uns schon fehlen, so ehrlich müssen wir sein.
24: Eifrig spekuliert wird, wie man die Mannschaft umstrukturieren wird. Sascha Kalajdzic könnte in die Stammformation reinrutschen, weil er zuletzt auch immer wieder überzeugt hat. Bleibt die Frage, wer wird nachnominiert und bekommt das Last-Minute-Ticket für den morgigen Flug?
26: Für mich wäre es jetzt wahrscheinlich der Sascha Horvath, aber wie gesagt, da bin ich nicht der Entscheidungsträger.
24: Ja, da werden heute mehrere Spieler das Handy nicht aus den Augen lassen und auf den Anruf von Ralf Rangnick hoffen.
10: Wir kommen zu den Kurzmeldungen. Arthur Treinacher, bitte.
27: Die Streiks in der Chemiebranche werden ausgeweitet. Auch die 7. Verhandlungsrunde für einen neuen Kollektivvertrag für rund 50.000 Beschäftigte ist ohne Ergebnis geblieben. Nach 14 Stunden wurden die Gespräche unterbrochen. Ab kommender Woche sind in den Betrieben befristete Streiks von bis zu 8 Stunden geplant. Die EU legt heute ihr Frühjahrspaket zum sogenannten europäischen Semester vor. Darin enthalten sind auch Berichte zur Budgetüberwachung der Mitgliedstaaten. Bewertet wird erneut die Lage im laufenden Defizitverfahren gegen Österreich. Finanzminister Marta Bauer zeigt sich zuversichtlich und rechnet mit einer positiven Einschätzung durch die EU-Kommission. Bei einem Drohnenangriff im russisch kontrollierten Teil der Region Donetsk sind nach Behördenangaben 7 Menschen getötet und 11 weitere verletzt worden. Getroffen worden sei ein Reisebus auf dem Weg von Moskau auf die annektierte Halbinsel Krim. Auch in St. Petersburg wurden bei Drohnenangriffen laut des zuständigen Gouverneurs Teile der Infrastruktur beschädigt und mehrere Menschen verletzt. Dort beginnt heute das internationale Wirtschaftsforum. Es gilt Drohnenalarm. In Washington werden die Gespräche zwischen israelischen und libanesischen Regierungsvertretern fortgesetzt. Ziel ist eine Lösung für den Konflikt zwischen Israel und der Hisbollah-Miliz. Konkrete Ergebnisse gibt es bisher nicht. Die Verhandlungspartner äußerten sich bisher nicht dazu. Die Waffenruhe gilt weiter als brüchig. Beide Seiten werfen einander Angriffe vor. Das Wetter heute Mittwoch. In den nächsten Stunden regnet es verbreitet, von Westen her aber im Laufe des Tages auch sonnige Phasen. Am Nachmittag nur noch einzelne Schauer. Lebhafter Westwind und maximal 14 bis 22 Grad.
10: Das waren die morgendlichen Journale am heutigen Mittwoch. Ihr Team waren Bernhard Ortmeier an den Technikreglern. Paul Schiefer hat Regie geführt. Stefanie Liodolter war am Mikrofon. Wir sagen danke fürs Zuhören und wünschen noch einen schönen Tag mit dem Programm von Ö1.
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1: Schönen guten Morgen. Heute geht es um eine Erfindung, die seit gut 200 Jahren Menschen in Bewegung setzt. Manchmal gemächlich, manchmal mit erstaunlichem Tempo. Und wir beginnen mit Musik, die genau dieses Tempo und diesen Schwung hörbar macht. Komponiert hat sie übrigens ein Herr Ingenieur.

Das war die Schnellpolka Velocipede von Josef Strauss aus dem Jahr 1869 mit den Wiener Philharmonikern unter Lorin Marzell. Das Velocipede, ein früher Vorfahr unseres Fahrrads, war damals der letzte Schrei. Kein Wunder, dass sich auch Josef Strauss dafür interessierte. Er war ausgebildeter Ingenieur und hatte durchaus ein Faible für Technik und Erfindungen. Und damit sind wir schon mitten im Anlass der heutigen Sendung. Heute ist der 3. Juni, Weltfahrradtag. Seit Ende der 1990er Jahre wird er in Europa begangen, seit 2018 auch weltweit. Wer ihn genau ins Leben gerufen hat, ist nicht ganz eindeutig überliefert. Einig ist man sich aber beim Anliegen, nämlich das Fahrrad als umweltfreundliches, erstaunlich langlebiges Verkehrsmittel ins Bewusstsein zu rücken. Paul Hindemith hat zwar kein Stück über Fahrräder geschrieben, aber die Energie seiner Musik kommt einer flotten Ausfahrt manchmal erstaunlich nahe.

Ja, am Schluss gibt es sogar noch eine Sirene im vierten Satz der Kammermusik Nummer 1 von Paul Hindemith, gespielt hier von Mitgliedern des Royal Concertgebouw Orchestra unter Ricardo Chailly. Die rotierende Energie spiegelt auch das Gefühl der frühen 1920er Jahre wider, als das Stück entstand und Komponisten von Maschinen, Motoren und neuen Technologien fasziniert waren. Aber halt! Wir waren beim Fahrrad und schalten wieder einen Gang zurück. Wussten Sie, dass das Fahrrad in Mannheim erfunden wurde? Dort unternahm Karl von Drais 1817 seine legendäre Probefahrt mit der Laufmaschine, noch ganz ohne Pedale. Zur selben Zeit wirkte in dieser Region der Komponist Franz Danzi, bekannt vor allem für seine Bläserkammermusik. Zurück also in jene Jahre, als das Fahrrad gerade erst laufen lernte.

Franz Danzi aus Schwetzingen stammen, mit seinem Bläserquintett Opus 56 Nummer 2, dem zweiten Satz, entstanden um 1820. Das Zemlinski-Quintett Wien war zu hören. Nur ein paar Jahre früher wurde ganz in der Nähe in Mannheim das Urmodell des Fahrrads erfunden. Beim Fahrrad dauerte es übrigens einige Jahrzehnte, bis es seine heutige Form bekam. Erst kamen die Pedale dazu, dann der Kettenantrieb. Und letzteren verdanken wir einem Engländer, John Camp Starley. Deshalb bleiben wir nun auf der Insel. Edward Elgar blickt jetzt aber auch nach Deutschland, in den Süden.

The Dance aus Edward Elgar's Scenes from the Bavarian Highlands. 6 Chorlieder, inspiriert von einem Urlaub Elgars in der Gegend um Garmisch. Der Choir of Worcester Cathedral hat hier gesungen. Das ist das Pasticcio. Wir bleiben im Alpenraum, wechseln aber Zeit und Stil. Heinrich Ignaz Franz Bieber wirkte viele Jahre als Hofkapellmeister des Fürsterzbischofs von Salzburg und war einer der originellsten Köpfe des Barock. Seine Battaglia von 1673 ist eine musikalische Schlachtenschilderung voller Überraschungen. Achtung, im zweiten Satz wird es besonders schräg. Dort lässt Bieber eine betrunkene Musketiertruppe musikalisch durcheinanderreden.

Heinrich Ignaz Franz Biebers meisterhaft gesetzte Klangeffekte. Die ersten 5 Sätze aus seiner Sonate Battalia. Reinhard Göbel und die Musiker Antiqua Köln haben hier musiziert. Jetzt eine Einladung auf ein Boot zum sanften Dahingleiten. Fortbewegung muss nicht immer auf Rädern stattfinden.

Das war En Bateau aus der Petite Suite für Klavier zu vier Händen von Claude Debussy, gespielt von Martha Argerich und Christina Marton. Aus Debussys Traumwelt steigen wir vom Boot und schnappen uns ein letztes Mal den Drahtesel. Und das mit Hilfe von Yves Montand. Der Chansonnier zaubert uns einen Hauch nostalgischer Sommerfrische herbei. Es geht nicht mehr um Räder, Ketten oder Pedale, sondern um Jugend, die erste Liebe und Freiheit.

0: Yves Montand mit La Bicyclette, dem berühmten Chanson aus dem Jahr 1968. Damit endet dieses Pasticcio am Weltfahrradtag. Morgen huldigt Albert Hosp an dieser Stelle der mühelosen Meisterschaft, unter anderem mit Musik von Mozart, Chopin und Brahms. Technik heute hier, Alexander Schenold. Am Mikrofon war Philipp Weismann. Morgen ist Feiertag. Ich habe mir vorgenommen, wieder einmal aufs Rad zu steigen. Vielleicht Richtung Donauinsel. Das würde sogar dann ganz gut zum weiteren Ö1-Programm passen.
1: Die Donauinsel spielt heute vor allem für die Freizeit vieler Wienerinnen und Wiener eine ganz bedeutende Rolle. Man kann sagen, dass sie heute eigentlich einer der wichtigsten grünen Freiräume in der immer stärker wachsenden und auch immer heißer werdenden Stadt ist. Es gibt Schätzungen, dass an heißen Sommertagen mehr als 200.000 Menschen die Insel nutzen.
2: Martina Nussbaumer, die Kuratorin der Ausstellung über die Donauinsel im Wien-Museum. Im Rahmen einer Wiener Vorlesung spricht sie über die komplexe Entstehungsgeschichte der Insel, Hochwasserschutz, Freizeitkultur sowie über die soziale und ökologische Bedeutung dieses einzigartigen Stadtraums. Passagen der Veranstaltung um 21 Uhr.
1: Wenn man sich denkt, dass quasi rund 10% der Wienerinnen und Wiener pro Tag auf der Donauinsel sind, dann lässt sich in etwa erfassen, was das für eine Bedeutung hat für die Stadt.

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1: Naturdüfte aus der pannonischen Steppe. Der burgenländische Landwirt Stefan Zwickel aus Frauenkirchen zupft auf dem Feld Blätter von Salbei, Zitronenmelisse und Currykraut.
2: Wir machen jetzt einen kleinen Teil von einer Duftsafari. Eigentlich ist es so entstanden, dass meine Eltern und meine Tanten gesagt haben, was hast du da für Pflanzen, erklär uns das, die Ortschaft redet über die, was baust du da für Pflanzen an? Und wir sind aufs Feld gegangen. Und die eine Tante, die hat gesagt, na, mach doch eine Duftsafari, eine Führung durch die blühenden Reihen. Und wir stehen jetzt da eigentlich vor einem Salbei officinalis. Der officinalis ist der grundlegende Salbei, aber es ist Varico 4. Das heißt, es ist die vierte Auslöse von Salbei, damit der Salbei mehr ätherisches Öl beinhaltet. Ich wollte eine Abwandlung. Dann gibt es Mandarinensalbei, Ananassalbei, Honigsalbei, Honig-Mandarinensalbei, dann gibt es eine Muscatella-Salbei und dann habe ich geforscht mit verschiedenen Salbeiarten und bin dann gekommen zu einem Marzipansalbei. Und der Marzipansalbei ist im Vergleich viel süßlicher wie der herkömmliche Salbei. Man merkt einen Unterschied. Viel süßlicher, balsamischer. Ob das jetzt eine feine Nase erkennt oder nicht, der Geruchssinn ist natürlich bei jedem anders, aber meine ist jetzt sehr geübt und da passt er halt super in andere Kombinationen. Wenn wir da jetzt weiter spazieren, haben wir eine Zitronenmelisse. Die Zitronenmelisse wuchert den Garten und habe die Limone angebaut. Die Limone ist auch eine Auslese, wo mehr Öl rauskommen sollte. Und habe da 50 Kilo am Anfang destilliert, so frisch wie möglich. Es ist eigentlich ein Countdown bei der Zitronenmelisse. Da muss man richtig frisch und schnell und rasch beim Destillieren sein, gleich nach dem Ernten. Und habe trotzdem Erschreckendes festgestellt, aus 50 Kilo Blätter sind dann nur 15 Milliliter Öl rausgekommen. Aber das Thema, was wir haben jetzt sehr bewölkte Witterung bei uns und ich brauche mindestens 3 Tage intensiv für Sonneneinstrahlung, damit man die Zitronenmelisse ernten kann, damit sie reichlich Öl hergibt. Der richtige Zeitpunkt ist dann für mich, wenn die Mama sagt, um Punkt 12, wer so ist in einem Bauernhaus, dass da Mittagessen gibt, das ist der Zeitpunkt, wo ich am Feld bin. Wir stehen ja da gerade vor einer spannenden Pflanze, das war eine der ersten Führungen, was ich gehabt habe. Da haben wir gedacht, ich baue Currykraut an als Alternative, wenn mein Projekt jetzt so ein Interesse weckt. Ich habe jetzt für ein Restaurant in Frauenkirchen, für ein chinesisches Restaurant, einen Currykraut zum Würzen für die Speisen. Womit ich nicht gerechnet habe, war, dass bei der ersten Führung gleich 15 Ärzte vor mir gestanden sind und da der Chirurg gesagt, das ist genial, was machen Sie damit? Und dieser, ich habe es noch nicht geerntet, ich habe es noch nicht destilliert, ich weiß nicht, wie viel Öl dabei rauskommt. Und er hat gesagt, kein Problem, bitte abernten, destillieren und mir verkaufen. Und ich sage, warum ist das so besonders? Und er sagt, naja, er nutzt das gegen blaue Flecken und Schwellungen direkt nach dem Operieren. Wir haben angefangen zum Ernten, ich habe mich umgedreht nach dem Mähdrescher und auf einmal heimgefahren mit 50 Kilo Blüten, haben sie reingeworfen in den Kessel. 250 Liter hat der erste Kessel gehabt, haben das destilliert und dann sind wir 2-3 Stunden gestanden und geschaut, ob der Öl rauskommt. Aus 50 Kilo Blüten sind nur 3,5 Milliliter Öl rausgekommen. Und es riecht halt schon stark nach Curry, aber es ist in Wirklichkeit Helichrysum metallicum, wird auch die Mortelle genannt und ist in der Alternativmedizin ganz eine spannende Pflanze. Wenn man reibt und riecht, sehr würziger Duft.
3: Jetzt muss man dazu sagen, die sticht ja in diesem trüben, feuchten Tag, sticht diese Currypflanze ja enorm heraus, weil sie so ein besonderes Blattwerk hat.
2: Ja, nicht nur vom Blattwerk, sondern auch vom Duft. Die Currypflanze, wenn es ein bisschen eine Feuchtigkeit ist, verströmt sie einen intensiven Duft am Feld. Wenn sie in einem Monat wiederkommen, dann blühen die ganzen Felder und da blüht immer was. Die meisten Besucher kennen wahrscheinlich Lavendel, das Violette, wunderschön zum Durchspazieren. Dann gehen sie durch einen weißblühenden Lavendel, der bei uns am Sitz, das schaut auch super aus. Aber die Farbenpracht ein bisschen später, Ende Juli, ist für Besondere. Wenn der Anisysop seine blau-violetten Blütenkerzen präsentiert oder die Orangen, da geht es die orangenen Blüten, die arabische Ringelblume, so markante Blüten, das ist eigentlich viel spannender. Weil wir vorher beim Lavendel waren, Lavendel ist eher eine Kopfnote. Das heißt, es ist ein Duft, der viel früher kommt, schnell kommt in einer Mischung, währenddessen eine Herznote viel später kommt. Wenn man einen reinen Kopfnotenduft macht, wenn man zum Beispiel rein Lavendel abfüllen würde, braucht man viel mehr Öl wie bei einer Herznote, um den gleichen Effekt in einem Raum zu generieren von Duft her. Und die hält da viel länger, die Herznote.
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4: Am Mikrofon Arthur Dreinacher. 14 Stunden sind die Kollektivvertragsverhandler für die chemische Industrie bis in die Nacht zusammengesessen. Dann ist auch die 7. Runde ohne neuen KV für die etwa 50.000 Beschäftigten abgebrochen worden. Nina Walli, die Streiks in den Betrieben werden daher ausgeweitet.
5: Und zwar befristet ab kommender Woche im Ausmaß von 8 bis 10 Stunden, wie die Gewerkschaften ankündigen. Schon vergangene Woche hatte es in mehreren Betrieben zweistündige Warnstreiks gegeben, etwa bei Böhringer Ingelheim im Chemiepark Linz und bei Lenzing. Das aktuelle Angebot der Arbeitgeber kritisieren die Gewerkschaften nach 7 Verhandlungsrunden als unverschämt. 2 Varianten liegen derzeit auf dem Tisch. 0,5% mehr Gehalt plus 300 Euro Einmalzahlung oder ein 2-Jahres-Abschluss mit einer Erhöhung von 2% ab Oktober. Das entspreche einer jährlichen Erhöhung von nur 0,79%, so die Gewerkschaften. Sie fordern 3%. Die Industrie kritisiert die Streiks. Sie schaden dem Standort, aber zu hohe Abschlüsse, noch viel mehr, heißt es. Ein neuer Verhandlungstermin steht noch nicht fest.
4: Die Präsidentin der Wirtschaftskammer Österreich, Martha Schulz, informiert in diesen Minuten die Belegschaft über ihre Sparpläne. Bis 2027 sollen in der Bundeskammer in Wien 200 der insgesamt 800 Stellen abgebaut werden. Schulz will damit nach eigenen Angaben Doppelgleisigkeiten und Ineffizienzen beseitigen. Die USA und der Iran haben einander eines der schwersten Feuergefechte seit Beginn der Waffenruhe geliefert. Das US-Militär teilte mit, iranische Raketen und Drohnen auf Kuwait und Bahrain abgefangen zu haben. In beiden Staaten befinden sich US-Stützpunkte. Zuvor hatten die USA einen Öltanker nahe der Insel Hark beschossen, der einen iranischen Hafen ansteuern wollte. Nach dem Fund einer eingemauerten Frauenleiche in Münchendorf im niederösterreichischen Bezirk Mödling laufen die Ermittlungen. Die Staatsanwaltschaft Wien hat eine Obduktion angeordnet. Medienberichten zufolge handelt es sich um eine Pensionistin, deren Leichnam in einer Hauswand einbetoniert wurde. Ermittelt wird in alle Richtungen. Geprüft wird auch der Verdacht auf möglichen Sozialleistungsbetrug. Während die Zahl der gerichtlichen Verurteilungen in Österreich seit Jahren zurückgeht, zeigt sich dieser Trend besonders deutlich bei jungen Menschen. Bei Jugendlichen und jungen Erwachsenen gab es in den vergangenen 10 Jahren deutlich weniger Verurteilungen. Gleichzeitig ist die Zahl der Anzeigen gestiegen. Annabelle Amini berichtet.
6: 2015 wurden in Österreich 5.148 Jugendliche zwischen 14 und 20 Jahren rechtskräftig verurteilt. Im Vorjahr, also 10 Jahre später, waren es insgesamt 3.602 Jugendliche. Ein Rückgang um gut ein Drittel. Laut Innenministerium steigt die Zahl der Anzeigen bei den Jugendlichen seit Jahren stetig an. Die beiden Statistiken könne man aber nicht miteinander vergleichen, so Romana Riedler von der Statistik Austria.
7: Wir zählen eine Verurteilung zum Zeitpunkt der Rechtskraft. Und das kann natürlich ein anderes Jahr sein als das Jahr, in dem die Tat stattgefunden hat. Wohingegen die Anzeigenstatistik aus den Daten der Polizei erstellt wird und die Anzeigen umfasst.
6: Außerdem kommt es nach Anzeigen bei Jugendlichen nicht immer zu einer Verurteilung. Häufig werden Verfahren im Rahmen einer Diversion erledigt, etwa durch gemeinnützige Arbeit oder Geldzahlungen.
4: In Albanien haben tausende Menschen gegen ein milliardenschweres Luxusbauprojekt protestiert. Das Vorhaben auf der albanischen Insel Sasan steht mit Jared Kushner, dem Schwiegersohn von US-Präsident Trump, in Verbindung. Kritiker befürchten Korruption und Schäden für die Umwelt. Das Unternehmen Kushners plant dort die Errichtung eines Luxusresorts. Heftiger Wind und starker Regen haben in Vorarlberg zahlreiche Feuerwehreinsätze ausgelöst. Innerhalb von knapp 2 Stunden mussten die Einsatzkräfte rund 25 Mal ausrücken. Umgestürzte Bäume und Bauzäune sorgten im ganzen Bundesland für Probleme. Auch in der Früh sind die Aufräumarbeiten noch im Gang. Verletzt wurde niemand. Damit zum Wetter.
8: Es regnet aktuell in den meisten Regionen. In Klagenfurt sind in nur wenigen Stunden 35 Liter auf den Quadratmeter zusammengekommen. Der flächige Regen zieht heute aber langsam wieder ab. Noch vor Mittag gibt es in Vorarlberg und Nordtirol Sonnenfenster. Der Nachmittag wird dann größtenteils wechselhaft mit etwas Sonne und nur noch einzelnen Schauern. Und der Westwind bläst heute vor allem im Donauraum recht lebhaft. Die Temperaturen reichen meist 14 bis 22 Grad. Morgen am Feiertag überwiegend sonnig. Einige Wolken aber im Laufe des Tages in der Westhälfte und in Vorarlberg am Nachmittag auch gewittrige Schauer. Warme 21 bis 28 Grad morgen. Der Freitag ist wieder vor allem bis Mittag ziemlich regnerisch. So viel zum Wetter von Katrin Ladstätter.
9: 1 am Vormittag mit Alexandra Augustin,
10: die Ihnen einen wunderschönen Mittwoch wünscht. Philipp Weismann hatte in Pasticcio gerade den Welttag des Fahrrads als Thema und da legen wir noch einen drauf. Kennen Sie die britische Theatergruppe, die Shakespeare-Stücke Open Air aufführt und von Stück zu Stück mit dem Fahrrad unterwegs ist? Die Handlebars. Ja, sie radeln von Spielort zu Spielort. Sie haben die Bühnenbilder, die Kostüme am Backelträger mit dabei. Diesen Sommer tourt die Truppe mit Macbeth durch ganz Großbritannien. Shakespeare ist auch bei uns jetzt das große Thema in unserer Wissenssendung.
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10: Wir stellen Ihnen diese Woche zeitgenössische Romane vor, die von William Shakespeare beeinflusst sind, in unserer Ö1 Bücherbox. Und was Schreiben und Komponieren gemeinsam haben, dazu auch gleich mehr, in rund 35 Minuten. Vorher geht's aber nochmal, ja, raus in die Natur. Wir gehen den Mücken auf den Leim. In den letzten beiden Tagen hat Sabine Nicolai in der freien Natur und in Parks Insektenforscherinnen und Insektenforscher bei der Arbeit begleitet, beim Sammeln der Tiere, der Eier, der Larven. Das Insektenmonitoring ist eine unverzichtbare wissenschaftliche Bestandsaufnahme, damit man weiß, welche Insekten in Österreich unterwegs sind und auch welche Krankheiten sie eventuell übertragen könnten. Im heutigen dritten Teil der Radiokollegreihe Insektenmonitoring in Österreich – Gefahr durch Parasiten schauen wir nach der Feldforschung ins Labor und wir schauen genau unter dem Mikroskop nach, ja, mit was wir es hier zu tun haben. Zum Beispiel mit dieser, ja, in unseren Breiten recht neuen Mücke.
11: Wir haben zwei verschiedene Monitoringprogramme. Das eine hat den Schwerpunkt des Tigermückenmonitorings. Das heißt, hier wollen wir schauen, wo die Tigermücken genau sind.
12: Karin Backran-Lebel ist Zoologin und beschäftigt sich seit 2011 mit Gelsen. Sie arbeitet bei der Agentur für Gesundheit und Ernährungssicherheit, kurz AGES, in Wien. Mit der Universität Wien, der Veterinärmedizinischen Universität und der Universität für Bodenkultur ist auch die AGES an den österreichweiten Monitoringprogrammen beteiligt. Im Zentrum steht hier die Gesundheitsvorsorge und daher werden sogenannte Vektoren, also Parasiten, die Krankheiten übertragen können, erhoben. Die Tigermücke ist eine asiatische Gelse, die über den internationalen Handels- und Reiseverkehr in Europa eingeschleppt wurde. Durch die steigenden Temperaturen aufgrund des Klimawandels kann sie sich hier inzwischen vermehren. Für das Monitoring benutzt man sogenannte Ovitraps, also Fallen, in denen die Weibchen ihre Eier ablegen.
11: An den Eiern kann man schon sehr gute Art erkennen, aber es ist nicht ganz hundertprozentig. Das heißt, in einem zweiten Schritt machen wir immer noch eine genetische Analyse, um das Ergebnis zu bestätigen. Oder wenn die Eier ein bisschen vermischt sind manchmal, dann erkennt man auch nicht alle Arten gleichzeitig. Das heißt, wir haben diese zwei Schritte und zusammen hier haben wir ein sehr gutes und verlässliches Ergebnis.
12: Beim Insektenmonitoring ist die genetische Sequenzierung heutzutage bereits State of the Art. Im Rahmen der AGES gibt sie größtmögliche Sicherheit bei den Ergebnissen des Monitorings. Die größte Herausforderung ist jedoch die Sammlung der Tiere im Freien, sagt die Zoologin Karin Backran-Lebel.
11: Wir können natürlich nicht ganz Österreich selber beproben. Das heißt, auch dieses Ovitrap-Projekt mit den Gelsenfallen machen wir nicht selber, sondern in Kooperation mit den Landessanitätsdirektionen, die für uns eben die Fallenstandorte und die Fallenbetreuer organisieren. Wir haben so an die 60, 65 Standorte jedes Jahr, aber das ist auch immer nur sehr punktuell. Und um diese Lücken eben zu füllen, sind wir auf die Mitarbeit aller Bürger und Bürgerinnen angewiesen. Und da gibt es eine ganz einfache Möglichkeit. Es gibt eine App, die heißt Mosquito Alert. Und mit der kann jeder einfach eine Tigermücke melden. Das heißt, wenn man glaubt, man hat eine Tigermücke gesehen, einfach ein Foto machen und mit der App melden. Und das Foto wird dann von mindestens 3 Experten unabhängig voneinander begutachtet. Und man bekommt dann wirklich eine Rückmeldung, ob das jetzt eine Tigermücke war im eigenen Garten oder doch etwas Harmloses. Und das Schöne ist, man bekommt nicht nur für sich die Rückmeldung, sondern die Ergebnisse werden auch auf einer öffentlichen Karte dargestellt. Das heißt, die sind wirklich für die Öffentlichkeit nutzbar. Die kann jeder verwenden, jeder anschauen, wo es jetzt gerade Tigermücken gibt.
12: Wichtig ist das im Rahmen der bundesweiten Gesundheitsvorsorge, weil Tigermücken gefährliche Krankheitserreger in sich tragen können. Stechen sie einen Menschen, können die Erreger in die Blutbahn gelangen. Unter anderem können folgende Krankheiten weitergegeben werden:
1: Denguefieber, mit den Symptomen einer starken Grippe. Chikungunya-Fieber mit hohem Fieber und oft monatelangen Gelenkschmerzen. Das Zika-Virus, das eine an sich milde Infektion hervorruft, die jedoch bei Ungeborenen zu schweren Fehlbildungen führen kann. Und das West-Nil-Fieber, eine grippeähnliche Erkrankung, die in seltenen Fällen zu einer Gehirn- oder Gehirnhautentzündung führt.
12: Alle diese Erkrankungen können natürlich nur übertragen werden, wenn die Mücke den Krankheitserreger in sich trägt und ihn weitergibt. Da das jedoch nicht feststellbar ist, müssen sich die Gesundheitsbehörden auf die Ortung der potenziell gefährlichen Insekten konzentrieren.
11: Tigermücken stammen ursprünglich aus Südostasien und wurden 1979 das erste Mal in Europa nachgewiesen, 1990 dann in Italien. Und von Italien aus haben sie sich immer weiter nach Norden ausgebreitet und inzwischen haben sie wirklich schon einen Großteil von Europa besiedelt. Das Problem bei den Tigermücken ist, einerseits sind sie einfach furchtbar lästig. Also die meisten heimischen Arten, die stechen einen meistens Dämmerung, Abendstunden. Und die Tigermücke, die sticht einen bei 30 Grad in der prallen Sonne. Also das ist wirklich einfach eine ziemlich starke Belästigung. Aber wenn das einzige Problem wäre, würden uns nicht beschäftigen. Also die Tigermücke hat eine sehr große medizinische Bedeutung, denn sie kann sehr viele verschiedene Krankheitserreger übertragen, zum Beispiel das Dengue-Virus oder Chikungunya-Virus. Da gab es in den letzten zwei Jahren ziemlich große Ausbrüche, gerade in Südeuropa, Italien, Frankreich gab es mehrere hundert Fälle. Und um jetzt zu beobachten, wie jetzt sich die Tigermücke auch in Österreich ausbreitet, haben wir eben diese Monitoring-Programme.
12: Es gibt in Österreich viele verschiedene Insektenmonitoring-Programme, die verschiedene Arten von Insekten statistisch erfassen. Am Department für funktionelle und evolutionäre Ökologie der Universität Wien beschäftigt sich die Biologin, Zoologin und Entomologin Carina Zitra mit ihrem Team ebenfalls mit Stechmücken. Wir sind unterwegs ins Labor, wo wir uns Stechmückenlarven anschauen. Carina Zitra sammelt im Rahmen des City Invaders Projekts Stechmücken in allen Entwicklungsstadien. Als Eier, Larven und als adulte Insekten. Die Tiere, die bei den Proben in die Falle gehen, werden in Alkohol konserviert oder eingefroren. Die Proben werden mit Fundort und Datum beschriftet und können jederzeit als Forschungs- und Vergleichsmaterial herangezogen werden.
13: Also wir sind jetzt in einem unserer Mikroskopierräume an der Universität Wien, sitzen hier vor einem Binokular und füllen jetzt einmal eine Fixierflüssigkeit in eine Schale. Wir überführen unsere Probe in diese Schale und schauen sie uns jetzt unter dem Binokular an und werden diese Arten auf Artniveau versuchen zu bestimmen. Stechmückenlarven sind eigentlich sehr, sehr leicht zu erkennen. Wie alle Mückenlarven sind sie beinlos und sie haben eine dicke, harte, meist runde Kopfkapsel an einem länglichen Körper und hinten befindet sich ein sehr langes, manchmal auch kürzeres Atemrohr.
12: Die Mückenlarven sind bräunlich gefleckt und circa einen Zentimeter lang. Sie halten sich knapp unter der Wasseroberfläche auf und dienen als Nahrung für Fische und Wasservögel.
13: Und dieses Atemrohr hat hinten eine Öffnung und das kann sie öffnen oder schließen. Sie schwimmt an die Wasseroberfläche und öffnet dieses Atemrohr und hängt sich somit an der Oberflächenspannung des Gewässers fest, um atmosphärischen Sauerstoff aufzunehmen. Das heißt, das Besondere an den Stechmückenlarven und vielen anderen Mückenarten ist, dass sie nicht vom Sauerstoffgehalt im Wasser abhängig sind. Und jene, die das nicht brauchen, die können auch in Baumhöhlen, anderen Kleinsthabitaten, in Bereichen leben, wo fast kein Sauerstoff im Wasser drin ist.
12: Innerhalb der Gruppe der luftatmenden Stechmücken gibt es eine Art, die für sich eine ganz spezielle Nische gefunden hat, die ihr frische Luft und bestmöglichen Schutz vor Fressfeinden ermöglicht.
13: Dieses Atemrohr kann unterschiedlich ausgebildet sein. Also wir haben zum Beispiel in Österreich eine Sonderform, die Art Coccolitidia ricardi, die hat ein modifiziertes Atemrohr, die hat das zu einem Stachel ausgebildet. Jeder kennt Schilfbewuchs. Und wir wissen, wenn wir mal so ein Schilf aufbrechen, dann sehen wir auch bei vielen anderen unter Wasser lebenden Pflanzen, dass da Löcher drin sind, Luftlöcher, das Durchlüftungsgewebe in den Pflanzen, womit Sauerstoff in den Wurzelbereich transportiert wird.
14: Und genau da im Wurzelbereich stechen diese Gelsenlarven mit ihrem Atemrohr hinein in so eine Eierenchymzelle und atmen damit wie ein Schnorchel atmosphärischen Sauerstoff. Was irrsinnig spannend ist, weil fast alle Prädatoren, also fast alle Tiere, die Gelsen im Wasser fressen, sind oft optisch orientiert. Aber die bewegen sich ja nicht. Die verpuppen sich auch an dieser Stelle, die machen alle ihre vier Larvenstadien dadurch und bleiben für die Räuber unbemerkt und werden erst dann lästig für uns, wenn sie als Weibchen an die Oberfläche kommen.
12: Um die Larven von Coccilidilia ricardi in das Insektenmonitoring aufzunehmen, müssten die Wissenschaftlerinnen und Wissenschaftler im großen Stil Wasserpflanzen ausreißen. Eine extrem invasive Methode, die das Gleichgewicht der Uferbereiche stören würde. Daher bleiben diese so zurückgezogen in ihrer geschützten Nische lebenden Insektenlarven weiterhin verborgen, sagt die Entomologin Carina Zitra. Für die erfahrene Wissenschaftlerin und ihr Team ist die Bestimmung der Arten inzwischen nicht mehr allzu schwer.
14: Stechmückenlarven haben unterschiedlichste Merkmale, entweder die Haare, die sich auf dem Kopf befinden, da braucht man dann schon eine sehr starke Auflösung beim Binokular, oder die Länge der Antennen im Vergleich zum Körper. Dann haben wir natürlich auch unterschiedlichste Bezahnungen oder Bedornungen. Es gibt auch Aedes geniculatus, auf Deutsch ist der Name die Weißspitzkniemücke, weil sie weiße Knie hat, aber eigentlich sehr, sehr schwarz ist im restlichen Habitus. Und die hat zum Beispiel ganz bestimmte Sternhaare ausgebildet, das sind ganz starke, steife Gebilde, fast wie Dornen, die sternartig ausgebildet sind, wo man annimmt, dass das im Kleinstgewässer Abstandshalter sind, um selbst an genug Nahrung zu kommen.
12: Auf dem Weg zum Labor der Parasitologie an der Veterinärmedizinischen Universität Wien. Hier werden adulte Stechmücken, die in eigens konstruierten Fallen gefangen wurden, analysiert. Die Studienassistentin Lou Knobloch legt eine Mücke, die im Monitoring des Jahres 2025 ins Netz gegangen ist, in eine Kunststoffschale und fixiert sie. Dann schiebt sie das Präparat unter die Linse des Mikroskops.
15: Wenn ich so eine adulte Stechmücke vor mir liegen habe, kann ich erstmal grob schauen, welche Farbe sie hat und wie die Größe ist. Hier sehe ich zum Beispiel, dass sie relativ dunkel ist und auch ziemlich klein im Vergleich zu anderen Stechmücken, aber das reicht natürlich nicht für eine Gattungs- oder Artbestimmung. Daher würde ich jetzt unter meinem Mikroskop auch schauen. Und zuallererst beurteile ich die Form des Abdomens und hier sehe ich, dass das Abdomen von dieser Stechmücke relativ spitz zuläuft und am Ende von diesem Abdomen sieht man auch prominente Cerci, also das sind Anhangsgebilde am Ende vom Abdomen, die hier sehr gut zu sehen sind und so kann ich mir auch ziemlich sicher sein, dass es sich um eine Stechmücke der Gattung Aedes handelt, wo auch die asiatische Tigermücke dazugehört.
12: Die Gattung Aedes ist mit etwas Übung rasch zu erkennen. Um die genaue Art zu bestimmen, muss Lou Knobloch jedoch weiter ins Detail gehen.
15: Dafür schaue ich mir andere Charakteristika an von dieser adulten Stechmücke. Man kann natürlich hier sehen, dass diese weiße Streifung vorhanden ist, aber die gibt es nicht nur bei der asiatischen Tigermücke. Daher muss man auch genau schauen, was für andere Charakteristika hier vorhanden sind. Und hier sehe ich ganz charakteristisch diesen weißen Streifen, der am Kopf beginnt und bis ungefähr zur Mitte vom Thorax geht. Also hier genau dieser lange weiße Streifen. Und das ist ganz charakteristisch für die asiatische Tigermücke, also für Aedes albopictus.
12: Vor uns auf dem Bildschirm erscheint also die gefürchtete Tigermücke, der derzeit große Aufmerksamkeit zuteil wird. Sie ist kleiner als österreichische Hausgelsen und wird immer häufiger gefunden. Nicht immer sind die Ergebnisse der Befundung durch das Mikroskop so eindeutig wie an diesem Tag auf der Veterinärmedizinischen Universität. Auch Carina Zitra von der Universität Wien hat es schon angesprochen. Bei unklaren Blickbefunden bleibt nur die genetische Sequenzierung. Durch diese Untersuchung auf molekularer Ebene ist dann klar, mit welcher Art aus welcher Gattung man es zu tun hat.
16: Wir haben also diese Standardisierung über die DNA-Methoden, die derzeit angestrebt wird. Was aber dazu kommt, ist, dass dadurch, dass wir die Individuenzahlen damit nicht bestimmen können, versuchen wir eben so automatisierte Methoden einzuführen, um eben nicht nur die Artenzusammensetzung, sondern auch die Individuenzahlen dann zu bekommen und die dann ein genaueres Bild geben können fürs Monitoring.
12: Im Grunde gehe es bei den Monitorings darum, zu sehen, ob sich die Artenzusammensetzung verändert, sagt Harald Meinberg, Professor für molekulare Biodiversitätsforschung an der Universität für Bodenkultur in Wien. Meinberg überprüft, ob einheimische Arten verschwinden und ob an deren Stelle andere einheimische Arten nachrücken. Es gibt aber auch die Möglichkeit, dass Tiere aus anderen Klimagebieten eingeschleppt wurden oder selbst einwandern konnten. Meinberg überprüft, ob sie in den Folgejahren nachweisbar sind. Die veränderte Fauna lässt viele Rückschlüsse auf andere Arten und veränderte Wetter- und Klimabedingungen zu.
16: Biodiversitätsmonitoring wird im Prinzip seit den 90er Jahren gemacht für die größeren Arten, also für die auffälligeren Arten, vor allen Dingen Vogelmonitoring gibt es verschiedene Systeme. Und das derzeitige Monitoring wird entwickelt nach der sogenannten Krefeld-Studie, wo wir gesehen haben, dass 75% der Insektenbiomasse in 27 Jahren zurückgegangen ist. Das war 2017 veröffentlicht. Und dieses Ergebnis war einigermaßen überraschend, weil alle damit gerechnet hatten, dass verschiedene Arten durch andere Arten ersetzt werden mit der Zeit, aber nicht, dass jetzt eine gesamte funktionelle Gruppe einfach weniger wird. Und dementsprechend, damit eben nicht wieder passiert, dass uns solche Ergebnisse überraschen, ist eben Monitoring vorgeschlagen und soll standardisiert werden. Und es gibt verschiedene Initiativen, das eben für alle Insekten zu machen. Das fängt jetzt derzeit an und arbeiten verschiedene Arbeitsgruppen daran, dies zu entwickeln. Wenn es dann entwickelt ist, ist natürlich das Ziel, dieses möglichst günstig zu machen, dass man es auch mit einer Regelmäßigkeit implementieren kann.
12: Gesundheitsprävention ist wohl die stärkste Motivation für das Monitoring von parasitischen Insekten, die als Neueinwanderer gefährliche Krankheitskeime in sich tragen können. Mindestens ebenso wichtig ist aber auch der Blick auf die gesamte Biomasse der Insekten. Wenn man bedenkt, dass Insekten als Nahrungsgrundlage für Fische, Vögel, Amphibien und Reptilien dienen, ist der in Monitorings gemessene Rückgang der Insektenpopulation um 75% hochdramatisch und für den Menschen auch in einem weiteren Bereich relevant: in der Landwirtschaft. Denn ein Gesamtrückgang der Insekten hat nicht nur den Einbruch der Vogelpopulation zur Folge, es fehlen auch die Bestäuber. Deswegen werden die Populationen von Wildbienen und Hummeln schon seit langem durch Monitorings festgestellt, auch unter tatkräftiger Mithilfe der Bevölkerung.
17: Eine Säule davon war ein Hummel-Citizen Science-Projekt, wo geschulte Citizen Scientists aufgefordert waren, dass sie eben auch hier mitmachen.
12: Bärbel Pachinger ist wissenschaftliche Mitarbeiterin am Institut für integrative Naturschutzforschung an der Universität für Bodenkultur in Wien. Sie ist Expertin für in Österreich heimische Wildbienen, darunter auch Hummeln. Im Rahmen der regelmäßig stattfindenden Insektenmonitoring-Programme beobachtet sie Bestand und Entwicklung der Wildbienenpopulationen in Österreich. Verlässliche Ergebnisse zu erzielen, wäre ohne die Teilnahme von Freiwilligen aus der Bevölkerung, die in die Natur gehen und in vorab festgelegten Gebieten Hummeln zählen, gar nicht möglich, sagt Bärbel Pachinger.
17: Wir haben da auf ein Projekt auf die Plattform Naturbeobachtung.at vom Naturschutzbund zurückgreifen können, wo es schon seit vielen Jahren ein Hummelmonitoring gibt. Das waren aber immer nur Zufallsfunde, die gemeldet werden konnten, und von dem her gibt es dort eine sehr gut geschulte Community.
12: Einer der Wege, um seriöse und belastbare Insektenmonitorings durchführen zu können, sei die Vernetzung vieler verschiedener Initiativen und Plattformen, sagt Bärbel Pachinger von der BOKU in Wien. Denn neben den im universitären Bereich durchgeführten Monitorings und jenen, die von Gesundheitsbehörden angeregt werden, gäbe es auch zahlreiche Initiativen auf Vereinsbasis, die mit engagierten Laien zusammenarbeiten, die aber oft viel Erfahrung und Wissen mitbringen und Zeit haben, um Monitorings auch nach wissenschaftlichen Kriterien durchzuführen.
17: Im Rahmen dieses Projektes sind aber auch Kurse durchgeführt worden, damit der Einstieg in das Hummelbestimmen leichter ist. Es sind auch für advancedere Hummelforscher, Hummel-Citizen-Scientists, Fortbildungskurse gemacht worden, gemeinsame Exkursionen, vor allem auch zu Standorten, wo es noch keine Daten gegeben hat. Also dieser Austausch ist da massiv gefördert worden.
12: Die Einbindung der Bevölkerung und digitale Plattformen ermöglichen es heute, potenziell gefährliche Situationen rascher zu erkennen als in vergangenen Jahrzehnten. Findet man zum Beispiel eine Stechmücke, die einem verdächtig vorkommt, kann man sie, wenn möglich, fotografieren. Das Foto wird anschließend auf eine der Monitoring-Plattformen hochgeladen, wo es von Entomologinnen begutachtet wird.
18: Das Zeckenmonitoring haben wir über ein Citizen Science-Projekt aufgebaut. Das heißt, die Bevölkerung kann sich dabei aktiv beteiligen. Das hilft uns natürlich enorm logistisch, weil wir können nicht zu allen Zeiten an allen Orten in Österreich gleichzeitig sein. Und so geben wir den Leuten die Möglichkeit, wenn sie Zecken finden, was ja vor allem Haustierbesitzer eigentlich regelmäßig tun, dass sie der Zecke einen guten Grund geben und an uns schicken oder an einem unserer Standorte abgeben und wir die dann untersuchen können auf verschiedenste Krankheitserreger.
12: Die Zecke gehört zu den unangenehmsten und potenziell gefährlichen Parasiten in Österreich. Sie ist ein Spinnentier, also kein Insekt. Doch Bestand und Arten werden ebenfalls in regelmäßigen Monitorings im Dienste der öffentlichen Gesundheit erhoben. Denn Zecken übertragen nicht nur die gefährliche Gehirnhautentzündung, sondern auch Lyme-Borreliose, die nicht rechtzeitig erkannt zu erheblichen gesundheitlichen Einschränkungen führen kann. Eine der Verantwortlichen für das Zeckenmonitoring ist die biomedizinische Analytikerin Anna-Maria Schöttl. Seit 2011 spezialisiert sie sich auf Zecken, zunächst an der Medizinischen Universität Wien. Seit 2024 arbeitet sie bei der Agentur für Gesundheit und Ernährungssicherheit, kurz AGES.
18: An der AGES haben wir das Zeckenmonitoring seit 2024 am Laufen. Davor gab es eigentlich national noch kein flächendeckendes Monitoring, so wie wir das jetzt haben.
12: Teilnehmen kann jeder Mensch, der eine Zecke findet, entweder auf dem eigenen Körper oder im Fell eines Haustieres.
18: Wenn man eine Zecke findet und diese Zecke noch kein Blut gesaugt hat, ist es relativ einfach, sie mit einem Klebestreifen auf einem Blatt Papier zu befestigen. Das erlaubt dann auch gleichzeitig, dass man die Daten dazu schreibt. Also wir brauchen Daten zum Fundort, Postleitzahl und Gemeinde idealerweise, das Datum und falls die Zecke von einem Wirt entfernt wurde, auch wenn sie vielleicht noch nicht zugestochen hat, dass wir auch die Wirtsinfo haben, einfach damit wir die Zecke auch zuordnen können auf bestimmte Tiere. Dann kann man diese Zecke, wenn man sie entsprechend einpackt, entweder per Post direkt an uns schicken oder was wir aufgebaut haben im ersten Jahr, ist unsere Logistik über die verschiedenen Abgabestellen. Also da haben wir über ganz Österreich verteilt an verschiedenen Standorten. Das betrifft vor allem unsere AGES-Standorte, aber auch externe Institutionen wie die iNatura in Vorarlberg oder das Landesmuseum Klagenfurt in Kärnten, wo man diese Zecken abgeben kann und danach werden sie in regelmäßigen Abständen zu uns ins Hauptlabor geschickt.
12: Zecken sind durch den Klimawandel stark begünstigt. Die Population nimmt zu, ihre Saison beginnt früher und invasive Arten wie die Riesenzecke sind inzwischen in Österreich heimisch. Neben den Monitorings und der Mithilfe der Bevölkerung machen sich Anna-Maria Schöttl und ihre Kollegen auch, geschützt durch die FSME-Impfung und den ganzen Körper bedeckende Kleidung, aktiv auf die Suche nach Zecken.
18: Wenn wir Zecken sammeln, dann machen wir uns zunutze dieses passive Jagdverhalten unserer einheimischen Zecken. Die sitzen nämlich zum Beispiel an Grashalmspitzen mit dem ersten Beinpaar ausgestreckt. Am ersten Beinpaar haben sie nämlich das sogenannte Hallersche Organ, mit dem nehmen sie ihre Umgebung wahr und können dadurch Wirte auch aufspüren. Wenn man jetzt dieses Grashalm streift, wo die Zecke drauf ist, dann haftet sich die Zecke an. Dieses Verhalten benutzen wir für das sogenannte Flagging, eine Art Flagge, wo an einem Stock ein helles Stück Stoff befestigt ist und diese streift man dann über die Vegetation und die Zecken haften sich dann an diesem Stück Stoff an. Und man kann dieses Stoffstück dann regelmäßig inspizieren und dann sieht man, dass dann Zecken drauf sind, die man einsammeln kann.
10: Sehr spannend. Das war der dritte Teil von Sabine Nicolais Reihe Insektenmonitoring in Österreich, Gefahr durch Parasiten. Für die Redaktion zur Reihe war Monika Kalcic verantwortlich. 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Dort finden Sie auch die Ö1 Bücherbox, die wir jetzt wieder öffnen. Es geht diese Woche um William Shakespeares Einfluss auf zeitgenössische Autorinnen und Autoren. Die große Frage ist natürlich, was reizt zeitgenössische Schreiberinnen und Schreiber an diesem Autor, der vor über 400 Jahren gelebt hat? Vielleicht sind es die universellen Themen wie Liebe, Macht und menschliche Schwächen. 2017 hat ML Rio einen Roman veröffentlicht, der Shakespeare in die Gegenwart holt. Schauplatz der Handlung ist eine Schauspielschule. Das Leben von 7 jungen Studierenden dreht sich nur ums Theater. Und dann nimmt ein Drama seinen Lauf. Wir lesen jetzt hinein. Esther Holoschi hat den Regisseur Till Hanschow zum Lektüregespräch getroffen.
19: ML Rio, If We Were Villains, wenn aus Freunden Feinde werden.
20: Die Spieler treten auf. Wir waren zu siebt. 7 kluge junge Menschen, denen eine große und erfolgreiche Zukunft bevorstand, obwohl wir nicht über den Rand der Bücher vor unseren Nasen schauen konnten. Wir waren ständig von Büchern, Worten und Gedichten umgeben, all den wilden Leidenschaften dieser Welt, gebunden in Leder und Pergament.
21: Bei mir im Studio Till Hanschow, Theaterregisseur, Autor. Es geht um die Bretter, die die Welt bedeuten. Alles ist Theater. Was ist das für eine Welt, in die wir da eintauchen?
22: Also diese Welt vom Dellinger Conservatory in Illinois ist, würde ich sagen, die Zuspitzung jeglicher Erfahrung, die jemand gemacht hat, der an einer Schauspielschule oder Regieschule war. Verbunden mit einer Dramaturgie, die von Shakespeare entlehnt, wenn nicht sogar eben auch inhaltlich und den Figuren bis zum gewissen Grad bewusst verwoben ist mit dem Ganzen. Die Welt junger Erwachsener in den späten 90ern, also 1997. Und ja, in der die Rollen, die sie spielen, auch im Zwischenmenschlichen, nicht nur auf der Bühne, zu einem Unglücksfall führen in der Gruppe, einem Todesfall.
19: M.L. Rios Roman If We Were Villains, wenn aus Freunden Feinde werden, ist auch unter dem Titel Das verborgene Spiel erschienen. Erzählt wird die Geschichte von 7 Schauspielstudierenden am fiktiven, elitären Dellinger Conservatory. Freundschaften, Rivalitäten und Liebesbeziehungen vermischen sich zunehmend mit den Rollen, die sie auf der Bühne verkörpern. Im Mittelpunkt steht Oliver Marx, der nach 10 Jahren Haft auf die Ereignisse seines letzten Studienjahres zurückblickt. Was als intensive Theatergemeinschaft beginnt, entwickelt sich zu einem psychologischen Thriller über Ehrgeiz, Macht, Identität und Gewalt.
20: Keine Ahnung, warum wir uns überhaupt noch die Mühe mit dem Vorsprechen machen. Alexander griff nach der Flasche Scotch, die neben ihm stand. Ich könnte das dämliche Stück jetzt gleich besetzen. Wie, fragte ich. Ich weiß nie, was ich abkriege. Das liegt daran, dass sie dich immer als Letzten besetzen, meinte Richard. Und zwar als das, was übrig bleibt.
21: Mein Eindruck ist, das ist super realistisch beschrieben. Die Uni ist aber elitär. Man möchte fast sagen, ich glaube, es wird sogar gesagt, sektenhaft. Mhm. Also es ist eine unheimlich enge Welt, kleine Gemeinschaft. Die Protagonisten sind 7 junge Erwachsene, die in ihrem letzten Ausbildungsjahr sind. Das ist eine eingeschworene Gruppe, die kennen sich alle sehr gut. Die leben am Campus. Jede und jeder hat seinen fixen Platz in dieser Gemeinschaft.
22: Genau, so quasi, dass sie Rollen haben, die sie ausführen, auch eben abseits der Bühne. Also es gibt die schöne Femme Fatale, es gibt den Tyrannen, es gibt den Helden, es gibt den Comic Relief Charakter. Und genau, diese 7 verkörpern diese Rollen, einerseits wenn sie ihnen zugeteilt werden von ihren Lehrenden, aber halt auch im zwischenmenschlichen Umgang und in ihrer Gruppendynamik. Und da doppelt sich quasi das Gefühl von, man kriegt Rollen zugeschrieben, wird immer getypecastet. Aber man kann dieser Rolle dann auch nicht entkommen, außerhalb der Bühne, meine ich, weil es weiterwirkt in die Gruppe hinein.
20: Wir haben die Leidenschaften der Figuren, die wir gespielt haben, empfunden, als wären es unsere eigenen. Stellen Sie sich vor, all Ihre Gedanken und Gefühle verknüpften sich mit denen einer völlig anderen Person. Manchmal ist es schwierig, auseinanderzuhalten, wer wer ist.
21: Unsere Hauptfigur, Oliver. Was hat Oliver für eine Position in dieser Gruppe?
22: Also wir sehen das ganze Geschehen ja aus seiner Perspektive, dass er der beste Freund ist, im Hintergrund der Kollege, der Sancho Panza zum Don Quixote. Und dass er auch eigentlich ganz okay damit ist, diese Rolle zu haben, mit Ausnahme, dass er natürlich auch mal gerne eine größere hätte, wo ihm ja auch zum Beispiel eine Vorahnung gegeben wird, dass ihm versichert wird, er wird schon noch den tragischen Helden spielen können.
20: Dieses Jahr werden wir uns mit Shakespeares Tragödien befassen. Was ist Ihrer Ansicht nach der Inhalt dieses Seminars? Alexander, Sekundärliteratur. Philippa, Struktur. Ren, Bildsprache. Meredith, Konflikte, innere und äußere. Ich, Schicksal gegen Handlungsfähigkeit. James, der tragische Held. Richard, der tragische Schurke.
22: Ein Text, der ja sehr viel die Struktur bestimmt, ist Julius Caesar.
20: Bildsprache. Meredith, Konflikte, innere und äußere. Ich, Schicksal gegen Handlungsfähigkeit. James, der tragische Held. Richard, der tragische Schurke.
22: Ein Text, der ja sehr viel die Struktur bestimmt, ist Julius Caesar. Caesar muss quasi

0: erzählt von den Umständen der Ermordung des titelgebenden Herrschers und den Schicksalen seiner Mörder.
1: Wie wirkt sich das auf die Spannung aus?
2: Also meine Erfahrung war, dass dieses Buch es schafft, dass ich schon über Kapitel hinweg kommen sehe, das wird irgendwann kochen. Es wird irgendwann zur Explosion kommen, ja, in irgendeiner Form. Und dieses Beobachten, genau das war für mich das Interessante, was mich eher an das Buch gefesselt hat. Dass wir sehen, was macht es mit diesen Menschen, die wir kennengelernt haben, in dieser Konstellation, die wir kennengelernt haben. Was ändert es an ihren Dynamiken und ihren Rollen?
3: Nun meinte ich, Blut lechzt nach Blut.
2: Es ist auf jeden Fall so, dass es in dieser Gruppe Krisen gibt, die aus typisch zu Shakespeare-Texten passenden, auch aus Eifersucht, aus einem gewissen Angst um die eigene Machtposition gegenüber den anderen, aus einem Ehrgeiz, dass man mehr haben will als der andere, daraus entsteht, so dass man auch das Gefühl hat, wenn man die dann liest, okay, irgendwann muss jetzt etwas richtig Schlimmes kommen. Ohne dass wir als Lesende wissen, gab es da wirklich etwas, wo man in der Komplizenschaft war? Oder fragt man vielleicht auch nicht nach, weil man Angst hat, dass einer seiner eigenen Freunde etwas getan haben könnte, was viel zu weit ging? Und dieser Gedanke ist, finde ich, das Brutale an dieser zweiten Hälfte des Buches, dass der wie so ein die Gruppe zerfressener Virus quasi drin hockt.
1: Wie lässt sich die Atmosphäre da einfangen?
2: Also ich finde, ein Aspekt, der da mit reinwirkt, ist das Genre, was ja ein Dark Academia quasi ist, wo es zwar in einem akademischen Rahmen eine Ausbildung stattfindet, aber man halt düstere Elemente hat, einen quasi großen Garten, quasi einen Grund, an dem einfach die verschiedenen Gebäude stehen, wo es einen See gibt, an dem auch Aufführungen gemacht werden von Shakespeare-Stücken. Spezifisch denke ich da an eine im Buch vorkommende Aufführung von Macbeth, die am See stattfindet mit den Hexen, die aus dem See hervorsteigen und auch das Gebäude, in dem sie hausen, das ja auch The Castle genannt wird. Wenn dann so 7 Studierende an manchen Tagen allein in diesem Schloss sich befinden am See und es ist irgendwie neblig und düster, hat man schon das Gefühl, man ist irgendwie in einem Horror-Thriller-Szenario. Aber an anderen Momenten, wenn dann große Feiern stattfinden oder so, hatte ich beim Lesen so eine Assoziation zu Hogwarts oder so einer magischen Schule. Und dass die Wechsel der Stimmung sozusagen sehr extrem sind, von düster und irgendwie verhangen und zu ganz aufbrausend exzessiv, man feiert, wo ich dann auch wiedererkenne, was ich selbst teilweise erlebt habe.
0: M.L. Rio ist eine US-amerikanische Autorin, die nicht viel von sich preisgibt. Sie war Schauspielerin, Regisseurin und ist studierte Theaterwissenschaftlerin. Ihre Shakespeare Studies hat sie am Shakespeare's Globe und am King's College in London absolviert. Ihre Forschung in der englischen Literaturwissenschaft befasst sich mit der Darstellung von Wahnsinn und affektiven Störungen auf der frühneuzeitlichen Bühne. If We Were Villains wurde 2017 veröffentlicht und ist der Debütroman von M.L. Rio.
1: Und dann fügt M.L. Rio auch diese Shakespeare-Zitate an den entsprechenden Stellen ein.
2: Ja, also es ist auf jeden Fall auch ein Aspekt, der im Stück viel drin ist, ist, dass sie, weil sie sich die ganze Zeit mit Shakespeare-Werken beschäftigen und die ganze Zeit Shakespeare-Rollen spielen, auch sehr oft einfach im persönlichen Umgang Shakespeare zitieren, um etwas auszudrücken, um etwas zu kommentieren. Und das wirkt halt auch teilweise wie so eine Geheimsprache.
1: Bedient das vielleicht irgendwelche Klischees, die man so hat von Schauspielschulen oder überhaupt von Schauspielern an sich?
2: Ich kann mir vorstellen, dass wenn man das nicht gewöhnt ist, das sehr seltsam wirkt. Aber ich habe in meinem Leben genug Schauspieler, Schauspielerinnen und Schauspielstudierende auch erlebt, die, wenn sie gerade sich mit einem Text beschäftigen, dann anfangen, in diesen Zitaten des Textes zu sprechen. Und auch selber habe ich das auch schon gemacht.
1: Wie notwendig ist es, dass man in diesen Shakespeare-Texten zu Hause ist, um dieses Buch aufnehmen oder genießen zu können? Spielt das überhaupt eine Rolle?
2: Also ich kann mir vorstellen, ohne das Vorwissen kann es ein unterhaltsamer Thriller in der Theaterwelt sein. Mit diesem Wissen ergeben sich aber manchmal zusätzliche lustige Momente, zusätzliche inhaltliche Momente, Foreshadowings. Und manchmal gibt es aber auch Zitate, die einfach nur durch die Kraft der Worte, die Shakespeare da gewählt hat, in extremen Momenten psychische oder interne Zustände ausgedrückt werden mit diesen Texten. Da ist es manchmal gar nicht notwendig, den Kontext im Stück, aus dem es kommt, zu wissen, um zu verstehen, warum das gerade die einzige Art ist, wie diese Person das ausdrücken kann.
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0: sein. I'm a good pretender. Won't you come see my show? Was wir in dem Buch erleben, was noch dazu kommt, ist, wenn die tatsächliche eigene Familie entweder beruflich, indem sie quasi keinen Mehrwert sieht in dem Beruf des Schauspielers, oder darin, dass die Familie persönlich abweisender ist oder nicht da ist quasi. Die Theaterfamilie und die gewählte Familie bekommt dann einen ganz anderen Stellenwert, weil sie fast wie eine Rettung ist. Und eine Schauspielschule, die einen Ensemblecharakter fördern will, die fordert auch auf, werdet zu einem Ensemble, werdet offen füreinander, werdet verbunden miteinander in der Form. Und das hat dann was Familiäres.
1: Meredith, willkommen an der Kunsthochschule. Es ist genau so, wie Gwendolyn immer sagt. Wer zum Theater will, muss drei Dinge vor der Tür zurücklassen. Würde, Zimperlichkeit und Freiraum. Philippa, ich dachte immer, es heißt Würde, Zimperlichkeit und Stolz. Ich, zu mir hat sie Würde, Zimperlichkeit und Selbstzweifel gesagt.

0: kann man sagen, dass die Geschichte einfach als Geschichte einer Gruppe von Jugendlichen mit ihrer Dynamik, den Coming-of-Age-Themen, funktioniert?
1: Ich würde sagen, ja. Ich finde, man kann von dieser Schablonen-Idee halten, was man will. Und es kann durchaus sein, dass diese nicht zuträglich ist für das Lesen der Lektüre, wenn man nicht den Bezug darin sieht. Aber ich glaube auch, dass das trotzdem eine sehr packende, unterhaltsame und auch zum Nachdenken anregende Story sein kann.
2: Warum schildern Sie mir nicht einfach, was passiert ist? Kein Theater, keine Gedichte. Für uns war alles Theater.
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0: Damit sind wir beim Schlusswort angelangt. Vielen Dank für das Gespräch.
1: Ja, ich danke.
4: Zu Gast bei Esther Holoschi war der Regisseur und Dramatiker Till Hanschow. Er studierte Philosophie an der Universität Wien sowie Regie am Max-Reinhardt-Seminar und ist Mitbegründer des Vereins Theaterarche. Nach seinem Studium arbeitete er als Regieassistent am Wiener Burgtheater und inszenierte unter anderem beim Hin- und Weg-Festival Litschau, im Theater Nestrehof Hamakum und in der Theaterarche Wien. Seine aktuelle Inszenierung »Die Rache der Fledermaus«, die Operette »Nur ganz anders«, wird im Herbst 2026 wieder aufgenommen und in Wien, Linz und Graz zu sehen sein.
5: Und der Roman If We Were Brilliant, wenn aus Freunde Feinde werden, ist im Penguin Verlag erschienen. Das war eine Ö1 Bücherbox von Esther Holoschi. Für die Redaktion zur Reihe ist Julia Reuter verantwortlich. 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Alexandra Augustin begleitet Sie durch das heutige Radiokolleg und wir bleiben bei Literatur im erweiterten Sinne. Das Schreiben und das Komponieren sind zwei Welten, die auf den ersten Blick nicht so viel gemein haben, aber das geschriebene Wort, die Welt der Buchstaben und die Musik, die ähneln sich in vielen Punkten. Viele Künstlerinnen und Künstler bewegen sich auch sehr gerne dazwischen. Musik fließt in die Literatur ein, Sprache wird zum Klangmaterial. Und in manchen Werken lassen sich Musik und Literatur auch kaum noch voneinander trennen. Im dritten Teil der Reihe zwischen Klang und Schrift geht es um literarisch-musikalische Hybride. Katharina Hirschmann und Susanne Hofinger berichten.
6: O alter Duft aus Märchenzeit. Wir haben hier die ersten drei Takte aus dem letzten der gesamt 21 Stücke von Arnold Schönbergs Pierrot Lunaire von 1912 gehört. Genau diese drei Takte fügt Ingeborg Bachmann im Prolog ihres 1971 erschienenen Romans Malina ein. Das Schriftbild wird unterbrochen von einem Notentext, dem Vokalpart.
7: Das Schöne ist, dass ich mich solchen Werken eigentlich vorbehaltlos nähern kann,
6: sagt Ute Elena Hamm. Sie ist Musikwissenschaftlerin und Germanistin.
7: Oder auch, dass ich eben nicht Noten lesen muss oder dass ich keine bestimmte Kenntnis eines bestimmten Literaturkanons brauche, um eben diese Dechiffrierleistung zu erbringen.
6: Das Melodram Pierrot Lunaire von Arnold Schönberg ist eine Komposition für Sprechstimme, in dem es um einen melancholischen, mondsüchtigen Clown geht. Die Notenzitate sind zunächst einfach Teil des Textes. Bachmann klebt nicht ganze Partiturausschnitte ein, sondern ausschließlich den Vokalpart, ohne die dazugehörigen Instrumentalstimmen, quasi nur die Melodie.
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6: Ingeborg Bachmanns Malina ist voller unterschiedlicher Ebenen.
7: Malina ist ja so angelegt, dass ich diesen Roman nicht linear lesen und auch nicht linear verstehen kann. Das sind so viele Bedeutungsebenen, die allein im literarischen Text übereinander geschichtet werden, dass ich mir da schon einen Faden sozusagen aussuchen muss.
6: Malina ist kein Roman im klassischen Sinne. Im Zentrum steht eine Ich-Erzählerin, die in verschiedenen literarischen Formen ihr Dasein erkundet. Von Dialogen über Monologe, märchenhafte Sequenzen und Träume und eben Notenzitate. Es handelt sich bei Malina aber nicht um einen Roman über eine Musikerin oder ein Buch über Musik. Musik ist im Text allerdings allgegenwärtig. In Ingeborg Bachmanns Leben nimmt Musik eine zentrale Rolle ein. Ursprünglich will sie Komponistin werden. Später beschreibt sie Musik als jene Kunstform, die ausdrücken könne, was Sprache allein nicht mehr erreicht. Das Unsagbare wird zum Ausdruck gebracht.
9: Es gibt ein Wort von Hölderlin, das heißt, dass der Geist sich nur rhythmisch ausdrücken könne,
6: schreibt Ingeborg Bachmann in ihrem Essay Musik und Dichtung von 1959. Viele dieser Denkbilder entwickelt sie im Dialog mit dem Komponisten Hans-Werner Henze, mit dem sie eine enge Freundschaft pflegt. Beide Kunstformen haben für sie
9: eine Gangart des Geistes. Sie haben Rhythmus in dem ersten, dem gestaltgebenden Sinn. Darum vermögen sie einander zu erkennen. Darum ist da eine Spur.
6: In Lyrik, Essays und Prosa greift sie immer wieder musikalische Themen auf und zeigt damit ihren Zugang zur Musik. Auch die Schönberg-Zitate in Malina versteht Bachmann selbst nicht als bloße Anspielungen.
9: Aber sicher ist es für mich zum Beispiel nicht zufällig, dass in diesem neuen Buch der letzte Teil von Pierrot Lunaire von Schönberg vorkommt. Ich meine, nicht vorkommt, sondern dass es eines dieser Motive ist, die sich durch das ganze Buch ziehen,
6: sagt Ingeborg Bachmann in einem Interview. Es gibt viele Möglichkeiten, als Leserin mit solchen Zitaten umzugehen, betont die Musikwissenschaftlerin und Germanistin Ute Elena Hamm.
7: Natürlich kann ich wissen um den besonderen Kontext, in dem dieses Melodram steht. Ich kann Bescheid wissen über diese Figur des Pierrot Lunaire. Ich kann Bescheid wissen, dass es da eine ganz besondere Stimmbehandlung geht, ne? Dass dieses Melodram wird so halb gesungen, halb gesprochen. Ich kann aber auch von dem literarischen Text ausgehen, mit der Märchenzeit. Und das sind alles solche Hinweise, die ich überall im Text wiederfinden kann. Und wenn ich einem dieser Hinweise folge, kann ich diesem Roman eine Lesart abgewinnen.
6: Im besten Fall entsteht durch diese Form der Intermedialität ein Mehrwert für den Leser, die Leserin. Musik erweitert den literarischen Raum. Ein weiteres Beispiel für Musikzitate in der Literatur bietet Arthur Schnitzlers 1924 erschienene Novelle Fräulein Else. Darin erscheinen drei Notenzitate aus Robert Schumanns Klavierzyklus Karneval Opus 9 von 1834-35. Schnitzler war besonders in seiner Jugendzeit ein großer Verehrer der Musik Schumanns. Die Funktion der in der Erzählung abgedruckten Notenzitate beziehen sich hier konkret auf das literarische Geschehen. Die ersten beiden Ausschnitte stammen aus dem sechsten Stück, Florestan. Die junge Else wird in der Erzählung vom reichen Kunsthändler Dorsday sexuell erpresst und gerät zunehmend in einen psychischen Ausnahmezustand. Der Ausschnitt aus der Klavierpartitur aus Robert Schumanns Karneval ist an der Stelle im Text eingefügt, als Fräulein Else bereits das unmoralische Angebot angenommen hat und nackt unter ihrem Mantel im Salon erscheint. Aus Elses innerem Monolog erfahren wir, dass dort gerade Musik erklingt.
10: Schumann? Ja, Karneval. Habe ich auch einmal studiert. Schön spielt sie. Warum denn sie? Vielleicht ist es ein Er. Vielleicht ist es eine Virtuosin. Ich will einen Blick in den Musiksalon tun. Da ist ja die Tür. Dorsday. Ich falle um. Dorsday. Dort steht er am Fenster und hört zu.
6: Und schließlich kommt es mit dem letzten Musikzitat zum traurigen Höhepunkt und damit dem Zusammenbruch Fräulein Elses.
10: Sein Auge spricht: Ich will dich nackt sehen. Nun, du Schuft, ich bin ja nackt. Was willst du denn noch? Schick die Depesche ab, sofort. Es rieselt durch meine Haut.
6: Das dritte Notenzitat stammt aus dem 15. Stück Reconnaissance.
10: Die Dame spielt weiter. Sie weiß nicht, was hier geschieht. Niemand weiß es. Keiner sieht mich. Filou, Filou. Nackt stehe ich da. Dorsday reißt die Augen auf. Jetzt endlich glaubt er es.
6: Die Musik erweitert hier die Möglichkeiten literarischen Ausdrucks. Es geht um Grenzerfahrungen, Tod, Elend, Verzweiflung. Die vielen Auflösungszeichen im dritten Notenausschnitt können darüber hinaus auch als Elses Selbstauflösung interpretiert werden. Während Bachmann und Schnitzler, wenn auch in ganz unterschiedlichen Epochen, Musik in Literatur einbauen, geht der französische Komponist Erik Satie im frühen 20. Jahrhundert den umgekehrten Weg. Er integriert Literatur direkt in die Partitur. Sein Zyklus Spori Divertissement besteht aus kurzen Klavierstücken, die jeweils von kleinen literarischen Miniaturen begleitet werden. Aus diesen Klavierminiaturen über Sport und Freizeit war eben Le Golf zu hören. Fertiggestellt hat Satie die Stücke 1914, veröffentlicht werden sie allerdings erst 1923.
7: Erik Satie's Spori Divertissement ist im Prinzip eine kleine Sammlung von kurzen humoristischen Klavierstücken. Und das Besondere daran ist eben, dass er diese 3-4 Zeilen Notentext, Klavierstimme ergänzt durch eine literarische Ebene. Eine kleine Erzählung, die mal oberhalb, mal unterhalb der Klavierstimme verläuft,
6: sagt Ute Elena Hamm. Die Texte passen allerdings nicht immer eindeutig zum Titel des Stückes. Oft öffnen sie sogar eine völlig andere Interpretation. Das zeigt sich an der Miniatur La Chasse, die Jagd. Musikalisch erinnert vieles rhythmisch und harmonisch an Jagdhörner. Der Text hingegen stellt klassische Jagd- und Waldbilder auf den Kopf.
11: Hören Sie den Hasen singen? Welch eine Stimme! Die Nachtigall ist in ihrem Bau, die Eule stillt ihre Kinder, der Frischling wird heiraten. Und ich? Ich hole Nüsse mit dem Gewehr vom Baum.
7: Dadurch, dass es ja schon was Besonderes ist und es ist auch irgendwie was besonders Schönes, würde ich sagen, oder was ästhetisch Ansprechendes, ist natürlich schon das Bedürfnis da, diesen Text zur Musik einem Publikum weiterzugeben. Und da gibt es ganz verschiedene Versuche, also dass man zwischen den Klavierstücken rezitiert oder über der Musik diesen Text spricht, manchmal auch ins Singen verfällt oder diesen Text einblendet oder ihn auch nur im Programmheft mitgibt.
12: Le rossignol est dans son terrier, le hibou allaite ses enfants.
7: Aber das sind alles so Formen, die letztendlich nicht gut funktionieren. Also zum Beispiel, wenn ich diesen Text zur Musik spreche, dann brauche ich vielleicht länger, um zu artikulieren oder ich bin schneller fertig oder man hört mich nicht richtig. Und das ist eigentlich auch der Hinweis dafür, dass diese Erzählungen eigentlich nicht dazu da sind, zur Musik zu erklingen. Also ich im Publikum, ich bin eigentlich nur dafür da, tatsächlich diese Musik zu hören. Und diese literarischen Erzählungen würde ich eher als erweiterte Spielanweisungen verstehen für den Interpreten.
6: John Cage hat sich von Satie's Zyklus Spori Divertissement zu seinem Werk Sports inspirieren lassen, wovon er aber nur zwei Stücke, Swinging und Perpetual Tango, fertigstellt und die gedruckt werden. Auf den Drucken gibt es sowohl Noten- als auch Buchstabentext. Die Idee von eingebetteten poetischen Texten in die Partitur könnte auch für ein anderes Werk als Vorbild gedient haben, schreibt die Musikwissenschaftlerin Ute Elena Hamm. 1979-80 veröffentlicht der 1924 in Venedig geborene Komponist Luigi Nono sein Streichquartett Fragmente, Stille, Andiotima. Ein Werk, das aus 53 musikalischen und literarischen Fragmenten besteht, die durch Pausen voneinander abgesetzt sind. Mit der Musik verbunden sind Ausschnitte aus verschiedenen Gedichten Friedrich Hölderlins.
13: Es ist in seinem Schaffen quasi ein Wendepunkt, eine radikale Zäsur. Alles vor diesem Streichquartett war sehr dezidiert politisch engagiert, mit politischen Texten als Grundlage.
6: Monika Feuthofer ist Musikwissenschaftlerin an der Universität Wien.
13: Und dann dieses Streichquartett, das aus Klanginseln an der Grenze zur Stille besteht. Also die Zuhörenden werden damit an extreme Hörerfahrungen gebracht, weil es eben so nah an diesen Changieren von Stille ist. In der Partitur vermerkt Nono kurze Fragmente aus Hölderlin-Gedichten, die in der Partitur geschrieben sind, und er nennt sie selbst schweigende Gesänge aus anderen Räumen und aus anderen Himmeln, also wiederum Referenz auf Hölderlin. Und was er jetzt will, und das ist ganz interessant, dass diese Fragmente, die in der Partitur zu lesen sind, auf keinen Fall in einem Programmheft abgedruckt werden oder projiziert werden, sodass das Publikum mitliest und das auch mitrezipiert, sondern sie fungieren rein als für die Spielenden, als gedachte Orientierungshilfe.
6: Die Hölderlin-Fragmente stehen wie Spielanweisungen über den Noten. Nonos Bestreben war es, Sprache auf allen Ebenen in die Musik zu überführen, von der emotionalen Ausdruckskraft bis zum charakteristischen Tonfall. Die Gedichte sollen die Interpretinnen außermusikalisch stimulieren und zugleich den vier Mitgliedern des Streichquartetts als Anstoß für Austausch und Diskussion dienen.
13: Er schreibt selbst in der Partitur, die Ausführenden mögen sie singen, ganz nach ihrem Selbstverständnis. Also nicht singen im eigentlich konventionellen Sinn, sondern aus sich selbst heraus wieder in das Innerste hineinhören. Und das ist ganz spannend, weil es gibt eben diese Ebene dann für die Interpretierenden, die diese Zitate lesen, aber in dem Sinn auch für sich selbst im Inneren erklingen lassen.

0: Das war die Reihe Zwischen Klang und Schrift, gestaltet von Katharina Hirschmann und Susanne Hofinger. Redaktion Astrid Schwarz. Und das war's für heute mit dem Radiokolleg. Gleich ist es 10 Uhr und somit Zeit für etwas Literatur.
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0: Chris Pichler liest Ingeborg Bachmann.
2: Römisches Nachtbild. Wenn das Schaukelbrett die 7 Hügel nach oben entführt, gleitet es auch, von uns beschwert und umschlungen, ins finstere Wasser, taucht in den Flussschlamm, bis in unserem Schoß die Fische sich sammeln. Ist die Reihe an uns, stoßen wir ab. Es sinken die Hügel, wir steigen und teilen jeden Fisch mit der Nacht. Keiner springt ab. So gewiss ist's, dass nur die Liebe und einer den anderen erhöht.
0: 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Alexandra Augustin begleitet sie durch diesen Vormittag und ich bleibe noch etwas bei Literatur. Heute ist der Todestag von Franz Kafka und der Geburtstag des Beat-Poeten Allen Ginsberg. Von letzterem stammt ein schöner und berühmter Satz: Unser Kopf ist rund, damit das Denken die Richtung wechseln kann. Eine Empfehlung an dieser Stelle: Die Tonspuren widmeten dem berühmten Autor zum 100. Geburtstag gestern ein umfassendes Porträt. Sie finden die Sendung auf oe1orf.at. Und hier finden Sie jetzt alle wichtigen Informationen des Tages.
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4: Am Mikrofon Arthur Treinacher. In der Nacht sind die Spannungen zwischen den USA und dem Iran erneut eskaliert. Trotz der geltenden Waffenruhe kam es zu gegenseitigem Beschuss. Auch über den Stand der Gespräche gehen die Angaben auseinander. Der Iran spricht von einem Stillstand. Aus den USA heißt es, die Kontakte würden weiterlaufen. Teresa Kulowitsch berichtet.
5: Es ist wie so oft in diesem Krieg vieles unübersichtlich. Auf einem Video veröffentlicht vom US-Militär ist jedenfalls zu sehen, wie eine Rakete einen Tanker trifft. Bei dem Schiff soll es sich um einen leeren Öltanker handeln, der am Weg in Richtung Iran war, um dort Öl zu verladen, trotz US-Blockade. Die Besatzung habe Warnungen, nicht weiterzufahren, ignoriert, weshalb man das Schiff außer Gefecht gesetzt hat, wie es vom US-Militär heißt. Es war nicht der einzige US-Angriff. Auch auf der Insel Keshem nahe der Straße von Hormuz sollen iranische Funkmasten beschossen worden sein. Der Iran wiederum hat die Golfstaaten Kuwait und Bahrain ins Visier genommen. Die USA haben dort Militärbasen, darunter auch das Hauptquartier der US-Marine in der Region. Dass dieses getroffen worden sei, stimme nicht. Alle anderen Angriffe seien erfolgreich abgewehrt worden, wie es aus den USA heißt.
4: Der ukrainische Präsident Selenskyj hat die heutigen Drohnenangriffe auf St. Petersburg bestätigt. Getroffen worden seien ein Ölterminal sowie ein militärisches Ziel im Hafenstadtteil Kronstadt, wo die russische Ostseeflotte stationiert ist. Selenskyj sprach von einem erfolgreichen Einsatz ukrainischer Drohneneinheiten und Geheimdienste. Die Ziele liegen rund 1100 Kilometer von der ukrainischen Grenze entfernt. In St. Petersburg beginnt heute das internationale Wirtschaftsforum mit Gastgeber Wladimir Putin. Die OECD, die Organisation für wirtschaftliche Zusammenarbeit und Entwicklung, hat ihre Wachstumsprognose für Österreich nach unten korrigiert. Für heuer wird nun ein Plus von 0,7% erwartet, für 2027 ein Wachstum von 1,1%. Als Grund nennt die Organisation gestiegene Energiepreise infolge des Iran-Krieges. Gleichzeitig warnt die OECD, dass anhaltende Störungen auf den Energiemärkten die Wirtschaftsentwicklung weiter bremsen könnten. Die Energieberatung in Salzburg wird heuer deutlich stärker nachgefragt. Die Zahl der Beratungen ist um rund 50% gestiegen. Warum sich immer mehr Menschen Rat holen und welche Themen dabei im Vordergrund stehen, berichtet aus Salzburg Peter Obermüller.
1: Online, über Telefon oder persönlich. Mit monatlich 300 Gesprächen finden die meisten Energieberatungen direkt bei Häusern oder in Wohnungen statt. Neubau, Umbau, Modernisierung. Fragen drehen sich um Förderungen, Wirtschaftlichkeit, Dämmung, technische Machbarkeit oder beispielsweise Alternativen zu Öl- und Gasheizungen und die Errichtung von PV-Anlagen. Krisen und Kriege verstärken das Interesse, so Georg Thor von der Energieberatung Salzburg.
6: Das ist eine Verunsicherung kostenseitig und auch versorgungsseitig. Wir haben extrem viel Nachfrage nach Heizungstausch, regionale Energieversorgung weg von den fossilen Energieträgern und nach Photovoltaikanlagen.
1: Auffällig sei auch, dass sich immer mehr Handwerksbetriebe für Energiethemen interessieren, ebenso Gemeinden. Die Energieberaterinnen und Berater werden zu Sprechtagen in Gemeindeämter eingeladen.
4: Und jetzt zum Wetter.
7: Der aktuell noch recht flächige Regen zieht heute im Lauf des Tages wieder ab. Noch vor Mittag gibt es in Vorarlberg und Nordtirol Sonnenfenster. Der Nachmittag wird dann größtenteils wechselhaft mit etwas Sonne. Der Westwind ist heute teilweise recht lebhaft und die Temperaturen erreichen meist 14 bis 22 Grad. Morgen am Feiertag überwiegend sonnig, einige Wolken aber im Lauf des Tages in der Westhälfte und in Vorarlberg ab dem Nachmittag gewittrige Schauer. Warme 21 bis 28 Grad morgen. Der Freitag ist vor allem bis Mittag ziemlich regnerisch. Das Wochenende bringt aber nur einzelne Schauer, zeitweise Sonne und Frühsommertemperaturen. So viel zum Wetter von Katrin Ladstätter.
4: Jetzt die Themen des Mittagsjournals, heute mit Franz Renner.
8: Danke und guten Tag aus dem Journalstudio. Entscheidende Stunden und Tage beim Budget für die kommenden 2 Jahre. In einer Woche muss der Finanzminister seine Karten in der Budgetrede offen auf den Tisch legen. In den koalitionären Verhandlungen quietscht es aber noch. Und heute Mittag kommt aus Brüssel eine Art Zeugnisverteilung im EU-Defizitverfahren gegen Österreich. Zur Wirtschaftskammer in Wien schalten wir zur Betriebsversammlung dort wegen des angekündigten Jobabbaus. 200 von insgesamt 800 Stellen sollen gestrichen werden. Um Desinformation wird es auch gehen, nicht hier im Mittagsjournal, aber so ganz allgemein. Eine neue Studie besagt, dass die Anfälligkeit, Lügen oder Halbwahrheiten aufzusitzen, weniger eine Frage des Alters oder der Bildung ist, sondern eher der politischen Orientierung und der digitalen Kompetenz. Und nach Tirol schauen wir auch, da dürfen Frauen bekanntlich nicht Schützinnen sein. Männliche Marketender bei Blaskapellen sind bei den Tiroler Schützen aber auch nicht erwünscht. Das und mehr im Mittagsjournal. Bis dann.
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0: Vielleicht kennen Sie diese Figuren, die manche Menschen gleich bei der Eingangstüre stehen haben. Der Freundeskreis aus Terrakotta. 5 Menschen, die sich an der Hand nehmen, die sich umarmen. Die Zahl 5 steht für Vollständigkeit. Sie symbolisiert auch den Menschen mitsamt seiner 5 Finger und 5 Sinne. Stefanie Madertaner nimmt sich heute dieser Zahl 5 an. Sie hat eine Spielliste arrangiert mit den schönsten 5 Konzerten ihrer Art. Und dazu hat sie sich tagelang durch das ORF-Archiv gegraben. Hören Sie selbst.
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10: Herzlich willkommen zu einem Ausgewählt, das seinem Namen alle Ehre macht, denn es ging vor allem ums Auswählen dieses Mal. Heute beschäftigen wir uns mit den 5 großen Cellokonzerten, den großen 5, wie es in einer Kurzbiografie von Yo-Yo Ma heißt. Er habe, Zitat, die großen 5 alle eingespielt. Wer sich sehr berühmten Werken im Audioarchiv des ORF nähert, der stößt teilweise auf bis zu 1000 Einträge pro Stück. In diesem Ausgewählt spielen wir für Sie nur einen Bruchteil davon und einige der Sätze können wir leider auch nicht in voller Länge hören, da sich das bei Konzertsätzen, die oft bis zu 15 Minuten dauern, nicht ausgeht. Die Idee zu dieser Sendung lieferte mir der amerikanische Cellist Yo-Yo Ma, geboren 1955, und er darf daher als Präludium, ganz ohne Orchester, das Ganze eröffnen.

Yo-Yo Ma mit Bach. Die Sarah Bond aus der ersten Cello-Suite in G-Dur, Bachwerkeverzeichnis 1007. Yo-Yo Ma wird jetzt auch der erste Solist im Ausgewählt zu den 5 großen Cello-Konzerten sein. Wir beginnen ganz chronologisch mit Haydn. Von Haydn gibt es auch ein erstes Cellokonzert in C-Dur, das bis 1961 verschollen war. Sein zweites dagegen wurde weltberühmt, das in D-Dur. Gewidmet dem damals besten Cellisten Wiens, Anton Kraft. Haydn komponierte folgende Klänge noch in seiner Zeit bei den Esterházys, wo er in den 30 Jahren Dienstzeit eine Fülle von Werken für alle Genres schrieb, in völliger Freiheit und sich ständig weiterentwickelnd.

Das Rondo Allegro, der dritte Satz aus dem Cellokonzert Nummer 2 in D-Dur von Joseph Haydn. Solist Yo-Yo Ma mit dem English Chamber Orchestra. Haydn war 51 Jahre alt, als er eines seiner berühmtesten Werke schrieb. Zu den 5 großen Cellokonzerten, die man studiert haben sollte, wenn man eine Profikarriere anstrebt, gehören neben Haydn auch das von Dvorak, von Schumann, von Camille Saint-Saëns und natürlich das von Edward Elgar. Bei dem sind wir jetzt angelangt. Jacqueline Dupré, geboren 1945 in Oxford, hatte eine Mutter, die Pianistin war, also immerhin vom Fach. Bald bekam Jacqueline Unterricht von William Pleath und in der Folge studierte sie noch bei den damaligen Stars, bei Pau Casals, Paul Tourtellier und Mstislav Rostropowitsch. Bei ihrem ersten Auftritt in der Wigmore Hall wurde sie von dem englischen Pianisten und Begleiter Ernest Lush begleitet, den wir heute später auch noch hören werden. Und ihr großes Orchesterdebüt 1962 hatte Jacqueline Dupré mit folgenden Klängen.

Auszug aus dem großen ersten Satz aus dem Cellokonzert von Edward Elgar in E-Moll, Opus 85. Solistin hier Jacqueline Dupré, dazu das Philadelphia Orchestra unter Daniel Barenboim. Eine Aufnahme aus dem Jahr 1970 aus Philadelphia. Diese Aufnahme wurde auch als Soundtrack im Film Hillary und Jackie verwendet. Und damit zum nächsten großen Cello-Welterfolg und einer deutschen Cellistin, die den Beinamen La Cellissima hatte, Maria Kliegel. Sie gewann eine Reihe von Wettbewerben und studierte dann auch noch bei Janosch Starker in Bloomington. Vielleicht holte sie sich dort ihren satten Ton. Rostropowitsch war jedenfalls begeistert, als er sie als junge Frau erstmals hörte, und er soll gesagt haben, sie sei die beste Cellistin, die er seit Jacqueline Dupré gehört habe. Und wir hören sie jetzt auch mit einem Satz aus dem Cellokonzert von Camille Saint-Saëns in A-Moll.

Allegro non troppo, der dritte Satz aus dem Cellokonzert von Camille Saint-Saëns in A-Moll, Opus 33, mit der Solistin Maria Kliegel. Dazu die Bournemouth Sinfonietta unter Jean-François Monard. Kurzes Innehalten, wieder mit Bach und damit eine Pause von schwelgerischem Orchesterklang und Spätromantik. Der Pianist, der jetzt gleich mit Pierre Fournier spielt, war auch der erste Begleiter in der Wigmore Hall von Jacqueline Dupré, Ernest Lasch. Eine Aufnahme aus dem Jahr 1952 aus London.

Bach mit Pierre Fournier am Cello und am Klavier Ernest Lasch. Aus der Sonate Nummer 1 in G-Dur für Cello und Cembalo bzw. Klavier der dritte Satz, das Andante. Ein Bach-Intermezzo in einem ausgewählt über die großen 5 Cellokonzerte der Musikliteratur, allerdings noch vor der Jahrhundertwende. Nach Haydn, Elgar und Saint-Saëns fehlt noch das Schumann-Cellokonzert in A-Moll. Er schrieb es 1850 in Düsseldorf, also 6 Jahre vor seinem Tod. Er entwarf und schrieb alles nieder in angeblich den Tagen zwischen 11. und 24. Oktober, also in knapp 2 Wochen. Eines der stärksten und wichtigsten Stücke für Generationen von Cellisten und Cellistinnen ist dieses A-Moll-Konzert, komponiert von einem Pianisten, der nicht Cello spielen konnte. 24. Oktober, also in knapp 2 Wochen. Eines der stärksten und wichtigsten Stücke für Generationen von Cellisten und Cellistinnen ist dieses A-Moll-Konzert, komponiert von einem Pianisten, der nicht Cello spielen konnte. Der Solist

Robert Schumann. Dritter Satz aus dem Cellokonzert in A-Moll, Opus 129. Der Solist in einer Aufnahme aus dem Jahr 1956 war hier Pierre Fournier. Dazu das Philharmonia Orchestra London und der Sir Malcolm Sargent. Fournier hat bald 120. Geburtstag. Die Inspiration zu seinem weltberühmten H-Moll-Cellokonzert holte sich Antonín Dvořák bei Victor Herbert, der früher Victor Herbert hieß, in Deutschland aufwuchs und auch in den 1880er Jahren in Wien lebte. Dort spielte er im Orchester von Eduard Strauss, bevor er in die USA auswanderte. Victor Herbert gilt als Erfinder der amerikanischen Operette, hat sich also bei den Strauss-Brüdern einiges abgeschaut.

Der Gebirgsbach, The Mountain Brook, für Cello und Streicher von Victor Herbert. Lynn Harrell wurde begleitet von der Academy of St. Martin in the Fields. Dieser deutsch-amerikanische Komponist war die Inspirationsquelle für Dvořáks Cellokonzert. Dvořák lebte knapp 3 Jahre lang in Amerika zwischen 1892 und 1895, teilweise auch mit Familie. Trotzdem war die Sehnsucht nach Böhmen groß und so schrieb er viele Briefe nach Hause. Im Winter 1895, als er sein Cellokonzert komponierte, kann man zum Beispiel Folgendes erfahren. Februar 1895 nach dem Abendessen. Wir hatten hier in New York einen Big Blizzard. Ich habe mich ganze 3 Tage nicht von zu Hause fortbewegt. Die Straße war voller Schnee und der Wind so gewaltig, dass man keinen Fuß auf die Straße setzen konnte. Viele Menschen sind hier in New York ums Leben gekommen und dann auch in ganz Amerika. In Iowa hatten sie bis zu 35, in Kanada bis zu 60 Grad unter Null. Dvořák aus Amerika. Ein paar Briefe davor schreibt er im Jänner, das Cellokonzert wird bald fertig sein. Ich muss nur noch das Finale vollenden. Ich denke, dieses Konzert ist mir besser gelungen als mein Klavier- und Violinkonzert.

0: Auszug aus dem ersten Satz aus dem Cellokonzert in H-Moll, Opus 104 von Antonín Dvořák. Der Solist war hier jetzt der 1990 in Paris geborene Victor Julien Laferrière. Technik heute hier Friedrich Trondl und damit sagt Stefanie Mardertaner nach einem Cello ausgewählt zu den 5 großen Konzerten auf Wiederhören.
1: Ein verlängertes Wochenende steht vor der Tür. Zeit für ein wenig Nichtstun. In Italien ist das Nichtstun ja eine Lebenskunst namens Dolce Far Niente. Auch in Japan kennt man dieses Konzept. Dorthin zieht es uns gleich. Und falls Sie gerne nichts tun, dazu aber gerne Radio hören, hier ein paar Inspirationen.
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5: Am Mikrofon Arthur Treinacher. Die UNO-Generalversammlung in New York entscheidet heute über die Vergabe der nichtständigen Sitze im Sicherheitsrat für die kommenden 2 Jahre. Österreich bewirbt sich um einen Platz im höchsten Gremium der Vereinten Nationen. Die Konkurrenz ist allerdings stark. Aus den USA Markus Müller.
6: Es gibt 3 Bewerber für 2 der nichtständigen Sitze im UNO-Sicherheitsrat. Das ist die Ausgangslage vor der heutigen Wahl in der UNO-Generalversammlung. Österreich tritt dabei gegen Deutschland und Portugal an. Der Sicherheitsrat ist das wichtigste Gremium der UNO und hat 15 Mitglieder. 5 Ständige mit Vetorecht, also die USA, China, Russland, Großbritannien und Frankreich. Die anderen nichtständigen Mitglieder werden alle 2 Jahre neu gewählt. Für kleine und mittlere Länder ist es eine gute Gelegenheit, auf internationaler Ebene mitzuspielen und sich Gehör zu verschaffen. Portugal und Deutschland gelten als starke Konkurrenten. Der erste Wahlgang beginnt um 16 Uhr europäischer Zeit. Am Abend wird dann feststehen, welche beiden der 3 Bewerberstaaten sich haben durchsetzen können.
5: In Washington gehen die Gespräche zwischen israelischen und libanesischen Regierungsvertretern weiter. Bei dem Treffen soll eine Lösung für den Konflikt zwischen Israel und der Hisbollah-Miliz gefunden werden. Bisher äußerten sich die Verhandlungspartner nicht. Die derzeit geltende Waffenruhe ist brüchig. Beide Seiten werfen einander gegenseitige Angriffe vor. Bei den EU-Verhandlungen über neue Passagierrechte bei Flugverspätungen hat es in der Nacht keine Einigung gegeben. Zwar wurden Fortschritte erzielt, ein Durchbruch blieb aber aus. Die Verhandlungen zwischen Europaparlament und den 27 EU-Staaten werden am Nachmittag fortgesetzt. Glücksspiel und Sportwetten erfreuen sich in Österreich wachsender Beliebtheit. Vor allem bei den Lotterien, Online-Glücksspielen und Sportwetten sind im Vorjahr die Einsätze gestiegen. Einzelheiten von Cornelia Krebs.
7: Insgesamt stiegen die Bruttospiel- und Wetterträge, also Einsätze abzüglich der Gewinne, um 4,3% auf knapp 2,5 Milliarden Euro. Das geht aus der Marktstudie Branchenradar Glücksspiel und Sportwetten in Österreich hervor. Bei den Lotteriespielen stieg der Bruttospielertrag gegenüber dem Jahr zuvor um 5,7% auf etwa 800 Millionen Euro, beim Online-Glücksspiel auf gut 550 Millionen. Die Erträge in den österreichischen Casinos gingen hingegen um 1% auf 300 Millionen Euro zurück. Der Anteil der illegalen Glücksspielautomaten sank in den vergangenen Jahren deutlich, heißt es in der Studie. Allerdings würden sich Automaten jetzt auch in Wohnungen befinden, für die man einen Code benötigt. Da gäbe es keine Möglichkeit, Daten zu erfassen.
5: Hagelunwetter werden vor allem in Europa immer häufiger. Österreich gehört zu den diesbezüglichen Hotspots. Österreich ist aber auch führend in der Hagelforschung. In Wiener Neustadt arbeitet man daran, die Vorhersagen immer weiter zu verbessern. Christian Panni informiert.
8: Es hagelt immer öfter in den Pyrenäen, in den Karpaten und speziell südlich der Alpen. In Norditalien ist die Hagelwahrscheinlichkeit in den vergangenen 30 Jahren um bis zu 300% gestiegen und auch die Steiermark und Kärnten sind echte Hagel-Hotspots. In Wiener Neustadt arbeitet man mit der neuesten Satellitentechnik daran, die Hagelprognosen zu verbessern, am European Severe Storms Laboratory ESSL. Und zwar, indem man auch die Luftfeuchtigkeit in Bodennähe immer exakter messen kann, sagt der operative Direktor Alois Holzer.
9: Je mehr Daten wir haben, und diese feuchte Daten sind jetzt zusätzlich vorhanden, desto besser wird die Prognose, desto genauer werden diese Abschätzungen.
8: Die Forschung in Wiener Neustadt soll helfen, die Hagelwahrscheinlichkeiten regional besser einschätzen zu können.
5: Der US-amerikanische Soul-Sänger Bebo Bryson ist tot. Bryson wurde vor allem durch erfolgreiche Duette mit Sängerinnen wie Celine Dion bekannt. Für den Titelsong des Disney-Films Die Schöne und das Biest erhielt er einen Grammy. Medienberichten zufolge starb er an den Folgen eines Schlaganfalls. Bryson wurde 75 Jahre alt. Das waren die Nachrichten und jetzt zum Wetter.
10: Von Salzburg ostwärts ist es noch eine Zeit lang regnerisch, im Donauraum auch recht windig. In Vorarlberg und im Tiroler Oberland zeigt sich aber schon stellenweise die Sonne und im Lauf des Nachmittags kommt zwischen Wolken und weiteren Schauern immer öfter die Sonne durch. Um oder unter 20 Grad heute. Morgen am Feiertag oft sonnig und wärmer mit 21 bis 28 Grad. Mehr Wolken im Lauf des Tages in der Westhälfte und in Vorarlberg am Nachmittag Gewitter, die sich mit Sturmböen am Abend bis Oberösterreich ausbreiten. Der Freitag ist vor allem bis Mittag regnerisch, das Wochenende bringt aber nur einzelne Schauer, zeitweise Sonne und Sommertemperaturen. So viel zum Wetter von Katrin Ladstätter.
1: Aber so verregnete Tage sind doch perfekt für Literatur.
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0: In unserer schnelllebigen Welt vergessen viele von uns, wie wertvoll eine Pause und die Stille sein können. Das japanische Konzept des Ma bezeichnet diesen Zwischenraum, diese Pause, ein bewusst gestalteter Raum, der dem Leben erst Sinn und Tiefe verleiht. Eine Leere, die auch voller Möglichkeiten ist. In ihrem neuen Buch »Regentropfen fallen langsam« hat die österreichische Autorin Ingrid Kloser das schwierige Unterfangen versucht, diese Stille, diese Leere, das Nichts in Worte zu fassen. Ihre Hauptfigur Nina ist eine junge Sängerin in der Krise, die während ihres Studiums an der Musikuniversität in Wien einen Zusammenbruch erleidet. Über ihre japanische WG-Kollegin Yuko hört Nina von diesem Ma. Den folgenden Auszug aus dem Roman »Regentropfen fallen langsam« liest Isabella Campestrini.
1: Yuko und ich, wir waren auf dem Stephansplatz angekommen. Um uns hunderte Touristen. Es war laut und man wurde angerempelt. Yuko blieb stehen und warf den Kopf in den Nacken. Der Regen benetzte ihr Gesicht, doch sie rührte sich nicht. Sie stand in ihrem weißen Regenmantel da. Und ich bemerkte, wie die Menschen einen Bogen um sie machten. »Regentropfen fallen langsam«, sagte sie mit ihrer tiefen Stimme und ohne dabei den Blick vom Himmel zu wenden. »Hast du das gewusst?« »Wir hatten im Café Bräunerhof gefrühstückt.« Yuko mochte das Café wegen der Nischen, in die man sich zurückziehen konnte. Wir saßen in einer der Nischen hinter der Eingangstür im Fenster. Draußen an den Tischen saßen ein paar Gäste, obwohl immer wieder leichter Regen fiel. Sie hatten die Kapuzen ihrer Jacken über die Köpfe gezogen. Ich hatte im Internet nach dem Wort gesucht und gelesen. Ma ist das für die Augen Unsichtbare. Ihm wird in Japan mindestens so viel Bedeutung zugesprochen wie dem Sichtbaren. Ma ist die Leere zwischen den Dingen, welche voller Möglichkeiten ist. Ma ist die kleine Pause beim Sprechen, die Wörtern erst ihre Bedeutung gibt. Ich habe über das Ma gelesen, sagte ich. Yuko trug an diesem Tag eine rote Baskenmütze, die sie tief in die Stirn gezogen hatte und nicht ablegte. Unter dem Rand der Mütze schienen ihre Augen noch größer und ihr Gesicht mit dem hellen Make-up puppenhafter. Der Kellner stellte eine Melange vor Yuko auf den Tisch und sie verneigte sich ein wenig. »Es sind nur Worte. Sie bedeuten nichts. Kannst du es mir erklären? Ich würde gern deine Beschreibung hören.« Sie schwieg. »Ich habe gelesen, Ma ist zwischen den Bildern an den Wänden, den Tischen. Es füllt die Nischen. Die Leere ermöglicht es, Dingen hervorzutreten und Bedeutung zu erlangen«, sagte ich, in der Hoffnung, Yuko würde mir mehr erzählen. »Du musst es fühlen. Ma ist auch, eine Sache zu beenden, bevor eine andere begonnen wird, die kleinste Zeit dazwischen. Es ist die Zeit, die das Leben braucht, um zu atmen.« All das hatte ich gelesen. Solange man versucht, Ma zu beschreiben, kann man es nicht erleben. Erst wenn man jede Idee verloren hat, ist man immer von Ma umgeben, sagte Yuko. Aber wie soll ich verstehen, wenn es keine Worte gibt? Yuko saß aufrecht und blickte ins Leere. Es ist überall, ist immer da. Ich ließ meinen Blick über die Bilder an den Wänden schweifen, die Tische, versuchte zu sehen, was für meine Augen unsichtbar war. Was genau war Ma? Und weshalb wollte mir Yuko keine präzise Erklärung geben? Noch immer saß sie aufrecht, doch jetzt war ihr Blick auf mich gerichtet. Langsam führte sie die Kaffeetasse zum Mund, nahm einen Schluck und stellte die Tasse ohne Eile wieder zurück auf den Tisch. Ich hörte die Stimme des Kellners, der am Nebentisch abkassierte.
2: »Das macht 17,60!« »Danke, der Herr. Haben's doch einen schönen Tag.«
1: Meine Augen waren auf Yuko gerichtet. Wieder führte sie die Kaffeetasse zum Mund. Sie machte das sehr langsam. Ihre Hand hielt inne, bevor die Finger sich um den Henkel legten. Die andere Hand kam dazu und beide Hände hoben die Tasse hoch. Sie schien kurz zu warten, bis sie die Tasse an die Lippen führte. Ich sah, wie sie schluckte. Es war vollkommen still. Yuko lächelte, als sie die Tasse zurück auf den Tisch stellte. Ich musste lachen und gleichzeitig war mir zum Weinen. Alles war weit geworden. Alles schien gewichtlos. »Ja, Man muss es selbst fühlen, sagte ich nach einer Weile. Und jetzt drangen das Zischen der Kaffeemaschine und das Klappern von Geschirr wieder an meine Ohren. Yuko schnitt ihre Brioche auseinander und strich Butter auf eine der Hälften. Sie verteilte Erdbeermarmelade. Kennst du Japan? Ich kenne nur das japanische Haus auf der Bühne in Prag und die Geschichte von Cho-Cho-San. Und ich hatte bei meiner Lehrerin einen japanischen Kollegen. Der Wind drückte den Regen an die Fensterscheibe. Einzelne Tropfen krochen über das Glas und zeichneten ein eigenwilliges Muster. Wenn du japanische Häuser sehen könntest. Traditionelle japanische Häuser haben Nischen und Zwischenräume. Es gibt ein Tokonoma. Das ist eine erhöhte Nische im Tatami-Zimmer. Dort hängt meist eine Schriftrolle an der Wand und auf dem Boden steht eine Vase mit Blumen, die in der Kunst des Ikebana arrangiert sind. Es ist wie ein kleiner Tempel, ein heiliger Ort. Durch die Blumen spüren wir die Jahreszeiten. Tokonoma bringt die Leute weg vom Alltag und in eine andere Welt. Yuko blickte durchs Fenster. Zwischen den Shojis und den Fenstern gibt es ein Engawa. Das ist ein überdachter Gang entlang der Außenwände der Häuser. Wer sich im Engawa befindet, ist nicht drinnen und auch nicht draußen. Er ist dazwischen und wie in einem Schwebezustand. Wohnt deine Familie in so einem traditionellen japanischen Haus? Fragte ich. Yuko antwortete nicht, blickte noch immer durchs Fenster. Jemand hatte seinen Schal vergessen, er war über die Lehne eines Stuhls gelegt und die Enden bewegten sich im Wind. Yukos Gesicht hatte sich plötzlich verändert, genauso wie vor ein paar Tagen, als ich sie nach dem Kimono fragte. Und wieder traute ich mich wegen ihrer großen, feuchten Augen nicht nachzufragen. Wenn es regnet, kann man im Engawa dem Regen zusehen, wie er im Garten auf die Blätter der Sträucher und das Moos der Steine fällt. Das Sommerhaus an der Nordsee fiel mir ein. Seine getäfelten Wände, die Holzböden und die Fenster mit den weiß gestrichenen Rahmen, das weich geschwungene Reetdach und die verglaste Veranda. Ich kenne ein Haus, da gibt es auch so etwas wie ein Engawa, sagte ich. Dann kennst du das. Ja, dort an dem langen Tisch habe ich meine gesammelten Muschelschalen vom Sand befreit und sie auf Zeitungspapier zum Trocknen ausgelegt. Und mit einem Mal tauchte das Haus auf. Es war da. Ich war ein Kind, wir kamen vom Meer und ich schlich mich in den Wintergarten. Ich saß an dem langen Tisch und blickte zu den Dünen und auf die Grasbüschel, die aus dem Sand wuchsen und sich wie frisch gewaschenes Haar im Wind wiegten. Der Wind rüttelte an den Fensterläden. Er kam durch die Ritzen der alten Fenster und streichelte mein Gesicht. Vielleicht habe ich mich deshalb in dem Wintergarten dort oben so wohl gefühlt, da ich weder draußen noch drinnen war, mich wie in einem Schwebezustand befand. Der Regen war stärker geworden und auf den Tischen draußen hatten sich kleine Pfützen gebildet. Wir blickten beide auf diese Pfützen und die Regentropfen, die aufspritzten, wenn sie die Wasseroberfläche durchdrangen. Ma umhüllt uns. Man kann ihm vertrauen, sagte Yuko. Sich tragen lassen wie der Dotter im Ei? Fragte ich. Wie Dotter? Bei Eva hatte ich jede einzelne Note aus ihrem Gefängnis geholt und ihr den Raum gegeben, den sie zum Klingen brauchte. Und ich hatte gelernt, jedem Musikstück seine ganz eigene Zeit zu lassen. Mit der Wahrnehmung des Ma öffnete sich nun eine Welt, die zu mir gehörte. Und gleichzeitig nahm ich die wirkliche Größe meines Körpers wahr. Das war meine eigene Befreiung aus dem Gefängnis. Anfangs setzte ich mich ans Klavier und versuchte mir vorzustellen, Yuko stünde hinter mir. Ich versuchte, die Fenster zu sehen. Das eine stand offen und Zugluft bauschte die Gardine. Sogleich richtete ich mich auf und meine Brust weitete sich. Ich trat auf den Flur und machte ein paar Schritte auf das Bad zu. Die Tür zu Yukos Zimmer war nun hinter mir. Sie war wie alle Türen in der Wohnung gestrichen und reichte bis fast unter die Decke. An der Türklinke bammelte ein roter Glücksbringer mit goldenen Glöckchen. Die Vorstellung von den Dingen in meinem Rücken half mir bei der Wahrnehmung des Ma. Dann weitete sich mein Körper und es war mir möglich, mich innerlich mit dem Raum um mich zu verbinden. Ich sang nur zwei Töne und mit diesen zwei Tönen ging ich tiefer. Es funktionierte und ich hörte, wie die Töne Schwingungen hatten, die sich nicht nur abwärts bewegten, sie breiteten sich aus wie Ringe, wenn ein Stein ins Wasser fällt. Fasziniert lauschte ich diesen Schwingungen. War das meine Stimme? Ich erinnerte mich, wie ich als Mädchen eine tiefe Stimme hatte und am Telefon oft mit meinem Bruder verwechselt wurde, was mir gefiel. Doch dann hatte etwas in mir diese Stimme nicht mehr gewollt und ich hatte versucht, mit einer höheren Stimme zu sprechen. Es war anstrengend und mein Bruder lachte mich aus, doch es war mir egal. Aus irgendeinem Grund musste ich das tun. Nun kamen die tiefen Töne mit Leichtigkeit aus mir heraus. An der Hochschule hatte ich alt gesungen, aber es war ein künstliches Alt gewesen. Bei Eva einen dramatischen Sopran, dann Mezzosopran. Und jetzt? Es war, als müsste ich neu hören lernen, denn bisher konnte ich diese Schwingungen nicht hören. Bis dahin hatte ich lediglich die Stimme, wie sie unmittelbar aus meinem Mund kam, wahrgenommen. Dies hier war aber etwas anderes. Die Ohren gingen auf, genauso wie die Brust und der ganze Körper. So war es möglich, alles zu hören. Bisher hatte ich meine Stimme gehört, nun aber hörte ich ihr zu. Mit jedem Tag würden sich nun meine Ohren weiter öffnen, bis sie ihrer natürlichen Funktion entsprachen. Genauso wie unter dem Wasserfall. Dann wären es die Ohren eines wilden Tieres. Und in dem Maß, wie mein Gehör seiner natürlichen Funktion näher kam, veränderte sich auch meine Stimme. Nun konnte ich auch jene Töne singen, die ich bisher nicht gehört hatte. In den folgenden Tagen wollte ich meine Sprechstimme erforschen. Dafür stellte ich mich vor den Spiegel im Badezimmer, so wie ich mich als Kind vor einen Spiegel gestellt hatte, um meinen Bruder zu imitieren. Hallo, ich bin Nina. Hallo, du bist sicher Yuko. War mein Zentrum, während ich sprach, lebendig? Oder war es tot? Ich zwang mich, mit einer tieferen Stimme zu sprechen. Dabei legte ich eine Hand auf den Bereich unter den Nabel. Hallo, ich bin Nina. Hallo, du bist sicher Yuko. Spürte ich ein Vibrieren in meinem Bauch? Oder war das nur Einbildung? Ich hörte in Gedanken, wie Yuko erklärte, Personen mit einer künstlichen, zu hohen Stimme steckten wie in einem Korsett. Sie ruhten sich nicht aus und bemerkten es nicht einmal. Mit einer schnellen Bewegung wischte ich eine Haarsträhne aus meinem Gesicht und versuchte dann, mit meinem Bruder zu sprechen. Ja, an der Universität ist alles in Ordnung. Ja, ich werde so schnell wie möglich nach Hause kommen. Ohne dass ich es gewollt hätte, war meine Stimmlage wieder hinaufgerutscht. Und das Bemerkenswerte daran war, in einer tieferen Lage kamen diese Worte nicht aus mir heraus. Ich blickte in das Gesicht der Frau im Spiegel. Du musst nicht lügen. Kurz tauchte Marks Gesicht auf. Die Nacht, die wir zusammen auf dem kleinen Balkon verbrachten. Wie leicht war es, nicht zu lügen. Wie schwer, die Wahrheit zu sagen. Ich nahm einen sehr roten Lippenstift vom Regal. Er gehörte nicht mir, es war einer von Yukos zahllosen Lippenstiften. Ich trug ihn auf meine Lippen auf, legte die Hände auf den Bauch und suchte die Stimme, die ich als Kind benutzte, damals, als man mich am Telefon mit meinem Bruder verwechselte. Hallo, ich bin Nina. Dann wischte ich den Lippenstift wieder ab. Es blieb ein roter Schimmer auf meinen Lippen zurück. Ich suchte die Augen der Frau im Spiegel und zwang mich, den Blick zu halten. Eine eigenartige Fremdheit überkam mich. Eine Sehnsucht. Mit einem Wattepad wischte ich den letzten Rest Rot von meinen Lippen. Ich weiß nicht, wie lange ich vor dem Spiegel stand. In der Wohnung über uns hörte man ein leises Trippeln, als ob jemand vergeblich versuchte, vom Fleck zu kommen. Das Trippeln dauerte an. Dann waren feste Schritte zu hören. Schon an der Musikhochschule hatte die Spannung in meinem Körper nicht gestimmt. Sie müssen besser stützen. Das hieß, sich aufrichten und halten, bis man keinen Atem mehr hatte. Natürlich brauchte jeder Sänger Stütze, denn Stütze meint die Ausrüstung für das sängerische Instrument, damit es die Form halten kann. aber mein Instrument war zu fest gebaut. In dieser Steifheit konnte ich nicht atmen und die Spannung zu halten schmerzte. Wer nach vorn geneigt ist, der will etwas, er kann nicht empfangen. Ich übte im Sitzen, im Stehen und mit der Zeit bekam ich eine Ahnung davon, was es bedeutete, in der Achse zu sein. Es war immer dann der Fall, wenn alles an mir in Funktion war und die Töne verwirrend leicht aus mir herauskamen. Ich experimentierte weiter mit nur zwei Tönen, ging tiefer und tiefer, und mit jedem Tag verschob sich mein Zentrum hin zu seinem Ursprung. Dort, wo die Töne jetzt ihren Ausgangspunkt fanden. Den Bereich hatte ich bisher ignoriert. Er gehörte zu mir und konnte nur lebendig werden, indem ich weiterhin alle Tabus brach. Ich drückte also weiter Töne aus mir heraus, schrie sie gegen unsichtbare Wände, die sich nur langsam verschoben. Anfangs waren meine Stimmbänder oft geschwollen und ich musste eine Pause einlegen. Doch dann wurde das Drücken zu einer positiven Energie. Denn langsam taten sich alle Ausgänge auf und die Energie konnte frei fließen. Mich zu öffnen, mich für alles zu öffnen, das war jetzt meine Aufgabe. Wie sehr hatte ich noch immer ein Ziel vor Augen und diese eine Stimme im Kopf, die ich als meine Stimme bestimmt hatte. Es kamen tiefe, fremde Töne aus mir heraus, die mich erschreckten. War das meine Stimme? War das wirklich ich? Und wieso musste ich weinen? In der Küche vor der Anrichte, wenn ich ein Brot bestrich, versuche ich den Raum um mich zu fassen. Das Unsichtbare, das sich hinter mir zwischen meinem Körper und dem kleinen Tisch mit den weiß gestrichenen Stühlen befand. Unwillkürlich richtete ich mich auf und meine Brust weitete sich. Ma wurde lebendig. Bei meinen Übungen befahl ich mir weiterhin, das Gegenteil von dem zu singen, was auf dem Notenblatt stand. Bei Forte, Piano. Und bei Piano, Forte. Und ich erinnerte mich an Evas Worte, als es darum ging, jeder Note ihren eigenen Raum zu lassen. Piano, das ist Forte, ma dolce, hatte sie gesagt. Doch ich konnte ihre Worte nicht verstehen. Zu groß war mein Wunsch gewesen, alles gut zu machen, zu eng der stimmliche Körper. Erst in der Verbindung mit Ma konnten sich die Wellen meiner Töne ausbreiten. Und erst jetzt bekam ich eine Ahnung davon, was Forte ma dolce bedeutete. Piano ist sanft, doch die meisten Sänger denken, Piano ist klein und sie nehmen sich zurück. Aber nein, Piano braucht, wie Forte, eine Öffnung in eine Weite, die weiter ist als jede Vorstellung. Dann wird das Unsichtbare fühlbar und Piano öffnet sich und wird weit und süß. Piano wird groß. In der Verbindung mit Ma strömte die Luft nicht mehr nur in eine Richtung aus mir heraus. Sie strömte frei in alle Richtungen und breitete sich aus. Ich war jetzt eine Dirigentin, die mit der Musik etwas machen konnte. Das bedeutete Flexibilität und Freiheit, die mir bisher gefehlt hatten. So fand ich langsam meine Tiefe, denn da war viel Raum für die Tiefe.

0: Isabella Campestrini hat aus dem Roman Regentropfen fallen langsam von Ingrid Kloser gelesen. Genau das richtige Buch für heute. Für einen entschleunigten Regentag. Das Buch ist im Piper Verlag erhältlich. To stand those memories. Und hier folgen nun Tipps für Ö1 Clubmitglieder und solche, die es noch werden wollen.
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2: Ich bin mir sicher, Christiane nimmt Drogen.
3: Wie bitte?
4: 1978 wurde vom Magazin Stern ein biografisches Buch herausgebracht, das die Situation drogenabhängiger Kinder und Jugendlicher am Beispiel von Christiane F. aus dem Berliner Bezirk Neukölln schildert. Der Titel »Wir Kinder vom Bahnhof Zoo«. Das Schicksal der Protagonistin und ihrer Freunde Stella, Axel, Benno, Babsi und Michi beeinflusste eine ganze Generation. Ihre Geschichte, verfilmt, als Theaterstück adaptiert und 2021 als 8-teilige Serie herausgebracht, wurde weltberühmt und ist bis heute erschütternd aktuell.
5: Hey Michi, wo ist denn Benno?
6: Keine Ahnung.
5: Kannst du mir helfen? Mir geht's echt dreckig. Du.
6: Verpiss dich, von mir kriegst du sicher nichts.
4: Das junge Theater Klagenfurt bringt das Jugenddrama rund um die Themen Gruppenzwang, Einsamkeit, Sucht und den Wunsch nach Halt in einer Bearbeitung von Angie Mautz auf die Bühne. In der Theaterhalle 11 am Messeplatz in Klagenfurt ist Wir Kinder vom Bahnhof Zoo als Gastspiel bis 20. Juni zu sehen.
7: Klangsprachen.
4: Die interdisziplinäre Veranstaltungsreihe, die zeitgenössische Musik und Lyrik verschränkt, feiert heuer die 10. Ausgabe. Für das Jubiläum konnte der international renommierte und vielfach ausgezeichnete Lyriker und Schriftsteller José Oliver gewonnen werden. Hier ein paar Takte aus seinen Ausführungen über die Sprache beim Literatursommer Baden-Württemberg in Tübingen.
8: Vom ersten bis zum letzten Wort bedeutet sie vor allem ganz bestimmt immer eins. Sie ist ein großartiges Geschenk. Eine Begleiterin, die uns ihre sichtbaren, bewusst ausgestreckten, wie unterbewusst agierenden Hände reicht, an denen wir uns festhalten dürfen. Bis wir gelernt haben, loszulassen und eigenständig durchs Leben zu gehen.
4: José Oliver wird am 11. Juni in der Remise Bludenz aus seinem Schaffen lesen. Seine Texte bildeten den Ausgangspunkt für Werke der KomponistInnen Anto-Sophia Mannhardtsberger, Nava Hemyari, Thomas Cornelius Desi und Gunther Schneider. Zusätzlich zu diesen 4 Uraufführungen sind 2 Orchesterstücke von Klecks Wolf zu hören, der dieses Konzertformat maßgeblich geprägt hat und Ende 2024 verstorben ist.

0: Ein Abend anlässlich 10 Jahre Klangsprachen, an dem die Grenzen zwischen Lesung und Konzert verschwimmen und Musik und Lyrik verschmelzen, gänzlich Neues entstehen kann und darf. Es spielt das Tiroler Kammerorchester Instrumente unter der Leitung von Gerhard Sammer. Nächsten Donnerstag ab 20 Uhr in der Remise Bludenz. Und es geht noch nach Niederösterreich. Das Kokoschka-Museum Pöchlan legt in diesem Jahr seinen Schwerpunkt auf 2 der herausragendsten Künstlerpersönlichkeiten der Moderne, Oskar Kokoschka und Egon Schiele.
1: Beide wurden nur 80 Kilometer voneinander entfernt, in Pöchlan bzw. Tulln geboren. Beide studierten in Wien, Kokoschka an der Kunstgewerbeschule, Schiele an der Akademie. Ihr Ausstellungsdebüt feierten sie 1908. Jenes von Kokoschka verursachte bei der Kunstschau einen veritablen Skandal und machte ihn schlagartig bekannt. Ihr erstes gemeinsames Auftreten fand ein Jahr später bei der Internationalen Kunstschau statt.
0: Die Gegenüberstellung der beiden Künstler sowie deren Netzwerke sind Themen der Sonderausstellung.
1: Kokoschka, Schiele, Netzwerke. Zu sehen bis 26. Oktober im Kokoschka-Museum Pöchlan in Niederösterreich.
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0: Gestaltung Karin Lienortner.
3: Und es ist kurz vor 11:30 und somit Zeit für Musik. Susanne Hofinger hat sich gestern ja im Vorgestellt Klavierwerken von Komponistinnen aus der Zeit der Wiener Klassik bis ins 20. Jahrhundert gewidmet. Großartige Frauen. Und heute bei Daniela Fitzek stehen Komponistinnen im Mittelpunkt. Und zwar 7 Komponistinnen aus 4 Jahrhunderten erklingen in der kommenden halben Stunde.
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4: Die französische Komponistin Germaine Taillefer ist 27 Jahre jung, als sie ihr Streichquartett fertigstellt. Die 3 Sätze kommen ganz ohne Dramatik aus. Die Musik ist leicht verspielt und die Sätze passen zu ihrem kompositorischen Credo. Und das lautet folgendermaßen: Ich mache Musik, weil mich das amüsiert. Ich weiß, dass es keine große Musik ist. Es ist fröhliche, leichte Musik, die bewirkt, dass man mich gelegentlich mit den Kleinmeistern des 18. Jahrhunderts vergleicht, worauf ich sehr stolz bin.

Der zweite Satz aus dem Streichquartett von Germaine Taillefer. Gespielt hat das Quatuor Avril. Das ganz junge Quartett wurde erst 2024 von 4 belgischen und schweizerischen Musikerinnen und Musikern gegründet. Alle sind hauptsächlich in Belgien und in verschiedenen Orchestern und Kammermusikensembles tätig. Auf seinem Debütalbum bringt das Ensemble 4 Komponistinnen zusammen. Germaine Taillefer, Rebecca Clark, Florence Price und die zeitgenössische Komponistin Lynn Ardant. Die kompositorischen Stile der 4 Frauen sind zwar sehr unterschiedlich, was alle jedoch verbindet, eine ausgeklügelte, spannende und hochemotionale Tonsprache. Der Klang des Quatuor Avril ist durchsichtig, aber stets tragfähig. Das zeigt sich auch in der Interpretation des zweiten Streichquartetts von Florence Price. Wir hören hier den positiv gestimmten dritten Satz.

Der dritte Satz aus dem Streichquartett Nummer 2 von Florence Price, gespielt hat das Quatuor Avril. Im Jahr 2023 hat die Organisation Els Women Composers, heute Cité des Compositrices, darauf aufmerksam gemacht, dass in der letzten Spielzeit der Philharmonie Paris nur 6% der aufgeführten Werke von Frauen stammten. Das ist kein Einzelfall. Vor diesem Hintergrund hat sich das Quatuor Avril zum Ziel gesetzt, vorwiegend Musik von Komponistinnen aufzuführen und einzuspielen. Deswegen erklingen ausschließlich Frauen auf dem Debütalbum und in die Riege gesellt sich jetzt die britische Bratschistin und Komponistin Rebecca Clark. Wir hören einen Ausschnitt aus ihrem Poem For String Quartet, genau vor 100 Jahren komponiert. Es beginnt ganz ruhig und baut sich dann langsam hochromantisch auf.

ein Ausschnitt aus Poem for String Quartet von Rebecca Clark. Gespielt hat das Quatuor Avril auf seinem neuen Album. Später hören wir noch ein Stück daraus. Davor möchte ich Ihnen aber noch die andere, zweite Neuerscheinung präsentieren. Auch die Flötistin Marta Gavlas und Cembalistin Natalia Olczak widmen sich dem Schaffen komponierender Frauen. Sie stellen drei Komponistinnen des 18. Jahrhunderts vor: Elisabeth Jacquet de la Guerre, Anna Bonn di Venezia und Wilhelmine von Bayreuth. Wir starten mit Anna Bonn di Venezia.

Presto, der letzte Satz aus der Violinsonate Nummer 1 in D-Moll von Elisabeth Jacquet de la Guerre in einer Bearbeitung für Flöte von Martha Gafflers. Hier auch zu hören war gemeinsam mit der Cembalistin Natalia Olczak. Martha Gafflers ist 1999 in Polen geboren und begann noch während der Schulzeit Traversflöte zu spielen. Sie studierte in Polen, Italien, den Niederlanden, Belgien und der Schweiz und ist der alten Musikszene sehr aktiv. Sie spielt in Ensembles wie dem The English Concert, L'Orchestre de l'Opéra Royal oder Les Arts Florissants. Martha Gafflers Flötenspiel ist lebendig und dazu gesellt sich das ebenso lebhafte Cembalo-Spiel von Natalia Olczak.

Allegro. Der Finalsatz aus der Flötensonate in G-Moll von Anna Bonn di Venezia, Marta Gafflers Traversflöte und Natalia Olczak Cembalo. Insgesamt 4 Sonaten haben die beiden Musikerinnen auf ihrem neuen Album eingespielt. Jede Komposition spielen sie mit großer Einfühlsamkeit und spielerischer Leichtigkeit. Und auch das Gleichgewicht zwischen Cembalo und Flöte stimmt. Auch im Finalsatz aus der Flötensonate in A-Moll von Wilhelmine von Bayreuth. Das Cembalo ist hier sehr dicht im Klang, sehr perkussiv. Die Flötenstimme hingegen schlängelt sich wie eine Schlange darüber.

Presto, der Finalsatz aus der Flötensonate in A-Moll von Wilhelmine von Bayreuth. Die Flötistin Martha Gafflers und Cembalistin Natalia Olczak auf ihrem neuen Album mit Titel Compositrice beim Label Evidence erhältlich. In dieser Sendung liegt der Fokus auf Komponistinnen, so wie im gestrigen vorgestellt. Meine Kollegin Susanne Hofinger hat ein Album mit ausschließlich Komponistinnen präsentiert. Die Pianistin Johanna Kasperek hat Klaviermusik von Frauen eingespielt und spannt musikalisch damit den Bogen von der Wiener Klassik bis ins 20. Jahrhundert. Die Sendung kann wie immer 30 Tage nachgehört werden. Generell kommen gerade viele CDs mit Komponistinnen auf den Markt, eine, wie ich finde, sehr schöne und notwendige Strömung. Und damit kehre ich noch einmal zurück zum ersten Album der Sendung mit dem Quatuor Avril. Wir kommen damit zu der siebenten und letzten Komponistin in dieser Sendung. Es ist die 1972 geborene Belgierin Lynn Adon. Wir hören hier einen Ausschnitt aus Amazone.

0: Ganz leicht verschwindet da die Musik. Ein Ausschnitt aus Amazone aus dem Zyklus Femme, also Frau von Lynn Ardant. Das Quatuor Avril auf seinem neuen Album Clair Obscure Music for String Quartet. Es ist beim Label etc. erhältlich. Das war vorgestellt. Technik heute Alexander Schenold, Moderation und Gestaltung Daniela Fizek.
1: Und hier begrüßt sie ein letztes Mal Alexandra Augustin, die sie durch den Vormittag begleitet, der sich somit auch schon dem Ende zuneigt. Übrigens, heute ist ja nicht nur Weltfahrradtag, sondern auch der globale Lauftag. Ein Aktionstag, der jedes Jahr am ersten Mittwoch im Juni gefeiert wird oder auch begangen, belaufen wird. Und Läufer aus der ganzen Welt nehmen diesen Tag zum Anlass, um aktiv zu werden und natürlich Kilometer zu sammeln. Da fällt mir ein schöner Spruch ein: Wer etwas bewegen will, sollte zuerst sich selbst bewegen. Wahre Worte von Sokrates. Durchaus bewegend wird auch noch das heutige Ö1-Programm, auch wenn wir da zumindest ja, von der musikalischen Seite her eher die Entschleunigung zelebrieren.
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3: Ich bin als ganz kleines Kind schon in der Schmiede gewesen. Die Schmiede war mir vertraut, da der Geruch von den Pferden beim Pferdebeschlagen, das Schmiedefeuer war mir vertraut von klein auf.
2: Der fliegende Schmiedemeister Siegfried Steiner.
3: Für mich war eigentlich von klein auf ganz klar, dass ich Schmied wäre. Ich wollte nie einen anderen Beruf erlernen.
2: Der Kunstschlosser fährt mit seiner rollenden Werkstatt von Baustelle zu Baustelle und restauriert historische Metallarbeiten wie alte Kandelaber oder die schmiedeeiserne Kuppel des Sezessionsgebäudes. Moment über den gefragten Metallbauer um 15.30 Uhr. 30 Jahre L'Orfeo Barockorchester. Beim Jubiläumskonzert im Mai im Brucknerhaus Linz spielte das alte Musikensemble, geleitet von Gründerin Michi Geig, gemeinsam mit der Pianistin Olga Paschenko, unter anderem Mozarts 23. Klavierkonzert.

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2: Aus dem Journalstudio begrüßt Sie Franz Renner. Mittwoch, der 3. Juni, die Schlagzeilen zu diesem Mittagsjournal. In Brüssel präsentiert die EU-Kommission in diesen Minuten ihre Einschätzung, ob denn Österreich im Defizitverfahren auf dem richtigen Weg ist oder eben nicht. In Wien schrauben die Regierungsparteien noch eifriger am Doppelbudget für 2027 und 2028. Eine punktuelle Einigung wurde heute aber verkündet, nämlich beim Jobabbau in den Ministerien. Um Jobabbau geht es auch in der Bundeszentrale der Wirtschaftskammer. Ein Viertel der Jobs dort wird gestrichen. Am Vormittag gab es eine Betriebsversammlung. Um Desinformation wird es auch gehen. Nicht hier im Mittagsjournal wohlgemerkt, aber so ganz allgemein. Eine neue Studie besagt, dass die Anfälligkeit, Lügen oder Halbwahrheiten aufzusitzen, weniger eine Frage des Alters oder der Bildung ist, sondern eher der politischen Orientierung und der digitalen Kompetenz. Die Studienautorin Manuela Grünanger ist live bei uns zu Gast. Zum Thema mutmaßliche Desinformation passend auch die heutige Debatte in der Präsidiale des Nationalrates. Es ging um den Begriff Remigration und ob der Ordnungsruf würdig ist oder eben nicht. Und nach Tirol schauen wir auch, da dürfen Frauen bekanntlich nicht Schützinnen sein. Männliche Marketender bei Blaskapellen sind den Tiroler Schützen aber auch nicht willkommen. Das und mehr gleich, eingangs aber ein kurzer Blick aufs Wetter, wie es ist und wird. Daniel Schlager, bitte.
3: Der Regen wird jetzt über Mittag weniger und klingt von Kärnten über das Burgenland bis zum Weinviertel in den nächsten Stunden ab. Am späten Nachmittag ziehen dann nur noch einzelne Regenschauer von Vorarlberg bis zum Waldviertel durch. Die Temperaturen sind unterdurchschnittlich für Anfang Juni mit 14 bis 22 Grad maximal. Vielerorts ist heute gar der kühlste Tag der Woche. In der Westhälfte Österreichs zeigt sich dann gegen Abend immer häufiger die Sonne. Das wird ein Vorgeschmack auf den morgigen Feiertag.
2: Simon Kühldorfer, wir beginnen beim innenpolitischen Top-Thema nicht nur dieser Tage, aber insbesondere in diesen Tagen. Um das von der Regierungskoalition geplante Doppelbudget für 2027 und 2028 geht es. In einer Woche muss Finanzminister Markus Matterbauer in der Budgetrede im Nationalrat seine Karten offen auf den Tisch legen. Eine Woche vor dieser Budgetrede wird innerkoalitionär noch heftig verhandelt, um hier nicht feilschen zu sagen. Und in diesen Minuten präsentiert die EU-Kommission ihre Länderberichte unter dem blumigen Titel Frühlingspaket des europäischen Semesters. Dahinter verbirgt sich nichts anderes als eine Art Finanzprüfbericht der Kommission. Sie wird heute auch mitteilen, ob Österreich im Defizitverfahren auf Kurs ist oder nicht. Mehr dazu in etwa einer halben Stunde dann live aus Brüssel. Bei mir im Studio ist Felix Nowak aus unserer Innenpolitik. Verzeihung, da sitzt ein Frosch im Hals. Intern auch Budget-Experte genannt. Hallo.
4: Schönen Mittag.
2: Felix, in einer Woche steht die Budgetrede am Programm. Sollten da die drei Regierungsparteien nicht längst fertig sein mit dem Verhandeln? Die vielen Budgetthemen müssen ja auch noch in Gesetzesform gebracht werden.
4: Ja, ich würde sagen, diese Intensität der Verhandlungen in dieser Woche zu diesem Zeitpunkt hat mich schon überrascht. Eigentlich hat der Finanzminister ja schon vor Tagen erklärt, dass das Budget fertig verhandelt ist. Das muss jetzt noch zusammengefügt werden, aufbereitet werden. Allerdings muss man da auch sagen, dass es am Ende einer solchen Budgeterstellung hitzig zugeht, ist grundsätzlich normal. Da gibt es auf der einen Seite diejenigen, die Kürzungen vielleicht doch noch verhindern wollen, auf der anderen Seite auch diejenigen, die den Druck gerade in dieser Phase nutzen wollen. Und tatsächlich hat der ÖVP-Budgetsprecher genau das gestern auch im ORF-Report öffentlich kritisiert, dass nämlich Dinge plötzlich junktimiert, also verknüpft werden, die nichts miteinander zu tun hätten. Besonders heftig waren da die Debatten, jedenfalls in den vergangenen Tagen und auch Wochen, über das sogenannte Zwischenparken von Saisonarbeitskräften beim AMS. Unter anderem deshalb dürften diese ganzen Verzögerungen zustande kommen.
2: So tröpfelweise sickern aber Informationen heute zum Beispiel nach dem Ministerrat auf. Ging es um das viel zitierte Sparen im System, um Einsparungen, um Jobabbau in der Verwaltung? Was haben die Regierungsparteien nach dem Ministerrat verlautbart?
4: Ja, dieses Pressegespräch ist heute ziemlich kurzfristig angekündigt worden. Es hat erst vor wenigen Minuten begonnen. Ziel war da offensichtlich, den Budgetkritikern gewissermaßen Wind aus den Segeln zu nehmen mit dieser eindeutigen Botschaft, dass man ja auch bei sich selbst spart. In der Verwaltung soll nur jede zweite Stelle nach einer Pensionierung dann auch nachbesetzt werden, hat es da geheißen. 2000 Stellen sollen in den nächsten Jahren auf diese Weise eingespart werden in der Bundesverwaltung. Das soll mit Effizienzsteigerung Einschreibungen durch KI bewältigt werden. Leistungen für Bürgerinnen und Bürger sollen also möglichst nicht beschränkt werden. Bei den Förderungen, die sind auch angesprochen worden, wird eine Summe von jährlich 800 Millionen Euro genannt, die da im Doppelbudget mit drinnen stehen sollen. Und dazu kommen noch sogenannte Verwaltungsabschläge. Also die Ministerien müssen jeweils dann mit weniger Geld auskommen. Das kennen wir schon aus dem letzten Doppelbudget. Da geht es noch einmal um 125 Millionen Euro. Und auch im parteipolitischen System soll es Einsparungen geben. Allerdings gibt es da noch keine konkreten Zahlen heute. Zuletzt war aber die Rede von 5 Millionen Euro pro Jahr. Das wäre dann natürlich ein eher kleines Symbol angesichts der großen Einsparungssummen.
2: Mehr zum Doppelbudget dann später in der Sendung, wenn wir auch schon wissen werden, wie die Zwischenbilanz der EU zum Defizitverfahren Österreichs ausfällt. Danke vorerst, Felix Nowak. Vom Budget und den Sparnöten der Republik jetzt zur Wirtschaftskammer. Auch da geht es ums Geld und um Einsparungen. Es war schon aufsehenerregend, was da gestern aus der Bundeszentrale der Wirtschaftskammer in Wien vermeldet worden ist. Bis Ende kommenden Jahres sollen demnach 200 der 800 Stellen gerechnet in Vollzeitstellen gestrichen werden. Die Belegschaft hat es auch erst gestern erfahren. Am Vormittag gab es in der Bundeswirtschaftskammer eine Betriebsversammlung. Und dort im 4. Wiener Gemeindebezirk ist auch Volker Obermeier aus unserem Wirtschaftsressort. Guten Tag.
5: Schönen guten Tag.
2: Volker, die Belegschaft hat von den Jobstreichungen sehr kurzfristig erfahren. Nach allem, was wir wissen, wie waren da heute die Reaktionen?
5: Es hat eben eine Betriebsversammlung gegeben, die hat knapp 90 Minuten gedauert. Die Stimmung unter den Mitarbeiterinnen und Mitarbeitern, die passt zum Wetter, getrübt, gedrückt, eben grau in grau, soweit wir es aus den wenigen Begegnungen und Gesprächen auch beurteilen können. Wir waren zur Versammlung gar nicht zugelassen. Und wir haben dann natürlich versucht, mit Mitarbeiterinnen und Mitarbeitern zu sprechen, aber die haben sich sehr wortkarg gezeigt, zitiert werden wollte sowieso niemand. Jedenfalls ist doch einiges an Verunsicherung zu spüren, denn noch fehlt es ja an Details, wann und wie der Stellenabbau stattfinden soll. Sozialverträglich soll es sein, was immer das auch in diesem Fall heißen mag. Was ich hier gehört habe, etwa 60 der 200 Jobs sollen durch Pensionierungen und Vertragsauflösungen wegfallen. Wo, wie, warum etc., das wird erst ausgehandelt.
2: Wirtschaftskammerpräsidentin Martha Schulz ist seit etwas mehr als einem Jahr offiziell in Amt und Würden. Recht überraschend war ihr Aufstieg an die Kammerspitze, damit sich alle wieder gut erinnern können. Was hat sie ins Amt gebracht?
5: Ja, nach dem Abgang von Harald Mara hat sich nicht wirklich jemand um den Spitzenjob in der WKO gerissen. Martha Schulz als Stellvertreterin hat übernommen und aus dem Provisorium ist dann eine Dauerlösung geworden als Nummer 1 beim Wirtschaftsbund und somit auch an der Spitze der Kammer. Die Tiroler Unternehmerin, die hat gleich klargemacht, wohin die Reise geht, aufräumen, neu organisieren, effektiver und effizienter werden, mehr Service und deutlich näher an den Mitgliedern. Die Zillertalerin, die gilt ja als geradlinig und mit einem starken Zug zum Tor. Das gilt für den mittelfristigen Sparkurs ebenso wie für den Stellenabbau hier in der Zentrale und die geplante Entlastung der Betriebe.
2: Schulz hat angekündigt, der Wirtschaftskammer so eine Art Fitness- und Effizienzkur zu verordnen. Sie haben es angesprochen. Wir sehen jetzt also den geplanten Stellenabbau in der Zentrale. Welches Gesamtziel hat sich Schulz gesteckt, in Euro ausgedrückt?
5: Ja, bis Ende 2029 will die gesamte Organisation die Betriebe um 100 Millionen Euro entlasten. Das Volumen soll dann ein dauerhaftes sein. Die Länder sind da zu knapp 2/3 betroffen, die Zentrale zu gut 1/3. Das sind um die 35 Millionen Euro nur für die Zentrale. Und Teil der Einsparung, das ist eben der Jobabbau, denn offenbar hat sich da in der Dachorganisation einiges an Überkapazitäten und Doppelstrukturen, kurzum relativ viel Speck gebildet. Generalsekretär Jochen Danninger hat sich doch noch einem Interview gestellt und er rechtfertigt den Kurs als absolut notwendig.
6: Der Abbau von 200 Mitarbeiterinnen und Mitarbeitern, das ist ein Viertel unserer Belegschaft, das lässt niemanden kalt und das macht einfach eine komplette Neuaufstellung notwendig, eine komplette neue Struktur für die Wirtschaftskammer Österreich. Es ist alternativlos und wir wollen mutig diesen Schritt gehen, damit eben unsere Mitglieder wieder stolz sind, dass sie uns wieder vertrauen und dass die Mitarbeiterinnen und Mitarbeiter auch gerne für dieses Haus arbeiten.
5: Start des Jobabbaus dann eben im Sommer oder ab dem Sommer. Der Betriebsrat, der spricht von einer menschlichen Katastrophe und erwartet auf den Sozialplan.
2: Sie haben das Gesamtsparziel angesprochen, 100 Millionen Euro, die sich die vor allem den Mitgliedern, den Betrieben zugutekommen sollen durch niedrigere Beitragszahlungen. Gemessen am Jahresbudget der Wirtschaftskammer über alle Organisationsteile gelegt von 1,3 Milliarden im Jahr klingen diese 100 Millionen auf 3 Jahre gerechnet, aber auch nicht so wahnsinnig ehrgeizig, oder?
5: Die Wirtschaftskammer ist ein großer Tanker. Es ist ein Anfang, ein erster Schritt, so einmal die Argumentation. Nun gibt es eben diesen Stufenplan bis Ende 2029 und dann sollen sich die Mitglieder diese 100 Millionen Euro, die jetzt in 3 Jahren zusammenkommen, eben dann dauerhaft sparen. Da geht es konkret um die Kammerumlage 2, die nach der Lohnsumme berechnet wird. Einpersonenunternehmen, die haben da nichts davon, weil sie keine Beschäftigten haben. Deswegen auch die Forderung nach weitergehenden Entlastungen. Und da ist sicher noch Potenzial, denn die Kammer, die ist sehr komplex strukturiert mit vielen eigenständigen Playern, Gremien, Fachgruppen, Töchter und natürlich gibt es dann auch die neuen Länderkammern. Der Kurs von Martha Schulz, der erhöht den Druck und ist eventuell sogar die Vorlage für Reformen an anderer Stelle, auch wenn es um die Budgets geht.
2: Frau Grobermeier war das aus der Bundeswirtschaftskammer in Wien live. Dankeschön.
5: Sehr gerne.
2: Von der Standesvertretung der Wirtschaft zu der der Polizei, aus der wird laut Kritik geäußert an den Plänen des Innenministers, 21 Jahre nach der Zusammenlegung von Gendarmerie, wer kann sich an die noch erinnern, mit der Polizei. Diese Zusammenlegung soll jetzt mit einem einheitlichen Dienstzeitenmodell für die rund 32.000 Polizistinnen und Polizisten abgeschlossen werden. Da geht es auch um Geld und mit Geld, 600 Euro nämlich für alle, die sich an der Testphase dieses Dienstzeitenmodells beteiligen, will Innenminister Gerhard Karner die Wogen der Aufregung glätten. Vertreter der Polizeigewerkschaft sind dennoch alles andere denn zufrieden. Julian Paschinger berichtet.
7: Mehrere Millionen teure Überstunden häufen sich jedes Jahr in der Exekutive an. Nun soll ein neues Dienstzeitenmodell Abhilfe schaffen. ÖVP-Innenminister Gerhard Karner verspricht künftig flexible Arbeitszeitmodelle je nach Bedarf.
8: Letztendlich ist die klare Vorgabe eine Verbesserung des Systems mit den Themen weniger Überstunden für jene, die weniger Überstunden wollen, aber jene, die mehr Überstunden leisten wollen, weil sie das aus eigenen Stücken wollen, auch diese Möglichkeit zu geben.
7: Ab September soll das neue Dienstzeitenmodell in 5 Regionen von Wien bis Bregenz getestet werden. Welche Regeln dabei und danach gelten sollen, ist allerdings umstritten. Werner Herbert von der Freiheitlichen Polizeigewerkschaft auf befürchtet,
9: dass die Wochenarbeitszeit der Bediensteten ausgeweitet werden soll. Möglich werden bis zu 3 dienstlich verplante Wochenende für die Bediensteten. Tom, dann ist das ein Wochenende.
7: Künftig könnte es also mehr reguläre Wochenenddienste geben als solche, die auf Überstunden bezahlt werden. Das sieht man auch bei der Sozialistischen Polizeigewerkschaft kritisch. Außerdem sagt der Vorsitzende Martin Noschiel,
10: ebenfalls ist eine Reduktion von den sogenannten Journaldienstunden vorgesehen, die unumgänglich mit einem Einkommensverlust einhergeht. Und das sind für uns derzeit Parameter, die wir einfach nicht akzeptieren können.
7: Mehrfach haben Polizeigewerkschaft und Innenministerium dazu bereits verhandelt. Nun wurde in einigen Punkten eine Annäherung erzielt, sagt Innenminister Gerhard Karner.
8: Beispielsweise haben wir festgelegt, dass wir für jene Polizistinnen und Polizisten, die in den betroffenen Pilotregionen ihren Dienst tun, es 600 Euro an Belohnung auch gibt für diese Testphase.
7: Außerdem wurde die Zahl der Plandienststunden an Wochenenden von 48 auf 40 pro Monat gesenkt und wie gefordert bleiben längere Blockdienste vorerst erhalten. Für den Gewerkschafter Werner Herbert ist das zu wenig.
9: Die Bewegung, die es gestern gegeben hat, war ein strategisches Sesselrücken und Tisch. Aber keine inhaltliche, maßgebliche Bewegung in den Verhandlungsposition.
7: Der Ärger über mögliche finanzielle Einbußen sei so groß, dass sogar Kampfmaßnahmen überlegt werden, sagt Gewerkschafter Martin Noschiel.
10: Wir haben aber vorsorglich bereits in der Polizeigewerkschaft beschlossen, dass wir, wenn es notwendig ist, gewerkschaftliche Maßnahmen ergreifen werden, weil auf keinen Fall einzusehen ist, dass Einkommensverluste geduldet werden.
7: Die Gewerkschafter beziffern die möglichen Verluste nach aktuellem Stand mit 300 bis 500 Euro pro Monat. Zahlen, die das Innenministerium vehement bestreitet. Wer nach dem neuen Modell mehr leiste, werde künftig sogar mehr verdienen als bisher, heißt es dort.
2: Um 12 Uhr und 14 Minuten weg aus Österreich nach Russland schauen wir. Da scheinen die ukrainischen Drohnenangriffe auf Raffinerien und Pipelines in Russland Wirkung zu zeigen. Auf der Krim wird Benzin rationiert, von einem Exportverbot für Kerosin ist die Rede. Und auch heute wieder steigen dicke Rauchwolken auf aus den Ölexportterminals von St. Petersburg. Auch sie wurden von Drohnen getroffen. Und das genau an jenem Tag, an dem das internationale St. Petersburger Wirtschaftsforum, die alljährlich größte und prominenteste Wirtschaftskonferenz Russlands, beginnt. Christian Lininger berichtet.
11: Es sind Bilder, die der russische Präsident Wladimir Putin an jenem Tag, an dem das, wie es oft genannt wird, russische Davos, das St. Petersburger Wirtschaftsforum nämlich, eröffnet wird, wohl gar nicht gerne sieht. Über der Stadt stehen große Rauchwolken, weil ukrainische Drohnen den St. Petersburger Ölexporthafen getroffen haben, sagt der russische Ölmarktexperte Michael Krutichin. Ein für die Ukraine weit sichtbarer, vorerst aber eher symbolischer militärischer Erfolg. Denn auch wenn dies nicht der erste Angriff auf russische Ölhäfen ist, die Exportkapazität des Landes sei noch intakt, meint Krutichin. Anders sieht es aber bei den russischen Drohnenangriffen auf Ölraffinerien aus. In nur einem Monat, im Mai, hat die Ukraine 9 Raffinerien zum Stillstand oder zumindest teilweise zum Stillstand gebracht. Zum Beispiel die Raffinerie von Iresan. Dort sind 60% der Produktionskapazitäten ausgefallen. Einzelne Teile der Raffinerie sind zwar noch in Betrieb, aber Benzin wird dort nicht mehr hergestellt. Die Folge: im Umland von Moskau wird zum Teil die Benzinabgabemenge pro Auto bereits beschränkt. Noch kritischer sei die Lage aber auf der von Russland besetzten Krim. Die Straße, die die Krim mit Russland verbindet, wird bereits Straße des Todes genannt, weil ukrainische Drohnen kontrollieren sie vollkommen und lassen keine Lastwagen mehr durch in die besetzten Gebiete. Und das heißt, 3 bis 4 Kilometer lange Schlangen vor einzelnen Tankstellen, überhaupt kein Benzin mehr an anderen. Wenn man auf der Krim super tanken will, braucht man einen Bezugsschein. Normalbenzin ist zwar noch für alle erhältlich, aber nicht mehr erst 20 Liter pro Auto. Um wie viel die Produktion der Raffinerien insgesamt gefallen ist, das kann man nur schätzen. Russland hält alle Informationen dazu geheim. Vielleicht um 20% im europäischen Teil Russlands, meint der Ölmarktexperte. Klar sei aber, wir stehen am Anfang einer großen Ölversorgungskrise, nicht im ganzen europäischen Teil Russlands, aber in Südrussland. Geht also die Strategie der Ukraine auf, die Fähigkeit Russlands, den Krieg fortzusetzen, zu schwächen? Ja, sie geht auf. Sogar die Armee bekommt für ihre Fahrzeuge manchmal nicht genug Treibstoff. Und dazu kommt noch der psychologische Effekt auf die Bevölkerung. Wer zum Beispiel auf der Krim gerade Urlaub macht, kann das Auto jetzt nicht mehr für die Rückfahrt auftanken. Die Menschen spüren also, dass der Krieg, den Putin in der Ukraine angefangen hat, nach Russland zurückgekehrt ist. So die Einschätzung eines anerkannten Experten, der Russland aber verlassen musste und nun in Oslo lebt. Weil seine Worte dem Kreml wohl oft unangenehm sind, ist Krutichin in Russland nämlich inzwischen als Extremist und Terrorist zur Fahndung rausgeschrieben.
2: Christian Lininger hat berichtet. Weiter nach Italien. Italien ist schockiert von einem neuen Fall der Ausbeutung von ausländischen Feldarbeitern. In Kalabrien wurden 4 Arbeiter, die seit Wochen keinen Lohn gesehen haben, von der Bande, die sie vermittelt hat, bei lebendigem Leib in dem Auto, mit dem sie zur Arbeit und zurückgebracht wurden, verbrannt. Die beiden pakistanischen Kapos dieser Bande sind mittlerweile festgenommen worden. Aus Italien berichtet Cornelia Wospanik.
12: Dass Taj Mohammad noch lebt, ist eigentlich ein Wunder. Der 35 Jahre alte Afghane war der 5. Feldarbeiter im Wagen. Mit den wenigen Brocken an Italienisch und Englisch, die er spricht, erzählt er: Benzin, Auto, Feuerzeug. Was er hier schildert, wurde von der Überwachungskamera einer Selbstbedienungstankstelle bei Cosenza in Kalabrien aufgenommen. Ein Minivan wird herangefahren. Um wenige Euro wird Benzin direkt ins Fahrzeug getankt. Dann hält ein Mann die Türen zu. Ein zweiter Mann wirft durch die Hecktür ein Feuerzeug in den Wagen. 4 Männer zwischen 19 und 29 Jahren verbrennen qualvoll und bei lebendigem Leib. Taj Mohammad kann über die Hecktür flüchten. Die hatten die beiden Killer nicht verriegelt. Es ging ums Geld, schildert er, die wegen der Brandwunden verbundenen Hände gestikulierend, denn es habe keinen Vertrag gegeben und kein Geld.
13: No contracto, no contracto, no soldi, no contracto.
12: 50 Euro am Tag sollten die Männer verdienen. Dafür, dass sie vom Morgengrauen bis zum Mittag auf den Feldern zwischen Kalabrien und der Basilikata Erdbeeren pflücken. Für den Transport wurden 5 Euro abgezogen. Für die Miete, zu 10 auf Matratzen in einem Raum, wurden ihnen monatlich 500 Euro abgezogen. Aber seit Saisonbeginn im April hätten sie nie Geld gesehen. Die zwei modernen Sklaventreiber wurden durch die Aussage von Taj und die Bilder der Überwachungskamera schnell ausgeforscht. Sie sind in Haft. Hier gehe es nicht nur um Capolarato, also die ausbeuterische Vermittlung von Feldarbeitern. Hier habe man es mit Mafia zu tun, pakistanisch-italienischer, sagt Taj.
13: Mafia, Mafia, Novos, Mafia, Capito, Mafia, Mafia, Mafia.
12: This. Denn da gehe es auch um Drogenhandel.
13: Heroin, Kokain, Haschisch, Marihuana.
12: Was die Frage aufwirft, ob und wie weit diese pakistanischen Mafiosi von der lokalen Mafia gesteuert werden. Die 'Ndrangheta kontrolliert den Drogenhandel weit über Italien hinaus. In den letzten Monaten haben gleich 16 Mal Autos und Minivans in der Region gebrannt. Die Gewerkschaft CGL sagt, das sei ein Zeichen von Revierkämpfen zwischen Pakistanis. Taj Mohammad hat jedenfalls eine reguläre Aufenthalts- und Arbeitsgenehmigung für die nächsten 5 Jahre. Er hofft nun auf einen seriösen Arbeitgeber, denn er will nicht aufhören daran zu glauben, dass er in Italien sein Glück finden kann.
2: Berichtet Cornelia Wospanik und wir springen auf die Insel nach Großbritannien, wo ein Mord an einem weißen Teenager für politische Diskussionen und auch zu ersten Zusammenstößen sorgt. Der junge Mann wurde von einem Angehörigen der Sikh-Minderheit erstochen. Die Polizei am Tatort hat allerdings dem sterbenden Opfer Handschellen angelegt, nachdem der Täter fälschlicherweise von einem rassistischen Angriff gegen ihn gesprochen hatte. Der Mörder ist zu lebenslanger Haft verurteilt worden. Das jetzt veröffentlichte Polizeivideo lässt die Wogen hochgehen. Aus Großbritannien, Jörg Winter.
14: Flaschen und Steine, auch Mülltonnen werden gegen Polizeikräfte geschleudert, Feuerwerkskörper abgeschossen, in der Menge des wütenden Mobs in der südenglischen Hafenstadt Southampton, dort, wo sich der Mord letzten Dezember zugetragen hat, Tommy Robinson, die Ikone britischer Rechtsradikaler. Ein Mann, finanziert aus den USA, der erst jüngst in London Zehntausende, darunter rechtsradikale Schläger, auf die Straße gebracht hat. Seine Anhänger sprechen von angeblich umgekehrtem Rassismus, einer bewussten Benachteiligung weißer Briten durch die Polizei. Stichhaltige Belege dafür fehlen. Wir sind hier für den Buben, der erstochen wurde. Diese Zweiklassen-Polizeipraxis in unserem Land ist widerlich, sagt Barry Cox, ein Raffineriearbeiter. Seine Stimme stellvertretend für wohl praktisch alle in der wütenden Menge. Auslöser, das Video einer Polizei-Bodycam mit Zustimmung der Eltern des Ermordeten jetzt veröffentlicht, nach Schuldspruch des Mörders, der am Montag zu lebenslanger Haft verurteilt wurde. Darauf zu sehen, ein junger Mann auf einer Garageneinfahrt vor einem Wohnhaus in Southampton am Boden liegend. Ein Polizist legt ihm Handschellen an. Der junge Mann sagt, er habe Stichwunden, bekomme keine Luft. Der Beamte sagt, das sieht nicht so aus. Das Opfer fällt ins Koma und stirbt. Der Grund, ein Messerstich ins Herz. Daneben steht der Mörder, Mitglied der Sikh-Religionsgemeinschaft, der behauptet, der junge Mann habe ihm den Turban heruntergerissen, ihn rassistisch beschimpft und ihn an den Haaren gezogen. Das stimmt nicht, alles gelogen, befindet später der Richter. Die Regierenden reagieren betroffen und empört. Die Angst ist spürbar vor dem nächsten Funken, der erneut landesweite Ausschreitungen provozieren könnte, wie schon in vergangenen Sommern.
15: There are clearly serious questions.
14: Wir müssen uns ernste Fragen stellen. Nicht zuletzt, wie hat der bloße Vorwurf von Rassismus die Polizei und ihre Entscheidung in diesem Fall beeinflusst, sagt Premierminister Keir Starmer. Den Rechtspopulisten von Nigel Farage wirft er vor, den Polizeifehltritt für politische Zwecke zu instrumentalisieren. Der Angesprochene nutzt den Moment für seine Agenda. Alles wegen einer falschen Behauptung, eines rassistischen Übergriffs. Die Polizei lernt das wichtiger als alles andere zu nehmen, selbst in einem Moment, wo jemand stirbt. Gewalttätige Randalierer nützen die Tragödie für ihre Zwecke. Die britische Innenministerin, selbst die Tochter pakistanischer Einwanderer, verurteilt die Ausschreitungen des rechtsradikalen Mobs in der vergangenen Nacht, kündigt harte Strafen an. Überprüfen will die Regierung nach eigenen Angaben jetzt allerdings auch die Richtlinien der Polizei, vor allem für Einsätze, bei denen Angehörige von Minderheiten betroffen und bei denen dann spezielle Vorgangsweisen festgelegt sind.
2: Wir kehren zurück nach Österreich zu einer weniger gewalttätigen Geschichte, zu einer, bei der man aber wieder einmal nicht weiß, ob man bloß staunen soll oder sich auch wundern. Nach Tirol geht's, wo es immer, wenn es um die Schützen geht, zumindest so eine Sache ist mit der Gleichstellung von Männern und Frauen. Nachdem im Jänner die Tiroler Schützen dagegen gestimmt haben, Frauen am Gewehr zuzulassen, gibt es jetzt Aufregung um männliche Marketender. Marketenderinnen in der weiblichen Form sind üblicherweise jene Frauen, die Schützen oder Blasmusikkapellen begleiten und Schnaps ausschenken. Weil das bei der Stadtmusik Hall ein Mann übernommen hat, wurde die Kapelle jetzt vom Bezirksschützenfest ausgeladen, um Kontroversen zu vermeiden, wie es so verklausuliert hieß. Und genau das hat die Diskussion aber erst so richtig angefacht. Viktoria Waldecker berichtet.
16: So wollte die Stadtmusik Hall auch beim Bezirksschützenfest Ende Juni ausrücken. Dort ist sie allerdings nicht mehr erwünscht, weil die Kapelle einen männlichen Marketender hat. Für Obfrau Claudia Posch ist das nicht nachvollziehbar.
17: Es ist natürlich schon nur eher eine Seltenheit, männliche Marketender zu haben. Aber es wird auch vom Tiroler Blasmusikverband unterstützt und befürwortet. Und deswegen hat uns das schon sehr gewundert, dass das überhaupt nur ein Thema ist.
16: Im März hat die Kapelle entschieden, dass sie auch männliche Marketender aufnimmt. Zum einen, um einem Mangel an Marketenderinnen entgegenzuwirken, aber auch um ein Zeichen für Gleichstellung zu setzen.
17: Es hat überhaupt nichts mit dem Geschlecht zu tun, ob jemand gut oder schlecht Schnaps ausschenken kann. Und abgesehen davon ist die Rolle des Marketenders, der Marketenderin ja noch viel mehr als das Schnaps ausschenken, sondern es geht darum, auf die Leute zuzugehen, uns zu unterstützen im Verein, bei den Ausrückungen und Konzerten dabei zu sein. Und das kann natürlich jede Frau, jeder Mann genau gleich gut.
16: Bei den Schützen sieht man das offenbar anders. Um eine Kontroverse zu vermeiden, habe man die Kapelle mit dem Marketender vom Bezirksfest wieder ausgeladen. Im Hintergrund wird offenbar befürchtet, dass die Debatte um Schützinnen dadurch wieder hochkocht. Ein Interview wollte bei den Schützen heute niemand geben. In einem offenen Brief heißt es nur, man stehe für ein respektvolles Miteinander und die Eigenständigkeit von Vereinen. Beim Tiroler Blasmusikverband kann man die Ausladung allerdings nicht nachvollziehen, wie Obmann Peter Spanblöchel sagt.
18: Blasmusik ist vielfältig und bunt, das haben wir in unserem Leitbild stehen. Und so wollen wir das auch leben und verstanden wissen.
16: Beim Land verweist man darauf, dass die Gestaltung von Festen Sache der Veranstalter sei. Allerdings, das Land Tirol unterstützt Volkskultur mit vielen Förderungen und könnte hier auch ein Zeichen setzen. Das will jetzt die Stadt Hall übernehmen. Bürgermeister Christian Margreiter hält nichts von der Ausladung des männlichen Marketenders und will den Schützen Förderungen für das Bezirksfest Ende Juni nicht auszahlen.
19: Im Hinblick auf das hohe Maß an Intoleranz, das ich da verspüre, bin ich also nicht gewillt, hier einer Ausschüttung einer Subvention zuzustimmen.
16: Tirol und die Gleichstellung, ist das also noch ein weiter Weg? Das glaubt Stadtmusikobfrau Claudia Posch dann doch nicht.
17: Wir haben es jetzt halt leider anders erlebt, aber ich hoffe doch sehr, dass das ein Einzelfall bleibt. Wir haben im Verein ganz, ganz viele positive Rückmeldungen gekriegt jetzt in den letzten Tagen, die uns alle in der Sache und Angelegenheit unterstützen und es gut finden, dass wir da keinen Unterschied im Geschlecht machen.
16: Das Bild, das Tirol hier nach außen zeichnet, ist allerdings ein anderes.
2: Berichtet die gebürtige Tirolerin Viktoria Waldecker. Weiter nach Niederösterreich, wo ein rätselhafter Leichenfund die Ermittlungsbehörden beschäftigt. Bereits vergangene Woche war die Leiche einer hochbetagten Frau in einem Haus im Bezirk Mödling entdeckt worden, und zwar eingemauert hinter einer Wand. Der Verdacht des Sozialbetrugs steht im Raum. Petra Bichler berichtet.
20: Bei der Toten soll es sich um eine Frau handeln, die demnächst 100 Jahre alt geworden wäre. Laut der Zeitung Heute, die von dem Fall als erstes berichtet hat, hatte die Polizei am vergangenen Donnerstag am frühen Abend die Feuerwehr um Unterstützung bei einer Türnotöffnung in Münchendorf im Bezirk Mödling gebeten. Im Inneren des Hauses wurde die verweste Leiche der Frau eingemauert in einer Hauswand aufgefunden. Laut Kronenzeitung sollen Angehörige aus Wien die Frau als vermisst gemeldet haben. Bei dem Haus in Münchendorf soll es sich um den Zweitwohnsitz der Verstorbenen handeln. Nach Auffinden der Toten wurde das Haus von Spezialkräften der Exekutive und Polizeihunden durchsucht. Bei der Staatsanwaltschaft Wien, die in dem Fall ermittelt, wurde eine Obduktion der Toten in Auftrag gegeben, um die Todesursache zu klären, sagt Sprecherin Nina Busek. Zu weiteren Details halten sich sowohl Staatsanwaltschaft als auch Polizei sehr bedeckt. Ermittelt wird in alle Richtungen. Laut Kronen Zeitung und Heute deute einiges auf Sozialbetrug hin. Die betagte Frau könnte bereits vor Jahren eines natürlichen Todes gestorben und danach einbetoniert worden sein, um ihre Pension weiterzubeziehen. Im Visier der Ermittler soll laut Kronenzeitung der im Ausland lebende Sohn der Seniorin stehen. Eine offizielle Bestätigung der Ermittler gibt es dazu aber vorerst nicht.
2: Zu einem Programmhinweis wie jetzt. 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Wie umgehen mit dem Begriff Remigration im Parlament? Darüber beraten die Nationalratsspitze und die Klubobleute. Was dabei rausgekommen ist, hören Sie gleich. Falschinformation wird immer mehr zum Problem. Wie gut sich die Österreicherinnen und Österreicher im Netz zurechtfinden, zeigt nun eine neue Studie. Wir sprechen darüber mit der Studienautorin. Und wir berichten über eine neue CO2-Speichermethode. Entwickelt in Österreich. Jetzt aber nach Brüssel, wie angekündigt, zur Präsentation der Länderprüfberichte der EU-Kommission. Für Österreich war da, wie am Beginn der Sendung angesprochen, die Feststellung zu erwarten, ob denn Brüssel mit der Umsetzung der Vorgaben im Defizitverfahren zufrieden ist. In Brüssel ist unser Korrespondent Johannes Berterer. Guten Tag aus Wien.
0: Guten Tag.
2: Johannes, Sie haben sich die Briefings der Kommission am späten Vormittag angehört. Wie bewertet die Kommission die Finanzen Österreichs mehr als ein Jahr nach der Einleitung des Defizitverfahrens?
0: Die Kommission hält in ihrer neuen Bewertung fest, dass Österreich den im Defizitverfahren empfohlenen Ausgabenpfad einhält und weitgehend auf Schiene ist. 2024 lag das Defizit der Republik demnach laut Eurostat bei 4,6%. Für das Jahr 2025 liegt es demnach bei 4,2%. Und basierend auf den aktuellsten Informationen, die die Kommission hat, prognostiziert sie, dass das Defizit Österreichs 2026 und 2027 bei je 4,1% liegen wird. Das bewertet die Kommission naturgemäß positiv, also durchaus erfreuliche Nachrichten für die Republik. Weniger erfreulich ist die Gesamtlage für die EU-Länder. 10 Länder sind mittlerweile insgesamt in Defizitverfahren. 4 weitere sind diesbezüglich von der Kommission unter Beobachtung. Das sind Deutschland, Estland, Lettland und Slowenien. Malta, das Defizitverfahren gegen Malta soll beendet werden. Eines gegen Bulgarien soll wahrscheinlich gestartet werden. Also immer mehr Länder haben Probleme oder potenzielle Probleme mit den Schuldenregeln der EU, eben dass Defizite nach Maastricht-Regeln nicht höher als 3% sein dürfen.
2: Bei so einem Anlass gibt es von der Kommission auch immer gute Tipps. Welche wirtschaftspolitischen Empfehlungen hat denn die Kommission für Österreich?
0: Ja, die EU-Kommission hat hier heute eine ganze Reihe von eben wirtschaftspolitischen Empfehlungen an Österreich abgegeben, vor allem im Hinblick auf die Staatsfinanzen. Eine Empfehlung ist jedenfalls, das effektive Pensionsalter im Vergleich zum gesetzlichen zu erhöhen. Da gäbe es in Österreich eine zu große Lücke, aber mindestens so wichtig, das war mein Eindruck aus Hintergrundgesprächen in der Kommission am Vormittag, ist demnach das Gesundheitssystem Österreichs, dass dieses effizienter wird und dass man damit sehr viel Geld sparen könnte, etwa durch weniger Krankenhäuser und eine stärkere Verlagerung hin zu ambulanter und Primärversorgung. Aber man muss auch festhalten, dass diese Empfehlungen genau das sind, eben nur Empfehlungen, und dass diese sich in den vergangenen 15 Jahren zum Teil kaum verändert haben.
2: Österreich steht ja nicht als einziges Land unter einem großen Spardruck. Sie haben schon angesprochen, gleichzeitig gibt es die Herausforderung, den negativen Folgen von Krieg und Krisen standzuhalten. Welche Empfehlungen gibt die Kommission den Mitgliedstaaten?
0: Ja, das ist genau die zentrale Spannung, die sich durch diese ganzen Empfehlungen der EU-Kommission heute zieht. Die Kommission versucht, das mit zwei Hebeln aufzulösen. Erstens durch die nationale Ausweichklausel, die erlaubt es Ländern, mehr für Verteidigung auszugeben, ohne dafür gegen die EU-Schuldenregeln zu verstoßen. Auch Österreich nimmt diese Klausel mittlerweile in Anspruch. Insgesamt sind es mittlerweile 17 EU-Länder. Zweitens durch die Botschaft, spart intern, um extern mehr ausgeben zu können. Also eben Pensionssystem reformieren, Gesundheitssystem effizienter machen, Verwaltung verschlanken, damit Spielraum entsteht für Verteidigung, Energie und Investitionen. Die ehrliche Antwort ist aber auch, sämtliche nötige Ausgaben als Staat in der heutigen Zeit zu machen und gleichzeitig astreine Staatsfinanzen zu erhalten, das geht nur bedingt zusammen.
2: Danke, Johannes Berterer in Brüssel. Und gleich wieder zu Felix Nowak bei mir im Studio. Felix, gibt es Reaktionen aus dem Finanzministerium auf dieses budgetäre Zeugnis in Brüssel?
4: Ja, die gibt es. In einem schriftlichen Statement sieht man sich bestätigt. Der Ausgabenpfad werde eben eingehalten und das Defizitziel 2028 bleibe bestehen. Im Finanzministerium verweist man darauf, dass die eigenen Budgetziele ja schon im Vorjahr übertroffen worden sind. Auch im heurigen Jahr sei man da auf Kurs aktuell. Und mit dem neuen anstehenden Doppelbudget gehe es dann genauso weiter. Allerdings verweist man bei all dem auch einmal mehr auf die großen geopolitischen Unsicherheiten, die es halt nach wie vor gäbe.
2: Das Finanzministerium sieht sich also gewissermaßen am richtigen Weg, wobei, wir haben es am Beginn der Sendung schon angesprochen, ein wenig suchend wirkt die Regierungskoalition auf diesem Weg ja schon noch. Bis wann ist denn damit zu rechnen, dass sich die drei Regierungsparteien beim Doppelbudget 2027 und 2028 eins sein werden?
4: Naja, die harte Frist gewissermaßen läuft in genau einer Woche ab. Da hält dann der Finanzminister im Nationalrat seine Budgetrede. Aber die Verhandlungen werden sicher nicht bis zur letzten Sekunde laufen. Zum einen, weil die Beamten im Finanzministerium ja alle Ergebnisse dann auch noch in einem großen Dokument zusammenfassen müssen. Das ist dieser umgangssprachliche Budgetziegel, der dann erstellt wird. Dafür brauchen sie einige Tage und wahrscheinlich auch Nächte. Und außerdem müssen gewisse Maßnahmen, die gerade schon bald umgesetzt werden sollen, gesetzlich auf Schiene gebracht werden. Auch dafür sind zumindest ein paar Tage im Vorlauf dann notwendig.
2: Wie sehr drängt die Zeit? In einer Woche ist, wie gesagt, die Budgetrede des Finanzministers.
4: Ja, da geht es vor allem um das Budgetbegleitgesetz, das noch nicht vorgestellt worden ist, das noch nicht in Begutachtung geschickt worden ist. Das wäre eigentlich schon um das Pfingstwochenende herum angekündigt gewesen. Dabei nur zur Erklärung kurz, dabei geht es nicht um ein einziges Gesetz, sondern damit werden recht viele Gesetze auf einmal geändert, um eben Anpassungen zum Beispiel bei der Steuer oder auch bei den Lohnnebenkosten dann rechtlich umzusetzen oder das eben in die Wege zu leiten. Es sollte dieses Gesetz eben letzte Woche in Begutachtung gehen, das ist noch nicht passiert. Ich höre, es könnte unter Umständen heute noch im Laufe des Tages soweit sein. Das war allerdings schon öfter in ähnlichen Formulierungen zu hören. Eine normale Begutachtungsfrist, wie sie in den letzten Jahren üblich war, geht sich mittlerweile auch nicht mehr aus. Sie dürfte aber auch nicht unbedingt rechtlich notwendig sein, aber so ein Verzicht wäre dann doch unüblich weit sein. Das war allerdings schon öfter in ähnlichen Formulierungen zu hören. Eine normale Begutachtungsfrist, wie sie in den letzten Jahren üblich war, geht sich mittlerweile auch nicht mehr aus. Sie dürfte aber auch nicht unbedingt rechtlich notwendig sein, aber so ein Verzicht wäre dann doch unüblich, weil es eben um

0: Auftakt. Genau einen Monat später dann, am 10. Juli, soll das Budget vom Nationalrat beschlossen werden. Das gilt dann als Formsache, weil die Stimmen der Koalition ausreichen. Dazwischen diskutieren dann noch die Abgeordneten Kapitel für Kapitel durch und es soll auch ein Hearing mit Fachleuten geben, das am 26. Juni stattfindet. Das alles ist aber der übliche Budgetprozess gewissermaßen. Er findet nur etwas früher statt, weil eben ein Doppelbudget beschlossen wird wieder.
1: Dankeschön, Felix Nowak, für diese Informationen. Und vom Stichwort Informationen gehen wir zur Desinformation. Sie kennen vielleicht das von Ketzern erfundene und oft zitierte 11. Gebot. Du sollst dich nicht täuschen, lautet das. Und darum geht es jetzt. Rund 70% der Österreicherinnen und Österreicher sehen Falschinformation als ernsthafte Bedrohung an. Die Universitäten Salzburg und Linz haben sich im Auftrag der Rundfunk- und Telekom-Regulierungsbehörde, kurz RTR, aktuell genauer angesehen, wie gut sich die Österreicher im Netz zurechtfinden. Eva Wackenreuther berichtet.
2: Hört man sich auf Wiens Straßen um, sind die meisten Menschen schon einmal selbst auf falsche Informationen gestoßen, besonders in sozialen Medien.
3: Ja, auf TikTok vor allem, weil jeder verwendet jetzt TikTok als Informationsquelle. Und dann werden auch TikToks extra so gemacht, dass es so aussieht, als wären das echte Informationen.
4: Bei Themengebieten, wo ich keine Ahnung habe, ist es heutzutage fast unmöglich, irgendwie falsche Informationen zu erkennen, wenn man nicht genau darüber recherchiert ist.
5: Vor allen Dingen auch die KI entwickelt sich immer weiter. Es wird immer schwieriger zu unterscheiden, was ist richtig und was ist eine Fake-Nachricht.
2: Kein Wunder also, dass sich viele schwer damit tun, richtig von falsch zu unterscheiden. Das zeigen auch aktuelle Untersuchungen im Auftrag der Rundfunk- und Telekom-Regulierungsbehörde RTR. In einem Test können rund 3 von 7 der etwas mehr als 2200 Befragten Informationen nicht korrekt einordnen. Besonders bei politisch aufgeladenen Themen liegen viele falsch. Die Forschenden haben sich angesehen, wer gut und wer schlecht darin ist, Fakes zu erkennen. Anders als oft gedacht, spielen nicht soziale Faktoren wie Bildung oder Alter die wichtigste Rolle. Entscheidend ist eher das eigene Weltbild. Die Bewertung von Informationen wird also von der eigenen politischen Einstellung beeinflusst. Und noch etwas ist wichtig, wie offen man generell gegenüber neuen Technologien ist. In unserer Straßenumfrage ist das sehr unterschiedlich.
3: Natürlich sehe ich immer auch Online-Medien, das ist ja unvermeidlich.
6: Ich bleibe nicht am Laufenden, ehrlich gesagt. Das heißt, ich bin da fast ein Steinzeitmensch.
2: Wer hingegen am Ball bleibt, schneidet auch bei der Erkennung von Fakes besser ab. Die meisten Österreicherinnen und Österreicher sind hier zufrieden mit sich. Über 80% der Befragten schreiben sich selbst hohe digitale Fähigkeiten zu. Oft klaffen aber Selbstbild und Realität auseinander. Wer meint, sich besonders gut auszukennen, tut das nicht zwingend und umgekehrt. Die eigenen Fähigkeiten richtig einzuschätzen, wird also zur immer wertvolleren Fähigkeit im digitalen Dschungel.
3: Ich würde natürlich schätzen, dass ich es sehr gut hinkriege, aber man sollte niemals denken, dass man perfekt ist. Ich nehme mal an, dass es auch passiert, dass ich auch an falsche Informationen glauben könnte.
2: Die gute Nachricht zum Schluss: Man muss nicht ganz die Finger von sozialen Medien lassen. Der Umgang mit Desinformation ist erlernbar.
1: Und ich bin jetzt verbunden mit einer der Studienautorinnen, mit Manuela Grünangel. Sie ist Kommunikationswissenschaftlerin an der Uni Salzburg. Willkommen im Mittagsjournal.
7: Danke, hallo.
1: Mehr als 2/3 der Bevölkerung sehen Desinformation als ernsthafte Bedrohung an, haben wir soeben gehört. Sagen die Befragten auch, was oder wen sie bedroht sehen und macht ihnen das Sorge?
7: Ja, sie machen sich sehr große Sorgen. Das hat unsere Studie ganz eindeutig gezeigt. Und sie machen sich vor allem sehr große Sorgen um das Vertrauen. Und zwar da, wo es um das Vertrauen in Politik, in Medien, aber eben auch um demokratische Prozesse wie etwa Wahlen und Abstimmungen geht. Das beschäftigt die Österreicherinnen schon sehr.
1: Das Problembewusstsein scheint demnach vorhanden zu sein. Mit unseren Fähigkeiten, diese Bedrohungen zu bewältigen, ist es Ihrer Studie zufolge aber nicht so weit her. Welche Zahlen haben Sie da im Detail erhoben?
7: Also wir haben uns angeschaut, was wissen die Leute über Desinformation, also wie können sie das erkennen. Wir haben ihnen in einem Test eben auch so Beispiele gezeigt. Manche davon waren wahre Informationen, manche waren falsche Informationen und dann mussten sie sich entscheiden. Zum einen kannten sie das schon und zusätzlich dazu eben auch, ob sie das jetzt als richtig oder als falsch einordnen. Und das ist schon viel schwerer. Also das fällt den Österreicherinnen dann

0: durchaus schon etwas schwerer, das zu unterscheiden. Selbst wenn man da sehr aufmerksam ist, kann man da durchaus auch daneben liegen.
1: Wenn es beispielsweise um Medienkompetenz geht, sind viele, auch wir Journalistinnen und Journalisten, schnell zur Hand mit Feststellungen, das liege halt vor allem an fehlender Bildung. Ist das Ihrer Studie zufolge so?
0: Also Bildung ist schon eine Schlüsselkategorie, aber insgesamt können wir durchaus sagen, soziodemografische Marker, die wir ja auch immer gerne in Studien miterheben, wie Alter, Geschlecht und Bildung, alleine erklären nicht alles. Also die helfen uns nicht, um wirklich alles erklären zu können. Die Idee, die Bildung, es liegt an der Bildung, das ist so ein bisschen Kurzschluss. Wir haben uns das in der Studie dann deswegen auch ein bisschen genauer angeschaut und haben uns angesehen, gibt es günstige oder ungünstige Pfade, wo wir sagen können, die Personen gehen können, um dann eben resilienter oder eben weniger resilient auf Desinformation zu reagieren. Und da zeigt sich, dass zusätzlich zu Alter, Geschlecht, Bildung, zur Soziodemografie man vor allem in den Blick nehmen muss, was Personen politisch und weltanschaulich, wie sie so auf Informationen blicken, also was sie von Informationen halten, die in ihr Weltbild passen oder eben nicht. Das heißt, die viel wichtigeren Schlüsselkategorien wären eigentlich schon, wie sie mit Informationen umgehen, welche Einstellungen sie generell mitbringen, welche Medien sie nutzen, aber eben auch digitale Kompetenz, Nachrichtenkompetenz und das Vertrauen in bestimmte Formen von Quellen.
1: Haben Sie da auch festgestellt in Ihrer Studie, aus welchem politischen Spektrum, links, rechts, Mitte, die kommen, die besonders empfänglich sind für Desinformation?
0: Also wer sehr anfällig ist für Desinformation, da erklären uns tatsächlich die politischen Einstellungen sehr viel. Da zeigt sich, wer sich nicht sehr für Politik interessiert, der ist anfälliger für Desinformation. Umgekehrt, wer sich eben stark für Politik interessiert, der kann das besser einordnen. Wenn wir so diese klassische Links-Rechts-Skala nehmen, dann sehen wir schon ganz, ganz deutlich, dass Personen, die sich stärker auf der rechten Seite der Skala verorten, schlechter abschneiden im Desinformationswissenstest als jene, die sich links verorten. Und wenn wir es stärker auch auf politische, parteipolitische Nähe hinzuordnen, dann sehen wir, dass es eben auch hier vor allem die sind, die sich rechten und stärker populistischen Parteien zugehörig fühlen, die eher anfällig sind für Desinformation.
1: Entscheidend für einen skeptischen und nicht leichtgläubigen Umgang mit solchen Informationen sind, wie gesagt, nicht so sehr Bildung oder Alter, sondern laut dieser Studie die digitale Kompetenz. Aber was bedeutet das konkret, dass ich ein Handy einschalten kann oder TikTok runterladen?
0: Also digitale Kompetenz ist ein bisschen mehr. Digitale Kompetenz zeigt sich vor allem in einem zielgerichteten und problemlösenden Handeln. Das heißt, die entsteht eigentlich durch ein Zusammenspiel von Wissen, Können und Tun. Ich muss verstehen, wie digitale Medien funktionieren. Ich muss dieses Wissen anwenden können und es im Alltag dann auch tatsächlich einsetzen. Da gehört dann möglicherweise tatsächlich auch dazu, dass ich etwas mal nicht anklicke, dass ich mich entscheide, etwas nicht weiter zu verbreiten, etwas nicht zu posten. Das heißt, es ist schon so diese Kombination des Ganzen. Digitale Kompetenz ist eine Orientierungsfähigkeit im digitalen Raum.
1: Manuela Grünangerl war das, Kommunikationswissenschaftlerin an der Uni Salzburg. Dankeschön.
2: Dankeschön.
1: Im Parlament in Wien ist in diesen Minuten eine Sitzung der Präsidiale zu Ende gegangen. Da ging es auch darum, wie in Nationalratsdebatten mit dem rechtsextrem konnotierten Begriff Remigration umgegangen werden soll. Der Einzige, der damit kein Problem hat, ist Nationalratspräsident Walter Rosenkranz von der FPÖ. Der hat offenbar auch kein Problem mit FPÖ-Mitarbeitern aus der rechtsextremen identitären Szene, die der Verfassungsschutz aber als Sicherheitsrisiko sieht. Stefan Kappacher, was ist bei den Beratungen der Nationalratsspitzen herausgekommen?
3: Ja, bei diesen Beratungen, die waren vor allem dem zweiten Präsidenten Peter Haubner von der ÖVP und der dritten Präsidentin Doris Bures von der SPÖ sehr wichtig. Da hat man besprochen, wie man jetzt mit dem umgehen soll, dass der Verfassungsschutz eben hier das Sicherheitsrisiko sieht bei manchen freiheitlichen parlamentarischen Mitarbeitern. Es ist im Grunde genommen bei den Positionen, die es bisher schon gegeben hat, geblieben. Hören wir zuerst Peter Haubner, was er dazu gesagt hat nachher.
2: Wir haben heute ausführlich darüber gesprochen und wir haben, und ich habe auch meinen Standpunkt noch einmal ganz deutlich gemacht, es liegt in der Verantwortung jedes Parlamentarier, die Verantwortung für seine Mitarbeiter zu übernehmen. Und hier ist sowohl der Herr Präsident und auch der entsprechende Club gefordert.
4: Aber von Ihnen her sieht man keinen grundsätzlichen Änderungsbedarf?
2: Ich sehe momentan keinen grundsätzlichen Änderungsbedarf.
3: Gemeint ist da, ob solche Mitarbeiter, die einen identitären Hintergrund haben, allenfalls von sensiblen Unterausschüssen im Parlament ausgeschlossen werden sollen. Also da wird sich nichts tun. Doris Bures von der SPÖ ist etwas deutlicher geworden als ihr Kollege von der ÖVP.
5: Im Verfassungsschutzbericht ist klar, die neue Rechte wird in Österreich durch die identitäre Bewegung repräsentiert, die verfassungs- und demokratiefeindlich sind. Und wenn Akteure dieser Bewegung Mitarbeiter im FPÖ-Club sind, dann hat die FPÖ Handlungsbedarf. Und das ist keine semantische Frage, sondern da geht es um die Verteidigung der Demokratie, im Herzen der Demokratie. Und die Freiheitliche Partei ist gefordert. Die haben dieses Problem und haben das auch im Sinne des Parlamentarismus und unserer Demokratie zu lösen.
3: Soweit die dritte Präsidentin, Nationalratspräsident Rosenkranz gibt zur Minute praktisch ein Interview. Wir werden das dann in den kommenden Journalen nachliefern, was er dazu gesagt hat.
1: Und Auslöser war ja zuletzt auch die Frage, ob es für den Begriff Remigration im Nationalratsdebatten einen Ordnungsruf gibt oder nicht. Gab es da heute so etwas wie Konsens?
3: Es war kein Konsens zu erzielen, wie zu befürchten. Man hatte da auch keine allzu hohen Erwartungen. Die FPÖ hat versucht, sprachtheoretisch zu argumentieren. Die anderen vier Fraktionen sind eigentlich geschlossen der Meinung gewesen, dass dieser Begriff eben rechtsextremistisch konnotiert ist und dass man den nicht verwenden sollte in Debatten, ohne dafür sozusagen abgestraft zu werden. Die dritte Präsidentin Doris Bures, die beharrt auch darauf, hat gesagt, sie wird weiterhin so vorgehen, wie sie es bisher schon gehalten hat.
5: Ich sehe das auch als meinen gesetzlichen Auftrag, dass ich weiterhin, und das habe ich auch festgehalten, den Ausdruck der Remigration in auch diesem Kontext, in dem er verwendet wird, als einen Ordnungsruf bewerten werde. Ich habe das von Anfang an so vertreten und habe das auch in Bezug auf den Verfassungsschutzbericht klargestellt.
3: Ob die Freiheitlichen jetzt von sich aus in künftigen Debatten da etwas sich selbst etwas zurücknehmen und vielleicht dann doch, wie Doris Bures angeregt hat, den deutschen Ausdruck Rückführung statt den Kampfbegriff Remigration verwenden, das wird sich zeigen.
1: Stefan Kappacher war das live aus dem Parlament. Dankeschön.
3: Sehr gerne.
1: Großer thematischer Sprung zum Klimaschutz. Eigentlich will die Staatengemeinschaft ja weniger CO2 in die Atmosphäre blasen, doch bis jetzt ist von einer Trendumkehr wenig zu sehen, wie der aktuelle Bericht zur CO2-Bestandsaufnahme zeigt. Die Emissionen steigen weiter. Expertinnen und Experten fordern, dass Staaten stärker in die künstliche Entnahme und Speicherung von CO2 investieren. Geforscht wird daran auf Hochtouren. In Wien scheint nun ein Durchbruch gelungen zu sein. Ruth Hutsteiner und Tobias Mayer berichten.
6: In Gianna Franceschis Labor an der TU Wien ist kaum Platz. Mitten im Raum steht ein wuchtiger Stahlkoloss, ein hochauflösendes Atommikroskop, von deren Sorte es weltweit nur rund ein Dutzend gibt, erklärt die Physikerin.
7: Wir können hier einzelne CO2-Moleküle auf die Gesteinsoberfläche setzen. Mit dem Mikroskop können wir beobachten, wie sich die einzelnen Moleküle dann mit dem Gestein verbinden.
6: Franceschi und ihr Team konnten hier erstmals auf molekularer Ebene zeigen, dass sich CO2 mit bestimmtem Gestein verbindet, wenn das Gestein nass ist.
7: Das CO2 verbindet sich mit der Oberfläche, es reagiert mit den Ionen des Wassers und es entsteht ein neues Mineral namens Carbonat. Das CO2 ist jetzt fest gebunden.
6: Wasser ist sozusagen ein Brückenbauer. Innerhalb von nur kurzer Zeit kann CO2 zu Gestein werden. In der Theorie könnte man so CO2 aus der Atmosphäre in geeignete Bodenschichten pumpen, um sie dort versteinern zu lassen. Die Forschung ist hier aber noch am Anfang. Fest steht jedenfalls,
8: Ohne Methoden wie diese ist es nach derzeitigem Wissensstand unmöglich, irgendwann CO2-neutral zu werden. Das betonen 68 Forscherinnen und Forscher in einem soeben veröffentlichten Bericht. Denn ganz vermeiden lassen sich CO2-Emissionen nicht, erklärt einer der Autoren des Berichts, Oliver Geden.
9: Ohne CO2-Einnahme gibt es kein Netto-Null. Und warum kein Netto-Null? Weil es immer verbleibende Restemissionen geben wird.
8: Schon heute wird der Atmosphäre aktiv CO2 entnommen. Das aber noch kaum durch moderne Technologien, sondern durch Aufforstung. Mit Bäumen und Sümpfen werden derzeit rund 2 Milliarden Tonnen CO2 aus der Atmosphäre gezogen und vorübergehend gespeichert. In Zukunft muss aber wesentlich mehr gespeichert werden, heißt es. Möglich ist das nur durch neue Technologien. Diese stecken derzeit aber noch in den Kinderschuhen und das liegt laut Bericht auch am fehlenden politischen Commitment, erklärt Co-Autorin des Berichts Elina Brutschin vom österreichischen Forschungsinstitut IASA.
10: Wenn man die Nettoziele, Klimaneutralitätsziele glaubwürdiger machen möchte, dann muss man auch die Regulierung dieser Methoden glaubwürdig gestalten, damit sich die Startups und die Firmen auch drauf verlassen können, dass es stabil bleibt.
8: Bis jetzt hat sich laut Bericht noch kein Land weltweit konkrete Ziele gesetzt, wie viel CO2 bis wann entnommen werden soll. Auf EU-Ebene arbeitet man zurzeit aber daran, die Weichen für einen Speichertechnologiemarkt zu legen. Und auch Österreich will im Herbst die gesetzliche Grundlage für moderne CO2-Entnahmemethoden schaffen.
1: Und jetzt können wir uns noch ein wenig Muse und widmen uns der Kunst. So viel Zeit muss sein. Um den US-Künstler Adam Pendleton geht es, dessen Kunst zwar abstrakt ist, der sich aber intensiv mit der Lebenswirklichkeit auseinandersetzt, mit Rassismus, Kolonialismus und dem Verhältnis von schwarzer Identität und Bildpolitik. Schon 2023 hat ihm das Museum Moderne Kunst in Wien eine große Einzelausstellung gewidmet. Nun ist in der Langen Foundation in Neuss bei Düsseldorf wieder eine Pendleton-Show zu sehen. Christine Scheucher berichtet.
11: Trigger Warning für zart Beseitete, denn dies ist ein Kunsterlebnis, das unter die Haut geht. Wer die Langen Foundation in Neuss dieser Tage betritt, ist dazu gezwungen, sich vorsichtig vorzutasten. Durch einen stockdunklen Tunnel gelangt man in einen Raum, in dem Stroboskopblitze das Auge empfindlich reizen. Ein Huf, ein Sockel, die Andeutung einer Uniform. Es sind Fragmente einer Sprache der Unterdrückung, filmische Annäherungen an ein Denkmal für den berüchtigten General Robert E. Lee. Bis 2021 stand es in Richmond, Virginia. Eben dort wurde Adam Pendleton 1984 geboren.
12: And Robert E. Lee was, I should say not is, he was a Confederate General.
13: Robert E. Lee war im US-amerikanischen Bürgerkrieg ein General der Konföderierten, ein Verfechter der Sklaverei. In meinem Video geht es um unsere Gedenkkultur, unser kollektives Gedächtnis. Natürlich hat die Black Lives Matter-Bewegung an dieser Front sehr viel verändert. Warum wird einer Person ein Denkmal errichtet? Warum kommt es zu einem Denkmalsturz? Woran erinnern wir uns?
12: How we memorialize ideas.
11: Adam Pendleton schafft in der Langen Foundation ein immersives Kunsterlebnis, das schaudern lässt und setzt einen Kontrapunkt zur transparenten Architektur des japanischen Star-Architekten Tadao Ando, dessen Museumsbauten weltberühmt sind. In Neuss, in der Nähe von Düsseldorf, baute Tadao Ando 2004 einen puristischen Kunsttempel, einen Kubus aus Glas und Beton, der Landschaft und Architektur Außen- und Innenraum zu kommunizierenden Gefäßen macht.
13: Es war mir sehr wichtig, in dieser Ausstellung einen Dialog zwischen Kunst und Architektur zu inszenieren. Tadao Andos Gebäudekomplex ist einzigartig, von gläserner Transparenz und gleichzeitig ähnelt er mit seinen unterirdischen Räumen einem Kunstbunker. Mein Ausstellungskonzept bezieht sich ganz bewusst auf diese Architektur.
12: But it's intentional.
11: So Adam Pendleton über die ortsspezifische Qualität seiner Ausstellung 10IB, die dieser Tage in der Langen Foundation zu sehen ist. Am Kunstmarkt reüssierte der US-Amerikaner, der von internationalen Großgalerien vertreten wird, aber nicht mit seinen Videoinstallationen, sondern mit Arbeiten, in denen er die Geschichte der abstrakten Malerei befragt. Black Dada nennt der 42-Jährige den konzeptionellen Referenzrahmen seiner Kunst. Adam Pendleton bringt Sinn und Sinnlichkeit zusammen, wohl ein Grund für seinen kometenhaften Aufstieg.
1: Unser kompakter Nachrichtenüberblick jetzt nach Martina Kofler, bitte.
14: Die EU-Kommission hat vor kurzem ihr Frühjahrspaket zum sogenannten europäischen Semester vorgelegt und darin auch die Lage im laufenden Defizitverfahren gegen Österreich erneut bewertet. Der Ausgabenpfad Österreichs werde eingehalten, heißt es aus Brüssel. Österreich sei weitgehend auf Kurs. Für 2026 und 2027 sagt die Kommission für Österreich ein Defizit von 4,1% voraus. Die Präsidentin der Wirtschaftskammer Österreich, Martha Schulz, hat am Vormittag die Belegschaft über ihre Sparpläne informiert. Bis 2027 sollen in der Bundeskammer in Wien ja 200 der insgesamt 800 Stellen abgebaut werden. Damit begonnen werden soll offenbar bereits im August, sozialverträglich, wie es heißt. In New York entscheidet die UNO-Generalversammlung heute über 5 neue nichtständige Mitglieder im Sicherheitsrat für die kommenden 2 Jahre. Österreich, Deutschland und Portugal konkurrieren um 2 Sitze. Die Abstimmung beginnt um 16 Uhr unserer Zeit. Kurz vor Beginn eines internationalen Wirtschaftsforums in St. Petersburg hat die Ukraine Energie- und Militäranlagen der Stadt angegriffen. Der Ölexporthafen wurde getroffen. Nach Angaben der russischen Behörden wurde der Petersburger Flughafen vorübergehend gesperrt. Aus Kiew heißt es, man wolle den mehrtägigen Wirtschaftsgipfel stören, zu dem Russlands Präsident Putin geladen hatte. Und in Wien beginnen am Abend die Sport Austria Finals, das größte Multisport-Event Österreichs. Mehr als 7000 Athleten treten in den kommenden Tagen gegeneinander an.
1: Danke, Martina Kofler. Und jetzt wollen wir von Simon Köldorfer noch wissen, wie das Wetter wird an diesem langen Feiertagswochenende davor. Aber die Frage zu Regen und Trockenheit. Im Großteil Österreichs hat es geregnet. Ist das Thema Trockenheit damit vom Tisch?
15: Ja, zumindest die oberflächliche Trockenheit ist fast überall vom Tisch. Für Natur und Landwirtschaft waren die 10 bis 50 Liter pro Quadratmeter wirklich wohltuend und überfällig. In Lienz hat es seit gestern Mittag mehr geregnet als im gesamten Mai. In Klagenfurt mehr als im März und April. Im Osten Österreichs war der Regen aber zu wenig. Hier hält das Thema Trockenheit an.
1: Und morgen dann von Leichnam mit Sonne oder kommt der nächste Regen?
15: Der nächste Regen kommt dann gegen Abend. Davor gibt es im Großteil Österreichs aber einiges an Sonne und es wird sommerlich warm morgen mit 21 bis 28 Grad.
1: Und wenn wir auf Sonntag vorausschauen?
15: Also Freitag zeigt es regnerisch, Samstag und Sonntag dann wieder sommerlich warm. Am Sonntag gehen sich sogar bis zu 30 Grad aus im Osten Österreichs und Gewitter sind am Samstag sowie am Sonntag fast nirgends ein Thema.
1: Danke Simon Köldorfer, das war das Mittagsjournal am 3. Juni für das Journalteam mit Rainer Ploberger Technik, Martina Petschile Regie und alle anderen Beteiligten verabschiedet sich Franz Renner. Haben Sie einen guten Tag und bleiben Sie dran, hier ist es und hier kommt gleich Punkt 1.

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1: Die Lage im Libanon eskaliert immer weiter. Nach dem Vordringen Israels im Süden des Landes hat die Regierung von Benjamin Netanyahu auch Angriffe im Gebiet der Hauptstadt Beirut angekündigt. Dann hieß es vorgestern doch nicht nach Vermittlung der USA. Und heute Mittag meldet eine Agentur, dass auf einer Autobahn südlich der Hauptstadt ein Drohnenangriff stattgefunden hat. Eigentlich gäbe es einen Waffenstillstand und Verhandlungen. Die EU und jetzt auch die USA drängen massiv darauf, die aufrechtzuerhalten. Die libanesische Regierung auch. Aber das Sagen hat offensichtlich die pro-iranische Miliz der Hisbollah. Die hat ihre Angriffe auf den Norden Israels immer fortgesetzt und die wird von Israel auch als legitimes Ziel gesehen, das man über die Grenze verfolgen kann und soll, auch wenn dabei die Zivilbevölkerung erheblich ins Kreuzfeuer kommt, was international auch heftig kritisiert wird. Wer ist also die Hisbollah? Zu Gast bei mir im Studio ist Lisa Fellhofer von der Dokumentationsstelle Politischer Islam, ein Fonds der Republik Österreich, den es seit 2020 gibt, und Sie sind ihre Leiterin. Guten Tag, Frau Fellhofer.
2: Guten Tag.
1: Und wir Teams zu Gast ist wohl Simon Wolfgang Fuchs, Associate Professor für den Islam in Südasien und im Mittleren Osten an der Hebräischen Universität Jerusalem. Guten Tag, Herr Fuchs.
3: Schönen guten Tag.
1: Wer mitreden möchte mit uns über die Hisbollah im Libanon, im Nahen Osten, ihre Rolle im Nahostkonflikt und ihre internationalen Netzwerke oder wenn Sie etwas wissen möchten, rufen Sie in der Sendung an unter 0800 226979, 0800 226979 oder Sie schreiben ein E-Mail an punkt1@orf.at. Simon Fuchs, die Lage in Nahost ändert sich derzeit stündlich. Ich habe es ein bisschen versucht zusammenzufassen. Ich habe die Hisbollah eigentlich so als Angelpunkt bezeichnet, zumindest in dem Teil des Konfliktes zwischen Libanon und Israel, um den zu verstehen, aber vielleicht auch mit weiterreichenden Folgen für die Region. Wie ist denn die Situation der Gruppe jetzt?
3: Ich glaube, die Erwartung war nach den Kriegen der letzten Jahre, dass die Hisbollah entscheidend geschwächt ist, dass sie nur noch ein Schatten ihrer selbst ist und eigentlich seit dem Wiederaufflammen des Krieges zwischen Israel, den USA und Iran haben wir jetzt gemerkt, dass die Hisbollah eigentlich diese Zeit genutzt hat, in der sie quasi nicht mehr aktiv angeblich war, um sich umzugruppieren. Sie hat ihre Büros und ihre Headquarters verschoben in andere Teile des Libanon. Sie hat auch Luftschläge von Israel in der Zwischenzeit ertragen, ohne zurückzuschlagen, und hat sich eigentlich eine neue Strategie überlegt, hat sich vorbereitet auf eine weitere Invasion und hat in dieser Hinsicht eigentlich sowohl israelische Plane als auch die USA überrascht und schlachtet das jetzt im Moment gerade sehr aus. Also wir sehen gerade diese Videos von Drohnen, die dann sich auf israelische Truppen stürzen und selbst explodieren und dort auch der Hisbollah eigentlich Bilder liefern, die ihr plötzlich wieder so einen Anschein geben, dass sie doch eine reale Macht auch im Libanon ist.
1: Frau Fellhofer, die Hisbollah ist kein lokales Phänomen. Von der Dokumentationsstelle gibt es zwei rezente Publikationen. Einmal zu ihrer Medienstrategie, weil Herr Fuchs jetzt schon die spektakulären Bilder genannt hat, die auch Macht haben, und einmal zu ihren Finanznetzwerken. Und beides reicht bis Europa.
2: Das ist korrekt, beides reicht nach Europa und das ist auch der Grund, warum wir uns als Dokumentationsstelle diese beiden Themenbereiche angesehen haben. Die Studie zu den Finanzierungsnetzwerken wurde von Lina Katib erstellt, die auch für Chatham House tätig ist. Und sie hat sich genau angesehen, wie das Netzwerk der Hisbollah finanziell aufgestellt ist, wie auch hier zusammengearbeitet wird und wie Europa hier dann auch als Umschlagplatz dienen kann, um am Ende dann den Konflikt vor Ort auch zu finanzieren.
1: Wir werden dann eh noch näher darauf eingehen, aber es ist in dem Fall vor allem Finanzierung im Gegensatz zu Rekrutierung, wie bei anderen Gruppen, oder?
2: Es ist vorrangig Finanzierung, allerdings auch, Sie haben es bereits angesprochen, gibt es auch eine ideologische Komponente, die sich dann eben durch Medienplattformen, die dann in Europa auch aktiv sind, äußern. Und hier wird eben auch versucht, das Narrativ der Hisbollah in Europa zu verbreiten und damit auch die eigenen ideologischen Ansprüche zu stärken.
1: Israel erhöht derzeit eben deutlich den Druck auf die Hisbollah. Man will sie endgültig loswerden, wobei das natürlich schon eine jahrzehntelange Geschichte hat, bis hin zu den vergangenen Kriegen. Stellen wir über die ganze Diskussion vielleicht die Frage, kann man die Hisbollah überhaupt besiegen und kann man sie militärisch besiegen? Erfahrene BeobachterInnen bei uns zum Beispiel Zuletzt die Journalistin Lisa Neumann aus Beirut im Mittagsjournal Anfang März hat gesagt, das geht gar nicht, weil wir es a. mit einer Ideologie zu tun haben eben und weil b. wir mit einem länderübergreifenden organisierten Netzwerk konfrontiert sind, mit Wurzelfäden in alle möglichen Sektoren, vom Spendenverteilen bis hin zum Handel mit Drogen. Was würden Sie beide sagen? Wird man die Hisbollah los?
3: Ich würde sagen, ja, gerne. Ich würde sagen, wenn wir uns im Moment die israelische Strategie hier ansehen, die eben sehr starken Druck ausübt auf die libanesische Regierung, genau jetzt auch unilaterale Maßnahmen zu ergreifen, die Hisbollah in dieser Hinsicht auch zu entwaffnen, dann würde ich sagen, ist das eine Strategie, die, glaube ich, ziemlich nach hinten losgehen wird, weil wir dann den Eindruck haben, dass hier staatliche Institutionen, auch die libanesische Armee, direkt in einen Bürgerkrieg eigentlich auch hineinschlittern würde. Ich glaube, das ist der libanesischen Armee selber auch bewusst. Deswegen ist man sehr behutsam und vorsichtig vorgegangen, hat auch im Süden des Landes keine Privatwohnungen durchsucht und dort nach Waffen Ausschau gehalten. Ich glaube, es gibt allerdings natürlich eine politische Perspektive, die Hisbollah einzubinden und sie auch davon überzeugen, die Waffen abzugeben. Aber in diesem konfessionellen System des Libanon müssten da auch alle an einem Strang ziehen. Und ich glaube, im Moment ist diese Möglichkeit, hier den Libanon komplett auf eine andere Basis zu stellen, eine eigentlich unrealistische, auch von dem her, dass das Land sich natürlich gerade wieder absolut im Krieg befindet und die Hisbollah im Moment auch wieder ihre Narrative des Widerstandes, mit dem sie sich legitimiert gegenüber Israel voll ausspielen kann, durch die starke Zerstörung im Süden, die wir hier auch sehen, und auch die Angriffe auf zivile Infrastruktur von Seiten Israels.
1: Ja, Frau Fellhofer. Gleiche Frage.
2: Sehr ähnliche Antwort. Es ist militärisch vielleicht einfach, etwas zu zerschlagen, aber die Ideologie in den Köpfen dann wegzubekommen, das ist eine ganz andere Sache. Vor allem eben, wenn es dahinter stehen Strukturen und finanzielle Netzwerke gibt, die weiterhin auch diese Basis füttern. Und wie auch schon angesprochen, wenn man sich selber ideologisch in einem Kampf des Widerstandes sieht, dann wird es sehr, sehr schwierig, hier zu einer Änderung zu kommen.
1: Ein Kopf wurde dieser Hydra ja schon einmal abgeschlagen. Der frühere Chef Hassan Nasrallah kam 2024 bei einem israelischen Angriff ums Leben. Der Nachfolger, der schließlich gefunden wurde oder eher mehr übrig geblieben ist, Naim Qasim, gilt als weniger charismatisch, nicht so zugkräftig. Spielt das eine Rolle? Herr Fuchs, vielleicht ist das ein Fenster, um das Ganze auf eine andere Basis zu stellen jetzt unter dieser Führung, oder macht das keinen Unterschied in der Praxis?
3: Ich glaube, das war die Erwartung, weil Hassan Nasrallah wirklich eine überlebensgroße Gestalt war im Libanon und für den gesamten Nahen Osten. Jemand, der noch sehr stark von dem Nimbus gezehrt hat, auch des Krieges von 2006, also so zu einer Figur wurde, der im ganzen Nahen Osten auch Bewunderung entgegengeschlagen ist. Das ist dann etwas abgeebbt, auch gerade durch die Rolle der Hisbollah in Syrien, in der sie sich auch sehr viel Kritik auch von sunnitischen Bevölkerungen weltweit auch zugezogen hat. Und man hätte jetzt denken können, die beiden Nachfolger, die getötet worden sind, und jetzt auch Qasim, der jetzt im Moment das Heft in der Hand hat, sind lang nicht so charismatisch. Aber wir haben gesehen, seit diesen Hinrichtungen oder durch die gezielten Tötungen von Seiten Israels haben jetzt auch die islamischen oder eher Revolutionsgarden des Iran hier viel mehr auch ihre Hand drauf, auch die Hisbollah wieder ausgestattet und sind hier sehr viel stärker eingebunden, als das vielleicht auch vorher der Fall war. Hassan Nasrallah war auch immer jemand, der die nationale Bedeutung der Hisbollah für den Libanon betont hat, dass sie eben nicht nur einfach ein Handlanger Teherans sind. Und eigentlich dreht sich das im Moment vielleicht gerade wieder in dieser Hinsicht um und macht es eigentlich auch schwerer. Und wenn ich vielleicht noch eine Sache anfügen darf, ich glaube, der Versuch auch der libanesischen Regierung und des libanesischen Präsidenten, jetzt auch darauf zu insistieren, dass Iran eigentlich auch keine Rolle spielen soll für diese Verhandlungen, die wir auch sehen zwischen dem Libanon und Israel unter Vermittlung der USA. Er hat da sehr drauf bestanden. Und eigentlich hat jetzt Iran quasi durch die Hintertür erst diesen Waffenstillstand erzwungen. Und das heißt, Iran sitzt eigentlich, ob man das will oder nicht, wieder sehr stark mit am Tisch im Moment.
1: Und Lisa Fellhofer als Extremismus-Expertin, wenn Sie sich jetzt die Netzwerke in Europa oder auch bis Österreich anschauen, wir suchen immer noch nach diesem einen Schlag, der die Netzwerke vielleicht nicht zusammenbrechen, aber ihnen einen deutlichen Dämpfer in ihre Relevanz nehmen würde. Hat man zum Beispiel nach 2024 auch in Europa diese Phase der wir müssen uns umgruppieren wahrgenommen oder operieren die einfach unbeeindruckt weiter? Oder auch jetzt, wo die Connections nach Iran wackeln durch den Krieg?
2: Es gibt in dieser Angelegenheit nicht den einen Schlag, der dann das alles zusammenstürzen lässt, sondern da ist es dann eher eine Strategie der 1000 Nadelstiche, die es auch in anderen Bereichen gibt, wo man einfach kontinuierlich und konsequenterweise versucht, in den Bereichen, wo man dann eben zum Beispiel eben terroristische Vereinigung aufdeckt oder illegale Finanzierung oder Terrorfinanzierung eben, dass man da dann eben auch aktiv wird als Staat. Das heißt, es ist dann eher nicht so, jetzt kommt der eine Schlag, der das Problem löst, sondern eigentlich sollte es eine nationale und europäische Herangehensweise geben, um konsistent das einzudämmen und so weit wie möglich das Problem in den Griff zu bekommen. Und hier hat die Studie, die wir im März veröffentlichten, gezeigt, dass es halt eben durch unterschiedliche Einstufungen der Hisbollah in Europa schwierig wird, dann einheitlich rechtlich vorzugehen. In der EU ist der militärische Arm als Terrororganisation anerkannt bzw. verboten. Das gilt aber nicht für den politischen Arm in gleicher Weise für alle EU-Staaten. Und das macht dann halt die Lage etwas diffiziler.
1: Und merkt man das in Europa, zittern die irgendwie, wenn es in Nahost etwas passiert oder geht das einfach weiter?
2: Europa ist für viele Gruppierungen im islamistischen Bereich, jetzt nicht nur für die Hisbollah, oft ein Rückzugort, wo man sich dann zurückziehen kann, wenn es quasi direkt vor Ort im Nahen Osten heißer wird, wenn man verfolgt wird, wenn es schwierig wird, dann ist Europa oft der Rückzugort, wo man sich sammeln kann, auch Ressourcen wieder und Kräfte sammeln kann, um dann wieder mehr vor Ort auch zu tun.
1: Okay, das heißt, Sie erwarten jetzt eigentlich sogar Aufbauaktivitäten, verstärkte.
2: Mhm. Ist möglich.
1: Wie ist die Hisbollah aufgestellt? Welche Rolle spielt sie? Was muss man dazu über sie wissen? Und wie geht es weiter mit ihr? Und wie weit bestimmt sie den Fortgang des Nahostkrieges? Das ist das Thema heute in Punkt 1. Rufen Sie uns an unter 0800 226979. Schreiben Sie uns E-Mails an punkt1@orf.at und hören wir derweil die Musik des libanesischen Komponisten Rabih Abu Khalil.

0: Wir reden in Punkt 1 über die Hisbollah im Libanon, im Nahen Osten und international mit Simon Wolfgang Fuchs und Lisa Fellhofer. Das Extremismusreferat der Deutschen Konrad-Adenauer-Stiftung schreibt in seiner Analyse über die Hisbollah, dass die Politik und das Selbstverständnis der Hisbollah speisen sich aus islamistischen Positionen, einer revolutionär-schiitischen und anti-westlichen Gesinnung sowie dem Wechselspiel mit libanesischer Realpolitik. Seit ihrer Gründung steht zudem der bewaffnete Kampf gegen Israel im Zentrum ihres Handelns. Machen wir es vielleicht so, gehen wir das vielleicht anhand dieser Faktoren gleich durch. Sie dürfen aber auch gerne noch welche hinzufügen, die Ihnen relevant erscheinen. Angefangen vielleicht mit revolutionär. Es ist eine klassenkämpferische Haltung, auch innenpolitisch, Herr Fuchs. Würde man das so wahrnehmen? Wäre das eine religiöse, aber linke Partei?
1: Ich glaube, hier kommen wir ein bisschen so zurück zu der Frage, was auch die iranische Revolution von 1979 ausgemacht hat. Und ich glaube, diese Rhetorik, auch für die Unterdrückten der Welt einzustehen, sich derer anzunehmen, also generell und auch Muslime im Besonderen, ist schon auf jeden Fall Teil auch dieser Rhetorik, die erklärt, warum die Hisbollah so erfolgreich ist. Man muss eben auch sehen, die schiitische Gemeinschaft des Libanon war über Jahrzehnte sehr marginalisiert. Es waren arme Bauern, gerade auch im Süden des Landes. Und hier der revolutionäre Aspekt, würde ich sagen, der noch damit dazukommt, ist auch wieder in dieser Zeit zu verankern. Anfang der 1980er Jahre hatten wir eigentlich andere schiitische Gemeinschaften, die dort auch die schiitische Gemeinschaft organisiert haben und die sehr gelitten haben unter palästinensischen Angriffen auf Israel. Es gab dann immer israelische Vergeltungsschläge und hier war nicht unbedingt immer eine Allianz zwischen Schiiten und Palästinensern damals zu sehen. Und als es dann zur israelischen Invasion 1982 des Libanon kam, haben diese bestehenden schiitischen Organisationen das eigentlich insgeheim gut geheißen, weil damit quasi das palästinensische Problem ihnen vom Hals geschafft worden ist. Und hier sehen wir in dieser Zeit eine Abspaltung. Also dann auch Leute, die sagen, ihr könnt doch jetzt nicht einfach mit den Israelis hier gemeinsame Sache machen. Und damit sehen wir dann auch die Aufspaltung der schiitischen Gemeinschaft, die Entstehung der Hisbollah, die in dieser Zeit eher so in der Grenze zu Syrien in der BK-Ebene trainiert hat und dort auch sehr stark mit islamischen Revolutionsgarden in Kontakt auch gekommen ist.
0: Darüber hinaus ist es nicht zuletzt auch eine Haltung des postkolonialen Aufstandes. Herr Fuchs, Sie haben es schon gesagt, wie aus den Medienslogans hervorgeht, da wird direkt Bezug genommen auf die Verdammten dieser Erde. Das ist nicht nur die erste Zeile von der Internationale, sondern auch ein berühmter Buchtitel von Franz Fanon über koloniale Unterdrückung. Das heißt, Herr Fuchs, positioniert sich hier der radikale Islamismus in dieser Form auch als Sprachrohr des globalen Südens überhaupt oder versucht er sich so zu positionieren?
1: Das war auf jeden Fall der Versuch. Wir sehen auch in Teheran in diesem Zeitpunkt eben die Einladung an Befreiungsbewegungen, wie es hieß, weltweit. Und diese Rhetorik, die eben dann auch gegen die USA, gegen Israel, generell den Imperialismus geht. Aber das hat natürlich auch dann starke Dämpfer erlitten. Also dieses gesamte Projekt auch des Iran in dieser Hinsicht. Im Libanon, glaube ich, ist natürlich der Faktor insofern auch nochmal anders gewesen, weil man dort dann auch den Feind sozusagen vor der Tür hatte und hier ganz anders auch nochmal kämpfen konnte und deswegen auch die Hisbollah immer auch eine Ausnahmeregel hatte. Also als 1989 dann der libanesische Bürgerkrieg zu Ende ging, man ein Abkommen geschossen hat, wurde ihr explizit auch diese Rolle als Widerstandskraft zugestanden von den anderen Parteien, solange eben Israel noch Gebiete besetzt hält. Und hier kommt schon einiges zusammen, aber ich würde sagen, jetzt im Moment sehen wir gerade wieder, dass Iran auch in diese Kerbe gut hauen kann. Also wenn wir uns die Propagandavideos des Iran anschauen, die nehmen quasi diesen Kampf gegen den Imperialismus sehr stark auf und sie sind sehr intelligent und clever gemacht und können dem Land hier auch wieder Reputation zurückgeben. Die Hisbollah profitiert davon auch. Also plötzlich eine Gruppe, die über lange Jahre abgeschrieben war als antisunnitisch, die sich Verbrechen schuldig gemacht hat in Syrien, steht plötzlich wieder da als jemand, der wirklich hier für uns alle sozusagen den Kampf führt gegen das Böse in der Welt. Und das ist, glaube ich, auch erstmal eine propagandistische Leistung, die man einfach mal anerkennen muss in dieser Hinsicht.
0: Und eine propagandistische Leistung, die auch anschlussfähig ist in Europa, der Antiimperialismus, Frau Fellhofer.
2: Ja, wir sehen das, dass im linksextremen Spektrum hier durchaus Verbindungen bestehen dann zwischen islamistischen Bewegungen wie der Hisbollah, aber auch anderen, weil man sich in einem gemeinsamen Narrativ des Antikolonialismus, des Antiimperialismus wiederfindet und dann auch zum Teil auch antisemitische Standpunkte gegen Israel mitgenommen werden. Das heißt, hier gibt es ein interessantes Amalgam in einem linksextremen Spektrum unter anderem auch in Österreich, wo einzelne Akteure aus dem linksextremen Bereich dann Positionen der Hisbollah öffentlich auch teilen.
0: Gibt es da Parallelen zur Hamas, die eine sunnitische Gruppe ist, aber bekannt kommt mir das schon vor, diese Vermischung unter Liberalen und Linken, dass man sagt, man sieht hier den unterdrückten Underdog, den man eigentlich in dem Fall dann gegen die israelische Okkupation schützen möchte, aber wo man dann eigentlich den Antisemitismus und alles andere gleich mitkauft.
2: Definitiv, und man sieht auch bei einigen Akteuren, dass sie sowohl Hamas-Narrative als auch Hisbollah-Narrative teilen. Also da ist dann keine große Unterscheidung, sondern das wesentlichste Merkmal ist, es geht gegen Imperialismus, gegen was man als antikolonialistische Beweggründe und vor allem auch der große Feind Israel. Also da ist dann, ob Hamas oder Hisbollah für hiesige Akteure oft nicht so das Entscheidende, sondern eher der Kampf für den Widerstand und der Kampf für den Underdog.
1: Mhm. Wenn ich da vielleicht noch kurz bitte, eine Herr Sache Fuchs. Sagen darf.
0: Ja.
1: Ja, ich glaube, also das Interessante ist aber, dass wir doch sehen, wenn ich mir jetzt gerade in den letzten Wochen so die medielle Produktion eben der Hisbollah ansehe, dann habe ich schon das Gefühl, dass wirklich in erster Linie die Betonung des Angriffs auf militärische Ziele tatsächlich auch eine Rolle spielt, gerade auch im Libanon, also sehr stark eben gegen israelische Soldaten, gegen israelische Stellungen, teilweise auch in Israel selber, dass wir dort auch dann Drohnenangriffe und so weiter haben. Aber ich glaube, hier ist schon der Versuch, also jenseits dieser anderen aufgeladenen Art von Propaganda, die wir gerade auch in den iranischen Beiträgen jetzt auch gesehen haben seit Beginn des Krieges, ist hier schon, würde ich sagen, sehr stark dieser militärische Aspekt im Vordergrund, um eben auch zu einer libanesischen zu einem libanesischen Publikum zu sprechen, um wieder quasi diesen alten Mantel, wir kämpfen für euch alle, also quasi das Volk, die Armee und der Widerstand in Form von Hisbollah ist irgendwie eins, und das auch abzuschütteln, den Druck, den die aktuelle libanesische Regierung durchaus aufgebaut hat und der eigentlich jetzt auch durch diesen neuen Krieg sehr stark in den Hintergrund getreten ist und auch der libanesischen Regierung hier die Hände bindet, die ganz andere Ambitionen hatte. Also eigentlich wollte man bis Ende 2025 die Hisbollah entwaffnen, das war der Plan.
0: Dann schauen wir uns vielleicht speziell die religiöse Prägung an. Die Frau Prinz hat uns dazu angerufen, unsere erste Anruferin in der Sendung. Schönen guten Nachmittag, Frau Prinz.
3: Ja, grüß Gott. Ich höre mir sehr gern Ihre interessanten Sendungen an und möchte heute einen Beitrag leisten, indem ich sage, beide fundamentalistischen Religionen können nicht miteinander, die israelische nicht und die palästinensische nicht. Religionen sollen begleitend sein und nicht an erster Stelle stehen. Die Armut natürlich in diesen Ländern müsste leider Gottes auch durch Überbevölkerung, müsste einmal ausgeglichen werden. Aber ohne dem, dass es in den Religionen leichter wird für die Menschen, wird es nie einen Frieden geben in diesen Ländern. Miteinander geht es einfach nicht.
0: Okay,
3: und die Armut, ja. Und die Armut ist noch das große Übel dabei.
0: Das ist
3: meine Meinung.
0: Ja, das ist interessant, Frau Prinz. Das sind zwei Sachen. Also Sie sprechen einen religiösen Konflikt an und einen realwirtschaftlichen. Herr Fuchs, wie teilt sich denn das auf? Wie viel wird tatsächlich von religiöser Ideologie gesprochen oder diskutiert oder agitiert? Und wie weit geht es um reale Bedürfnisse? Und wie überschneidet sich das?
1: Ja, die Frage, die Frau Prinz hier aufgeworfen hat, ist natürlich sehr komplex. Ich könnte jetzt quasi auch in Israel diese ganzen Fragen aufdröseln. Ich glaube, das würde zu weit führen. Ich würde mich in der Hinsicht mal auf den Libanon beziehen, wo wir ja eigentlich auch ein interessantes Gefälle in der Gesellschaft haben. Wenn wir uns Umfragen anschauen, sind eigentlich 70% der Bevölkerung für eine Entwaffnung der Hisbollah. Und man kann das eigentlich sehr stark festmachen. Das bezieht sich dann auf Christen im Libanon. Es bezieht sich auf Sunniten. Es bezieht sich auf die Gemeinschaft der Drusen, die alle dem eigentlich mit sehr großer Mehrheit zustimmen. Wer absolut dagegen ist, ist die schiitische Gemeinschaft, die hier ungefähr ein Drittel der Bevölkerung ausmacht und genauso auch in diesen Umfragen repräsentiert ist, dass man das eben nicht möchte. Und hier ist ja die Frage, wer ist jetzt hier gegen wen? Also es ist offensichtlich ja keine Konfrontation zwischen Christentum und Islam, sondern wir haben hier die Hisbollah oder die schiitische Gemeinschaft gegen die anderen. Und gleichzeitig sind aber die gesamte libanesische Bevölkerung ist sich eigentlich wieder sehr stark einig, dass man keinen Frieden unbedingt mit Israel möchte. Vielleicht einen Waffenstillstand, vielleicht irgendwelche Sicherheitsabkommen. Das schon, aber Umfragen im Libanon deuten vielleicht auch darauf hin, dass eigentlich nur 15% der Bevölkerung für eine Normalisierung der Beziehungen sind. Diese Stimmen sind teilweise auch wieder lauter geworden. Wir haben die jetzt auch in Talkshows und so weiter gehört. Aber ich würde sagen, das hat nicht unbedingt in erster Linie mit Religion zu tun, sondern es hat mit der Erfahrung auch mit Israel als Nachbar zu tun und auch gerade mit der aktuellen libanesischen Regierung, der eben, wenn ich jetzt die libanesische Sicht hier präsentiere, eben viele Libanesen genozidale Absichten auch unterstellen oder das auch gesehen haben seit 2023, seit dem 7. Oktober. Und ich glaube, das sind natürlich auch Dinge, die hier sehr stark damit hineinspielen in diese Frage.
0: Frau Fellhofer, wie sieht das bei uns? Wie würde eine, Sie haben schon erwähnt, also der politische Arm der Hisbollah ist in vielen europäischen Ländern legal, dürfte zum Beispiel auch Spenden sammeln. Was steht am Flyer? Welches von diesen ideologischen Teilgebieten ist es, das Religiöse, das wahren Islam, mit dem geworben wird? Spendet man für den revolutionären Aufstand, den wir genannt haben, oder gegen Israels Politik oder gegen Israel oder das Judentum an sich?
2: Das hängt ein bisschen von der Zielgruppe ab, die man ansprechen möchte. Ob das jetzt innerhalb der schiitischen Communities in Europa ist, wo man dann mehr auf das religiöse Element setzt oder zum Beispiel eher dann, wie vorher schon die angesprochenen, ideologischen, anschlussfähigen Verbündeten im linksextremen Bereich. Also das heißt, es kommt einfach darauf an, welche Zielgruppe möchte ich erreichen und wo setze ich dann den Schwerpunkt, um zum Beispiel eben Spenden zu lukrieren oder andere Dinge voranzutreiben. Und natürlich ist eine komplexe Gemengelage, es spielen immer politische, soziale, ökonomische Faktoren hinein. Bei islamistischen Bewegungen darf man trotzdem das religiöse ideologisch-religiöse Grundelement nicht übersehen. Das heißt jetzt nicht, dass das immer im Vordergrund steht oder dass wir von einem Konflikt zwischen Religionen sprechen, aber zu wissen, dass diese Akteure, wenn es nötig ist, Religion bewusst benutzen für politische Zwecke. Und auch, dass es durchaus ein Glaubensthema ist für die Akteure selber, in Abstufungen natürlich. Also das muss man dann immer in der Analyse auch mitbedenken.
0: Rufen Sie uns weiter an, 0800 226 979, E-Mails an punkt1@orf.at. Wir sprechen gleich weiter mit Lisa Fellhofer von der Dokumentationsstelle Politischer Islam und dem Islamwissenschaftler Simon Wolfgang Fuchs.

0: 0800 226 979.1 @orf.at, wenn Sie uns schreiben oder in Punkt 1 mit uns über die Hisbollah reden wollen. Und der Herr Obermüller hat uns angerufen. Schönen guten Nachmittag, Herr Obermüller. Willkommen in der Sendung.
1: Ja, grüß Gott. Ich war als Wahlbeobachter in genau dem Gebiet im Südlibanon eingesetzt bei den Wahlen 2008, ist zwar schon eine Weile her, aber ich glaube, es ist trotzdem interessant, ein bisschen zur Sprache zu bringen, was den Erfolg der Hisbollah und in der Masse ausmacht. Also wer die Hisbollah-Wähler sind. Und es sind da ziemlich viele gewesen. Also ich wohne in Österreich im Weinviertel, da waren 70% der Leute ÖVP. Man kann es gut oder schlecht finden, aber es ist eine Tatsache. Und dort haben 70% der Leute Hisbollah gewählt. Und wir haben diese Wahlen beobachtet und da war keine Einschüchterung, keine Repression. Das war also wirklich eine faire Wahl von der Ausgangslage her. Und wir haben uns gefragt, was stützt die Hisbollah, worauf baut die auf? Und man kann das Ganze überhaupt nicht betrachten, ohne die israelischen Invasionen im Südlibanon, und da hat es etliche gegeben, in Rechnung zu stellen. Ein Beispiel, in unserem Gebiet war das Dorf Kana, angeblich das Dorf Kana, wo auf der Hochzeit von Kana Jesus die Brote und Fische vermehrt hat. Das sind bei der Invasion 19 irgendwas in den 80er Jahren, haben sie alle Frauen und Kinder des Dorfes auf den UNO-Posten zurückgezogen. Und die israelische Armee hat den UNO-Posten in Grund und Boden bombardiert. Es hat, ich glaube, 84 oder 87 Tote gegeben, lauter Frauen und Kinder, dass die Gedenkplakette drankängt an einem zusammengebombten UNO-Posten. Und das war nicht der einzige derartige Vorfall in der Gegend. Und die Menschen, mit denen wir gesprochen haben, die nicht Schiiten waren, haben gesagt, Gott sei Dank ist jetzt die Hisbollah stark und nicht mehr die Amal-Milizen, die sich ins Privatleben der Menschen gemischt haben, sondern die machen nur Politik und schützen uns gegen israelische Aggression. Und das war ein sehr interessanter Standpunkt, weil die ganzen Christen, die meisten Christen, die Hisbollah unterstützt haben. Und ich habe da gewohnt in Tyros zum Beispiel, eine der historischen Städte der Welt eigentlich. Die ist vor kurzem jetzt von den Israelis wieder bombardiert worden. Und ich habe rund um mein Zimmer, das ich da gemietet gehabt habe, in 150 Meter Umkreis, sechs verschiedene Kathedralen von sechs verschiedenen christlichen Konfessionen gehabt. Also das ist wirklich ein totaler Schmelztiegel von Überzeugungen. Aber 70% haben Hisbollah gewählt. Und man kann das nur erklären aufgrund der Erfahrung der wiederholten israelischen Besetzungen. Und das war wirklich ein Terrorregime in den 80er und 90er Jahren, wo die Israelis dann als ihre Todesschwadron sozusagen die südlibanesische Armee aufgebaut haben und ja noch im Rückzug dann auch mitgenommen haben nach Israel. Und die Menschen haben gesagt, unser deutsches Militär kann uns nicht schützen gegen israelische Angriffe. Die Hisbollah kann. Die haben die Israelis aus dem Land gebombt. Und das ist damals die politische Dividende gewesen eigentlich, wobei man muss dazu sagen, es war 2008 und vor dem Eingreifen der Hisbollah im syrischen Bürgerkrieg. Und es mag gut sein, dass sie dann auch sehr viel an Credits verloren haben, dass sie es im Ausland eingemischt haben und also nicht mehr als Verteidiger des Südlibanon sie positionieren haben können. Und ich denke, der Aspekt ist vielleicht der wichtigste, um zu erklären, warum die Hisbollah so gut funktioniert.
0: Ja, vielen Dank, Herr Obermüller, für diese interessante Erzählung. Simon Fuchs, wir reden jetzt also vom politischen Arm. Die Hisbollah teilt sich eben in diesen paramilitärischen Arm und den politischen und auch parlamentarischen Flügel. Ist das eine scheinbare Teilung oder eine reale? Ist diese Unterscheidung in Libanon de facto vorhanden, personell, realpolitisch? Wählt man die Realpolitiker, die dort was auf den Boden kriegen in dieser Region, oder wählt man den militärischen Aktionismus mit? Wie ist das dort?
2: Ja, ich denke, wie Herr Obermüller das eigentlich gerade schön geschildert hat und erklärt hat, ist es natürlich schwer, voneinander zu trennen, dass die Hisbollah in ihren beiden Manifestationen, der militärischen und der politischen, auch eine gewisse Effizienz an den Tag legen konnte, auch damit die Bevölkerung für sich gewinnen konnte. Das hat nicht nur jetzt mit quasi diesen bewaffneten Arm zu tun, sondern auch mit ihrem Wohlfahrtsarm, dass der libanesische Staat, der immer schon mit Problemen zu kämpfen hat, mit Finanzproblemen, und die Hisbollah eine der wenigen Organisationen ist, die wirklich hier auch straff organisierten Arm hat, in dem Leute entschädigt werden können, in dem man Kredite bekommen kann und in dem man einfach auch irgendwie aufgefangen wird in einem Staat, in dem es kein Wohlfahrtsnetz in dieser Hinsicht auch gibt. Ich glaube, die Tatsache auch, dass man sich nicht einmischt in andere Religionen und denen etwas vorschreibt, wie Herr Obermüller auch gesagt hat, würde ich auch nochmal sehr unterstreichen. Ich glaube, das ist auch wirklich wichtig. Es geht jetzt hier der Hisbollah auch nicht darum, den Libanon in dieser Hinsicht zu verändern und zum schiitischen Islam zu konvertieren oder andere konfessionelle Gruppen in dieser Hinsicht auch zu belästigen. Und ich glaube, die Unterscheidungen natürlich kann man aber eigentlich nicht wirklich treffen. Und man kann sie aber eigentlich auch für alle Gruppen im Libanon nicht wirklich treffen, weil offiziell jede politische Gruppierung eine Miliz hatte, ihre Waffen abgegeben hat in den 90er Jahren. Aber es, glaube ich, auch ein sehr offenes Geheimnis ist, dass man natürlich weiterhin auch leichte Waffen in der Hinterhand hat, weil niemand weiß, ob wieder ein Bürgerkrieg auch drohen kann. Das ist auch eine große Angst, die wir derzeit in Umfragen auch sehen. Dieses Trauma des langjährigen Bürgerkriegs im Libanon, der immer wieder hochschwappen konnte. Und ich glaube, von dem her ist es nicht nur eine Frage, die man an die Hisbollah richten muss, sondern auch an die anderen. Die Hisbollah ist einfach die stärkste Gruppe. Und was Herr Obermüller auch noch gesagt hat, ich wollte da noch mal kurz drauf eingehen, wir sehen das im Moment ja auch wieder, der libanesische Staat führt jetzt Verhandlungen mit Israel, aber ist eigentlich überhaupt nicht in der Lage, über Krieg und Frieden in seinem eigenen Territorium zu bestimmen. Das sind andere Player. Und dass man dann eigentlich sich an diejenigen hängt, die wirklich hier das Sagen haben, finde ich, ist auch jetzt nicht unbedingt sehr verwunderlich und müssen wir zumindest zur Kenntnis nehmen, wenn wir dieses Phänomen der Hisbollah verstehen wollen.
0: Schreibt uns auch unser Hörer David per E-Mail, wer eine Hydra bekämpfen will, schreibt, er muss wissen, warum sie immer neue Köpfe nachwachsen lässt. Die Hisbollah baut dort Schulen und Krankenhäuser, wo der libanesische Staat nicht existiert, und jede Bombe auf ein Wohnviertel in Beirut ist die beste Rekrutierungskampagne, die sich eine Miliz wünschen kann. Wenn wir das ausblenden, betreiben wir keine Analyse, sondern reden über Köpfe nachwachsen lässt. Die Hisbollah baut dort Schulen und Krankenhäuser, wo der libanesische Staat nicht existiert, und jede Bombe auf ein Wohnviertel in Beirut ist die beste Rekrutierungskampagne, die sich eine Miliz wünschen kann. Wenn wir das ausblenden, betreiben wir keine Analyse, sondern reden über Symptome und wundern uns.

0: Genau, das, also zumindest ist es natürlich so, die Hisbollah muss dann eben auch oder stellt dann auch andere Kandidaten auf. So ist eben dieses System im Libanon zu verstehen. Man wählt quasi als Christ für christliche Kandidaten, als Sunnit für sunnitische Kandidaten, aber die können dann eben auch Teil der Hisbollah sein. Und das ist eben Teil dieses komplizierten konfessionellen Geflechts. Aber so kann man natürlich auch Stimmen von anderen Religionsgemeinschaften bekommen, indem man dann Kandidaten deren Religionshintergrund aufstellt.
1: Lisa Fellhofer, in europäischen Ländern ist genau das Thema dieser Trennung zwischen dem politischen Arm und der, in manchen Ländern ist die gesamte Organisation als terroristische Vereinigung gelistet, in anderen nur der militärische Teil. Wie laufen diese Debatten oder wie sind diese Debatten ausgelaufen? Weil die sind ja unterschiedlich ausgegangen in verschiedenen europäischen Ländern.
2: Die Debatten sind ja zu unterschiedlichen Erkenntnissen gekommen und auch unterschiedlicher Handhabung. Also zum Beispiel Deutschland hat die ganze Vereinigung verboten, andere Länder eben nicht. Aber vielleicht auch noch kurz zum vorherigen
1: Ja.
2: Thema: politisch-islamische Bewegungen wie die Hisbollah oder eben auch die Muslimbruderschaft oder die Milli Görüş, die sind auch deswegen erfolgreich und kommen gut an und können Gefolgschaft und gewinnen, weil sie eben gut darin sind, auch soziale Bedürfnisse zu erfüllen. Und dort, wo Staaten auch ein Vakuum haben, wo es einen schwachen Staat gibt oder wo eben Grundbedürfnisse nicht gedeckt werden, die dann zu decken. Und das erklärt dann auch oft den Erfolg, den diese Gruppierungen und Bewegungen haben und warum es dann auch in anderen Konfessionen durchaus Verständnis dafür gibt oder auch man sich dem anschließen kann. Und dann ist auch hier wieder die Anschlussfähigkeit natürlich für europäische Vertreter gegeben, weil man eben sieht, hier wird etwas geleistet, das zum Beispiel eben der libanesische Staat nicht leisten kann oder eben was auch zum Beispiel in Europa dann zum Teil nicht mehr geleistet werden kann, wenn dann also politisch-islamische Bewegungen in ein Vakuum hineinarbeiten können.
1: Okay, wir haben eine Mischung aus legalen und illegalen Aktivitäten, steht hier, die sich daraus ergeben, dass eben, wenn man die legalen Möglichkeiten hat, beziehungsweise auch wenn man jetzt Extremismus ganz hart oder den Weg der Länder geben, die das ganz hart einschränken, Sachen wie Geldwäsche oder wenn wir dann noch die Kryptos dazu nehmen, das sind ja ganz eigene europäische Regulierungsthemen. Oder eben internationaler Drogenschmuggel und so weiter und überall, wo die ihre Finger hängen. Wie effektiv sind wir da? Und hat das auch dann Auswirkungen, die Debatten über diese Regulierungen, die ganz große sind, auf die Bekämpfung des religiösen Extremismus? Oder kriegt man das eh nicht in den Griff dann?
2: Es gibt hier durchaus viele, viele rechtliche auch quasi Rahmenbedingungen, die man durchaus zur Bekämpfung heranziehen kann. Vor allem eben, wenn es um Geldwäsche geht, die entweder aus illegalen Aktivitäten kommen, wie dem Drogenhandel, wie das eben die Hisbollah nutzt. Drogen aus zum Beispiel Kolumbien, die den Weg nach Europa finden, hier verkauft werden. Das Geld, das damit lukriert wird, wird gewaschen, indem man beispielsweise Luxusgüter kauft, die dann nach Afrika bzw. also Westafrika verschifft und dort dann wieder zu Geld macht und das Geld dann eben für ganz andere Zwecke verwendet wird am Ende des Tages im Libanon. Also das heißt, Gelder und Aktivitäten aus illegalen Handel, zum Beispiel Drogenhandel, wird über Geldwäsche dann wieder zur Terrorfinanzierung genutzt. Hier gibt es in Europa durchaus rechtliche Rahmenbedingungen, um das Ganze anzugehen und zu bekämpfen. Interessanter wird es dann allerdings, wenn es um schon früher angesprochene Spenden geht. Spenden ist in Europa, auch in Österreich, etwas Legales. Also das ist ja ein. Das können wir jetzt nicht verbieten, das soll auch nicht verboten werden. Und das ist viel, viel diffiziler dann anzugehen, nachzuweisen, dass Spendengelder für beispielsweise Terrorfinanzierung verwendet werden und nicht tatsächlich Bedürftigen zugutekommen. Am geschicktesten sind die Akteure, die beides schaffen, die Spendengelder dann sowohl für Wohltätigkeitsaktivitäten brauchen und dann allerdings auch es schaffen, für andere illegale Aktivitäten wie beispielsweise Terrorfinanzierung, Waffenkauf etc.
1: Das heißt, Herr Fuchs, wie fühlt sich das dann im Nahen Osten an? Sitzt die Hisbollah auf einem

0: Schatz?
1: Also natürlich können wir nicht hineingucken, was jetzt genau die Finanzen sind, aber weil Sie auch angesprochen haben, die ganze Frage von Kryptowährungen, ich würde sagen, hier ist natürlich auch etwas, was auch von iranischer Seite sehr stark vorangetrieben worden ist in den letzten Jahren, um genau auch so Sanktionen und gesperrte Bankverbindungen und diese ganzen Restriktionen zu umgehen. Also hier sehen wir natürlich auch eine große Findigkeit in dieser Hinsicht. Auch man hechelt da in der Politik dann immer etwas hinterher. Man kann neue Regularien aufsetzen, aber die werden dann da schon wieder unterlaufen. Ich wollte vielleicht noch eine kleine Sache sagen zu unserer Diskussion auch vorher. Jenseits natürlich dieses ganzen Wohlfahrtsapparates muss man auch sagen, dass wir natürlich immer wieder auch Stimmen im Libanon hören, die einfach auch sagen, wir können auch nicht mehr. Wir sind so erschöpft, wir wollen nicht auch von Hezbollah weiterhin in Kriege gezogen werden, weil es ist natürlich das eine, immer wieder auch Leute zu entschädigen. Auch das ist jetzt weniger geworden in der letzten Zeit, weil die Hezbollah wohl auch Finanzprobleme hat, auch weil Verbindungslinien zum Iran jetzt weniger sind, weil der Iran selber natürlich gar nicht mehr so sich auch so großzügig in dieser Hinsicht auch verhalten kann. Und ich glaube, das muss man natürlich auch ernst nehmen. Das zeigt diese komplexe Lage auch für die libanesische Bevölkerung, die natürlich, wie oft kann man jetzt auch ein Haus aufbauen? Ja? Also selbst wenn man starke Affinitäten für die Sache der Hezbollah vielleicht auch hat, aber in gewisser Weise, Leute haben eben auch Familie, man ist immer in diesem Zyklus auch von Gewalt dann im Endeffekt gefangen. Und ich würde sagen, auch Ideologie und religiöse Überzeugung trägt dann nur so weit. Also ich glaube, es ist auch nicht so, dass wir, dass teilweise diese Umfragen auch täuschen. Also jetzt, wenn man sagt, man ist gegen die Entwaffnung der Hezbollah, heißt es nicht automatisch, dass man alle diese Aspekte im Moment auch gut heißt. Aber man hat eben eigentlich vielleicht auch keine andere Alternative. Oder man fürchtet, dass wir wieder in einen Zustand des Libanon zurückkehren, in den andere Gruppen, wie zum Beispiel die mächtige maronitisch-christliche Gemeinschaft auch wieder den Staat dominieren, wie sie es früher getan haben. Und ich glaube, das sind auch Traumata eben der schiitischen Bevölkerung, die hier nachwirken und die einen dann auch teilweise binden an eine Gruppe, auch wenn man gar nicht hinter allem steht, was sie tut.
0: Also das, was wir gesagt haben, anti-israelische Ressentiments werden ja stärker, je mehr die Netanyahu-Administration den Druck auch auf die Zivilbevölkerung erhöht. Das stimmt dann nicht unbegrenzt, dass die Hezbollah das in Unterstützung ummünzen kann?
1: Ich würde sagen, es stimmt schon, aber wir sehen auch hier wieder, dass die libanesische Bevölkerung da auch sehr gespalten ist. Also wem gibt man jetzt die Schuld auch an diesen ganzen letzten Eskalationen? Und Israel und Hezbollah kommen da ungefähr beide auf so 30%. Und da ist natürlich wieder die Frage, wer sagt es, wer gibt dann diese Antworten? Aber ich glaube, das zeigt, wie dieses kleine Land, das so geschunden ist und doch auch so wunderbar und schön, hier vor diesen wirklichen Herausforderungen steht. Und eine Option, die zum Beispiel von christlichen Akteuren jetzt immer wieder ins Spiel gebracht wird, ist zum Beispiel, sich so abzuspalten von diesen ganzen Problemen sozusagen des Libanon, das eigene Ding aufzumachen. Aber ich glaube nicht, dass das wirklich eine reale Option ist. Die Libanesen sind auf Gedeih und Verderb aneinander gebunden und sind jetzt von Nachbarn umgeben, die es ihnen da auch nicht unbedingt leicht machen, obwohl natürlich die syrische Regierung im Moment nicht interveniert in Syrien, im Libanon. Das hatten wir in der Vergangenheit. Da war Libanon immer der Hinterhof Syriens und für seine Machtspielchen, das ist im Moment natürlich nicht da. Eigentlich sind die Chancen ganz gut, dass etwas Neues entstehen könnte, aber im Moment sind wir wieder gerade in einem Zyklus von Verzweiflung und Eskalation.
0: Der Herr Nabil hat uns angerufen. Schönen guten Nachmittag, Herr Nabil.
2: Ja, danke schön. Bin ich schon auf Sendung?
0: Ja, Sie sind auf Sendung.
2: Okay, danke vielmals. Danke schön, dass es dann so prompt gelaufen ist. Was mir fehlt bei der Diskussion ist diese holistische Approach. Eigentlich geht es darum um Folgendes. Man muss sich wirklich näher anschauen, was der Libanon ist. Der Libanon ist ein kleines Land, das von den Franzosen kreiert worden ist, nach dem Osmanischen Reich 1920.
0: Ja, Sie sind selbst im Libanon geboren, haben Sie gesagt.
2: Ich bin selbst im Libanon geboren, bin dort aufgewachsen. Als nicht praktizierender Moslem bin ich in eine evangelische Schule gegangen. Und es ist so, dass man nämlich sich dann wirklich Sachen genauer anschauen muss. Es sind 18 verschiedene Konfessionen in der Verfassung verankert. Frankreich hat den Libanon in die Unabhängigkeit quasi entlassen auf der Basis eines nationalen Paktes, das aber nicht in der Verfassung steht. Und dort wurde anhand eines Zensus, die Volkszählung 1932, der Obrigkeit, somit dem Präsidenten mit einer gewissen Exekutivgewalt, den christlichen Maroniten. Die zweite Position im Land, Premierminister, ein Sunnit. Der Parlamentspräsident, ein Schiit. Und jetzt kommt die Tatsache und ein Tabuthema, nicht nur im Libanon, sondern überhaupt in den europäischen Ländern und bei den USA, dass der Libanon gekippt ist, rein demographical shift, in ein islamisches Land. Der Libanon hat 70% Moslem und eine Minderheit von Christen, die natürlich bangt um ihre Position, und da fängt es an. Man muss auch nebenbei auch sehr wohl betonen, was die Herrschaften nämlich in Europa und im Westen nämlich dann immer wieder vermischen, dass die Hamas eine sunnitische geprägte Organisation und Hezbollah eine schiitische. Ja. Und jetzt ist es so, dass leider Gottes der Hezbollah viele Fehlentscheidungen passiert ist, indem sie Kämpfer nach Syrien geschickt hat in den Bürgerkrieg, indem sie voll involviert war im Drogenhandel Kaptagon. Da haben sie nämlich sehr wohl ihre Einkünfte lukriert. Mhm. Das ist ein Amphetamintyp, also kleine Pillen, die sie als Aufputschmittel in den Golfländern verkaufen. Und somit ist die Problematik so, dass sie auch nicht die PLO außer Acht lassen können. Das wurde in den 1970 von dem jordanischen König quasi nach einem Bürgerkrieg dort in den Libanon geschickt, hat sich der Yasser Arafat implantiert. Und da hat es angefangen mit dem Bürgerkrieg, wo der christliche Führer Jumayel nämlich dann dagegen angekämpft hat, mit Hilfe von den Israelis. Die Israelis sind 82 reinmarschiert und erst dann nach einer Weile in Beirut in den Vororten hat sich zurückgezogen auf diese berühmten Litani-Flussgrenzen und ist 18 Jahre verweilt. Dort ist der Hezbollah geboren. Aber es wurde richtigerweise auch gesagt in der Diskussion, dass das die Underdogs sind. Ja. Und wenn sie nämlich hier aus dieser Situation hinaus manövrieren, interessanterweise, dass die christliche Bevölkerung bis zu dem Punkt, wo Hezbollah in Syrien gekämpft hat, sehr wohl nämlich dann Zustimmung gefunden hat.
0: Ja, vielen Dank, Herr Nabil. Wir sind schon am Ende der Sendung. Es geht sich noch ein kurzer Kommentar aus von meinen Gästen. Aber vielen Dank, da haben wir diese Themen jetzt postkolonial zum Beispiel gar nicht mehr als abstrakten polittheoretischen Begriff. Herr Fuchs.
1: Ja, ich bin Herrn Nabil sehr dankbar, dass er uns nochmal die lange Perspektive aufgemacht hat, die wirklich, glaube ich, extrem wichtig ist, um zu verstehen, um was es geht im Libanon und was die Stakes sind. Ich würde sagen, so ein bisschen wurde diese Imbalance, die er angesprochen hat, zwischen der christlichen Dominanz im Staat korrigiert mit diesem Abkommen von Taif 1989, das den Bürgerkrieg beenden sollte. Aber das endgültige Versprechen steht eigentlich noch aus. Also den Libanon in ein normales Land zu verwandeln, in dem nicht jede Religionsgemeinschaft bestimmte Prozente in der Verwaltung hat und in dem eben politische Ämter so besetzt sind. Und das ist eigentlich auch ein bisschen so die Karte, die Hezbollah teilweise spielt, dass sie sagt, ja, wir sind ja bereit, also ihr könnt gerne mit uns hier diesen konfessionellen Staat umbauen, weil sie wissen, eigentlich würden dann die christlichen Kräfte am meisten verlieren, weil sie am meisten weg sind von diesem ursprünglichen Arrangement und eigentlich die schiitische Gruppierung mittlerweile die größte im Land ist. Also ich glaube, das macht es eben auch schwierig, warum man nicht sagen kann, wir bauen den Staat jetzt so um zu etwas, was eigentlich ein normales Land ist. Da ist auch ganz viel noch damit verquirlt, was Herr Nabil jetzt gerade auch so schön dargelegt hat.
0: Frau Fellhofer, Sie sind nicht nur die Leiterin der Dokumentationsstelle Politischer Islam. Ihr Hintergrund liegt, glaube ich, auch in der internationalen Entwicklung, in der Diplomatie.
3: Diplomatie und Integration.
0: Integration, genau, ja. Was würden Sie sagen? Sehen wir gerade die Zukunft der ganzen Welt quasi oder die in der Stabilisierung des Nahen Ostens, wenn sie möglich ist? Ein paar Perspektiven wurden ja aufgezeigt. Haben wir da Chancen, auch das internationale Zusammenleben?
3: Das ist ein bisschen die schwierige Frage, wie sich das zukünftig entwickelt. Aber ich glaube, was wir, wenn man es auf die Metaebene herauszoomt, was wir sehen, ist, dass sich die internationale Weltordnung neu ordnet. Einfach weil die USA eine andere Sichtweise haben, wie die Welt zu sein hat und auch ihre Rolle in dieser Welt ganz anders das angehen. Und das hat dann natürlich auch aufgrund der jetzigen kriegerischen Aktivitäten im Nahen Osten dementsprechende Auswirkungen. Also wir sehen eine Neuordnung, aber wir wissen noch nicht, wie die dann aussehen.
0: Also sie könnte auch bei libanesischen Regionalwahlen passieren, oder zumindest sollte man sich das auch ansehen, wie ich das jetzt verstanden habe, diese Stunde.
3: Ja, genau, und es ist immer auch wichtig, dann wirklich sich die kleinen lokalen Dinge anzusehen, und auch wenn man in Österreich sich denkt, man ist sehr weit davon entfernt, das stimmt so nicht. Wir haben schiitische, sunnitische Muslime in Österreich, und natürlich versuchen dann auch Akteure aus dem politisch-islamischen Feld, diese Menschen zu erreichen mit ihren Botschaften. Und dann ist ein Konflikt, der uns kilometerweit weg scheint, in den Köpfen dann doch sehr rasch hier.
0: Lisa Fellhofer, Simon Wolfgang Fuchs, vielen Dank, dass Sie in der heutigen Sendung dabei waren. Und Herr Fuchs, schöne Grüße aus Wien. 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

0: Die Donauinsel spielt heute vor allem für die Freizeit vieler Wienerinnen und Wiener eine ganz bedeutende Rolle. Man kann sagen, dass sie heute eigentlich einer der wichtigsten grünen Freiräume in der immer stärker wachsenden und auch immer heißer werdenden Stadt ist. Es gibt Schätzungen, dass an heißen Sommertagen mehr als 200.000 Menschen die Insel nutzen.
1: Martina Nussbaumer, die Kuratorin der Ausstellung über die Donauinsel im Wien-Museum. 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
0: Wenn man sich denkt, dass quasi rund 10% der Wienerinnen und Wiener pro Tag auf der Donauinsel sind, dann lässt sich in etwa erfassen, was das für eine Bedeutung hat für die Stadt.
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3: Ötzis Haut lebt und wie das Wunderteam zum Mythos wurde. Am Mikrofon begrüßt sie Robert Scheppel. Zunächst ein Blick auf die wohl bekannteste Gletschermumie der Welt, auf Ötzi, der 35 Jahre nach seiner Entdeckung immer noch für wissenschaftliche Überraschungen gut ist. In diesem Fall die Haut der Mumie, auf der befinden sich nämlich nach wie vor Mikroorganismen und die sind offenbar immer noch lebendig, wie jetzt ein Forscherteam aus Bozen nachgewiesen hat. Christina Singer berichtet.
4: Mit Wattestäbchen ist das Forscherteam dem 5300 Jahre alten Ötzi vorsichtig zu Leibe gerückt, um zu sehen, welche Mikroorganismen sich auf der Haut der Mumie noch finden lassen. Und tatsächlich, trotz Gletschereis und Kühlkammer, gibt es dort noch Hefepilze, die der Kälte standhalten, sagt der Mikrobiologe Frank Meixner.
5: Unter anderem sind da 4 Hefen isoliert worden in unserer Studie, die aber dann über die Zeit, wahrscheinlich die letzten 5000 Jahre dort, in einem entweder sehr wenig aktiven Zustand oder sogar in einer Überdauerungsform sich dort gehalten haben.
4: Das bedeutet, dass diese Hefen noch immer Zeichen von Aktivität zeigen. Im nächsten Schritt wollen die Forscher jetzt der Frage nachgehen, wie sich die Mikroorganismen am Körper der Gletschermumie verhalten.
3: Und nun zur wichtigsten Nebensache der Welt. Morgen in einer Woche geht's los, dann startet die Fußball-WM. Die Qualifikation Österreichs hat ja hierzulande durchaus für Euphorie gesorgt. Österreich schreibt Geschichte, hieß es vielerorts. Eine solche schrieb auch das sogenannte Wunderteam in den 1930er Jahren. Doch bis heute kursieren Mythen um das legendäre Nationalteam und seinen damaligen Star Matthias Schindler, oft als Projektionsfläche für ein gutes Österreich. Viktoria Tatschel berichtet.
6: In den 1930er Jahren zählte Österreichs Fußballnationalmannschaft zu den Besten der Welt. Das war auf eine Siegesserie des Wunderteams zurückzuführen, das 1932 den Europapokal, einen Vorläufer der EM, gewann. Im Nachhinein bildeten sich zahlreiche Mythen rund um das Team und den Stürmer Matthias Schindler, der sich gegen den Nationalsozialismus gestellt haben soll. Die Erzählungen kursierten vor allem nach 1945 als Argumente für eine österreichische Identität benötigt wurden. Schindler und das Wunderteam boten sich unter anderem als Bezugspunkt an. Bis heute vergehe kein Jahr ohne Interviewanfragen von in- und ausländischen Medien, so der Historiker David Forster, der seit rund 20 Jahren über Schindler forscht.
7: Ich fürchte, wir sind nur ein bisschen weitergekommen in der großen Debatte.
6: Gemein sind vor allem Mythen über das sogenannte Versöhnungsspiel zwischen Österreich und Deutschland, kurz nach dem Anschluss im April 1938. Weil beide Mannschaften mit schwarzer Hose und weißem T-Shirt dasselbe Trikot hatten, spielten die Österreicher in Rot-Weiß-Rot. Schindler hätte diese Idee ins Spiel gebracht.
7: Niemand weiß mehr, wer als erstes gesagt hat, lasst uns in Rot-Weiß spielen. Aber ob das Schindler war, dem wird es jetzt als Einzigen immer nachgesagt. Oder ob es der Zeugwart war, oder jemand anderes, das weiß niemand heute. Das kann man nicht überprüfen.
6: Ein weiterer Mythos bezieht sich auf einen angeblich abgesprochenen Spielausgang zugunsten Deutschlands. Dafür spreche jedoch nichts, so Forster, der den Nachlass von Reichstrainer Sepp Herberger im Archiv des Deutschen Fußballbundes gelesen hat.
7: Herberger beklagt sich in seinen Aufzeichnungen darüber, dass er von der politischen Führung die Anweisung bekommen hat, dass die Deutschen nicht so physisch so stark in das Spiel hineingehen sollen. Im Umgekehrten gibt es dafür überhaupt keinen Beleg, dass die Österreicher sich hätten zurückhalten sollen.
6: Österreich gewann das Match mit 2:0 und Schindler, der ein Tor geschossen hat, soll daraufhin provokant vor der Ehrentribüne getanzt haben, was als Akt des Widerstandes gewertet wurde. Die Quellenlage ist nicht eindeutig.
7: Bei den bewegten Bildern sieht man einen nicht überbordenden Jubel. Keinen Tanz vor der Ehrentribüne.
6: Im Juni 1938 arisierte Schindler ein Café in Wien-Favoriten und starb 1939 in seiner Wohnung aufgrund einer Kohlenmonoxidvergiftung, vermutlich durch einen defekten Kamin. Der unerwartete und bis heute nicht gänzlich aufgeklärte Tod befeuerte die Mythenbildung. Dass Schindler ein außergewöhnlicher Fußballer war, steht außer Zweifel. Vieles andere bleibt jedoch fragwürdig und ungeklärt.
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8: Am Mikrofon Martina Kofler. Die EU-Kommission hat zu Mittag ihre Bewertungen für die Finanzen der Mitgliedsländer vorgelegt. Johannes Berterer in Brüssel, wie bewertet man denn ein Jahr nach Beginn des Defizitverfahrens gegen Österreich die heimischen Finanzen?
9: Die EU-Kommission stellt Österreich ein positives Zeugnis aus. In der neuen Bewertung heißt es, Österreich halte den empfohlenen Ausgabenpfad ein. Die Reformen seien weitgehend auf Schiene. Bis 2028 will Österreich aus dem Defizitverfahren wieder heraus sein. Für die gesamte EU sieht es weniger gut aus. 10 Länder sind mittlerweile schon in Defizitverfahren, weil sie Probleme haben, die Schuldenregeln der EU einzuhalten.
8: Danke, Johannes Berterer in Brüssel. Im Parlament werden weiterhin keine Sicherheitsüberprüfungen von Mitarbeitern vorgenommen. Keine der Fraktionen sprach sich nach der Präsidiale heute für eine solche Maßnahme aus. Die Diskussion war entstanden, weil Staatssekretär Jörg Leichtfried von der SPÖ eine Überprüfung von Mitarbeitern angeregt hatte, die Zugang zu sensiblen Ausschüssen haben. Hintergrund war eine Einschätzung des Verfassungsschutzes, wonach 4 parlamentarische Mitarbeiter der FPÖ in Beziehung zu den rechtsextremen Identitären stehen. Die Verantwortung liege daher jetzt bei der FPÖ, dafür zu sorgen, dass keine Verfassungsfeinde im Parlament tätig seien, so heute die dritte Nationalratspräsidentin Doris Bures von der SPÖ. Nicht jedes Like unter einem Kommentar auf Facebook ist gleich eine Ehrenbeleidigung. Selbst wenn der Kommentar nicht gerade freundlich ist, muss von Fall zu Fall entschieden werden. Diese Entscheidung hat der Oberste Gerichtshof heute veröffentlicht. Mehr von Beate Tomasowitsch.
10: Der Publizist Sebastian Bornmähner hat ein Foto einer Familienfeier veröffentlicht. Ein User postet einen beleidigenden Kommentar darunter. Diesen Kommentar wiederum hat dann eine andere Userin geliked. Die Userin, die nur geliked hat, wird wegen Ehrenbeleidigung geklagt. Der OGH hat nun dazu festgestellt, dass ein Like zwar grundsätzlich eine Ehrenbeleidigung sein kann, aber nicht immer. Es kommt auf die Beleidigung, auf den Kontext an. Zum konkreten Fall sagt der OGH, das Like habe zwar Antipathie gegenüber des Publizisten ausgedrückt, unter anderem auch über die öffentliche Zurschaustellung seines Eheglücks, aber nur allgemein und zu wenig genau. Und das sei keine Ehrenbeleidigung. Zuletzt hat es immer wieder Verurteilungen gegeben mit teils empfindlichen Geldstrafen, weil beleidigende Kommentare geliked wurden. Es soll Anwaltskanzleien geben, die daraus sogar ein Geschäftsmodell entwickelt haben.
8: In den USA wird es nun doch keinen Entschädigungsfonds für angebliche Justizopfer geben. Die Regierung Trump hat entsprechende Pläne nach massiver Kritik verworfen. Befürchtet wurde, dass der Fonds für Entschädigungszahlungen an Trump-Anhänger genutzt werden könnte, die beim Sturm auf das Kapitol im Jahr 2021 dabei gewesen waren. In weiten Teilen Portugals hat ein Generalstreik das öffentliche Leben lahmgelegt. Hunderte Flüge fielen aus, Schulen blieben geschlossen. Zum Streik aufgerufen hatten die Gewerkschaften aus Protest gegen die geplante Arbeitsmarktreform der Regierung. Bei den EU-Verhandlungen über neue Passagierrechte bei Flugverspätungen hat es in der Nacht keine Einigung gegeben. Zwar wurden Fortschritte erzielt, ein Durchbruch blieb aber aus. Die Verhandlungen zwischen Europaparlament und den 27 EU-Staaten werden jetzt am Nachmittag fortgesetzt. In Wien werden am Abend die Sport Austria Finals eröffnet, das größte Multisport-Event Österreichs. Bernhard Kastler.
11: Ja, nach Graz und Innsbruck ist Wien nun erstmals Schauplatz der Sport Austria Finals. Nicht weniger als 7000 Athletinnen und Athleten kämpfen in den nächsten Tagen in 46 Sportarten um die Staatsmeistertitel hierzulande. Das Programm ist wie gewohnt bunt. So gibt es neben bekannten Sportarten wie Gewichtheben, Fechten oder Judo auch Medaillenentscheidungen im Laserrun, Flag Football oder Tischfußball. Stargast ist Skeleton-Olympiasiegerin Janine Flock, die am Wiener Rathausplatz im Anschub am Start sein wird. Dort findet am Abend auch auch die Eröffnung statt. Weiters wird in ganz Wien gesportelt. Auf der Donauinsel geht es bei den Wasserbewerben rund. Der Eintritt zu fast allen Bewerben ist dabei frei. Zu sehen sind die Bewerbe auch live in ORF Sport Plus.
8: Bernhard Kastler hat berichtet. Das waren die Nachrichten und jetzt noch zu den Wetteraussichten.
12: Im Osten bleibt es überwiegend bewölkt heute, der Regen wird aber immer weniger. Von Vorarlberg bis Oberösterreich stellt sich wechselhaftes Wetter ein mit dichten Wolken, einzelnen gewittrigen Schauern und auch Sonnenfenstern. In Osttirol und Oberkärnten macht ebenfalls manchmal die Sonne mit. Die Temperaturen liegen bei frischen 14 bis knapp 20 Grad. Morgen der Feiertag wird einigermaßen sommerlich bei 21 bis 28 Grad und dazu einigen Sonnenstunden. Vom Salzburger Land ostwärts bleibt es überwiegend sonnig. Im Westen tauchen dagegen bald Wolken auf und am Nachmittag und Abend regnet es in Vorarlberg und Nordtirol. In der Nacht auf Freitag sind in Salzburg und Oberösterreich Gewitter mit heftigen Sturmböen dabei. So viel zum Wetter von Simon Kühldorfer.
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13: Herzlich willkommen. Ein burgenländisches Open-Air-Festival mit bewegter Geschichte feiert heuer sein 50-jähriges Bestehen. Wiesen. Die kleine Marktgemeinde im Bezirk Mattersburg ist bekannt für das legendäre halboffene Festivalzelt mit den markanten Spitzen. 1976 hat das erste Jazzfest Wiesen stattgefunden. Gründer war der damalige Diskothekbetreiber Franz Bogner.
14: Man muss überzeugt sein davon, dass man was Gutes macht und dass man was Hervorragendes und Weltbewegendes macht. Verstehst? Und dadurch hast du auch die Kraft, dass das nächstes Jahr wieder geht.
13: Im Laufe der Jahre sind Jazzgrößen wie Ella Fitzgerald und Miles Davis in Wiesen aufgetreten und man hat sich nach und nach auch anderen Genres geöffnet, etwa Reggae, Rock und elektronischer Musik. Geschätzt werden die Wiesen-Festivals für ihre familiäre, bodenständige Atmosphäre. Leiterin ist mittlerweile Franz Bogners Tochter Juliane Bogner.
15: Der besondere Flair und Geist und Spirit hinter Wiesen, ja, den, was meine Eltern aufgezogen haben. Ja. Dieses bisschen Hippie-mäßige, ja, ist ja genau aus dieser Ära entstanden. Und ich glaube, das spürt man immer noch.
13: Eröffnet wird die Jubiläumssaison. 50 Jahre Wiesen heute und morgen mit zwei Konzerten von Herbert Pixner und Band. Ja, und der Musiker, der jetzt gleich bei hier zu hören ist, der hat auch schon einige Male in Wiesen gespielt. Ein österreichischer Jazzgitarrist, heute zu Gast bei Helmut Jasper.
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0: Herzlich willkommen zur Neuausgabe der Sendung Radio Session mit doppelter Länge und viel mehr schönen Spielsachen drinnen. Mein Gast ist Peter Rohm und seine Band Wanting Machine. Peter Rohm, herzlichen Dank fürs Kommen und fürs Spielen.
1: Herzlichen Dank für die Einladung.
0: Wanting Machine hat schon einmal ein Album herausgebracht, und zwar vor 5 Jahren. Jetzt ist gerade aktuell Wanting Machine 2, das zweite Soloalbum von Rohm, der übrigens auch als Professor an der MOOC tätig ist. Peter Rohm, der Titel Wanting Machine, fangen wir mit dem an.
1: Ja, ursprünglich bin ich zum ersten Mal auf den Begriff gestoßen in einem Roman von Jonathan Franzen. Ich weiß aber nicht mehr in welchem. Und dort war so verwendet, was ich mich erinnern kann, dass praktisch der Mensch als Maschine, die Willen generiert, beschrieben wurde. Und dass in der Musik oft um Sehnsucht und Fernweh und Heimweh und Wünsche geht, habe ich mir gedacht, das ist ein guter Titel. Und dann ist noch die Doppelbedeutung mit Wanting Machine auch noch interessant gewesen. Da habe ich mir gedacht, das ist ein guter Titel für dieses Projekt.
0: Wir werden Sie später noch live mit Ihrer Band, mit Manu Meyer am Bass und Lukas König am Schlagzeug hören. Aber zuvor widmen wir uns Ihren Inspirationen, der Musik, die Sie zu diesem eigenständigen Künstler gemacht hat, der Sie nun sind, weil Sie in meiner persönlichen Einschätzung völlig unverwechselbar sind. Was hat Sie dazu veranlasst, so weit vom Mainstream wegzugehen?
1: Also in meiner Meinung nach bin ich gar nicht so weit weg vom Mainstream. In der Entstehung der Musik macht man eigentlich das, was einem am besten gefällt. Und für mich klingt das oft dann nicht dissonant, sondern hat einfach eine gewisse Aussagekraft. Und ich bin selber immer auf der Suche und am Probieren und am Tüfteln, was jetzt interessant wäre oder cool wäre, auf die Bühne zu bringen. Und da entstehen einfach verschiedene Sachen und verschiedene Ideen. Und dann bin ich natürlich irrsinnig stark beeinflusst auch von der Szene in Wien und von der ganzen Geschichte der Jazzwerkstatt und von Musikerinnen, die mit mir zusammengearbeitet haben. Und da war immer schon so eine gewisse Unternehmungslust zu spüren bei allen, die sich dann auch auf mich übertragen hat.
0: Peter Rohm ist ja Mitbegründer der Jazzwerkstatt. Manu Meyer und Lukas König sind ja auch sehr bekannte, innovative Kräfte in der Wiener Jazzszene. Sie haben etwas ausgesucht als Inspirationsquelle, was mich sehr gefreut hat, weil es eine Platte ist, die irgendwie untergegangen ist. Und Sie haben uns ein Stück mitgebracht, das Chris Dave heißt.

0: Chris Dave, vorne mit Pino Palladino. Man muss sagen, der Star-Bassist hat sich sehr viel Zeit genommen für das Soloalbum und hat ein wahrlich exzentrisches Album aufgenommen. Peter Rom, würden Sie da auch sagen, dass das eh mainstreamig ist?
1: Ja, also ich bin jetzt sicher nicht die beste Stimme, um objektiv zu beurteilen, was zum Mainstream gehört und was nicht. Aber ich finde, dass es leicht anzuhören ist und irrsinnig gut klingt und irrsinnig groovig ist und dass man sich irrsinnig gut anhören kann.
0: Mir erinnert diese Aufnahme auch ein bisschen an Ihre Wanting Machine. Was hat Sie dazu bewogen, dieses Stück gleich an den Anfang zu setzen hier?
1: Pino Palladino ist halt durch seine Zusammenarbeit mit D'Angelo und John Mayer und also so richtigen Superstars bekannt. Und Blake Mills, der Gitarrist, der da mitspielt, ist mir auch schon seit längerem am Schirm, sage ich sozusagen, also als Produzent von Alabama Shakes und auch als unglaublicher Gitarrist. Und dann war es natürlich irrsinnig interessant für mich, schon bevor ich es gehört habe, dass die zusammen ein Instrumentalalbum aufnehmen. Und mir kommt vor, das ist so ein bisschen das, die Szene in Los Angeles, die noch andere Einflüsse hat als Europa. Und dann, wo ich es angehört habe, war ich wirklich total begeistert. Also sowohl vom Sound als auch von wie die Ideen verarbeitet sind und vom Witz eigentlich. Also ich bin ein echter Fan von dem Album.
0: Und um Ihre ganze Bandbreite geschmacklich jetzt mal darzulegen, gehen wir zu einem Stück, das heißt At the Octoroon Balls aus dem Streichquartett Nummer 1, der sechste Satz, Blue Lights on the Bijou. Das ist eine Musik von Wynton Marsalis. Der Wynton Marsalis hat ja vor jetzt fast zwei Jahrzehnten so einen neuen Jazz ausgerufen und hat damit sehr viel Gegenstimmen provoziert. Haben Sie diese Entwicklung damals verfolgt?
1: Ja, ich hab das am Rande mitverfolgt und gab es ja auch seinen Bruder, den Branford Marsalis, der da nicht ganz so stark in diese Richtung gegangen ist, aber er hat was irrsinnig Großes aufgebaut in Chicago, glaube ich, und ist halt ein unglaublicher Musiker.
0: Ja, er hat ja auch sowohl Klassik, also Barockkonzerte auf der Trompete eingespielt, als auch diese, sagen wir mal, ein bisschen traditionelleren Jazz, dem er sich zugewandt hat. Und er hat sich ja von Miles Davis da, vom späten Miles Davis sehr ernsthaft distanziert damals und er hat richtige Wellen geschlagen damit.
1: Ja, das war jetzt in der Auswahl des Stückes, aber für mich nicht so ein großer Faktor.
0: Wir hören mal rein in Blue Lights on the Bijou mit dem Orange String Quartet.

0: Oren String Quartet at the Octoroon Balls, Streichquartett Nummer 1, sechster Satz daraus, Blue Lights on the Bijou, Musik von Wynton Marsalis, der auch ein großer Virtuose auf der Trompete ist. Peter Rohm, bei Ihrem Spiel merkt man immer sehr stark, dass Sie die Virtuosität nur am Rande zum Vorschein kommen lassen. Sie steht nicht im Mittelpunkt Ihres Stils.
1: Man hat eine Idee für ein Stück und dann trifft man sich mit den Kolleginnen und probiert es aus und dann verlangt das Stück gewisse Sachen. Und bei manchen Sachen können halt dann schnelle, virtuosere, sozusagen unter Anführungszeichen, Läufe dazu. Und bei manchen Sachen erfordert es halt langsame Töne mit gutem Sound, die aber für mich nicht leichter zu erzeugen sind, muss ich ehrlich sagen. Also für mich ist jetzt nicht die Virtuosität, wird oft dann mit Technik und oder schwieriger Rhythmik oder schwierigen Changes in Zusammenhang gebracht. Aber es ist auch sehr schwer, was wirklich Leises, Langsames zu spielen. Darum kann ich es nicht so nachvollziehen, wie die Virtuosität beschrieben wird.
0: Ich denke mir, dass wahrscheinlich die meisten Menschen eine sehr reduzierte Vorstellung von Virtuosität hat. Spiele ich schnelle Noten. Aber die Virtuosität, die Sie beschreiben, ist ja eine Etage höher angesiedelt. Nämlich, man hat all diese Mittel zur Verfügung und das Virtuose besteht darin, dass man das richtige Mittel aussucht.
1: Ich meine, ich kann natürlich schon nachvollziehen, das möchte ich noch einmal revidieren. Ich verstehe schon, es gibt einfach Sachen, die sind wirklich sehr schwer und die sind auf dem Instrument irrsinnig schwer zu erzeugen. Und da gibt es einfach manche Genies, die das dann irrsinnig gut können. Das kann ich schon nachvollziehen. Aber als ausübender Musiker ist es für mich, bin ich auf der Suche nach Sachen, die ich spielen kann. In dem Sinn von, dass man halt irgendeine Idee oder irgendeine Art von Kommunikation oder irgendeine Atmosphäre oder irgendein Gefühl, dass man das, wo man die Idee hat, das kann man ausdrücken und dann versucht man das aufs Instrument zu übertragen. Und das ist für mich das Ziel eigentlich, wenn ich eine gewisse Technik versuche oder so.
0: Reden wir ein bisschen über Gitarristen. Man kann leichte Beobachtung machen. Ich denke jetzt zum Beispiel an einen der bedeutendsten und größten Gitarrenvirtuosen unserer Zeit, John McLaughlin. Der hat ja zu Anfang sehr rudimentär gespielt. Extrapolation ist eine Platte, die wirklich völlig zersplittert ist und hat dann später zu seinem Stil gefunden. Und es gab so eine Phase in seiner Karriere, wo er versucht hat, sich zu reduzieren. Und das hat er zwei Platten durchgezogen und dann ist es leider wieder so geworden, wie es nun mal ist. Also das ist das Gegenkonzept. Jemand, der seine Erfüllung darin findet, enorm schnell technisch schwierigste Sachen zu spielen. Was wäre denn für Sie ein guter Gegenvorschlag zu dieser Art von, sagen wir jetzt mal, Virtuosität?
1: Ja, aber ich, also dazu muss ich sagen, dass ich finde auch, also er hat auch was gefunden, was ihn total ausmacht, wo er erkennbar ist. Hat auch mit diesem Vision Orchestra viele Sachen aufgenommen, die mich sehr berührt haben und hat eben diese Idee oder hat dieses Material, das er sozusagen der Welt zur Verfügung stellen kann als Künstler. Aber sicher ist für mich halt Jim Hall ist ein großes Vorbild.
0: Ja, eine introvertiertere Art zu spielen vielleicht.
1: Ja, introvertiert ist ein gutes Wort.
0: Ja, ja. Es gab auch beim Scofield immer wieder Alben, wo er versucht hat, auch wirklich sich geschwindigkeitsmäßig zurückzunehmen und auf die thematische Materialien zu besinnen.
1: Ich bin natürlich ein Experte für all diese Gitarristengrößen. Ich habe mir sehr viel Gitarre angehört. Also ich habe einfach geschmacklich, bin ich der Gitarre gegenüber positiv eingestellt.
0: Was ist denn so das Schönste für Sie in der Gitarrenwelt, wenn Sie so ganz spontan darauf antworten, wo ist denn, wo Sie sagen, das ist mein Sweet Spot?
1: Das ist für mich schwer zu sagen. Ich meine, ich war dann mit 10 oder so bei meinem Onkel in der Wohnung und der hatte so eine Elektrogitarre, die konnte man so an Kopfhörer anstecken und ich hatte sowas noch nie in der Hand. Und da habe ich dann das ausprobiert und dieser Sound, diese verzerrten Gitarren, das hat mich dermaßen beeindruckt. Davon bin ich eigentlich nie wieder losgekommen.
0: Sehr schön, also verzerrte Elektrogitarre,
1: schon eigentlich,
0: das ist das Urerlebnis
1: als
0: gewesen.
1: Als Kind, ja, muss ja. Ich sagen.
0: Wir wenden uns jetzt aber etwas ganz anderem zu. Peter Rohm hat Fawn von Tom Waits mitgebracht, auch ein bisschen ein Gegengift.

0: Peter Rom hat es mitgebracht. Tom Waits Fawn.
1: Ja, und was mich an dieser Aufnahme so beeindruckt, ist, wie die Carla Kielstedt ist das an einer speziellen Violine und wie diese Melodie interpretiert ist, eigentlich mit welcher Kraft und trotzdem bleibt so melancholisch. Das ist ein Stück, das mich wirklich bewegt, muss ich sagen.
0: Sie war ja früher Teil des Tin Hat Trio.
1: Ja, das kann ich auch sehr empfehlen. Ja.
0: Ja, und das ist eben auch so eine fast schon schrullige, eigenartige Musik. Sie arbeiten viel mit Glissandi. Sie verwenden ja sehr häufig den Bottleneck, aber ganz anders, als man es gewohnt ist zu hören. Also sie vermeiden auch jeden Blues-Anklang dabei.
1: Also wie soll ich sagen, ich habe Jazz studiert, während ich bei der Bottleneck- oder Slide-Gitarre das nie so richtig studiert habe oder irgendwem nachgespielt habe, sondern immer das eigentlich dann schon von Anfang an in einem Kontext eingesetzt hat, wo ich nur den Anschlag der Tonerzeugung beeinflussen wollte. Und dadurch habe ich jetzt den Vorteil, dass ich eigentlich nicht Slide-Gitarre spielen kann in dem Sinn und das nur so verwende, wie ich es für diesen Tune jeweils brauche. Ich meine, ich habe schon eigentlich vor, mir das aber noch einmal, wenn ich einmal einen Sommer Zeit habe, noch genauer auszuchecken, weil es ist eine wunderbare Technik, finde ich. Aber es ist so, es kann sein, dass auch dass so ein bisschen durch das Instrument Gitarre beeinflusst ist, dass wenn man auf der E-Gitarre die leere E-Seite anschlägt, hat das einen ziemlich metallischen, ich will nicht sagen unangenehmen, aber doch metallischen, sage ich mal,
0: dieses Klang. Twang.
1: Dieser Twang. Und da versucht man natürlich auch mit Volume Swells oder Glissandi oder mit Slide oder so dann neue Sounds zu kreieren, die trotzdem diese Stärke oder diese elektrische Kraft der Gitarre irgendwie trotzdem ausdrücken, ohne diesen Anschlag so stark zu haben. Also wenn ich es so beschreiben würde. Mhm. Es passiert natürlich nicht so, dass man sich überlegt, man überlegt sich immer erst im Nachhinein.
0: Sie haben gesagt, Sie haben sich in Ihrer Frühzeit sehr von anderen Gitarristen inspirieren lassen. Waren da auch für Sie akustische Gitarristen dabei? Oder war das immer E-Gitarre?
1: Ja, nein, ich habe alles. Ich habe ja auch akustisch ein bisschen gelernt und dann war damals Friday Night in San Francisco, war damals aktuell mit Aldi Meola, Paco de Lucia und John McLaughlin. Ich muss zugeben, ich habe wirklich sehr viel Musik gehört und sehr viel Gitarrenmusik in jeder Ausarbeitung.
0: Und um das zu bestätigen, spielen wir jetzt ein Stück, das Peter Rom ausgesucht hat. Das ist von Kiki Senesi. Und die Solistin heißt Joffia Borosch.

0: El Abrazo mit Jean-Pierre Borrasch, Musik von Quique Sinesi.
1: Ja, also Sophia ist auch jemand, den ich kennengelernt habe, weil sie in Wien wohnt und wir haben sie auch mit der Jazzwerkstatt schon ein paar Mal eingeladen. Und ich bewundere irrsinnig die Art, wie sie spielt, wie der Sound ist und wie das interpretiert ist. Da könnte ich stundenlang zuhören.
0: Sie haben ja auch etwas ausgesucht hier, das mehr in Richtung traditionell amerikanischen Jazz verweist. Eine der Legenden, Ornette Coleman.
1: Ornette Coleman ist wieder ein ganz anderes Kapitel für mich. Also da ist wieder das, was mich so fasziniert, ist, wie diese Melodien, wie stark die Melodien sind. Nur wenn man sich diese Themen anhört, auch ohne Harmonien, sind sie einfach so irrsinnig eingängig und so ganz starke Melodien. Und wenn man sozusagen sein Leben lang darüber nachdenkt, was ist eigentlich eine Melodie und was ist eine starke Melodie und was kann eine Melodie sein, da ist, finde ich, bei ihm so irrsinnig viel rauszuhören.

0: What reason could I give this Ornette Coleman Ensemble?
1: Wir beenden jetzt dieses Gespräch mit Peter Rohm, bevor er zu seiner Gitarre greift, mit einem Klassiker in dieser Richtung. Wir hören jetzt Silence von und mit Keith Jarrett und Charlie Hayden.

0: Silence mit Keith Jarrett, Dewey Redman, Charlie Hayden und Paul Motion.
1: Peter Rohm, ich bedanke mich sehr für dieses Gespräch.
2: Ja, danke für die Einladung.
1: Und jetzt Bühne frei, meine Damen und Herren, für Peter Rohm und Wanting Machine. Das sind Peter Rohm an der Gitarre, Manu Meyer am E-Bass und Lukas König am Schlagzeug. Gute Unterhaltung.

Mhm.

0: Meine Damen und Herren, Sie hörten die Neuausgabe der Ö1 Radio Session. Zu Gast waren Peter Rohm und Wanting Machine. Wanting Machine, das sind Manu Meyer am E-Bass und Lukas König am Schlagzeug, Peter Rohm Gitarre. Helmut Jasper sagt auf Wiederhören.
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2: Der Zeit ihre Kunst, der Kunst ihre Freiheit. Dieses Credo steht am Portal eines ikonischen Gebäudes des Fin de Siècle, der Wiener Sezession. Direkt darüber das umgangssprachlich sogenannte goldene Krauthappel. Die Kuppel aus 2500 goldenen Lorbeerblättern. Muss das schmiedeeiserne Gebilde restauriert werden, wird ein Mann gerufen, der ganz wie in früheren Zeiten mit Hammer und Amboss anrückt. Der Kärntner Siegfried Steiner. Er ist Kunstschlosser und fährt mit seiner rollenden Werkstatt von Baustelle zu Baustelle und restauriert historische Metallarbeiten. Seine Auftragsbücher sind voll, denn nicht mehr viele seiner Zunft können, was er kann. Erfahren Sie mehr in den nächsten 25 Minuten.
3: Moment.
4: Also mit dem fahren Sie herum, oder?
5: Da ja, haben Sie einen ganzen, eine komplette Werkstätte.
4: Da,
5: ja.
4: Da sieht man also Holzbohrer, Silikone, Presse, Klebe, Hand, Kleber, Handbrenner.
6: Der fliegende Schmiedemeister.
5: Die ganzen Schrauben, Nieten zum Beispiel, ist wichtig für uns. Wir haben da Messingnieten, Kupfernieten, Eisennieten, Senkkopf- und Halbrundnieten. Wir haben eigentlich alles mit, weil ich mache sehr viele Reparaturen. Heute haben wir zum Beispiel zwei Markisen wieder repariert.
6: Heute geht man nicht zum Schmied, sondern zum Metallbauer oder Metalltechniker. Porträt eines Handwerkers von Andrea Hauer.
4: Ist der Herr Steiner drinnen? Hallo, Herr Steiner.
7: Vom Schmied Siegfried Steiner hörten wir zum ersten Mal in der Kartause Mauerbach, dem Ausbildungszentrum des Bundesdenkmalamtes im Wienerwald. Dort hält er regelmäßig Kurse ab.
4: Da ist er, der Meister.
5: Ja, ja. Grüß Gott.
7: Wir treffen den Vielbeschäftigten auf einer Baustelle, die monatelang seine wichtigste war. In der Villa Bär.
4: Was ist denn da gerade zu machen?
5: Das ist ein Getriebe und das Getriebe geht mit dem Gestänge rauf und oben gibt es dann so Scheren, die die Fenster oben auf und zu machen. Man treibt da unten mit einer Kurbel und oben geht das Fenster dann aus und ein. Und dort haben wir jetzt komplett rekonstruiert.
7: Der Meister deutet auf eines der großen Fenster. Eine Villa im Bauhaus-Stil, diese hier gilt als Architekturjuwel der Moderne, errichtet 1929-30, seit 1987 denkmalgeschützt. Ein solch geometrisches und minimalistisches Gebäude scheint auf den ersten Blick niemanden wie ihn zu brauchen. Einen, der mit Hammer und Amboss Schnörkel schmieden kann, Drachenköpfe oder Rosenranken. Keinen wie ihn? Oh doch, der Kärntner grinst. Neben Glas und Beton wurde, schmucklos und in klaren Linien, viel Metall verwendet. Gitter, Geländer, Türen, Fenster.
5: Ja, es ist viel. Wir haben da, weiß ich nicht, ich habe es nicht gezählt, aber so circa 270 Fenster oder 260 Fensterflügel hat dieses Haus.
7: Manche Fenster haben 10 Flügel.
5: Das sind Oberlichtfenster und das sind alles Metallkastenfenster. Die sind in einer irrsinnigen Präzision gefertigt worden damals. Und die sind dann in einem späteren Umbau einfach weggekommen. Warum, weiß ich nicht. Und jetzt, die Getriebe sind noch an der Wand, sieht man. Reststücke, das Getriebe und den Rest vom Gestänge sieht man noch.
7: Seine Kerntätigkeit ist es zu schmieden, historische Schmiedeeisenwerke zu reparieren und zu restaurieren und Werkzeuge instand zu setzen, liest man auf Siegfried Steiners Webseite. Die Firma betreibt er mit seinem Sohn. Der tut das von Oberkärnten aus, Stockenbeu, nahe dem Weißen See, und ist der Hufschmied der Familie. Hilft aber, wenn nötig, dem Vater und Kunstschmied, der einmal in der Woche, oft zweimal, hin und her fährt. Wien, Stockenbeu, Wien.
5: Die Arbeit, was ich mache, mache ich überwiegend an Werken, die Kunstschlosser geschaffen haben, nicht Schmiede. Ja? Alles, was historische Schmiedeessen ist, mit dem beschäftige ich mich.
1: Also Sie haben den Meister für?
5: Für Schmiede. Das heißt eigentlich, fachlich heißt es für Schmiede und Fahrzeugbau.
7: Sein Handwerk veränderte sich im Lauf der Jahrhunderte. Werkzeuge, Waffen, Tore, Schlösser, Laternen, Zunftschilder, Hufeisen. Jedes Dorf hatte seinen Schmied. Die Bauern brauchten ihn, nicht nur um Pferde beschlagen zu lassen. Man brauchte Axt, Heugabel, Pflugschar, alle möglichen Geräte und Ersatzteile. Der Schmied wurde oder war bald auch Landmaschinenmechaniker. Mit der industriellen Revolution übernahmen die großen, nicht mehr per Hand geführten Hämmer die Arbeit. Man hatte jetzt Walzwerke und Gießverfahren. Den Schmieden blieb, abgesehen vom Schauschmieden auf Dorffesten, nur mehr das Hufeschmieden und Schmieden als Kunst oder Kunstreparatur.
5: Gelernt habe ich eigentlich Landmaschinenmechaniker und Schmied dazu. Das war so ein Doppelberuf damals, weil bei uns immer schon Schmied war. Mein Vater war zum Schluss schon mehr Landmaschinenmechaniker, so wie typisch in dieser Zeit eben war, dass die Schmiede nicht mehr so viel Arbeit hatten und dann auch begonnen haben, Landmaschinen zu reparieren. Aber es ist dann immer spezieller geworden. Die Maschinen sind ja nicht stehen geblieben in ihrer Entwicklung. Es ist immer kompliziert eigentlich geworden. Ich habe mich entschieden, auf dem Schmiedeweg wieder zu gehen und bin dann eigentlich in die Restaurierung gegangen.
7: Siegfried Steiner ist 1964 geboren. Auch sein Vater ist Schmied, so wie es dessen Vater war.
5: Ja, ich komme aus einer Schmiedefamilie. Ich habe das mal erforschen lassen, wie alt sie wirklich ist. Und ich habe das lückenlos bis 1709 herausgefunden. Und es war immer ein Schmied bei uns und es ist immer in der Familie weitergegeben worden. Für mich war eigentlich von klein auf ganz klar, dass ich Schmied wäre. Ich wollte nie einen anderen Beruf erlernen. Ich bin als ganz kleines Kind schon in der Schmiede gewesen. Davor hat noch so ein Schweißgerät gehabt, so ein Hummel hat das geheißen, so ein großes Gerät. Da bin ich immer aufgesessen und habe irgendwie Auto gespült, weil da war ein Radl drauf zum Treiben. Und die Schmiede war mir vertraut. Auch der Geruch von den Pferden, beim Pferdebeschlagen, das Schmiedefeuer war mir vertraut von klein auf. Und ich habe mir gar nie was anderes vorstellen können. Also unabhängig davon, ob ich einen Betrieb übernehme oder nicht, wollte ich unbedingt Schmied werden.

0: zum Beispiel jetzt ein, das ist jetzt ein Nachbau eines historischen Türstockes. Und der ist in derselben Technik gemacht, als wie die historischen Stöcke. Und wenn man hier auf der Seite schaut, ist das eingerollt. Auch hier beidseitig eingerollt und dann erst gekantet. Und das ist etwas, was heute fast niemand mehr machen kann.
1: Siegfried Steiner fährt mit den Fingern über ein glattes, glänzendes Metallröllchen, das Scharnier- oder Türband, das den metallenen Türrahmen verbindet mit dem Türblatt, das aus Holz besteht und ebenfalls aus Metall.
0: Diese Bänder haben wir in Handarbeit geschmiedet. Das sind wirklich im Schmiedefeuer geschmiedete Bänder, auch mit dieser Zierkappe. Die ist eingenietet in derselben Technik, wie sie es früher gemacht haben.
2: Ist das bei Ihnen gemacht worden?
0: Ja, das haben wir in Stockholm in der Werkstätte geschmiedet, im Hauptbetrieb.
2: Das, was mit Feuer gebogen
0: ja,
2: werden muss.
0: Ja, im glühenden Zustand. Ja, da muss man eine eigene Vorrichtung bauen, damit man das überhaupt so rollen kann. Aber es wird dann wirklich so, wie das Original ausgesehen hat. Auf das legen wir sehr großen Wert, dass das wirklich dem entspricht und nicht irgendwie imitiert ist, sondern in derselben Technik gemacht wird.
1: 5:30 am Abend. Die Baustelle hat sich fast geleert. Zwei Tischler packen ihr Werkzeug in die Koffer. Der Schmiedemeister bleibt noch, wird einen Kontrollgang machen.
0: Man sieht natürlich jetzt immer noch eine große Baustelle, aber die Arbeiten schreiten in allen Gewerken gut voran. Ich bin eigentlich zuständig für das Metall. Alles, was mit Metall zu tun hat, ist unser Bad. Und es ist halt so, dass immer wieder etwas dazukommt. Also man sieht natürlich jetzt immer noch eine große Baustelle, aber die Arbeiten schreiten in allen Gewerken gut voran. Ich bin eigentlich zuständig für das Metall. Alles, was mit Metall zu tun hat, ist unser Bad. Und es ist halt so, dass immer wieder etwas dazukommt. Also zum Beispiel haben wir jetzt letzte

0: Bett.
1: 4 Stockwerke hat die elegante Villa Bär, die die Architekten Josef Frank und Oskar Vlach entwarfen, als Wohnhaus für die Gummifabrikantenfamilie Bär, die nur ein Jahr darin verbringen sollte. Man hatte sich finanziell übernommen. Vermietet, versteigert, verkauft, so ging es weiter mit dem Haus. 1945 Quartier des britischen Geheimdienstes. Dann wieder privat genutzt. Zuletzt Leerstand 15 Jahre lang. 2021 erworben, will der jetzige Besitzer es von Grund auf wiederherstellen, originalgetreu, und es der Öffentlichkeit zugänglich machen. Seit diesem März ist das der Fall.
2: Wie lange sind Sie schon da in der Villa Bär?
1: Als wir Sigi Steiner treffen, arbeitet er seit einem Jahr in der Villa Bär. Wenn er nicht nach Kärnten braust, um mit dem Sohn Eisenteile zu schmieden, oder sich nicht am 2. Firmenstandort aufhält in Wien-Neubau, klappert er seine restlichen Baustellen ab. 5 bis 10, meist kleine, alle in Wien. Nur in Wien, sagt der Meister, habe er die Aufträge, an denen ihm liegt. Das Restaurieren von historischem Handwerk. Balkongeländer, Barock oder Art Deco, Jugendstilüberdachungen, Ofentüren, Möbelbeschläge, Metallfenster von Glockenstuben.
3: Es war auch ein Grund, warum ich nach Wien gekommen bin mit meiner Firma, weil in ganz Wien eigentlich kein Schmied mehr sich so damit befasst hat, im Detail mit Restaurierungen. Es gibt schon noch Schmiedegewerbe, die auch das ausfüllen, aber wenn man die Arbeiten anschaut, was so gemacht wird, da habe ich gewusst, ich habe da eine Nische.
1: Ja. Er repariert Schlösser, fabriziert Nägel und Nieten wie anno dazumal, rekonstruiert am Narrenturm Türbeschläge aus dem 18. Jahrhundert sowie Markisen in der Wohnung Schütte-Lihotzky oder die Adolf-Loos-Heizkörperverkleidung aus Messing in der Wohnung Löwenbach. Er saniert Gruftgitter im Schottenstift, Kandelaber vor der Hauptfassade der Votivkirche und die schmiedeeiserne Kuppel des Sezessionsgebäudes.
3: Ja, eines der bekanntesten Gebäude, das war halt medial auch sehr stark, das war die Wiener Sezessionskuppel. Das goldene Krauthappel, wie die Wiener liebevoll sagen, das haben wir generalsaniert. Auch die gesamte Unterkonstruktion haben wir generalsaniert und es ist alles wieder genietet worden, wie es ursprünglich gemacht wurde. Es sind ca. 800 Nieten am Dach oben glühend geschlagen worden wieder.
1: Mittlerweile hat Siegfried Steiner bis auf den Sohn am Kärntner Standort nur mehr eine einzige Mitarbeiterin, eine Kunsthistorikerin, die unter anderem Dokumentationen schreibt. Sie sei ebenso nötig für seine heiklen Aufträge wie sein Netzwerk aus Handwerkern, Berufskollegen, Freunden, ehemaligen Lehrlingen. Früher hatte er welche. Oft sind sie eine Truppe aus 10 oder 15 Leuten, manchmal aus der Slowakei oder Tschechien. Eine lose Zusammenarbeit mag er lieber, als Chef zu sein, sagt der Schmied. So sei er freigespielt für das Fachliche.
3: Mit der Lehre schon und wo ich herangereift bin als Jugendlicher, haben mich diese Werke schon fasziniert. Immer wieder habe ich, wenn ich irgendwo ein Gitter gesehen habe, bin ich stehen geblieben, habe das angeschaut und habe mir immer Gedanken gemacht, wie haben sie das gemacht, wie haben sie das gelöst, wie ist das geschmiedet worden. Das hat mich immer fasziniert. Und mit den Kursen im Auerbach und auch in Venedig habe ich dann das Fachwissen mir aneignen können, das man braucht, um in der Restaurierung zu arbeiten. Ich habe mir auch viele Bücher gekauft, dann habe viel gelesen über diese Stile und dann bin ich eben nach Mauerbach gekommen zum Magister Huber, wo ich dann Gott sei Dank sehr vieles wirklich aus einer guten Hand lernen konnte.
1: Kurse in der Kartause Mauerbach zu machen, vom Bundesdenkmalamt betrieben, dazu hat ihm ein Freund geraten. Sigi Steiner fuhr postwendend hin, lernte einen Mann kennen, den er Koryphäe nennt, einen Schmied und akademischen Bildhauer. Bei ihm absolvierte er sämtliche Kurse, später assistierte er ihm. Zuletzt sollte er seinem Meister, inzwischen verstorben, nachfolgen. Seit 10 Jahren werkt er mit Esse, Amboss, Zangen, Schleifstein, Hammer und Eisen, zeigt und erklärt rundherum Männer und Frauen, die Schmieden lernen oder zumindest eine Ahnung davon bekommen wollen. Grundtechniken des Schmiedens, Feuerhaltung, Werkzeuge, wie man mit ihnen umgeht. Davon hört man ebenso wie von den Epochen. Gotik, Romanik, Barock, Rokoko, Manierismus, Jugendstil und so weiter.
3: Ja, ich kann es relativ genau zuordnen, wobei ich sehr vorsichtig bin und eigentlich keine Datierungen mache. Das ist eigentlich Aufgabe von akademischen Restaurants.

0: Doktoren, die das studiert haben. Aber im Handwerk ist es so, dass man aufgrund der Technik, aufgrund der Formensprache auch sehr genau den Stil erkennt. Und manchmal ist es auch so, ein Restaurator sagt, ja, das ist jetzt Gotik. Und wenn ich mir das anschaue, dann sage ich, nein, es ist nicht Gotik, weil es ist schon ein Walzeisen und das war in der Gotik nicht. Es hat kein Walzeisen in der Gotik gegeben. Und da sieht man dann, dass es zum Beispiel Neogotik ist. Ein typisches Bauwerk, zum Beispiel die Votivkirche in Wien. Es ist ein gotischer Bau, aber es ist Neogotik, die ist erst gute 100 Jahre jetzt. Und der hat ein anderes Material. Aufgrund des Eisens und aufgrund der Verarbeitung kann man erkennen, aus welcher Zeit das hier stammt. Und da sind wir oft vom Handwerk dann näher, als wie einer, der das nur vom Stil her datiert.
1: Sein Lieblingswerk der Schmiedekunst ist schnell erwähnt, das Prinz-Eugen-Tor. Oberes Belvedere, Gartenanlage.
0: Ja, das Tor ist sehr berühmt eigentlich. Also es ist jetzt nicht handwerklich, gibt es sehr viele solche Tore. Und Barock ist eigentlich, es war halt eine Hochblüte in der Schmiedezeit. Also in der Barockzeit war halt ein Schloss erst dann ein Schloss, wenn der Kunstschlosser seine Arbeit beendet hat. Das waren ja eigentlich Kunstschlosser und nicht Schmiede, die das geschmiedet haben, weil die Schmiede waren ja eigentlich Huf- und Wagenschmiede und Zeugschmiede. Zeugschmiede für die Landwirtschaft und für die Forstwirtschaft, Hackenschmiede, Sensenschmiede, typische Beispiele. Aber alle, die am Bau gearbeitet haben, waren Kunstschlosser. Nur die Kunstschlosser hatten damals auch noch eine Warmumformung, also sprich auch eine Schmiede. Die haben wirklich geschmiedet auch. Aber die waren immer mit Architektur verbunden.
1: Kunstschlosser, Kunstschmiedin. Der Mann oder die Frau mit den eisernen Fäusten. Sie heißen heute Schmiedetechniker, Schmiedetechnikerin. Ihr Fach heißt Metallbau. Wie auch immer, Sigi Steiner wird sich jetzt in sein Gefährt setzen, den Lieferwagen, der vor der Tür steht. Noch eine Vorführung gefällig?
0: Wir haben eigentlich alles mit, weil ich mache sehr viele Reparaturen. Heute haben wir zum Beispiel zwei Markisen wieder repariert.

0: Machen Sie das mit einem Rhythmus, damit es leichter geht?
1: Ja, oder? Ja. Das ist, man setzt nicht einzelne Schläge, das wäre sehr ermüdend, sondern man lässt den Hammer laufen.
2: Andrea Hauer hat den Kunstschmied Siegfried Steiner porträtiert. Die Baustelle ist mittlerweile abgeschlossen und die Villa Bär öffentlich zugänglich. Seit März dieses Jahres kann das Architekturjuwel in Wien-Hietzing besichtigt werden. Das Wohnhaus gilt als eines der wichtigsten Bauwerke der Wiener Moderne.

0: Regenschirm statt Sonnenbrille und Pulli statt Bikini. Der Temperatursturz, der uns gerade ereilt, ist ein meteorologisches Phänomen. Früher als erwartet, jetzt kommt die Schafskälte, titelte die Kronenzeitung am Samstag. Schafskälte ist unser
1: Wort der Woche.
2: Die Schafskälte ist eine kalte Wetterlage, die sich Anfang Juni einpendeln kann. Es ist so definiert, dass die Mitteltemperatur über 3 Tage unter 14 Grad haben muss.
3: Meteorologe Alexander Podesser war bis zu seiner Pensionierung vor einem knappen Jahr Leiter der Regionalstelle des staatlichen Wetterdienstes Geosphere Austria in Graz. Er sagt, die vielerorts in den Medien prognostizierte Schafskälte wird heuer ausbleiben.
2: Es gab vor kurzem einen Kälteeinbruch, der aber nicht sehr nachhaltig war. Und wenn man in die Zukunft schaut, so die nächste Woche, ist auch nicht so, dass es hier einen nachhaltigen Kälteeinbruch geben dürfte.
3: Beim Wort Schafskälte handelt es sich um einen jahrhundertealten Begriff aus der Landwirtschaft, der sich vor allem im Alpenraum für einen Kälteeinbruch im Juni etabliert hat.
2: Wie das Wort sagt, ist es den Schafen um diese Zeit kalt. Warum ist ihnen kalt? Die werden um diese Zeit geschoren. Die Schafe, die werden ja hoch aufgetrieben, teilweise bis über 2000 Meter, 2500 Meter, also viel, viel höher wie Kühe. Und da kann es dann natürlich schon so sein, dass so ein Kälteeinbruch sich mit Schneefall, Sturm, Kälte unter dem Gefrierpunkt äußert. Ist dann oft so, dass sie runtergetrieben werden um diese Zeit, wenn es dann auch schneit.
3: Der meteorologische Auslöser für eine Schafskälte sind die letzten Zuckungen des Polarwirbels über dem Nordpol, sagt Alexander Podesser. Beim Polarwirbel handelt es sich um ein großflächiges, stark rotierendes Tiefdruckgebiet in etwa 10 bis 15 Kilometern Höhe.
2: Grundsätzlich ist es so, dass der winterliche Polarwirbel entlang der Polarfront noch einmal ausbaucht. Und es kommt zu einem Kaltluftvorstoß beispielsweise von polaren Luftmassen bis in den mitteleuropäischen Raum hinein. Diese letzten Zuckungen sozusagen dieser Polarfront. Grund dafür ist eigentlich das Festland, das schon relativ heiß ist um diese Zeit, und der Atlantik, der sehr kalt ist. Atlantik hoch ist sehr kalt, und diese Luftmassengegensätze bewirken dann Tiefdruckrinnen mit entsprechenden Kaltluftvorstößen.
3: 1 bis 4 Tage dauert so ein Kälteeinbruch durchschnittlich. Die Temperatur fällt dabei um etwa 10 Grad Celsius. Über die Jahrhunderte gesehen werden Schafskälten allerdings immer seltener, zeigen Wetteraufzeichnungen.
2: Eine sehr alte Statistik, 1881 bis 1947, da ist die Eintrittswahrscheinlichkeit dieser Schafskälte noch bei 90%. In den letzten 100 Jahren ist sie auf 61% zurückgegangen. Und wenn man die letzten 30 Jahre ansieht, dann ist die Eintrittswahrscheinlichkeit nur mehr 33%. Also wird eher ein bisschen zur Ausnahme und hat den Status einer Singularität eigentlich verloren.
3: Mit dem Begriff Singularität, vom lateinischen Singularis für einzigartig, werden wiederkehrende Wetterphänomene bezeichnet, die zu bestimmten Zeitabschnitten im Jahr mit hoher Wahrscheinlichkeit auftreten. Neben der Schafskälte sind bekannte Singularitäten in Mitteleuropa der Märzwinter, die Eisheiligen und die Hundstage, der Altweiber- und der Martini-Sommer oder das Weihnachtstauwetter. Von all diesen Witterungsregelfällen, wie sie auch genannt werden, ist der sogenannte Siebenschläfertag am 27. Juni der, der am wahrscheinlichsten eintritt.
2: Grundsätzlich ist dieser 27. Juni oder dieser Siebenschläfertag eine der erfolgreichsten Witterungsregeln überhaupt. Was besagt sie? Es besagt, wie das Wetter um diese Zeit, also man kann es nicht so genau an dem 27. aufmachen, aber wie das Wetter, die Großwetterlage um diese Zeit ist, so wird sie sich auch in den nächsten 7 Wochen verhalten. 27. Juni plus minus 3 bis 4 Tage, also in dieser Zeit, Ende Juni. Also wenn es um diese Zeit jetzt regnen würde, würde das heißen, man hat vielleicht irgendeine feuchte, kühlere Wetterlage, und das Azorenhoch, also unser sommerliches Azorenhoch, das uns wirklich das schöne, langanhaltete Schönwetter bringt, ist noch nicht so ausgeprägt. Wenn es bis zu dieser Zeit noch nicht es geschafft hat, sozusagen sich über Mitteleuropa durchzusetzen, dann ist es oft so, dass es das auch weiterhin nicht tut. Das heißt, es bleibt dann 7 Wochen lang eher wechselhaft, jetzt nicht wirklich schier, aber halt nicht der klassische Hochsommer. Kommt aber auch nicht mehr so häufig vor, weil die letzten Sommer eigentlich immer sehr warm und heiß waren. Einen Sommer erinnere mich, 2014, das war ein eher wechselhafter, teilweise verregneter Sommer.
3: Meteorologe Alexander Podesser macht die Probe aufs Exempel und wirft einen Blick auf die meteorologischen Daten des Juni 2014. Wie war die Wettersituation rund um den Siebenschläfertag am 27. Juni? Hätte man daraus den wechselhaften Hochsommer 2014 voraussagen können?
2: Also wenn man sich jetzt den 27. Juni 2014 anschaut, dann hat es am 23., am 24. und am 25. geregnet. Ja, tolles Beispiel, ja. Zumindest im Alpenvorland war das so. Ja. In dem Fall hat es gestimmt.
0: Das war das Wort der Woche von Jonathan Scheucher. Morgen ist Feiertag und am Freitag im Moment Kulinarium servieren wir Erdbeeren und die frisch gekürten Ö1-Weine. Das war Moment am Mittwoch. Redaktion heute Johanna Steiner.
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4: Im Schatten der Bernsteinstraße liegt im Bezirk Neusiedl am See die Villa von Bruck-Neudorf. Zwischen dem 3. und 4. Jahrhundert wandelt sich der Landsitz zu einem Knotenpunkt der Region. Mit einer traditionell römischen Villa hat das Areal nur noch wenig gemeinsam, erklärt der Archäologe Stefan Groh.
5: Die Villa im 3. Jahrhundert nach Christus, also der Vorgängerbau zur spätantiken Großvilla, war eigentlich eine Villa, die sich aus zwei großen Höfen zusammensetzte, ganz typisch für diese Zeit. In dem einen Hof war sozusagen der Wohnbereich und im anderen Hof war sozusagen die Pars Fructaria, also der Bereich, wo Gemüse angebaut wurde, Obst angebaut wurde, wo Schafe in den Ställen beherbergt wurden. Das war eine typische Villa, wie wir sie alle kennen in römischer Zeit, ja. Und das hat sich dann, wie auch die Gesellschaft in der Spätantike, vollkommen geändert. Gerade in der Spätantike gab es eine große Abhängigkeit des Großgrundbesitzers, Villenbesitzers von Rom letztendlich und vom Kaiser. Und woher wissen wir das jetzt gerade in Bruck-Neudorf? Das ist ein ganz, ganz schönes Beispiel dafür, wie diese Abhängigkeit bestanden hat. Denn im Jahr 375 nach Christus kam Kaiser Valentinianus I. aus Trier in die Region Carnuntum, um dort gegen die Germanen zu kämpfen und auch in Carnuntum Restaurierungsarbeiten vornehmen zu lassen. Aus Anlass dieses Besuches hat der Großgrundbesitzer seine Villa schön hergerichtet und hat ein wunderbares neues Mosaik in den schon bestehenden Mosaikfußboden eintiefen lassen. Der Großgrundbesitzer wollte sich in gutem Licht dastehen lassen und den Kaiser und die kaiserliche Familie, die dort einige Zeit gewohnt hat, adäquat beherbergen. Dieses Mosaik ist eines der schönsten Mosaiken Österreichs oder überhaupt aus der Region und es zeigt den Bellerophon, wie er die Chimaira, also die Chimäre, tötet. Und dieser Bellerophon wird eben im Gewand mit Purpurrot dargestellt. Purpurrot war die Farbe der Kaiser in der Spätantike und im Byzantinischen Reich. Allein schon, dass die kaiserliche Familie dorthin auf Besuch oder zum Aufenthalt kam für ein halbes Jahr, zeigt, dass er sehr eng mit dem Kaiserhaus verbunden war. Sicher noch überregionale Funktionen für den Kaiser in der Organisation des Limes-Hinterlandes innehatte. Ja, und die Villa selber war streng strukturiert in einzelne Bereiche. Im Nordbereich, also dem Bereich, wo man die Villa betrat, befanden sich barackenartige Bauten, wie wir sie sonst nur aus Militärlagern kennen. Wachpersonal, das vom Großgrundbesitzer dort installiert wurde, um die Sicherheit für diese Getreidedepots und auch für seine Villa zu garantieren. Dort gab es auch Werkstätten. Das heißt, dieser Bereich war völlig getrennt vom Hauptgebäude, wo der Villenbesitzer, der Großgrundbesitzer, residierte. Um dorthin zu gelangen, musste man prächtige Peristylhöfe durchqueren, eine Badeanlage befand sich dort, aber dort kam der normalsterbliche Arbeiter nicht hin. Das war nicht zugänglich, das war tabu. Und so war diese Villa ganz klar hierarchisiert, sowohl was die Arbeitsaufgaben betraf, aber auch die Wohnsituation. Es gab Baracken für wohl die einfachen Arbeitenden mit ihren Familien. Und dann gab es aber Wohnhäuser für privilegierte Arbeiter und ihre Familien. Typisch für diese Zeit, fürs 4. Jahrhundert nach Christus, waren alle Arbeitsprozesse, aber auch alle Herrschaftsprozesse in der Villa ganz, ganz klar hierarchisiert. Wir wissen nicht wirklich, was alles angebaut wurde in der Villa. Auf der einen Seite war sicher Viehzucht wichtig, weil auf der Barndorfer Heide, das ist kein fruchtbares Land, also da kann man Viehzucht betreiben, Pferdezucht. Es gibt einige schöne Darstellungen von Tieren, die gezüchtet wurden. Das sind Schweine, Schafe vor allem, sehr viele Schafe und Pferde. Wunderschöne Wandritzungen mit Pferdedarstellungen. Und der Großgrundbesitzer musste derartig wirtschaften, dass er natürlich für sich einen Überschuss erwirtschaften konnte. Den Wirtschaftsbetrieb muss sich derart vorstellen, dass es Abgaben gab, die man an Rom zu zahlen hat. Auf der anderen Seite gab es eben Abgaben in Form von Naturalien, sprich von Getreidelieferungen, die an das Militär geliefert werden mussten. Ja.
4: Das war Folge 3 der Betrifft-Geschichte-Reihe über die Villa von Bruckneudorf mit dem Archäologen Stefan Groh. Gestaltung Barbara Wolfing, Redaktion Xaver Forthuber.
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6: Am Mikrofon Martina Kofler. Wie umgehen mit dem rechtsextrem konnotierten Begriff Remigration in Parlamentsdebatten? Darüber ist es heute in der Präsidiale des Nationalrats gegangen. Der Einzige, der damit kein Problem hat, ist offenbar Nationalratspräsident Walter Rosenkranz von der FPÖ. Und er sieht auch kein Sicherheitsrisiko bei FPÖ-Mitarbeitern aus der rechtsextremen identitären Szene. Stefan Kappacher berichtet.
7: Zumindest 4 parlamentarische Mitarbeiter der FPÖ haben identitären Hintergrund. Nationalratspräsident Walter Rosenkranz nimmt die Warnung des Verfassungsschutzes aber eher locker.
8: Es gibt keine individuelle Überwachung von egal von welchem parlamentarischen Mitarbeiter. Und wenn wir jetzt noch irgendwann am Abend noch ausgerichtet wird, nein, es besteht ein Sicherheitsrisiko. Ja, Risiken bestehen sehr viele auf der ganzen Welt, sogar beim Bergsteigen.
7: Für den zweiten Präsidenten Peter Haubner von der ÖVP ist klar.
9: Hier ist sowohl der Herr Präsident und auch der entsprechende Club gefordert.
10: Die Freiheitliche Partei ist gefordert. Die haben dieses Problem und haben das auch im Sinne des Parlamentarismus und unserer Demokratie zu lösen.
7: Sagt auch die dritte Präsidentin Doris Bures von der SPÖ. Ändern dürfte sich vorerst nichts.
6: Bei der UNO-Generalversammlung in New York wird heute entschieden, ob Österreich in den kommenden 2 Jahren einen nicht ständigen Sitz im Sicherheitsrat bekommt. Die Abstimmung hat in diesen Minuten begonnen. Für die 2 freien Sitze bewerben sich aber auch noch Deutschland und Portugal. Erforderlich ist eine Zweidrittelmehrheit der 193 UNO-Mitgliedstaaten. Russland hat als Reaktion auf die jüngsten ukrainischen Drohnenangriffe in St. Petersburg Vergeltungsschläge angekündigt. Die Reaktionen würden systematisch sein, heißt es aus Moskau. Die Ukraine hatte kurz vor Beginn eines internationalen Wirtschaftsforums in St. Petersburg Energie- und Militäranlagen der Stadt mit Drohnen angegriffen. Dabei wurde offenbar der Ölexporthafen getroffen. Der Petersburger Flughafen musste vorübergehend gesperrt werden. In Italien sorgt ein brutaler Mord an Feldarbeitern für Erschütterung. Ausgebeutete Arbeiter in Kalabrien wollten endlich ihren Lohn sehen und bezahlten dafür mit dem Leben. Aus Italien Cornelia Vospanik.
11: Die Überwachungskamera einer Selbstbedienungstankstelle hat alles mitgefilmt. Ein Minivan fährt heran. Um ein paar Euro wird Benzin direkt ins Innere getankt. Ein Mann hält die Tür zu, ein anderer wirft ein Feuerzeug ins Fahrzeug. 4 Feldarbeiter verbrennen qualvoll, weil sie ihren Lohn sehen wollten. Einem 5. gelingt die Flucht. Taj Mohammed sagt, das hier sei Mafia.
12: Italia, Pakistan, du persano, Mafia.
11: Pakistanisch, italienische. Die Arbeiter wurden um einen Lohn von 50 Euro pro Tag angeheuert. 500 Euro pro Monat wurden für das Elendsquartier abgezogen. 5 Euro am Tag für den Transport. Doch seit Saisonbeginn hatten sie keinen Cent gesehen.
6: Cornelia Vospanik hat berichtet. Klimaschädliches CO2 aus der Atmosphäre holen, das könnte eine Möglichkeit sein, die Klimaerwärmung zu bremsen. Forschern der TU Wien ist jetzt offenbar ein wichtiger Durchbruch gelungen, berichtet Wissenschaftsredakteur Tobias Mayer.
13: Es ist ein Rezept aus drei Zutaten, CO2, Wasser und Mineralgestein. Wenn diese Moleküle aufeinandertreffen, dann kann sich CO2 unter den richtigen Bedingungen an das Gestein binden. Das klimaschädliche Gas versteinert gewissermaßen, die Wien-Physikerin Giada Franceschi.
14: Man erhält dann einen neuen festen Stein namens Carbonat, in dem das CO2 gespeichert ist.
13: Mit der Methode könnte man theoretisch klimaschädliches CO2 aus der Atmosphäre in geeigneten Bodenschichten einlagern. Bislang ist die Methode umfassend aber nur im Labor untersucht worden. Weitere Forschung sei nötig, wird betont.
6: Mehr als 1000 Bergsteigerinnen und Bergsteiger haben in diesem Frühjahr den Gipfel des Mount Everest erreicht. Das ist neuer Rekord. Dazu beigetragen habe auch ein langer Zeitraum mit stabilem Wetter, heißt es aus Nepal. Mindestens 5 Bergsteiger sind heuer auf dem Mount Everest ums Leben gekommen. Einer wird noch vermisst. Das waren die Nachrichten und jetzt noch zu den Wetteraussichten.
15: In Kärnten bleibt es schon weitgehend trocken und auch vom Grazer Becken bis zum Wiener Becken legt der Regen Pausen ein. Von Vorarlberg bis Oberösterreich ziehen einzelne Schauer durch. Von Bregenz bis Linz und Lienz kommt auch stellenweise die Sonne durch. Die Temperaturen liegen bei lebhaftem Westwind zwischen 13 und 20 Grad. Morgen zu Fronleichnam hat es 20 bis 28 Grad und in der Osthälfte wird es überwiegend sonnig. In der Westhälfte tauchen nach dem sonnigen Start Wolken und gegen Abend Regenschauer und Gewitter auf. Der Freitag wird frisch und unbeständig mit etwas Regen, der Samstag und Sonntag dann wieder länger sonnig und sommerlich warm. So viel zum Wetter von Simon Köldorfer.
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4: Noch einmal willkommen. Ikonische Filmmusik ist etwas Schönes. Man hört ein Thema und hat sofort die Bilder im Kopf.

0: und da rennt er schon, der Indiana Jones. 1981 komponiert von John Williams, der berühmte Riders March, für den Film Riders of the Lost Ark. Erster Teil der Indiana Jones Filmreihe von George Lucas und Steven Spielberg. Es wurde auch in den folgenden Filmen der Reihe dann als zentrales musikalisches Leitmotiv für die Hauptfigur verwendet, etwa im dritten Teil Indiana Jones and the Last Crusade, in dem ein hitziges Rennen um den Heiligen Gral, in dem es um dieses hitzige Rennen um den Heiligen Gral geht, inklusive Abstecher nach Österreich. Auf die Suche nach dem Heiligen Gral begibt sich gleich jetzt auch begibt sich jetzt gleich auch unser Religion und Ethik Magazin. Um dieses Gefäß, den Heiligen Gral nämlich, aus dem Jesus beim letzten Abendmahl getrunken haben soll, ranken sich viele Mythen und Legenden. Historikerinnen, Maler, Komponisten, Autorinnen haben nach ihm gesucht. Gibt es ihn nun wirklich? Oder ist das alles nur ein Mythos? Durch die Sendung begleitet Johannes Kaub.
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2: Auf der Suche nach dem Heiligen Gral nehmen wir Sie heute auf den Spuren von Parzival ins Mittelalter mit. Auf diesen Trip, damals hieß es wohl weitaus eleganter Aventüre, können Sie sich noch eine Viertelstunde lang vorbereiten. Denn vorher schauen wir auf einen Konflikt, der am Wochenende die Wiener Festwochen bewegt hat. Es geht um Peter Thiel, den einflussreichen Vordenker der Tech-Elite aus dem Silicon Valley. Er war von Festivalleiter Milo Rau nach Wien zu einer Diskussionsveranstaltung eingeladen worden. Aufgrund aufkommender Kritik daran hatte Rau am Freitag darüber öffentlich diskutieren lassen und auch ein externes internationales Beratungsgremium zu Rate gezogen. Und dieses gab ursprünglich grünes Licht mit der Begründung, Zitat, »Die Gesellschaft ist und muss stark genug sein, um auch polemische, spaltende, unsolidarische, extremistische, undemokratische oder verfassungswidrige Stimmen und Beiträge zu ertragen, zu erdulden, ihnen entgegenzutreten, sie aufzudecken und ihnen entgegenzuwirken.« Zitat Ende. Doch weil eine Reihe von Künstlerinnen und Künstlern mit Absagen drohten, entschloss sich die Festivalleitung am Samstag, die Debatte mit Peter Thiel doch abzusagen. Das wirft aber neue Fragen auf. Meine Kollegin Judith Fürst hat neben mir Platz genommen. Was erwartet uns dazu heute?
3: Ich spreche dann gleich mit dem römisch-katholischen Theologen Wolfgang Palava, der Peter Thiel ja auch persönlich kennt, und mit der Theologin, Philosophin und Technikethikerin Anna Puzio.
2: Worum wird es da bei diesem Gespräch gehen?
3: Es geht unter anderem um die religiösen Positionen des Tech-Milliardärs und um die Apokalypse. Aber hören wir uns vorher den Beitrag von Nikolaus Hofer an, wo es auch um Thiels Verbindungen zu Mager geht. Und er hat dazu mit der US-amerikanischen Autorin und politischen Theoretikerin Laura Field gesprochen.
2: Da sind wir aber sehr gespannt.
4: Die Klimaaktivistin Greta Thunberg und der KI-Forscher Eliezer Rudkowski. Peter Thiel nennt sie beide in einem Atemzug, wenn er über den sogenannten Antichristen spricht. Bei Vorträgen auf der ganzen Welt, die meist unter Ausschluss der Öffentlichkeit stattfinden, beschäftigt sich der einflussreiche Tech-Milliardär und rechte Hardliner seit einiger Zeit mit dieser theologischen Figur, so auch vergangenes Jahr in San Francisco. Von diesem Auftritt hat die Washington Post für ihren eigenen Podcast im Oktober einen Mitschnitt veröffentlicht.
5: This Antichrist-like system.
6: Dieses System, das dem Antichristen ähnelt, ist nicht über Nacht entstanden, aber doch relativ schnell. Und es gibt das Gefühl, dass es jederzeit auf Knopfdruck aktiviert werden könnte.
4: Für Peter Thiel ist der Antichrist weniger eine einzelne Person als ein globales System. Eines, das Wirtschaft, Technologie und Fortschritt reguliert oder aus seiner Sicht bremst. Doch bei Thiel bleibt es nicht bei düsteren Vorträgen über den Antichristen und die Apokalypse. Der Tech-Milliardär und Mitbegründer von PayPal und Palantir nimmt auch Einfluss auf die Politik. Schon 2016 hat er Donald Trumps Präsidentschaftswahlkampf unterstützt. Seine wichtigste Verbindung in die neue Trump-Regierung führt heute aber zu Vizepräsident J.D. Vance. Die amerikanische Politikwissenschaftlerin Laura Field skizziert in ihrem neuen Buch Furious Minds die intellektuellen Strömungen hinter Donald Trumps MAGA-Bewegung. Sie gilt als informierte Kennerin der amerikanischen Rechten und ist unter anderem an der George Washington University in DC tätig. Im Mai hat sie ihr Buch auch an der Universität Wien vorgestellt. Neben Geldgebern und Netzwerkern wie Peter Thiel beschreibt sie vor allem konservative Theoretiker, religiöse Intellektuelle und Aktivisten, die schon in Trumps erster Amtszeit auf eine Neuordnung der Republikanischen Partei gesetzt haben. Ihr Einfluss ist damals aber noch begrenzt geblieben.
3: Das alles spielte sich bereits während Trumps erster Amtszeit ab. Damals hatten diese Gruppen aber noch keinen besonders großen Einfluss. Unter der Biden-Regierung dachte ich dann, sie würden wieder von der Bildfläche verschwinden. Stattdessen, und darum geht es in der zweiten Hälfte meines Buches, haben sie ihre Macht innerhalb der Bewegung gefestigt. Diese Gruppen kamen zusammen und übernahmen im Grunde die Republikanische Partei. Heute mit J.D. Vance als Vizepräsident sieht man, wie groß ihr Einfluss geworden ist. Und das hilft zu erklären, warum sich die zweite Trump-Regierung so deutlich von der ersten unterscheidet.
4: Zu diesen Strömungen zählt Field auch die sogenannten katholischen Postliberalen.
3: Ihre Unterstützung für Trump und den Trumpismus beruht auf der Vorstellung, dass die moderne liberale Demokratie gescheitert sei. Der moderne Individualismus habe das soziale Gefüge und die verschiedenen Ebenen von Gemeinschaft zerstört. Deshalb brauche es aus ihrer Sicht eine grundlegende Neuorientierung. Sie denken stärker gemeinschaftlich, also kommunitaristisch, und knüpfen dabei an die katholische Soziallehre an. Zugleich kritisieren sie das moderne Arrangement von liberalem und religiösem Pluralismus. Dahinter steht auch der Versuch, Kirche und Staat wieder stärker zusammenzuführen, auf Grundlage unterschiedlicher Auslegungen der katholischen Soziallehre.
4: Vance steht dem postliberalen Milieu nahe, in dem solche integralistischen Ideen verhandelt werden. Mit Integralismus ist in diesem Zusammenhang die Vorstellung gemeint, dass Politik stärker an katholischer Lehre ausgerichtet werden soll, bis hin zu einer engeren Verbindung von Kirche und Staat. Vance habe sich selbst mit dieser Gruppe identifiziert, sagt Laura Field. Zugleich bewege er sich zwischen mehreren Strömungen der MAGA-nahen Rechten.
3: Sie waren alle sehr erfreut, als Vance zum Vizepräsidentschaftskandidaten wurde und haben ihn ziemlich konsequent unterstützt. Ein weiterer Faktor ist die Tech-Szene. Sie spielte in meinem Buch bereits eine Rolle, hat sich aber im vergangenen Jahr als noch wichtiger erwiesen. Peter Thiel ist ein wichtiger Unterstützer von J.D. Vance. Thiel kommt aus einer eigentümlichen Denkwelt. Aus der Mischung der Vorstellung, technologischer Fortschritt müsse möglichst schnell vorangetrieben werden, aus libertären Ideen und eigenen religiösen Vorstellungen. Derzeit spricht er öffentlich viel über den Antichristen. J.D. Vance passt in dieses Umfeld hinein. Er kann, oder glaubt zumindest, dass er es kann, diese verschiedenen Ideen zusammenführen und daraus etwas halbwegs Kohärentes machen.
4: Die Verbindung zwischen Vance und Thiel hat schon lange vor der großen politischen Bühne begonnen. Als Student hat Vance Peter Thiel bei einem Vortrag an der Universität Yale gehört. Später hat er diesen Auftritt als den bedeutendsten Moment seines Studiums bezeichnet. Aus der intellektuellen Faszination ist auch eine berufliche und politische Verbindung geworden. 2017 hat Thiel Vance bei seiner Investmentfirma eingestellt. Als Vance später für den Senat in Ohio kandidiert hat, hat der PayPal-Mitgründer seinen Wahlkampf mit 15 Millionen Dollar unterstützt. Mit Vance und Trump sei dieses intellektuelle Netzwerk und Akteure wie Peter Thiel näher an die politische Macht gerückt. Für Laura Field heißt das aber nicht, dass seine Ideen die gesamte amerikanische Rechte oder ihre Wählerbasis prägen. Im Gegenteil.
3: Ich glaube, vieles von dem, was die MAGA-nahe neue Rechte vertritt, ist deutlich extremer und radikaler als das, was amerikanische Wählerinnen und Wähler wollten oder gewählt haben. Auch das wollte ich in meinem Buch zeigen. Ich glaube nicht, dass diese Ideen die Rechte vollständig durchdrungen haben. Und ich glaube auch nicht, dass die meisten amerikanischen Wählerinnen und Wähler bei vielem davon mitgehen. Das ist eine der guten Nachrichten.
5: That is one of the good things.
4: Donald Trumps Zustimmungswerte sind auf einem historischen Tiefstand. Auch in Partei und Kongress zeigen sich erste Risse im Rückhalt für den Präsidenten. Peter Thiel wiederum richtet sich laut Medienberichten derzeit einen möglichen Rückzugsort in Argentinien ein.
3: Nikolaus Hofer hat berichtet. Und aus Innsbruck zugeschaltet ist uns jetzt der römisch-katholische Theologe Wolfgang Palava, der immer wieder im Austausch mit Peter Thiel steht und auch bei dem letztlich abgesagten Auftritt mit ihm in Wien am Podium gesessen wäre. Herzlich willkommen nach Innsbruck.
7: Ja, herzlich willkommen. Danke für die Einladung.
3: Und hier im Studio bei mir begrüße ich die Philosophin, Theologin und Technikethikerin Anna Puzio. Auch an Sie herzlich willkommen.
8: Hallo.
3: Frau Puzio, ich würde gern mit Ihnen anfangen. Wir wollen jetzt an dieser Stelle nicht noch einmal auf eine Cancel-Culture-Debatte eingehen, aber kurz doch zu dieser Absage des Vortrags von Peter Thiel. Er wäre also gekommen, der Intendant der Wiener Festwochen Milo Rau wäre auch dabei geblieben, aber wie es in der Begründung der Wiener Festwochen heißt, nicht um jeden Preis. Frau Puzio, waren es letztlich aus Ihrer Sicht, soweit Sie das einschätzen können, die angedrohten Absagen und die Kritik vieler KünstlerInnen oder könnten auch noch andere Gründe eine Rolle gespielt haben?
8: Meine Vermutung ist, dass die Absagen, die Kritik vieler KünstlerInnen sehr ausschlagkräftig hier in diesem Fall waren. Ich glaube, dass es in dem Fall tatsächlich nicht nur um Moral und Ethik geht. Es geht sehr viel auch um eine Inszenierung, eine öffentlichkeitswirksame Veranstaltung. Und es wurde ja auch betitelt, nicht um jeden Preis. Ich finde das Wort der Preis eben hier sehr eindrücklich. Ich glaube, dass auch hier finanzielle Gründe im Vordergrund stehen. Wenn KünstlerInnen absagen, viel öffentliche Aufruhr da ist, geht es um erhöhte Sicherheitsvorkehrungen, Geld, Ruf, Renommee. Der Druck war erhöht.
3: Herr Palava, Sie sind mit Peter Thiel im mehr oder weniger regelmäßigen Austausch, wenn ich das richtig verstanden habe. Im deutschen Podcast, die Peter Thiel Story, werden Sie sogar als Freund von ihm bezeichnet. Bedauern Sie, dass der Auftritt letztlich abgesagt worden ist?
7: Ja, schon, weil es wichtige Fragen gibt, die man mit ihm diskutieren hätte sollen und auch Fragen, die mich interessieren. Beispielsweise, wie er zum Irankrieg jetzt steht, weil er war ja, was vielleicht nicht bekannt ist, ein Kritiker des Irakkrieges und hat immer sehr scharfe Kritik der Neokonservativen wie Bush und Cheney geübt. Und jetzt macht Trump fast was Ähnliches. Und es endet scheinbar im ähnlichen Fiasko. Und das wäre interessant zu wissen, wie er da steht, ob er auf die Frage antwortet oder ob er ausweicht, ob man da ein bisschen was heraushören kann. Es wäre interessant mit ihm, und das haben wir schon vorbesprochen, über die neue Enzyklika von Papst Leo zu sprechen, wo es inzwischen im Catholic Herald sogar einen Artikel gibt, der sagt, es ist eigentlich eine Enzyklika, die subtil Thiels Positionen kritisiert, und als kleines Fähnchen braucht man nur schauen, die überraschende Zitierung von Tolkiens Herr der Ringe in einer Enzyklika des Papstes. Das ist natürlich ein Fähnchen für Thiel und Leute, die Thiel kennen, weil ja der sogar seine Firmen wie Palantir und Anduril nach Figuren oder Namen und Begriffen in dem Herrn der Ringe benannt hat.
3: Worin liegt denn prinzipiell, glauben Sie, die Faszination an diesem Tech-Milliardär?
7: Ja, zuerst einmal die Milliarden, die er hat. Also ich habe schon im Herbst Referate in verschiedenen Kreisen über ihn gehalten. Und wenn früher zu meinen Dingen 20 oder 30 gekommen sind, bin im September mal plötzlich in einem Saal gestanden, wo 100 Leute da waren. Und die haben dann nur gesagt, wenn sie von mir Tipps haben wollen, wie man ganz schnell zu viel Geld kommt, also davon verstehe ich nichts.
3: Frau Puzio, können Sie das nachvollziehen, was Herr Palava gesagt hat? Hätten Sie Peter Thiel nach Österreich eingeladen?
8: Ich hätte es sehr spannend gefunden, bei der Veranstaltung dabei zu sein. Auch vor allem als Wissenschaftlerin, die gerade zu den Themen forscht, wäre das für mich sehr interessant gewesen. Ich finde es allerdings richtig, dass die Veranstaltung abgesagt worden ist oder hätte ihn nicht eingeladen, weil ich seine Ideen und Thesen tatsächlich für gefährlich halte. Das sind einerseits, es wurde schon in vielen Publikationen von anderen Forschern nachgewiesen, faschistische Tendenzen. Er spricht eben gegen Demokratie, gegen Regulierung von Technologien und stattdessen von einer grenzenlosen Freiheit. Das bedeutet letztlich einen ganz klaren Vorteil nur für die Big Tech Bros und eben für die Elite. Er hat Trump von Anfang an unterstützt, ist für eine neue Staatenordnung und hängt eben wesentlich in der Palantir-Software, einer Überwachungssoftware drin. die für viele Parteien gefährlich ist. Und deswegen finde ich es gefährlich, Thiel ohne, genau, vor einem Publikum, ohne viel Vorwissen einzuladen. Es ist schwierig, ihn auch im Publikum selber einzuordnen, ohne dazu gearbeitet zu haben. Und das kann man in so einer Veranstaltung schwierig leisten. Auch gerade im Feld der Enzyklika sehe ich oft eher eine Instrumentalisierung der Enzyklika, zum Beispiel durch Bands, wahrscheinlich dann auch durch Thiel. Auch das finde ich schwierig, wie mit dem Christentum hier umgegangen wird.
3: Herr Pallava, Stichwort Christentum. Peter Thiel ist nicht nur einer der mächtigsten Männer in den USA, er vertritt auch sehr umstrittene religiöse und spirituelle Positionen. Ich denke da zum Beispiel an den Antichristen, von dem er jetzt sehr oft spricht, oder an Endzeitvorstellungen aus der Apokalypse, der Offenbarung des Johannes in der christlichen Bibel. Mich erinnert das ehrlich gesagt ein wenig an christlich-apokalyptische Sekten, wo es durchaus dann auch ein Ende mit Massensuiziden gegeben hat. Ich erinnere zum Beispiel an People's Temple 1978 in Jonestown mit 900 Toten, um jetzt nur ein Beispiel zu nennen. Herr Pallava, liege ich da ganz falsch?
7: Ja, sehr richtig nicht, muss ich dazu sagen. Ich meine, ich verteidige zuerst immer diese Themen, die Thiel anspricht. Und so ganz abstrus ist seine Theologie gar nicht, wenn man genauer hinschaut. Also das Erste, dass er über Apokalyptik, also Armageddon, spricht, das ist ja in einer Zeit, wo uns die Atomphysiker in der Weltuntergangsuhr sagen, dass seit 1947 diese Uhr das erste Mal auf 85 Sekunden vor Mitternacht, also vor möglichen menschlichen Selbstauslöschung steht. Also wir sind objektiv, technisch, atomphysikermäßig gesehen in einer apokalyptischen Phase. Und da soll man dann auch theologisch darüber reflektieren. Es gibt ein Buch, das Thiel kennt und das man vielleicht wieder lesen sollte, von Joseph Pieper, einem katholischen Philosophen, das der nach dem Zweiten Weltkrieg und dem Abwurf der Atombombe geschrieben hat. Da sind viele Themen, die ganz ähnlich angesprochen sind, also auch der Antichrist wie bei Thiel. Und dann muss man genauer schauen, wo ist genau der Unterschied, wo weicht Thiel jetzt von einer Meinung nach guten Antwort auf diese Lage ab und wo nicht. Ich weiß nur, dass, ich meine, in den USA ist ja diese Theologie, die er vertritt, hat natürlich einen viel größeren Resonanzraum, weil es natürlich, ich meine, da haben Sie recht, in der evangelikalen und im weitesten Sinne des Wortes ja sehr viel Apokalyptik gibt. Aber gerade in einem Interview vor kurzem hat Thiel ihm gesagt, also er teilt die evangelikale Apokalyptik nicht, dass das wirklich so ablaufen muss historisch mit Israel, mit Armageddon, mit dem Antichrist. Er nimmt es eher als Metapher, also das ist gar nicht fundamentalistisch gesprochen. Joseph Pieper hat genau erkannt, wir brauchen sowas wie weltweite Regulierung. Während Thiel das jetzt verwendet, um jede Form von weltweiter Regulierung zu bremsen. Und damit gibt er uns auch weniger Mittel in die Hand, um die objektiv vorhandenen apokalyptischen Gefahren gut zu begegnen.
3: Frau Puzio, eines ist eben diese Apokalyptik, aber er hat auch andere seltsam anmutende Ansichten oder Positionen. Etwa er kämpft für eine Verlängerung des Lebens bis etwa 160 Jahre oder gar eine Überwindung des Todes. Jetzt, auch wenn man als nüchtern denkender Mensch das als Spinnerei abtun kann, aber wie gefährlich sind solche Thesen aus Ihrer Sicht? Was macht das mit AnhängerInnen von Peter Thiel oder eben auch mit Menschen, wie Sie es vorher erwähnt haben, im Publikum, ihm zuzuhören und solche Thesen präsentiert zu bekommen?
8: Erstens muss man dazu sagen, dass Technik schon lange oder die Big Tech, Thiel, andere schon lange prägen, wie wir von Technik denken und welche Technologien entwickelt werden. Wir kennen gar keine Technologien außerhalb von Big Tech. Wir sind, wie wir uns vorstellen, welche Technologien wir entwickeln können, was Intelligenz ist, künstliche Intelligenz. Das ist immer schon davon geprägt. Das heißt, wir müssen mehr darüber nachdenken, was für alternative Technologien es geben könnte. Bei Thiel wird es jetzt noch expliziter, noch direkter. Er spricht von Antichrist-Apokalypse-Narrativen. Ich halte diese Narrative für sehr gefährlich. Nicht nur, weil sie verführerisch sind oder Tagträumereien, sondern sie haben ein hohes destruktives Potenzial und sind damit auch eine hohe Gefahr für Gesellschaften, für Demokratie, weil es eben hier zu einem Schwarz-Weiß-Denken kommt. Wir laufen alle auf ein Endzeit-Szenario, eine Katastrophe, einen Untergang zu und wir können nichts mehr machen. Das heißt, wir sehen nicht mehr Technik und Gesellschaft als etwas, was wir gestalten können. Und wenn wir uns an vergangene Kriege erinnern, gab es immer ein bisschen Kriegseuphorie. Also die Menschen haben sich gefreut, Tabula Rasa zu machen, endlich Apokalypse, wir fangen nochmal von vorne an. Das halte ich für sehr gefährlich für Gesellschaften, für Demokratie. Wir haben viele globale Herausforderungen, KI, Klimawandel, ganz viele politische Herausforderungen. Aber statt von einem Endszenario zu träumen, müssen wir diese Herausforderungen angehen und die Rechte und Freiheiten, die wir uns in Europa international aufgebaut haben, so nicht verlieren.
9: Herr Pallava, Sie haben in Beiträgen die Ansichten von Peter Thiel in Bezug auf politische Systeme ja bei den Neointegralisten angeordnet oder in die Nähe der Neointegralisten gerückt. Etwas verkürzt gesagt, ist das eine Gruppe, die eine Art christlichen Gottesstaat errichten will. Das ist jetzt sehr verkürzt, ich weiß, aber zumindest eine enge Verbindung zwischen Kirchen und Staat wollen Sie herstellen. Jetzt gibt es auch in Österreich eine integralistische Szene, vertreten unter anderem durch den umstrittenen Heiligenkreuzermönch Edmund Waldstein. Inwieweit, meinen Sie, nehmen diese Kreise schon jetzt Einfluss auf Österreich und Europa?
7: Also jetzt und aktuell, glaube ich, ist der Einfluss nicht sehr groß. Wohin sollten sie Einfluss wirken, weil die Mehrheit der Gesellschaft mit dem in Europa sehr wenig zu tun hat. Ob das auf die Dauer so bleibt, das weiß man nicht, weil es natürlich eine weltweite Tendenz gibt und das spürt man auch in Europa, Religion zur Stärkung der eigenen Gruppenidentität zu verwenden. Und wenn man dann so ein wehrhaftes Christentum in einer pluralen Gesellschaft, wo man sich unwohl fühlt, aufgreift, dann kommen auch wieder integralistische Thesen zum Vorschein und werden wieder wichtiger. Und das ist in meinen Augen wäre das eine sehr gefährliche Geschichte. Bei Thiel ist es ein bisschen komplex, weil ich nicht glaube, dass er in einem integralistischen, theokratischen USA leben würde. Also momentan ist er eh schon in Argentinien und dann würde er vielleicht nach Neuseeland oder Argentinien gehen. Ist interessant, warum unterstützt er oder fördert er doch ein bisschen das Umfeld? Vielleicht, weil diese Leute natürlich eine globale, liberale Weltordnung unterminieren und dann kommt ihm das wieder zugute, im Sinne, dass diese Kräfte indirekt das, was er als große Gefahr sieht, also einen totalitären Regulierungsstaat, dass das unterlaufen wird.
9: Frau Puzio, im November finden in den USA Midterm-Elections statt. Donald Trumps Umfragewerte sind derzeit auf einem Tiefpunkt. Wie schätzen Sie das ein? Schart da sein Vize J.D. Vance schon in den Startlöchern? Peter Thiel hat ja gerade J.D. Vance auch im letzten Wahlkampf massiv unterstützt und die religiösen Vorstellungen, auch wenn wir an den Integralismus denken, dürften relativ nah aneinander sein von Vance und Thiel. Ist die sinkende Zustimmung zu Donald Trump Wasser auf die Mühlen der libertären Kreise rund um Peter Thiel oder ist es, wie der Herr Pallava gerade erwähnt hat, ist er sich selber seiner Sache gar nicht mehr so sicher, weil er sich jetzt gerade ein Haus in Argentinien gekauft hat?
8: Ja, das ist eine sehr wichtige Frage, was da auf die USA und uns selber zukommt. Das wird auf jeden Fall weitreichende Konsequenzen haben. Und natürlich haben wir schon lange vermutet, dass eine Vance-Zeit anbrechen könnte nach der Trump-Zeit. Wie Thiel sich konkret positionieren wird, finde ich schwer abzuschätzen. Er steht immer auf der Seite der Vielversprechenden. Er möchte Steuerfreiheit, keine Regulierung, Innovation, ungehemmten Fortschritt und grenzenlose Technik. Und die Politiker, die ihm das versprechen, für die wird er sich einsetzen. Ich hingegen habe Hoffnung, dass es in den USA wieder eine Zeit auch für die Demokraten kommt.
9: Aus Innsbruck zugeschaltet war uns der katholische Theologe Wolfgang Pallava, der Peter Thiel auch persönlich kennt. Danke, dass Sie sich Zeit genommen haben und liebe Grüße nach Innsbruck.
7: Ja, danke für die Einladung.
9: Und auch Ihnen, Anna Puzio, Philosophin, Theologin und Technikethikerin, danke für Ihren Besuch bei uns im Studio.
8: Vielen Dank.
9: Und damit gebe ich zurück an Johannes Kaup.
2: Danke, Judith Fürst. Seit dem Mittelalter haben zahlreiche Romane, Legenden und Sagen die Suche nach dem Heiligen Gral befeuert. Zwischen 1179 und 1191 verfasst Chrétien de Troyes den ersten der Gralsromane. Im Mittelpunkt der Handlung steht der Thor Perceval, der auf seinen Reisen dem leidenden Gralskönig begegnet, den er mit einer Frage erlösen muss. In der Erzählung des französischen Dichters nimmt die Suche nach dem Gral den Charakter eines Prozesses der Selbstfindung des Helden an. Doch bevor wir uns an der Suche beteiligen, bereiten wir uns darauf musikalisch vor. Mit Richard Wagners Vorspiel zum Bühnebeispiel Parzival.

0: Ein Auszug aus Richard Wagners Parzival. Wir hörten eine Aufnahme aus dem Jahr 1961 mit dem Philharmonia Orchestra London unter der Leitung von Otto Klemperer. Der Heilige Gral, das ist der Sage nach ein Kelch, aus dem Jesus Christus beim letzten Abendmahl getrunken haben soll. Folgt man den Legenden, dann erhält, wer daraus trinkt, unter anderem Gesundheit, Wohlstand, Vergebung aller Sünden und ewiges Leben. Oder war der Gral vielleicht eine Schale, in der Christi Blut während der Kreuzigung aufgefangen wurde? Man sieht schon, es ranken sich hunderte Mythen und Legenden um den Heiligen Gral, der seither Historikerinnen, Maler, Komponisten, Autorinnen und Filmschaffende beschäftigt. Vielfach wurde nach ihm gesucht und manche behaupten, der Gral sei schon längst gefunden worden. Allein in Europa gibt es mehr als 200 Anwärter auf den Heiligen Gral. Aber welcher davon ist der echte, der einzig wahre? Oder gibt es den Heiligen Gral vielleicht gar nicht? Ist das Ganze nur ein Mythos? Annalena Seber und Konstantin Obermeier haben sich die Reitstiefel angezogen, die Pferde gesattelt und sich für Im Fokus ebenfalls auf die Suche nach dem Heiligen Gral begeben.
1: Eine bräunliche Schale aus Achat mit einem Durchmesser von ca. 9 cm, eingefasst in einen kunstvoll mit Edelsteinen und Perlen verzierten Sockel aus Gold, steht hinter Sicherheitsglas im spanischen Valencia. Der Santo Caliz, der Heilige Gral.
2: Gleichzeitig befindet sich in der Kaiserlichen Schatzkammer in Wien eine viel größere, silbrig-weiße Schale, ebenfalls aus Achat, mit einem Durchmesser von rund 60 cm. Die Schale ziert der Name Gottes. Ebenfalls der Heilige Gral?
1: Oder ist der Gral am Ende gar kein physischer Gegenstand, sondern Sang Real, also das Blut des Königs, die Blutlinie, die auf Jesus aus Nazareth und Maria Magdalena zurückgeführt wird, wie es der amerikanische Autor Dan Brown in seinem Thriller Der Da Vinci Code, zu Deutsch Sakrileg, beschreibt?
2: Um den Heiligen Gral ranken sich unzählige Mythen und Legenden. Der gängigsten Vorstellung nach ist der Gral das Gefäß, aus dem Jesus aus Nazareth beim letzten Abendmahl getrunken hat und in dem später sein Blut am Kreuz aufgefangen wurde. Eine Reliquie also. Wer sie findet und daraus trinkt, erhält, laut Legende, Macht, Reichtum, die Vergebung aller Sünden und vor allem ewiges Leben.
1: Ob der Gral überhaupt noch erhalten ist, beziehungsweise ob er je existiert hat, ist jedoch fraglich. Oder?
3: Natürlich gibt es ihn. Sie können ja morgen hinfliegen nach Valencia und können ihn dort sehen und verehren.
1: Das ist Michael Hesemann, Historiker und Autor. Hesemann forscht schon seit Jahrzehnten zu der Reliquie. Zwischen Ende der 80er und Anfang der 2000er Jahre hat sich Michael Hesemann noch mit anderen Themen beschäftigt. Er publiziert in dieser Zeit mehrere Bücher, in denen er vor allem versucht, die Existenz von UFOs wissenschaftlich zu beweisen. Anfang der 2000er fängt Hesemann dann an, vorrangig zu christlichen und kirchengeschichtlichen Inhalten zu forschen. Einer seiner Schwerpunkte, der Heilige Gral. Denn für Hesemann gibt es keinen Zweifel. Der Santo Caliz in Valencia ist der echte Kelch des letzten Abendmahls. Wir treffen Michael Hesemann auf Zoom.
4: Hallo, können Sie uns hören?
3: Ah, okay, gut.
4: Ja, perfekt, perfekt. Jetzt hören wir
3: es.
4: Hallo.
5: Alright. Hallo.
4: Hallo.
1: Der Gralsforscher sitzt in seinem Wohnzimmer an einem Tisch. Von der Wand in seinem Rücken ist kaum etwas zu sehen. Beinahe jeder Zentimeter davon ist bedeckt mit religiösen Kunstwerken, heiligen Abbildungen und Ikonen. Auf Nachfrage erklärt uns Hesemann, er habe mehrere hunderte Ikonen und weit über 1000 Reliquien und Reliquiare. Gleich zu Beginn des Gesprächs zeigt er uns seinen größten Schatz.
3: Ich habe den Heiligen Gral sogar dabei.
4: Na, perfekt.
3: Ist natürlich eine Kopie vom Heiligen Gral, klar, aber Originalmaterialien.
5: Darf ich Sie fragen, was das Replikat gekostet hat?
3: Oh Gott, also es war ein vierstelliger Betrag. Also, na gut, kann ich sagen 3.600 Euro. Das ist natürlich nicht billig, aber sagen wir so, man gönnt sich das sonst nichts.
1: Hesemanns kostspieliges Replikat des Grals gleicht dem Santo Caliz im Detail. Das Original befindet sich schon seit 1437 in der Kathedrale von Valencia. Aber wie ist der vermeintliche Kelch des letzten Abendmahls überhaupt dort gelandet?
3: die Überlieferung sagt, dass der heilige Petrus, als er nach Rom kam, den heiligen Gral mitgenommen hat und der dort 200 Jahre lang der Kelch der Päpste war, bevor bei einer Christenverfolgung ein aus Spanien stammender Diakon den in die Heimat gebracht hat.
2: Na gut, damit ist unsere Suche ja eigentlich zu Ende. Der heilige Gral befindet sich, sicher verwahrt, in Valencia. Oder?
6: Mein Name ist Christoph Schweiger, ich bin externer Lektor an der Universität Klagenfurt. Mein Forschungsschwerpunkt ist die Geschichte des Mittelalters, dabei insbesondere Mittelaltermythen, Alltagsmythen, aber auch ja falsche Mittelalterbilder, die sich eben über die Jahrhunderte, sage ich jetzt einmal, tradiert haben.
2: Im Zuge seiner Studien hat sich Christoph Schweiger
6: ist die Geschichte des Mittelalters, dabei insbesondere Mittelaltermythen, Alltagsmythen, aber auch ja falsche Mittelalterbilder, die sich eben über die Jahrhunderte, sage ich jetzt einmal, tradiert haben.
2: Im Zuge seiner Studien hat sich Christoph Schweiger natürlich auch mit

0: Abendmahls ist, ist dadurch freilich noch nicht bewiesen. Lässt sich natürlich auch nicht beweisen.
1: Dem stimmt in gewisser Weise auch Michael Hesemann zu. Den Gral wirklich bis zum letzten Abendmahl zurückzuverfolgen sei unmöglich, sagt auch der Gralsforscher. Dennoch ist sich Hesemann sicher.
2: In den Legenden vom Heiligen Gral, da haben wir vor allen Dingen den Parsival von Wolfram von Eschenbach und den Parsival von Chrétien de Troyes, Ritter-Epen aus dem 12. und frühen 13. Jahrhundert. Und dort wird der Heilige Gral als schon Reliquie vom Kelch des Abendmahls geschildert, aber auch als Stein, als Steinkelch. Und wenn man den Heiligen Gral in Valencia nimmt, der hat einen Teil aus Stein, nämlich den oberen Teil, der gewissermaßen ein Trinkgefäß darstellt. Dann wird auch erwähnt, er wäre mit Gold und kostbaren Edelsteinen geschmückt, auch das stimmt. Und dann erwähnt Wolfram von Eschenbach auch noch eine Inschrift am Fuße des Heiligen Grals, die er mit Alapsit Axilis angibt. Und genau die Inschrift finden wir auf dem Fuß des Kelches in Valencia.
3: Tatsächlich ist der genaue Wortlaut der Inschrift auf dem Kelch in Valencia umstritten. Verschiedene Archäologen haben die Schrift unterschiedlich gedeutet. Nichtsdestotrotz soll die Legende von Parzival laut Hesemann der Beweis dafür sein, dass der Heilige Gral der Santo Calis in Valencia ist. Von Parzival haben die meisten vermutlich schon einmal gehört. Aber worum geht es da nochmal genau?
2: Die Geschichte handelt von einem Müttersöhnchen mit einer Helikoptermutter, dem Parsival, dessen Vater im Kreuzzug ums Leben kam.
1: Okay, nochmal von vorne. Parzival ist ein Versroman aus dem frühen 13. Jahrhundert von Wolfram von Eschenbach. In dem Roman werden die Abenteuer eines jungen Helden beschrieben. Um Ritter zu werden, muss er einige Abenteuer und Prüfungen bestehen. Als er eines Tages auf Wanderschaft geht, entdeckt er die Burg, in der der Heilige Gral aufbewahrt wird. Laut Eschenbach übrigens kein Kelch, sondern ein leuchtender Stein aus dem Himmel. Auf dieser Burg gehen seltsame Dinge vor sich und der junge Ritter beobachtet dort tatenlos die Ereignisse. Der König der Gralsburg ist schwer krank. Parzival hätte ihn retten können, hätte er nur die richtigen Fragen gestellt, so die Beschreibung im Roman. Er versagt jedoch und der König stirbt. Etliche Jahre und Abenteuer später kehrt Parzival zur Gralsburg zurück, denn er will sein damaliges Versagen wieder gutmachen. Dieses Mal stellt er die richtigen Fragen und wird so zum neuen Gralshüter.
3: Neben Beschreibungen, wie der Heilige Gral aussehen könnte und spektakulären Abenteuern, gibt es noch etliche andere Aspekte, die Wolfram von Eschenbach in seinem Roman beschreibt. Zum Beispiel bezeichnet Eschenbach die Gralsritter als Tempeleisen, woraus einige Autoren den Schluss gezogen haben, dass die Tempelritter im Besitz des Heiligen Grals waren oder sind. Finden wir den Heiligen Gral also bei den Templern? Nochmal ein kurzer Blick in die Geschichte. Der Orden der Templer ist im Jahr 1118 entstanden, als es sich einige Ritter zur Aufgabe gemacht haben, Pilger vom Hafen auf dem Weg ins gelobte oder heilige Land, also nach Israel, zu beschützen. Diese Ritter haben sich zum Orden der armen Ritter Christi zusammengeschlossen und wirkten als eine Art Polizei der Kreuzfahrer auf den Pilgerrouten. Es war der erste Orden, der die Ideale des Rittertums mit denen der Mönche verbunden hat. Ihr Ordenshaus war die Al-Aqsa-Moschee, die bis heute auf dem Jerusalemer Tempelberg steht. Bis 70 nach Christus stand hier der Jerusalemer oder auch Salomonischer Tempel. In Erinnerung an diesen nannte sich der Orden Tempelritter.
1: Wir machen uns also auf die Suche nach den Templern. Einfacher gesagt als getan. Templer ist in Österreich kein geschützter Begriff. Sprich, eigentlich kann sich jeder so nennen. Trotzdem haben wir versucht, zu einigen Templergruppen Kontakt aufzunehmen. Nur eine hat auf unsere Anfragen reagiert. Der Ordo Supremus Militaris Templi Hiero Solimitani. Wir treffen einander im ersten Bezirk in Wien vor der Salvatorkirche. Die Templer, die wir hier sehen, tragen aber keine Ritterrüstung und sind auch nicht mit Schwertern, sondern mit Suppenkellen bewaffnet.

0: Hier gibt es eine Ausspeisung für bedürftige Menschen. Und wir unterstützen dieses Projekt mit Lebensmittellieferungen.
1: Das ist Hannes Ludwig, ehemaliger Großprior beim Ordo Supremus Militaris Templi Hierosolimitani, zu Deutsch souveräner militärischer Orden des Tempels von Jerusalem. Dieser Orden wurde 1804 gegründet und in den 90er Jahren neu strukturiert. Mittlerweile ist er weltweit in 40 Ländern vertreten und von der UNO als NGO anerkannt. Wir setzen uns in das Pfarrheim der Salvatorkirche, um mehr über diese Templer zu erfahren.
0: Wie schon unser Name sagt, orientieren wir uns an diesen mittelalterlichen ursprünglichen Orden, aufbauend auf den ursprünglich humanitären Grundsätzen dieses mittelalterlichen Templerordens. Wir verstehen uns jedoch nicht als dessen Fortsetzung.
1: NGO, keine Fortsetzung der Templer, Suppenausgabe. Was hat diese Gemeinschaft dann eigentlich noch mit den ursprünglichen Templern zu tun? Und haben sie jetzt den Heiligen Gral oder nicht? Blickt man ein wenig hinter die Kulissen, findet man sehr wohl einige Verbindungen. Zum Beispiel die Ordenstracht, ein weißer Rittermantel mit rotem Kreuz, der bei Zeremonien des Ordens getragen wird. Oder eben auch der Ritterschlag als Aufnahmeritual. Der Großprior Emeritus strahlt, als er an seinen eigenen Ritterschlag zurückdenkt.
0: Also das ist ein ganz aufregender Moment für jeden. Man merkt die Anspannung. Ich durfte, wie ich Großbruder war, auch einige Damen und Ritter den Ritterschlag verpassen. Und einer hat mir dann gestanden, ja, das war das Wichtigste in meinem Leben. Es war wichtiger als meine Hochzeit. Und das sieht man den Stellenwert, dass das bei den Leuten hat.
1: Ritterschlag und Ordenstracht, das schreit ja förmlich nach dem Heiligen Gral. Haben die Templer den hier vielleicht im Keller versteckt?
0: Ich muss dazu sagen, dass wir uns mit diesem Thema nicht beschäftigen. Wir nehmen das nicht ernst. Für uns sind das Erzählungen, Halbwahrheiten, Mythen. Es ist nicht wichtig für uns. Für uns ist wichtig unsere Arbeit, die wir leisten hier im karitativen und humanitären Bereich. Es ist wesentlich wichtiger für uns und manchmal ist es unangenehm, weil wir eben nur über diese Mythen von vielen Menschen gesehen werden und das wollen wir eigentlich gar nicht.
2: Das heißt, auf der Suche nach dem Heiligen Gral werden wir hier nicht fündig werden?
0: Nein, ehrlich gesagt, wir wissen es auch nicht. Ja, wenn wir es wissen würden, würden es wir auch nicht sagen. Es hat keinen Sinn.
1: Wir merken schon, hier will man mit dem Heiligen Gral also nichts zu tun haben. Andere Templergruppen würden die Verbindung zum Heiligen Gral ausnutzen, sagt Ludwig, vermutlich für Marketingzwecke. Beim Ordo Supremus Militaris Templi Hierosolimitani gehe man mit dem Thema seriöser um. Trotzdem müssen wir noch ein letztes Mal nachhaken.
3: Glauben Sie, dass die... Sie berufen sich auf diesen ursprünglichen Templerorden. Glauben Sie, dass die ursprünglichen Templer was mit dem Gral zu tun haben? Also glauben Sie, das war mal Thema?
0: Meiner persönlichen Meinung nach nicht. Ich meine, ich bin kein Geschichtsexperte.
4: Na dann, fragen wir doch bei unserem Geschichtsexperten nach. Für Christoph Schweiger ist die Sache eindeutig.
5: Das ist äußerst unwahrscheinlich, dass die Templer eine so wertvolle Reliquie im Stillen verehrt hätten. Das heißt, der Templerorden hätte unter Garantie diesen Schatz öffentlich ausgestellt, hätte vielleicht eine Pilgerstätte eröffnet, nicht zuletzt zum Zwecke der wirtschaftlichen Einnahmen. Von daher ja, ist das auszuschließen, dass die Templer diesen Kelch mit dem in Kontakt gekommen sind. Sie sprachen nie darüber, sie haben nichts darüber hinterlassen. Daher ist es aus meiner Sicht auszuschließen, dass sie tatsächlich diesen Kelch gefunden haben. Zumal die Templer grundsätzlich sehr selbstbewusst immer aufgetreten sind, was ihnen von ihren Zeitgenossen durchaus als Arroganz ausgelegt worden ist. Also man hätte sicherlich ein Geschäft daraus gemacht.
1: Also auch bei den Templern werden wir nicht fündig. Die Suche nach dem Heiligen Gral geht weiter. Unsere Recherchen führen uns nach Tirol. Dort gibt es gleich zwei Gralsbewegungen, die Informationen über die Geschichte des Grals sammeln und bereitstellen. So steht es zumindest auf deren Homepages. Wir kontaktieren beide Organisationen, das Gralswerk und die internationale Gralsbewegung. Am Telefon bekommen wir zweimal dieselbe Antwort. Man stehe weder jetzt noch zu einem späteren Zeitpunkt für ein Interview zur Verfügung. Einen konkreten Grund dafür nennt man uns nicht. Also auch eine Sackgasse.
4: Zurück nach Wien. Ganz in der Nähe der Salvatorkirche, ebenfalls im ersten Bezirk, versteckt sich ein weiterer Anwärter auf den Heiligen Gral. Wir besuchen die kaiserliche Schatzkammer in der Wiener Hofburg. Das Licht in der kaiserlichen Schatzkammer ist gedimmt. Die Besucherinnen und Besucher schlendern vorsichtig zwischen den verschiedenen Exponaten aus dem Habsburger Staatsschatz herum. Die meisten unterhalten sich nur flüsternd. Alles in allem herrscht hier eine andächtige, beinahe mystische Stimmung. Relativ unscheinbar in einer Ecke des Museums liegt, abgeschirmt durch eine Vitrine aus Sicherheitsglas, die Achatschale. Die Schale hat einen Durchmesser von rund 60 cm, schimmert silbrig weiß und hat an der Seite zwei kunstvoll verzierte Henkel. Sie ist aus einem einzigen Stück Achat geschliffen. Auch die Henkel wurden nicht nachträglich angebracht, sondern sind Teil des Steins. Allein das macht das Artefakt schon einzigartig. Aber die Schale birgt noch einen anderen Zauber. Wir treffen den Historiker und Kurator der kaiserlichen Schatzkammer, Franz Kirchweger.
6: Der Blick historischer Zeit wollte in der Äderung, die ja jeder Achat an sich hat, das ist, liegt in der Natur des Materials, dass es da verschiedene Linien gibt, dass man in dieser Struktur Buchstaben erkennen wollte, die sich zum Wort Christus zusammensetzen lassen.
4: Tatsächlich, im richtigen Licht, aus dem richtigen Winkel und wenn man genau weiß, wo man suchen muss, lassen sich, mit ein wenig Fantasie, die Buchstaben X, R, I, S, T, O und S in der Äderung des Steins erahnen. Christus. Ist das der ultimative Beweis? Hat Gott selbst quasi sein Autogramm auf die Achatschale gesetzt und sie damit als heiligen Gral für uns legitimiert?
3: Man kann es ja ganz einfach testen, ob es der heilige Gral ist. Hat schon mal wer daraus getrunken?
6: Nein, meines Wissens zumindest nicht. Und ich glaube, auch in der Zeit einer musealen Verwahrung ist das einfach undenkbar. Sie ist auch über 10 Kilogramm schwer. Also das ist auch etwas, das muss man mal physisch schaffen, auch bei dem Durchmesser, das tatsächlich an den Mund zu führen. Also abgesehen von der Frage, dass wir das aus konservatorischen Gründen keinesfalls überprüfen können, ist es für mich auch wirklich schwer vorstellbar, dass das praktisch funktioniert, aus so einer Schale trinken zu können.
4: Die Achatschale wäre also kein sehr angenehmes Trinkgefäß an der Tafel des letzten Abendmahls gewesen. Vielleicht mit Strohhalmen. Der Gralsmythos um die Schale sei noch recht jung, sagt Kirchweger. Erst Anfang des 20. Jahrhunderts wurde sie zum ersten Mal mit dem Heiligen Gral in Verbindung gebracht. Außerdem ist auch die Schale selbst vermutlich nicht alt genug. Schätzungen zufolge stammt sie aus dem 4. Jahrhundert nach Christus. Der Historiker Franz Kirchweger ist sich also sicher.
6: Ich bin hundertprozentig überzeugt, dass sie nicht der Heilige Gral ist. Sie ist außergewöhnlich, sie ist wirklich spektakulär, aber das ist sie auch ohne mit dem Mythos des Heiligen Grals spezifisch verbunden zu werden.
4: Also ist das auch nicht der Gral. Uns gehen langsam die Orte aus, an denen wir suchen können. Mittlerweile stellt sich uns die Frage, wieso ist der Gral überhaupt so faszinierend? Und warum suchen so viele Menschen nach ihm?
1: Wir fragen Ulrike Schießer. Sie ist Psychologin, Psychotherapeutin und Leiterin der Bundesstelle für Sektenfragen. Und genau hier treffen wir sie auch.
7: Hallo, grüß Gott, Seba und Lena vom OFL. Ah, grüß Gott, Frau Schießer.
1: Der Heilige Gral hat zwar per se nichts mit Sekten zu tun, aber Ulrike Schießer beschäftigt sich auch mit Mythen und verschiedenen Weltanschauungen. Also, wieso fasziniert der Gral so?
8: Es gibt verschiedene Dinge, die diese Faszination ausmachen. Zum einen geht es in diesen Geschichten um eine Heldenreise. Es geht um jemanden, der Prüfungen bestehen muss, Fehler begeht und im Rahmen dieser Reise eine Transformation durchmacht. Und das ist einfach eine faszinierende Geschichte, das hat Menschen immer schon interessiert. Zum anderen ist der Gral an und für sich so ein archetypisches Symbol. kommt in verschiedensten Kulturen und Religionen immer wieder vor und kann alles Mögliche verkörpern. Aber in diesem Fall ist es ganz oft so eine Suche nach Sinn, aber auch die Sehnsucht nach was Transzendentem im Leben. Es ist aber auch diese Suche nach Heilung, weil der Heilige Gral ja auch dann Krankheiten heilt. Also diese Heilwerden, Gesundwerden, zu einem Art anderen Menschen werden, eine Wiedergeburt, das alles verpackt diese Geschichte um die Suche nach dem Gral.
1: Der Gral verspricht aber nicht nur körperliche Heilung. Es geht dabei auch um eine spirituelle Heilung und ein Reinwerden, sagt Schießer. Diese Sehnsucht stecke in fast allen von uns und deshalb funktioniere dieser Mythos auch so gut. Schießer selbst glaubt nicht, dass es den Heiligen Gral als solchen gibt, aber...
8: Ich würde sagen, dass jeder so für sich einen eigenen Heiligen Gral hat und die Idee, den zu suchen, finde ich ganz fein. Also machen Sie sich auf die Suche nach Ihrem ganz persönlichen Heiligen Gral und was immer das für Sie ist, aber die Idee, dass es etwas gibt, dass wir alle auf einer Reise sind und dass es darum geht, Prüfungen zu bestehen, besser zu werden, eine bessere Version von uns selbst zu werden, ist eine sehr feine Vorstellung. Da wünsche ich allen alles Gute bei dieser Reise.
4: Der Gralsforscher Michael Hesemann hat das Ziel seiner Reise erreicht. Er hat zumindest seinen persönlichen Heiligen Gral gefunden. Und er durfte ihn im Zuge seiner Forschungen zum Santo Kalis sogar schon einmal in der Hand halten. Wie sich das angefühlt hat?
9: Überwältigend. Also vollkommen klar. Wenn man überlegt, dieses Trinkgefäß hat Jesus von Nazareth in den Händen gehalten, mit aller hoher Wahrscheinlichkeit. Und es war ein Objekt, nach dem die edelsten Ritter im Mittelalter gestrebt und gesucht haben. Und eines der großen religiösen Bilder der Menschheit. Also das war natürlich enorm beeindruckend. Ich habe ihn dann natürlich schon sehr verehrt. Das ist klar, darum habe ich mir dann auch sofort ein Replikat anfertigen lassen.
4: Ob der Santo Kalis nun der Kelch des letzten Abendmahls ist oder nicht, Michael Hesemann ist sich bewusst, dass der Heilige Gral keine Zauberkraft im herkömmlichen Sinne besitzt. Also kein Reichtum, Gesundheit oder ewiges Leben auf Erden. Aber Hesemann glaubt an die spirituelle Kraft des Grals.
9: Die wunderbaren Eigenschaften, die dem Heiligen Gral zugeschrieben werden, sind natürlich symbolisch zu verstehen, sind mythisch, mystisch zu verstehen und nicht physisch, physikalisch, konkret, sondern eben geistlich, spirituell. Das ewige Leben ist natürlich nicht im irdischen Körper, sondern im Himmelreich. Also wenn ich im Sterben liege und daraus trinken würde, das wäre dann zwar die letzte Kommunion praktisch, aber ich würde nicht physisch geheilt werden, nein.
1: Unsere Gralsuche ist zu Ende. Den Kelch des letzten Abendmahls haben wir zwar nicht gefunden und es bleibt auch fraglich, ob er überhaupt existiert oder je existiert hat. Aber vielleicht liegt der Heilige Gral und die Versprechungen, die damit verknüpft sind, auch mehr in eben dieser Suche danach.
4: Und allen, die sich ebenfalls auf die Suche nach ihrem Heiligen Gral begeben wollen, wünschen wir, wie die Psychologin Ulrike Schießer es so schön gesagt hat, alles Gute bei der Reise.
10: Die größte Reise, die Sie jemals machen werden, das ist die 18 Zoll von Ihrem Kopf bis zu Ihrem Herzen. Soweit ein weises Wort des US-amerikanischen Dichters E.E. Cummings. Annalena Seber und Konstantin Obermeier haben die Erkenntnisse ihrer Suche mit uns geteilt. Die diesjährigen Wiener Festwochen stehen bekanntlich unter dem Motto Republic of Gods. Sie diskutieren unter anderem den Einfluss von Religion auf Kultur und Politik. Um verschiedenste Göttinnen und Götter geht es ab nächsten Mittwoch auch in der Juni-Rubrik. Den Anfang macht dann der schillernde Hindu-Gott Shiva, Glücksverheißer und Zerstörer. Und das war's auch schon für heute von Im Fokus. Nächste Woche steht das Thema Generationenvertrag im Mittelpunkt. Ist er zu einem Auslaufmodell geworden? Wir würden uns freuen, wenn Sie wieder dabei sind. Am Mikrofon verabschiedet sich Johannes Kaub. Lyrik am Mittwoch.
11: Michael Heldtau liest Rainer Maria Rilke.
12: Schon bricht das Glück, verhalten viel zu lang, höher hervor und überfüllt die Wiese. Der Sommer fühlt schon, der sich streckt, der Riese im alten Nussbaum seiner Jugend drang. Die leichten Blüten waren bald verstreut, das ernstere Grün tritt handelnd in die Bäume, und rund um sie, wie wölbten sich die Räume, und wie viel Morgen war von heut zu heut.
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14: Schönen Nachmittag beim Journal um 5. Am Mikrofon ist Thomas Langpaul. Aus dem Budget, das nächste Woche im Parlament vorgestellt wird, gibt es weitere Details. Die UNO in New York entscheidet über die Bewerbung Österreichs für einen Sitz im UNO-Sicherheitsrat. Das Wirtschaftsforum in St. Petersburg in Russland beginnt mit einem Besuch von ukrainischen Drohnen im nahegelegenen Hafen. Und höhere Temperaturen verspricht der Wetterbericht. Beim Doppelbudget hat die Regierung heute ihre Verhandlungen fortgesetzt. Die Zeit drängt, in genau einer Woche hält der Finanzminister seine Budgetrede im Parlament. Zumindest Auszüge hat die Regierung bereits heute vorgestellt, konkret dazu, wo sie im sogenannten System sparen will. Felix Nowak mit den Einzelheiten.
15: Knapp die Hälfte der Bundesbediensteten geht in den nächsten Jahren in Pension. Jede zweite dieser Stellen soll eingespart werden, sagt Neos-Club-Chef Schetti.
16: Und zwar 2000 Planstellen bis 2031, die nicht nachbesetzt werden.
15: Leistungskürzungen für die Bevölkerung soll es nicht geben, eher Steigerungen. Möglich mache das die Digitalisierung, sagt Staatssekretär Pröll, ÖVP.
17: Wo die Verwaltungsbediensteten wesentlich effizienter arbeiten werden können.
15: Die ersten Budgetgesetze wollte die Regierung eigentlich schon längst vorlegen. Diese lassen aber immer noch auf sich warten. Staatssekretär Leichtfried, SPÖ, verteidigt das heute.
18: Es ist besser, es kommt etwas später, aber es hat dafür Hand und Fuß und vor allem gute Qualität.
15: FPÖ und Grüne kritisieren die jüngsten Verzögerungen. Beim angekündigten Sparen im System warten sie auf die Umsetzung in der Praxis.
14: Bei den Vereinten Nationen in New York wird heute darüber abgestimmt, welche Länder im kommenden Jahr nicht ständige Mitglieder des Sicherheitsrates werden. Aus Europa haben sich Deutschland, Portugal und Österreich beworben. Aus New York, Barbara Wolczek.
19: Kampfabstimmungen der UNO-Generalversammlung. Zwei Sitze im Sicherheitsrat für die Region Westeuropa werden vergeben. Drei Bewerber gibt es. Österreich, Deutschland und Portugal.
20: Austria, Germany. And Portugal.
19: Zwei Drittel der Stimmen sind notwendig. Ein zweiter Wahlgang ist wahrscheinlich. Ein Sitz im UNO-Sicherheitsrat ist auch für kleinere Länder eine Möglichkeit aufzuzeigen und Akzente zu setzen. Österreich saß zuletzt 2009 und 2010 mit den großen Playern am Tisch. Die USA, China, Russland, Großbritannien und Frankreich haben jeweils einen ständigen Sitz. Österreich hat seine Bewerbung diesmal recht früh, schon 2011 angekündigt, Deutschland hingegen recht spät. Die Abstimmung läuft, das Ergebnis wird in den kommenden Stunden feststehen.
14: Die EU-Kommission stellt Österreich im knapp seit einem Jahr laufenden Defizitverfahren ein positives Zeugnis aus. Das wurde heute in Brüssel verkündet. Von dort meldet sich Johannes Perterer.
21: Es ist ein Weg, der die EU-Kommission zufriedenstellt. 2024 lag das Defizit Österreichs noch bei 4,6%, 2025 bei 4,2% und laut Kommissionsprognose sollen es 2026 und 2027 je 4,1% sein. Damit ist die Republik auf dem vereinbarten Ausgabenpfad. 2028 will die österreichische Bundesregierung wieder aus dem Defizitverfahren heraus sein. Immer mehr Länder haben Probleme, die EU-Schuldenregeln einzuhalten. 10 EU-Länder haben aktuell laufende Defizitverfahren. 4 weitere stehen von der Kommission diesbezüglich unter Beobachtung.
14: Heute ist das Wirtschaftsforum in St. Petersburg in Russland eröffnet worden. Unter den Rauchschwaden des brennenden Ölhafens, nur wenige Kilometer entfernt, er wurde in der Nacht von ukrainischen Drohnen getroffen. Eine ziemliche Blamage für den Gastgeber, den russischen Präsidenten Wladimir Putin, berichtet Christian Lininger.
22: Heftige
0: Einige Explosionen in den Ölverladeterminals des Hafens von St. Petersburg. Dicke Rauchwolken steigen auf und ziehen bis über das Zentrum der Stadt. Die Teilnehmer und Teilnehmerinnen des internationalen St. Petersburger Wirtschaftsforums bekommen eine Kulisse geboten, die sich Gastgeber Wladimir Putin so wohl nicht gewünscht hat. Eine Kulisse, für die ukrainische Drohnen gesorgt haben, die mit ihren Sprengladungen in die Öltanks des Hafens gekracht waren. Der Ukraine ist es damit zum zweiten Mal in weniger als einem Monat gelungen, ein Großereignis zu stören, das für die russische Führungsspitze mit viel Prestige verbunden ist, und der russischen Bevölkerung aufzuzeigen, dass Russland derartige Angriffe offenbar nicht verhindern kann. Erst am 9. Mai hat ja Russland bei seiner alljährlichen Militärparade am Roten Platz in Moskau darauf verzichtet, Panzer und Raketen zu präsentieren, ebenfalls aus Angst vor ukrainischen Angriffen.
14: Zurück nach Österreich. Die Zentrale der WKO, der Wirtschaftskammer, will bis Ende kommenden Jahres ein Viertel aller Arbeitsplätze streichen. Am Vormittag hat die Führung die Belegschaft über den Abbau von 200 der 800 Jobs informiert. Details bleiben jedoch weiterhin offen, berichtet Volker Obermeier.
2: Als äußerst gedrückt beschreibt der Betriebsrat die Stimmung der Beschäftigten. Ab dem Sommer soll mit dem Stellenabbau begonnen werden. Es sei nicht einschätzbar, wer betroffen sein könnte, auch gäbe es noch keinen Sozialplan. Der Betriebsrat spricht von einer menschlichen Katastrophe. WKO-Generalsekretär Jochen Danninger verteidigt nach dem Termin mit den Beschäftigten die Verkleinerung um 200 Stellen.
22: Das war für uns kein einfaches Treffen, aber wir haben ihnen versucht mitzugeben, dass es alternativlos ist.
2: Der Jobabbau ist Teil des Sparkonzepts und der Neuaufstellung der Kammerzentrale. Allein die Dachorganisation will in den kommenden 3 Jahren mit in Summe etwa 35 Millionen Euro weniger an Beiträgen auskommen.
14: Und weitere Nachrichten hat jetzt Martina Kofler.
23: Israel setzt seine Angriffe im Südlibanon fort und hat erneut die Einwohner mehrerer Dörfer und Städte aufgefordert, sich in Sicherheit zu bringen. Zuvor waren bei israelischen Angriffen nahe der Küstenstadt Tyrus nach libanesischen Angaben mindestens 8 Menschen getötet worden. Der Krieg mit dem Iran ist nach Einschätzung von Israels Premier Netanyahu noch nicht ausgestanden. Das Regime sei jedoch geschwächt, so Netanyahu im Interview mit dem US-Sender CNBC. Neue gemeinsame Militäraktionen mit den USA gegen Teheran schloss der israelische Ministerpräsident nicht aus. In den USA wird es nun doch keinen Entschädigungsfonds für angebliche Justizopfer geben. Die Regierung Trump hat entsprechende Pläne nach massiver Kritik verworfen. Befürchtet wurde unter anderem, dass der Fonds für Entschädigungszahlungen an Trump-Anhänger genutzt werden könnte, die beim Sturm auf das Kapitol im Jahr 2021 dabei gewesen waren. Der Ebola-Ausbruch in der Demokratischen Republik Kongo ist weiter nicht unter Kontrolle. Die Krankheit habe einen Vorsprung gehabt, man hinke hinterher, so der Chef der Weltgesundheitsbehörde WHO nach einem mehrtägigen Besuch in der betroffenen Region. Bisher sind 344 Ebola-Fälle im Kongo bestätigt, darunter 60 Todesfälle. Im Nachbarland Uganda gibt es bisher 15 bestätigte Fälle. Das EU-Parlament ersetzt ab morgen Google durch die französische Suchmaschine Quant. Sie wird auf mehreren tausend Geräten der EU-Abgeordneten und Beschäftigten auf den Browsern voreingestellt. Das sei ein Schritt zu größerer technologischer Unabhängigkeit, wie es heißt. Und bei den Tennis French Open in Paris ist die Weltranglistenerste Arina Sabalenka im Viertelfinale ausgeschieden. Die Belarusin verlor gegen die Russin Diana Schneider in 3 Sätzen mit 6:3, 5:7 und 0:6. Die 22-jährige Schneider steht damit erstmals im Halbfinale eines Grand-Slam-Turniers.
14: Und wie das Wetter wird, weiß Simon Köldorfer.
24: In den Abendstunden werden Regenschauer immer seltener. Von Vorarlberg bis Oberösterreich und Oberkärnten öffnen sich zwischen den Wolken auch ein paar Sonnenfenster. Der lebhafte Westwind wird schwächer, über Nacht klart es auf und die Temperaturen sinken auf 15 bis 6 Grad. Morgen zu Fronleichnam wird es wieder sommerlich warm mit 21 bis 28 Grad. Vom Salzburger Land ostwärts ist es dazu überwiegend sonnig mit nur dünnen Wolken. In Vorarlberg kommen bald nach Tagesanbruch dichte Wolken an. Hier ziehen am Nachmittag Regenschauer und Gewitter durch. In den Abendstunden allmählich auch von Nordtirol bis Oberösterreich. Hier kann es dabei stürmisch werden.
14: Das war's vorerst von uns. Wir melden uns wieder um 18 Uhr im Abendjournal. Vielleicht dann auch schon mit einer Entscheidung vom East River in New York über die Bewerbung Österreichs für den nichtständigen Sitz im UNO-Sicherheitsrat. Bis dann, wir hoffen, Sie sind dabei.
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3: In Wien hat heute die neue Staatsoper, kurz Nest, programmatisch in die Zukunft geblickt und Lust auf die nächste Spielzeit gemacht. So viel kann man verraten, es wird abwechslungsreich. Und während das Nest erst zarte 2 Jahre alt ist, veranstaltet die norwegische Stadt Bergen schon seit 1953 das Bergen International Festival. Die Wurzeln der Traditionsveranstaltung gehen sogar noch viel weiter zurück. Der norwegische Komponist Edvard Grieg persönlich legte 1898 nämlich den Grundstein. Wir waren bei der aktuellen Ausgabe dabei. David Baldinger begrüßt Sie zum Kulturjournal. Vor 2 Jahren hat die Wiener Staatsoper ihre Dependance unter dem Namen Neue Staatsoper, kurz Nest, eröffnet. Eine Spielstätte vor allem für das junge Publikum sollte es werden und ein Auftrittsort für junge Talente, etwa aus der Ballettakademie oder der Opernschule. Gestern Nachmittag wurde dort das Programm der kommenden Spielzeit präsentiert. Interessierte Lehrkräfte und Zuschauer erhielten erste Einblicke in die anstehenden Neuproduktionen. Von der musikalischen Karussellfahrt bis zum Mitmachtheater, vom Ballett bis zur Graphic Opera. Judith Hoffmann war für uns dabei.
5: Zum Einstieg gibt's Tafelmusik des belgischen Komponisten Thierry Demey. Wie in einem Ballett für 6 Hände trommeln, tapsen, streichen und klopfen die 3 Mitglieder des Bühnenorchesters mit ihren Fingern auf die Tischplatte und ziehen den vollbesetzten Zuschauerraum damit umgehend in ihren Bann. Seit der Nesteröffnung vor 2 Jahren ist das Bühnenorchester zugleich das Nest-Hausorchester. Kommende Spielzeit ist es in der Reihe Nestklang 4-mal konzertant zu hören. Und natürlich in allen Neuproduktionen, aus denen an diesem Nachmittag jeweils kurze Kostproben erklingen.

0: Zum Beispiel aus der Open-Air-Produktion Karussell, die die Regisseurin Anna Bernreitner im September auf dem Platz vor dem Nest inszeniert. Während einer rund 20-minütigen Fahrt auf dem Ringelspiel erleben Kinder ab 4 Jahren eine Opernreise zur Musik von Jacques Offenbach.
1: Es gibt in einer Oper von Jacques Offenbach die Arie de Olympia. Und die Olympia ist eine singende Puppe, aber sie wird auch ganz oft als singender Automat bezeichnet. Und mein erster Gedanke war, okay, wenn wir dieses Karussell machen, dann brauche ich einen Motor und der Motor ist bei uns Olympia. Das heißt, immer wenn Olympia singt, dann dreht sich auch unser Karussell. Und wenn Olympia müde wird, dann stoppt leider auch unsere Karussellfahrt und wir brauchen dann auch ganz dringend die Hilfe aller Kinder, damit sie wieder aufwacht, damit es auch wieder weitergehen kann mit unserer Reise.
0: Im Oktober folgt Grigori Fritz das Tagebuch der Anne Frank für Jugendliche ab 14. David Bösch inszeniert die Ein-Personen-Graphic-Opera, bei der Annes Tagebuch als überdimensionale Projektion mit Animationen und Zeichnungen zu sehen ist. Im Zuschauerraum sitzen bei der Spielplanpräsentation zahlreiche Lehrkräfte, vor allem von Wiener Volks- und Mittelschulen. Manche sind zum ersten Mal hier, um sich Ideen zu holen.
2: Um zu sehen, welches Programm geeignet ist. Und ja, jetzt schauen wir, wo wir uns morgen anmelden werden.
0: Andere kennen und schätzen die Schulprojekte des Nest bereits.
3: Erst einmal ist es sehr niederschwellig gemacht. Es kommen auch Leute an die Schule, um mit den Kindern vorher schon einen Workshop zu machen über diese ganzen Dinge, die da vorkommen. Den Kindern gefällt es total. Vor allem das letzte war, glaube ich, das Peter und der Wolf. Das Ballett, das hat die Kinder sehr begeistert.
2: Und ich fand das vor allem für die Buben aus meiner Klasse eine spannende Erfahrung, dass auch Männer Ballett tanzen und auch Männer auf der Bühne ja durch Tanz eine Figur darstellen. Und dementsprechend könnte ich mir auch gut vorstellen, beim nächsten Ballett dann auch wieder dabei zu sein.
0: In der kommenden Spielzeit ist Antoine de Saint-Exupérys Der kleine Prinz als Familienballett im Nest zu sehen. Adi Hanan choreografiert es zur Musik von Claude Debussy.
4: Der kleine Prinz ist für mich eine vielschichtige Erzählung voller Fantasie und Metaphern. Mit Hilfe des Körpers möchte ich diese Schichten entfalten und die tiefere Bedeutung der Geschichte offenbaren, die sich zwar an junge Menschen richtet, aber in Wirklichkeit sehr komplex ist. Ich glaube, dass Kinder, die noch nicht so stark von der Gesellschaft geprägt sind, die Körpersprache sehr intuitiv deuten können. Diese Fähigkeit möchte ich für meine Erzählung nutzen.
0: Musiktheater zum Mitmachen für alle ab 14 gibt es dann im Februar mit der Produktion Migrantenexpress. Franz Wittenbrings Kinderoper Die kleine Hexe hat im April in der Regie von Christiane Lutz Premiere. Schon jetzt einer der Favoriten bei den anwesenden Lehrerinnen und Lehrern, die vor allem das umfassende Serviceangebot für Schulklassen schätzen.
2: Durch das Angebot vom Nest, dass die im Vorhinein in die Schule kommen und den Kindern die Handlung des Stücks näher bringen, funktioniert es dann auch sehr gut, dass die Kinder wissen, worum geht's gerade, was ist die Handlung. Sie kennen schon einige Figuren, die werden ihnen im Vorhinein vorgestellt. Sie kennen teilweise schon die Lieder und einfach durch dieses Zusatzangebot vom Nest wird es einem als Lehrperson einfach sehr leicht gemacht, die Kinder da in die Oper zu bringen.
0: Auch die zahlreichen Workshops und Veranstaltungen vom Open Slam bis zum Mitmachchor, Choralle, wecken Neugier und Begeisterung.
5: Toll aufbereitet, also das Programm war sehr, sehr informativ und toll und also phänomenal.
3: Ich nehme an, dass wir morgen gleich was reservieren werden, nachdem wir das hier erfahren haben, was es alles gibt, ja, dass wir Jahrkarten bekommen.
0: Ein guter Plan, denn einige der insgesamt 125 Vorstellungen und 78 Workshops der kommenden Spielzeit waren bereits heute Vormittag ausverkauft.
6: Wer Tickets will, muss also schnell sein. Judith Hoffmann war das über das abwechslungsreiche Programm der neuen Staatsoper Nest. An dieser Stelle ein Hinweis. Die eben gehörte Regisseurin Anna Bernreiter ist morgen zu Gast im Intermezzo. Gestern Abend hat ihre Inszenierung der beiden Einakter Lady Magnesia und zweimal Alexander an der Wiener Kammeroper Premiere. Im Intermezzo spricht sie über die Freude und Freiheit, unbekannte Werke auf die Bühne zu bringen. Und sie erzählt von der langjährigen Arbeit mit ihrem Ensemble Oper Rundum, das Musiktheaterproduktionen im öffentlichen Raum aufführte, zum Beispiel Die Fledermaus im Freibad.
1: Wir haben den Alfred vom Sprungturm singen lassen oder von der Rutsche. Das kam dann auch immer gerade darauf an, welches Freibad wir waren. Wir hatten ganz wenig Ausstattung, weil wir konnten auch gar nicht so viel aufbauen, aber wir hatten immer ein Tretboot dabei, wo die auch, als sie dann auf der Feier des Prinzen Orlowski sind, auch dieses Boot benutzt haben. Also es war ein umfangreiches Projekt, das sehr viel Freude gemacht hat, weil es mir darum ging, einfach diese Kunstform den Menschen näher zu bringen.
6: Sagt die Regisseurin Anna Bernreiter. Sie ist morgen um 11.48 Uhr zu Gast im Intermezzo. Wir bleiben noch kurz in Wien, bevor es ins norwegische Bergen geht. 9-11 Frames per Second, so heißt die Weltpremiere, die gestern Abend im Wiener Schauspielhaus zu sehen war. Die internationale Produktion im Rahmen der Wiener Festwochen besteht aus 4 Teilen und setzt sich, wie es der Titel schon andeutet, mit den gesellschaftlichen Nachwirkungen des 11. September 2001 auseinander. Es geht um Angst vor willkürlichen Abschiebungen durch ICE-Beamte in den USA, um den anhaltenden Konflikt im Nahen Osten oder auch um westliche Sorge vor Terror. Und auch das Thema rassistisch motivierte Gewalt greift die Produktion auf.
7: Da ist jemand in eine Menschenmenge gefahren.
8: Was? Wo? Fuck!
7: Ah, falscher Alarm.
8: Doch nichts passiert.
7: Doch, doch. 10 Tote. Aber waren Weißer.
6: Den 4. Teil gestaltet die Performance-Künstlerin und Sozialanthropologin Miasse Kreit mit einer Rap-Oper. Viel Kunstnebel, Schusswaffen als Requisiten und eine reduzierte Bühnenästhetik verwandeln da das Schauspielhaus in ein Forum für gesellschaftliche Debatten.
9: Was ist das Silver Screen, as well as magazines, the media war machine, they need the assassin.
6: Das Festwochenpublikum bekam insgesamt einen lauten, kurzweiligen, mitunter aber auch etwas plakativen Abend präsentiert. 9-11 Frames per Second ist im Wiener Schauspielhaus noch bis zum 13. Juni zu sehen. Wie das Wiener Nest zu Beginn der Sendung, buhlt auch das norwegische Bergen International Festival verstärkt um ein jüngeres Publikum. Ermäßigte Tickets sind da ein Hebel, Auftritte zeitgenössischer Acts aus dem Pop- oder Hip-Hop-Bereich in der 750 Jahre alten Håkonshallen ein weiterer. Vielseitig, weltoffen und divers präsentiert sich dieses größte Vielspartenfestival Skandinaviens auch 2026. 15 Tage lang stehen bei den Bergen Festspielen Norwegen Musik, Oper, Theater, Tanz, Debatten und auch Familienveranstaltungen im Zentrum. Susanna Del Monte war für uns in der UNESCO-Stadt mit ihren bunten Holzhäusern.
10: Olivier Messiaens Turanga Lila, ein Meisterwerk von Freude und Liebe, inspiriert von der mittelalterlichen Geschichte von Tristan und Isolde, dieses kombiniert mit der symphonischen Version von Richard Wagners Isoldes Liebestod. Ein Eröffnungsabend, der für Intendant Lars-Peter Hagen symptomatisch für das gesamte Programm der Festspiele sein sollte.
11: Normalerweise arbeite ich nicht mit Themen. Es ist ein riesiges Festival mit vielen verschiedenen Programmen. Für mich kann ein Thema natürlich sehr inspirierend sein. Ich habe das in der Vergangenheit oft gemacht, aber für dieses Festival hatte ich immer das Gefühl, dass das Programm zu groß und zu vielfältig war, um wirklich zu versuchen, eines zu integrieren. Dieses Jahr ist mir sehr klar, dass viele der Stücke von Liebe handeln. Es ist interessant, wie das funktioniert, dass Künstler zur gleichen Zeit über dasselbe nachdenken und sich zur gleichen Zeit auf dieselbe Arbeit beziehen. Es ist ein sehr umfassendes, aber wichtiges Thema in Zeiten wie diesen.
12: Of course it's a huge topic, but maybe it's an important topic now in these times.
10: Esa-Pekka Salonen, ein Star der klassischen Musikszene, hat nicht nur das Bergen Philharmonic Orchestra geleitet. Der Finne ist dieses Jahr auch Artist in Residence mit weiteren Konzerten und einer Meisterklasse mit jungen Künstlern. Eines der führenden Instrumente bei Turanga Lila ist das Ont Martenot. Es ist eines der seltensten Musikinstrumente. Nur 300 dieser Elektronik wurden jemals hergestellt, bekannt für ihre melancholischen und geheimnisvollen Töne. Während des Ersten Weltkriegs diente der französische Musiker und Erfinder Maurice Martineau als Funker und war fasziniert von den Klängen, die durch Radiowellenoszillationen produziert wurden. 1928 entwickelte und präsentierte er das Instrument der Welt. Das Ergebnis fand Eingang in die Musikgeschichte. Edgar Varèse, Arthur Honegger, Darius Milhaud und Pierre Boulez komponierten alle Werke dafür. Das Martineau hat auch in die Popkultur Einzug gehalten, zum Beispiel bei der britischen Rockband Radiohead. Das Instrument ist auch in Filmen wie Lawrence von Arabien, Ghostbusters und There Will Be Blood zu hören. Cécile Lartigot ist eine der wenigen professionellen Künstlerinnen des Instruments und präsentierte es auch in einem Solokonzert.
13: We have quite big repertoire. It's a young instrument, of course.
14: Wir haben ein ziemlich großes Repertoire. Obwohl es ein recht junges Instrument ist, haben wir zwischen 2000 und 3000 Stücke in unserem Katalog. Aber wir können nicht alles im Konzert spielen, denn viele Komponisten waren daran interessiert, alle technischen Möglichkeiten des Ond Martineau auszureizen. Und so gibt es viele Stücke, die wir zwar spielen können, weil sie zum Instrument passen, die aber für Konzerte ziemlich langweilig sind.
10: Einzigartige Instrumente, einzigartige Veranstaltungsorte. Darunter das Wohnhaus des norwegischen Komponisten Edvard Grieg, Trolltaugen, zu Deutsch Trollhügel. Malerisch schön gelegen ist es heuer wegen dringend notwendiger Renovierungsarbeiten ausgeräumt und doch für zwei Konzerte am Originalflügel Griegs geöffnet. Die 760 Jahre alte königliche Håkonshallen bildet einen eindrucksvollen historischen Rahmen. Zum Beispiel für Marie Buin, eine wichtige Stimme für die Sami-Kultur. Die Lieder in ihrer Muttersprache haben international Anklang gefunden, wobei sie mit Genremischungen und verschiedenen Künstlern experimentiert hat, wie Peter Gabriel oder Jan Garbarek. Ihre Lieder beschreiben den Schmerz der Unterdrückung und den Kampf um die Wiedererlangung des Selbstrespekts und immer die enge Verbindung zur Natur.

0: Von der nordischen Mythologie inspirierten Folkrock bietet die Band Karmara, die der schwedischen Volksmusik vergangener Jahrhunderte ein modernes Gewand verleiht. Neben der Grieg und der Håkonshallen sind es der Universitätscampus, die beiden Konzertsäle sowie etliche Bars, in denen Veranstaltungen über die Bühne gehen. Und die Eröffnungsbühne in der Fußgängerzone, die weiter und unentgeltlich bespielt wird. Auch das ist ein wichtiger Bestandteil der Festspiele. Jede und jeder soll teilhaben dürfen. Lars Petter Hagen.
1: It's a great heritage and I'm proud to bring that heritage.
2: Es ist ein großartiges Erbe und ich bin stolz darauf, dieses Erbe weiterzuführen. Wir sehen jetzt, dass wir noch mehr Menschen erreichen. Wir verkaufen mehr Tickets als je zuvor und wir haben auch mehr Besucher im kostenlosen Programm. Und das ist für uns ein sehr wichtiger Teil des Festivalprogramms. Fast die Hälfte unseres Publikums ist im Freien beim kostenlosen Programm. Wir sehen, dass die Leute neugierig werden, weil sie Musik hören, der sie vielleicht niemals begegnet wären, wenn sie sie nicht in dieser kostenlosen Arena gehört hätten.
1: If they weren't exposed to the music at that free arena.
0: Neben zahlreichen Open-Air-Konzerten, den sogenannten Drop-In-Konzerten mit jungen MusikerInnen in der Kriegenhallen und Opera Up in der Standseilbahn auf den Hausberg Flöjen, wenn plötzlich und ohne Vorwarnung ein junger norwegischer Sänger oder eine Sängerin anfängt, dem verblüfften Publikum eine Arie ins Antlitz zu schmettern, werden auch Meisterklassen etwa mit Esa-Pekka Salonen oder Thomas Hampson veranstaltet. Lars Petter Hagen.
2: Letztes Jahr haben wir etwas ins Leben gerufen, das wir die Festivalakademie von Bergen nennen, inspiriert von vielen der großen Festivalakademien weltweit. Wir sahen, dass es viele Möglichkeiten für junge Musiker in Norwegen und in den nordischen Ländern gibt, an Meisterklassen, verschiedenen Kursen und Seminaren teilzunehmen. Aber es gibt sehr wenige Orte, an denen sie tatsächlich vor einem Publikum, vielleicht sogar vor einem internationalen Publikum auftreten können, was gerade für junge Musiker sehr wichtig ist. Also ist dies der Ort, wo wir ihnen das bieten und ihnen eine Bühne geben.
0: Bis zum Abschlusskonzert in einer Woche mit Lars Vaular, einer der markantesten Stimmen des zeitgenössischen Hip-Hop, gemeinsam mit dem Bergen Philharmonic Orchestra, wird das Bergen Studentenradio auf den Festspielplatz übertragen. Es ist Mahlers zweite Symphonie zu hören, ebenso wie Fra Nui. Der Monteverdi-Chor wird nicht nur Dido und Aeneas singen, sondern auch bei freiem Eintritt am Festspielplatz. Es wird Diskussionen zu den Veranstaltungen und Ausstellungen geben. Lange Rede, kurzer Sinn, die Festspiele Bergen werden auch heuer wieder das größte und vielfältigste Meerspartenfestival des skandinavischen Raums gewesen sein.
3: Und die Festspiele in Bergen dauern noch bis 10. Juni. Eine aktuelle Meldung noch am Ende der Sendung. Nach dem jahrelangen Streit um eine Nacktszene mit der damals erst 13-jährigen Schauspielerin Nastassja Kinski soll der Film Falsche Bewegung aus dem Jahr 1975 von Regisseur Wim Wenders vorerst nicht mehr gezeigt werden. Der Film wird als Werde aus allen aktuellen Auswertungsformen zurückgezogen, wie die Wim Wenders Stiftung mitteilte. Diese Entscheidung wurde verkündet, nachdem Alice Schwarzer dem bekannten Filmemacher aufforderte, die inkriminierte Passage aus dem Film zu entfernen. Nastassja Kinskis Anwalt hatte dem Filmemacher zuvor gedroht, rechtliche Schritte einzuleiten.
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3: Technik Franz Ahammer, Regie Christine Scheucher, Moderation David Baldinger.
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6: 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Und ein US-amerikanisches Duo ist jetzt gleich zu hören bei Miriam Jesser.
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Sally Buse und Molly Rutchelson. Das klingt so zuversichtlich und ist tatsächlich eine kleine Allegorie. Sie geht vom Leben on the road aus. Die beiden verspäten sich für einen Gig, weil sie in einen Schneesturm geraten sind, sind froh, den überlebt zu haben, beten noch schnell, brechen durch Schneewehen hindurch, kommen an einen unwirklich aussehenden, vereisten Fluss. Und das alles wird zur Allegorie auf unsere Welt und uns. Wir sind alle trotzige, selbstgerechte Sünder, die schwimmen gehen möchten. Und ich möchte auch schwimmen gehen, singen sie da. So ist das mit den Liedern von Sally Buse und Molly Rutchelson. Sie sind schön und schrecklich zugleich. Und genauso soll es ja auch sein. Herzlich willkommen zu diesen Spielräumen, die ganz diesem Country-Folk-Indie-Amerikaner-Duo gewidmet sind. The Mont Vales nennen sich die beiden, die ausschließlich eigene Songs interpretieren. The Path of Totality ist ihr drittes im April erschienenes Album, das in den USA bis jetzt nur allerhöchste Elogen von der Kritik bekommen hat. Das reichte bis zum besten Amerikaner-Album des Jahres bis jetzt. In einer heißen texanischen Nacht stellt Molly eine düstere Diagnose. Wir leben in verzweifelten Zeiten mit verzweifelten Maßstäben.

Geschichte wiederholt sich nicht, aber sie reimt sich. Das war die Eröffnungsnummer World of Trouble vom neuen Album Path of Totality. Molly Rogerson hat sie geschrieben, die Gitarristin des Duos Mount Vales. Sally Buse spielt Banjo, singen tun sie beide und das wirklich nicht schlecht. Die Lieder stammen entweder von der einen oder der anderen oder von beiden gemeinsam. Für ihr drittes Album haben sie richtig gute Musikerinnen und Musiker dazu gewonnen, die mit Pedal Steel, Fiddle und zusätzlichen Banjos und Gitarren die Arrangements zum sehr vielschichtigen Hörgenuss aufpeppen. Bevor sie den Song World of Trouble geschrieben hat, sollten sie gerade im Old Quarter in der texanischen Stadt Galveston auftreten, erinnert sich Rogerson. Sie dachte damals an Towns und Guy Clark und was es bedeutet, in der Rolle der reisenden Fremden und kulturellen Zeugen zu sein während dieser katastrophalen Zeiten. Und hier ist der angesprochene Towns von Sand schon, der bei diesem Lied stets scherzte, zur Hälfte handelt es von einer Frau und zur anderen Hälfte von einem Pferd. Und das Pferd vermisse er.

Sein Song spricht eine andere Sprache als der Herrenwitz, den Townes Van Zandt gerne vor diesem Lied immer erzählt hat. Townes Van Zandt und Guy Clark, diese Country-Größen sind Referenz für das Duo The Montvales. Das sind Molly Rodgerson und Sally Bewes. Das folgende Lied könnte der Hit ihres neuen Albums sein. Hier sind die beiden wild entschlossen, allem zu trotzen. Die Welt ist fast an ihrem Ende angelangt, aber ich bin immer noch da.

Hellbent on Colorado, versessen auf Colorado, was auch damit zusammenhängen mag, dass Sally Buse, die den Song geschrieben hat, immer wieder in Colorado auf einer Ranch arbeitet. Sally Buse und Molly Rochelson, zusammen sind sie The Montvales und schon eine ganze Weile zusammen on the road. Beide stammen aus Knoxville, Tennessee, kennen einander seit Jugendtagen und dort in Knoxville auf dem Market Square, da hat auch ihre gemeinsame Reise begonnen als Straßenmusikerinnen. Das ist alles insgesamt gar nicht so lange her. Das muss so mit der Straßenmusik um 2020 herum gewesen sein. Das erste Album ist jedenfalls vor 2 Jahren erschienen. Ihre musikalische Entwicklung verläuft wirklich staunenswert rasant. Und auch wenn uns das neue Album wahrscheinlich entlang ihrer Auftrittsorte durch mehrere Bundesstaaten führt, der nächste Song führt uns von dort aus gesehen sehr weit, nämlich ins ferne Ex-Jugoslawien. So steht's zumindest im Pressetext, nicht im Songtext, das ist so Hintergrundwissen. Dorthin fliegt die Frau, sie heißt Mimi, also quasi um die halbe Welt, um zur heiligen Jungfrau Maria zu pilgern. Sie ist schon älter, sie kann sich das eigentlich auch gar nicht leisten.

Was auseinanderging, das kann nicht mehr zusammenkommen. Manchmal. The Montvales, Sally Buse und Molly Rutchelson auf ihrem Album The Path of Totality. Sie erzählen von dem, wer und was ihnen auf ihren Touren durchs Land begegnet. Sie nehmen sich Zeit für die Menschen, erkundigen sich, sie lesen. Und so erzählen sie eben Geschichten von Menschen wie Mimi, die es wirklich gegeben hat oder gibt. Oder inspiriert vom Roman Stay and Fight von Madeline Fitch, die Geschichte von der Frau, die aufs Land in Ohio zieht, wo das Trinkwasser verseucht ist, eine Pipeline droht, die gegen all das neue Lebensentwürfe findet und, wie der Titel sagt, eben bleibt und kämpft, statt aufzugeben.

die Mühen der Ebene, The Plains of Ohio. Aber bitte, was für ein Sound. Einer der Songs, den Molly und Sally gemeinsam geschrieben haben, begeistert von dem Page-Turner-Romandebüt Stay and Fight von Madeline Fitch. Zum Ausklang geht's jetzt, nachdem wir schon in Texas, Colorado, Mississippi und Ohio waren, nach Carolina.

0: Das waren die Mount Vales. Ihr Album heißt Path of Totality. Das waren die Spielräume. Miriam Jesser. Adieu.
1: Und morgen am Feiertag Spielräume Spezial um 17.10 Uhr. 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Fünf Minuten vor 18 Uhr. Welche Auswirkungen haben KI-Programme bereits jetzt auf unsere Jobs? Um diese Frage kreisen wir in den folgenden fünf Minuten.
2: 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Ersetzt die KI uns oder müssen wir alle umlernen?
3: Wir fragen uns in der Serie Wer arbeitet morgen, was Kollegin KI tatsächlich schon kann, welche Fehler KI-Systeme machen und was wir Menschen besser können.
2: Heute sind wir im Büro der APA zu Gast und sprechen mit Katharina Schell darüber, warum eine KI bei der Austria Presseagentur keine Nachrichten verfassen darf.
4: Also der ganze KI-Hype hat ja begonnen, als im November 22 ChatGPT präsentiert wurde, und relativ ärgerlich auch in Teilen gab es dann unfassbar viele auch journalistische Stücke darüber, dass wir jetzt bald keine Journalisten mehr brauchen, weil das Ding so tolle Texte ausspuckt etc. Und das war natürlich alles, muss man sagen, übertriebener Blödsinn.
3: Nachdem der erste Hype vorbei war und Journalisten immer noch ihren Job hatten, sind konkrete und nachhaltige KI-Anwendungen im Journalismus in den Fokus gerückt, sagt Katharina Schell. Nicht mit blödsinnigen, sondern mit sinnvollen Tools folgt auch die APA diesem Trend.
4: Wir machen Dinge wie Titelvorschläge, Kürzungen natürlich, also in einer sehr langen Geschichte was Kürzeres, in diese Richtung.
3: Kollegin KI soll bei der Austria Presseagentur maximal assistieren, betont Katharina Schell. An erster Stelle steht die Frage, ob die Aufgabe, die eine KI übernehmen soll, nicht besser von Menschen ausgeführt werden kann.
4: Das hat einen konkreten Grund, weil ich eigentlich keine Redaktion möchte, wo die hochqualifizierten Redaktionsmitglieder, Kollegen und Kolleginnen zum Gegenleser von Maschinentexten oder so ähnlich werden. Das bringt's nicht. Und ich hätte früher oder später für eine Redaktion vom Zuschnitt der APA da ein Legitimierungsproblem.
3: Nur wegen des Hypes und weil viele andere Redaktionen auf KI setzen, müsse man nicht zwangsläufig mitmachen. Gerade weil die Qualität der journalistischen Arbeit darunter leiden könnte, meint Katharina Schell. Auch einfache Pressemeldungen schreiben bei der APA Menschen und nicht Maschinen.
4: Weil wir wissen, generative KI, die auf großen Sprachmodellen beruht, hat immer eine Fehlerquote.
3: Auch bei der Recherche kann Kollegin KI noch nicht mithalten. Denn auch das Material, das die KI zusammenträgt, können Redakteure nicht unkontrolliert übernehmen, sagt die stellvertretende Chefredakteurin der APA. Für eine journalistische Recherche im Netz sind KI-Chatbots daher ungeeignet.
4: Auch wenn diese KI-Assistenten eine Websuche machen, weil dann kommt ja als Argument immer, ja, aber mittlerweile suchen die ja für einen im Internet und liefern einem Links. Erstens können diese Links ein Blödsinn sein. Zweitens kann das, was der KI-Assistent über diese Links dann schreibt, ein Blödsinn sein. Da gibt es auch einige sehr interessante Studien von der BBC, eine aktuelle von der EBU. Der Output von KI-Modellen, der auf Basis von einer Websuche erfolgt, kann genauso ein Holler sein. Das ist einfach für den Journalismus nicht ausreichend.
3: Sprachmodelle basieren auf Wahrscheinlichkeiten und nicht auf geprüften Fakten, betont Katharina Schell. Die KI-Programme erkennen Muster und können den nächstmöglichen Wortteil berechnen, aber nicht wahr von falsch trennen.
4: Und dass das meistens sehr beeindruckend passt und auch richtig ist, liegt daran, dass sie mit unfassbar vielen Wörtern und Wortteilen trainiert wurden und dass sie anhand dieses Materials Muster erkannt haben und sich beigebracht haben, dass nach Bundes-KA ein Slayer kommt.
3: Ob die KI den Bundeskanzler nun Merz oder Stocker nennt, sei schon eher ein Zufallsprodukt. Eines aber mache sie auf jeden Fall, irgendeine Antwort liefern. Denn Nichtwissen passe nicht zum Geschäftsmodell der KI-Konzerne, sagt Katharina Schell. Sie ist überzeugt, dass verlässliche, geprüfte Informationen in den nächsten Jahren wieder an Bedeutung gewinnen werden.
4: Und deswegen denke ich, dass gerade Nachrichtenagenturen wie die APA mit einem sehr klaren Auftrag, der auch im Statut verankert ist, faktenbasierte und unparteiische Information etwas wert ist und dass es eine Redaktion braucht, die das tut.
2: Das war die aktuell letzte Folge von Wer arbeitet morgen? 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
1: Schönen Nachmittag beim Abendjournal. Am Mikrofon begrüßt Sie Thomas Langpaul. Österreich hat im kommenden Jahr einen Sitz im UNO-Sicherheitsrat. Das ist vor einer halben Stunde entschieden worden. Ich spreche gleich darüber mit unserer USA-Korrespondentin Barbara Wolschek. Seit einem Jahr läuft das Defizitverfahren der EU gegen Österreich. Die Kommission ist mit den österreichischen Sparanstrengungen bisher zufrieden. Und diese sollen ja mit dem kommenden Doppelbudget weitergehen. Nächste Woche wird es im Parlament präsentiert. Heute gibt es wieder ein paar Details. Die Wirtschaftslage dafür bleibt schwierig, sagt uns die OECD voraus. Um Wirtschaft geht es auch beim Wirtschaftsforum in St. Petersburg in Russland. Es beginnt mit dem Besuch von ukrainischen Drohnen im nahegelegenen Ölhafen. Und der oberste Gerichtshof in Österreich entscheidet in der Frage der Strafbarkeit von Likes auf Social Media. Höhere Temperaturen verspricht Michael Mattern.
2: Heute Abend klingen die letzten Regenschauer ab und nach Westen hin gibt es schon größere Sonnenfenster. Über Nacht klart es verbreitet auf, der Wind lässt nach und es wird recht frisch, Tiefstwerte 5 bis 15 Grad. Morgen am Feiertag ist es im Großteil Österreichs überwiegend sonnig mit ein paar dünnen Schleierwolken. Nur ganz im Westen sind bald dichtere Wolken auf und zum Abend hin kommen in Vorarlberg und Nordtirol auch Regenschauer und Gewitter dazu. Bei nur wenig Wind wird es sommerlich warm, die Temperaturen steigen auf 21 bis 28 Grad. In 2000 Meter hat es um 12 Grad. In der Nacht auf Freitag breiten sich Schauer und Gewitter mit teils kräftigen Windböen immer weiter aus und auch der Freitag selbst ist länger nass und deutlich kühler.
1: Seit einer knappen halben Stunde ist es entschieden. Österreich hat nächstes Jahr einen nichtständigen Sitz im UNO-Sicherheitsrat. Drei Länder aus der Gruppe Westeuropa hatten sich für zwei Sitze beworben. Portugal und eben Österreich waren erfolgreich, Deutschland diesmal nicht. Ich bin jetzt mit Barbara Wolschek verbunden in den USA. Hallo.
3: Schönen guten Tag nach Wien.
1: Barbara, bis zuletzt war man ja im Außenministerium in Wien zurückhaltend, was die Chancen Österreichs betrifft. Wie groß ist denn jetzt die Überraschung?
3: Man war vorsichtig optimistisch. Das ist das, was man uns gesagt hat. Ich glaube tatsächlich, dass man ein wenig überrascht ist und zwar positiv überrascht ist. Man hat immer davon gesprochen, die Chancen seien intakt, aber eben auch gewusst, die Mitbewerber sind mit Portugal und Deutschland sehr stark. Deutschland ist ein großes Land, ein Land mit Einfluss und ein Land mit hohen Mitgliedsbeiträgen an die UNO. Und Portugal ist als weltoffene Kulturnation angetreten, als ein Land mit besten Verbindungen in die Welt. Österreich hat sich hier als neutraler Vermittler präsentiert. Man hat seine Bewerbung auch deutlich früher abgegeben als die beiden anderen Bewerber. Schon 2011 hat man angekündigt, man will antreten. Die Bewerbung, die formale, kam erst später. Deutschland hingegen war mit dieser Ankündigung sehr spät dran. Wir wissen, dass das Rennen um so einen Sitz, das braucht intensive Bemühungen in den UNO-Mitgliedsländern. Österreich konnte hier offenbar überzeugen und das ist ein sehr großer Erfolg.
1: Ein Erfolg für das Außenministerium, auch für die Außenministerin Beate Meinl-Reisinger. Welche Schwerpunkte will Österreich denn in dieser prestigeträchtigen Funktion jetzt setzen im kommenden Jahr?
3: Ja, Österreich hat sich als Brückenbauer präsentiert, als ein neutrales Land. Die beiden anderen Länder, sie sind ja NATO-Mitglieder. Man will in dieser konfliktreichen Zeit als Vermittler auftreten. Darüber hinaus liegt der Fokus auf Stärkung der Menschenrechte, auf die Stärkung auch der Vereinten Nationen durch Reformen. Und freilich, man will für die Interessen der kleineren Länder auftreten. Klimaschutz sei hier als Thema auch genannt, das ja mitunter auch schon untergeht in den vielen anderen Interessen, die auf den Tischen liegen. Das ist im Wesentlichen das Programm, das Österreich vorgelegt hat. Und das ist das Programm für dieses vierte Mal als nichtständiges Mitglied im UNO-Sicherheitsrat.
1: Vielen Dank, Barbara Wolschek. Alles Gute in die USA.
3: Alles Gute.
1: Die EU-Kommission stellt Österreich seit knapp einem Jahr im laufenden Defizitverfahren ein positives Zeugnis aus. Das wurde heute in Brüssel verkündet. Von dort berichtet jetzt Johannes Perterer.
4: Es ist ein Weg, der die EU-Kommission zufriedenstellt. 2024 lag das Defizit Österreichs noch bei 4,6%, 2025 bei 4,2% und laut Kommissionsprognose sollen es 2026 und 2027 je 4,1% sein. Damit ist die Republik auf dem vereinbarten Ausgabenpfad. 2028 will Österreich wieder aus dem Defizitverfahren heraus sein. 10 EU-Länder haben aktuell laufende Defizitverfahren, 4 weitere stehen von der Kommission diesbezüglich unter Beobachtung. Um dennoch wichtige Ausgaben zu ermöglichen, will die Kommission den Mitgliedsländern künftig erlauben, einen Teil des eigentlich für höhere Verteidigungsausgaben vorgesehenen finanziellen Spielraums für die Wende hin zu grünen Energien zu nutzen. Dazu Wirtschaftskommissar Valdis Dombrovskis. Mitgliedsländer dürfen aktuell Verteidigungsausgaben im Umfang von bis zu 1,5% ihrer Wirtschaftsleistung tätigen, ohne dass diese bei den EU-Schuldenregeln mitzählen. 0,3% davon können Sie in Zukunft für Energiemaßnahmen ausgeben. Diese Mittel sollen dann Dombrovskis zufolge beispielsweise für den Kauf von Elektrofahrzeugen, den Umstieg von Öl- und Gasheizungen auf Wärmepumpen oder die Installation von Solaranlagen eingesetzt werden. Der Spielraum dürfe jedoch nicht zur Subventionierung von fossilen Brennstoffen genutzt werden, so der EU-Kommissar.
1: Und wir bleiben beim Thema Budget. Beim Doppelbudget hat die Regierung heute ihre Verhandlungen fortgesetzt. Die Zeit drängt, in genau einer Woche hält der Finanzminister seine Budgetrede im Nationalrat. Zumindest Auszüge hat die Regierung bereits heute vorgestellt. Konkret dazu, wo sie im sogenannten System sparen will. Felix Nowak mit den Einzelheiten.
5: Knapp die Hälfte der Bundesbediensteten geht in den nächsten Jahren in Pension. Jede zweite dieser Stellen soll eingespart werden, sagt Neos-Clubchef Yannick Schetti.
6: Das bedeutet vereinfacht gesagt, ein Beamter, der die letzten Jahre nur mehr Formulare gestempelt hat, also Dinge, die jetzt vielleicht eine künstliche Intelligenz machen kann, der wird nicht mehr nachbesetzt werden. Und das wird insgesamt 2000 Planstellen betreffen.
5: Leistungskürzungen für die Bevölkerung soll es folglich nicht geben. Viel mehr Zuwächse, so zumindest das Versprechen. Weitere Einsparungen betreffen die Verwaltungsapparate der einzelnen Ministerien, sagt Staatssekretär Alexander Pröll, ÖVP.
7: Alle Ressorts werden einen Beitrag leisten. Wir haben zusätzlich weitere Verwaltungsabschläge in der Höhe von 125 Millionen Euro vereinbart im Rahmen des Doppelbudgets.
5: Die ersten Budgetgesetze wollte die Regierung eigentlich schon längst vorlegen, diese lassen aber immer noch auf sich warten. Staatssekretär Jörg Leichtfried, SPÖ, verteidigt das heute.
8: Es ist besser, es kommt etwas später. Aber es hat dafür Hand und Fuß und vor allem gute Qualität. Das unterscheidet auch ernstzunehmende Politikerinnen und Politiker von Populistinnen und Populisten.
5: FPÖ und Grüne kritisieren die jüngsten Verzögerungen. Beim angekündigten Sparen im System warten sie auf die Umsetzung in der Praxis.
1: Und nahtlos geht es weiter unter der Überschrift Sparen im System. Auch die Wirtschaftskammer hat sich einen Sparkurs verordnet, in den Ländern und auch in der Zentrale in Wien. Hier sollen bis Ende kommenden Jahres 200 der 800 Vollzeitstellen ersatzlos wegfallen, ein Minus von 25%. Seit gestern Nachmittag ist das Vorhaben bekannt. Heute Vormittag hat die Führung der WKO-Zentrale die Belegschaft in einer Betriebsversammlung informiert. Auf dem Weg zum Einsparungsziel sind aber noch viele Fragen offen, berichtet Volker Obermeier.
9: Keine 90 Minuten hat das Treffen von WKO-Führung und Belegschaft gedauert. Die Stimmung war äußerst gedrückt, so ein Vertreter des Betriebsrats. Er bestätigt, dass im zweiten Halbjahr der Stellenabbau startet. Noch sei aber nicht einschätzbar, wer betroffen sein wird. Das sei eine menschliche Katastrophe. Generalsekretär Jochen Danninger verteidigt nach dem Treffen den Kurs.
10: Der Abbau von 200 Mitarbeiterinnen und Mitarbeitern, das lässt niemanden kalt und das macht einfach eine komplette Neuaufstellung notwendig, eine komplette neue Struktur für die Wirtschaftskammer Österreich. Es ist alternativlos.
9: Die gesamte Kammerorganisation wolle schlanker, sparsamer und stärker werden, verweist Danninger auf die Vorgaben von Präsidentin Martha Schulz. Sie will einmal bis Ende 2029 die Mitglieder um insgesamt 100 Millionen Euro entlasten. Allein die Zentrale ist daran mit etwa einem Drittel beteiligt. Der Jobabbau ist ein Teil der Kostensenkung und soll Ende des kommenden Jahres abgeschlossen sein.
10: Wir werden mit dem Betriebsrat einen Sozialplan verhandeln. handeln. Unser Ziel ist es, dass wir den Zeitraum möglichst kurz zu halten, damit rasch wieder Klarheit ist und dass wir uns auch wieder auf unsere Kernaufgaben konzentrieren können und das heißt für die Unternehmerinnen und Unternehmer in diesem Land da zu sein.
9: Details zum gesamten Reformpaket will das WKO-Präsidium Ende des Monats präsentieren. Die Vertreter der anderen Parteien in der Kammer, abseits vom dominierenden ÖVP-Wirtschaftsbund, werten die jüngsten Maßnahmen grundsätzlich positiv. Es seien jedoch weitere Schritte in den Strukturen notwendig. Es gebe noch großes Sparpotenzial, vor allem auf Ebene der Fachgruppen sowie der Landeskammern.
1: Und nicht leichter wird all das Sparen und Wirtschaften durch die Weltwirtschaftslage, die eigentlich ganz gut ins Jahr gestartet ist. Doch der Krieg der USA und Israels gegen den Iran und der dadurch stark gestiegene Ölpreis bremsen die Konjunktur. Die OECD in Paris senkt deshalb ihre Prognose für Österreich. Für 2026 werden nur noch 0,7% Wachstum statt ursprünglich 0,9% erwartet, berichtet aus Paris Leonie Heitz.
11: Der Krieg im Nahen Osten bremst die Weltwirtschaft. Das globale Wachstum sinkt heuer auf 2,8% von 3,4% im Vorjahr. Hält der Konflikt länger an, könnte es weiter zurückgehen. Österreich gilt als besonders verletzlich wegen seiner hohen Energieabhängigkeit. Die Spritpreisbremse dämpft zwar die Inflation, ist laut OECD aber problematisch, weil
12: dadurch natürlich weniger Hilfe den Haushalten zugutekommt, die es wirklich nötig haben, ne, weil es eben so breit angelegt ist. Das heißt, in dem Sinn ist es ja sicherlich nicht die bevorzugte Maßnahme.
11: Laut OECD-Wirtschaftsforscherin Isabel Koske wurde die Wachstumsprognose für Österreich auf 0,7% für heuer und 1,1% für 2027 gesenkt.
1: In der Präsidiale des Nationalrats ging es heute darum, wie in Debatten mit dem rechtsextrem konnotierten Begriff Remigration umgegangen werden soll. Der Einzige, der damit kein Problem hat, ist Nationalratspräsident Walter Rosenkranz von der FPÖ. Daran hat sich auch nach der heutigen Sitzung nichts geändert. Und Rosenkranz hat auch weiterhin kein Problem mit FPÖ-Mitarbeitern aus der rechtsextremen identitären Szene, die der Verfassungsschutz als Sicherheitsrisiko sieht. Stefan Kappacher berichtet.
13: Zumindest 4 parlamentarische Mitarbeiter der FPÖ haben identitären Hintergrund. Nationalratspräsident Walter Rosenkranz nimmt die Warnung des Verfassungsschutzes aber eher locker.
14: Es gibt keine individuelle Überwachung von egal von welchen parlamentarischen Mitarbeiter. Und wenn mir jetzt noch irgendwann am Abend noch ausgerichtet wird, nein, es besteht ein Sicherheitsrisiko. Ja, Risiken bestehen sehr viele auf der ganzen Welt, sogar beim Bergsteigen.
13: Für den zweiten Präsidenten Peter Haubner von der ÖVP ist klar.
15: Es liegt in der Verantwortung jedes Parlamentarier, die Verantwortung für seine Mitarbeiter zu übernehmen. Und hier ist sowohl der Herr Präsident und auch der entsprechende Club gefordert.
16: Da geht es um die Verteidigung der Demokratie, im Herzen der Demokratie. Und die Freiheitliche Partei ist gefordert. Die haben dieses Problem und haben das auch im Sinne des Parlamentarismus und unserer Demokratie zu lösen.
13: Sagt auch die dritte Präsidentin Doris Bures von der SPÖ. Ändern dürfte sich vorerst nichts. Auch nicht daran, wie die Präsidenten mit der Verwendung des Begriffes Remigration umgehen. Die FPÖ argumentiert, dass das von ihrer Seite nicht als Kampfbegriff gemeint sei. Rosenkranz.
14: Wenn man sagt, in diesem Kontext verstehen wir es nicht, wird die Würde des Hauses nicht verletzt. Das ist die Kontroverse dabei.
13: Dann könnte man auch das deutsche Wort Rückführung verwenden, sagt Doris Bures dazu. Für sie bleibe Remigration ein Kampfbegriff. Sie werde jedenfalls weiter Ordnungsrufe dafür verteilen.
1: Als russisches Davos wurde es früher gerne bezeichnet, das alljährliche St. Petersburger Wirtschaftsforum, bei dem russische und westliche Politiker und Unternehmen aufeinandertrafen und Russland sich bemühte, ausländische Investitionen anzulocken. Heute wurde das diesjährige Forum eröffnet. Westliche Gäste fehlen freilich weitgehend und außerdem hat die Ukraine genau am Eröffnungstag den Ölhafen von St. Petersburg mit Drohnen getroffen. Die Rauchwolken über der Stadt sind kilometerweit zu sehen gewesen. Eine ziemliche Blamage wohl für den Gastgeber, den russischen Präsidenten Wladimir Putin, berichtet Christian Lininger.
17: Heftige Explosionen in den Ölverladeterminals des Hafens von St. Petersburg. Dicke Rauchwolken steigen auf und ziehen bis über das Zentrum der Stadt. Die Teilnehmer und Teilnehmerinnen des internationalen St. Petersburger Wirtschaftsforums, das heute eröffnet wird, bekommen eine Kulisse geboten, die sich Gastgeber Wladimir Putin so wohl nicht gewünscht hat. Eine Kulisse, für die ukrainische Drohnen gesorgt haben, die mit ihren Sprengladungen in die Öltanks des Hafens gekracht waren. Der Ukraine ist es damit zum zweiten Mal in weniger als einem Monat gelungen, ein Großereignis zu stören, das für die russische Führungsspitze mit viel Prestige verbunden ist und den Gästen des Wirtschaftsforums wie auch der russischen Bevölkerung aufzuzeigen, dass Russland derartige Angriffe offenbar nicht verhindern kann. Erst am 9. Mai hat ja Russland bei seiner alljährlichen Militärparade am Roten Platz in Moskau zur Feier des Sieges über Nazi-Deutschland anders als sonst darauf verzichtet, Panzer und Raketen zu präsentieren und nur Fußsoldaten marschieren lassen. Auch das aus Angst vor ukrainischen Angriffen. Und auch das Wirtschaftsforum selbst ist nicht mehr das, was es einmal war. Gäste aus dem Westen fielen weitgehend, wenn auch nicht gänzlich. Aus Deutschland etwa sind AfD-Politiker angereist und aus den USA wird laut der Gästeliste des Kremls der Chef jener Kommission erwartet, die die Errichtung des umstrittenen Ballrooms leitet, den US-Präsident Donald Trump an das Weiße Haus anbauen lassen will. Kreml-Sprecher Dmitri Peskov wiederum versucht einmal mehr, sein Land als Verteidiger und nicht als Angreifer im Ukraine-Krieg darzustellen. Um ukrainische Drohnenangriffe wie die heutigen zu verhindern, so Peskov, gehe die russische Militäroperation weiter.
1: Und jetzt über die Ostsee nach Dänemark. Die dänische Ministerpräsidentin Mette Frederiksen hat heute ihr neues Kabinett vorgestellt. Und dieses ist zum ersten Mal in der Geschichte Dänemarks mehrheitlich weiblich. Es besteht aus 11 Ministerinnen und 10 Ministern. Und sie alle sind heute dem dänischen König Frederik X. präsentiert worden. Barbara Tschandl berichtet.
18: Eine jubelnde Menge empfängt heute am Vormittag in Kopenhagen vor dem Sitz des dänischen Königs Schloss Amalienborg die alte und auch neue Ministerpräsidentin von Dänemark, Mette Frederiksen. Sie freut sich über das Koalitionsabkommen, das gemeinsam geschlossen wurde, sagt sie. Und?
19: Ich bin stolz darauf, dass wir in einer Zeit von Unruhen, Spannungen und Krieg ein optimistisches Koalitionsabkommen für die Dänen vorlegen können, in dem wir zeigen, dass wir unser Land und Europa trotz schwieriger Bedingungen voranbringen können.
18: Die neue Mitte-Links-Regierung besteht aus 4 Parteien. Gemeinsam haben sie im dänischen Parlament 82 Sitze. Für eine Mehrheit sind 90 Sitze nötig. Es handelt sich also um eine Minderheitsregierung. Das ist in Dänemark nichts Ungewöhnliches. Sie darf nur keine Mehrheit gegen sich haben. Bei der Parlamentswahl am 24. März waren die Sozialdemokraten unter Frederiksen stärkste Kraft geworden, haben aber ihr schlechtestes Ergebnis seit 1903 eingefahren. Nach wochenlangen Verhandlungen hat Frederiksen am vergangenen Montag die Bildung einer neuen Regierungskoalition verkündet. Für sie ist es nach 2019 und 2022 bereits die 3. Amtszeit als dänische Ministerpräsidentin.
1: 5 Monate ist es her, seit eine Bar in Crans-Montana in der Schweiz zum Schauplatz einer Tragödie wurde. Die Ermittlungen zur Brandkatastrophe mit mehr als 40 Toten und über 100 Verletzten gehen aber nur schleppend weiter. Diese Woche werden nochmals Gemeindemitarbeiter und die Betreiber der Bar einvernommen. Das Ehepaar bleibt trotz massiver Kritik auf freiem Fuß, berichtet Schweiz-Korrespondentin Bettina Prendergast.
20: Für Xavier Thévenot ist seit dem 1. Jänner jeder Tag unerträglich. Er hat seinen Sohn Noah beim Brand im Le Constellation verloren. Thévenot erwartet sich von den Einvernahmen nicht viel. Im Wallis deckt jeder jeden, sagt er.
21: Moi, je veux bien qu'il y ait des prévenus, mais chaque fois qu'il y a un prévenu, il va dire qu'il sait pas, que c'est pas de sa faute, et puis que c'est l'autre qui était pas au courant.
20: Und jedes Mal, wenn es einen Beschuldigten gibt, wird er sagen, dass er nichts weiß und dass es der andere war. Kritik kommt auch vom ehemaligen obersten Ankläger der Schweiz, Michael Lauber. Er ortet große Versäumnisse bei den Ermittlungen. Man hätte alle 41 Opfer obduzieren müssen, nicht nur ein paar, sagt er. Dadurch sind wichtige Spuren verloren gegangen und außerdem hätten die Familien das Recht gehabt zu erfahren, was die genaue Todesursache war.
22: Es ist auch das Anrecht darauf, von den betroffenen Angehörigen zu wissen. Konkret, man hat alles gemacht, um herauszufinden, warum die Personen nicht mehr am Leben sind. Für mich ist das ein grosses Versäumnis.
20: Er kritisiert auch, dass das Betreiberpaar nicht sofort wegen Verdunkelungsgefahr in U-Haft genommen wurde.
22: Nach meiner Meinung hätte man müssen die Barbetreiber sofort in Haft nehmen.
20: Dadurch setzt sich die Walliser Staatsanwaltschaft im Vorwurf aus, dass sie möglicherweise begünstigt hat, dass Beweise für immer verschwunden sind, sagt Lauber. Und die Glaubwürdigkeit des ganzen Schweizer Justizsystems nimmt seiner Meinung nach dadurch Schaden. Die Staatsanwaltschaft im Wallis schweigt zu dieser Kritik.
1: Von der Schweiz nach Tirol, dort sorgt ein männlicher Marketender derzeit für Aufregung, weil bei einer Blasmusikkapelle ein Mann neben den üblichen Marketenderinnen Schnaps ausschenkt, wurde die Kapelle von einem Bezirksfest ausgeladen. Um Kontroversen zu vermeiden, heißt es von den Veranstaltern, den Schützen. Das hat die Diskussion aber erst so richtig angeheizt, berichtet Viktoria Waldecker.
0: Die Stadtmusikhalle ist beim Bezirksfest der Schützen Ende Juni nicht mehr erwünscht. Der Grund? Sie haben einen männlichen Marketender. Damit wolle man auch ein Zeichen für Gleichstellung setzen, sagt Obfrau Claudia Posch. Die Ausladung deswegen ist für sie nicht nachvollziehbar.
2: Es hat überhaupt nichts mit dem Geschlecht zu tun, ob jemand gut oder schlecht Schnaps ausschenken kann. Das ist natürlich schon nur eher eine Seltenheit, männliche Marketender zu haben. Aber es wird auch vom Tiroler Blasmusikverband unterstützt und befürwortet. Und deswegen hat uns das schon sehr gewundert, dass das überhaupt nur ein Thema ist.
0: Auch beim Tiroler Blasmusikverband ist man über das Vorgehen der Schützen verärgert, sagt Obmann Peter Spanblöchel.
3: Blasmusik ist vielfältig und bunt, das haben wir in unserem Leitbild stehen und so wollen wir das auch leben und verstanden wissen.
0: Bei den Veranstaltern des Bezirksfestes, den Schützen, wollte niemand ein Interview geben. Erst im Jänner haben die Tiroler Schützenvereine darüber abgestimmt, ob sie auch Frauen an den Gewehren zulassen und das abgelehnt. Mit der Ausladung des männlichen Marketenders wollte man wohl eine erneute Debatte über Schützinnen vermeiden. Das hat nicht funktioniert und die Ausladung könnte den Schützen jetzt auch finanziell schaden. Der Bürgermeister von Hall, Christian Margreiter, will Förderungen für das Bezirksfest nicht auszahlen.
23: Im Hinblick auf das hohe Maß an Intoleranz, das ich da verspüre, bin ich also nicht gewillt, hier einer Ausschüttung einer Subvention zuzustimmen.
0: Die Debatte zeigt jedenfalls, Gleichstellung ist noch nicht in allen Traditionsvereinen angekommen.
1: In den letzten Wochen sind zahlreiche Geldstrafen verhängt worden, weil Menschen einen Kommentar auf Social Media geliked haben. Doch nicht jedes Like unter einem Kommentar auf Facebook oder Instagram ist gleich eine Ehrenbeleidigung. Das hat der Oberste Gerichtshof jetzt entschieden. Selbst wenn der Kommentar nicht gerade freundlich ist, muss von Fall zu Fall entschieden werden, ob die Zustimmung dazu eine Ehrenbeleidigung ist. Berthe Tomasovic mit den Hintergründen zu dieser Entscheidung.
24: Der Publizist Sebastian Bormena hat auf Facebook ein Foto einer Familienfeier veröffentlicht. Ein User postet einen beleidigenden Kommentar darunter. Diesen Kommentar wiederum hat dann eine andere Userin geliked. Die Userin, die nur geliked hat, wird wegen Ehrenbeleidigung geklagt. Der OGH hat nun dazu festgestellt, dass ein Like zwar grundsätzlich eine Ehrenbeleidigung sein kann, aber nicht immer. Es kommt auf die Beleidigung, auf den Kontext an. Zum konkreten Fall sagt der OGH, das Like habe zwar Antipathie gegenüber den Publizisten ausgedrückt, unter anderem auch über die öffentliche Zuschaustellung seines Eheglücks, aber nur allgemein und zu wenig genau, und das sei keine Ehrenbeleidigung. Zuletzt hat es immer wieder Verurteilungen gegeben mit teils empfindlichen Geldstrafen, weil beleidigende Kommentare geliked wurden. Es soll Anwaltskanzleien geben, die daraus sogar ein Geschäftsmodell entwickelt haben.
1: Bewegung gibt es im österreichischen Zeitungsmarkt. Die Gründerfamilie Moser verkauft ihre Anteile an der Moser Holding, zu der auch die Tiroler Tageszeitung gehört, an den Vorarlberger Medienkonzern Russmedia. Patrick Meierhofer berichtet.
25: Die Familie Moser gibt damit ihre Anteile an der Moser Holding vollständig ab, heißt es heute in einer Aussendung. Die Vorarlberger Russmedia wird 77% der Moser Holding übernehmen. Die BTV wird sich mit 23% als strategische Partnerin auf Gruppenebene beteiligen, vorbehaltlich der kartellrechtlichen Genehmigung. Laut Moser Holding und Russmedia befinde sich der Medienmarkt in der größten Strukturveränderung der Geschichte. Es hätte sich in den letzten Jahren unter anderem in den USA oder auch Skandinavien gezeigt, dass Regionalmedien neue Strukturen brauchen, um langfristig unabhängig zu bleiben. Mit der Übernahme durch Russmedia würden aber die regionalen Marken beider Häuser bestehen bleiben, heißt es, auch die jeweiligen Redaktionen und die publizistische Unabhängigkeit. Die künftigen Medienpartner sprechen heute von einer Bündelung der Kräfte. Die Moser Holding ist österreichweit tätig und beschäftigt rund 1200 Mitarbeiter auf Gruppenebene.
1: Und jetzt gebe ich weiter ins Nachrichtenstudio. Martina Kofler, bitte.
26: Österreich ist vor kurzem in den UNO-Sicherheitsrat gewählt worden als nicht ständiges Mitglied für die kommenden 2 Jahre. Bei der Wahl bei der Generalversammlung der UNO in New York gab es 131 Stimmen für Österreich. Portugal bekam 134 Stimmen. Deutschland ist mit seiner Bewerbung gescheitert. Die Austrian Airlines nehmen den Flugverkehr von und nach Tel Aviv wieder auf. Sofern es die Sicherheitslage zulässt, werden laut Auer wieder die Nachtflüge angeboten. Eine Ausweitung des Flugangebots auf wöchentlich 11 Verbindungen mit 4 Tagesflügen ist dann ab Juli geplant. Auerflüge nach Jordanien, in den Irak und den Iran bleiben vorerst bis 24. Oktober 2026 ausgesetzt. Für den chinesischen Fast-Fashion-Anbieter Shein gibt es die nächste Millionenstrafe. Der Konzern muss in Frankreich rund 22 Millionen Euro zahlen, wegen Problemen bei Retouren und Bestellungen. Shein will die Strafe anfechten. In weiten Teilen Portugals hat ein Generalstreik das öffentliche Leben lahmgelegt. Zum Streik aufgerufen hatten die Gewerkschaften aus Protest gegen die geplante Arbeitsmarktreform der Regierung. Hunderte Flüge fielen aus, Schulen blieben geschlossen. Unwetter mit Starkregen, Sturm und Hagel haben in mehreren Regionen Nord- und Mittelitaliens erhebliche Schäden verursacht. In Rom hat ein Tornado zahlreiche Bäume umgerissen. Nach heftigen Regenfällen waren mehrere Stadtviertel überflutet. Damit zum Wetter für Österreich. Morgen zu Fronleichnam überwiegend sonnig mit dünnen Schleierwolken, nur im Westen allmählich dichtere Wolken und in Vorarlberg und Nordtirol gegen Abend erst die Regenschauer. Die Höchstwerte 21 bis 28 Grad.
1: Das war's von uns. Martina Petschele hat Regie geführt. Wilhelm Wimmer war an den Technikreglern. Am Mikrofon verabschiedet sich Thomas Langpaul. Und jetzt geht's weiter zum Journal Panorama Klartext mit Helene Seelmann und ihren Gästen.
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5: Guten Abend und herzlich willkommen. In 8 Tagen ist es soweit. Dann erfolgt der Anpfiff für die Männerfußball-Weltmeisterschaft 2026 in Kanada, Mexiko und den USA. Es wird eine Endrunde der Superlative. 48 Mannschaften, so viele wie nie zuvor, treten an. Insgesamt 104 Spiele werden ausgetragen. Österreich war das letzte Mal 1998 bei einer WM-Endrunde vertreten. Es ist also die Rückkehr des ÖFB-Teams auf die internationale Fußballbühne. Groß war die Euphorie vergangenen November, als das Nationalteam von Trainer Ralf Rangnick die Qualifikation geschafft hatte. Die Auslosung ergab eine Gruppe mit Titelverteidiger Argentinien, Algerien und WM-Debütant Jordanien. Abflug ins Teamquartier in der Nähe von Santa Barbara im US-Bundesstaat Kalifornien direkt am Pazifik ist morgen. Montagabend gab es den letzten WM-Test, das freundschaftliche Spiel gegen Tunesien vor 35.100 Zuschauern, endete mit einem 1:0-Sieg der Nationalelf und mit einem bitteren Ausfall. Christoph Baumgartner hat sich beim Aufwärmen verletzt und verpasst das Turnier. Wir wollen über die Chancen des ÖFB-Teams sprechen, über die Stimmung hier im Land, über internationale Politik, die Rolle der FIFA und ihre Preispolitik, darüber, was der ÖFB von der WM-Teilnahme hat und wie der österreichische Fußball in seiner ganzen Breite von einem erfolgreichen Abschneiden bei der WM profitieren könnte. Zugeschaltet ist uns Caroline Krause-Sandner, Sportressortleiterin beim Kurier. Schönen guten Abend.
6: Guten Abend auch von mir.
5: Im Studio begrüße ich Valentin Casagranda vom Fußballmagazin Ballesterer. Guten Abend.
7: Guten Abend, vielen Dank für die Einladung.
5: Und Bernhard Neuhold, Geschäftsführer der ÖFB Wirtschaftsbetriebe. Guten Abend und danke fürs Kommen.
8: Guten Abend und danke für die Einladung.
5: Beginnen wir mit einem kleinen Rückblick auf das Match Montagabend im Ernst-Happel-Stadion gegen Tunesien. Die Stimmung unter den Fans war gut. Bei der Vorstellung der Spieler durch den Platzsprecher hat sich das so angehört. Stimmung war also gut. Der 1:0-Sieg Österreichs gegen Tunesien trotz Unterzahl. Konrad Leimer wurde wegen Handspiels nach 37 Minuten ausgeschlossen. Eine gelungene WM-Generalprobe, Frau Krause-Sandner?
6: Ja, also mit Höhen und Tiefen. Ich muss sagen, der Ausfall von Christoph Baumgartner schmerzt wirklich sehr. Also natürlich das Team einerseits, weil er wirklich eine große Stütze ist von diesem Team, sowohl was seine sportlichen Leistungen betrifft, aber auch was sein Standing in diesem Team betrifft. Ich glaube, dass da nicht nur für ihn natürlich sein großes Ziel WM verpasst, sondern auch für das Team eine wichtige Stütze auf und neben dem Platz wegfällt. Ich hoffe, dass das Team das gut verarbeiten kann. Und andererseits, also jetzt gar nicht die rote Karte, finde ich jetzt gar nicht so den großen Dämpfer, sondern die erste Halbzeit, glaube ich, war in diesem Testspiel durchaus ausbaufähig. Aber das Gute jetzt wiederum In der zweiten Halbzeit hat man ja gesehen, dass dieses Team auch wirklich reagieren kann und dass man da auch durch Umstellungen und durch Arbeit auch auf einer schlechteren ersten Halbzeit dann eine bessere folgen lassen kann. Und ich glaube, insofern ist es wirklich ein gelungener Test dann auch für die WM, weil man ja da auch oft reagieren muss in solchen Situationen.
5: Herr Casagrande, wie beurteilen Sie das Spiel am Montag?
7: Ich würde der Kollegin zustimmen. Ich glaube, es war kein überragendes Spiel, es war ein solides Spiel. Man hat sich gut angepasst an den Gegner. Und ich glaube, dazu ist auch das Testspiel da, dass man jetzt als Generalprobe nochmal Abläufe verinnerlichen kann, die Automatismen wieder schärfer machen kann. Und man hofft dann natürlich, dass es beim Turnier dann noch ein bisschen besser klappt, dass man gerade gegen tiefstehende Gegner, wo man viel mit dem Ball machen muss, kreativ sein muss, dass man da bessere Lösungen findet. Da würde ich auch der Kollegin zustimmen, da ist der Ausfall von Christoph Baumgartner natürlich ein großes Problem. Aber insofern würde ich sagen, es war ein gelungener Test. Der Gegner hat auch aus meiner Sicht gut gepasst, gute Vorbereitung auf das Turnier nochmal gewesen. Und genau, insgesamt, glaube ich, kann man sich nicht beschweren.
5: Herr Neuhold, Ihr Resümee?
9: Ja, ich möchte keine sportlichen Analysen tätigen, dafür sind andere verantwortlich bei uns. Ich habe schon mitgenommen vor dem Spiel, dass über allem steht, dass wir möglichst verletzungsfrei durch dieses Spiel gehen wollen. Das ist leider nicht gelungen. Der Ausfall von Christoph Baumgartner ist für den Spieler selbst eine Tragödie, ist für uns ein ganz schlimmer Verlust, weil er eben ein Schlüsselspieler in der Mannschaft von Ralf Rangnick zweifellos ist. Von daher waren wir gestern alle ein Stück schockiert und traurig, dass er definitiv nicht bei der WM dabei sein kann. Aber ich bin überzeugt, dass er wieder zurückkommt, dass er in Zukunft ebenfalls wieder einen großen Anteil an den Erfolgen des Nationalteams haben wird. Ich wünsche ihm hier auf diesem Wege gute Genesung, alles Gute, und er hat natürlich sämtliche Unterstützung des ÖFB, die er benötigt.
5: Wann wird klar sein, wer ihn ersetzen wird?
9: Das ist Frage der sportlichen Führung, die das zu entscheiden hat, ob sie jetzt unmittelbar schon eine Nachnominierung vornimmt zu einem späteren Zeitpunkt oder gar nicht, ist vollkommen offen. Hier gibt es noch kein finales Urteil, aber das liegt dann an Ralf Rangnick und seinem Team, das zu entscheiden.
5: Für alle Österreicher, Team und Betreuer, ist es die erste WM-Teilnahme. Spieler wie Messi oder Ronaldo sind schon zum 6. Mal dabei. Herr Neuhold, ist jetzt WM-Neuling sein ein Vorteil oder ein Nachteil?
9: Naja, ich glaube, dass viele von uns, egal ob Betreuer oder Spieler, ja Erfahrungen bei Endrunden haben. Das reduziert sich natürlich auf Europameisterschaften, wo wir 2016, 2021 und 2024 dabei waren. Wir haben selbst in der Vorbereitung gemerkt, dass es schon nochmals ein Unterschied ist, zwischen einer Weltmeisterschaft und einer Europameisterschaft zu differenzieren. Alleine was die Wege betrifft, was die Dimensionen der drei Veranstaltungsländer betrifft, was das Thema Zeitverschiebung betrifft, die Reisestrapazen, die hinzukommen. Das heißt, wir haben schon in der Vorbereitung auf bekannte, vorhandene Prozesse und Erfahrungen aufsetzen können, haben die aber natürlich ergänzen müssen, weil wir bemerkt haben, dass das Thema Weltmeisterschaft größer gedacht werden muss. Schon allein, wenn es um die Logistik geht, wo wir zum Beispiel am 22. Mai schon knapp 4 Tonnen von Österreich in die USA geschickt haben und das Ganze jetzt auch dort aborganisieren müssen. Das heißt, ja, wir sind vorbereitet. Ich bin 100% überzeugt, dass wir hier organisatorisch, logistisch alles auf die Schiene und auf die Reihe bekommen. Aber es ist auch für uns alle ein erstes Mal und eine neue Erfahrung.
5: Laut einer repräsentativen Umfrage des Market Agent Instituts Ende Mai ist das Interesse an der Fußball-WM mit 63%, diesmal deutlich größer als bei der Winter-WM 2022 in Katar. Allerdings, Österreich ist dabei, aber es gibt quasi kein Public Viewing. Wien, St. Pölten, Linz, Graz, Salzburg, es gibt keine klassischen Fanzonen. Liegt unter anderem an den Beginnzeiten zwischen 6 Uhr früh und Mitternacht, wenn die Spiele zu sehen sind. Schade, oder kann da hierzulande überhaupt Stimmung aufkommen, Frau Krause-Sandner?
6: Ja, also ich glaube trotzdem, dass Stimmung aufkommt, und auch wenn es keine offiziellen Fanzonen sind, gibt, ich glaube, dass sehr viele Lokalitäten oder Bars da durchaus Fernseher oder Leinwände aufstellen wird. Wir haben jetzt auch in den letzten Tagen einmal so Wien und Niederösterreich gescannt. Also es wird tatsächlich schon öffentlich zugängliche Plätze geben, auf denen man gemeinsam Fußball schauen kann, auch wenn das jetzt nicht große Fanzonen sind, so wie man es vielleicht schon mal gekannt hat während Europameisterschaften. Und laut dieser Market-Agent-Umfrage, die Sie vorher erwähnt haben, ist das Wohnzimmer zu einem großen Zentrum des Schauens auserkoren worden von den Leuten. Es liegt natürlich auch an den Beginnzeiten. Ich glaube schon, dass allein angesichts der Tatsache, dass Österreich nach 28 Jahren endlich wieder bei einer WM dabei ist, dass eine gewisse Euphorie entstehen kann und auch wird. Und ich finde, man spürt sie auch schon ein bisschen, inwiefern das dann auch sichtbar ist an den öffentlichen Plätzen und sichtbar an, ich weiß nicht, Fanutensilien oder so, oder dass man zusammenkommt mit Leuten aus anderen Ländern in solchen Fanzonen. Das wird sich noch zeigen, aber doch Euphorie, glaube ich, auf jeden Fall.
5: Herr Casagrande, könnte es einfach so sein, wenn es gut läuft, dann wird die Euphorie entstehen und wenn nicht, dann würde auch das Public Viewing nichts helfen?
7: Ja, ich denke, allein der Erfolg, dass Österreich bei der WM dabei ist, hat natürlich so eine Euphorie ausgelöst und ich denke, dass die Leute dennoch trotz dieser Anschlusszeiten die Österreich-Spiele verfolgen werden. Vor allem das um 19 Uhr gegen Argentinien passt natürlich auch perfekt. Was aber, glaube ich, schon ein Problem ist oder da, wo man es, glaube ich, noch mehr spürt, sind die Spiele, die mitten in der Nacht stattfinden und die keine Österreich-Beteiligung haben, wo es in der Vergangenheit immer wieder einfach ein tolles Event war, dass Leute am Nachmittag, am frühen Abend zusammenkommen und bei einem Glas Wein oder einem Glas Wasser, was auch immer es sein mag, gemeinsam Zeit verbringen und der Fußball ein vereinendes Moment hat. Und das ist bei Spielen, die um 2 Uhr nachts oder um 4 Uhr in der Früh stattfinden, einfach nicht der Fall.
5: Herr Neuhold, wie viele WM-Tickets wurden eigentlich nach Österreich verkauft?
10: Ja, wir haben ja über uns, über die organisierte Familie in Österreich rund 4.000 bis 5.000 Tickets pro Spiel abgesetzt. Das heißt, diese Fans und Zuschauer, die uns unterstützen werden, werden jedenfalls in den drei Stadien der Gruppenphase präsent sein. Was dann Fans des österreichischen Nationalteams sich über diverse FIFA-Plattformen ergänzend noch an Tickets gesichert haben, können wir nicht genauer quantifizieren. Allerdings gehen wir davon aus, dass pro Spiel ca. 6.000 bis 7.000 Zuschauer in den Stadien sein werden, um uns zu unterstützen. Das wird nicht die Dimension sein, die 2024 bei der Euro in Deutschland war, aber wir sind guter Dinge, dass trotzdem der Support der Österreicher in den Stadien, auch in den USA, uns stärken wird können.
5: ÖFB-Sportdirektor Peter Schöttl, selbst zweimaliger WM-Teilnehmer, hat gemeint, der Sprung in die K.O.-Phase ist machbar, möglicherweise sogar noch weiter, was nach seinen Worten ein Segen für den österreichischen Fußball wäre. Was wäre denn mit einer erfolgreichen WM und den Erfolg definieren wir später noch, für den heimischen Fußball in seiner ganzen Breite denn möglich, was jetzt nicht möglich ist, für den Nachwuchs, für den Frauenfußball, für ein Nationalstadion, für das sich auch der UEFA-Präsident Ceferin ausgesprochen hat. Herr Neuhold, was wäre denn da alles drin?
10: Ich glaube, man muss das auf verschiedenen Ebenen denken. Man hat zum einen die sportliche Ebene, man hat die wirtschaftliche Ebene und man hat die gesellschaftspolitische Ebene. Also ich glaube, dass jeder Sieg, den das österreichische Nationalteam in den USA erringt und jede Runde, die es uns gelingt, weiterzukommen, gerade für die gesellschaftspolitische Bedeutung in Österreich von Relevanz wäre. Und da rede ich natürlich in erster Linie von dem breiten Fußball, da rede ich von der grundsätzlichen Thematik Bewegung, Kinder zum Sport zu bringen, Mädchen für den Fußball zu begeistern. Aber da spreche ich natürlich auch davon, dass in dieser Pyramide durch eine starke und eine vorhandene Breite auch die Spitze natürlich wieder gestärkt werden würde. Da geht es auch darum, hier in der Politik und in der Wirtschaft offene Ohren zu erhalten. Da geht es darum, unseren gesamtgesellschaftlichen Nutzen hervorzustreichen. Wir haben heuer ja auch eine Studie in Auftrag gegeben über den Social Return on Investments im Fußball und da sind Zahlen hervorgebracht worden von objektivierter Seite, die ja die ganze Bedeutung des Fußballs in seiner Breite unterstützen, wo es darum geht, dass jeder investierte Euro in den Fußball 27-fach zurückkommt, wo es darum geht, dass jährlich 2,9 Milliarden Euro gesamtgesellschaftlicher Nutzen durch den Fußball produziert werden. Und eine Endrunde ist natürlich eine Plattform, um das zu schärfen, um das auch auszubauen und um den Sport, um das Thema Bewegung tatsächlich noch mehr in der Gesellschaft zu verankern.
5: Also einerseits das Bewusstsein, aber gäbe es dann auch mehr Geld?
10: Ja, es gibt ein Prämiensystem der FIFA, wo aber auch klar gesagt werden muss, dass das ein schöner Einmaleffekt für den ÖFB darstellt, aber dass nichts nachhaltig am Wirtschaften des ÖFB ändert. Das heißt, wir reden davon, wenn wir die Vergangenheit auch als Maßstab hernehmen, dass irgendwo ein Bruttoertrag zwischen 10 und 15, 20 Millionen hier möglich sein könnte. Da reden wir aber auch des Weiteren davon, dass wir die ganzen Organisationskosten abziehen müssen, die ja gerade in den USA nicht unbeträchtlich sind. Und dann geht es darum, auch diesen Kuchen bei den Spielern, bei den Landesverbänden, bei der Bundesliga aufzuteilen, um alle hier an den wirtschaftlichen Erfolgen auch partizipieren zu lassen. Und letztlich bleibt dem ÖFB dann schon ein maßgeblicher Anteil, aber kein Anteil, der substanziell das Wirtschaften verändert. Also das sind schöne Einmaleffekte, die wir auch dafür nutzen, um Investitionen zu tätigen, aber die unser grundsätzliches Handeln nicht verändern würden.
5: Aber es könnte schon auch einfach ein breiteres Bewusstsein für den Punkt, Österreich braucht ein vernünftiges Nationalstadion, das sich im internationalen Vergleich messen kann.
10: Ja, ist ein Thema, das wir auch ständig betonen. Wir sind sehr dankbar dafür, dass wir jetzt ein Trainingszentrum in der Seestadt Aspern errichten durften, mit Unterstützung des Bundes und der Stadt Wien. Wir haben hier 70 Millionen Euro investiert in den letzten Jahren, aber natürlich ist das Ernst-Happel-Stadion im internationalen Vergleich nicht mehr zeitgemäß. Wir wissen auch, dass aktuell die wirtschaftliche Situation in Bund und Stadt keine einfache ist. Trotzdem wird auch unser Aufsichtsratsvorsitzender Josef Bröll nicht müde, das zu betonen, dass wir hier im internationalen Vergleich Nachteile haben. Aber uns wurde auch schon Interesse hier von Investorenseite vermittelt.
5: Herr Neuhold, was ist denn aus Sicht des ÖFB eine erfolgreiche WM? Die Absolvierung der Gruppenphase?
10: Also ich glaube, das Überstehen der Gruppenphase ist für alle 48 teilnehmenden Nationen das Minimalziel. Weil wenn ich bei einer Endrunde dabei bin, möchte ich natürlich den nächsten Schritt tätigen. Das ist bei uns auch so. Und wir wollen uns darüber hinaus selbst nicht limitieren. Das heißt, wir wollen so weit wie möglich kommen. Wir wissen, dass wir nicht Favorit im Turnier sind. Wir wissen nicht, dass wir zu den Favoriten gehören. Aber wir glauben auch, dass wir eine Mannschaft sind, die schwer zu schlagen sein wird. Das heißt, wir wollen hier keine Ziele ausgeben in Form von einzelnen Runden. Aber wir wollen so gut wie möglich performen. Wir wollen so weit wie möglich kommen. Und wir wollen uns keine Limits setzen.
5: Frau Krause-Sandner, als Gruppenzweiter, und das ist vermutlich in einer Gruppe mit Argentinien, Jordanien und Algerien realistisch, wartet im 16. Finale der erste oder zweite aus der Gruppe, in der Spanien vertreten ist, aktueller Europameister und einer der Top-Anwärter auf den WM-Titel, ist dann Endstation?
6: Also zunächst einmal, man muss ja nicht Gruppenzweiter werden hinter Argentinien. Ich glaube, es ist auch möglich, dass man Gruppenerster wird. Also es ist alles möglich. Es ist auch möglich, dass man als Gruppendritter noch weiterkommt. Aber ja, natürlich, dieses Szenario besteht. Und es ist eine große Wahrscheinlichkeit, dass Spanien Gruppenerster wird und dann auf uns trifft. Es wäre natürlich sehr schwierig. Dieses Team ist top. Allein von ja, natürlich, dieses Szenario besteht. Und es ist eine große Wahrscheinlichkeit, dass Spanien Gruppenerster wird und dann auf uns trifft. Es wäre natürlich sehr schwierig. Dieses Team ist top, allein von den Namen her, ja.

0: Herr Casagrande, bei dieser WM kommen auch die 8 Besten auf Platz 3 weiter. Wäre in dem Fall vielleicht sogar Platz 3 in der Gruppe besser?
1: Ja, ich glaube, diese Rechenspiele im Vorhinein bringen immer relativ wenig, weil man das alles sehr, sehr schwer abschätzen kann. Bei der EM vor 2 Jahren wurde Österreich in einer Gruppe mit den Niederlanden, mit Frankreich und mit Polen Gruppenerster. Das hat auch keiner erwartet. Also es kann dann sehr schnell gehen. Ich würde auch sagen, Spanien ist natürlich ein Hammer los. Spanien ist wahrscheinlich mit der Titelfavorit bei dem Turnier. Aber Österreich spielt das vielleicht sogar in die Karten, weil sich Österreich gegen Teams, die selber was mit dem Ball machen wollen, die selber aktiv sind, durch das starke Pressing, das Ralf Rangnick der Mannschaft eingeimpft hat, manchmal sogar leichter tut als gegen tiefstehende Gegner. Also ich glaube, das ist natürlich wäre ein hartes Los, aber es muss kein unschlagbarer Gegner sein.
0: Schauen wir auf die Rolle der FIFA. Die ist in der Kritik wegen der hohen Preise für die Tickets und auch der undurchsichtigen Vergabe, beschäftigt mittlerweile sogar die US-Justiz. Diese dynamische Preisgestaltung, bei der die Preise je nach Nachfrage steigen oder fallen, das gibt es ja nicht nur bei der FIFA. Aber hat die FIFA bei dieser WM den Bogen überspannt, Herr Neuhold?
2: Wenn es um die Preispolitik geht, bin ich auch kein Freund dieses Systems und dieser Preise, das muss ich ganz klar äußern. Wir selbst sind ja immer wieder auch konfrontiert mit Themen, dass die Preispolitik des ÖFB möglicherweise bei Länderspielen zu hoch wäre. Wir reden da von den teuersten Tickets von 70 Euro, die wir aufrufen. Wenn ich dann aber reflektiere, dass Card-1-Tickets von Argentinien gegen Österreich für die Gruppenphase 700 US-Dollar kosten, dann glaube ich, dass man dem gemeinen Fan es verunmöglicht, hier solche Spiele im Stadion zu besuchen. Und das halte ich für keine gute Entwicklung. Ich bin voll dabei, wenn Kommerzialisierung im Fußball aktuell natürlich einen ganz anderen Stellenwert besitzt als vielleicht vor 10, 20 oder 30 Jahren. Aber ich glaube schon, dass man mit diesem Gut Fußball auch sehr vorsichtig umgehen muss und gerade was die Preispolitik betrifft, dem normalen Fan unter Anführungszeichen auch einen Stadionbesuch ermöglichen muss. Und das ist bei diesen Preisen schwierig. Vorstellbar.
0: Frau Krause-Sandner, was die Untersuchungen der US-Justiz ergeben, wissen wir noch nicht, aber sind Konsequenzen denkbar oder gerät das Thema nach der WM dann ohnehin gleich wieder in Vergessenheit?
3: Ja, das Problem haben wir oft, dass wir vor einem Turnier groß über solche politischen oder wirtschaftlichen Kritikpunkte sprechen und sobald das Scheinwerferlicht dann an ist, dass das ausgeblendet wird. Prinzipiell finde ich, ich möchte auch mich noch anschließen an Bernhard Neuhold. Ich finde auch, dass es wirklich eine, wie soll ich sagen, ein Missgestalten dieses Turniers ist, wenn ich ein Fußballturnier in 3 Länder bringe und dort ein großes Fußballfest für die auch lokale Bevölkerung verspreche und dann aber einen großen Teil der lokalen Bevölkerung eigentlich ausschließe, weil ich mir wirtschaftliche Gewinne auch hoffe, jetzt als FIFA. Das finde ich sehr schade, weil ich kann mich noch erinnern, damals 1994, als das Turnier in die USA gegangen ist, dass man dort gesagt hat, man möchte dort diesen Soccer, wie es dort heißt, in Amerika populär machen. Und jetzt ist es eben wieder in Amerika und mit Mexiko in einem Land, das sehr fußballverrückt ist und wo sehr viele Leute sich freuen, Spiele zu besuchen. Diese dynamische Preisgestaltung ist, soweit ich weiß, nur in USA und Kanada, weil es einfach dort auch so gang und gäbe ist. Mir hat jemand von der FIFA dann gesagt, ja, wir können ja nichts dagegen tun, dass es das gibt und diese Reselling-Plattformen, die hätte es ja sowieso gegeben und wir fügen uns da nur in eine Wirtschaftslogik in diesen Ländern ein. Das halte ich für eine Ausrede. Also es wirkt schon sehr so, als würde man da versuchen, das meiste rauszuholen an Geld, das nur geht und das schon auf Kosten des Fußballfestes, das man eigentlich versprochen hätte. Und ob das dann nachher verfolgt wird, ich habe auch meine Zweifel daran.
0: Herr Casagrande, wenn hinter sportlichen Großereignissen wie dieser Fußball-WM gigantische Geschäftsinteressen stecken, schadet das dem Sport? Oder sind das zwei Dinge, die man voneinander trennen muss? Macht das für den Spieler oder für den Zuschauer, der halt dann mitfiebert, macht das keinen Unterschied?
1: Wie es die Spieler sehen, kann ich persönlich nicht beurteilen. Bei den Fans sieht man das, glaube ich, schon. Also wenn man sich umhört in den vergangenen Jahren, ist das Interesse an solchen Großevents, weil sie eben in Russland, in Katar und jetzt in den USA auch stattgefunden haben, aus meiner Sicht schon deutlich geringer geworden. Es gibt Leute, die identifizieren sich nicht mehr mit diesem Sport, die sagen, es kann nicht sein, dass man mehrere tausend Euro für ein Ticket zahlt. Es kann nicht sein, dass sich Gianni Infantino, der FIFA-Präsident, mit Trump so zusammentut.

0: und ihm extra einen Friedenspreis verleiht und so weiter. Und ich glaube, dass dieses Gefühl von der Fußball entwickelt sich in die falsche Richtung in den letzten ein, zwei Jahrzehnten auf jeden Fall größer geworden ist. Da haben auch Skandale wie bei der Fußball-WM 2006 mit reingespielt. Und insgesamt glaube ich, dass diese Kommerzialisierung, die auch gerade angesprochen wurde, mittlerweile ein Niveau erreicht hat, das für normalsterbliche und reguläre Fußballfans, glaube ich, nicht mehr nachvollziehbar ist.
1: Und da sind wir schon beim Thema, wie sehr beeinflusst Politik sportliche Großereignisse. Wenn wir jetzt auf den aktuellen Konflikt schauen zwischen den USA und dem Iran, die iranische Auswahl hat noch keine Visa für die USA, wo aber das iranische Team seine Spiele bestreiten soll. Quartierbezogen haben sie jetzt in Mexiko. Rechnen Sie damit einer Lösung, Frau Krause-Sandner, und wie könnte die aussehen?
2: Also ich rechne damit, dass es Visa geben wird für das iranische Nationalteam, aber allein, dass es jetzt noch im Argen liegt, eine Woche vor dem Start des Turniers, finde ich, ist bereits eigentlich ein Problem. Also selbst wenn es jetzt noch die Möglichkeit gibt, dass dieses Team einreist, dass er in den USA seine Spiele absolvieren soll, auch wenn es jetzt das Quartier aus offiziell anderen Gründen verlegt hat. Ich halte das jetzt schon für ein Problem und das wird auch sicher noch zu diskutieren sein.
1: Herr Casagrander hat es schon angesprochen, man kann weltumspannende Ereignisse wie eine Fußball-WM von der Politik nicht mehr so ganz trennen. Der deutsche Fußballbunddirektor Rudi Völler hat vor der WM gemeint, man tue gut daran, Politik und Fußball ein bisschen zu trennen. Herr Neuhold, wie sehen denn Sie das?
3: Ja, ich glaube auch, dass die Politik das eine, der Fußball das andere ist und trotzdem kommen die beiden aneinander nicht vorbei, gerade wenn es in so Großveranstaltungen geht. Wir haben natürlich Interesse, uns aufs Sportliche zu konzentrieren und zu fokussieren. Wir wollen die politische Diskussion auch der Politik überlassen. Es ist jedem natürlich unbenommen, seine Meinung zu äußern. Ich glaube aber nicht, dass es zielführend ist, hier Trainer, Spieler oder Fußballfunktionäre zu politischen Aussagen zwingen zu wollen. Also hier geht es schon klar auch um eine Trennung und darum, dass hier Trainer und Spieler etwas erreicht haben, wofür sie ihr ganzes Leben lang gearbeitet haben. Und hier sollte man auch Respekt davor haben, dass für diese Zielgruppe, für unsere Betreuer und Spieler, das Turnier selbst der absolute Mittelpunkt stehen muss.
1: Wenige Tage vor Beginn der Fußball-WM kommt man auch an der Teamchef-Frage nicht vorbei. Der Vertrag von Teamchef Ralf Rangnick läuft nach der WM aus. Der ÖFB-Aufsichtsratsvorsitzende Josef Pröll ist ermächtigt, zu den besprochenen Konditionen den Vertrag mit Rangnick zu verlängern. Der Ball liegt jetzt beim Teamchef und da gibt es auch italienische Zeitungsberichte, wonach sich Vertreter des AC Milan mit Rangnick getroffen hätten. Woran hakt es denn jetzt noch? Wieso dauert es denn jetzt noch, bis sich der Teamchef entscheidet, Herr Neuhold?
3: Wir hoffen natürlich, dass die Entscheidung pro ÖFB von ihm ausfällt. Wir sind guter Dinge, dass wir auch sehr gute Argumente haben, hier die Zusammenarbeit für weitere zwei Jahre zu verlängern. Am Ende des Tages muss er auch davon überzeugt sein, diesen Weg weitergehen zu wollen. Von uns gibt es natürlich absolute Bereitschaft dazu.
1: Frau Krause-Sandner, wäre es wichtig, dass Ralf Rangnick Teamchef bleibt?
2: Gute Frage. In der jetzigen Situation glaube ich, durchaus, dass er einfach wirklich dieses Team geformt hat, viel für dieses Team getan hat und ich glaube auch menschlich für viele Spieler in dem Team sehr wichtig ist. Also es wäre eine logische und gute Folge oder Fortführung dieses erfolgreichen Weges. Aber wenn jetzt Ralf Rangnick entscheidet, nicht mehr Teamchef von Österreich sein zu können oder zu wollen oder zu müssen, ich glaube, dass es auch andere Lösungen gibt. Also es geht immer weiter im Fußball. Das haben wir schon jahrelang in unserer Arbeit auch beobachtet. Es wird kein Untergang sein, aber natürlich ist also da ganz viel Handschrift von Ralf Rangnick drinnen. Und es wäre, glaube ich, den meisten ein Anliegen, dass das auch wirklich weitergeführt werden sollte.
1: Herr Casagrander, denken Sie, es macht für Spieler atmosphärisch einen Unterschied, ob der Vertrag jetzt noch vor der WM verlängert wird?
0: Das glaube ich nicht. Ich glaube, der Fokus liegt in so einem Fall auf diesem Turnier. Das ist ein Riesenereignis. Das haben sich die Spieler über die letzten Jahre erarbeitet. Das ist eben die erste WM-Teilnahme seit fast 30 Jahren. Ich kann mir ehrlich gesagt nicht vorstellen, dass jetzt irgendjemand daran denkt, wer das Länderspiel im Herbst irgendwann trainiert. Natürlich würde es, glaube ich, die Spieler freuen und natürlich ist Klarheit immer gut. Aber ich glaube ehrlich gesagt nicht, dass das gerade im Hinterkopf der Spieler ist.
1: Wie sehr ist denn eine Fußball-WM auch Chance jetzt für junge österreichische Spieler, sich zu präsentieren? Oder anders gefragt, kann eine Fußball-WM ein Karriereboost sein, Frau Krause-Sandner?
2: Ja, definitiv. Also das hat man schon öfters gesehen. Es ist ja auch so, dass die Transferwelt so rund um Fußball-Weltmeisterschaften oder Europameisterschaften dann manchmal so eine ganz andere Dynamik einnimmt. Ich glaube schon, dass das eine Chance oder ein Boost sein kann. Ich finde nur, dass man als Spieler gut beraten wäre, wenn man sich das nicht weit oben auf die Liste setzt, weil es bringt überhaupt nichts, wenn man dann unruhig wird, wenn man zu wenig Einsatzzeiten hat, wenn man irgendwie übersteuert, weil man unbedingt sich präsentieren will, wenn man vielleicht dann am Ende nicht mehr teamdienlich spielt, weil man seine eigenen Skills mehr präsentieren will. Ich glaube, dass die Spieler, die jetzt von uns dort sind, das nicht machen, ja. Aber ich glaube, man wäre gut beraten, wenn man das einfach weiter unten auf seine Liste setzt, vielleicht seine Berater damit in die Arbeit schickt und wirklich den Kopf frei bekommt und dieses Turnier genießt, bei diesem Turnier in allererster Linie die Mannschaft hat und nicht die eigene Karriere.
1: Es ist auf jeden Fall die WM der abtretenden Superstars, der großen Namen, der Fußballikonen. Luka Modric aus Kroatien, Edin Dzeko, Bosnien-Herzegowina, Kevin De Bruyne aus Belgien, Cristiano Ronaldo, Portugal, Lionel Messi, Argentinien und der deutsche Manuel Neuer. Alles Männer um die 40, das kannte man früher nur von Torleuten. Wieso können Fußballkarrieren heute so lange dauern, trotz der höheren Belastung, Herr Neuhold?
3: Weil offensichtlich die Spieler zum einen individuell sehr auf ihren Körper Acht gegeben haben, weil sich natürlich auch Themen wie Ernährung, Trainingssteuerung geändert haben. Mag jetzt ungewöhnlich sein, dass so viele Feldspieler auch mit annähernd 40 oder schon 40 hier bei diesem Turnier noch teilnehmen, aber gilt da gleichzeitig als Kompliment dafür, dass sie offensichtlich mit ihren Kräften die ganze Karriere gut hausgehalten haben und auf ihren Körper aufmerksam geblieben sind.
1: In einer Sendung vor der Fußball-WM kommt man um einen Tipp nicht herum. Wer wird Weltmeister, Frau Krause-Sandner?
2: Mein Tipp ist Frankreich, auch wenn wir vorher über Spanien gesprochen haben, die natürlich auch ein heißer Tipp sind. Aber ich sage Frankreich mit einem sehr starken Kader, sehr viele individuelle Klasse und ich glaube auch ein gutes Team sein können, wenn sie diesen Team-Spirit befeuern können.
1: Herr Casagrande, Ihr Tipp?
0: Leider eine langweilige Antwort, das ist Spanien. Ich glaube, die haben beim letzten Turnier bei der EM schon gezeigt, dass sie das beste Team Europas zumindest sind und ich sehe aktuell auch kein Team, das international besser ist. Ich glaube, dass die Mischung aus Erfahrung, aus technischer Qualität, aus Team-Spirit auch ein gut gecoachtes Team, ein sehr variables Team. Ich sehe aktuell kein Team, das Spanien schlägt.
1: Herr Neuhold, sehen Sie auch einen Weltmeister aus Europa?
3: Würde ich auch so meinen. Also ich kann mich den beiden Meinungen sehr gut anschließen. Sehe auch Spanien und Frankreich in der Favoritenrolle. Wenn ich mich entscheiden müsste, dann würde ich wahrscheinlich auch Spanien sagen.
1: Nach dem Finale am 19. Juli werden wir es dann wissen. Das war eine Diskussion anlässlich der bevorstehenden Männerfußball-Weltmeisterschaft in Kanada, Mexiko und den USA, die am 11. Juni beginnt. Österreich bestreitet das erste Spiel am 16. Juni in San Francisco gegen Jordanien. Aufgrund der Zeitverschiebung in Österreich zu sehen am 17. Juni um 6 Uhr früh in ORF 1. Ich bedanke mich bei meinen Gästen, Caroline Krause-Sandner, Sportressortleiterin beim Kurier, Valentin Casagrande vom Fußballmagazin Ballesterer und Bernhard Neuhold, Geschäftsführer der ÖFB Wirtschaftsbetriebe. Danke Ihnen allen fürs Dabeisein und Mitdiskutieren. Morgen am Feiertag gibt es kein Journal Panorama. Für heute sagt Helene Seelmann, danke für Ihr Interesse.
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5: Es war der erste Sommerempfang, zu dem Josef Grünwiedel gestern als Erzbischof von Wien einlud. Traditionell in den Hof des Erzbischöflichen Palais, gleich neben dem Stephansdom, mit Vertreterinnen und Vertretern aus Wirtschaft, Kultur und Medien. In seiner Ansprache betonte Grünwiedel, der Ende Jänner das Amt von Kardinal Christoph Schönborn übernommen hat, einmal mehr die vielen Hoffnungszeichen und sprach von den 1000 Kirchen und 600 Gemeinden der Erzdiözese als Oasen des Glaubens und spirituellen Tankstellen. Maria Hamer.
4: Wie gehen wir mit der Gottesfrage um? Das ist eine der zentralen Fragen, die den neuen Erzbischof von Wien beschäftigen.
6: Das ist für mich das heiße Eisen in der Kirche. Nicht Zölibat und Frauenweihe. Viele reden in unserer Zeit von der Gotteskrise. Ich bin sicher, Gott ist nicht in der Krise. Wir in der Kirche erleben gerade kritische und herausfordernde Zeiten.
4: Es gehe darum, den Gott der Bibel glaubwürdiger, überzeugender und verständlicher zu vermitteln, so Grünwiedel. Er selbst möchte Brückenbauer sein.
6: Ich möchte Begegnung ermöglichen in der Ökumene, im interreligiösen Dialog und in unserer Gesellschaft. Also mein Programm ist eine Kirche mit vertieften Wurzeln, eine Kirche, die mystischer wird, fester im Glauben beheimatet und eine Kirche, die zugleich die Türen und Fenster weit öffnet.
4: Und die offen ist für arme, einsame und ausgegrenzte Menschen. Es war der erste Sommerempfang für Josef Grünwiedel als Erzbischof von Wien und der letzte für Michael Brüller in seiner Funktion als langjähriger Leiter des Amtes für Öffentlichkeitsarbeit und Kommunikation.
7: Nein, es gibt noch keinen Nachfolger, der feststehen würde oder Nachfolgerin. Das wird wahrscheinlich Ende Juni vom Bischof entschieden. Da gibt es schon eine Shortlist, die Ende Juni vielleicht zu einer Entscheidung führen wird.
4: Sagte Brüller im Rahmen seiner Dankesworte und nannte die katholische Kirche einen wundervollen, aber nicht unterkomplexen Arbeitgeber.
5: Besucher des Kölner Doms müssen künftig Eintritt zahlen. Ab Juli werden dafür 12 Euro verlangt, hat das Domkapitel, das oberste Leitungsorgan, entschieden. Mit diesen Einnahmen sollen vor allem die gestiegenen Kosten für die Pflege und den Schutz des Denkmals gedeckt werden. Der Besuch von Gottesdiensten bleibt aber kostenfrei. Andreas Jörli berichtet.
8: Der Kölner Dom ist das meistbesuchte Wahrzeichen von Deutschland. Jährlich kommen 6 Millionen Menschen. Ab Juli müssen sie Eintritt zahlen. Damit will das Domkapitel die finanziellen Löcher stopfen, denn die Kosten seien stark gestiegen für Instandhaltung, Energie oder Sicherheit. Die Finanzierungslücke beträgt 4 Millionen Euro pro Jahr, sagt Clemens van de Veen, Leiter der Finanzverwaltung.
9: Als UNESCO-Weltkulturerbe ist es so, dass wir schon mal hochgerechnet haben, 44.000 Euro kostet uns der Dom jeden Tag. Und da ist natürlich auch ein Eintrittspreis von 12 Euro mehr als willkommen.
8: Schon bisher wird in kleinen Teilen des Doms Eintritt verlangt, etwa für den Besuch der Schatzkammer oder der Aussichtsplattform, künftig auch für den großen Innenraum. Es gibt aber Ausnahmen, etwa für Kinder und Schwerbehinderte. Kostenfrei bleibt auch der Besuch des Gottesdienstes. Bereits Eintritt verlangen auch andere internationale Kathedralen, etwa der Mailänder Dom oder die St. Paul's Cathedral.
5: Und in Österreich sind es etwa die Domkirchen von Wien und Salzburg, die für die touristische Besichtigung Eintritt verlangen. Der bekannte Schweizer Theologe und Ethiker Peter Kirchschläger fordert zusammen mit anderen angesichts der rasanten Entwicklung künstlicher Intelligenz eine globale Aufsichtsbehörde bei den Vereinten Nationen, eine stärkere Besteuerung von KI-Systemen und ein neues Modell sozialer Absicherung. Im Interview mit der Wochenzeitschrift Die Furche plädiert er für eine menschenrechtsbasierte globale Regulierung sowie eine internationale Agentur für datenbasierte Systeme nach Vorbild der Internationalen Atomenergiebehörde. Kirchschläger weist auch auf grundlegende Umbrüche am Arbeitsmarkt hin. So könne KI künftig sehr viel Erwerbsarbeit ersetzen, wodurch das auf Beschäftigung basierende Sozialmodell unter Druck gerate. Als Antwort schlägt er eine stärkere Besteuerung von KI-Systemen, Datenflüssen und Kapital sowie ein bedingtes Grundeinkommen vor, das mit gesellschaftlicher Beteiligung verbunden sein soll. Tiere versorgen, Zäune reparieren, auf der Alm helfen oder im Haushalt arbeiten. Die Schweizer Caritas sucht noch 600 Freiwillige, die in den Sommermonaten Bergbauernfamilien für eine Woche oder länger unterstützen. Auch Freiwillige aus Österreich können sich melden. Das war Religion Aktuell, Redaktion Martin Groß.
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11: Am Mikrofon Martina Kofler. Die Bundesregierung zeigt sich erfreut nach der Wahl Österreichs in den UNO-Sicherheitsrat. Bei der geheimen Wahl in der Generalversammlung in New York hat sich Österreich heute klar gegen Mitbewerber Deutschland durchgesetzt und ist die kommenden 2 Jahre nicht ständiges Mitglied im UNO-Sicherheitsrat. Aus den USA Markus Müller.
12: Die österreichische Delegation in der UNO jubelt, als die Vorsitzende der Generalversammlung, die ehemalige deutsche Außenministerin Annalena Baerbock, das Ergebnis bekannt gibt.
13: Austria 131.
12: 131 Länder haben dafür gestimmt, dass Österreich für 2 Jahre im Sicherheitsrat der UNO vertreten sein wird, als nicht ständiges Mitglied. Ein großer Erfolg für die heimische Diplomatie. Das Rennen war knapp. Für die 2 Sitze, die Westeuropa zustehen, hatten sich 3 Länder beworben. Die meisten Stimmen hat Portugal bekommen. Deutschland blieb weit von der nötigen 2-Drittel-Mehrheit entfernt. Die Amtszeit beginnt im kommenden Jänner.
11: Die EU-Kommission hat Österreich im laufenden Defizitverfahren ein positives Zeugnis ausgestellt. Die Umsetzung der wichtigsten Reformen und Investitionen verlaufe planmäßig. Österreich komme insgesamt seinen Verpflichtungen in zufriedenstellender Weise nach, so die Kommission. US-Präsident Donald Trump hat Berichte über einen hitzigen Wortwechsel mit Israels Regierungschef Benjamin Netanyahu wegen dessen Libanon-Strategie bestätigt. Gegenüber der New York Post räumte Trump ein, dass er seinen engen Verbündeten in einem am Montag geführten Telefonat massiv beschimpft habe. Unter anderem soll er Netanyahu an den Kopf geworfen haben, dass dieser völlig verrückt sei und im Gefängnis, wenn es ihn, Trump, nicht gäbe. Für den chinesischen Fast-Fashion-Anbieter Shein gibt es die nächste Millionenstrafe. Der Konzern muss in Frankreich rund 22 Millionen Euro zahlen, wegen Problemen bei Retouren und Bestellungen. Mehr von Thomas Lavrokaitis und Martin Balder.
13: Shein ist vor allem für seine Fast Fashion, also Wegwerfmode, bekannt. Doch in Frankreich scheint der Online-Händler nicht immer richtig zu liefern. Die französische Verbraucherschutzbehörde hat festgestellt, dass Shein Widerrufs- und Lieferfristen nicht einhält und Herkunft sowie die Umweltverträglichkeit von Produkten falsch angibt. In den vergangenen Jahren hat Frankreich Shein mehrfach bestraft. Die Gesamtsumme beläuft sich inzwischen schon auf mehr als 210 Millionen Euro. Diesmal wollte die Regierung in Paris weitergehen und Shein in Frankreich überhaupt sperren lassen. Das hat die Justiz aber abgelehnt. Anlass war der Verkauf von 6 Puppen mit kindlichem Aussehen auf der Plattform.
11: Wegen Salmonellengefahr ruft der Discounter Hofer jetzt Chicken Wings und gewürzte Hühnerunterkeulen zurück. Betroffen sind Produkte der Marke Hubers Landhändel mit Mindesthaltbarkeitsdatum 8. Juni. Geldretour gibt es auch ohne Rechnung. Unwetter mit Starkregen, Sturm und Hagel haben in mehreren Regionen Nord- und Mittelitaliens erhebliche Schäden verursacht. Besonders betroffen waren die Regionen Friaul-Julisch-Venetien, Toskana und Latium. In Rom hat ein Tornado zahlreiche Bäume umgerissen. Nach heftigen Regenfällen waren mehrere Stadtviertel der italienischen Hauptstadt überflutet. Das waren die Nachrichten und jetzt noch zum Wetter für Österreich.
14: In den nächsten Stunden ziehen die letzten Regenschauer ab und im Lauf der Nacht klart es verbreitet auf. Nur ganz vereinzelt kann sich Nebel bilden. Der Wind wird immer schwächer und die Temperaturen sinken auf frische 15 bis 5 Grad. Der Feiertag bringt im Großteil Österreichs etliche Sonnenstunden. Ein paar dünne Schleierwolken trüben den freundlichen Eindruck nur vorübergehend. Ganz im Westen ziehen allerdings im Lauf des Tages dichtere Wolken auf und die bringen zum Abend hin in Vorarlberg und Nordtirol erste Regenschauer und Gewitter. Bei nur wenig Wind wird es sommerlich warm, Höchstwerte 21 bis 28 Grad. In der Nacht auf Freitag und am Freitag selbst breiten sich Regen und Gewitter mit teils kräftigem Westwind auf weite Teile Österreichs aus. So viel zum Wetter von Michael Mattern.
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16: Der Physiker, der das Licht las. Zum 200. Todestag von Josef von Fraunhofer.
17: Unglaublich, was hier gebaut wird.
16: Von Lothar Burdingbauer.
17: Eine Sendung über das Leben von Josef von Fraunhofer beginnt in München, weil er dort vor 200 Jahren gestorben ist. Am 7. Juni 1826. Sein Grab ist am Münchner Südfriedhof. Und ich treffe hier am Hauptbahnhof, dort wird mächtig umgebaut, eine Riesenbaustelle, den Biografen von Josef von Fraunhofer, Andreas Breu. Er hat einen historischen Roman geschrieben über diesen Hersteller von optischen Geräten, von Fernrohren. Und wir fahren gemeinsam jetzt 50 Kilometer südlich von München nach Benediktbeuern. Das liegt zwischen München und Innsbruck auf halbem Weg. Und dort gibt es eine Glashütte, in der Josef von Fraunhofer sein ganzes Leben gewirkt hat.
18: Weit draußen der perfekte Ort, um fernab der Städte Glas herzustellen.
17: Hier in München würde er übrigens in einem einstürzenden Haus als Kind, man glaubte, er wäre schon tot, gefunden. Und es nahmen sich die Menschen seiner an, die ihn dann sein Leben lang begleitet haben. Einer von ihnen ein Unternehmer, der diesen Glasbetrieb in Benediktbeuern gegründet hat.
18: Und das Interessante ist, dass dieser Sturz, diese Katastrophe, sein Leben im Endeffekt zum Positiven verändert. Und nicht nur, weil er am Leben bleibt, sondern weil er jetzt auf dem Schirm ist, auch schon einer beginnenden Boulevardpresse. Und er vom Kurfürsten persönlich einen Geldbetrag bekommt, um ihn jetzt ein bisschen zu unterstützen.
17: Und dieser Unternehmer, Josef von Utzschneider, schrieb in seinen Erinnerungen über die wohl bedeutendste Entdeckung von Josef von Fraunhofer, die Fraunhofer-Linien.
19: Die Versuche, welche Fraunhofer machte, um zu erfahren, ob das Farbenspektrum vom Sonnenlichte dieselbe helle Linie im Drange enthält wie das vom Lichte des Feuers, führten ihn auf die Entdeckung der unzähligen dunklen feinen Linien in dem aus vollkommen homogenen Farben bestehenden Spektrum vom Sonnenlichte, welche Entdeckung wichtige Folgen hatte und durch welche allein es möglich wurde, den Weg des Lichtes für alle Farbennuancen mit Winkelinstrumenten völlig genau und direkt zu verfolgen.
17: Für drei Dinge ist Fraunhofer bekannt. Nummer 1, die fehlenden Farben der Sonne. Sie werden heute Fraunhofer-Linien genannt und lassen Rückschlüsse zu auf die Elemente der Sonne, ohne je dort gewesen zu sein. Nummer 2, die sogenannte deutsche Aufhängung oder die Fraunhofer-Aufhängung eines Fernrohrs. Man kann so die einzelnen Sterne oder Planeten länger genau beobachten. So wurde Uranus entdeckt aus Unregelmäßigkeiten in der Bewegung des Neptuns. Und Nummer 3, Fraunhofer war ein Meister in der Herstellung von Glaslinsen. Einerseits beherrschte er das Schleifen und andererseits beherrschte er die Öfen und die daraus resultierenden oder fehlenden Schlieren im Glas. Es war Flintglas, also Bleiglas, besonders lichtbrechend. Und hier ist das Rezept.
20: 90 Pfund Quarz, 68,5 Pfund Pottasche, exakt
21: 6,5 Busseln,
20: 26 Pfund Kalk,
21: 12 gescheite Küss,
20: 5 Pfund Salpeter,
21: ein langes Bad im Weiher, eine Reise nach Benediktbeuern, das macht zusammen Glück und Zufriedenheit ohne Asche und grünes Glas.
17: So hat Leni das Rezept interpretiert. Leni gab es nicht wirklich. Sie ist eine Erfindung des Biografen Andreas Breu. Er hat eine Romanbiografie über Fraunhofer geschrieben, aus Dokumenten. Fraunhofer war nicht verheiratet und so hat ihm Andreas Breu die Leni erfunden, eine Sparring-Partnerin, wie er sie nennt.
18: Also wir haben nur in Briefen den Hinweis, dass er mit dem Ledigsein gehadert hat, dass er gerne sich verheiratet hätte, dann auch den Vertrag angepasst hätte, dass man versorgt ist. Der Haushalt wurde von seiner Schwester, die auch ledig war, geführt, die dann vor ihm und wahrscheinlich auch an der Tuberkulose gestorben ist. Und ich dachte mir, er braucht eine Sparring-Partnerin. Er braucht jemanden, mit dem er sich unterhalten kann, die genauso fasziniert ist vom Licht. Und die sagt, mich interessiert dieser Mann, weil der mit so Begeisterung über sein Thema spricht und so schön davon träumt und so schön sich da hineindenkt.
17: Mit 39 Jahren stirbt Fraunhofer schließlich an der Tuberkulose.
0: Da hat er gewohnt, in der Benedikt-Bollner Zeit, im ersten Stock da drüben. Da ist der Saal der optischen Geräte. Drunter waren die Werkstätten und das Glas wurde da vorne in der Glashütte gemacht. Hier wurde es dann bearbeitet. Da war die Brauerei und dort oben links im Salettl gab es die Vorstellung mit der Kamera Obscura und einer Laterna Magica. Also witzigerweise anhand vom Licht eine Art von frühem Kino, einen Sternenhimmel zu entwerfen, um zu zeigen, wie auch Wissenschaft Unterhaltung sein kann.
2: Schön ist es da. So grün, grün gehalten.
0: Und jetzt laufen wir gerade aus dem Arkadenhof herauf zur alten Seilerei. Und hier drinnen ist jetzt noch heute Grundlagenforschung genauso wie modernste Forschung, nämlich mit einem jetzigen Fraunhofer-Institut.
22: Mein Name ist Inge Breitenberger. Ich leite in der Fraunhofer-Gesellschaft in München die Stabsstelle für Bürgerformate. Fraunhofer ist eine der führenden Forschungsorganisationen für angewandte Forschung. 2026 jährt sich der Todestag von Josef von Fraunhofer zum 200. Mal. Und da liegt natürlich sehr nahe, dass wir gerade die Wirkungsstätte von Josef von Fraunhofer da in den Vordergrund stellen. Es wird eine große Wiedereröffnung geben der Glashütte, der historischen Glashütte von Josef von Fraunhofer und freuen uns da sehr drauf. Und da, wenn man berücksichtigt, unter welchen Umständen er groß geworden ist, er durfte nicht wirklich lesen lernen. Und ich habe mich auch mit den Briefen von ihm beschäftigt, wie er ganz am Anfang geschrieben hat. Hat ja nie richtig schreiben gelernt, ja, und so nach Gehör geschrieben. Und am Ende ist er in die Akademie der Bayerischen Wissenschaften aufgenommen worden. Ja, ist man wirklich ein Autodidakt. Und für uns ist er ja auch ein Pionier, ein Wegbereiter der heutigen Astronomie.
0: Bayern um 1800.
17: Andreas Breu.
0: Die Franzosen kommen. Napoleon ist hier, der Zar ist hier. Die Industrialisierung bricht an. Es gibt eine Kontinentalsperre. Man kann Sachen nicht mehr importieren. Das heißt, man muss sie selber herstellen. Und da gibt es so findige Menschen, nach denen Brücken und Straßen in München benannt sind, wie ein Herr Utschneider, ein Herr Reichenbach, ein Herr Liebherr und halt auch ein Herr Fraunhofer, die genau diese Zeit nutzen. Und dann passiert etwas Seltsames. Die Kontinentalsperre ist vorbei. Man könnte wieder Glas und optische Instrumente aus England importieren. Muss es aber gar nicht, weil komischerweise jetzt genau in dieser Pause die Bayerischen besser als die Englischen geworden sind.
23: Historisch war das sozusagen seine Aufgabe. Also ich bin der Andreas Ulrich und ich bin Physiker und das ist der interessante Punkt. Also es war so, dass die Kontinentalsperre durch Napoleon den Nachschub von Optiken aus England geblockt hat. Mechanik gab es ganz gut hier, da gab es in Augsburg einen Instrumentenhersteller, der zum Beispiel auch Teilkreise und sowas erzeugt hat. Und es fehlte dann für die Landvermessung die Teleskope mit korrigierten Linsen.
0: Die Optik spielt zu der Zeit eine Rolle in drei Bereichen. Die Wissenschaft ist noch so eine schöne Hobbysparte, dass man in den Himmel schaut, Sterne vermessen möchte. Interessanter wird es bei der Steuer und im Krieg. Im Krieg werden bereits die Fernrohre verwendet. Wir haben eine Napoleons-Darstellung, wo er vielleicht einen Fraunhofer in der Hand hält, in der Galerie de Bataille in Versailles. Und man braucht sie, um damals noch diese Massenschlachten Überblick zu behalten, in die Ferne zu schauen. In der Steuer ist es so, dass die Franzosen nach Bayern kommen und als erstes einen Steuerkataster anlegen wollen. Und dazu muss das ganze Bayernland vermessen werden. Und auch dazu braucht es fein optische Instrumente, um es richtig einzuteilen und auch richtig zu besteuern. Und damit haben wir das Geld und den Krieg, der die Optik befeuert. Und erst später, sagt man, mit diesen tollen Geräten kann man doch jetzt aber eigentlich noch was viel Interessanteres sehen, nämlich den Blick in die Sonne, den Blick in die Sterne und den Blick in die Wissenschaft.
17: Fraunhofer hat auch die chromatische Aberration korrigiert, die Wellenlängenabhängigkeit der Lichtbrechung. Je nach Farbe gibt es einen anderen Brennpunkt und so entstehen Farbsäume um die beobachteten Objekte, die unerwünscht sind. Der Physiker Andreas Ulrich.
23: Und die Idee dabei ist, dass man eine Glassorte hat, die die Farben wenig aufspaltet und eine, die die Farben stark aufspaltet. Und das war bekannt. Und Fraunhofer hatte halt die Aufgabe, stell die Gläser her und vermisst die Gläser so, dass man die Linsen wirklich planen kann. Und in dem Zusammenhang hat er dann eben, nachdem er zunächst sich mit einem Prisma verschiedene Farben erzeugt hat, um wirklich zu sagen, wie verhält sich das Glas der verschiedenen Sorten bei welcher Wellenlänge, hat er dann die Sonne verwendet und dabei zufällig eben diese Fraunhofer-Linien entdeckt und dann auch gleich benutzt.
24: Das ist so der Schritt
1: heraus aus diesem Militärischen und der Landvermessung. Da geht es wirklich um das Wesen des Lichts.
18: Mhm, um die Erkenntnis. Und bei ihm ist witzigerweise der Anfang der Spektroskopie nichts anderes wie Qualitätsmanagement.
3: Euer Exzellenz, lassen Sie mich ohne Umschweife zum Punkt und zum Anliegen dieser Mitteilung kommen.
17: Das schreibt der erfahrene Glasmacher Pierre-Louis Guinon an den Besitzer der Glashütte, Josef von Utzschneider, einigermaßen zornig, als der junge Fraunhofer zunehmend selbst die Leitung und Verbesserung der Glasproduktion übernimmt.
3: Eine Glashütte verträgt, ebenso wie jeder Betrieb nach meinem Erachten, exakt einen Leiter und eine Führungspersönlichkeit, die weisungsbefugt und unangefochten ist. Es ist daher nötig, dass Sie den Gesellen Fraunhofer, der mir zuarbeiten soll, wenngleich er nun durch publizistische Kleinversuche und seine dramatische Vergangenheit manche vielleicht übereilte Berühmtheit erlangt hat, an seinen Platz verweisen, damit ihm klar wird, welche Rolle er im Institut spielt und wichtiger noch, welche Rolle er eben seinem und meinem Vertrag gemäß nicht spielt. Seine Unkenntnis im Schleifen und Polieren mit wassergetriebenen Maschinen, welche ich persönlich perfektioniert habe, ist offenkundig. Über sein Wissen über die Vorgänge mit Handschleifbänken erlaube ich mir hier besser kein Urteil. Fraunhofer mit dem Probeglasverfahren zu betrauen, halte ich für einen groben Fehler.
18: Das Problem war, man hat dieses Glas geschmolzen und es war nicht schlierenfrei.
17: Der Biograf Andreas Breu.
18: Und es hatte Blasen drin und es war uneinheitlich. Warum? Weil sich immer Teile von dem Ofen gelöst haben, ins Glas kommen sind, man musste rühren. Das wurde nie einheitlich und nie schön.
17: Fraunhofer nutzte Prismen, um Licht in seine Farben aufzuspalten und so ein Spektrum sichtbar zu machen. Dabei erkannte er, dass sich unterschiedliche Glassorten anhand des entstehenden Spektrums vergleichen lassen. Zeigen zwei Gläser dieselbe Lichtbrechung und dieselben spektralen Eigenschaften, also dieselben Farbverteilungen, können sie als gleichwertig gelten. Besonders aufmerksam wurde Fraunhofer auf feine dunkle Linien in diesen Farbverteilungen im Spektrum. Er begann, die Linien systematisch zu vergleichen, bei künstlichen Lichtquellen, beim Sonnenlicht und beim Licht von Sternen. Auf diese Weise wurde das Spektrum für ihn zu einer Art Fingerabdruck des Lichts.
18: Und dann sind ihm erste Gesetzmäßigkeiten und erste Regelmäßigkeiten gekommen und daraus leitet er später dann seine Gesetze des Lichts aus, die titelgebend sind für den Roman, die er dem Licht abgerungen hat, wobei er eigentlich die wissenschaftliche Erkenntnis gar nicht auf dem Schirm hatte. Das war ein Zufallsprodukt aus der Qualitätssicherung.
23: Und das ist eben, dass dieser wissenschaftliche Entdeckung
17: Andreas Ulrich, Physiker,
23: und genaue Beschreibung Einfluss genommen hat auf die wirtschaftliche Anwendung, auf den Bau von die Auswahl der Gläser und dann die Planung von diesen Linsenkombinationen. Das war so sein wesentlicher Punkt und drum auch die Fraunhofer Gesellschaft, die dann eben diese Anwendung von Wissenschaft in der Technik heute noch betreibt.
17: Und das ist die Antwort von Glashüttenbesitzer Utzschneider auf den Beschwerdebrief von Schleifmeister Guinon.
19: Bezüglich Ihrer letzten Mitteilungen ist eine persönliche Aussprache vonnöten. Als optischer Werkmeister steht Josef Fraunhofer als weisungsbefugter Vorgesetzter Ihnen als leitender Schleifmeister vor und wird mit der Vergrößerung des Betriebes bei gleichzeitiger Minderung der Ausgaben, der Arbeitsverteilung und Organisation zur Verbesserung der Arbeitsgänge betraut. Entgegen bisheriger Weigerung erwarten die Gesellschafter von Ihnen Fügung und Einordnung, ohne weiteren Schriftverkehr, der allein der Äußerung von Beschwerden dient, ohne gewinnbringend für die Arbeit und den Fortschritt in der Glashütte zu sein. Zudem erwarten wir langsam eine Verbesserung im Produktionsprozess und gemäß dem von Ihnen versprochenen höhere Güte ergebenden Rührverfahren, das einen positiven Effekt bislang versagt.
23: Also das war eigentlich die fantastische Kombination, dass er von Kindheit an dieses Glas so bearbeiten konnte.
17: Der Physiker Andreas Ulrich.
23: Also einmal, dass er wirklich in der Lage war, so gute Oberflächen zu erzeugen, dass man damit diese genauen Messungen machen konnte. Wie gesagt, diese Fraunhofer Linien erscheinen nur, wenn man perfekte Optik hat. Und von dem Guinon, der hier gearbeitet hat in Benediktbeuern, hat er gelernt, wie man Gläser homogen herstellen kann. Das Glas muss auch sehr rein und sehr homogen sein. Damit hat er sich beschäftigt, ganz systematisch. Und dann kam eben dieser Sprung, dass er dann diese Fraunhofer Linien entdeckt hat im Sonnenspektrum und dann auch gleich angewandt hat, eben dieses wissenschaftliche Ergebnis auf diesen praktischen Entwurf und Bau von Fernrohren.
1: Josef von Fraunhofer, 200. Todestag, Optiker, Instrumentenhersteller, vielleicht auch ein bisschen Wissenschaftler. Wir sind in Bayern, München, Straubing, Benedikt Beuern, eigentlich recht regional. Und Sie sind der Biograf von Josef von Fraunhofer.
18: Also ich hätte schon gesagt, waschechter Wissenschaftler, auch wenn er sich vielleicht selber irgendwann überrascht war, wie viel Wissenschaft in seinen Erkenntnissen gesteckt hat.
1: Wie haben Sie denn gearbeitet für dieses Buch?
18: Ich komme vom Schauspiel und ich habe den Josef als erstes verkörpert, für die Fraunhofer Gesellschaft die Figur recherchiert und dargestellt. Die Briefe, die wir haben, vor Ort hier in Benedikt Beuern, im Deutschen Museum in München, in Straubing, alles, was man haben kann und was an historischen Sachen auch über ihn da ist, habe ich gesammelt. Und dann ist langsam der Schreibprozess gegangen, vor allem, weil dann die Umwegsrecherche angefangen hat.
17: Die Klöster wurden säkularisiert, der Kirche weggenommen. Bis dahin gab es eine Verbindung zwischen den Glashütten und dem klösterlichen Betrieb.
18: Klöster hatten ihre Gebrauchsglashütten für ihre Gläser, die sie gebraucht haben. Aber dass wir jetzt hier sind, liegt daran, dass dieser Bau zum Verkauf war. Und der war groß, der hatte Platz für Werkstätten, der hatte viel Wald und man brauchte unwahrscheinlich viel Wald, um Pottasche herzustellen und um diese Glasöfen, Dreier an der Zahl, zu beheizen und die richtige Temperatur zu bekommen. Und dann war das hier günstig zu haben. Gleichzeitig gab es ein armes Dörferl daneben, wo es junge Burschen gab, die sich als Hilfsrechner, als Schürbuben, als Gürtler, als Dreher verdingen konnten. Es gab eine rudimentäre Bildung wegen dem Kloster, da haben die Benediktiner vorher ein bisschen unterrichtet und deswegen ist man hierher gekommen. Mit einer Anbindung an den Fluss und damit die Verbindung zurück nach München, der perfekte Ort, um fernab der Städte Glas herzustellen.
1: Was war denn jetzt eigentlich an Josef von Fraunhofer, der ja mit 22 Jahren Chef war über einen 60-jährigen Glasmachermeister? Was war an ihm besonders jetzt aus Ihrer Sicht?
18: Er war ein sehr genauer Mensch. Wir haben die Szene, dass er mit einem kleinen Glashammer durch die Werkstätten gegangen ist und wenn er was Fehlerhaftes gesehen hat, hat er es zerstört. Aber um sicher zu sein, dass nur qualitative Sachen rausgehen.
1: Stimmt es, dass Sie hierher nach Benedikt Beuern gezogen sind, um wegen Fraunhofer?
23: Nein, das ist nicht der Fall. Das war ein reiner Zufall.
1: Was haben denn Sie für einen Eindruck? Ist jetzt Fraunhofer ein besonders bemerkenswerter Optiker, Wissenschaftler? Oder hätte das eigentlich zu dieser Zeit auch jemand anderer machen können?
23: Er war wohl einer, der enorm präzise war und sehr systematisch vorgegangen ist und sich das selber erarbeitet hat. Und es ist, glaube ich, beim Fraunhofer dazu gekommen, dass er zufällig alle diese Voraussetzungen hatte. Also er konnte sogar selber das Bearbeiten der Linsenschleifen von seinem Vater her, kannte er das. Und er muss die große Fähigkeit gehabt haben, sich auch diese Theorie zu erarbeiten, dann im nächsten Schritt nach der Entdeckung das umzusetzen in den Entwurf von diesen Linsen. Also er hat Objektive gebaut, glaube ich, bis zu fast 50 Zentimeter Durchmesser. Und diese Glückszufälle sozusagen, dass er aus entdeckt wurde bei dem Hauseinsturz, den er da miterleben musste bei seinem Werkstattmeister und dann dadurch erstmal als Optiker bekannt geworden ist und angeheuert worden ist. Also das ist schon sehr eigen besonders, sodass man sagen kann, es wäre schwierig gewesen, hätte lange gedauert, bis die einzelnen Schritte so zusammengefügt worden wären, wenn das Einzelpersonen gemacht hätten.
17: Josef von Fraunhofer richtete im März 1819 sein Prisma-Fernrohr auf mehrere besonders helle Sterne des Winterhimmels. Auf Sirius im Großen Hund, auf Betelgeuse im Orion und auf Aldebaran im Stier. Dabei stellte er fest, dass ihre Spektren, also ihre Farbverteilungen mit den besonderen schwarzen Linien, nicht gleich aussehen, sondern die Linien und Streifen an eigenen Stellen zeigten.
4: Ich beobachtete heute mit dem großen Prisma-Fernrohr um 6:30 Uhr einige Fixsterne. Im Farbenbild des Sirius fand ich im Grünen einen sehr breiten Streifen, der sehr viel Ähnlichkeit mit dem Streifen H von Sonnenlicht hat. Teils, weil das Licht zu sehr zerstreut wurde, teils, weil zu viel falsches Licht im Gesichtsfeld war, konnte ich im Blauen nichts entdecken. Das Farbenbild des roten Sterns Betelgeuse ist voll von Linien und Streifen, die sich jedoch ganz anders zu gruppieren scheinen als die von Sonnenlicht. Auch Aldebaran scheint Streifen zu haben. Doch stand dieser dem Mond zu nahe und daher war die Sicherheit nicht groß.
17: Schon 2 Jahre vor dieser Beobachtung, 1817, wird Josef von Fraunhofer mit 30 Jahren,
6: verehrter Herr Fraunhofer,
17: in die Bayerische Akademie der Wissenschaften aufgenommen.
6: Das Direktorium erklärt Sie nach Sichtung und Prüfung der von Ihnen eingereichten Arbeit zur Optik mit sofortiger Wirkung zum korrespondierenden Mitglied der Königlich Bayerischen Akademie der Wissenschaften. Herzlichen Glückwunsch.
18: Bei ihm ist es vom Verschütteten zum Ritter, könnte man sagen. Er wird ja sogar noch vom König geehrt mit dem nicht erblichen Ritterstand des Josef von Fraunhofer, der wird.
1: Wo war der Übergang zwischen Fraunhofer als Handwerker, als Glasschleifer zu Fraunhofer als Wissenschaftler?
23: Also erstens hat er festgestellt, dass das Licht der Planeten dasselbe ist wie das der Sonne. Und wusste damit, dass es also nur reflektiertes Licht der Sonne. Er hat aber auch schon zusammen mit Söldner hier in München von Fixsternen sich die Spektren angeschaut und wusste, dass die anders sind. Und er wusste auch schon, dass die dunkle Linie, die zum Natrium gehört, die er auch bezeichnet hat, also er hat die von A bis H und K durchklassifiziert, diese Linien, die stärkeren Linien, dass die auch auf der Erde in Emission beobachtet wird. Und später weiß man jetzt, dass es das Natrium ist. Also das war Fraunhofer alles schon bekannt. Und er wusste auch, dass die Linien sehr schmal sind, weil er sie, wenn er das Okular ein bisschen verstellt hat bei seiner Apparatur, gesehen hat, dass sie dann nicht mehr auftreten, sondern verschwommen werden. Also er wusste schon unheimlich viel. Und die Fraunhofer-Linien geben eben sowohl bei der Sonne als auch bei den Fixsternen ganz viel Information über die Zustände auf der Sonne, die Temperatur, die Dichte und die Physik der Fixsterne.
17: Es war das der Übergang von der Positionsastronomie, wo sind die Sterne, hin zur Astrophysik, wie sind die Sterne, erzählt der Physiker und Fraunhofer-Kenner Andreas Ulrich.
23: Ein ganz wichtiger Punkt ist, dass diese schmalen Fraunhofer-Linien Geschwindigkeiten im Weltall anzeigen.
1: Und das kann man durch die Linien, die ja an einer bestimmten Stelle sind, feststellen. Ja. Das heißt, die schwarze Linie ist in einem anderen Bereich des Spektrums.
23: Die schiebt ein bisschen gegenüber der Linie, die entsprechend ist auf der Erde. Und je höher die Geschwindigkeit, umso weiter ist die verschoben. Auf uns zu, ins Blaue, von uns weg ins Rote.
17: Exoplaneten.
23: Und so hat man die ersten Exoplaneten im 1990er Jahren entdeckt.
17: Das sind Planeten, die um andere Sonnen kreisen als um unsere. Sie sind ganz sicher weit weg, aber vielleicht mit Leben, das wir im Weltall suchen.
18: Das wusste Josef noch gar nicht, dass man diese Verwendungszwecke alle nutzen könnte, während er versucht hat, sein Glas herzustellen. Aber es ist das, was bleibt. Und damit ist Fraunhofer nicht nur in jedem Physikbuch der 9. Klasse der Oberstufe drin, sondern auch in jedem Optikbuch. Und es sind seine Grundlagenforschung, die hier in einer kleinen Glashütte in einem Kloster im oberbayerischen Raum entstanden ist.
6: Verwaist, verschickt, verschüttet. Aus den schlechtesten Voraussetzungen heraus arbeitet sich der junge Josef Fraunhofer ans Licht.
17: Das steht im Klappentext des historischen Romans von Andreas Breu. Die Gesetze des Lichts heißt dieses Buch über das Leben von Josef von Fraunhofer, das heuer zum 200. Todestag erschienen ist.
1: So, und im Gegensatz zum Beginn der Sendung ist es hier wieder zurück in München ganz still. Am alten Südfriedhof in der Nähe des Sendlinger Tors. Alte Arkaden, was sind die alten Arkaden? Ah, da ist er. Beleuchteter Grabstein in der Sonne an der äußeren Friedhofsmauer und groß das Fernrohr Josef Fraunhofer. Hier ohne Adelstitel, 6.3.1787, Straubing. 7.6.1826 München. Ein einfacher Grabstein, groß aber, Blumen gepflanzt.
21: Der Physiker, der das Licht las.
1: Ein Fernrohr, das zum Himmel schaut und daneben groß die Sonne.
21: Zum 200. Todestag von Josef von Fraunhofer.
1: Schön.
21: Von Lothar Bodingbauer. Gesprochen haben Sabrina Adelbrecht, Armin Stadler, Franz Zeller, Raphael Sass und der Autor. Redaktion Armin Stadler.

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1: Seit nun 30 Jahren gehört das L'Orfeo Barockorchester zu den renommiertesten historisch informierten Ensembles in Österreich und darüber hinaus. Vor 30 Jahren wurde es im Dunstkreis des Linzer Bruckner Konservatoriums von Michi Geig und Karin van Herden gegründet. Am 10. Mai diesen Jahres hat man den Geburtstag im Linzer Bruckner Haus mit einem Fest der Wiener Klassik und deren Vorgänger gemeinsam mit der Pianistin Olga Paschenko gefeiert. Rudolf Eigmüller darf Sie zu diesem Geburtstagsfest ganz herzlich willkommen heißen. Den Beginn macht jetzt eine Ouvertüre einer Komponistin. Die Haydn-Schülerin und stadtbekannte Wiener Saloniere Marianna Martinez, jetzt aber mit keiner Fanfare. Ouvertüre meint hier eine vorklassische Symphonie italienischer Prägung mit drei Sätzen schnell, langsam, schnell. Das L'Orfeo Barockorchester unter Michi Geig.

Die Ouvertüre in C-Dur von Marianna Martinez, einem Protégé von Pietro Metastasio und Joseph Haydn. Auf diese feierliche Einleitung folgt nun das Klavierkonzert Nummer 23 von Wolfgang Amadei Mozart. 1786 schreibt Mozart damit ein Werk zwischen genialem Witz und herzergreifender Intimität. Michi Geig macht die Bühne frei für die Pianistin Olga Paschenko. Sie leitet das L'Orfeo Barockorchester vom Hammerklavier aus. Wolfgang Amadei Mozart, Klavierkonzert Nummer 23 in A-Dur.

Olga Paschenko leitete vom Hammerflügel aus das L'Orfeo Barockorchester. Für ihre Interpretation des 23. Klavierkonzerts von Mozart wird sie vom Linzer Publikum und vom Orchester gefeiert. Sie bedankt sich, der feierlichen Geburtstagsfeier entsprechend, mit ihrer eigenen Fassung des Rondo e Capriccios von Ludwig van Beethoven.

Olga Paschenko mit Beethoven und Geburtstagswünschen. In der heutigen Ausgabe von Alte Musik neu interpretiert hören Sie das Jubiläumskonzert 30 Jahre L'Orfeo Barockorchester, aufgenommen am 10. Mai im Brucknerhaus Linz. Wir reisen von Wien jetzt weiter nach Berlin, wo Karl Philipp Emanuel Bach im Dienste Friedrichs II. Steht. Mit seiner Musik stellt der Bach-Sohn zu Lebzeiten die Leistungen seines Vaters in den Schatten. Dazu tragen auch seine 8 Sinfonien bei, die in Berlin entstehen. Mit dem L'Orfeo Barockorchester jetzt wieder unter Michi Geig die dreisätzige 3. Berliner Symphonie von Karl Philipp Emanuel Bach.

Das war die dritte Sinfonie von Carl Philipp Emanuel Bach mit dem Lorfeo Barockorchester unter der Leitung von Michi Geig, die mit ihrem energischen Dirigat auch manchmal auf dieser Aufnahme zu hören ist. Mit viel Energie hat sie in den vergangenen 30 Jahren ihren Klangkörper zu einem der besten Europas in seinem Metier gemacht. An die 50 CDs wurden eingespielt, Auszeichnungen kamen von der BBC, von Gramophone, Echo oder Opus. Zum krönenden Abschluss dieses Geburtstagsfests reisen wir nun von Berlin weiter nach London. Dort löst Joseph Haydn eine regelrechte Manie aus und komponiert in der Stadt an der Themse seine 104. Symphonie in D-Dur, genannt Londoner Symphonie.

0: Die 104. genannt Londoner Symphonie von Joseph Haydn. Ein feierlicher Abschluss dieser Geburtstagsfeierlichkeiten anlässlich des 30-jährigen Bestehens des L'Orfeo Barockorchesters. Michi Geig hat hier ihr Ensemble geleitet. Aufgenommen haben wir dieses Konzert am 10. Mai im Brucknerhaus Linz. Tonmeister war Alois Hummer, Musikaufnahmeleitung und für Sie heute am Mikrofon Rudolf Eigmüller. Noch ein Hinweis: Das L'Orfeo Barockorchester war zu Pfingsten Gast bei den internationalen Barocktagen Stift Melk, mit dabei die Sopranistin Dorothee Mielz. Auf dem Programm standen Werke von Georg Philipp Telemann. Ö1 hat dieses Festivalkonzert aufgezeichnet, zu hören auf diesem Sendeplatz am 1. Juli um 19.30 Uhr.
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2: Gleich anschließend Passagen, eine Wiener Vorlesung über die komplexe Entstehungsgeschichte und über die soziale und ökologische Bedeutung der Donauinsel in einer wachsenden und heißer werdenden Stadt. Ab 22.08 Uhr das Radiokolleg, Insektenmonitoring in Österreich, Gefahr durch Parasiten, ein Beitrag von Sabine Nicolai. 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Einen angenehmen Abend wünsche ich Ihnen mit dem Programm von Österreich 1.
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4: Passagen. Die Wiener Donauinsel wurde zwischen 1972 und 1988 erbaut, um Wien endgültig vor verheerenden Hochwasserereignissen zu schützen. Heute ist sie aus der Stadt nicht mehr wegzudenken. Mehr als 200.000 Menschen pro Tag verbringen im Sommer ihre Freizeit auf der 21 Kilometer langen und bis zu 250 Meter breiten Insel. Das war beim Startschuss für das Projekt weder geplant noch vorhersehbar. In den heutigen Passagen, zu denen Sie Matthias Haydn begrüßt, hören Sie eine Diskussionsveranstaltung im Rahmen der Wiener Vorlesungen. Beleuchtet wird dabei nicht nur die komplexe Entstehungsgeschichte des Areals, sondern auch seine zentrale soziale und ökologische Bedeutung in einer wachsenden und heißer werdenden Metropole. Am Podium neben der Moderatorin Marlene Nowotny diskutieren drei Experten. Bruno Domani, er war von 1976 bis 1992 Leiter der Koordinationsstelle Donaubereich Wien. Gertrud Heidvogel, sie forscht und lehrt am Institut für Hydrobiologie und Gewässermanagement an der Universität für Bodenkultur in Wien, sowie Martina Nussbaumer. Sie ist Co-Kuratorin der Ausstellung Die Donauinsel, 21 Kilometer Freiraum.
5: Die Ausstellung, die beginnt mit einem schönen Überblick, mit einem Drohnenflug über dieses riesige Naturgebiet, Naherholungsgebiet mitten in der Stadt. Und so einen kurzen Drohnenflug würde ich jetzt gerne auch mit Ihnen wagen, bevor wir in der Geschichte zurückgehen, bevor wir Biodiversitätsaspekte beleuchten, Naturschutzaspekte und natürlich die komplizierte Entstehungsgeschichte der Donauinsel. Martina Nussbaumer, Sie haben sich ja mit der jüngeren Geschichte der Donauinsel, mit der Nutzung beschäftigt, mit der Gegenwart, auch in der Ausstellung. Welche Rolle spielt denn die Donauinsel heute für den Stadtalltag der Wienerinnen und Wiener?
6: Ja, die Donauinsel spielt heute vor allem für die Freizeit vieler Wienerinnen und Wiener eine ganz bedeutende Rolle. Man kann sagen, dass sie heute eigentlich einer der wichtigsten Freiräume, der wichtigsten grünen Freiräume in der immer stärker wachsenden und auch immer heißer werdenden Stadt ist. Es gibt Schätzungen, dass an heißen Sommertagen mehr als 200.000 Menschen pro Tag die Insel nutzen. Und Also wenn man sich denkt, dass quasi rund 10% der Wienerinnen und Wiener pro Tag auf der Donauinsel sind, dann lässt sich in etwa erfassen, was das für eine Bedeutung hat für die Stadt. Und die Wienerinnen und Wiener kommen, aber auch viele von außerhalb kommen dort zu ganz verschiedenen Aktivitäten hin. Man kommt hin, um Freunde zu treffen, man kommt hin, um Sport zu machen, man kommt hin, um zu grillen, um zu fischen. Manche übernachten auch dort. Also es gibt sehr, sehr, sehr vielfältige Nutzungen. Das ist auch ein sehr spannender sozialer Raum für die Stadt.
5: Das Donauinselfest nicht zu vergessen. In der Vorbereitung auf die Wiener Vorlesungen bin ich auf zahlreiche interessante Kurzvideoclips gestoßen. Ich kannte Hans Krankl nicht, der sich weigert, über ein Fußballmatch oder den Verlust bei einem Fußballmatch zu sprechen und stattdessen nur sagt, U2 auf der Donauinsel. Also das gibt es natürlich auch. Wir werden das gleich überprüfen. 10% der Wienerinnen und Wiener, haben Sie gesagt, nutzen die Donauinsel regelmäßig. Wie viele von Ihnen nutzen denn die Donauinsel als Naherholungsgebiet, als Freiraum? Wunderbar, das sind mehr als 10%. Gertrud Heidvogel, wie ist denn das aus Sicht der Umweltgeschichte, wenn wir einen Drohnenflug über die Donauinsel wagen?
7: Also zunächst mal, wenn ich vielleicht gar nicht so sehr in die Geschichte zurückgehe, finde ich, dass das Interessante an der Donauinsel ist, dass man durchaus versucht hat und mit Erfolg versucht hat, die Donauinsel nicht nur als Lebensraum für die Wienerinnen und Wiener zu gestalten, sondern auch als quasi Lebensraum oder Habitat für viele Tier- und Pflanzenarten. Hat man teilweise geplant, teilweise hat sich das erst im Laufe der Zeit, vielleicht sogar durch Zufall, ergeben. Aber so ein Drohnenflug zeigt durchaus auch eine große Lebensraumvielfalt. Die Tiere und Pflanzen sehen Sie auf dem Drohnenflug vielleicht weniger, Pflanzen sehr viele, aber zumindest die Tierwelt, über die wir dann später vielleicht auch noch ein bisschen mehr sprechen können.
5: Ich muss bei Tierwelt immer an diese Schafherde denken, die als Rasenmäher eingesetzt wird auf dem nördlichen Teil der Donauinsel im Sommer, die mir immer große Freude macht, weil jedes Mal, wenn man mit dem Fahrrad vorbeifährt, sieht man den Fortschritt der Tiere beim Mähen. Bruno Domani, ein Wiener Landschaftsraum, ist die Donauinsel mit Sicherheit? Welchen Stellenwert hat die denn aus Ihrer Sicht?
8: Ja, die Donauinsel ist ein Bestandteil der insgesamt 5 unterschiedlichen Landschaften, die wir in Wien haben. Den Kalkwienerwald in Kaltenleutgeben, den Flüschwienerwald kennt jeder, Biesenberg, Machfeld und der Süden von Wien. Und es hat sich jetzt herausgestellt, dass eigentlich die Wiederherstellung einer Donaulandschaft durchaus möglich war. Und ich glaube, dass die Wienerinnen und Wiener das auch so empfinden, dass es tatsächlich eine wiedergebaute, künstliche Landschaft geworden ist. Kein Park, sondern eben ein Grünraum, der der Donau entspricht und damit eben einen Stellenwert in der Gesamtsituation von Wien bekommen hat.
5: Mit der Schaffung der Donauinsel, der neuen Donau, hat sich natürlich die Landschaft verändert. Es ist eine Kulturlandschaft, damit sind auch Veränderungen flussabwärts verbunden. Sie haben einige Bilder heute mitgebracht, die das auch illustrieren sollen.
8: Ja, ich wollte jetzt nur einen kurzen Überblick geben, dass wir nicht vergessen sollen, dass die Donau ein wesentlich größeres Gebilde ist, als wir es in Wien haben. 0,7% hat Wien als Anteil an der Donau. Es ist ja der internationalste Fluss auf der ganzen Welt. 19 Länder beschicken die Donau mit Wasser. Das Einzugsgebiet ist so groß. 80 Millionen Menschen leben in diesem Einzugsgebiet. Und ich wollte daran erinnern, dass jeder Bewohner an der Donau Verantwortung trägt für den Zustand der Donau. Nur ein Beispiel, jede Quadratmeter Versiegelung wirkt sich beim Unterlieger aus als Hochwasser. Und jede Wärmeeinleitung aus der Kühlwassersituation erwärmt die Donau für den Unterlieger. Und jedes Kraftwerk nimmt uns natürliche Lebensräume weg, so wichtig sie für die Energieversorgung sind. Aber wir haben deswegen in Wien versucht, im Zusammenhang mit dem Neubau des Kraftwerks Freudenau ein Maximum an Lebensräumen wiederherzustellen, auch unmittelbar auf der Insel. Am rechten Ufer war es nicht so leicht, weil dort die Schifffahrt natürlich eine dominante Rolle spielt. Aber beachtenswert ist, dass es uns gelungen ist, einen Biotopverbund herzustellen zwischen der Klosterneuburger Au und der Lobau. Und das ist wohl ein Beweis dafür, dass die Spezialisten unter uns eine gute Arbeit geleistet haben. Und ich kann nur alle einladen, sich einmal die unterschiedlichen Uferzonen am linken Ufer der Donau anzuschauen. Da gibt's oben und unten geöffnete Seitenarme, nur von unten eingeströmte, um dort Standorte für die Fische zu erleichtern im Hochwasserfall. Und diese erste Darstellung sollte jetzt einen Überblick geben, wer weiß, wie lang die Donau ist. Ja, 2880 Kilometer. Das ist der zweitgrößte Fluss nach der Wolga, den es gibt. Entspringen tut er im Schwarzwald und münden tut er im Schwarzen Meer. Und er durchfließt 10 Länder. Also Österreich hat einen Anteil von 350 Kilometer insgesamt an diesem Donaustrom. Davon sind nur noch ein Viertel als freie Gerinnestrecken verfügbar. Alles andere ist im Kraftwerksbau umgebaut worden. Dann vielleicht ein Hinweis über das Gefälle der Donau, das ja auch hochinteressant ist. Also in Wien haben wir vor der Stauerrichtung etwa 40 Zentimeter auf den Kilometer gehabt. Deswegen sind die Summe der beiden Wehranlagen auf der neuen Donau insgesamt 8 Meter. Ich bin als junger Bub noch in der Donau geschwommen, vor der Donauregulierung. Da konnte man sich wunderschön treiben lassen. Auf dem Rücken schwimmend hat die Donau einige hundert Meter weiter einen getrieben, und das Queren der Donau war nicht im rechten Winkel möglich, sondern da ist man auch etwa einen Hektometer weiter unten angekommen. Also die gesamte Höhenunterschied sind etwa 700 Meter. Und Sie können sich, glaube ich, gut vorstellen, dass die Schleppkraft der Donau je nach Gefälle unterschiedlich ist. Je steiler, desto schneller fließt die Donau, desto mehr Schleppkraft hat sie. Und in den Unterliegern oder in den untersten Abschnitten kommen wir auf Fließgeschwindigkeiten von etwa einem halben Kilometer. Damit sind dort eher dominant Letten, Feinsande und Ähnliches. Wie ist man eigentlich auf die Idee gekommen, Justement in die Donau siedeln zu wollen? Weil wenn man diese Karte anschaut, sieht man ja sehr schön, dass große Siedlungsgebiete im Süden Wiens, im Westen Wiens verfügbar waren. Und die Entscheidung, doch in den Flussraum vorzudringen, war im Wesentlichen dominant durch die Schifffahrt und durch die Möglichkeit, Gewerbe und Industrie anzusiedeln und damit die Wasserkraft zu nutzen. Und diese Karte zeigt Ihnen, dass die Donau tatsächlich etwa die Hälfte des Wiener Stadtgebietes beeinflusst. Einerseits durch den Fluss selbst, andererseits durch das Grundwasser. Weil die Donau den gesamten östlichen Bereich dotiert, wie wir das in der Fachsprache nennen. Also das heißt, die Donau schickt Wasser, durch den Sandkörper gefiltertes Wasser, links und rechts in die Landschaft und kann daher für Trinkwasserzwecke, für Bewässerung, für die Landwirtschaft etc. hervorragend verwendet werden. Je kürzer ein Lauf eines Flusses ist, desto weniger Möglichkeiten gibt es, das Grundwasser zu dotieren. Das war auch der Grund, warum in den frühen 70er Jahren die Headlines im Sommer permanent gelautet haben, trocknet die alte Donau aus. Weil es war damals schon das Problem, dass durch die Konzentration auf ein einziges Gerinne die Fließgeschwindigkeit stärker geworden ist, damit die Schleppkraft der Donau größer geworden ist, und die hat sich in den eiszeitlichen Schotterkörper eingegraben und damit das Grundwasser links und rechts mit in die Tiefe gezogen. Hier jetzt ein Querschnitt aus der ersten Donauregulierung, wo man sehr schön sieht, links das Überschwemmungsgebiet mit dem Hubertusdamm, dann das Donaugerinne und rechts Handelsgehe und Engertstraße. Und wenn Sie da genau auf die Häuser schauen, die hier dargestellt sind, dann ist es für mich fast immer so typisch, wie man die Umkehr Täter-Opfer spielt. Es war bekannt, dass zwischen der Engertstraße, die die eigentliche Hochkante war, und dem Handelsgehe eine Überflutungszone vorhanden war, und man hat trotzdem dort hineingebaut und so ähnlich wie bei den Gebäuden neben der Autobahn, und dann verlangt, der Fluss gefährdet uns, da muss was geschehen. Und dieses Prinzip der Vermeidung des natürlichen Flussraumes, den ein Fluss eben hat, um zu mäandrieren, um seine Energie abbauen zu können, ist eigentlich bis heute üblich. Und ich wollte Ihnen hier jetzt zeigen einen Querschnitt, wie er dem Prinzip des Hochwasserschutzes aus 1969 entspricht. Also es gibt eine neue Donau und also ein Zweitgerinne. Der Aushub wird zum Aufschütten des Inselkörpers verwendet. Und daneben gibt es die Donau als Hauptgerinne. Und die Möglichkeit besteht jetzt bei Hochwasser, die beiden Gerinne unterschiedlich zu dotieren. Etwa fließt für ein Projektshochwasser von 14.000 Kubikmeter in der Sekunde 8.200 Kubikmeter in der Donau und 5.800 Kubikmeter in der neuen Donau. Damit aber dieses Gerinne nicht nur permanent mit Donauwasser gefüllt wird und ständig fließend ist, wurden in der neuen Donau ein sogenanntes Einlaufbauwerk am oberen Ende dieses Gerinnes, wo quasi die Abzweigung von der Donau stattfindet, dann ein Wehr-1 und ein Wehr-2 errichtet. Und damit bilden sich zwischen den Wehranlagen Badewannen, also horizontale Wasserspiegellagen, und der Höhenunterschied wird durch die Wehranlagen hervorgerufen oder abgebaut. Und der Inselkörper wirkt als Filter für das Donauwasser, daher ist in der neuen Donau Trinkwasserqualität. Und wenn ein Hochwasser kommt, werden die Wehre geöffnet und die neue Donau, früher hat sie Entlastungsgerinne geheißen, tritt ihre Funktion als Hochwasserabfluss. Wichtig scheint mir aber darauf hinzuweisen, dass diese Konzeption ermöglicht eine Dotation des Grundwasserspiegels links der neuen Donau, weil die beiden Wasserspiegellagen permanent Wasser unter dem Hubertusdamm in die alte Donau und auch im unteren Bereich in die Lobau dotieren können. Und jetzt ein bisschen ein Sorgenkind, die untere Lobau. Ich möchte bei dieser Darstellung vor allem auf den Schönauer Schlitz hinweisen. Der Schönauer Schlitz ist eine Lücke im Machfeldschutzdamm und hat ursprünglich eigentlich die Aufgabe gehabt, Hochwasser abführen zu können. Und heute hat der Schönauer Schlitz eigentlich primär die Funktion bekommen, die abgedammte Au zu dotieren, und zwar von unten herauf. Das Problem ist, dass die Eintiefung der Donau unterhalb vom Kraftwerk Freudenau bis heute nicht in den Griff gebracht wurde. Seit etwa 2000 hat sich bis heute die Donau um einen Dreiviertelmeter im Bereich des Schönauer Schlitzes eingetieft. Das heißt, es braucht höhere Wasserstände, um überhaupt noch dotieren zu können, die natürlich seltener sind. Es heißt aber auch, dass der Grundwasserspiegel über den Schönauer Schlitz auch in die Tiefe sinkt und damit die Funktion eines Reservoirs für die Bewässerung der Landwirtschaft immer schwieriger wird. Und natürlich fallen auch die alten Donauarme trocken. In dem Augenblick, in dem die Donau über den Schönauer Schlitz eindringt in die Lobau, hat sie natürlich viele Feinsande und auch Nährstoffe. Das hat zur Konsequenz, dass das Pflanzenwachstum in diesen Altarmen massiv voranschreitet. Aber es fehlt das Hochwasser, das diese Altarme früher immer ausgeräumt hat. Und so viel Wasser können wir gar nicht dotieren in die Lobau, um diese Funktion des Ausräumens der Altarme zu bewerkstelligen. Also nachdem ich alt genug bin, kann ich ja gut prophezeien, wir werden in 20, 30 Jahren wichtiger die Dotationsräume haben als den Hochwasserschutz oder zumindest gleichwertig, weil wir werden immer weniger Wasser zur Verfügung haben.
5: Bei der Entstehungsgeschichte der Donauinsel, da spielt natürlich Hochwasser eine Rolle als Bedrohung. Kommen wir zu dem Überschwemmungsgebiet. Ich bin aufgewachsen mit viel Herr Karl schauen und habe schon als Kind gewusst, Inund, Überschwemmungsgebiet, weil man es nicht aussprechen kann. Also das Inundationsgebiet, ich habe es im Vorfeld geübt. Gertrud Heidvogel, wie muss man sich das vorstellen, mitten in der Stadt?
7: Ich habe es auch nicht mehr gesehen, kenne es auch nur von Bildern und es tut mir ein bisschen leid. Vorstellen muss man sich das ungefähr so, dass eben dort, wo heute die Donau ist, wo ja zwischen 1870 und 1875 mehr oder weniger diese Donaudurchstiche gegraben wurden, also das ist ja das, was wir heutzutage so als die Wiener Donau wahrnehmen. Und links davon gab es eben noch nicht die Donauinsel und die Neue Donau. Dort war dieses sogenannte Inundationsgebiet. Und das war eigentlich ein Streifen, mehr oder weniger, der so 450 Meter breit war. Und also im Normalfall, man sagt statistisch so, alle 1,5 Jahre wirklich überflutet war. Also das war quasi auch als eine Hochwasserentlastung gedacht. Vorstellen kann man sich das ungefähr so, dass dieses Gebiet ja die meiste Zeit hochwasserfrei war. Einerseits aus ökologischer Sicht durchaus noch relativ interessant. Also es hatte noch wesentlich mehr mit einem Gewässer zu tun, mit einer Gewässerlandschaft, als das heute bei der Donauinsel der Fall ist. Denn die Donauinsel ist ja ein vollkommen anderer Lebensraum. Also natürlich gibt es einzelne aquatische Habitate. Aber mit der ehemaligen dynamischen Donaulandschaft hat die Donauinsel ja relativ wenig zu tun. Ist aber okay, ist anders geplant worden und ist im Zuge der Hochwasserschutzplanung so entstanden. Aber was man sich auch sehr gut, und das haben Sie angesprochen, vorstellen kann, ist, dass dieses Areal auch wichtig war für die Leute, schon für die Freizeitnutzung. Deswegen gab es auch so viel Protest, weil viele Leute eben verschiedenste Freizeitaktivitäten Zeit im Inundationsgebiet verbracht haben. Und es gibt zum Beispiel ganz gute Nachrichten auch, also man kann das, wenn man aufmerksam alte Zeitungen liest, stellt die Nationalbibliothek zum Beispiel zur Verfügung über Anno. Da kann man zum Beispiel nachlesen, dass beim Hochwasser 1954, ich glaube um die 150 Leute nicht mehr rechtzeitig aus dem Überschwemmungsgebiet abgezogen sind. Die mussten dann vom Samariterbund, wenn ich das jetzt richtig in Erinnerung habe, gerettet werden. Also es war eben ein Gebiet, das so wie wir das heutzutage von der Donauinsel kennen, die Leute haben die meiste Zeit gedacht, okay, das gehört uns, aber es hat auch zwischendurch mal dem Fluss gehört.
5: Das Überschwemmungsgebiet war sicher auch so ein Freiraum der Wiener. Sigrid Löffler, die Journalistin, hat 1981 in der Zeit geschrieben, dass es ein wichtiger Ort für Liebespaare war, für junge Familien, die Drachen steigen wollten, auch für Sandler und Gauner, hat sie gemeint. Auf einem Foto in der Ausstellung Martina Nussbaumer sieht man eine Kuh. Also wer hat jetzt dieses Überschwemmungsgebiet wie genutzt?
6: Ja, sehr viele Menschen in den angrenzenden Bezirken, aber auch aus der ganzen Stadt. Also die Kühe sind mutmaßlich aus dem angrenzenden Bretteldorf und den, also diesen kleinen Siedlungen hingetrieben worden. Also es war ein Areal, das sich auch gut geeignet hat, um Kühe zu weiden. Also es gab Gras, es haben Menschen auch dort Fasane und Hasen gejagt. Aber es ist eben vor allem ganz stark auch zu Freizeitzwecken genutzt worden. Also die Menschen waren dort baden, nicht nur in der Donau, sondern auch in den Gewässern, die es dort gab. Also nach jeder Überschwemmung haben diese Gewässer auch ein bisschen anders ausgesehen. Aber da gab es verschiedene Lacken, die legendäre Namen gehabt haben, wie Eisenbahnerlacke oder Stürzlacke, wo man sich zum Baden getroffen hat. Das Überschwemmungsgebiet war nicht zuletzt auch die Wiege der Wiener FKK-Kultur im südlichen Überschwemmungsgebiet, zu dem man in der Zwischenkriegszeit Lobau gesagt hat oder Wilde Lobau. Das war so quasi die Keimzelle der Wiener FKK-Bewegung und dort gab es dann auch große Proteste, als die Donauinsel gebaut wurde, weil man um den Verlust dieser FKK-Kultur gefürchtet hat. Aber es war eben, wie Sie schon gesagt haben, auch ja, ein wichtiger Treffpunkt für Liebespaare. Man darf nicht vergessen, dass viele damals unter beengten Wohnverhältnissen gelebt haben und es gar nicht so leicht war, sich Räume für sich zu finden, die frei von sozialer Kontrolle war. Matthias Marschik, der für unser Begleitbuch zur Ausstellung einen Text geschrieben hat, spricht deshalb vom Überschwemmungsgebiet auch gerne als wilder Wiese, also die sehr anarchisch genutzt worden ist. Es gab auch politische Zusammenkünfte im Überschwemmungsgebiet. Es war ein ganz wichtiger Ort in den 30er und 40er Jahren für den Widerstand gegen den Austrofaschismus und das NS-Regime. Also ein wichtiger Treffpunkt für kommunistische, sozialistische Gruppierungen. Wir haben dann aber auch schon, und das nimmt auch schon so ein bisschen die Vorgeschichte der Nutzungen der Donauinsel hinweg, gerade in der Nachkriegszeit auch Großevents im Überschwemmungsgebiet. Es gab ganz große Tombola-Veranstaltungen, an denen tausende Menschen teilgenommen haben, wo man Autos und Buchmotorräder gewinnen konnte. Auch der erste Wiener Volkslauf hat im Überschwemmungsgebiet stattgefunden, 1964, der sogenannte Zweibrückenlauf. Das war, wenn man so will, der erste Vorläufer des Wien-Marathons. Also es war ein wirklich sehr breit genutztes Areal. Und ganz viele erzählen eben, dass sie am Samstag oder Sonntag mit Schnitzel und Kartoffelsalat ins Überschwemmungsgebiet gefahren sind. Und erst Eingang in die Literatur gefunden, weil schon die Rede war, also im Herrn Karl oder auch in die Geschichten aus dem Wienerwald findet man literarische Dokumente vom Überschwemmungsgebiet. Und nicht umsonst gab es auch sehr viel Unruhe und Unmut, als dieses Gebiet vom Verschwinden bedroht war, weil man eigentlich noch nicht gewusst hat, angesichts des damaligen Stands der Donauinselplanungen, dass dafür auch ein neues Grünraumareal kommen sollte, weil es hätte damals auch noch ein rein wasserbautechnischer Damm werden können.
8: Ich kann das als Zeitzeuge nur bestätigen. Wie man sieht, bin ich ein Kriegskind und wir sind mit den Eltern ins Inundationsgebiet gefahren mit dem Gurkenglasl. Da war der Erdäpfelsalat drinnen und das Schnitzel vielleicht, wenn es gegeben hat, oder Faschiertes im Staniolpapier, das damals geheißen. Und da gab es noch viele Bombentrichter und mein Vater hat von einer Seite auf die andere Seite ein Seil gespannt und mit den Kehrpaketen haben wir zwei Kinder dann das Essen von der einen Seite bekommen. Es gab auch einen Segelflughafen im Inundationsgebiet und die schönsten Standorte waren die Stürzellacke, wo es auch einen kleinen Imbiss gegeben hat. Und da haben die damaligen Ökologen heftigst protestiert gegen die Idee, ein Gerinne bauen zu können. Das zweite war oben das Rollerwasser, das wir ein bisschen erhalten konnten, bei der Flösterfabrik oberhalb. Und das war natürlich für uns der schönere Badeplatz, weil der Steinwurf auf der Seite der Donau war zwar für den Buben interessant, weil er gegen das Verbot der Eltern zwischen den Brunnenfeldern sich treiben hat lassen, aber die weichen Flächen waren bei der Stürzellacke. So war das damals.
7: Heißt heutzutage Zinkerbache.
5: Also was auch gerettet werden konnte vom Überschwemmungsgebiet auf die Donauinsel, das sind Habitate für Gelsen. Ich glaube, das gilt für beide, das liest man auch, dass das im Überschwemmungsgebiet so war. Darüber nachgedacht, dann wirklich hier etwas zu verändern, einzugreifen, das hat mit dem Jahr 1954 begonnen, mit einem fatalen Hochwasser. Gertrud Heidvogel, was ist damals passiert, 1954? Da hat das Überschwemmungsgebiet nicht ausgereicht, um die Stadt zu schützen, gerade den 20.
7: Also eigentlich würde ich das nicht so sagen. Ich denke, das kann man der ersten Donauregulierung nicht anlasten, dass es bei diesem Hochwasser 1954 zu Überschwemmungen kam. Bruno Romani hat schon darauf hingewiesen, dass eben gerade so wie diese erste Donauregulierung geplant war, mit diesem sanft ansteigenden Ufer am rechten Ufer, also zur Seite vom 2. und 20. Bezirk hin, das war quasi in der Planung angelegt, dass diese Areale überflutet werden. Das Hochwasser 1954 hat einen Abfluss, der unter dem Ausbau, also so nennt man das eben, ein Hochbauschutzdamm ist immer für einen ganz bestimmten Abfluss ausgebaut. Und das Hochwasser 1954 hat diesen Abfluss nicht erreicht. Also dass der 2. und der 20. Bezirk geschwommen oder Areale eben entlang vom Handelskeh überflutet waren, war eigentlich quasi Teil des Programms. Verbaut waren diese Flächen, weil man, wie man die erste Donauregulierung geplant hat, war Schifffahrt noch sehr wichtig und man hat eigentlich diese ganze rechte Donaulände mehr oder weniger als Stromhafen, so hat das auch geheißen. Also das hat man so genannt, Stromhafen. Also so war das wirklich geplant und auch gebaut. Also das ist 1954 passiert. Und man hat zu der Zeit eigentlich alte Planungen wieder aufgegriffen oder alte Vorhaben wieder intensiviert, dass man den Hochwasserschutz für die Stadt verbessert, weil nun eben, also 1954, fand man das nicht mehr akzeptabel, dass Areale über der Stadt überflutet sind. Also man wollte ganz einfach den technischen Hochwasserschutz weiter ausbauen und man hatte schon, also die erste Donauregulierung hatte einen Ausbaudurchfluss von, ich weiß die Zahlen jetzt auswendig nicht so genau, aber ungefähr von so einem Hochwasser, das statistisch gesehen alle 200 Jahre vielleicht auftritt. Und man hat schon 1907, hat das Hydrographische Zentralbüro schon irgendwie diese Idee aufgeworfen, dass man die Stadt besser vor einem tausendjährlichen Hochwasser schützt, also ein Hochwasser, das, von dem man angenommen hat, dass es 1501 aufgetreten ist. Und ja, so hat man halt dann begonnen, eben die Hochwasserdimension für den Ausbau anzulegen und die Planung eben für Donauinsel und Neue Donau oder für die Verbesserung des Hochwasserschutzes für die Stadt.
8: Diese Bebauung zwischen der Engertstraße, die die eigentliche Hochkante war, und dem Ufer, also dem Handelsquai, hat sich entwickelt deswegen, weil die Regulierungskommission, die eine Gesellschaft war, eine Refinanzierung der Kosten für den ersten Hochwasserschutz wollte. Und daher sind vom Donaukanal Abzweigung angefangen bis hinunter fast bis zum Prater die drei Reihen Wohnblöcke gebaut worden. Interessanterweise war der Streit mit Camillo Sitte, der damals als Architekt gesagt hat, das ist ja eine neue Stadtkante, die müssen wir schön herrichten, ist eigentlich nichts übrig geblieben. Die einzigen bemerkenswerten Gebäude sind die Kirche am Mexikoplatz und der Getreidespeicher. Und der Getreidespeicher war der erste Stahlbetonskelettbau in Wien 1912-13 und hat ursprünglich eben direkt von den Schiffen an der Donau das Getreide gelagert und konnte mit Donauuferbahn, die direkt vorbeigefahren ist, heute noch, dann weiter verteilt werden. Also es war sozusagen die damalige Konzeption, wir verkaufen die Flächen, die wir jetzt hochwasserfrei gemacht haben, verdienen damit viel Geld und wann es schief geht, macht die nächste Generation.
5: Tatsächlich. Martina Nussbaumer, gibt es denn Zeugnisse, alltagsgeschichtliche Zeugnisse über Wien Hochwasser, den Umgang mit Hochwasser, die dann geführt haben zur Donauinsel?
6: Naja, das Hochwasser 1954 war auf alle Fälle der Anlass, jetzt wirklich noch einmal stärker über einen neuen Hochwasserschutz nachzudenken. Es gab ja Planungen schon sehr bald, auch nach der ersten Donauregulierung. Es gab ja schon wenige Jahre nach Abschluss der Regulierung schon wieder neue Hochwasser. Und es gab bereits rund um den Ersten Weltkrieg, also am Ende des Ersten Weltkriegs, auch schon Pläne, die quasi die Stadtfigur eines Entlastungsgerinnes und einer Donauinsel vorwegnehmen. Also es ist schon in die Richtung nachgedacht worden, aber 1954, also damals ist am Handelsquai das Wasser 1,5 Meter hoch gestanden, in der Welistraße glaube ich 1,5 Meter. Und es war auch damals das Kraftwerk in der Engertstraße bedroht. Also es war eigentlich so die Energieversorgung von Stadtteilen bedroht und das war so die Initialzündung, jetzt wirklich noch einmal in einen neuen Prozess zu gehen. Und dieser Prozess hat dann sehr lange gedauert, also 1954, es waren dann mehrere Planungsvarianten im Spiel, die auch parteipolitisch besetzt waren zum Teil. Aber wir haben dann so einen längeren Prozess bis ins Jahr 1969, als der Wiener Gemeinderat dann mit den Stimmen von SPÖ und FPÖ beschlossen hat, das sogenannte Zottel-Projekt, also das Projekt aus dem Ingenieurbüro Zottel, das eben den Bau eines Entlastungsgerinnes vorgesehen hat. Und mit dem Aushub des Entlastungsgerinnes, dem Aufschütten einer Donauinsel, das als neues Hochwasserschutzprojekt zu verfolgen. Ja.
5: Gertrud Heidvogel, steigen wir mal in die Planungsgeschichte ein. Bruno Domani hat es vorhin schon gesagt, es hat ja auch den Vorschlag gegeben, man macht einfach am Ufer, macht man ein bisschen höher und spart sich das viele Geld und reguliert auf diese Art und Weise. Hatte man denn schon unterschiedliche Nutzungsmöglichkeiten im Blick, eben den Naturraum, die Ökosystemfunktion, das Naherholungsgebiet, wie man dann mehr und mehr über die Donauinsel, die Realisierung der Donauinsel gesprochen hat?
7: Also eigentlich hatte man zunächst mal Nutzungen in dem Sinn noch relativ wenig im Sinn. Also die ersten Planungen, zumindest wenn man jetzt rein nach den Planungen oder Planvarianten geht, ist der Hochwasserschutz definitiv im Vordergrund gestanden, aber natürlich eben, also es gab immer schon die Diskussion, ob man nicht das Überschwemmungsgebiet vielleicht doch zum Beispiel auch für eine Bebauung nutzen konnte. Ich meine, das war ja eigentlich schon bei der ersten Donauregulierung so, dass der Donauraum das Stadtentwicklungsgebiet Nummer eins war. Also man muss bedenken, dass in den 1870er, 1880er Jahren war ja die Donauregulierung in Österreich generell im vollen Gang für die Schifffahrt. In Wien ist aber der Hochwasserschutz bereits in der Zeit dazugekommen, eben weil man die Donauauen ganz einfach für die Bebauung gewinnen wollte, also als Stadtentwicklungsgebiet. Und insofern hat man eben unterschiedlichste Nutzungen besprochen und erörtert. Die Frage, dass Ökologie, das Verschwinden einer Gewässerlandschaft damit fortgeschrieben wird, hat man eigentlich relativ wenig diskutiert. Obwohl es gab die unterschiedlichsten Proteste und in dem Zusammenhang hat man eigentlich dann auch gegen diese Pläne von einem Ausbau eigentlich des Hochwasserschutzes diskutiert und das kritisiert. Also aus einer gewässerökologischen Sicht muss man natürlich sagen, man hat hier das Verschwinden einer dynamischen Donaulandschaft ja nur fortgeschrieben. Also man hat ja schon wesentliche Eingriffe, waren ja schon mit der ersten Wiener Donauregulierung passiert.
5: Martina Nussbaumer, war das so eine richtige Naturschutzprotestbewegung, so wie man sich vorstellt bei Zwentendorf oder erinnert?
6: Noch nicht in dieser Form. Also es gab Proteste, aber wir sind da noch nicht so in der Zeit der großen zivilgesellschaftlichen Proteste. Wir sind auch noch nicht in der Zeit der Formierung der Umweltschutzbewegung. Das spielt dann in eine spätere Phase der Donauinsel dann sehr wohl rein. Also Ulrike Goldschmidt, die eine Biologin war, die die ersten Gewässerhabitate mit an der Donauinsel angelegt hat, hat in einem Interview für die Ausstellung erzählt, dass eigentlich Hainburg da ein wesentlicher Wendepunkt war, dass es auch bei der Weiterplanung der Donauinsel, die damals schon lange im Bau war, ein bisschen mehr Bewusstsein gab, wie wichtig eigentlich die Erhaltung alter Aulandschaften ist und wie wichtig ist, zumindest hier auch Ersatzflächen zu schaffen. Also wir sind hier generell noch nicht in der Zeit der großen Bürgerproteste. Es gab Leserbriefe und es gab die Initiative rund um Herrn Klein und wir haben auch ein Plakat in der Ausstellung, wo vor dem Mord an der Lobau gewarnt wird. Also es gab auch Menschen, die befürchtet haben, dass sich der Bau der Donauinsel und der neuen Donau negativ auf den Wasserstand in der Lobau auswirken wird, was de facto ja dann nicht der Fall war. Aber es, von so einer richtigen großen zivilgesellschaftlichen Bewegung kann man, glaube ich, in der Zeit noch nicht sprechen.
8: Also der Klein war massiv gegen die Donauinsel eingestellt und gegen das Entlassungsgrine. Zu Recht, weil er argumentiert hat, das ist die letzte nicht abgedammte Au im Einzugsbereich von Klosterneuburg zu uns und weiter hinunter. Die Problematik damals war, dass seit 1954 der Wiederaufbau-Enquete die Diskussion gelaufen ist, Wien an die Donau. Und schon 1938 und vorher war immer die Überlegung, wir müssen Transdanubien heranholen, weil das ist ja drüber der Donau und die müssen eine Anbindung an die Stadt bekommen. Und interessanterweise war auch die Meinung bei dem Wettbewerb, den wir dann gemacht haben, um einen Entscheidungsprozess zu installieren, es war immer eine Bebauung vorgesehen. Insbesondere im Bereich der Brücken, wenn man gesagt hat, das braucht eine Verbindung, eine Verklammerung der beiden Stadtteile. Jetzt sage ich das emotionell in meiner Verzweiflung, dass mein Kindheitstraum, der zwar durch die Donauinsel nicht gestört ist, aber durch eine Bebauung gestört ist, haben wir dann überlegt, wie können wir eine Alternative entwickeln. Und der Planungsstadtrat Hoffmann hat gut zugehört. Und wir haben ihm sehr viele Unterlagen geliefert, welche Probleme entstehen, wenn die Wienerinnen und Wiener weiterhin auf den Neusiedler See fahren, wie viel Benzin verbrauchen wir und wie viele Straßen müssen wir bauen und wie viele Unfälle wird es geben und die Getränkesteuer liegt im Burgenland und nicht in Wien. Also das war eine Fülle von Argumenten und nachdem in der ersten Phase des Jurywettbewerbs, wo ich noch nicht dabei war, sondern geliefert habe an Unterlagen, hatte die Jury eine Bebauung ausdrücklich nicht absolut ausgesprochen. Sie hat nur formuliert, zurückhaltend soll man es beurteilen, aber es könnte durchaus sein, dass auf ein oder zwei oder auf drei Brückenachsen doch eine Bebauung vorgesehen wird. Und um da jetzt dann überhaupt eine Alternative auf den Tisch zu legen, die man sich anschauen kann, habe ich die beiden damals prominentesten Grünplaner in Wien beauftragt, einen Entwurf für die neue Donau und die Donauinsel aus landschaftsplanerischer Sicht auf den Tisch zu legen. Haben also dann diese zwei Pläne von den Landschaftsplanern in die Jury eingeschleust. Das konnte ich ja machen, weil ich war ja nicht Jurymitglied. Sind zwar in der ersten Prüfung natürlich hinausgeflogen, aber sie waren am Tisch. Und damit hat sich die Variante endlich gezeigt. Und man konnte den Unterschied sehen zwischen einer reinen grünen Insel und einer Bebauung, die im Bereich der Reichsbrücke und der Floridsdorfer Brücke und vor Kaisermühlen gestanden ist. Und dann habe ich mir noch gedacht, jetzt muss ich irgendwie die Jury dazu veranlassen, an den Genius Loci zu kommen, also ins Inundationsgebiet, damit man mal die Qualitäten überhaupt wahrnimmt, die dieser Raum hat. Habe also organisiert, Autobus und so weiter, und dann sind wir auf der Praterbrücke wegen einem umgefallenen Überkopfwegweiser stecken geblieben. Und das war eigentlich sehr hilfreich, weil plötzlich sind die Jurymitglieder im alten Überschwemmungsgebiet und beim Toten Grund und so vorbeigefahren und haben die Qualitäten gesehen. Und da hat sich schon langsam dann der Gedanke durchgesetzt, dann machen wir doch die Donaulandschaft und sollen sich doch die Wienerinnen und Wiener in der Donaulandschaft treffen und nicht die paar Gebäude, die dort errichtet werden könnten. Ich möchte aber darauf hinweisen, dass bis zur Jury-Sitzung, zur allerletzten, immer noch ein Vorland Kaisermühlen bebaut hätte werden sollen, weil es war ein interessanter Vorschlag von Professor Heiß, der ein klein Venedig dort errichten wollte und senkrecht zu der Achse der neuen Donau Grachten vorgesehen hat, zwischen denen Gebäude wachsen. Für Investoren herrlich, wohnen am Wasser. Gibt es nichts Besseres.
5: Ja, das haben wir ja jetzt auch in der Stadt immer mehr, aber nicht auf der Donauinsel. Martina Nussbaumer, ein kleines Venedig, das wäre sicher interessant gewesen. In der Ausstellung erfährt man ja auch, dass es ein paar andere Nutzungsideen gegeben hat, mit denen ich zum Beispiel überhaupt nicht gerechnet habe, militärische zum Beispiel.
6: Es gab auch eine Idee, einen Truppenübungsplatz für das österreichische Bundesheer auf der Donauinsel zu errichten, aber ich glaube, der hat nie große Startchancen gehabt. Es gab auch sehr kritische Zeitungsartikel, wie sich wohl ein MG-Geknatter neben einem Erholungsgebiet ausgemacht hätte. Es gab auch Ideen für einen Zentralbahnhof auf der Insel. Also wir sind hier lange vor Zeiten eines wirklichen Wiener Zentralbahnhofs, aber es ist natürlich auch eine Idee, die rasch nicht weiterverfolgt worden ist. Eben wie Bruno Damani gesagt hat, es gab einen sehr langen Diskussionsprozess und wir sehen auch in der Ausstellung aus den Wettbewerben einige Visualisierungen von Hochhäusern. Es gab Visualisierungen von Schwebebahnen, die Bewohner der Donauinsel dann quasi aufs Festland bringen sollten. Also es sind Dinge, die aus heutiger Sicht sehr schwer vorstellbar sind. Also wir haben uns sehr daran gewöhnt jetzt, an diesen Erfolg der Donauinsel als wirklichen grünen Freiraum. Also man kann sich es heute nicht mehr vorstellen, dass das nicht schon immer so geplant war.
5: Reden wir doch kurz über die Enden der Donauinsel. Wir haben das heute schon gemacht, weil jeder hat ja so andere Teile von der Donauinsel, auf denen er mehr Zeit verbringt. Ich zum Beispiel eher im Norden, Gertrud Heidvogel eher im Süden. Wenn wir uns diese beiden Enden anschauen und vergleichen, was sind denn das für unterschiedliche Orte, Ökosysteme, Naturräume?
7: Also eigentlich ganz interessant, weil natürlich ist es so, dass Norden und Süden ja eigentlich beides jene Areale sind, wo man am allermeisten versucht, Natur und Mensch zusammenzubringen. Also man hat ja von vornherein versucht, die intensivere Nutzung der Donauinsel eher so in der Mitte zu konzentrieren. Und im Norden und im Süden, dass man da zwei eher naturräumlich orientierte Areale anlegt. Natürlich gibt es Unterschiede. Vornherein versucht, die intensivere Nutzung der Donauinsel eher so in der Mitte zu konzentrieren. Und im Norden und im Süden, dass man da zwei eher naturräumlich orientierte Areale anlegt. Natürlich gibt es Unterschiede. Im Norden

0: Mehr oder weniger zu erhalten. Ich weiß jetzt nicht genau die Prozentzahl, aber einen Großteil der Donauinsel habe ich gelesen, bei den Expertinnen aus dem Bereich der Vegetationsökologie ist sozusagen waldfähig. Also wenn man da nichts macht, dann wird die Donauinsel eigentlich binnen kürzester Zeit Wald sein. Und es ist ein enormer Aufwand, diese Fläche zu pflegen, egal ob das Nord oder Süd ist. Im Norden, wie gesagt, machen da die Schafe mit. Im Süden hat man Lebensräume wiederum, die sehr stark zum Beispiel auch jetzt mit dem Kraftwerk Freudenau in Verbindung stehen. Also man hat da diese Fischwanderhilfe, man hat aber auch viele Trockenrasenstandorte etc. Also gibt gewisse Unterschiede.
1: Was ich von meinen Radausflügen natürlich auch kenne, nebst den Schafen, ist ein großer FKK-Bereich dort, Martina Nussbaumer. Sie haben das vorhin schon angesprochen. Auf dem Überschwemmungsgebiet ist die quasi entstanden, die Wiener FKK-Kultur auch, und die existiert weiter und floriert auf der Donauinsel.
2: Also mehr oder weniger. Also es gab viele Menschen, die sich auch dafür eingesetzt haben, dass die Donauinsel quasi diese Tradition fortführt. Es gab damals Unterschriftenaktionen und federführend war hier Valoliso, den vielleicht vielen von Ihnen noch kennen. Er hat ganz stark gekämpft um den Erhalt von FKK-Flächen. Wir haben aber auch schon früh in ersten Nutzungsüberlegungen und Freizeitarealüberlegungsplänen FKK-Areale angedacht. Aber es ist bis heute doch sehr außergewöhnlich, dass eine Großstadt mitten in der Stadt, ich glaube, es sind 8,4 Kilometer FKK-Strand hat.
3: Im alten Überschwemmungsgebiet gab es ja sozusagen auch abgesteckte Areale. Das war eines der FKK-Kultur, unter Anführungszeichen, bei der Blauen Hütte, bei der Raffineriestraße unten. Und auch von verschiedensten Interessensvertretungen gab es Sportareale, die nicht für jedermann zugänglich waren. Und das war ein ganz wichtiges Prinzip, dass wir auf der Donauinsel keine privaten oder halbprivaten Bereiche abstecken lassen.
1: Wir hatten ja einige Winter, wo der Niederschlag auch stark zurückgegangen ist und deswegen auch die Schneeschmelze irgendwie geringere Auswirkungen auf die Grundwasserspiegel wahrscheinlich in vielen Teilen Österreichs hatte, oder?
0: Vielleicht muss man da ein bisschen mehr ausholen. Die Donau in Wien ist ja eigentlich typischerweise von den Hochwasser- oder höheren Wasserständen, so typisch Schneeschmelze, Gletscherschmelze, dann über den Inn, eigentlich so, dass sie im Mai, Juni herum Hochwasser hat und ansonsten natürlich relativ niedrig sein kann. Und jetzt haben wir verstärkt Phasen, wo eigentlich die Donau über lange Zeiträume im Sommer, teilweise auch im Winter, sehr niedrige Wasserstände hat. Also wir erleben sogar an einem großen Fluss während der Donau, dass wir zum einen länger andauernde Niederwasserphasen haben und gleichzeitig auch viel häufigere Hochwässer.
3: Es ist ein doppelter Prozess. Das eine ist die nach wie vor zunehmende Versiegelung. Wenn der Boden kein Wasser vom Niederschlag aufnehmen kann, geht es in die Kanalisation oder in den nächsten Vorfluter. Und das Zweite ist, wenn die Gletscher weniger werden, haben natürlich auch die Flüsse weniger Wasser.
1: Da gibt es noch eine Publikumsfrage.
4: Ich hätte gerne noch eine Frage zur Entstehung und Entwicklung des Donauinselfestes.
2: Vielleicht muss man kurz vorwegschicken, dass das Festefeiern auf der Donauinsel schon eine lange Tradition hat, weil gefeiert wurde schon, bevor die Donauinsel ganz fertig war, weil man gezielt jeden Teilabschnitt mit Festen gefeiert hat, auch schon damals mit Konzerten. Und aus diesen Festen entstand dann 1983 sowas wie ein erstes Frühlingsfest. Und das war so erfolgreich, dass sich dann daraus 1984 das erste Donauinselfest entwickelt hat. Und da waren früh viel mehr Besucherinnen und Besucher, als man erwartet hat. Ich glaube, schon beim ersten Fest waren 50.000 oder 60.000 Menschen. Und dieses Fest ist dann sehr schnell, sehr rasch gewachsen. Und mittlerweile haben wir eben 42 Jahre Donauinselfestgeschichte und in den stärksten Jahren circa 3 Millionen Besucherinnen und Besucher. Generell kann man am Donauinselfest auch so ein bisschen die Festivalisierung der Donauinsel ablesen, die ja auch manchmal auch kritisch beäugt wird. Es gibt auch gezielt eine Einschränkung, wie viele Tage Großevents die Insel pro Jahr verträgt. Das ist mit Lärm, mit Müll, mit Belastung der Wiesen verbunden.
1: Bruno Domani, also es wurde jeder Teilabschnitt mit einem großen Fest gefeiert. Das klingt eigentlich so, als hätten Sie einen sehr netten Job gehabt.
3: Wir haben zu Beginn der Donauinsel also das Problem, dass wir wenig Partner hatten. Und daher haben wir versucht, kaum, dass ein paar 100 Meter von den Baggern fertiggestellt worden sind und kaum

0: dass ein bisschen die Bäume, die frisch gesetzt worden sind oder die Wiesenflächen herausschauen, haben wir Eröffnungsfeste gemacht. Mir war einfach wichtig, dass die Leute sehen, was da für eine Qualität entsteht. Und Sie haben vollkommen recht gehabt, 1983 ist der Abschnitt Floridsdorfer Brücke stadtauswärts eröffnet worden. Da haben wir dort, wo das Rollerwasser war, eine amphitheaterartige Böschung gemacht. Und da gab es eine Bühne und auch sonst im Gelände einige. Und da hat der Dr. Ballig, der ehemalige Forstdirektor damals, große Sorgen gehabt, dass die frisch gesetzten Bäume alle kaputt waren. Da haben wir also eine Unzahl von Tafeln aufgestellt. Ich bin noch klein und möchte gerne wachsen. Aber da waren wesentlich mehr 160.000 Besucher, als wir gerechnet haben. Und der Harry Koppitz, der war dort und der hat gesagt, ja, da machen wir was Großes draus.
1: Wir nähern uns leider langsam schon dem Ende, deswegen müssen wir in die Gegenwart kommen. Gertrud Heidvogel, die Donauinsel, die grüne Donauinsel, die ist eben nicht nur Freiraum, nicht nur Naherholungsgebiet, sondern die ist auch ein Naturraum. Ein Naturraum, in dem es Artenvielfalt zu erhalten gilt. Welche aktuellen Herausforderungen gibt es denn in diesem Bereich? Dieses 21 Kilometer lange grüne Insel, die muss ja auch gepflegt und gewartet und überwacht werden.
2: Ja, also ich habe vorhin schon darauf hingewiesen, eben, dass eine ganz große Herausforderung ist, die Insel in ihrem Erscheinungsbild mehr oder weniger so zu erhalten, wie sie aussieht und wie sie die Wienerinnen und Wiener gewohnt sind. Und das hat sehr viel mit der Pflege des Offenlandes zu tun, weil es ganz einfach nett ausschaut. Also wenn eben auf der Donauinsel nicht nur Wald ist, sondern eben es zwischendurch auch sogenannte Offenlandflächen, also Wiesenflächen gibt. Wobei man hier auch den Anspruch hat, aus ökologischen Überlegungen, aus Gründen der Biodiversität, dass man eben hier ganz bestimmte Maßnahmen trifft. Also dass man zum Beispiel versucht, in Flächen, die nicht so intensiv genutzt werden, dass man dort die Maat zum Beispiel so weit wie möglich hinauszögert oder dass man bestimmte Flächen nicht komplett mäht, sondern dass man hier immer so bestimmte Streifen quasi stehen lässt, damit eben auch bestimmte Tierarten die Möglichkeit haben, dass sie hier wandern können. Dass eine ganz wichtige Funktion der Donauinsel ja auch ist, dass sie quasi so eine Brücke zwischen Süden und Norden darstellt. Aber auch Gewässer zum Beispiel, also die aquatischen Habitate, die hängen ja in der Luft auf der Donauinsel. Darum habe ich vorhin gesagt, hat mit einer Gewässerlandschaft wenig mehr zu tun. Die müssen ganz dicht gehalten werden und man muss sie im Sommer extra befüllen. Sonst hätte man keine Gewässer auf den höchsten Stellen der Donauinsel.
1: Die Stadt Wien achtet auf die Donauinsel, hegt und pflegt sie natürlich auch mit Blick auf steigende Temperaturen und Klimawandel, trägt zur Kühlung der Stadt bei und ist eben darüber hinaus ein wichtiges innerstädtisches Freizeitgebiet, ein Naherholungsraum, gehört zur Stadt wie der Wienerwald und der Prater. Aber was, Martina Nussbaumer, was macht denn gerade die Donauinsel in Europa zu diesem einzigartigen Naherholungsraum?
3: Also diese wirklich große Fläche am Wasser, die man über weite Strecken konsumfrei nutzen kann. Und ich glaube, das ist auch ein Teil des Erfolgsgeheimnisses der Donauinsel, dass sie eben über weite Strecken konsumfrei nutzbar ist, dass man eben keinen Eintritt zahlen muss und dass es unterschiedlichsten gesellschaftlichen Gruppen auf der Stadt ermöglicht, sich unkompliziert zu treffen, aber es ermöglicht auch, sich zurückzuziehen. Also die Donauinsel ist so groß, sie bietet einfach Platz für alle. Und manchmal muss man halt ein bisschen weiter fahren, wenn man Ruhe haben will. Aber ich glaube, diese schiere Länge und Dimension und diese Möglichkeit, also dieser Wasserraum in einer Stadt in dieser Länge sehr ungewöhnlich ist.
1: Bruno Domani, ganz zum Schluss noch, es hat eben viele Konflikte gegeben, wie die Idee Donauinsel geboren wurde und dann im Rahmen der Projektentwicklung und der Umsetzung. Haben Sie das Gefühl, diese Konflikte sind jetzt endgültig gegessen? Also die Donauinsel gehört zur Stadt und sie gehört eben als grüne Donauinsel zur Stadt, als frei zugängliche?
0: Es ist eindeutig die am stärksten frequentierte und wahrscheinlich auch spannendste Grünfläche, die wir haben. Die Längserstreckung ist sehr groß und sehr unterschiedlich. Also wer eher einen städtischen Charakter sucht, bleibt eher im Bereich Reichsbrücke, flussaufwärts oder flussabwärts. Wer Ruhe haben will, wer tief gebeugt über dem Lenkrad viel Radl fahren will, hält sich anderswo auf. Und die Wasserskifahrer bleiben eben beim W1, weil das dort eine stationäre Einrichtung ist und man nicht mit dem Motorboot über die Neue Donau fährt. Also wichtig war uns ein Maximum an Angeboten für die Wienerinnen und die Wiener, egal wo sie herkommen, egal welche Ethnie sie haben, egal welche Religion, anzubieten. Wenn ich heute über die Donauinsel fahre, gehe, ich glaube, irgendwie das ist gelungen. Und ich denke, dass dazu eine Reihe von Vätern und Müttern gibt. Weil ohne Gastronomie und dem vielen unterschiedlichen Angebot wäre so eine Entwicklung nicht möglich gewesen. Ohne das intensive Suchen, welche Sportarten können wir dort der Bevölkerung anbieten, um unterschiedliche Bedürfnisse abzudecken, wäre diese Entwicklung nicht möglich gewesen. Daher denke ich, dass es viele oder eine Hundertschaft von Vätern und Müttern gab, eine Reihe von Hebammen, viele Pflegerinnen und Pfleger, und die haben das, was im Papier dargestellt wurde, auch in Natur hergestellt.
1: Martina Nussbaumer, Gertrud Heidvogel, Bruno Domani, vielen Dank für dieses Gespräch.
4: Die Wiener Donauinsel. Sie hörten eine Wiener Vorlesung, aufgenommen am 8. April 2026 im Wien-Museum am Wiener Karlsplatz. Bearbeitung und Redaktion Matthias Heiden. Die Ausstellung Die Donauinsel, 21 Kilometer Freiraum, ist noch bis zum 30. August im Wien-Museum zu sehen.
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6: Ich bin mir sicher, Christiane nimmt Drogen.
7: Wie bitte?
8: 1978 wurde vom Magazin Stern ein biografisches Buch herausgebracht, das die Situation drogenabhängiger Kinder und Jugendlicher am Beispiel von Christiane F. aus dem Berliner Bezirk Neukölln schildert. Der Titel »Wir Kinder vom Bahnhof Zoo«. Das Schicksal der Protagonistin und ihrer Freunde Stella, Axel, Benno, Babsi und Michi beeinflusste eine ganze Generation. Ihre Geschichte, verfilmt, als Theaterstück adaptiert und 2021 als 8-teilige Serie herausgebracht, wurde weltberühmt und ist bis heute erschütternd aktuell.
9: Hey Michi, wo ist denn Benno?
10: Keine Ahnung.
9: Kannst du mir helfen? Mir geht's echt dreckig. Du.
10: Verpiss dich, von mir kriegst du sicher nichts.
8: Das junge Theater Klagenfurt bringt das Jugenddrama rund um die Themen Gruppenzwang, Einsamkeit, Sucht und den Wunsch nach Halt in einer Bearbeitung von Angie Mautz auf die Bühne. In der Theaterhalle 11 am Messeplatz in Klagenfurt ist Wir Kinder vom Bahnhof Zoo als Gastspiel bis 20. Juni zu sehen.
11: Klangsprachen.
8: Die interdisziplinäre Veranstaltungsreihe, die zeitgenössische Musik und Lyrik verschränkt, feiert heuer die 10. Ausgabe. Für das Jubiläum konnte der international renommierte und vielfach ausgezeichnete Lyriker und Schriftsteller José Oliver gewonnen werden. Hier ein paar Takte aus seinen Ausführungen über die Sprache beim Literatursommer Baden-Württemberg in Tübingen.
12: Vom ersten bis zum letzten Wort bedeutet sie vor allem ganz bestimmt immer eins. Sie ist ein großartiges Geschenk. Eine Begleiterin, die uns ihre sichtbaren, bewusst ausgestreckten, wie unterbewusst agierenden Hände reicht, an denen wir uns festhalten dürfen. Bis wir gelernt haben, loszulassen und eigenständig durchs Leben zu gehen.
8: José Oliver wird am 11. Juni in der Remise Bludenz aus seinem Schaffen lesen. Seine Texte bildeten den Ausgangspunkt für Werke der KomponistInnen Anto-Sophia Mannhardtsberger, Nava Hemyari, Thomas Cornelius Desi und Gunther Schneider. Zusätzlich zu diesen 4 Uraufführungen sind 2 Orchesterstücke von Klecks Wolf zu hören, der dieses Konzertformat maßgeblich geprägt hat und Ende 2024 verstorben ist.

0: Ein Abend anlässlich 10 Jahre Klangsprachen, an dem die Grenzen zwischen Lesung und Konzert verschwimmen und Musik und Lyrik verschmelzen, gänzlich Neues entstehen kann und darf. Es spielt das Tiroler Kammerorchester Instrumenti unter der Leitung von Gerhard Sammer. Nächsten Donnerstag ab 20 Uhr in der Remise Bludenz. Und es geht noch nach Niederösterreich. Das Kokoschka-Museum Pöchlan legt in diesem Jahr seinen Schwerpunkt auf 2 der herausragendsten Künstlerpersönlichkeiten der Moderne, Oskar Kokoschka und Egon Schiele.
1: Beide wurden nur 80 Kilometer voneinander entfernt, in Pöchlan bzw. Tulln geboren. Beide studierten in Wien, Kokoschka an der Kunstgewerbeschule, Schiele an der Akademie. Ihr Ausstellungsdebüt feierten sie 1908. Jenes von Kokoschka verursachte bei der Kunstschau einen veritablen Skandal und machte ihn schlagartig bekannt. Ihr erstes gemeinsames Auftreten fand ein Jahr später bei der Internationalen Kunstschau statt.
0: Die Gegenüberstellung der beiden Künstler sowie deren Netzwerke sind Themen der Sonderausstellung.
1: Kokoschka, Schiele, Netzwerke. Zu sehen bis 26. Oktober im Kokoschka-Museum Pöchlan in Niederösterreich.
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0: Gestaltung Karin Lienortner.
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3: Zum Nachtjournal begrüßt Sie Andreas Lechner. Die Themen: Österreich und Portugal sind in den UNO-Sicherheitsrat gewählt worden, Deutschland ging leer aus. Die Wirtschaftskammer Österreich streicht 200 von 800 Stellen, Details sind aber noch offen. Und Spürhunde haben in Münchendorf in Niederösterreich die Leiche einer einbetonierten Frau entdeckt. Das Wetter morgen in Österreich überwiegend sonnig. Österreich hat sich im Ringen um einen nicht ständigen Sitz im UNO-Sicherheitsrat klar gegen Deutschland durchgesetzt. Bei der geheimen Wahl in der UNO-Generalversammlung in New York hat Österreich am Abend 131 Stimmen bekommen, um 3 weniger als der haushohe Favorit Portugal. Deutschland ist leer ausgegangen, berichtet in Washington Markus Müller.
4: Die österreichische Delegation in der UNO jubelt, als die Vorsitzende der Generalversammlung, die ehemalige deutsche Außenministerin Annalena Baerbock, das Ergebnis bekannt gibt.
5: Austria 131.
4: 131 Länder haben dafür gestimmt, dass Österreich für 2 Jahre im Sicherheitsrat der UNO vertreten sein wird, als nicht ständiges Mitglied. Ein großer Erfolg für die heimische Diplomatie. Das Rennen war knapp. Für die 2 Sitze, die Westeuropa zustehen, hatten sich 3 Länder beworben. Die meisten Stimmen hat Portugal bekommen. Deutschland blieb weit von der nötigen 2/3-Mehrheit entfernt. Die Amtszeit beginnt im kommenden Jänner.
3: Der UNO-Sicherheitsrat ist formal sehr mächtig. Er kann Sanktionen verhängen, UNO-Truppen entsenden und Militärgewalt offiziell genehmigen. 5 Sitze gehören den ständigen Mitgliedern USA, Frankreich, Großbritannien, China und Russland. Die 10 weiteren Sitze werden von der UNO-Generalversammlung jeweils für eine 2-jährige Amtszeit gewählt. 1 Sitz gehört ab Jänner zum 4. Mal Österreich. Die Freude darüber ist laut Bundeskanzler Christian Stocker groß.
6: Wir bringen eine Position ein, wo wir die Gleichheit aller Staaten, die ja die UNO grundlegend kennzeichnet, hochhalten wollen. Das heißt, die Stärke des Rechts und nicht das Recht des Stärkeren.
3: Sagt der Bundeskanzler in einer ersten Reaktion. Die Wirtschaftskammer Österreich muss sparen. Sie streicht deshalb bis Ende kommenden Jahres in der Zentrale in Wien 1/4 aller Arbeitsplätze. Das sind 200 von 800 Stellen. Details sind aber nach wie vor offen. Die Stimmung alles andere als gut, wie Volker Obermeier berichtet.
7: Als äußerst gedrückt beschreibt der Betriebsrat die Stimmung der Beschäftigten. Ab dem Sommer soll mit dem Stellenabbau begonnen werden. Es sei nicht einschätzbar, wer betroffen sein könnte. Auch gäbe es noch keinen Sozialplan. Der Betriebsrat spricht von einer menschlichen Katastrophe. WKO-Generalsekretär Jochen Danninger verteidigt nach dem Termin mit den Beschäftigten die Verkleinerung um 200 Stellen.
8: Das war für uns kein einfaches Treffen, aber wir haben ihnen versucht mitzugeben, dass es alternativlos ist.
7: Der Jobabbau ist Teil des Sparkonzepts und der Neuaufstellung der Kammerzentrale. Allein die Dachorganisation will in den kommenden 3 Jahren mit in Summe etwa 35 Millionen Euro weniger an Beiträgen auskommen.
3: Volker Obermeier hat berichtet. Die ukrainische Armee hat heute St. Petersburg in Russland mit Drohnen angegriffen. Dabei sind mehrere Militär- und Energieanlagen beschädigt worden, wie es heißt. Der Angriff kommt für Russlands Präsident Wladimir Putin zu einem denkbar schlechten Zeitpunkt. Beginnt heute doch das internationale Wirtschaftsforum in St. Petersburg. Hören Sie mehr von Christian Lieninger.
9: Heftige Explosionen in den Ölverladeterminals des Hafens von St. Petersburg. Dicke Rauchwolken steigen auf und ziehen bis über das Zentrum der Stadt. Die Teilnehmer und Teilnehmerinnen des internationalen St. Petersburger Wirtschaftsforums bekommen eine Kulisse geboten, die sich Gastgeber Wladimir Putin so wohl nicht gewünscht hat. Eine Kulisse, für die ukrainische Drohnen gesorgt haben, die mit ihren Sprengladungen in die Öltanks des Hafens gekracht waren. Der Ukraine ist es damit zum zweiten Mal in weniger als einem Monat gelungen, ein Großereignis zu stören, das für die russische Führungsspitze mit viel Prestige verbunden ist, und der russischen Bevölkerung aufzuzeigen, dass Russland derartige Angriffe offenbar nicht verhindern kann. Erst am 9. Mai hat ja Russland bei seiner alljährlichen Militärparade am Roten Platz in Moskau darauf verzichtet, Panzer und Raketen zu präsentieren, ebenfalls aus Angst vor ukrainischen Angriffen.
3: Und damit zurück nach Österreich. Einen makaberen Fund haben Polizisten in Münchendorf im Bezirk Mödling in Niederösterreich gemacht. Wie erst heute bekannt geworden ist, ist bereits Ende Mai in Münchendorf die stark verweste Leiche einer Frau einbetoniert in einer Wand gefunden worden. Die Kriminalisten ermitteln jetzt die Hintergründe. Anna Wohlmuth mit den bisher bekannten Informationen.
10: Die genauen Todesumstände sowie der Todeszeitpunkt sind derzeit nicht bekannt. Die Ermittlungen leitet die Staatsanwaltschaft Wien. Deren Sprecherin Nina Busseck bestätigt heute auf Anfrage, dass eine Obduktion angeordnet wurde. Weitere Details können mit dem Verweis auf laufende Ermittlungen nicht gemacht werden. Die Frau hätte laut Zeitungsberichten demnächst ihren 100. Geburtstag gefeiert. Sie soll von Angehörigen als vermisst gemeldet worden sein, dürfte aber bereits seit Jahren verschwunden gewesen sein. Leichenspürhunde sollen bei einer Hausdurchsuchung schnell Fährte aufgenommen haben. Laut Medienberichten steht auch Sozialleistungsbetrug im Raum. Angehörige der Frau sollen jetzt befragt werden.
3: Klimaschädliches CO2 aus der Atmosphäre zu entfernen gilt als ein vielversprechender Ansatz, um die Klimaerwärmung abzumildern. Konkret wird dabei CO2 aus der Atmosphäre gefiltert und im Boden gespeichert. An der Technischen Universität in Wien ist nun ein wichtiger Durchbruch gelungen, wie Tobias Mayer berichtet.
11: Es ist ein Rezept aus drei Zutaten: CO2, Wasser und Mineralgestein. Wenn diese Moleküle aufeinandertreffen, dann kann sich CO2 unter den richtigen Bedingungen an das Gestein binden. Das klimaschädliche Gas versteinert gewissermaßen. TU Wien-Physikerin Giada Franceschi.
12: Man erhält dann einen neuen festen Stein namens Carbonat, in dem das CO2 gespeichert ist.
11: Mit der Methode könnte man theoretisch klimaschädliches CO2 aus der Atmosphäre in geeigneten Bodenschichten einlagern. Bislang ist die Methode umfassend aber nur im Labor untersucht worden. Weitere Forschung sei nötig, wird betont.
3: Berichtet Tobias Mayer, und damit zum Sport und zum Fußball Christoph Ott.
13: Bevor es morgen für das ÖFB-Team in die USA zur WM geht, hat ÖFB-Spieler Patrick Wimmer einen neuen Club. Der 35-Jährige wechselt vom VfL Wolfsburg zur TSG Hoffenheim. Der Niederösterreicher unterschreibt beim deutschen Bundesligisten mit dem österreichischen Trainer Christian Ilz einen Vertrag bis 2031. Teamspieler Christoph Baumgartner, der sich am Montag beim Aufwärmen für das WM-Testspiel gegen Tunesien verletzt hat, wurde heute erfolgreich am rechten Oberschenkel operiert. Damit fällt der 26-Jährige für längere Zeit aus. Teamchef Ralf Rangnick verzichtet aber auf eine Nachnominierung, hat aber theoretisch noch bis einen Tag vor dem Auftaktspiel gegen Jordanien Zeit dazu. In der Formel 1 verlängert Ferrari vor dem anstehenden Grand Prix in Monaco den Vertrag mit dem Monegassen Charles Leclerc. Wie lange der neue Vertrag gültig ist, teilt der italienische Traditionsrennstall nicht mit. Nur so viel, er ist hier, um zu bleiben. Und heute wurden die Sport Austria Finals am Rathausplatz in Wien feierlich eröffnet. Dabei kämpfen in den kommenden 4 Tagen 7.500 Athletinnen und Athleten in 46 Sportarten um den Staatsmeistertitel.
3: Das war's vom Sport und damit zum Wetter mit Michael Mattern.
14: Die Nacht verläuft weitgehend trocken, Wolken sowie letzte Regenschauer ziehen ab und der Wind lässt nach. Damit wird es ziemlich frisch, die Temperaturen sinken auf 15 bis 5 Grad. Morgen am Feiertag ist es im Großteil Österreichs überwiegend sonnig mit ein paar dünnen Schleierwolken. Nur ganz im Westen sind bald dichtere Wolken auf und zum Abend hin kommen in Vorarlberg und Nordtirol auch Regenschauer und Gewitter dazu. Bei nur wenig Wind wird es sommerlich warm, die Temperaturen steigen auf 21 bis 28 Grad. In 2000 Meter hat es um 12 Grad.
3: Berichtet Michael Mattern. Es ist gleich 22.08 Uhr. Das war das Nachtjournal mit Andreas Lechner.
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16: Wir stellen Ihnen diese Woche zeitgenössische Romane vor, die von William Shakespeare beeinflusst sind, in unserer Ö1 Bücherbox. Und was Schreiben und Komponieren gemeinsam haben, dazu auch gleich mehr, in rund 35 Minuten. Vorher geht's aber nochmal, ja, raus in die Natur. Wir gehen den Mücken auf den Leim. In den letzten beiden Tagen hat Sabine Nicolai in der freien Natur und in Parks Insektenforscherinnen und Insektenforscher bei der Arbeit begleitet, beim Sammeln der Tiere, der Eier, der Larven. Das Insektenmonitoring ist eine unverzichtbare wissenschaftliche Bestandsaufnahme, damit man weiß, welche Insekten in Österreich unterwegs sind und auch welche Krankheiten sie eventuell übertragen könnten. Im heutigen dritten Teil der Radiokollegreihe Insektenmonitoring in Österreich – Gefahr durch Parasiten schauen wir nach der Feldforschung ins Labor und wir schauen genau unter dem Mikroskop nach, ja, mit was wir es hier zu tun haben. Zum Beispiel mit dieser, ja, in unseren Breiten recht neuen Mücke.
17: Wir haben zwei verschiedene Monitoringprogramme. Das eine hat den Schwerpunkt des Tigermückenmonitorings. Das heißt, hier wollen wir schauen, wo die Tigermücken genau sind.
18: Karin Backran-Lebel ist Zoologin und beschäftigt sich seit 2011 mit Gelsen. Sie arbeitet bei der Agentur für Gesundheit und Ernährungssicherheit, kurz AGES, in Wien. Mit der Universität Wien, der Veterinärmedizinischen Universität und der Universität für Bodenkultur ist auch die AGES an den österreichweiten Monitoringprogrammen beteiligt. Im Zentrum steht hier die Gesundheitsvorsorge und daher werden sogenannte Vektoren, also Parasiten, die Krankheiten übertragen können, erhoben. Die Tigermücke ist eine asiatische Gelse, die über den internationalen Handels- und Reiseverkehr in Europa eingeschleppt wurde. Durch die steigenden Temperaturen aufgrund des Klimawandels kann sie sich hier inzwischen vermehren. Für das Monitoring benutzt man sogenannte Ovitraps, also Fallen, in denen die Weibchen ihre Eier ablegen.
17: An den Eiern kann man schon sehr gut die Art erkennen, aber es ist nicht ganz hundertprozentig. Das heißt, in einem zweiten Schritt machen wir immer noch eine genetische Analyse, um das Ergebnis zu bestätigen. Oder wenn die Eier ein bisschen vermischt sind manchmal, dann gehen wir auch nicht alle Arten gleichzeitig. Das heißt, wir haben diese zwei Schritte und zusammen hier haben wir ein sehr gutes und verlässliches Ergebnis.
18: Beim Insektenmonitoring ist die genetische Sequenzierung heutzutage bereits State of the Art. Im Rahmen der AGES gibt sie größtmögliche Sicherheit bei den Ergebnissen des Monitorings. Die größte Herausforderung ist jedoch die Sammlung der Tiere im Freien, sagt die Zoologin Karin Backran-Lebel.
17: Wir können natürlich nicht ganz Österreich selber beproben. Das heißt, auch dieses Ovitrap-Projekt mit den Gelsenfallen machen wir nicht selber, sondern in Kooperation mit den Landessanitätsdirektionen, die für uns eben die Fallenstandorte und die Fallenbetreuer organisieren. Wir haben so an die 60, 65 Standorte jedes Jahr, aber das ist auch immer nur sehr punktuell. Und um diese Lücken eben zu füllen, sind wir auf die Mitarbeit aller Bürger und Bürgerinnen angewiesen. Und da gibt es eine ganz einfache Möglichkeit. Es gibt eine App, die heißt Mosquito Alert, und mit der kann jeder einfach eine Tigermücke melden. Das heißt, wenn man glaubt, man hat eine Tigermücke gesehen, einfach ein Foto machen und mit der App melden. Und das Foto wird dann von mindestens 3 Experten unabhängig voneinander begutachtet. Und man bekommt dann wirklich eine Rückmeldung, ob das jetzt eine Tigermücke war im eigenen Garten oder doch etwas Harmloses. Und das Schöne ist, man bekommt nicht nur für sich die Rückmeldung, sondern die Ergebnisse werden auch auf einer öffentlichen Karte dargestellt. Das heißt, sie sind wirklich für die Öffentlichkeit nutzbar. Die kann jeder verwenden, jeder anschauen, wo es jetzt gerade Tigermücken gibt.
18: Wichtig ist das im Rahmen der bundesweiten Gesundheitsvorsorge, weil Tigermücken gefährliche Krankheitserreger in sich tragen können. Stechen sie einen Menschen, können die Erreger in die Blutbahn gelangen. Unter anderem können folgende Krankheiten weitergegeben werden:
19: Denguefieber mit den Symptomen einer starken Grippe, Chikungunya-Fieber mit hohem Fieber und oft monatelangen Gelenkschmerzen. Das Zika-Virus, das eine an sich milde Infektion hervorruft, die jedoch bei Ungeborenen zu schweren Fehlbildungen führen kann. Und das Westnilfieber, eine grippeähnliche Erkrankung, die in seltenen Fällen zu einer Gehirn- oder Gehirnhautentzündung führt.
18: Alle diese Erkrankungen können natürlich nur übertragen werden, wenn die Mücke den Krankheitserreger in sich trägt und ihn weitergibt. Da das jedoch nicht feststellbar ist, müssen sich die Gesundheitsbehörden auf die Ortung der potenziell gefährlichen Insekten konzentrieren.
17: Tigermücken stammen ursprünglich aus Südostasien und wurden 1979 das erste Mal in Europa nachgewiesen, 1990 dann in Italien. Und von Italien aus haben sie sich immer weiter nach Norden ausgebreitet und inzwischen haben sie wirklich schon einen Großteil von Europa besiedelt. Das Problem bei den Tigermücken ist, einerseits sind sie einfach furchtbar lästig. Also die meisten heimischen Arten, die stechen einen meistens Dämmerung, Abendstunden. Und die Tigermücke, die sticht einen bei 30 Grad in der prallen Sonne. Also das ist wirklich einfach eine ziemlich starke Belästigung. Aber wenn das einzige Problem wäre, würden wir uns damit nicht beschäftigen. Also die Tigermücke hat eine sehr große medizinische Bedeutung, denn sie kann sehr viele verschiedene Krankheitserreger übertragen, zum Beispiel das Dengue-Virus oder Chikungunya-Virus. Da gab es in den letzten zwei Jahren ziemlich große Ausbrüche, gerade in Südeuropa, Italien, Frankreich gab es mehrere hundert Fälle. Und um jetzt zu beobachten, wie jetzt sich die Tigermücke auch in Österreich ausbreitet, haben wir eben diese Monitoring-Programme.
18: Es gibt in Österreich viele verschiedene Insektenmonitoring-Programme, die verschiedene Arten von Insekten statistisch erfassen. Am Department für funktionelle und evolutionäre Ökologie der Universität Wien beschäftigt sich die Biologin, Zoologin und Entomologin Carina Zitra mit ihrem Team ebenfalls mit Stechmücken. Wir sind unterwegs ins Labor, wo wir uns Stechmückenlarven anschauen. Carina Zitra sammelt im Rahmen des City Invaders-Projekts Stechmücken in allen Entwicklungsstadien. Als Eier, Larven und als adulte Insekten. Die Tiere, die bei den Proben in die Falle gehen, werden in Alkohol konserviert oder eingefroren. Die Proben werden mit Fundort und Datum beschriftet und können jederzeit als Forschungs- und Vergleichsmaterial herangezogen werden.
20: Also wir sind jetzt in einem unserer Mikroskopierräume an der Universität Wien, sitzen hier vor einem Binokular und füllen jetzt einmal eine Fixierflüssigkeit in eine Schale. Wir überführen unsere Probe in diese Schale und schauen sie uns jetzt unter dem Binokular an und werden diese Arten auf Artniveau versuchen zu bestimmen. Stechmückenlarven sind eigentlich sehr, sehr leicht zu erkennen. Wie alle Mückenlarven sind sie beinlos und sie haben eine dicke, harte, meist runde Kopfkapsel an einem länglichen Körper. Und hinten befindet sich ein sehr langes, manchmal auch kürzeres Atemrohr.
18: Die Mückenlarven sind bräunlich gefleckt und circa einen Zentimeter lang. Sie halten sich knapp unter der Wasseroberfläche auf und dienen als Nahrung für Fische und Wasservögel.
20: Und dieses Atemrohr hat hinten eine Öffnung und das kann sie öffnen oder schließen. Sie schwimmt an die Wasseroberfläche und öffnet dieses Atemrohr und hängt sich somit an der Oberflächenspannung des Gewässers fest, um atmosphärischen Sauerstoff aufzunehmen. Das heißt, das Besondere an den Stechmückenlarven und vielen anderen Mückenarten ist, dass sie nicht vom Sauerstoffgehalt im Wasser abhängig sind. Und jene, die das nicht brauchen, die können auch in Baumhöhlen, anderen Kleinsthabitaten, in Bereichen leben, wo fast kein Sauerstoff im Wasser drin ist.
18: Innerhalb der Gruppe der luftatmenden Stechmücken gibt es eine Art, die für sich eine ganz spezielle Nische gefunden hat, die ihr frische Luft und bestmöglichen Schutz vor Fressfeinden ermöglicht.
20: Dieses Atemrohr kann unterschiedlich ausgebildet sein. Also wir haben zum Beispiel in Österreich eine Sonderform, die Art Coccolitidia ricardi, die hat ein modifiziertes Atemrohr, die hat das zu einem Stachel ausgebildet. Jeder kennt Schilfbewuchs. Und wir wissen, wenn wir mal so ein Schilf aufbrechen, dann sehen wir auch bei vielen anderen unter Wasser lebenden Pflanzen, dass da Löcher drin sind, Luftlöcher, das Durchlüftungsgewebe in den Pflanzen, womit Sauerstoff in den Wurzelbereich transportiert wird. Und genau da im Wurzelbereich stechen diese Gelsenlarven mit ihrem Atemrohr hinein in so eine Eierenchymzelle und atmen damit wie ein Schnorchel atmosphärischen Sauerstoff, was irrsinnig spannend ist, weil fast alle Prädatoren, also fast alle Tiere, die Gelsen im Wasser fressen, sind oft optisch orientiert. Aber die bewegen sich ja nicht. Die verpuppen sich auch an dieser Stelle, die machen alle ihre Verlarvenstadien dadurch und bleiben für die Räuber unbemerkt und werden erst dann lästig für uns, wenn sie als Weibchen an die Oberfläche kommen.
18: Um die Larven von Coccolidia ricardi in das Insektenmonitoring aufzunehmen, müssten die Wissenschaftlerinnen und Wissenschaftler im großen Stil Wasserpflanzen ausreißen. Eine extrem invasive Methode, die das Gleichgewicht der Uferbereiche stören würde. Daher bleiben diese so zurückgezogen in ihrer geschützten Nische lebenden Insektenlarven weiterhin verborgen, sagt die Entomologin Carina Zitra. Für die erfahrene Wissenschaftlerin und ihr Team ist die Bestimmung der Arten inzwischen nicht mehr allzu schwer.
20: Stechmückenlarven haben unterschiedlichste Merkmale, entweder die Haare, die sich auf dem Kopf befinden, da braucht man dann schon eine sehr starke Auflösung beim Binokular, oder die Länge der Antennen im Vergleich zum Körper. Dann haben wir natürlich auch unterschiedlichste Bezahnungen oder Bedornungen. Es gibt auch Aedes geniculatus, auf Deutsch ist der Name die Weißspitzkniemücke, weil sie weiße Knie hat, aber eigentlich sehr, sehr schwarz ist im restlichen Habitus. Und die hat zum Beispiel ganz bestimmte Sternhaare ausgebildet. Das sind ganz starke, steife Gebilde, fast wie Dornen, die sternartig ausgebildet sind, wo man annimmt, dass das im Kleinstgewässer Abstandshalter sind, um selbst an genug Nahrung zu kommen.
18: Auf dem Weg zum Labor der Parasitologie an der Veterinärmedizinischen Universität Wien. Hier werden adulte Stechmücken, die in eigens konstruierten Fallen gefangen wurden, analysiert. Die Studienassistentin Lou Knobloch legt eine Mücke, die im Monitoring des Jahres 2025 ins Netz gegangen ist, in eine Kunststoffschale und fixiert sie. Dann schiebt sie das Präparat unter die Linse des Mikroskops.
1: Wenn ich so eine adulte Stechmücke vor mir liegen habe, kann ich erstmal grob schauen, welche Farbe sie hat und wie die Größe ist. Hier sehe ich zum Beispiel, dass sie relativ dunkel ist und auch ziemlich klein im Vergleich zu anderen Stechmücken. Aber das reicht natürlich nicht für eine Gattungs- oder Artbestimmung. Daher würde ich jetzt unter meinem Mikroskop auch schauen. Und zuallererst beurteile ich die Form des Abdomens und hier sehe ich, dass das Abdomen von dieser Stechmücke relativ spitz zuläuft und am Ende von diesem Abdomen sieht man auch prominente Cerci, also das sind Anhangsgebilde am Ende vom Abdomen, die hier sehr gut zu sehen sind und so kann ich mir auch ziemlich sicher sein, dass es sich um eine Stechmücke der Gattung Aedes handelt, wo auch die asiatische Tigermücke dazugehört.
18: Die Gattung Aedes ist mit etwas Übung rasch zu erkennen. Um die genaue Art zu bestimmen, muss Lou Knobloch jedoch weiter ins Detail gehen.
1: Dafür schaue ich mir andere Charakteristika an von dieser adulten Stechmücke. Man kann natürlich hier sehen, dass diese weiße Streifung vorhanden ist, aber die gibt es nicht nur bei der asiatischen Tigermücke. Daher muss man auch genau schauen, was für andere Charakteristika hier vorhanden sind. Und hier sehe ich ganz charakteristisch diesen weißen Streifen, der am Kopf beginnt und bis ungefähr zur Mitte vom Thorax geht. Also hier genau dieser lange weiße Streifen. Und das ist ganz charakteristisch für die asiatische Tigermücke, also für Aedes albopictus.
18: Vor uns auf dem Bildschirm erscheint also die gefürchtete Tigermücke, der derzeit große Aufmerksamkeit zuteil wird. Sie ist kleiner als österreichische Hausgelsen und wird immer häufiger gefunden. Nicht immer sind die Ergebnisse der Befundung durch das Mikroskop so eindeutig wie an diesem Tag auf der Veterinärmedizinischen Universität. Auch Carina Zitra von der Universität Wien hat es schon angesprochen. Bei unklaren Blickbefunden bleibt nur die genetische Sequenzierung. Durch diese Untersuchung auf molekularer Ebene ist dann klar, mit welcher Art aus welcher Gattung man es zu tun hat.
21: Wir haben also diese Standardisierung über die DNA-Methoden, die derzeit angestrebt wird. Was aber dazu kommt, ist, dass dadurch, dass wir die Individuenzahlen damit nicht bestimmen können, versuchen wir eben so automatisierte Methoden einzuführen, um eben nicht nur die Artenzusammensetzung, sondern auch die Individuenzahlen dann zu bekommen und die dann ein genaueres Bild geben können fürs Monitoring.
18: Im Grunde gehe es bei den Monitorings darum, zu sehen, ob sich die Artenzusammensetzung verändert, sagt Harald Meinberg, Professor für molekulare Biodiversitätsforschung an der Universität für Bodenkultur in Wien. Meinberg überprüft, ob einheimische Arten verschwinden und ob an deren Stelle andere einheimische Arten nachrücken. Es gibt aber auch die Möglichkeit, dass Tiere aus anderen Klimagebieten eingeschleppt wurden oder selbst einwandern konnten. Meinberg überprüft, ob sie in den Folgejahren nachweisbar sind. Die veränderte Fauna lässt viele Rückschlüsse auf andere Arten und veränderte Wetter- und Klimabedingungen zu.
21: Biodiversitätsmonitoring wird im Prinzip seit den 90er Jahren gemacht für die größeren Arten, also für die auffälligeren Arten. Vor allen Dingen Vogelmonitoring gibt es verschiedene Systeme. Und das derzeitige Monitoring wird entwickelt nach der sogenannten Krefeld-Studie, wo wir gesehen haben, dass 75% der Insektenbiomasse in 27 Jahren zurückgegangen ist. Das war 2017 veröffentlicht. Und dieses Ergebnis war einigermaßen überraschend, weil alle damit gerechnet hatten, dass verschiedene Arten durch andere Arten ersetzt werden mit der Zeit, aber nicht, dass jetzt eine gesamte funktionelle Gruppe einfach weniger wird. Und dementsprechend, damit nicht wieder passiert, dass uns solche Ergebnisse überraschen, ist eben Monitoring vorgeschlagen und soll standardisiert werden. Und es gibt verschiedene Initiativen, das eben für alle Insekten zu machen. Das fängt jetzt derzeit an und arbeiten verschiedene Arbeitsgruppen daran, dies zu entwickeln. Wenn es dann entwickelt ist, ist natürlich das Ziel, dieses möglichst günstig zu machen, dass man es auch mit einer Regelmäßigkeit implementieren kann.
18: Gesundheitsprävention ist wohl die stärkste Motivation für das Monitoring von parasitischen Insekten, die als Neueinwanderer gefährliche Krankheitskeime in sich tragen können. Mindestens ebenso wichtig ist aber auch der Blick auf die gesamte Biomasse der Insekten. Wenn man bedenkt, dass Insekten als Nahrungsgrundlage für Fische, Vögel, Amphibien und Reptilien dienen, ist der in Monitorings gemessene Rückgang der Insektenpopulation um 75% hochdramatisch und für den Menschen auch in einem weiteren Bereich relevant: in der Landwirtschaft. Denn ein Gesamtrückgang der Insekten hat nicht nur den Einbruch der Vogelpopulation zur Folge, es fehlen auch die Bestäuber. Deswegen werden die Populationen von Wildbienen und Hummeln schon seit langem durch Monitorings festgestellt, auch unter tatkräftiger Mithilfe der Bevölkerung.
0: Eine Säule davon war ein Hummel-Citizen-Science-Projekt, wo geschulte Citizen Scientists aufgefordert waren, dass sie eben auch hier mitmachen.
18: Bärbel Pachinger ist wissenschaftliche Mitarbeiterin am Institut für integrative Naturschutzforschung an der Universität für Bodenkultur in Wien. Sie ist Expertin für in Österreich heimische Wildbienen, darunter auch Hummeln. Im Rahmen der regelmäßig stattfindenden Insektenmonitoring-Programme beobachtet sie Bestand und Entwicklung der Wildbienenpopulationen in Österreich. Verlässliche Ergebnisse zu erzielen, wäre ohne die Teilnahme von Freiwilligen aus der Bevölkerung, die in die Natur gehen und in vorab festgelegten Gebieten Hummeln zählen, gar nicht möglich, sagt Bärbel Pachinger.
0: Wir haben da auf ein Projekt auf die Plattform Naturbeobachtung.at vom Naturschutzbund zurückgreifen können, wo es schon seit vielen Jahren ein Hummelmonitoring gibt. Das waren aber immer nur Zufallsfunde, die gemeldet werden konnten, und von dem her gibt es dort eine sehr gut geschulte Community.
18: Einer der Wege, um seriöse und belastbare Insektenmonitorings durchführen zu können, sei die Vernetzung vieler verschiedener Initiativen und Plattformen, sagt Bärbel Pachinger von der BOKU in Wien. Denn neben den im universitären Bereich durchgeführten Monitorings und jenen, die von Gesundheitsbehörden angeregt werden, gäbe es auch zahlreiche Initiativen auf Vereinsbasis, die mit engagierten Laien zusammenarbeiten, die aber oft viel Erfahrung und Wissen mitbringen und Zeit haben, um Monitorings auch nach wissenschaftlichen Kriterien durchzuführen.
0: Im Rahmen dieses Projektes sind aber auch Kurse durchgeführt worden, damit der Einstieg in das Hummelbestimmen leichter ist. Es sind auch für advancedere Hummelforscher, Hummel-Citizen Scientists, Fortbildungskurse gemacht worden, gemeinsame Exkursionen, vor allem auch zu Standorten, wo es noch keine Daten gegeben hat. Also dieser Austausch ist da massiv gefördert worden.
18: Die Einbindung der Bevölkerung und digitale Plattformen ermöglichen es heute, potenziell gefährliche Situationen rascher zu erkennen als in vergangenen Jahrzehnten. Findet man zum Beispiel eine Stechmücke, die einem verdächtig vorkommt, kann man sie, wenn möglich, fotografieren. Das Foto wird anschließend auf eine der Monitoring-Plattformen hochgeladen, wo es von Entomologinnen begutachtet wird.
5: Das Zeckenmonitoring haben wir über ein Citizen Science Projekt aufgebaut. Das heißt, die Bevölkerung kann sich dabei aktiv beteiligen. Das hilft uns natürlich enorm logistisch, weil wir können nicht zu allen Zeiten an allen Orten in Österreich gleichzeitig sein. Und so geben wir den Leuten die Möglichkeit, wenn sie Zecken finden, was ja vor allem Haustierbesitzer eigentlich regelmäßig tun, dass sie der Zecke einen guten Grund geben und an uns schicken oder an einem unserer Standorte abgeben. Und wir die dann untersuchen können auf verschiedenste Krankheitserreger.
18: Die Zecke gehört zu den unangenehmsten und potenziell gefährlichen Parasiten in Österreich. Sie ist ein Spinnentier, also kein Insekt. Doch Bestand und Arten werden ebenfalls in regelmäßigen Monitorings im Dienste der öffentlichen Gesundheit erhoben. Denn Zecken übertragen nicht nur die gefährliche Gehirnhautentzündung, sondern auch Lyme-Borreliose, die nicht rechtzeitig erkannt zu erheblichen gesundheitlichen Einschränkungen führen kann. Eine der Verantwortlichen für das Zeckenmonitoring ist die biomedizinische Analytikerin Anna-Maria Schöttl. Seit 2011 spezialisiert sie sich auf Zecken, zunächst an der Medizinischen Universität Wien. Seit 2024 arbeitet sie bei der Agentur für Gesundheit und Ernährungssicherheit, kurz AGES.
4: An der AGES haben wir das Zeckenmonitoring seit 2024 am Laufen. Davor gab es eigentlich national noch kein flächendeckendes Monitoring, so wie wir das jetzt haben.
18: Teilnehmen kann jeder Mensch, der eine Zecke findet, entweder auf dem eigenen Körper oder im Fell eines Haustieres.
4: Wenn man eine Zecke findet und diese Zecke noch kein Blut gesaugt hat, ist es relativ einfach, sie mit einem Klebestreifen auf einem Blatt Papier zu befestigen. Das erlaubt dann auch gleichzeitig, dass man die Daten dazu schreibt. Also wir brauchen Daten zum Fundort, Postleitzahl und Gemeinde idealerweise, das Datum und falls die Zecke von einem Wirt entfernt wurde, auch wenn sie vielleicht noch nicht zugestochen hat, dass wir auch die Wirtsinfo haben, einfach damit wir die Zecke auch zuordnen können auf bestimmte Tiere. Dann kann man diese Zecke, wenn man sie entsprechend einpackt, entweder per Post direkt an uns schicken oder was wir aufgebaut haben im ersten Jahr, ist unsere Logistik über die verschiedenen Abgabestellen. Also da haben wir über ganz Österreich verteilt an verschiedenen Standorten. Das betrifft vor allem unsere AGES-Standorte, aber auch externe Institutionen wie die iNatura in Vorarlberg oder das Landesmuseum Klagenfurt in Kärnten, wo man diese Zecken abgeben kann und danach werden sie in regelmäßigen Abständen zu uns ins Hauptlabor geschickt.
18: Zecken sind durch den Klimawandel stark begünstigt. Die Population nimmt zu, ihre Saison beginnt früher und invasive Arten wie die Riesenzecke sind inzwischen in Österreich heimisch. Neben den Monitorings und der Mithilfe der Bevölkerung machen sich Anna-Maria Schöttl und ihre Kollegen auch, geschützt durch die FSME-Impfung und den ganzen Körper bedeckende Kleidung, aktiv auf die Suche nach Zecken.
4: Wenn wir Zecken sammeln, dann machen wir uns zunutze dieses passive Jagdverhalten unserer einheimischen Zecken. Die sitzen nämlich zum Beispiel an Grashalmspitzen mit dem ersten Beinpaar ausgestreckt. Am ersten Beinpaar haben sie nämlich das sogenannte Hallersche Organ, mit dem nehmen sie ihre Umgebung wahr und können dadurch Wirte auch aufspüren. Wenn man jetzt dieses Grashalm streift, wo die Zecke drauf ist, dann haftet sich die Zecke an. Dieses Verhalten benutzen wir für das sogenannte Flagging, eine Art Flagge, wo an einem Stock ein helles Stück Stoff befestigt ist und dieses streift man dann über die Vegetation und die Zecken haften sich dann an diesem Stück Stoff an. Und man kann dieses Stoffstück dann regelmäßig inspizieren und dann sieht man, dass dann Zecken drauf sind, die man einsammeln kann.
16: Sehr spannend. Das war der dritte Teil von Sabine Nicolais Reihe Insektenmonitoring in Österreich, Gefahr durch Parasiten. Für die Redaktion zur Reihe war Monika Kalcic verantwortlich. 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Dort finden Sie auch die Ö1 Bücherbox, die wir jetzt wieder öffnen. Es geht diese Woche um William Shakespeares Einfluss auf zeitgenössische Autorinnen und Autoren. Die große Frage ist natürlich, was reizt zeitgenössische Schreiberinnen und Schreiber an diesem Autor, der vor über 400 Jahren gelebt hat? Vielleicht sind es die universellen Themen wie Liebe, Macht und menschliche Schwächen. 2017 hat ML Rio einen Roman veröffentlicht, der Shakespeare in die Gegenwart holt. Schauplatz der Handlung ist eine Schauspielschule, das Leben von 7 jungen Studierenden dreht sich nur ums Theater und dann nimmt ein Drama seinen Lauf. Wir lesen jetzt hinein. Esther Holoschi hat den Regisseur Till Hanschow zum Lektüregespräch getroffen.
6: ML Rio, If We Were Villains, wenn aus Freunden Feinde werden.
22: Die Spieler treten auf. Wir waren zu siebt. 7 kluge junge Menschen, denen eine große und erfolgreiche Zukunft bevorstand, obwohl wir nicht über den Rand der Bücher vor unseren Nasen schauen konnten. Wir waren ständig von Büchern, Worten und Gedichten umgeben, all den wilden Leidenschaften dieser Welt, gebunden in Leder und Pergament.
7: Bei mir im Studio Till Hanschow, Theaterregisseur, Autor.
8: Es geht um die Bretter, die die Welt bedeuten. Alles ist Theater. Was ist das für eine Welt, in die wir da eintauchen?
9: Also diese Welt vom Dellinger Conservatory in Illinois ist, würde ich sagen, die Zuspitzung jeglicher Erfahrung, die jemand gemacht hat, der an einer Schauspielschule oder Regieschule war. Verbunden mit einer Dramaturgie, die von Shakespeare entlehnt, wenn nicht sogar eben auch inhaltlich und den Figuren bis zum gewissen Grad bewusst verwoben ist mit dem Ganzen. Die Welt junger Erwachsener in den späten 90ern, also 1997. Und ja, in der die Rollen, die sie spielen, auch im Zwischenmenschlichen, nicht nur auf der Bühne, zu einem Unglücksfall führen in der Gruppe, einem Todesfall.
6: M.L. Rios Roman If We Were Villains, wenn aus Freunden Feinde werden, ist auch unter dem Titel Das verborgene Spiel erschienen. Erzählt wird die Geschichte von 7 Schauspielstudierenden am fiktiven, elitären Dellinger Conservatory. Freundschaften, Rivalitäten und Liebesbeziehungen vermischen sich zunehmend mit den Rollen, die sie auf der Bühne verkörpern. Im Mittelpunkt steht Oliver Marx, der nach 10 Jahren Haft auf die Ereignisse seines letzten Studienjahres zurückblickt. Was als intensive Theatergemeinschaft beginnt, entwickelt sich zu einem psychologischen Thriller über Ehrgeiz, Macht, Identität und Gewalt.
22: Keine Ahnung, warum wir uns überhaupt noch die Mühe mit dem Vorsprechen machen. Alexander griff nach der Flasche Scotch, die neben ihm stand. Ich könnte das dämliche Stück jetzt gleich besetzen. Wie? Fragte ich. Ich weiß nie, was ich abkriege. Das liegt daran, dass sie dich immer als Letzten besetzen, meinte Richard. Und zwar als das, was übrig bleibt.
7: Mein Eindruck ist, das ist super realistisch beschrieben. Die Uni ist aber elitär. Man möchte fast sagen, ich glaube, es wird sogar gesagt, sektenhaft. Mhm. Also es ist eine unheimlich enge Welt, kleine Gemeinschaft. Die Protagonisten sind 7 junge Erwachsene, die in ihrem letzten Ausbildungsjahr sind. Das ist eine eingeschworene Gruppe, die kennen sich alle sehr gut. Die leben am Campus. Jede und jeder hat seinen fixen Platz in dieser Gemeinschaft.
9: Genau, so quasi, dass sie Rollen haben, die sie ausführen, auch eben abseits der Bühne. Also es gibt die schöne Femme Fatale, es gibt den Tyrannen, es gibt den Helden, es gibt den Comic Relief Charakter. Und genau, diese 7 verkörpern diese Rollen einerseits, wenn sie ihnen zugeteilt werden von ihren Lehrenden, aber halt auch im zwischenmenschlichen Umgang und in ihrer Gruppendynamik. Und da doppelt sich quasi das Gefühl von, man kriegt Rollen zugeschrieben, wird immer getypecastet, aber man kann dieser Rolle dann auch nicht entkommen, außerhalb der Bühne meine ich, weil es weiterwirkt in die Gruppe hinein.
22: Wir haben die Leidenschaften der Figuren, die wir gespielt haben, empfunden, als wären es unsere eigenen. Stellen Sie sich vor, all Ihre Gedanken und Gefühle verknüpften sich mit denen einer völlig anderen Person. Manchmal ist es schwierig, auseinanderzuhalten, wer wer ist.
7: Unsere Hauptfigur, Oliver. Was hat Oliver für eine Position in dieser Gruppe?
9: Also wir sehen das ganze Geschehen ja aus seiner Perspektive, dass er der beste Freund ist, im Hintergrund der Kollege, der Sancho Panza zum Don Quixote. Und dass er auch eigentlich ganz okay damit ist, diese Rolle zu haben. Mit Ausnahme, dass er natürlich auch mal gerne eine größere hätte, wo ihm ja auch zum Beispiel eine Vorahnung gegeben wird, dass ihm versichert wird, er wird schon noch den tragischen Helden spielen können.
22: Dieses Jahr werden wir uns mit Shakespeares Tragödien befassen. Was ist Ihrer Ansicht nach der Inhalt dieses Seminars? Alexander, Sekundärliteratur. Philippa, Struktur. Ren, Bildsprache. Meredith, Konflikte, innere und äußere. Ich, Schicksal gegen Handlungsfähigkeit. James, der tragische Held. Richard, der tragische Schurke.
9: Ein Text, der ja sehr viel die Struktur bestimmt, ist Julius Caesar. Caesar muss quasi für das Wohl Roms, für das Wohl aller, muss er getötet werden. Aber die Folgen des Mordes an Caesar spielen in Shakespeare eine Rolle. Ähnlich ist es mit den Geschehnissen in dem Buch.
6: Shakespeares Schauspiel Julius Caesar erzählt von den Umständen der Ermordung des titelgebenden Herrschers und den Schicksalen seiner Mörder.
7: Wie wirkt sich das auf die Spannung aus?
9: Also meine Erfahrung war, dass dieses Buch es schafft, dass ich schon über Kapitel hinweg kommen sehe, das wird irgendwann kochen. Es wird irgendwann zur Explosion kommen, ja, in irgendeiner Form. Und dieses Beobachten, genau das war für mich das Interessante, was mich eher an das Buch gefesselt hat. Dass wir sehen, was macht es mit diesen Menschen, die wir kennengelernt haben, in dieser Konstellation, die wir kennengelernt haben. Was ändert es an ihren Dynamiken und ihren Rollen?
22: Nun meinte ich, Blut lechzt nach Blut.
9: Es ist auf jeden Fall so, dass es in dieser Gruppe Krisen gibt, die aus typisch zu Shakespeare-Texten passenden, auch aus Eifersucht, aus einem gewissen Angst um die eigene Machtposition gegenüber den anderen, aus einem Ehrgeiz, dass man mehr haben will als der andere, daraus entsteht, so dass man auch das Gefühl hat, wenn man die dann liest, okay, irgendwann muss jetzt etwas richtig Schlimmes kommen. Ohne dass wir als Lesende wissen, gab es da wirklich etwas, wo man in der Komplizenschaft war? Oder fragt man vielleicht auch nicht nach, weil man Angst hat, dass einer seiner eigenen Freunde etwas getan haben könnte, was viel zu weit ging? Und dieser Gedanke ist, finde ich, das Brutale an dieser zweiten Hälfte des Buches, dass der wie so ein die Gruppe zerfressener Virus quasi drin hockt.
8: Wie lässt sich die Atmosphäre da einfangen?
9: Also ich finde, ein Aspekt, der da mit reinwirkt, ist das Genre, was ja ein Dark Academia quasi ist, wo es zwar in einem akademischen Rahmen eine Ausbildung stattfindet, aber man halt düstere Elemente hat, einen quasi großen Garten, quasi einen Grund, an dem einfach die verschiedenen Gebäude stehen, wo es einen See gibt, an dem auch Aufführungen gemacht werden von Shakespeare-Stücken. Spezifisch denke ich da an eine im Buch vorkommende Aufführung von Macbeth, die am See stattfindet mit den Hexen, die aus dem See hervorsteigen und auch das Gebäude, in dem sie hausen, das ja auch The Castle genannt wird. Wenn dann so 7 Studierende an manchen Tagen allein in diesem Schloss sich befinden am See und es ist irgendwie neblig und düster, hat man schon das Gefühl, man ist irgendwie in einem Horror-Thriller-Szenario. Aber an anderen Momenten, wenn dann große Feiern stattfinden oder so, hatte ich beim Lesen so eine Assoziation zu Hogwarts oder so einer magischen Schule. Und dass die Wechsel der Stimmung sozusagen sehr extrem sind, von düster und irgendwie verhangen und zu ganz aufbrausend exzessiv, man feiert, wo ich dann auch wiedererkenne, was ich selbst teilweise erlebt habe.
6: M.L. Rio ist eine US-amerikanische Autorin, die nicht viel von sich preisgibt. Sie war Schauspielerin, Regisseurin und ist studierte Theaterwissenschaftlerin. Ihre Shakespeare Studies hat sie am Shakespeare's Globe und am King's College in London absolviert. Ihre Forschung in der englischen Literaturwissenschaft befasst sich mit der Darstellung von Wahnsinn und affektiven Störungen auf der frühneuzeitlichen Bühne. If We Were Villains wurde 2017 veröffentlicht und ist der Debütroman von M.L. Rio.
8: Und dann fügt M.L. Rio auch diese Shakespeare-Zitate an den entsprechenden Stellen ein.
9: Ja, also es ist auf jeden Fall auch ein Aspekt, der im Stück viel drin ist, ist, dass sie, weil sie sich die ganze Zeit mit Shakespeare-Werken beschäftigen und die ganze Zeit Shakespeare-Rollen spielen, auch sehr oft einfach im persönlichen Umgang Shakespeare zitieren, um etwas auszudrücken, um etwas zu kommentieren. Und das wirkt halt auch teilweise wie so eine Geheimsprache.
8: Bedient das vielleicht irgendwelche Klischees, die man so hat von Schauspielschulen oder überhaupt von Schauspielern an sich?
9: Ich kann mir vorstellen, dass wenn man das nicht gewöhnt ist, das sehr seltsam wirkt. Aber ich habe in meinem Leben genug Schauspieler, Schauspielerinnen und Schauspielstudierende auch erlebt, die, wenn sie gerade sich mit einem Text beschäftigen, dann anfangen, in diesen Zitaten des Textes zu sprechen. Und auch selber habe ich das auch schon gemacht.
8: Wie notwendig ist es, dass man in diesen Shakespeare-Texten zu Hause ist, um dieses Buch aufnehmen oder genießen zu können? Spielt das überhaupt eine Rolle?
9: Also ich kann mir vorstellen, ohne das Vorwissen kann es ein unterhaltsamer Thriller in der Theaterwelt sein. Mit diesem Wissen ergeben sich aber manchmal zusätzliche lustige Momente, zusätzliche inhaltliche Momente, Foreshadowings. Und manchmal gibt es aber auch Zitate, die einfach nur durch die Kraft der Worte, die Shakespeare da gewählt hat, in extremen Momenten psychische oder interne Zustände ausgedrückt werden mit diesen Texten. Da ist es manchmal gar nicht notwendig, den Kontext im Stück, aus dem es kommt, zu wissen, um zu verstehen, warum das gerade die einzige Art ist, wie diese Person das ausdrücken kann.
22: Bin falsch, um ehrlich, und untreu, um treu zu sein.
10: I'm a good pretender, won't you come see my show?
9: Was wir in dem Buch erleben. Was noch dazu kommt, ist, wenn die tatsächliche eigene Familie entweder beruflich, indem sie quasi keinen Mehrwert sieht in dem Beruf des Schauspielers, oder darin, dass die Familie persönlich abweisender ist oder nicht da ist quasi. Die Theaterfamilie und die gewählte Familie bekommt dann einen ganz anderen Stellenwert, weil sie fast wie eine Rettung ist. Und eine Schauspielschule, die einen Ensemble-Charakter fördern will, die fordert auch auf, werdet zu einem Ensemble, werdet offen füreinander, werdet quasi. Die Theaterfamilie und die gewählte Familie bekommt dann einen ganz anderen Stellenwert, weil sie fast wie eine Rettung ist. Und eine Schauspielschule, die einen Ensemble-Charakter fördern will, die fordert auch auf, werdet zu einem Ensemble, werdet offen füreinander, werdet verbunden miteinander in einer Form.

0: kann man sagen, dass die Geschichte einfach als Geschichte einer Gruppe von Jugendlichen mit ihrer Dynamik, den Coming-of-Age-Themen, funktioniert?
1: Ich würde sagen, ja. Ich finde, man kann von dieser Schablonen-Idee halten, was man will. Und es kann durchaus sein, dass diese nicht zuträglich ist für das Lesen der Lektüre, wenn man nicht den Bezug darin sieht. Aber ich glaube auch, dass das trotzdem eine sehr packende, unterhaltsame und auch zum Nachdenken anregende Story sein kann.
2: Warum schildern Sie mir nicht einfach, was passiert ist? Kein Theater, keine Gedichte. Für uns war alles Theater.
3: I'm just like you, do you like me too? Now I'm just like you, I'm a good pretender.
0: Damit sind wir beim Schlusswort angelangt. Vielen Dank für das Gespräch.
1: Ja, ich danke.
4: Zu Gast bei Esther Holoschi war der Regisseur und Dramatiker Till Hanschow. Er studierte Philosophie an der Universität Wien sowie Regie am Max-Reinhardt-Seminar und ist Mitbegründer des Vereins Theaterarche. Nach seinem Studium arbeitete er als Regieassistent am Wiener Burgtheater und inszenierte unter anderem beim Hin- und Weg-Festival Litschau, im Theater Nestrehof Hamakum und in der Theaterarche Wien. Seine aktuelle Inszenierung »Die Rache der Fledermaus«, die Operette »Nur ganz anders«, wird im Herbst 2026 wieder aufgenommen und in Wien, Linz und Graz zu sehen sein.
5: Und der Roman If We Were Brilliant, wenn aus Freunde Feinde werden, ist im Penguin Verlag erschienen. Das war eine Ö1 Bücherbox von Esther Holoschi. Für die Redaktion zur Reihe ist Julia Reuter verantwortlich. 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Alexandra Augustin begleitet Sie durch das heutige Radiokolleg und wir bleiben bei Literatur im erweiterten Sinne. Das Schreiben und das Komponieren sind zwei Welten, die auf den ersten Blick nicht so viel gemein haben. Aber das geschriebene Wort, die Welt der Buchstaben und die Musik, die ähneln sich in vielen Punkten. Viele Künstlerinnen und Künstler bewegen sich auch sehr gerne dazwischen. Musik fließt in die Literatur ein, Sprache wird zum Klangmaterial. Und in manchen Werken lassen sich Musik und Literatur auch kaum noch voneinander trennen. Im dritten Teil der Reihe zwischen Klang und Schrift geht es um literarisch-musikalische Hybride. Katharina Hirschmann und Susanne Hofinger berichten.
6: O alter Duft aus Märchenzeit. Wir haben hier die ersten drei Takte aus dem letzten der gesamt 21 Stücke von Arnold Schönbergs Pierrot Lunaire von 1912 gehört. Genau diese drei Takte fügt Ingeborg Bachmann im Prolog ihres 1971 erschienenen Romans Malina ein. Das Schriftbild wird unterbrochen von einem Notentext, dem Vokalpart.
7: Das Schöne ist, dass ich mich solchen Werken eigentlich vorbehaltlos nähern kann,
6: sagt Ute Elena Hamm. Sie ist Musikwissenschaftlerin und Germanistin.
7: Oder auch, dass ich eben nicht Noten lesen muss oder dass ich keine bestimmte Kenntnis eines bestimmten Literaturkanons brauche, um eben diese Dechiffrierleistung zu erbringen.
6: Das Melodram Pierrot Lunaire von Arnold Schönberg ist eine Komposition für Sprechstimme, in dem es um einen melancholischen, mondsüchtigen Clown geht. Die Notenzitate sind zunächst einfach Teil des Textes. Bachmann klebt nicht ganze Partiturausschnitte ein, sondern ausschließlich den Vokalpart, ohne die dazugehörigen Instrumentalstimmen, quasi nur die Melodie.
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6: Ingeborg Bachmanns Malina ist voller unterschiedlicher Ebenen.
7: Malina ist ja so angelegt, dass ich diesen Roman nicht linear lesen und auch nicht linear verstehen kann. Das sind so viele Bedeutungsebenen, die allein im literarischen Text übereinander geschichtet werden, dass ich mir da schon einen Faden sozusagen aussuchen muss.
6: Malina ist kein Roman im klassischen Sinne. Im Zentrum steht eine Ich-Erzählerin, die in verschiedenen literarischen Formen ihr Dasein erkundet. Von Dialogen über Monologe, märchenhafte Sequenzen und Träume und eben Notenzitate. Es handelt sich bei Malina aber nicht um einen Roman über eine Musikerin oder ein Buch über Musik. Musik ist im Text allerdings allgegenwärtig.

0: gegenwärtig. In Ingeborg Bachmanns Leben nimmt Musik eine zentrale Rolle ein. Ursprünglich will sie Komponistin werden. Später beschreibt sie Musik als jene Kunstform, die ausdrücken könne, was Sprache allein nicht mehr erreicht. Das Unsagbare wird zum Ausdruck gebracht.
1: Es gibt ein Wort von Hölderlin, das heißt, dass der Geist sich nur rhythmisch ausdrücken könne,
0: schreibt Ingeborg Bachmann in ihrem Essay Musik und Dichtung von 1959. Viele dieser Denkbilder entwickelt sie im Dialog mit dem Komponisten Hans-Werner Henze, mit dem sie eine enge Freundschaft pflegt. Beide Kunstformen haben für sie
1: eine Gangart des Geistes. Sie haben Rhythmus in dem ersten, dem gestaltgebenden Sinn. Darum vermögen sie einander zu erkennen. Darum ist da eine Spur.
0: In Lyrik, Essays und Prosa greift sie immer wieder musikalische Themen auf und zeigt damit ihren Zugang zur Musik. Auch die Schönberg-Zitate in Malina versteht Bachmann selbst nicht als bloße Anspielungen.
1: Aber sicher ist es für mich zum Beispiel nicht zufällig, dass in diesem neuen Buch der letzte Teil von Pierrot Lunaire von Schönberg vorkommt. Ich meine, nicht vorkommt, sondern dass es eines dieser Motive ist, die sich durch das ganze Buch ziehen,
0: sagt Ingeborg Bachmann in einem Interview. Es gibt viele Möglichkeiten, als Leserin mit solchen Zitaten umzugehen, betont die Musikwissenschaftlerin und Germanistin Ute Elena Hamm.
2: Natürlich kann ich wissen um den besonderen Kontext, in dem dieses Melodram steht. Ich kann Bescheid wissen über diese Figur des Pierrot Lunaire. Ich kann Bescheid wissen, dass es da eine ganz besondere Stimmbehandlung geht, ne? Dass dieses Melodram wird so halb gesungen, halb gesprochen. Ich kann aber auch von dem literarischen Text ausgehen, mit der Märchenzeit. Und das sind alles solche Hinweise, die ich überall im Text wiederfinden kann. Und wenn ich einem dieser Hinweise folge, kann ich diesem Roman eine Lesart abgewinnen.
0: Im besten Fall entsteht durch diese Form der Intermedialität ein Mehrwert für den Leser, die Leserin. Musik erweitert den literarischen Raum. Ein weiteres Beispiel für Musikzitate in der Literatur bietet Arthur Schnitzlers 1924 erschienene Novelle Fräulein Else. Darin erscheinen drei Notenzitate aus Robert Schumanns Klavierzyklus Karneval Opus 9 von 1834-35. Schnitzler war besonders in seiner Jugendzeit ein großer Verehrer der Musik Schumanns. Die Funktion der in der Erzählung abgedruckten Notenzitate beziehen sich hier konkret auf das literarische Geschehen. Die ersten beiden Ausschnitte stammen aus dem sechsten Stück, Florestan. Die junge Else wird in der Erzählung vom reichen Kunsthändler Dorsday sexuell erpresst und gerät zunehmend in einen psychischen Ausnahmezustand. Der Ausschnitt aus der Klavierpartitur aus Robert Schumanns Karneval ist an der Stelle im Text eingefügt, als Fräulein Else bereits das unmoralische Angebot angenommen hat und nackt unter ihrem Mantel im Salon erscheint. Aus Elses innerem Monolog erfahren wir, dass dort gerade Musik erklingt.
3: Schumann? Ja, Karneval. Habe ich auch einmal studiert. Schön spielt sie. Warum denn sie? Vielleicht ist es ein Er. Vielleicht ist es eine Virtuosin. Ich will einen Blick in den Musiksalon tun. Da ist ja die Tür. Dorsday. Ich falle um. Dorsday. Dort steht er am Fenster und hört zu.
0: Und schließlich kommt es mit dem letzten Musikzitat zum traurigen Höhepunkt und damit dem Zusammenbruch Fräulein Elses.
3: Sein Auge spricht: Ich will dich nackt sehen. Nun, du Schuft, ich bin ja nackt. Was willst du denn noch? Schick die Depesche ab, sofort. Es rieselt durch meine Haut.
0: Das dritte Notenzitat stammt aus dem 15. Stück Reconnaissance.
3: Die Dame spielt weiter. Sie weiß nicht, was hier geschieht. Niemand weiß es. Keiner sieht mich. Filou, Filou. Nackt stehe ich da. Dorsday reißt die Augen auf. Jetzt endlich glaubt er es.
0: Die Musik erweitert hier die Möglichkeiten literarischen Ausdrucks. Es geht um Grenzerfahrungen, Tod, Elend, Verzweiflung. Die vielen Auflösungszeichen im dritten Notenausschnitt können darüber hinaus auch als Elses Selbstauflösung interpretiert werden. Während Bachmann und Schnitzler, wenn auch in ganz unterschiedlichen Epochen, Musik in Literatur einbauen, geht der französische Komponist Erik Satie im frühen 20. Jahrhundert den umgekehrten Weg. Er integriert Literatur direkt in die Partitur. Sein Zyklus Spori Divertissement besteht aus kurzen Klavierstücken, die jeweils von kleinen literarischen Miniaturen begleitet werden. Aus diesen Klavierminiaturen über Sport und Freizeit war eben Le Golf zu hören. Fertiggestellt hat Satie die Stücke 1914, veröffentlicht werden sie allerdings erst 1923.
2: Erik Satie's Spori Divertissement ist im Prinzip eine kleine Sammlung von kurzen humoristischen Klavierstücken. Und das Besondere daran ist eben, dass er diese 3-4 Zeilen Notentext, Klavierstimme ergänzt durch eine literarische Ebene. Eine kleine Erzählung, die mal oberhalb, mal unterhalb der Klavierstimme verläuft,
0: sagt Ute Elena Hamm. Die Texte passen allerdings nicht immer eindeutig zum Titel des Stückes. Oft öffnen sie sogar eine völlig andere Interpretation. Das zeigt sich an der Miniatur La Chasse, die Jagd. Musikalisch erinnert vieles rhythmisch und harmonisch an Jagdhörner. Der Text hingegen stellt klassische Jagd- und Waldbilder auf den Kopf.
4: Hören Sie den Hasen singen? Welch eine Stimme! Die Nachtigall ist in ihrem Bau, die Eule stillt ihre Kinder, der Frischling wird heiraten. Und ich hole Nüsse mit dem Gewehr vom Baum.
2: Dadurch, dass es ja schon was Besonderes ist und es ist auch irgendwie was besonders Schönes, würde ich sagen, oder was ästhetisch Ansprechendes, ist natürlich schon das Bedürfnis da, diesen Text zur Musik einem Publikum weiterzugeben. Und da gibt's ganz verschiedene Versuche, also dass man zwischen den Klavierstücken rezitiert oder über der Musik diesen Text spricht, manchmal auch ins Singen verfällt oder diesen Text einblendet oder ihn auch nur im Programmheft mitgibt.
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2: Aber das sind alles so Formen, die letztendlich nicht gut funktionieren. Also zum Beispiel, wenn ich diesen Text zur Musik spreche, dann brauche ich vielleicht länger, um zu artikulieren oder ich bin schneller fertig oder man hört mich nicht richtig. Und das ist eigentlich auch der Hinweis dafür, dass diese Erzählungen eigentlich nicht dazu da sind, zur Musik zu erklingen. Also ich im Publikum, ich bin eigentlich nur dafür da, tatsächlich diese Musik zu hören. Und diese literarischen Erzählungen würde ich eher als erweiterte Spielanweisungen verstehen für den Interpreten.
0: John Cage hat sich von Satie's Zyklus Spori Divertissement zu seinem Werk Sports inspirieren lassen, wovon er aber nur zwei Stücke, Swinging und Perpetual Tango, fertigstellt und die gedruckt werden. Auf den Drucken gibt es sowohl Noten- als auch Buchstabentext. Die Idee von eingebetteten poetischen Texten in die Partitur könnte auch für ein anderes Werk als Vorbild gedient haben, schreibt die Musikwissenschaftlerin Ute Elena Hamm. 1979-80 veröffentlicht der 1924 in Venedig geborene Komponist Luigi Nono sein Streichquartett Fragmente, Stille, Andiotima. Ein Werk, das aus 53 musikalischen und literarischen Fragmenten besteht, die durch Pausen voneinander abgesetzt sind. Mit der Musik verbunden sind Ausschnitte aus verschiedenen Gedichten Friedrich Hölderlins.
6: Es ist in seinem Schaffen quasi ein Wendepunkt, eine radikale Zäsur. Alles vor diesem Streichquartett war sehr dezidiert politisch engagiert, mit politischen Texten als Grundlage.
0: Monika Feuthofer ist Musikwissenschaftlerin an der Universität Wien.
6: Und dann dieses Streichquartett, das aus Klanginseln an der Grenze zur Stille besteht. Also die Zuhörenden werden damit an extreme Hörerfahrungen gebracht, weil es eben so nah an diesen Changieren von Stille ist. In der Partitur vermerkt Nono kurze Fragmente aus Hölderlin-Gedichten, die in der Partitur geschrieben sind, und er nennt sie selbst schweigende Gesänge aus anderen Räumen und aus anderen Himmeln, also wiederum Referenz auf Hölderlin. Und was er jetzt will, und das ist ganz interessant, dass diese Fragmente, die in der Partitur zu lesen sind, auf keinen Fall in einem Programmheft abgedruckt werden oder projiziert werden, sodass das Publikum mitliest und das auch mitrezipiert, sondern sie fungieren rein als für die Spielenden, als gedachte Orientierungshilfe.
0: Die Hölderlin-Fragmente stehen wie Spielanweisungen über den Noten. Nonos Bestreben war es, Sprache auf allen Ebenen in die Musik zu überführen, von der emotionalen Ausdruckskraft bis zum charakteristischen Tonfall. Die Gedichte sollen die Interpretinnen außermusikalisch stimulieren und zugleich den vier Mitgliedern des Streichquartetts als Anstoß für Austausch und Diskussion dienen.
6: Er schreibt selbst in der Partitur, die Ausführenden mögen sie singen, ganz nach ihrem Selbstverständnis. Also nicht singen im eigentlich konventionellen Sinn, sondern aus sich selbst heraus wieder in das Innerste hineinhören. Und das ist ganz spannend, weil es gibt eben diese Ebene dann für die Interpretierenden, die diese Zitate lesen, aber in dem Sinn auch für sich selbst im Inneren erklingen lassen.

0: Das war die Reihe Zwischen Klang und Schrift, gestaltet von Katharina Hirschmann und Susanne Hofinger. Redaktion Astrid Schwarz. Und das war's für heute mit dem Radiokolleg.
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2: Im Studio Andreas Lechner. Die Bundesregierung bittet um Geduld. Die Verhandlungen über das Doppelbudget 2027-2028 würden sich in den letzten Zügen befinden. Aber die Zeit drängt, denn in genau einer Woche hält der Finanzminister seine Budgetrede. Zumindest Auszüge sind heute bereits durchgesickert, etwa wie die Regierung im sogenannten System sparen will. Felix Nowak.
3: Knapp die Hälfte der Bundesbediensteten geht in den nächsten Jahren in Pension. Jede zweite dieser Stellen soll eingespart werden, sagt Neos-Club-Chef Schetti.
4: Und zwar 2000 Planstellen bis 2031, die nicht nachbesetzt werden.
3: Leistungskürzungen für die Bevölkerung soll es nicht geben, eher Steigerungen. Möglich mache das die Digitalisierung, sagt Staatssekretär Pröll, ÖVP.
5: Wo die Verwaltungsbediensteten wesentlich effizienter arbeiten werden können.
3: Die ersten Budgetgesetze wollte die Regierung eigentlich schon längst vorlegen. Diese lassen aber immer noch auf sich warten. Staatssekretär Leichtfried, SPÖ, verteidigt das heute.
6: Es ist besser, es kommt etwas später, aber es hat dafür Hand und Fuß und vor allem gute Qualität.
3: FPÖ und Grüne kritisieren die jüngsten Verzögerungen. Beim angekündigten Sparen im System warten sie auf die Umsetzung in der Praxis.
2: Die Ukraine hat die nächste Hürde für eine Mitgliedschaft in der Europäischen Union genommen. Die EU-Botschafter der 27 Mitgliedstaaten haben jetzt am Abend nämlich den Prozess zur formellen Eröffnung der ersten Beitrittsverhandlungen mit der Ukraine und Moldau eingeleitet. Das hat die zypriotische EU-Ratspräsidentschaft vor kurzem mitgeteilt. Bisher hatte Ungarn diesen Schritt blockiert. Die Ukraine hat ebenso wie Moldau seit 2022 EU-Beitrittsstatus. Israel hat den Bau von mehr als 2000 neuen Wohnungen im besetzten Westjordanland genehmigt. Das hat das israelische Finanzministerium bestätigt. Das Büro von Palästinenserpräsident Mahmoud Abbas hingegen verurteilt die Ankündigung scharf. Die provokative Politik Israels treibe die Region in eine weitere Spirale der Gewalt, hieß es. Abbas fordert nun die USA auf, dem israelischen Wahnsinn, wie er sagt, Einhalt zu gebieten. Für den chinesischen Fast-Fashion-Anbieter Shein gibt es die nächste Millionenstrafe. Der Konzern muss in Frankreich rund 22 Millionen Euro bezahlen, weil es Probleme bei Retouren und Bestellungen gibt. Mehr von Martin Balder.
7: Shein ist vor allem für seine Fast-Fashion, also Wegwerfmode, bekannt. Doch in Frankreich scheint der Online-Händler nicht immer richtig zu liefern. Die französische Verbraucherschutzbehörde hat festgestellt, dass Shein Widerrufs- und Lieferfristen nicht einhält und Herkunft sowie die Umweltverträglichkeit von Produkten falsch angibt. In den vergangenen Jahren hat Frankreich Shein mehrfach bestraft. Die Gesamtsumme beläuft sich inzwischen schon auf mehr als 210 Millionen Euro. Diesmal wollte die Regierung in Paris weitergehen und Shein in Frankreich überhaupt sperren lassen. Das hat die Justiz aber abgelehnt.
2: Das waren die Nachrichten mit Andreas Lechner. Das Wetter.
8: Bei meist klarem Himmel, höchstens einzelnen Nebelfeldern und nur noch wenig Wind wird es heute Nacht ziemlich frisch. Die Temperaturen sinken auf 15 bis 5 Grad. Der Feiertag bringt im Großteil Österreichs etliche Sonnenstunden. Ein paar dünne Schleierwolken trüben den freundlichen Eindruck nur vorübergehend. Ganz im Westen ziehen allerdings im Laufe des Tages dichtere Wolken auf und die bringen zum Abend hin in Vorarlberg und Nordtirol erste Regenschauer und Gewitter. Bei nur wenig Wind wird es sommerlich warm, Höchstwerte 21 bis 28 Grad. So viel zum Wetter von Michael Mattern.
0: Vielleicht kennen Sie diese Figuren, die manche Menschen gleich bei der Eingangstüre stehen haben. Der Freundeskreis aus Terrakotta. 5 Menschen, die sich an der Hand nehmen, die sich umarmen. Die Zahl 5 steht für Vollständigkeit. Sie symbolisiert auch den Menschen mitsamt seiner 5 Finger und 5 Sinne. Stefanie Madertaner nimmt sich heute dieser Zahl 5 an. Sie hat eine Spielliste arrangiert mit den schönsten 5 Konzerten ihrer Art. Und dazu hat sie sich tagelang durch das ORF-Archiv gegraben. Hören Sie selbst.
9: Ausgewählt.
10: Herzlich willkommen zu einem Ausgewählt, das seinem Namen alle Ehre macht, denn es ging vor allem ums Auswählen dieses Mal. Heute beschäftigen wir uns mit den 5 großen Cellokonzerten, den großen 5, wie es in einer Kurzbiografie von Yo-Yo Ma heißt. Er habe, Zitat, die großen 5 alle eingespielt. Wer sich sehr berühmten Werken im Audioarchiv des ORF nähert, der stößt teilweise auf bis zu 1000 Einträge pro Stück. In diesem Ausgewählt spielen wir für Sie nur einen Bruchteil davon und einige der Sätze können wir leider auch nicht in voller Länge hören, da sich das bei Konzertsätzen, die oft bis zu 15 Minuten dauern, nicht ausgeht. Die Idee zu dieser Sendung lieferte mir der amerikanische Cellist Yo-Yo Ma, geboren 1955, und er darf daher als Präludium ganz ohne Orchester das Ganze eröffnen.

Jojo Ma mit Bach. Die Sarabande aus der ersten Cello-Suite in G-Dur, Bachwerkeverzeichnis 1007. Jojo Ma wird jetzt auch der erste Solist im Ausgewählt zu den 5 großen Cellokonzerten sein. Wir beginnen ganz chronologisch mit Haydn. Von Haydn gibt es auch ein erstes Cellokonzert in C-Dur, das bis 1961 verschollen war. Sein zweites dagegen wurde weltberühmt, das in D-Dur. Gewidmet dem damals besten Cellisten Wiens, Anton Kraft. Haydn komponierte folgende Klänge noch in seiner Zeit bei den Esterházys, wo er in den 30 Jahren Dienstzeit eine Fülle von Werken für alle Genres schrieb, in völliger Freiheit und sich ständig weiterentwickelnd.

Das Rondo Allegro, der dritte Satz aus dem Cellokonzert Nummer 2 in D-Dur von Joseph Haydn. Solist Yo-Yo Ma mit dem English Chamber Orchestra. Haydn war 51 Jahre alt, als er eines seiner berühmtesten Werke schrieb. Zu den 5 großen Cellokonzerten, die man studiert haben sollte, wenn man eine Profikarriere anstrebt, gehören neben Haydn auch das von Dvorak, von Schumann, von Camille Saint-Saëns und natürlich das von Edward Elgar. Bei dem sind wir jetzt angelangt. Jacqueline Dupré, geboren 1945 in Oxford, hatte eine Mutter, die Pianistin war, also immerhin vom Fach. Bald bekam Jacqueline Unterricht von William Pleath und in der Folge studierte sie noch bei den damaligen Stars, bei Pau Casals, Paul Tourtellier und Mstislav Rostropowitsch. Bei ihrem ersten Auftritt in der Wigmore Hall wurde sie von dem englischen Pianisten und Begleiter Ernest Lush begleitet, den wir heute später auch noch hören werden. Und ihr großes Orchesterdebüt 1962 hatte Jacqueline Dupré mit folgenden Klängen.

Auszug aus dem großen ersten Satz aus dem Cellokonzert von Edward Elgar in E-Moll, Opus 85. Solistin hier Jacqueline Dupré, dazu das Philadelphia Orchestra unter Daniel Barenboim. Eine Aufnahme aus dem Jahr 1970 aus Philadelphia. Diese Aufnahme wurde auch als Soundtrack im Film Hillary und Jackie verwendet. Und damit zum nächsten großen Cello-Welterfolg und einer deutschen Cellistin, die den Beinamen La Cellissima hatte, Maria Kliegel. Sie gewann eine Reihe von Wettbewerben und studierte dann auch noch bei Janusz Starker in Bloomington. Vielleicht holte sie sich dort ihren satten Ton. Rostropowitsch war jedenfalls begeistert, als er sie als junge Frau erstmals hörte, und er soll gesagt haben, sie sei die beste Cellistin, die er seit Jacqueline Dupré gehört habe. Und wir hören sie jetzt auch mit einem Satz aus dem Cellokonzert von Camille Saint-Saëns in A-Moll.

Allegro non troppo, der dritte Satz aus dem Cellokonzert von Camille Saint-Saëns in A-Moll, Opus 33, mit der Solistin Maria Kliegel. Dazu die Bournemouth Sinfonietta unter Jean-François Monard. Kurzes Innehalten, wieder mit Bach und damit eine Pause von schwelgerischem Orchesterklang und Spätromantik. Der Pianist, der jetzt gleich mit Pierre Fournier spielt, war auch der erste Begleiter in der Wigmore Hall von Jacqueline Dupré. Ernest Lasch. Eine Aufnahme aus dem Jahr 1952 aus London.

Bach mit Pierre Fournier am Cello und am Klavier Ernest Lasch. Aus der Sonate Nummer 1 in G-Dur für Cello und Cembalo bzw. Klavier der dritte Satz, das Andante. Ein Bach-Intermezzo in einem ausgewählt über die großen 5 Cellokonzerte der Musikliteratur, allerdings noch vor der Jahrhundertwende. Nach Haydn, Elgar und Saint-Saëns fehlt noch das Schumann-Cellokonzert in A-Moll. Er schrieb es 1850 in Düsseldorf, also 6 Jahre vor seinem Tod. Er entwarf und schrieb alles nieder in angeblich den Tagen zwischen 11. und 24. Oktober, also in knapp 2 Wochen. Eines der stärksten und wichtigsten Stücke für Generationen von Cellisten und Cellistinnen ist dieses A-Moll-Konzert, komponiert von einem Pianisten, der nicht Cello spielen konnte. Der Solist Pierre Fournier, den wir jetzt gleich hören, kam am 24. Juni 1906 in Paris zur Welt, vor bald 120 Jahren, als Sohn eines Generals und einer Pianistin. Nach einer Kinderlähmungserkrankung konnte er die Klavierpedale nicht mehr gut betätigen und so schwenkte er, Gott sei Dank, mit 9 Jahren auf sein Instrument um, das Cello.

Robert Schumann. Dritter Satz aus dem Cellokonzert in A-Moll, Opus 129. Der Solist in einer Aufnahme aus dem Jahr 1956 war hier Pierre Fournier. Dazu das Philharmonia Orchestra London und der Sir Malcolm Sargent. Fournier hat bald 120. Geburtstag. Die Inspiration zu seinem weltberühmten H-Moll-Cellokonzert holte sich Antonín Dvořák bei Victor Herbert, der früher Victor Herbert hieß, in Deutschland aufwuchs und auch in den 1880er Jahren in Wien lebte. Dort spielte er im Orchester von Eduard Strauss, bevor er in die USA auswanderte. Victor Herbert gilt als Erfinder der amerikanischen Operette, hat sich also bei den Strauss-Brüdern einiges abgeschaut.

Der Gebirgsbach, The Mountain Brook, für Cello und Streicher von Victor Herbert. Lynn Harrell wurde begleitet von der Academy of St. Martin in the Fields. Dieser deutsch-amerikanische Komponist war die Inspirationsquelle für Dvořáks Cellokonzert. Dvořák lebte knapp 3 Jahre lang in Amerika zwischen 1892 und 1895, teilweise auch mit Familie. Trotzdem war die Sehnsucht nach Böhmen groß und so schrieb er viele Briefe nach Hause. Im Winter 1895, als er sein Cellokonzert komponierte, kann man zum Beispiel Folgendes erfahren. Februar 1895 nach dem Abendessen. Wir hatten hier in New York einen Big Blizzard. Ich habe mich ganze 3 Tage nicht von zu Hause fortbewegt. Die Straße war voller Schnee und der Wind so gewaltig, dass man keinen Fuß auf die Straße setzen konnte. Viele Menschen sind hier in New York ums Leben gekommen und dann auch in ganz Amerika. In Iowa hatten sie bis zu 35, in Kanada bis zu 60 Grad unter Null. Dvořák aus Amerika. Ein paar Briefe davor schreibt er im Jänner, das Cellokonzert wird bald fertig sein. Ich muss nur noch das Finale vollenden. Ich denke, dieses Konzert ist mir besser gelungen als mein Klavier- und Violinkonzert.

Auszug aus dem ersten Satz aus dem Cellokonzert in H-Moll, Opus 104 von Antonín Dvořák. Der Solist war hier jetzt der 1990 in Paris geborene Victor Julien Laferrière. Technik heute hier Friedrich Trondl und damit sagt Stefanie Madertaner nach einem Cello ausgewählt zu den 5 großen Konzerten auf Wiederhören.

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1: Österreich hat sich im Ringen um einen nicht ständigen Sitz im UNO-Sicherheitsrat etwas überraschend gegen Deutschland durchgesetzt. Bei der geheimen Wahl in der UNO-Generalversammlung in New York hat Österreich am Abend 131 Stimmen bekommen, um 3 weniger als der haushohe Favorit Portugal. Während Deutschland also leer ausgegangen ist, hat Österreich allen Grund zum Jubeln, wie Markus Müller in den USA berichtet.
2: Es sei das Ergebnis von 15 Jahren intensiver Arbeit, erklärt Außenministerin Beate Meindl-Reisinger nach der Wahl in den UNO-Sicherheitsrat. Das werde Österreichs internationale Position stärken.
3: Weil wir noch nie so vernetzt waren wie jetzt als Österreich. Und das natürlich für die Frage unserer Rolle in der Welt, aber das heißt aber auch für unsere Sicherheit, auch für wirtschaftliche Beziehungen, sich alle mal ausgezahlt.
2: Für die 2 nicht ständigen Sitze, die Europa zustehen, hatten sich Portugal, Deutschland und Österreich beworben. Bei der Wahl in der UNO-Generalversammlung bekam Deutschland dann am wenigsten Stimmen. Die Mitgliedschaft im einflussreichsten Gremium der UNO wird 2 Jahre dauern und beginnt im kommenden Jänner.
1: Wieder einmal hat sich US-Präsident Donald Trump optimistisch über eine bevorstehende Einigung mit dem Iran geäußert. Trump sagte vor kurzem, die Verhandlungen liefen sehr gut und womöglich gäbe es am Wochenende eine Einigung. Der US-Präsident widersprach damit Äußerungen des iranischen Außenministers Abbas Araghchi. Dieser hatte erklärt, es gebe keine greifbaren Fortschritte, solange Israel seine Angriffe auf die pro-iranische Hisbollah-Miliz im Libanon nicht einstellt. In Österreich empfiehlt die Generalprokuratur dem obersten Gerichtshof beim 2. Prozess zur Insolvenz von Signa-Gründerin Benko die Bestätigung der Urteile. Konkret spricht sich die Behörde laut der Tageszeitung der Standard dafür aus, die Verurteilung Benkos ebenso zu bestätigen wie den Freispruch für Benkos Ehefrau. Hören Sie mehr von Petra Pichler.
4: Die Generalprokuratur als Rechtsfahrerin bei Strafverfahren des obersten Gerichtshofes empfiehlt in ihrer Stellungnahme an das Höchstgericht die Verurteilung von Signa-Gründer René Benko und den Freispruch seiner Ehefrau Nathalie zu bestätigen. Martin Ulrich, Sprecher der Generalprokuratur.
5: Bezüglich des Schuldspruchs und zum Freispruch liegen jeweils keine Begründungsmängel und auch keine Fehler in der rechtlichen Beurteilung vor.
4: Im Prozess ist es um den Vorwurf gegangen, dass das Ehepaar Benko wertvolle Uhren und Schmuck in einem Tresor bei Verwandten vor den Gläubigern versteckt haben soll. Benkos Anwalt Norbert Wess hat Nichtigkeitsbeschwerde gegen die Verurteilung seines Mandanten zu 15 Monaten bedingter Haft eingelegt. Auch die WKStA hat das Urteil angefochten. Die letzte Entscheidung liegt nun beim obersten Gerichtshof.
1: Beim Rat der EU-Innenminister in Luxemburg wird heute Donnerstag die vorläufige Einigung auf das EU-Abschiebegesetz und die damit möglichen, aber umstrittenen Rückführzentren in Drittstaaten besprochen. Auch der Umsetzungsstand des neuen EU-Asyl- und Migrationspakts wird diskutiert. Für Österreich nimmt Innenminister Gerhard Karner von der ÖVP am Treffen teil. Karner will die Rückkehrzentren außerhalb der EU rasch umsetzen, wie er sagt. Das erste Mal seit 28 Jahren macht sich heute Donnerstag wieder eine österreichische Fußballnationalmannschaft auf den Weg zu einer Weltmeisterschaft. Bevor es aber in die USA geht, wird das Team noch feierlich von Bundespräsident Alexander Van der Bellen verabschiedet, wie Christoph Ott berichtet.
6: Von Wien Schwechat geht es für das Nationalteam dann über 12 Stunden mit dem Flugzeug nach Los Angeles und anschließend mit dem Bus weiter nach Santa Barbara. Dort wird die Mannschaft dann ihr Quartier für die kommenden Wochen beziehen. Ein wenig getrübt ist die Vorfreude aufgrund des Ausfalls von Christoph Baumgartner, der gestern erfolgreich am rechten Oberschenkel operiert wurde. Auf eine Nachnominierung verzichtet Teamchef Ralf Rangnick vorerst noch. Dafür hätte er aber theoretisch bis einen Tag vor dem ersten WM-Spiel Zeit. Auch von den kürzlich aufgetretenen Nebengeräuschen um die Zukunft vom 67-jährigen Teamchef will sich das ÖFB-Team rund um Kapitän David Alaba so kurz vor der WM nicht beeinflussen lassen.
7: Ich glaube, er weiß ganz genau, was er an uns hat. Wir wissen ganz genau, was wir an ihm haben und wollen jetzt dann in Amerika natürlich auch gemeinsam Geschichte schreiben, erfolgreichen Fußball spielen und das auf den Platz bringen, was wir, glaube ich, ganz gut können.
6: Das Auftaktmatch gegen Jordanien steigt am 17. Juni in San Francisco.
1: Das waren die Nachrichten mit Andreas Lechner. Das Wetter.
8: Der Feiertag verläuft im Großteil Österreichs überwiegend sonnig mit ein paar dünnen Schleierwolken. Nur ganz im Westen ziehen heute bald dichtere Wolken auf und zum Abend hin kommen in Vorarlberg und Nordtirol erste Regenschauer und Gewitter dazu. Bei nur wenig Wind wird es sommerlich warm, Höchstwerte 21 bis 28 in 2000 Meter um 12 Grad. In der kommenden Nacht breiten sich Schauer und Gewitter mit teils kräftigen Windböen immer weiter aus. Auch morgen Freitag ist es noch länger regnerisch und deutlich kühler, erst ab Mittag im Westen zunehmend sonnig. So viel zum Wetter von Michael Mattern.
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0: 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Gefahr Linksextremismus? Eine Debatte aus dem Wiener Ringturm zwischen Heiko Heinisch und Nikolaus Stockhammer. Moderation der Diskussion und Gestaltung der Sendung Martin Heidinger.
1: Meine Damen und Herren, das ist nicht Nina Scholz. Die Arme ist leider erkrankt, sie hat das verloren, was andere von uns in der Wahlzelle verlieren, nämlich ihre Stimme. Und das ist natürlich suboptimal für eine Radiosendung. Sie arbeitet aber eng mit Heiko Heinisch zusammen. Ich darf ihn zunächst einmal herzlich begrüßen. Der Heiko Heinisch ist ein Historiker, Autor, Spezialist für unter anderem Antisemitismus, Islamismus, also alle Ismen, die man sich nur vorstellen kann. Buchautor, das aktuellste ist hier politischer Islam, eine hybride Bedrohung Europas, gemeinsam mit Nina Scholz und Gustav Gustenau. Herzlich willkommen.
2: Danke.
1: Zu meiner Linken Nikolaus Stockhammer, einer der Sicherheitsexperten in Österreich, Politikwissenschaftler, aber auch studierter Philosoph und Historiker, ist in verschiedenen internationalen Institutionen tätig und ebenfalls mehrfacher Buchautor. Ich habe da stehen, zu Gast bei Stöckl.
2: Ja.
1: Auch einmal. Ne? Ja. Das ist, also bin ich fast geehrt, dass Sie sich so downgraden lassen und zu uns auch kommen. Und das aktuellste Buch ist Terrorismusbekämpfung und Extremismusprävention, Trügerische Ruhe, der Anschlag von Wien und so weiter und so weiter. Also auch ein Multitalent. Das ist eine jener Diskussionen, wo ich besonders viel Arbeit hatte als Redakteur und Moderator dieser Diskussion, Diskutanten oder Diskutantinnen zu finden, denn immer wenn es um Extremismen geht, ist es natürlich spannend, wenn man eine Konfrontation auf der Bühne herbeiführen will, dass man möglichst auch Vertreter und Vertreterinnen der Richtung hier hat, um die es geht. Und es ist so, dass wir reihenweise Absagen bekommen haben von Politologen und innen, von Historikern und innen, von allen möglichen PolitikwissenschaftlerInnen aus dem linken bis linksradikalen Spektrum. Was sehr schade ist, denn da hätten wir vielleicht aus erster Hand einige Argumente bekommen. Schade, aber nicht so schade, dass ich nicht sagen kann, dass wir ein hervorragendes Expertenpanel hier jetzt haben, die über das Ding an sich sprechen werden. Aber ich möchte das trotzdem nicht unbesprochen lassen.
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1: Nikolaus Stockhammer, warum sind denn Ihrer Meinung nach die Kolleginnen und Kollegen aus dem linken bis linksradikalen Lager so wortkarg, wenn es ums Thema Linksextremismus geht?
4: Da müsste ich jetzt weit ausholen, aber eine einfache und, glaube ich, geradlinige Erklärung dafür ist, man kennt das bekannte Zitat, der Standort bestimmt den Standpunkt. Wenn jemand sozusagen am Ideologiespektrum auf einer Seite sich verortet sehr stark, dann ist es für viele unangenehm, über dieses Thema zu diskutieren. Und die zweite These, die ich habe, ist, dass einige von den Angesprochenen offenbar auch die Vorstellung vertreten, dass es gar keine Form des Linksextremismus gibt, beziehungsweise diese, wenn man sie als existent betrachtet, keine Gefahr oder Bedrohung darstellen würde. Das ist, glaube ich, ein wesentlicher Punkt.
1: Also das ist sozusagen der blinde Fleck.
4: Ja, und man merkt auch in der Extremismusforschung, dass hier relativ wenig Aufmerksamkeit nach meinem Dafürhalten da ist. Ich war in Brüssel bei einer großen Veranstaltung, bei einem Kongress, wo über aktuelle Trends des Extremismus diskutiert wurde. Und ich habe gerade ein Paper veröffentlicht zum Thema Amalgamierung des linksextremistischen Spektrums mit der Klimaschutzbewegung, der Radikalen zumal. Und im Linksextremismus-Panel waren 12 Leute, beim Rechtsextremismus-Panel waren 150 Leute. Also nur um eine Vorstellung zu geben, es hat nicht diese Aufmerksamkeit. Dadurch ist es vielleicht auch aus kommerziellen Gesichtspunkten zur Einwerbung von Drittmitteln oder anderen Bezügen nicht so relevant für manche, nicht so lukrativ für andere, aber auf keinen Fall so attraktiv als Forschungsthema.
1: Heiko Heinisch, ist diese Beobachtung, ich meine, Sie haben ja auch mit Extremismen aller Art zu tun, ne? Ja. Also das flächendeckend. Das heißt also, auf der linken Seite ist der Bedarf für Selbstreflexion offenbar nicht sehr weit verbreitet.
2: Also zum einen fällt mir in allen möglichen Debatten auf, egal um welches Thema es geht, dass auf der linken und vor allen Dingen auf der extremistischeren linken Seite die Bereitschaft zur Debatte gleich null geht. Das sind Parolen. Man will quasi die eigene Position nach außen tragen, aber man will sie nicht diskutieren. Das ist, glaube ich, eins der Probleme. Es ist egal, ob das ums Thema Klimaschutz geht, ob das um Islamismus geht oder ob es um Linksextremismus an sich geht. Man weicht eigentlich der Debatte aus. Und das andere, also was Nikolas gerade angesprochen hat, ich glaube, es hängt auch mit dem zusammen. Also ich war neulich auf einer anderen Diskussionsveranstaltung, wo der Moderator meinte, ja, vielleicht sollten wir alle mal wieder mehr Gramsci lesen. Den italienischen anarchistischen
1: Ein Autor, der, kann man vielleicht einen Satz zu ihm sagen?
2: Er hat in den 20er Jahren gearbeitet als Philosoph, aber gleichzeitig auch als linksextremer Denker, muss man dazu sagen. Saß auch längere Zeit im Gefängnis und hat im Gefängnis auch seine berühmten Gefängnishefte geschrieben und hat darin die Theorie der kulturellen Hegemonie entwickelt. Also er meinte, um einen Staat übernehmen zu können letztlich, also um eine Gesellschaft transformieren zu können, geht es nicht darum, dass man die Hebel der Macht zuerst erlangt, sondern zuerst muss man die kulturelle Hegemonie innerhalb der Gesellschaft erlangen. Dann ist auch der Weg zu den Hebeln der Macht frei, um das mal kurz zusammenzufassen.
1: Der Marsch durch die Institutionen auch.
2: Vor allem der Universität. Aber ich glaube, ihm ging es mehr darum, tatsächlich die eigenen Themen und vor allen Dingen die Sichtweise auf diese Themen gesellschaftlich breit zu verankern. Also, dass wenn bestimmte Themen eingeworfen werden in die Debatte, dass eine große Mehrheit weiß, wie sie über diese Themen zu denken hat. Also tatsächlich eine Hegemonie des Denkens.
4: Diskursive Deutungsräume würde ich es nennen.
2: Ja,
4: das ist das Prinzip, das dahinter steckt. Mhm.
1: Jetzt, wir sind noch bei der Wortfindung oder bei den semantischen Begrifflichkeiten. Nikola Stockhammer, Extremismus. Was ist der Unterschied zwischen Linksradikalismus und Linksextremismus und wo sind da die Binnendifferenzierungen?
4: Also ich würde das jetzt abstrahieren wollen von links, rechts oder sonstigen Extremismen. Radikalismus, Radix, die Wurzel, ist sozusagen der Versuch der inhärenten Veränderung eines Systems im System mit einer offenen Perspektive der Mittelwahl. Und der Extremismus möchte das System stürzen und durch ein anderes ersetzen, idealerweise aus Sicht der Extremisten durch ein totalitäres System. Das heißt, hier wird Gewalt in der Regel dazu angewandt, um ein System abzuschaffen. Also die Demokratie, den Rechtsstaat, Pluralismus abzuschaffen.
1: Und wenn wir jetzt uns auf den Linksextremismus beziehen, das ist ja ein schwammiger Begriff. Da gibt es ja verschiedene Stränge, Handlungsstränge.
4: Also traditionell in der Extremismusforschung unterscheidet man zwischen drei prinzipiellen Strängen. Das eine ist der marxistische, heute Post- oder neomarxistische Strang oder Strömung. Das andere ist die anarchistische Strömung, wo sozusagen jegliche Form der Herrschaft kategorisch abgelehnt wird. Und der dritte Strang ist eben die Sichtweise der Antifa, dass man sozusagen aus dem antifaschistischen Widerstandskampf heraus jedwede Ambition linksextremistischer Natur vorantreiben solle und dürfe.
1: Aber da gibt es ja dann noch etwas.
4: Ja, dann gibt es aus meiner Sicht, das ist natürlich jetzt relativ neu in der Forschung, das, was unter dem Begriff Wokismus oder Identitätspolitik firmiert, ist ein neuer Strang, weil vor allem im linksäußeren Spektrum bis hin zum linksextremen Spektrum das sehr anschlussfähig geworden ist, zu sagen, aus diesem postkolonialen Narrativ heraus dürfe man jedweden Diskurs verunmöglichen, der eine kritische Auseinandersetzung mit Sichtweisen untermauern könnte, die in diesem Ideologiespektrum dominant sind. Und da sehe ich eine massive Gefahr. Wo ist das in der Praxis passiert? In zwei Bereichen, es wurde schon erwähnt, eben in der Junktimierung mit der Klimaschutzbewegung, der radikalen Klimaschutzbewegung, muss man sagen, und auch in der Junktimierung mit islamistischen Strukturen. Man sieht es jetzt zum Beispiel in der Frage rund um Gaza, dass es eine Art Querfront, würde ich gar nicht sagen, aber zumindest eine Allianz gibt von Linksextremen und radikal-islamistischen Strukturen und Akteuren.
1: Heiko Heinisch, da sind wir bei Ihrem Spezialgebiet.
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2: Diese Verbindung zwischen Linksextremismus, würde ich gar nicht mal sagen, sondern zwischen Teilen der Linken vor allen Dingen der kommunistischen und anfangs, sage ich mal, autoritären Linken und islamistischen Kräften hat eine lange Tradition. Also die geht viel weiter in die Vergangenheit, als, glaube ich, die meisten meinen, nämlich ungefähr 100 Jahre, muss man sagen. Angefangen hat es meiner Meinung nach mit Lenins Buch »Der Imperialismus ist die höchste Stufe des Kapitalismus«, weil er darin erstmals fordert, das Zusammengehen des Proletariats in den fortschrittlichen, also in den westlichen Industrienationen, mit Befreiungsbewegungen, mit antikolonialen Befreiungsbewegungen, mit nationalen Befreiungsbewegungen, muss man eigentlich sagen. Und darauf aufbauend hat die Komintern 1929, als es in Palästina zum arabischen Aufstand kam, der sich auch gegen die jüdische Existenz im Palästina gerichtet hat, hat die Komintern diesen Aufstand unterstützt als progressiv-revolutionäre Aktion, als antikolonialen Aufstand. Und damit war im Prinzip der Rahmen gesetzt, in dem sich ein Teil der Linken von da an bewegt hat. Der Kampf gegen die jüdische Besiedlung und dann auch später, also 20 Jahre später, gegen den entstandenen Staat Israel als antikolonialen, antiimperialistischen und quasi revolutionären Akt. Und von da an kann man die Linie jetzt weiterziehen, de facto bis heute.
1: Mir scheint, dass im 20. Jahrhundert, in der zweiten Hälfte, dann der Sechstagekrieg so eine Zäsur darstellt, ab 1967. Bis dahin war es eigentlich, war die anti-israelische oder wenn man so will auch antisemitische Agitation in der Linken nicht so stark. Aber dann setzte sich genau das durch, was Sie jetzt mit diesem anti-imperialistischen Narrativ
2: Die Sowjetunion hat, glaube ich, in Israel eine Zeit lang auch aufgrund der Kibbutzim-Bewegung ein linkes Projekt gesehen, das sie auf ihre Seite ziehen konnte. Im Sechstagekrieg waren es eigentlich weniger westliche Staaten, die Israel unterstützt haben. Es war der Ostblock, speziell die Tschechoslowakei, die Israel damals mit Flugzeugen, die kamen zum Teil wahrscheinlich aus der Sowjetunion, aber das Israel mit Waffen und Flugzeugen versorgt hat. Aber kurz danach, als klar war, dass sich Israel eher Richtung Westen, Richtung Amerika orientiert, kam eben genau diese alte Deutung der Komintern von 1929 wieder in den Vordergrund. Und Israel war plötzlich wieder der Paria-Staat, also quasi das koloniale Projekt im Nahen Osten. Und alle nationalen Befreiungsbewegungen rundherum sind als antikoloniale und als antiimperialistische Kräfte wahrgenommen worden. Und wie gesagt, das ist eine Traditionslinie, die 1929 begonnen hat, die im Ostblock eine kurze Unterbrechung erlebt hat von ungefähr 20 Jahren, aber dann wieder voll durchgeschlagen ist. Es ist wahrscheinlich auch kein Zufall, dass zu gleichen Zeiten der Tschechoslowakei dann die Slansky-Prozesse, also der Antisemitismus im Ostblock, tatsächlich an sich in den Vordergrund getreten ist.
1: Wobei gerade die Tschechoslowakei ja bis heute, oder heute ist es Tschechien, mit Israel ist eines der wenigen Länder des ehemaligen Ostens, das voll auf Israel-Linie ist, ne?
2: Ja gut, sie sind ja auch heute kein kommunistisches Land mehr.
1: Ist klar, ja, ist klar. Ja, das hat doch der Seemann, nicht der damalige Präsident, der tschechische auf Staatsbesuch beim Netanyahu gesagt, lange vor dem Anschlag, diesem Pogrom von 23, macht es mit den Palästinensern so, wie wir mit den Sudetendeutschen. Nicht? Das kann man auch so final lösen. Ja, das war also ein Diktum des Herrn Seemann. Wie wirkt sich das, was Heiko Heinisch jetzt im Historischen skizziert hat, in der Gegenwart aus?
4: Naja, also die große Zäsur, und das wurde ja angesprochen, war sicherlich der 7. Oktober 2023, der Terrorangriff der Hamas auf Israel. Das hat beide Gruppierungen oder Strukturen beflügelt. Erstens auf der Ebene der Propaganda. Also man sieht beispielsweise bei Islamisten den Faktor 10 in der anti-Israel, anti-jüdischen, antisemitischen, antizionistischen Propaganda. Und genau dieser Antizionismus war auch dann anschlussfähig in doch, würde ich sagen, gewichtigen Teilen des linksextremistischen Spektrums, wo man eine Chance erkannt hat, hier auch Agitation zu betreiben und auch eine Art Synergie zu finden mit diesem islamistischen Spektrum im Kampf gegen einen gemeinsamen Feind. Und es wurde auch von Heiko erwähnt, der Antisemitismus ist sicherlich bei den einen postkolonial geframed, bei den anderen sozusagen in der DNA schon drinnen, eine Trägersubstanz dieser gemeinsamen Ablehnung eines gemeinsamen Feinds. Und das hat wirklich etwas getriggert und hat zuerst eine Art Ventil gefunden in diesen großen Demonstrationen und aufständischen Bewegungen quasi in manchen Städten und hat sich niedergeschlagen im virtuellen Raum, wo wir eine ganz, ganz starke propagandistische Verarbeitung dieses Narrativs finden. Und es ist immer dasselbe. Also das ist etwas, was bei allen Extremismen gleich ist, das Opfernarrativ. Eine Opfersemantik oder wie mein akademischer Lehrer Herfried Münkler sagt, eine Opferbewirtschaftung. Man bewirtschaftet das Opfernarrativ und daraus entsteht dann eine Legitimation zur Rache und für Extremisten, die Gewaltambitionen haben, eine Legitimation zur Gewalt.
2: Vielleicht nochmal, wenn ich nochmal kurz auf 1929 zurückgehe, also es kommt nämlich auch der Antisemitismus damals sofort in diese linke Bewegung mit rein. Also nach diesem Kominternbeschluss hat die Rote Fahne, das war die Zeitung der Kommunistischen Partei in Deutschland, Zionisten oder die zionistische Bewegung als eine parasitäre Bewegung bezeichnet. Also die Wortwahl, ähnlich hat man sie im Stürmer gefunden quasi. Man hat halt nicht von Juden, sondern von Zionisten gesprochen. Das ist aber das gleiche Phänomen, was wir heute zum Teil in der Linken sehen. Dass Zionismus verwendet wird, übrigens auch in der islamistischen Bewegung, wird von Zionisten gesprochen. Wenn man sich dann aber ihre Texte mal alle anguckt, dann sieht man, dass sie Zionisten synonym für Juden verwenden, durchgängig. Also auch da haben wir eine Traditionslinie, die tatsächlich bis in die 20er Jahre zurückreicht, wo sowas wie ein linker Antisemitismus tatsächlich manifest geworden ist in einer Zeitung. Also man kann das heute, man braucht nur in ein Archiv gehen und die Rote Fahne ab 1929 lesen und wird sehen, dass das immer wieder, also immer wenn es um das Thema Israel geht, antisemitisch durchsetzt ist.
4: Aber ich würde auch noch vielleicht ergänzen wollen, dieses revolutionäre Paradigma hat auch Eingang gefunden, genau um diese Zeit bei den wesentlichen Strukturdenkern des Islamismus, zum Beispiel Said Qutb, wo hier eine ganz starke Vermengung dieser beiden Denktraditionen stattgefunden hat. Also sozusagen Cherry-Picking, ein Rosinenpflücken von Ideologiefragmenten, die man sich zusammengebaut hat, um einen revolutionären Anspruch des gewaltsamen Islamismus abzuleiten. Also ich glaube, es sind kommunizierende Gefäße und es gibt hier durchaus Überlappungen und gemeinsame Strukturen, die hier beides befördern. Und das ist wahrscheinlich der Motor oder der Katalysator für das, was wir jetzt sehen.
2: Da kann man, wenn ich nochmal, da kann man wahrscheinlich nochmal zurückgehen in diese Zeit der 20er Jahre oder 30er Jahre, in dem Fall die frühen Denker der Muslimbruderschaft schon, Hassan al-Banna, hat erkannt, dass das Thema Palästina für die innerislamische Mobilisierung das zentrale Thema ist. Also man hat ab den 30er Jahren innerhalb sämtlicher arabischer Staaten mit dem Thema Palästina mobilisiert und über dieses Thema die Muslimbruderschaft in einem Jahrzehnt zu einer millionenstarken Massenbewegung im mehr oder weniger gesamten arabischen Raum gemacht. Man hat in den 60er Jahren erkannt, über die Debatten in der antiimperialistischen Linken in Europa, dass dieses Thema nicht nur in der muslimischen Szene, nicht nur unter Islamisten anschlussfähig ist, sondern dass dieses Thema eben auch im Westen anschlussfähig ist. Und hat quasi also das, was die antiimperialistische Linke, die auch sehr schnell 60er Jahre, also die Ende der 60er Jahre, die deutsche Studentenbewegung, aus der dann letztlich auch Organisationen wie die RAF hervorgegangen sind, eins ihrer zentralen Themen und gerade von dem Flügel, aus dem die RAF hervorgegangen ist, war Palästina und der Kampf gegen Israel. Und das ist natürlich auf islamistischer Seite registriert worden, zur Kenntnis genommen worden. Und man hat angefangen, sich auch im Duktus, in der Argumentation an die Argumente der Linken anzupassen, um dort Anschluss zu finden. Und ich glaube, dass was wir nach dem 7. Oktober gerade im universitären Bereich, in den Vereinigten Staaten, in Großbritannien, in Frankreich, in Deutschland, in Österreich zum Glück in abgeschwächter Form gesehen haben, ist letztlich die Debatte zwischen diesen beiden extremistischen Gruppierungen auf universitärem Boden. Das hat einfach Früchte getragen und die identitäre Linke mit dem Postkolonialismus öffnet natürlich argumentativ ein weiteres Tor, mit dem dort Anschluss gefunden werden konnte.
1: Wir sprechen von Extremismus, Sie haben Gramsci erwähnt, wir sprechen von Sicherheitsrisiken, aber wir sollten auch über ganz konkrete Bedrohungen sprechen.
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1: Wir haben den Anschlag der Vulkangruppe gehabt auf das Berliner Stromnetz im Jänner 2026. Das war eine ganz heftige Sache, die, glaube ich, über 45.000 Haushalte inklusive Spitäler lahmlegt. Das, dann wird das nicht nur in Kauf genommen, sondern wahrscheinlich auch intendiert. Dann die sogenannte Hammerbande, die Gewalt nicht in Kauf nimmt, sondern deren Programm ist. Selbstdefinierte Gegner, und das sind sehr viele. Also alles, was rechts von denen ist, ist faschistisch, ja, oder was immer. Ja. Und wir haben dann schon zum Beispiel den Herrn Jan van Aken, einen der Chefs der Deutschen Linkspartei, der sagt, dass linke Gewalttaten ja dem Gemeinwohl dienen und daher nicht so schlimm sind. Ja. Das heißt, es hat sich dieser Extremismus bis in die höheren Politchargen in Deutschland, aber auch in Österreich, da kommen wir dann noch dazu, hinaufgearbeitet.
4: Das ist leider zum Teil so zu registrieren. Man sieht, dass hier eine Art Verharmlosung stattfindet, eine Legitimation von extremistischer Gewalt. Der Anschlag der Vulkangruppe ist ganz klar nach allen Definitionen des Terrorismus als ein solcher zu qualifizieren. Da gibt es überhaupt keine Umschweife. Der Terrorakt der Hammerbande oder Engel-Guntermann-Bande, wie sie korrekt heißt, in Ungarn ist an Perfidie nicht zu überbieten. Das war eine bewusste Selektion von Opfern, die man als rechts tituliert hat. Manche mögen es gewesen sein, aber hier wurde in Kauf genommen, dass es zu Todesfällen kommt. Man hat mit einer außergewöhnlichen Brutalität Andersdenkende malträtiert und fast umgebracht. Und da ist auch von Terrorismus zu sprechen. Und das sind nur ein paar Beispiele. Ich möchte auch den Fall Lützerath erwähnen, wo die interventionistische Linke, einer der führenden linksextremistischen Strukturen in Deutschland, ganz bewusst die Klimaschutzbewegung vereinnahmt hat und zu massiver Gewalt übergegangen ist gegen Polizeikräfte. Da wurde mit Molotow-Cocktails und so großen Pflastersteinen, man sieht es jetzt nicht im Radio, aber so wie man sich es auch bei uns nach wienerischem Vorbild vorstellt, auf Exekutivkräfte geworfen. Es kam zu einigen schweren verletzten Beamten. Und auch da war Gewalt das bevorzugte Mittel der Wahl. Und man hat gesehen, dass die Eskalationsspirale sich sehr schnell nach oben schraubt, auch wieder aus diesem Pathos der Selbstbemitleidung heraus. Man darf quasi, um auf das Problem aufmerksam zu machen, zur Gewalt übergehen. Das war die Losung. Und das wurde auch in einschlägigen linksextremistischen Foren exkulpiert, um nicht fast zu sagen, als legitime Verfahrensweise dargestellt.
1: Sie sind Sicherheitsexperte, Sie arbeiten viel mit offenen Quellen, aber Sie arbeiten wahrscheinlich auch, Sie forschen sehr viel in nachrichtendienstlichen Bereichen. Wir haben gesagt, dass bei irgendwelchen wissenschaftlichen Tagungen der Linksextremismus nicht so viel Aufmerksamkeit genießt. Wie ist denn das im Nachrichtendienst und bei der Exekutive?
4: Also dort ist es natürlich so, dass man sich an den Realitäten orientieren muss und anhand der Phänomenologie eben Aktionen vorantreibt oder auch nicht. Aber man sieht, dass aufgrund der öffentlichen Wahrnehmung des Phänomens dort auch vielleicht graduell eine stiefmütterlichere Behandlung des Linksextremismus zu sehen ist. Im Verfassungsschutzbericht wird seriell der Linksextremismus als die geringere von den drei Hauptbedrohungen im Extremismusbereich eingestuft, wobei ich hier ein großes Eskalationspotenzial sehe. Man muss aber auch dazu sagen, der Aufschrei war groß, als, glaube ich, vor 2 Jahren der Europol-TESAT-Bericht, also das ist die Europol-Berichtslegung, was Extremismusvorgänge in Europa betrifft, der Linksextremismus die meisten Tathandlungen und Todesopfer zu verzeichnen hatte. Man war dann relativ schnell bemüht, diese Zählweise zu rechtfertigen und hat gesagt, ja, das war, wenn man die Methodik geändert hätte, der Erfassung von Vorfällen. Aber, und das muss man ganz klar sagen, in manchen Staaten in Europa ist der Linksextremismus als terroristische Phänomengruppe an erster Stelle zu sehen. Und dazu würde ich Portugal, Griechenland zählen. Dazu würde ich aber auch ein paar andere Länder zählen, wo das große Ausprägungen mittlerweile erlangt hat. Und der Links- und Rechtsextremismus sind kommunizierende Gefäße. Das heißt, wenn sozusagen Parteien im rechten Spektrum an Popularität gewinnen, ist das für linksextremistische Akteure und Strukturen zugleich ein Aufruf, stärker aktiv zu werden. Und meines Erachtens mit den aktuellen Entwicklungen in Deutschland, aber auch in Österreich und anderswo, wo rechtspopulistische bis rechtsradikale und extremistische Parteien an Zulauf gewinnen, auch das linksextremistische Spektrum befeuert wird und auch große Events wie der G20-Gipfel sind immer wieder im Fokus von linksextremistischen Bedrohungen, Agitationen zuerst, aber auch Gewaltmanifestationen. Und das ist ganz klar. Und das sollte man auch nicht vom Teller wischen.
2: Und also zu dem, was du jetzt sagst, zum Sicherheitsbereich in der Wahrnehmung dort, die Wahrnehmung innerhalb der Gesellschaft, die mediale Wahrnehmung der drei Extremismen ist eine komplett konträre dazu. Rechtsextremismus wird meiner Meinung nach in den Medien sehr aufgebauscht, also sehr übertrieben dargestellt, während Islamismus und Linksextremismus eher so als Stiefkinder behandelt werden. Nur an zwei, drei Beispielen. Beim Terroranschlag hier in Wien, dem islamistischen Terroranschlag mit mehreren Toten, wenn man sich die Gedenktafel anguckt, auf dieser Gedenktafel wird bis heute nicht erwähnt, was die Motivlage des Attentäters war. Da steht eines Terroranschlags. Das kann alles sein. Und in 20, 30 Jahren weiß wahrscheinlich auch kaum jemand mehr, der an dieser Platte vorbeikommt, um was es sich dabei gehandelt hat. Wäre das ein rechtsextremer Anschlag gewesen, ist das, glaube ich, undenkbar, dass dort auf dieser Tafel nicht ein rechtsextremer oder ein rassistischer Anschlag stehen würde. In Deutschland Gedenkfeiern nach islamistischen Terroranschlägen, den schweren Anschlag in Berlin am Weihnachtsmarkt, die sind bis heute sehr verhalten. Es gibt nach islamistischen Anschlägen in der Regel keine Großdemonstrationen. Auch nach linksextremen Anschlägen gibt es keine Großdemonstrationen. Es gibt keinen Aufschrei in den Medien. Im Gegenteil, in Medien, die eher im linken Spektrum zu verorten sind, ist bei linksextremen Anschlägen wie dem Anschlag auf das Stromnetz in Berlin eher fast schon sowas wie eine gewisse Sympathie erkennbar. Bei Rechtsextremen muss es nicht immer ein Anschlag sein. Da genügt quasi ein Treffen in einer Villa bei Berlin, die dazu führt, dass es in ganz Deutschland Massendemonstrationen gibt. Also das ist eine Unverhältnismäßigkeit in der medialen Wahrnehmung von diesen verschiedenen Extremismen. Und da bin ich, glaube ich, wieder bei Gramsci ganz am richtigen Ort. Das ist eine gewisse kulturelle Hegemonie, die in der Medienlandschaft Fuß gegriffen hat und dort eine Differenzierung vornimmt, die gesellschaftlich so meiner Meinung nach eigentlich nicht hält, weil ich halte die alle drei für eine Bedrohung einer demokratischen Gesellschaft.
4: Das wollte ich gerade sagen. Also es geht hier auch gar nicht darum, aufzurechnen, was ist schlimmer oder wo kommt die größere Bedrohung her. Es geht darum, Sinne Ihrer als Studio alle Extremismen als das zu sehen, was sie sind, eine Bedrohung für die Gesellschaft. Und deswegen ist es auch wichtig, ein Licht auf ein Phänomen zu werfen, das unterbelichtet ist. Ja? Wo ich ein wenig widerspreche, bei islamistischen Terroranschlägen ist die Aufmerksamkeit sehr groß. Es wird auch thematisiert, es gibt aber, und da gebe ich dir wieder recht, in diversen Medien immer wieder Versuche, das ein wenig runterzuspielen. Bei dem Anschlag der Vulkangruppe habe ich immer wieder gelesen, da wurde hinterfragt, ob Russland dahinter stecken könnte oder was auch immer, um nicht eine Projektionsfläche zu finden für eine solche Urheberschaft. Aber am Ende des Tages ist es relevant zu sagen, ein Terroranschlag wurde so oder so ideologisch motiviert, kann auch religiös ideologisch motiviert sein. Und das sollte man beim Namen nennen, auch erstens, um ein Bewusstsein zu schaffen, zweitens, um eine Prävention richtig einstellen zu können. Wenn das seriell unterbeleuchtet wird und es dann mal passiert, werden alle sagen, ah, das haben wir nicht gewusst und damit konnte niemand rechnen und das ist falsch.
2: Vielleicht noch ein Beispiel. Wenn in Großbritannien ein Anschlag auf eine Moschee passieren würde, wäre da wahrscheinlich binnen weniger Tagen mehrere Großdemonstrationen in ganz Großbritannien. In Großbritannien hat es in den letzten Wochen eine Serie von antisemitischen Anschlägen gegeben. Auf Synagogen, auf Juden auf der Straße, auf den jüdischen Rettungsdienst, wo mehrere Fahrzeuge abgebrannt wurden. Und die Reaktion der Öffentlichkeit ist mehr oder weniger gleich null. Also es gibt dort keine Großdemonstration, es gibt keinen großen medialen Aufschrei. Also das meine ich so in dieser in der öffentlichen Wahrnehmung ist da eine Differenz, die nicht da sein sollte.
4: Das hat sicher mit einem latenten oder manifesten Antisemitismus zu tun, würde ich sagen. Und das ist wieder ein Thema, das man gesondert auch nochmal.
2: Ja, und auch mit den Tätern. Die Täter sind eindeutig Islamisten gewesen, vom Iran aus gesteuert. Und das ist was, wo sich auch Teile der Linken offensichtlich schwer tun, zu öffentlichen Manifestationen aufzurufen.
4: Ja, man muss auch dazu sagen, dass Teile des linksextremistischen Spektrums 1979 den Schah stürzen wollten zugunsten eines theokratischen extremistischen Regimes, das wir heute als westliche Welt bekämpfen,
2: ob das gut oder schlecht ist. Das ist vielleicht der Punkt, um einzuhaken, da geht es eben nicht nur um Linksextremismus. Ja. Das waren Galionsfiguren auch der Linken der 70er Jahre, ein Foucault, ein Jean-Paul Sartre, die diese islamische Revolution im Iran begrüßt haben als antiimperialistische Revolution.
1: Es ist natürlich nicht unsere Absicht, den sogenannten Whataboutism hier zu betreiben. Also das heißt, das dient immer der Vernebelung zu sagen, wenn man über den einen Extremismus redet, zur Antwort bekommt, na, aber was ist mit dem anderen? Das ist höchst unbefriedigend und dient nicht der Wahrheitsfindung. Genauso eine Antwort habe ich aber vom Büro des Herrn Vizekanzlers bekommen, als ich ihm ein paar Fragen gestellt habe.
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1: Unter anderem zu dieser Publikation: Stamokap heute, vom gegenwärtigen Kapitalismus zur sozialistischen Zukunft, verfasst von einem Tibor Zenker, der vor kurzem verstorben ist. Und in diesem Buch gibt es Anleitungen zur klassenlosen Gesellschaft, zur Diktatur des Proletariats und dem Absterben des Staates. Der Herr Zenker war Obmann einer Linksabspaltung der KPÖ, einer Kleinpartei, 2005. Und das Besondere daran ist Redaktionsteam Andreas Babler, gleich an erster Stelle, nebst einigen anderen No-Names. Und ich habe ihn gefragt, ob er sich, was er dazu sagt, ob er sich damit noch identifizieren kann. Und zum Zweiten, und Andreas Babler steht auch auf der Rednerliste von zwei Demonstrationen im Jahr 2002, Intifada-Demonstrationen, wo Linksextremisten, nämlich Extremisten wirklich im Sinne auch einer Gewaltbereitschaft, gemeinsam mit Islamisten demonstriert haben. Und da ist der Herr Babler aufgetreten. Er hat nicht dazu Stellung genommen, sondern er hat nur ausrichten lassen, seine Stellung zu Diktaturen ist bekannt, also ist hiermit bekannt, seine Stellung zu Diktaturen, wenn er sowas herausgibt. Er war damals 35 Jahre, war nicht mehr in der Pubertät, ist nicht irgendwo im Wald herumgerannt oder hat irgendwo, das ist auch keine Publikation, die ausgeappert ist, die er von der er nichts weiß, hat er herausgegeben. Ich muss also davon ausgehen, dass er hinter diesen Thesen und Parolen nach wie vor steht. Und die Antwort, die ich bekommen habe, war: aber die rechtsextremen Daten sind angestiegen, während die linksextremen gesunken sind. Also mit irgendwelchen Statistiken kann man alles argumentieren. Mir liegt eine von der israelitischen Kultusgemeinde für antisemitische Taten vor. Da waren 202 mit linkem Hintergrund, 150 mit sogenanntem rechten Hintergrund, wobei da werden alle dazu gezählt, wo ein Hakenkreuz im Spiel ist, also auch wenn das wer anderer hinhirselt. Unbestimmte waren auch 190 und so weiter. Also mit diesen whataboutistischen Argumenten kann man nicht aufklären. Man kann keine manifeste Wahrheit, zumindest, man kann sich ja nicht annähern. Ich finde es natürlich sehr schade, dass gerade so ein hoher Politiker da überhaupt nicht besorgt ist, offenbar, sondern offensichtlich noch immer hinter diesen Thesen steht. Vielleicht beantwortet das ja noch hinten auch. Die Sendung wird ja ausgestrahlt am 1.6. Vielleicht hört das irgendjemand aus seinem Team. Woran könnte das liegen, dass hier keinerlei Stellungnahme kommt?
4: Also man hat in der Vergangenheit immer wieder gesehen, ich nehme jetzt deutsche Beispiele, weil erstens sind die sehr plakativ und zweitens zeigen sie vielleicht auch ein wenig, wie es in Österreich funktionieren kann. Die ehemalige deutsche Innenministerin Nancy Faeser hatte durchaus ein äquidistantes Verhältnis zu Linksextremisten, hat dadurch den Rechtsextremismus als die Hauptbedrohung terroristischer Natur für Deutschland eingestuft, entgegen der Expertise von zahlreichen meiner Kollegen, die gesagt haben, der Islamismus ist die größte terroristische Bedrohung. Nach dem Terroranschlag von Mannheim musste sie das dann coram publico revidieren, eigentlich hochnotpeinlich. Und man sieht, dass hier auch Otto Schilly und Joschka Fischer mit ihrer einschlägigen Vergangenheit irgendwann dazu übergegangen sind, im Dreireiher als salonlinke Politiker sich zu gerieren, hier ein durchaus fragwürdiges Verhältnis zur eigenen Vergangenheit dasteht, wohingegen, und ich heiße das jetzt nicht gut, aber bei Leuten wie beim Herrn Strache dann Fotos ausgegraben wurden von Wehrsportübungen und das breitflächig diskutiert wurde, bei anderen eben solche Ausbrüche und Auswüchse dann tunlichst unter den Teppich gekehrt werden.
2: Also prinzipiell würde ich mal sagen, was jemand vor 25 oder noch mehr Jahren gemacht hat, sollte immer verzeihbar sein. Also man sollte immer davon ausgehen, dass Menschen sich im Laufe dieser Zeit ändern können. Also ich würde Herrn Babler nicht vorwerfen, dass er vor 25 Jahren Mitherausgeber dieses Buches war. Ich würde mir aber erwarten, und da sehe ich dann doch einen Unterschied zu Joschka Fischer, dass er nach diesen 25 Jahren eine klare Meinung dazu hat und das auch öffentlich kundtun könnte, wie er heute dazu steht, zu dieser Schrift, die er damals herausgegeben hat. Joschka Fischer hat sich damals dann sogar bei einem der Polizeibeamten entschuldigt, die im Rahmen einer Demonstration verletzt wurden, wo er einen Stein geworfen hatte. Also er hat einfach gesagt, ja, das so war ich damals, aber
4: Er war lernfähig.
2: Ja, und er ist dazu gestanden und hat auch erklärt, dass das heute nicht mehr seine Sichtweise ist. Das würde ich mir vom Vizekanzler der Republik Österreich auch erwarten im Prinzip. Und bei ihm kommt für mich erschwerend hinzu. Es war im November 23, dass die Sozialistische Jugend in Vorarlberg eine Veranstaltung organisiert hat, auf der ganz dezidiert das Existenzrecht Israels bestritten wurde. Das war dann ein Skandal, das war auch innerhalb der SPÖ ein Skandal. Die Sozialistische Jugend, Bundesjugend der Sozialistischen Jugend, hat sich vehement davon distanziert, hat den Genossinnen und Genossen in Vorarlberg auch Sanktionen angedroht. Der einzige, von dem man es hätte erwarten sollen, der keine öffentliche Stellungnahme abgegeben hat, obwohl er von Medien gefragt wurde, war Herr Babler. Also er hat sich zu diesem Vorfall nicht geäußert. Und da frage ich mich schon, warum er sich so schwer tut, sich dazu äußern. Und da liegt dann schon die Vermutung nahe, dass zumindest in diesem Bereich Antiimperialismus Israel sich seine Meinung womöglich in den letzten 25 Jahren nicht wesentlich geändert hat.
1: Er will wahrscheinlich verhindern, dass die SPÖ nach links ausrinnt. Er will sich diese Tür offen halten, dass da nicht Wanderungen eintreten zu noch radikaleren Strömungen. Ist das eigentlich, jetzt wäre ein bisschen moralisch um Himmels Willen, aber ist das legitim, sich quasi mit einem Augenzwinkern das Türl offen zu halten zu Extremismen dieser Art?
4: Also wir sehen generell ein Ausfranzen von mittelstehenden oder ehemals mittelstehenden Parteien an die Ränder bis hin zu extremistischen Strukturen, wo man sich ganz bewusst hier eine Tür offen hält oder eine Art Narrensaum hält, um das Wählerpotenzial zu steigern. Da gibt es unterschiedliche Motive. Das ist links wie rechts zu sehen. Es ist in beiden Fällen unappetitlich und einer Demokratie nicht würdig, würde ich sagen. Und aus der Extremismusforschung ist das auch ein Schocksignal dahingehend, dass hier extremistische Ideologien, Akteure, Strukturen salonfähig gemacht werden und man ihnen einen Teppich legt, vielleicht sogar einen roten Teppich, wird zum Thema passen, in gewisse Strukturen hinein. Und da muss man hellhörig werden und ein wachsames demokratisches Auge offen haben.
2: Es ist ja auch so, also was ich, also wenn ich zu meinem Thema komme, hauptsächlich Islamismus, Antisemitismus, was halt auffällt, ist, dass fast in ganz Europa linke Parteien dazu tendieren, sich ein muslimisches Wählerpotenzial zu erschließen, was demografisch mittlerweile schon eine Rolle spielt bei Wahlen. Und das machen sie in Partnerschaft mit islamistischen Organisationen. Das fing auch schon in den 90er und Anfang der 2000er Jahre an. Also in Großbritannien gab es da eine Zeit lang ein Wahlbündnis oder eine gemeinsame Partei. Und es war ein Zusammenschluss von der Socialist Workers Party, Trotzkisten, und der Muslim Association of Britain, das ist der britische Ableger der Muslimbruderschaften. Die beiden haben zusammen ein Wahlbündnis gemacht. Es ist letztlich daran zerbrochen, dass nur die muslimischen Kandidaten in ihren Wahlbezirken ins Parlament gewählt wurden und die Linken eben außen vor geblieben sind, weil in nicht-muslimischen Wahlbezirken einfach nicht genug Stimmen zusammengekommen sind. Aber wir sehen das heute in Frankreich ganz stark. Also La France Insoumise agiert offen mit islamistischen Parolen, um ein muslimisches Wählerpotenzial anzusprechen. Wir sehen das bei den Grünen in Großbritannien, wo man sich teilweise in manchen Gebieten Großbritanniens fragen kann, ob das Grün schon für das Grün als Farbe des Islam steht. Also wo Salafisten, Muslimbrüder und dergleichen auf Wahllisten gesetzt werden. Der Stellvertreter der Grünen Partei ist offensichtlich ein Salafist. Der hat auch seinen Wahlsieg in seinem Wahlbezirk mit Allahu Akbar-Rufen gefeiert und hat sich geweigert, an der Veranstaltung der Grünen zu LGBTQ-Rechten teilzunehmen, also weil er da nicht auf der Bühne stehen wollte. Das sind Wahlbündnisse, die ich für gefährlich halte, weil damit Themen der Islamisten salonfähig gemacht werden und von offiziellen Parteien auf der linken Seite in die Öffentlichkeit getragen werden und dort normalisiert werden im wahrsten Sinne, weil er da nicht auf der Bühne stehen wollte. Das sind Wahlbündnisse, die ich für gefährlich halte, weil damit Themen der Islamisten salonfähig gemacht werden und von offiziellen Parteien auf der linken Seite in die Öffentlichkeit getragen werden und dort normalisiert werden im wahrsten Sinne des Wortes. Und da

0: Auskunft eines sehr kundigen Juristen, Felix Müller, der seinerzeit ein großes Werk über das Verbotsgesetz, über das NS-Verbotsgesetz geschrieben hat. Er kommt selber aus der SPÖ Salzburg und hat mir mal einen bemerkenswerten Satz gesagt, wo es mit zunächst einmal gerissen hat.
1: Runde 5. Über einen bemerkenswerten Einwurf zum libertären Umgang mit Extremismus.
2: Er hat gesagt, ich glaube per se lebt die Demokratie davon, dass sie auch links und rechts und vielleicht an den religiösen Rändern extremer hat. Weil nur sozusagen im Vergleich zum Extremen kann die Mitte und das Gemäßigte sich sozusagen abheben. Das heißt, ohne das Zulassen von Linksextremen, Rechtsextremen und vielleicht auch extremen Islamisten und Christen und was auch immer, kann sich die demokratische Mitte gar nicht sinnvoll entwickeln.
0: Weil er sagt, durch Verbote wird er nicht verschwinden. So, jetzt lassen wir das 3 Sekunden, das ist im Radio Ewigkeit, sickern. Und was fällt Ihnen zu diesem Satz ein? Ja, nein, weiß nicht, Blödsinn?
3: Also ich unterschreibe das nicht.
0: Ja?
3: Weil Extremismus schon in sich eine demokratieablehnende, antipluralistische Grundierung trägt. Der Rechtsstaat kann oder eine Demokratie kann Widerspruch dulden und soll es dulden und soll auch sich damit auseinandersetzen. Aber man muss nicht Extremismus dulden. Also da gilt für mich Popper Intoleranz gegenüber den Intoleranten. Das ist für mich ein ganz klares Prinzip. Und man hat auch gesehen in der Geschichte, und da gibt es etliche Beispiele, wohin das führen kann. Also ganz klares Nein, Warnung und Rufzeichen.
0: Heiko Heinisch?
4: Nein, das sehe ich ein bisschen anders. Ich glaube tatsächlich, dass eine liberale, demokratische Gesellschaft auch extremistische Meinungen aushalten muss, dass auch extremistische Meinungen sehr wohl von der Meinungsfreiheit gedeckt sind. Also ich bin da ein Extremist, was Meinungsfreiheit betrifft.
3: Ja.
4: Aber in dem Moment, wo diese Meinungen in Handlungen umgesetzt werden, die sich dann gegen die demokratische Ordnung setzen, da bin ich dann bei dir. Also da sage ich auch nein. Also da spätestens muss die Grenze gezogen werden. Aber allein die extremistische Äußerung, also ich glaube, in einem Staat wie Österreich muss auch die Meinung erlaubt sein, dass man mit der Verfassung Österreichs nicht einverstanden ist.
3: Ja,
4: aber es muss auch die Meinung erlaubt sein, dass man lieber nicht in einer Demokratie leben möchte.
3: Aber dann nicht hier. Ja? Und ich sehe das ganz simpel. Wenn jemand Antisemitismus, Homophobie oder ähnliche Dinge propagiert, das ist inakzeptabel und nicht zu tolerieren. Und da braucht es gar keine Handlung dafür. Und wenn jemand, so wie du selbst das Beispiel genannt hast, From the River to the Sea skandiert, ist das für mich Extremismus. Wenn jemand mit einer Hakenkreuzbinde herumläuft, ist das Extremismus. Das ist bei uns unter Strafe. Aber genauso sind Worte und Argumente, Gedanken, Waffen in diesem Kampf gegen den Rechtsstaat, gegen die Demokratie. Ich bin für Meinungsfreiheit, aber Meinungsfreiheit hat ihre Grenzen da, wo sie andere einschränkt, verletzt oder auch diskreditiert mit Mitteln, die der Rechtsstaat nicht vorsieht.
4: Okay, die Einschränkung hatte ich nicht vorgenommen, da bin ich jetzt wieder voll bei dir. Natürlich ist Meinungsfreiheit wie jedes Grundrecht, wie jedes Menschenrecht nicht uneingeschränkt. Die Beispiele, die du genannt hast, Antisemitismus, Homophobie, wir haben Gesetze, die bestimmte Meinungen sehr wohl unter Strafe stellen, nämlich über Volksverhetzung, über Beleidigung und so weiter. Also es gibt eine ganze Reihe Gesetze, die die Meinungsfreiheit einschränken. Aber ich bin dennoch der Meinung, dass alles, was eben in einem liberal-demokratischen Rechtsstaat ist, meiner Meinung nach sollte alles erlaubt sein, was nicht ausdrücklich verboten ist per Gesetz. Ich weiß, dass sich so ein Rechtsstaat dann etwas schwer in der Verteidigung seiner Grundlagen tut, aber diese Verteidigung muss auch auf einem anderen Weg stattfinden als nur auf dem des Rechtsstaates. Also ich kann nicht gegen alles, was mir nicht gefällt, ein Gesetz erlassen und es verbieten, sondern ich muss mir vielmehr überlegen, wie ich eigentlich innerhalb der Gesellschaft, bin ich wieder bei Gramsci, diese Art von kultureller Hegemonie erreiche, dass die absolute Mehrheit der Gesellschaft hinter dieser liberal-demokratischen Ordnung steht und bereit ist, diese auch verbal und letztlich auch physisch zu verteidigen.
3: Verteidigung des Rechtsstaats ist wichtig. Es ist auch wichtig, einen Diskurs zu pflegen. Aber die Grenze ist für mich da, wo der Extremismus beginnt, ehrlich gesagt. Also radikale Positionen muss man aushalten. Man muss mit einem Salafisten diskutieren. Man muss mit einem Identitären von mir aus diskutieren. Aber es gibt eine Grenze, wo die Diskussion sich ad absurdum führt, weil man sich auf ein Spiel einlässt, das man nicht akzeptieren kann, das intolerabel ist in einer pluralistischen Gesellschaft.
0: Weil Sie sagen, man muss mit denen reden. Es gibt auch den Begriff des Kontaktdelikts. Das machen sehr oft Medien, also im Sinne des Medienjakobinismus mit dem Fallbeil. Ha, der kennt einen, der einen.

0: kennt, der mit einem gesprochen hat, und deswegen ist er auch das. Also ist das, wird offenbar nicht so gern gesehen, dass man auch mit den Rändern spricht.
1: Da gibt es zwei Meinungen dazu, ehrlich gesagt. Das eine, ich bin immer ein Fürsprecher der Variante, dass man mit allen spricht, um auch zu verstehen, wie die ticken, um auch eine passgenaue Einstellung zu finden, wie man diesem Phänomen begegnet, sowohl rhetorisch als auch mit den Mitteln des Rechtsstaats gegebenenfalls. Dann gibt es andere, die sagen, man soll mit denen gar nicht reden, weil man ihnen eine Legitimationsbasis verschafft. Wenn jetzt ein Forscher oder eine Forscherin mit einem Islamisten, einem Rechtsextremisten, Linksextremisten redet und sich dann auf das Argument einlässt, ist man automatisch ein Verdachtsfall. Also von den Sicherheitsbehörden auf jeden Fall, wenn man das nicht vorher meldet, das ist ganz klar, aber auch sozusagen in der öffentlichen Wahrnehmung.
2: Ja, aber auch da gibt es wieder Unterschiede, mit wem man redet. Ich habe beides erlebt. Ich bin aufgetreten als Gast im Podcast von einem sehr weit rechts stehenden Podcaster. Das ist mir dann sogar ein Profil vorgeworfen worden. Also ich habe mich dann mit Rechtsextremisten auseinandergesetzt, habe mit ihm geredet. Dass ich kurz vorher auf dem Podium gesessen bin, öffentlich mit Islamisten, nämlich von der türkischen Miligörisch-Bewegung, hat kein Interesse hervorgerufen. Also auch da wird wieder die Unterscheidung gemacht. Mit rechts ist sofort ganz böse, mit links oder islamistisch, das geht. Also in der Warnung gibt es da, glaube ich, schon zwischen diesen verschiedenen Extremisten gibt es in der öffentlichen oder sagen wir in der veröffentlichten Meinung schon eine sehr große Differenzierung, um welchen Extremismus es sich handelt. Und deswegen halte ich es für fatal, entscheiden zu wollen, bis wohin eine extremistische Meinung erlaubt ist und wann sie nicht mehr erlaubt ist, außer eben diese Grenze des Strafrechts, die wir halt nun mal haben und die meiner Meinung nach nur konsequent durchgesetzt werden müsste. Ich sehe im Internet auch von übrigens von Leuten mit Klarnamen oder von Organisationen, die ganz klar identifizierbar sind, immer wieder Postings im Internet, die meiner Meinung nach gegen Paragraphen wie Volksverhetzung verstoßen würden. Aber man kommt nicht mal bei den herkömmlichen Meldestellen damit an, dass das zur Kenntnis genommen wird. Jedenfalls dann nicht, wenn das aus einer linken oder aus einer islamistischen Ecke kommt.
0: Ja, also linksextreme Positionen werden nie anerkannt, höre ich von allen Seiten, wenn sie gemeldet werden als verhetzend. Bei Facebook zum Beispiel. Also, ja, wir haben das geprüft und da kriegt man dann den Schimmel, wir haben das geprüft, das widerspricht nicht unseren Standards. Ja. Wie Sie eingangs gesagt haben,
1: der Standort bestimmt den Standpunkt.
0: Jetzt diskutieren wir hier, wir operieren in eine offene Wunde hinein, weil wir haben so viele Extremismen, die uns umgeben und so viele Gefahrenpotenziale, von tätlichen Angriffen bis zu Tätern, geistigen Tätern, TäterInnen, was immer. Daher meine Frage, die ja auch der Titel unserer Diskussion ist. Schlussrunde. Gefahr, Linksextremismus, Nikolaus Stockhammer?
1: Selbstverständlich. Also Linksextremismus, ohne jetzt in diesen Wordepartismus zu verfallen, ist wie sämtliche Extremismen eine grundsätzliche Bedrohung für den Rechtsstaat, für die Demokratie und in extremen Formen eine Bedrohung für Leib und Leben, wie man gesehen hat anhand der Hammerbande. Ich muss jetzt nicht das alte RAF-Beispiel hervorholen, aber es gibt etliche Beispiele und auch in Europa, in anderen Staaten, in Portugal, das haben die Leute hier nicht auf dem Schirm, darüber wird nicht berichtet, aber da gibt es linksextremistische, gewaltsame Tathandlungen in regelmäßigen Abständen, die ganz klar als Terrorismus zu qualifizieren sind und das kann sehr schnell überschwappen. In Österreich ist es vergleichsweise geringer ausgeprägt, so ehrlich muss man sein, die linksextremistische Gewalt, aber das linksextremistische Potenzial ist da, wird unterschiedlich eingeschätzt zwischen 60 und 300 Personen, die auch potenziell gewaltbereit sind. Und das ist eine Personengruppe im islamistischen und rechtsextremistischen Bereich, nennt man sie Gefährder. Man sollte das auch als Gefährder klassifizieren, eben mit den jeweiligen Abstufungen.
0: Gibt es denn in anderen Ländern mehr Forschung dazu als bei uns?
1: Teilweise. Also gerade in Portugal, mein Kollege Pedro Zucchetti hat ein Handbuch Linksextremismus in englischer Sprache publiziert, das hat 1500 Seiten, ist ein fantastisches Werk, aber das kennt niemand. Also ich bin mir sicher, das findet man hier nicht mal in den Bibliotheken.
0: Ist das international ausgerichtet?
1: Und international ausgerichtet mit anerkannten Expertinnen, Forschern und Forschern aus ganz Europa in einem anerkannten Verlag bei Palgrave Macmillan erschienen. Also es ist jetzt auch nicht irgendeinem Schundverlag oder so erschienen. Das heißt, es wäre möglich, ich muss dazu sagen, es ist relativ teuer, das Buch, die Leute warten vielleicht, bis eine günstigere Paperback-Variante kommt. Das will ich noch als...
0: Vielleicht findet sich ein Verlag
1: ja, dafür. Als Entschuldigung gelten lassen, aber unterm Strich, es gibt Literatur dazu, gute Literatur. Man kann sich damit auseinandersetzen und es gibt ein Problembewusstsein, das ist richtig. Aber es gibt aus meiner Sicht graduell zu wenig Aufmerksamkeit für das Thema.
0: Mhm. Heiko Heinisch?
2: Ja, also ganz prinzipiell habe ich dem nicht viel hinzuzufügen. Ich glaube auch, wenn wir weiter in einer freiheitlich-liberalen, demokratischen Gesellschaft leben wollen, dann ist jede Ideologie, die das Wertefundament unserer Gesellschaft zerstören will und etwas anderes errichten will, also den Staat und die Gesellschaft in was komplett anderes transformieren will, in der Regel in ein totalitäres System, egal ob das jetzt ein linkes, rechtes oder ein islamistisches System ist, ist natürlich eine Gefährdung unserer Demokratie, unseres Staates und unserer Gesellschaft und muss dementsprechend auch bekämpft werden.
0: Allerletzte Frage, wir sehen Gefahren, wir sehen Gefährder, wir sehen Ideologien. Ist es denkbar, dass wir... Achtung, betrifft die Zukunft, immer sehr heikel die Frage, dass wir in 20, 30 Jahren sagen, um Gottes Willen, es beschäftigt uns der oder der Extremismus und der hat sich schon im Jahr 2026 angebahnt, aber wir haben ihn nicht kommen sehen.
2: Also ich kann jetzt so zu meinem Thema Islamismus da ganz konkret was sagen, weil ich da gerade auch am Projekt mit der Kollegin arbeite und wir uns alte Zeitungsberichte aus den 90er Jahren, den 2000er Jahren, den 2010er Jahren ansehen. Im Bereich Islamismus sind vor 30 Jahren in Medien schon genau die gleichen Debatten geführt worden, die wir heute führen. In der Qualität, nur in der Quantität ist es weniger. Das heißt, das Phänomen war damals schon bewusst. Es ist auch drüber geredet worden. Es gab auch schon die ersten islamistischen Anschläge, über die geredet worden ist. Es gab auch diese ganzen Debatten um Kopftuch und Halal-Essen in Schulen, kein Schwimmunterricht für muslimische Mädchen, also das ist die Verweigerung von Schwimmunterricht. Diese ganzen Themen sind alle vor 30 Jahren schon da gewesen. Sie haben nur keinerlei Effekt gehabt. Die Debatte darüber hat keinerlei Effekt in der Politik gehabt. Und deswegen führen wir heute immer noch die gleichen Debatten, nur führen wir sie heute in einer ganz anderen Qualität und mit einer ganz anderen Problemlage, nämlich einem wesentlich größeren. Und da kann ich nur sagen, und das trifft auf jedes Problem zu, wenn man ein Problem ignoriert, wird es in der Regel nicht kleiner und verschwindet nicht. Es wird größer im Laufe der Zeit. Und genau das kann man also am Phänomenbereich Islamismus über 30 Jahre hinweg sehr deutlich zeigen.
1: Ich würde generell sagen, dass wir eine Hybridisierung der Extremismen sehen. Das, was meine amerikanischen Kollegen Salat bei Extremismus nennen, wird sukzessive zunehmen. Das heißt, es werden Ideologiefragmente aus verschiedenen Extremismen zusammengeholt, passgenau in ein eigenes Modell überführt. Und das sieht man mittlerweile auch immer häufiger. Ein Beispiel ist der Attentäter vom Weihnachtsmarkt in Magdeburg, wo am Anfang nicht klar war, ist das ein Islamist, ist das ein Rechtsextremist, was ist die Motivlage dahinter stehend. Da wurde das auch von mir und anderen Kollegen in diese Kategorie eingeordnet, weil er sich ganz bewusst seine Art des Extremismus zusammengebaut hat. So eine Art Do-it-yourself oder Patchwork-Extremismus. Das wird aber auch mit sich bringen, dass die Abgrenzung komplexer wird bei den Extremismen. Das heißt, es kann ein Linksextremist sich aus dem islamistischen Phänomenbereich Anleihen holen, aus dem verschwörungsideologischen Bereich etc. etc. Das heißt, wir sehen eine Art Baukasten- oder Lego-Prinzip Extremismus.
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1: Im Studio ist Theresa Eder. Es ist 1 Uhr. Ein Daumen hoch oder das Peace-Zeichen. Gesten, die man ständig auf Social Media sieht. Doch genau bei solchen Fotos, auf denen Hände und Finger zu erkennen sind, sollte man besonders aufpassen, berichtet Anke Mandl.
2: Im schlimmsten Fall könnten Kriminelle mit gestohlenen Fingerabdrücken Smartphones entsperren, Banking-Apps öffnen oder digitale Identitäten übernehmen. In China haben das Kriminelle bereits versucht. Sicherheitsexperten warnen davor, dass bei hochauflösenden Fotos mit Hilfe von künstlicher Intelligenz Fingerabdrücke rekonstruiert werden können. Selbst aus größerer Entfernung lassen sich dabei noch genügend Details auslesen. Schon eine einzelne Aufnahme mit moderner Smartphone-Technik kann ausreichen, um solche biometrischen Daten zu gewinnen. Werden mehrere Fotos einer Person kombiniert, lassen sich diese Informationen noch genauer auswerten. Die Gefahr eines gestohlenen Fingerabdrucks ist dabei sogar größer als bei einem geklauten Passwort. Während man Passwörter einfach ändern kann, bleibt der Fingerabdruck ein Leben lang gleich.
1: Griechenland steht nach fast 16 Jahren nicht mehr auf der Krisenliste der Europäischen Union. Die EU-Kommission sieht deutliche Fortschritte, etwa bei der Staats- und Auslandsverschuldung oder beim wirtschaftlichen Wachstum. Der griechische Ministerpräsident zeigt sich erfreut. Er spricht von einem geschlossenen negativen Kapitel. Griechenland hat zwischen 2010 und 2018 ja mehrere internationale Hilfspakete erhalten. Wintersportbetriebe rüsten sich jetzt im Sommer schon für die Wintersaison, um genügend Schnee zu haben. Denn der wird für die milliardenschwere Wintertourismusbranche immer wertvoller, berichtet Wolfgang Böhmer.
3: Wenn er dann auch noch technisch produziert wird, ist er recht kostenintensiv. Ein Kubikmeter technischer Schnee kostet immerhin, je nach Bedingungen, 3 bis 5 Euro pro Kubikmeter. Und ein Teil davon wird dann im Frühjahr in hohen Gebieten, vor allem am Gletscher, zusammengeschoben, gesammelt und über den Sommer in zugedeckten Depots konserviert einfach, um im Herbst auf den ersten Pisten dann ausreichend Schnee zu haben. Vor allem im letzten Sommer wurden schon auffällig auch viele neue Speicherteiche am Berg gebaut oder bestehende erweitert, einfach um mehr Wasser sammeln zu können. Und heuer fällt auf, werden viele Leitungen zu den Schneekanonen erweitert, heißt die Durchmesser vergrößert einfach, um in niederschlagsarmen Wintern der Zukunft mehr Wasser aus den größeren Teichen für die technische Beschneiung zur Verfügung zu haben.
1: Jetzt zum Wetter mit Nathalie Auer.
4: Für einige von euch wird das heute ein überwiegend sonniger und warmer Tag. Die Temperaturen steigen bis zum Nachmittag auf 21 bis 28 Grad. Am wärmsten wird es in Tirol und Niederösterreich. Wolken sind heute aber auch dabei. Die meisten gibt es in Vorarlberg und Tirol. Hier entstehen am Nachmittag auch erste Regenschauer und Gewitter. In der Nacht auf Freitag breitet sich dann bis Oberösterreich und bis zur westlichen Obersteiermark Regen aus. Und der kann zeitweise intensiv sein. Außerdem sinkt die Schneefallgrenze im Westen bis auf 1800 Meter. In höheren Tälern wird es also schneien.

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1: Herzlich willkommen. Daniela Fizek begrüßt Sie am Mikrofon. Sehr herzlich. In der Ö1 Nachtmusik hören Sie Konzertmitschnitte und Rundfunkproduktionen exklusiv zur Verfügung gestellt von der EBU, der European Broadcasting Union, und kuratiert von der BBC. Details zum Musikprogramm finden Sie auch auf der Ö1-Webseite. Wir starten in die Nacht mit Musik von Elfriede André und hören die Konzertouvertüre in D-Dur. Es spielt das BBC Scottish Symphony Orchestra unter der Leitung von Chloe van Söderstedt.

das BBC Scottish Symphony Orchestra unter der Leitung von Chloe van Söderstedt mit der Konzertouvertüre in D-Dur von Elfriede André. Wir bleiben bei einer Komponistin und kommen damit zu Grace Williams. Sie hat von 1906 bis 1977 gelebt. Wir hören die zweite Sinfonie von Grace Williams. Die Sätze lauten: erster Satz Allegro Marciale, zweiter Satz Andante Sostenuto, dritter Satz Allegro Scherzando und der Finalsatz Largo.

Zweite Sinfonie von Grace Williams, das BBC National Orchestra of Wales unter der Leitung von Martin Brabins. Das war eine Aufnahme vom 8. März 2024 in der BBC Hoddinott Hall in Cardiff. Von Orchester nun zu Tenor, Horn- und Streichorchester. Es folgt die Serenade Opus 31 von Benjamin Britten.